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0: Herzlich willkommen. Wir begrüßen Sie im Nachtprogramm von Radio Horeb. Sie hören nun eine Wiederholung aus unserem Programm.
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2: Heute mit diesen Schlagzeilen. Papst zu von Leichnam. Den Glauben öffentlich bezeugen. Deutsche Theologin über Leos KI-Lehrschreiben. Es ist auf Weiterentwicklung angelegt. Italien. Ein Bischof ist entsetzt über den Mafiamord an 4 ausländischen Erntehelfern. Herzlich willkommen zu unserem Nachrichtenmagazin. An diesem Hochfest von Leichnam heißt sie Nele Maßmanns. Papst Leo XIV. Hat dazu ermutigt, von Leichnams Prozessionen als öffentliches Zeichen des Glaubens lebendig zu halten. Über das Hochfest des Leibes und Blutes Christi sprach er gestern bei der Generalaudienz.
3: Questa settimana si celebra la solennità del Santissimo Corpo e Sangue di Cristo.
4: In dieser Woche wird das Hochfest des heiligsten Leibes und Blutes Christi gefeiert. Oder nach der bekannteren lateinischen Bezeichnung, das Hochfest Corpus Domini, sagte der Papst. In der Eucharistie betrachten wir Jesus als Brot, das gebrochen und für jeden von uns hingegeben wird.
3: Spezzato e donato per ciascuno di noi.
4: Das im Mittelalter entstandene Fest feiert die Gegenwart des auferstandenen Christus in den Gaben von Brot und Wein in der Eucharistiefeier. Papst Urban IV. Führte von Leichnam 1264 als allgemeines Kirchenfest ein. Der offizielle Termin ist der 2. Donnerstag nach Pfingsten. In manchen Ländern, darunter Italien und Spanien, wird das Hochfest liturgisch am darauffolgenden Sonntag gefeiert. Zu von Leichnam bezeugen Katholiken ihren Glauben an diese bleibende Gegenwart Jesu im Sakrament der Eucharistie. Bei den Prozessionen wird das Allerheiligste, Christus in Gestalt einer konsekrierten Hostie, in einer Monstranz durch die Straßen getragen.
3: Espressione della pietà eucaristica popolare.
4: Bei der Generalaudienz knüpfte Leo XIV. Nun erneut an die Bedeutung der von Leichnamsprozession an, die durch die Straßen vieler Orte ziehen. Sie seien Ausdruck der eucharistischen Volksfrömmigkeit. In diesem Zusammenhang ermutige ich dazu, diese schöne Form des öffentlichen Zeugnisses des Glaubens lebendig zu halten. Für Radio Vatikan, Birgit Pottler.
2: Zu Papst Leos neuem Lehrschreiben jetzt, Magnifica Humanitas, über künstliche Intelligenz und die Bewahrung des Menschen, soll nicht nur die kirchliche Soziallehre weiterentwickeln, sondern sie soll deren Verbindlichkeit in der Kirche neu einschärfen. Das sagt die deutsche Theologin Ursula Notell-Wildfeuer in unserem Interview.
5: Welche Aussagen haben Sie persönlich denn in dem Text besonders überrascht?
6: Einmal die Aussage, dass er sich entschuldigt dafür, dass die Theologie so lange nicht reagiert hat auf das moralische Problem der Sklaverei, sondern das sogar auch gedeckt hat. Auch da gibt es eine Vorstufe bei Franziskus, aber dass er das jetzt hier im Text, er baut es ein, aber es klingt so, als sei es ihm ein zentrales Anliegen, das in diesem Text auf jeden Fall zu sagen. Dann der zweite Punkt, diese ganz deutliche Aussage, jeder Versuch, eine Nation zu vernichten oder zu unterwerfen, ist zutiefst unmoralisch und inakzeptabel. Da nennt er kein Land, keinen Aggressor, kein betroffenes Land, aber es ist klar, an welchen Stellen der Welt darüber nachgedacht werden sollte. Und dann eben der dritte Punkt ist, dass er mit eigenen Abschnitten die ganze Soziallehre, die er nochmal entwickelt hat, auch auf die Kirche bezieht und sagt, das muss doch auch im Inneren gelten. Und er buchstabiert sogar einzelne Prinzipien, die er genannt hat, auf die Kirche hindurch. Das haben wir bis dahin noch nicht gehabt und finde ich einen ganz großen, wichtigen Fortschritt.
5: Vielleicht abschließend noch die Frage, die Entwicklung im Bereich KI ist ja rasant, unbestritten. Also da entstehen ständig ganz neue Problemfelder. Riskiert die Enzyklika da nicht vielleicht, sagen wir mal, in 1,5 Jahren schon völlig überholt zu sein?
6: Da würde ich sagen, zum einen ist die Grundaussage ja gerade nicht, wir kritisieren den Stand 2026, sondern wir nennen ein Kriterium, an dem wir Entwicklung von KI messen wollen oder was wir einbringen wollen, um KI weiterzuentwickeln. Es geht ja gerade in dieser Enzyklika weg davon, dass die Ethik immer im Nachhinein kommt. Da hat sich schon was entwickelt und jetzt kommt die Ethik und sagt, nein, das darf aber so nicht sein. Gerade das will er ja nicht, sondern er macht ja sehr deutlich, dass es Ethik und Kriterien schon braucht bei der Entwicklung von, bei der Weiterentwicklung von KI. Und der zweite Punkt ist, dass er gerade sagt, die Entwicklung, die wir derzeit haben, fordert die Sozialethik zur Neubesinnung heraus. Damit, so habe ich das Gefühl, will er aber auch nicht wieder ein festes System schaffen, das dann für die nächsten 50 Jahre fertig ist, sondern er signalisiert ja, wenn die Entwicklung weitergeht, ist das auch wieder eine Herausforderung für die Sozialethik, damit am Ball und in der Weiterentwicklung zu bleiben.
2: Im Vatikan tagt Ende Juni vor Peter und Paul die nächste große Kardinalsversammlung. Ab heute ist auch klar, worüber die Kardinäle der Weltkirche mit Papst Leo beraten werden. Der Dekan hat allen Teilnehmern die Tagesordnung geschickt.
7: Die viertägigen Beratungen markieren eine institutionelle Neuerung, da Papst Leo XIV. Am Ende der vergangenen Januartagung den Wunsch geäußert hatte, dieses Format künftig in Kontinuität zu den Generalkongregationen als jährliche feste Einrichtung fortzuführen. Das erklärte Ziel des Pontifex ist es, die reichhaltigen Erfahrungen und den Rat des weltweiten Kardinalskollegiums unmittelbar fruchtbar zu machen. Das Treffen versteht sich ausdrücklich als ein Raum des gegenseitigen Zuhörens, des kollektiven Unterscheidungsvermögens und der gemeinsamen Vertiefung von Kernfragen, die das Leben und den Auftrag der Kirche in der Gegenwart betreffen. Kardinal Reh betont in seinem Schreiben, dass der Erfolg dieser Arbeit maßgeblich von einer Atmosphäre der Freiheit, des Vertrauens und der Freimütigkeit abhängt, um zu einer echten, geteilten Erkenntnis zu gelangen. Der Papst baue dabei auf die aktive Mithilfe und Unterstützung jedes einzelnen Kardinals in seinen jeweiligen lokalen Verantwortungsbereichen. Aus diesem Grund widmet sich die erste Arbeitssitzung vollumfänglich der internationalen Gesamtlage sowie den konkreten Realitäten der Ortskirchen. Der theologische und friedensethische Schwerpunkt des Konsistoriums liegt auf der fundierten Auseinandersetzung mit der neuen päpstlichen Enzyklika Magnifica Humanitas. Sowohl die zweite als auch die dritte Sitzungsperiode konzentrieren sich auf dieses programmatische Dokument. Ein besonderes Augenmerk gilt dem fünften Kapitel, welches die Kultur der Macht der Zivilisation der Liebe gegenüberstellt. Die dritte Sitzung knüpft an die programmatische Perspektive an, das Fundament im Guten zu errichten, was sowohl die Einleitung als auch den Schlussteil der Enzyklika prägt. Das finale Segment des Konsistoriums widmet sich dem organisatorischen und strukturellen Fortgang der innerkirchlichen Reformen. Der erste Teil der letzten Sitzung dient dazu, die Mitglieder des Kollegiums über den aktuellen Stand des synodalen Umsetzungsprozesses zu informieren, wobei ein aktuelles Arbeitsdokument im Hinblick auf die kommenden Synodenversammlungen der Jahre 2027 und 2028 die Leitlinien, Kriterien und Instrumente der Vorbereitung vorgibt. Der Abschluss des Treffens ist für den freien und direkten Dialog der Kardinäle mit dem Papst reserviert. Für Radio Vatikan, Mario Galgano.
2: Willkommen nach Italien. Der grausame Mord an 4 migrantischen Erntehelfern in Kalabrien, die gegen ihre Ausbeutung aufbegehrten, hat über das Land hinaus für Empörung gesorgt. Entsetzt ist auch Francesco Savino, Bischof von Cassano al Ionio und Vizepräsident der italienischen Bischofskonferenz. Er fordert ein Ende der mafiösen Strukturen, die hinter dem Mord stehen.
8: Eine Überwachungskamera an der Tankstelle hat die schreckliche Tat dokumentiert. 2 Männer pumpen Benzin ins Innere eines Autos, setzen das Fahrzeug in Brand, halten von außen die Türen zu, dann laufen sie weg. Im Auto 5 Erntehelfer aus Afghanistan und Pakistan. Einer von ihnen kann sich aus dem in Flammen stehenden Auto befreien. Er überlebt mit schweren Verbrennungen, die anderen sterben. Die beiden Täter, die wohl selbst aus Pakistan stammen, sitzen inzwischen in Untersuchungshaft. Erste Ermittlungsergebnisse zeigen, dass die Mafia eine dominierende Rolle spielt. Für das Schweigen und Wegschauen, das vielerorts bei kriminellen Aktionen der Mafia herrscht, gibt es im Italienischen ein eigenes Wort, Omerta. Damit muss endlich Schluss sein. fordert der Vizepräsident der italienischen Bischofskonferenz, Bischof Francesco Savino.
9: Basta con il silenzio sporco.
8: Schluss mit dem schmutzigen Schweigen der Bequemlichkeit. Es braucht eine zivilgesellschaftliche Mobilisierung, die mehr ist als bloße Rituale, Auftritte oder momentane Emotionen, die nach ein paar Tagen wieder verpuffen. Ich rufe zu einem Aufstand des Gewissens, zu einem moralischen Aufbegehren der Bürgerinnen und Bürger, der Gläubigen und Nichtgläubigen. Hier steht wahrhaftig die Menschenwürde auf dem Spiel. Der Bischof von Cassano al Ionio findet für die Horrortat selbst kaum Worte, wird aber deutlich in Richtung Politik. Hintergrund der Tat sind nämlich Menschenhandel und Ausbeutung durch illegale Arbeitsverhältnisse. Ich denke, dass der Staat in seinen verschiedenen Bereichen und Zuständigkeiten, vor allem auch auf dem Land, präsent sein sollte, in den landwirtschaftlichen Produktionsketten, an den Orten der Arbeitskräfteanwerbung, in den unwürdigen Unterkünften, bei den undurchsichtigen Transporten, bei den irregulären Arbeitsverhältnissen, in den Nischen der Schutzlosigkeit, in denen das illegale Vermittlungswesen Fuß fasst. Der überlebende Erntehelfer will nun vor Gericht aussagen. Seinen Angaben zufolge war der Mord an seinen 4 Kollegen eine Reaktion darauf, dass sie gewagt hatten, gegen die menschenunwürdigen Arbeits- und Lebensbedingungen aufzubegehren. Bischof Savino prangert die menschenunwürdigen Lebensbedingungen der Erntehelfer an und er fragt, ist uns denn bewusst, dass 10 Menschen in einem winzigen, beengten Haus lebten? Wie ist überhaupt möglich, dass wir auch heute noch solche Lebensformen sehen müssen, die wir nicht als menschlich bezeichnen können? Der Vizepräsident der italienischen Bischofskonferenz, Bischof Savino, sieht allerdings auch die Konsumenten in der Pflicht. Auch die Käufer müssen in der Lage sein, aus Gewissensgründen bestimmte Produkte abzulehnen, die nicht das Ergebnis legaler und wirtschaftlich finanziell transparenter Prozesse sind. Meint Francesco Savino, Bischof von Cassano al Ionio und Vizepräsident der italienischen Bischofskonferenz im Interview mit uns. Für Radio Vatikan, Stefanie Stahlhofen.
2: Österreich, UNO. Michael Landau, Präsident von Caritas Europa, sowie Caritas Österreich-Vizepräsident Alexander Botmann haben zur Wahl Österreichs in den Sicherheitsrat der Vereinten Nationen gratuliert. Es sei eine große Freude, eine große Chance und eine große Verantwortung für unser Land, dass Österreich nach 16 Jahren wieder in jenes Gremium gewählt worden sei, in dem die zentralen Fragen unserer Zeit verhandelt werden: Konflikte, Krisen, Migration und internationale Sicherheit, erklärte der Wiener Priester Landau gegenüber CatPress. Österreich hatte sich im Ringen um einen nicht ständigen Sitz im UNO-Sicherheitsrat für die Periode 2027-28 gegen Deutschland durchgesetzt. Nigeria. Ein Gericht in Nigeria hat 4 Männer zum Tod verurteilt, die des Anschlags auf eine katholische Kirche mit über 40 Toten und mehr als 100 Verletzten für schuldig befunden wurden. Ein 5. Angeklagter wurde freigesprochen, wie nigerianische Medien am Mittwoch meldeten. Den Verurteilten im Alter von 20 bis 26 Jahren wird zur Last gelegt, am Pfingstsonntag 2022 in Owo im Südwesten des Landes die Kirche St. Francis während eines Gottesdienstes überfallen und ein Blutbad unter den Besuchern angerichtet zu haben. Das Bundesgericht in der Hauptstadt Abuja sah es den Berichten zufolge als erwiesen an, dass die Täter als Mitglieder der Islamisten-Miliz Al-Shabaab einen Terrorakt verübten.

0: 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Sie finden uns auf Instagram, Facebook, X und WhatsApp. Nele Maßmanns führte durch die Sendung. 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

0: Papstbesuch in Spanien von Papst Benedikt XVI. Wird Leo XIV. Übermorgen am Samstag in Madrid erwartet. Fast eine Woche lang will Leo das Land bereisen. Im Interview des Tages sprechen wir heute mit Stefan von Kempis, Leiter der deutschsprachigen Abteilung von Radio Vatikan. Herr von Kempis, ich grüße Sie.
1: Hallo.
0: Welche Stationen stehen auf dem Programm von Papst Leo XIV. Jetzt bei der Spanienreise?
1: Vom 6. bis 12. Juni besucht der Papst zunächst ausführlich Madrid, dann Barcelona, also die beiden größten Metropolen in der Mitte Spaniens und Barcelona oben im Norden, und fliegt dann weiter auf die Kanarischen Inseln, wo er Gran Canaria und Teneriffa besucht, also auch unsere deutschen Ferieninseln, wobei es ihm natürlich nicht um die deutschen Rentner oder Urlauber geht, die es dort gibt, sondern um die Realität der Migration.
0: Was sind denn thematische Schwerpunkte der Reise?
1: Zum einen die Migration, die ich gerade erwähnt habe. Spanien erlebt sehr viele Migranten, Bootsflüchtlinge, die auf den Kanarischen Inseln ankommen. Zum anderen die Politik, die in Spanien eine sehr zerklüftete, zerstrittene Realität ist. Der Papst wird die außergewöhnliche Ehre haben, vor den Cortes, also dem spanischen Parlament, zu sprechen. Dazu gab es nur wenige Vergleichsbeispiele, beispielsweise Benedikt XVI. Vor dem Deutschen Bundestag oder Papst Franziskus vor beiden Kammern des US-Kongresses. Also ein Papst vor dem Parlament, das ist etwas Seltenes. Und last not least die Kunst. 100 Jahre nach dem Tod von Antoni Gaudí wird der Papst den höchsten Kirchturm der Welt, nämlich das Kreuz oben auf der Sagrada Familia in Barcelona, einweihen. Die Basilika ist zwar immer noch nicht fertiggestellt, sondern weiter im Bau. Aber dieser Bau erfreut sich nach Benedikt XVI., der einst das Innere des Gotteshauses einweihte, doch weiter große Aufmerksamkeit, weil hier durch die Kunst viele Menschen zum Thema Kirche herangezogen werden.
0: Die Kirche in Spanien erlebt einen starken Rückgang der Kirchenbindung. Wie ist denn generell die Lage der Kirche in Spanien, Herr von Kempis?
1: Sie ist auf dem Papier besser als wohl in der Realität. Die weitaus meisten Spanier sind getauft. Die Zahlen liegen bei ungefähr 90%. Das hat aber mit der Realität nicht mehr viel zu tun. Das Land ist stark säkular ausgerichtet, ideologisch sehr streitbar und zerklüftet. Viele werfen der spanischen Kirche vor, in den Jahren der Franco-Diktatur zu nah am Diktator und an der herrschenden Klasse gewesen zu sein. Das fällt der Kirche jetzt auf die Füße. Die spanische Kirche ist auch in ihrem Innern nicht sehr einig. Und ja, das ist immer so ein bisschen plakativ, von einem linken, einem rechten Flügel zu sprechen, aber doch sehr stark zerklüftet. Der Papst trifft auf eine lebendige, aber doch sehr zerstrittene Kirche oder Kirche in schwerem Fahrwasser inmitten einer auch sehr zerklüfteten spanischen Gesellschaft.
0: Welche Impulse sollen und können denn dann auch von dem Papstbesuch jetzt, der am Samstag startet, ausgehen für die Kirche, aber auch für das Land?
1: Also zum einen wird es den Spaniern gut tun, dass ein Papst zu ihnen kommt, der Spanisch gut spricht und in der spanischen Kultur zu Hause ist, auch wenn Leo XIV. Die vor allen Dingen von Peru, also von den früheren Kolonien her, kennengelernt hat. Es hat die Spanier und zumal die spanischen Katholiken schon geschmerzt, dass Franziskus in seinen Pontifikatsjahren nie den Weg nach Spanien gefunden hat, noch nicht einmal zu einer inoffiziellen Reise ins Land, wie sie zum Beispiel mit Frankreich gab. Franziskus war ja unter anderem in Marseille, dann in Korsika und auch in Straßburg. In Spanien war er überhaupt nicht. Das war natürlich Programm. Der Papst wollte an die Peripherien, aber inzwischen sind auch die Ortskirchen in einstmals stolz katholischen Ländern selber eine Art Peripherie. Davon wissen wir Deutsche ja auch ein Lied zu singen. Und das wird einfach der spanischen Kirche mal gut tun, dass ein Papst zu ihnen kommt, der ihre Sprache spricht, der sich bei ihnen schon auskennt. Es gibt viele Augustiner und Augustinerprojekte in Spanien. Die hat also der frühere Generalprior, der Augustiner Prievost, der jetzige Papst, auch schon intensiv besucht, sodass der Papst Spanien auch schon kennt. Ein Papst, der ihm zuhört Und der weiß, wo der spanischen Kirche

0: der Schuh drückt. Das wird den, vor allen Dingen den Katholiken in Spanien mal ganz gut tun.
1: Herr von Kempis, Sie sind der Leiter der deutschsprachigen Abteilung von Radio Vatikan und haben den Papst bereits auf seiner Reise nach Afrika begleitet. Wie haben Sie denn den Papst auf einer solchen pastoralen Reise aus nächster Nähe erlebt?
0: Der Papst ist sehr kontrolliert, sehr in die Programmabläufe eingearbeitet. Da ist nichts Zufall von dem, was er macht und sagt. Er hat eine unglaubliche Kondition. Viele der Korrespondenten, die mit durch Afrika geflogen sind, haben nach einer Weile schlapp gemacht. Es waren insgesamt 19 Flüge in 11 Tagen. Sehr viele Inlandsflüge, aber auch in einem großen Land wie Angola. Das hat viele einfach geschlaucht. Dem Papst hat man das nicht angemerkt. Und man merkt beim Papst vor allen Dingen in den Gesprächen mit Persönlichkeiten ein sehr starkes, konkretes Interesse an den Verhältnissen im Land. Das wird die Spanier vielleicht überraschen, wie gut sich der Papst auskennt bei ihnen.
1: Mhm. Zu den Reisen gehört ja auch die berühmte Pressekonferenz im Papstflieger. Welche Rolle spielen diese Pressekonferenzen denn heute auch für die Kommunikation des Papstes mit der Welt?
0: Das ist fast der einzige Moment, in dem man mal den Papst unverstellt hört, was er so denkt. Ohne irgendeinen Filter der Reden, die ja oft im Staatssekretariat vorbereitet werden, sondern das ist dann direkt O-Ton Leo der 14. Man wird ihn zum Beispiel, vermute ich, auf das Erstarken der Rechtspopulisten der Vox-Partei in Spanien ansprechen. Und bisher weiß man nur aus Recherchen von El País und Gesprächen der Zeitung mit spanischen Bischöfen, dass der Papst sich den Bischöfen gegenüber besorgt gezeigt hat über den Aufstieg des Rechtspopulismus. Jetzt kann man ihn darauf ansprechen und sehen, wie steht er denn zur Lage im Land tatsächlich. Also diese spontanen Pressekonferenzen spielen eine unglaublich große Rolle. Die sind fast wichtiger als die eigentlichen Reden und Ansprachen eines Papstes während der Reise.
1: Dann sind wir gespannt, welche Impulse der Papst jetzt auch in den kommenden Tagen bei seiner Spanienreise setzen wird. Herr von Kempis, Sie sind ja bestens im Vatikan vernetzt. Denkt der Papst denn vielleicht auch an eine Deutschlandreise in der kommenden Zeit, in den kommenden Jahren, Monaten nach?
0: Ja, ich höre schon von Gesprächspartnern des Papstes, dass er sie auch für eine mögliche Deutschlandreise anspricht. Der Papst sagt selber, er habe Franziskus, also seinem Vorgänger, damals immer wieder mal gesagt, es ist ein Fehler, dass sie nicht nach Deutschland reisen. Franziskus ist tatsächlich während seines Pontifikats nie nach Deutschland gekommen, obwohl mal Leipzig als möglicher Besuchspunkt im Gespräch gewesen war für eine Weile. Ich rechne fest mit einer Deutschlandreise des Papstes wohl schon nächstes Jahr. Die Station, zu den Stationen wird sicher Berlin gehören. Bestimmt auch ein Ort in Ost- und Mitteldeutschland und auch der Westen. Also das werden die drei Fokuspunkte sein. Aber genaue Planung gibt es noch nicht. Ich habe auch schon gehört, dass alle einschlägigen Akteure, die einen Papst ja einladen müssen, sonst kommt er nicht, tatsächlich schon Einladung übermittelt haben.
1: Dann bleiben wir gespannt auf die weitere Planung und freuen uns natürlich, wenn der Papst auch hier nach Deutschland zu den Katholiken und zu den Christen kommt. Herr von Kempis, vielen herzlichen Dank für dieses Gespräch und gottesreichen Segen für Ihre wichtige Arbeit.
0: Vielen Dank auch Ihnen Gottes Segen.
1: Übermorgen am Samstag beginnt die Spanienreise von Papst Leo dem 14. Zentrale Themen sind Migration und Flüchtlinge, insbesondere auf den Kanarischen Inseln, wo der Papst Migranten und Hilfsorganisationen treffen will. Das war das Interview des Tages heute an Frohen Leichnam. Zu Gast war Stefan von Kempis, Leiter der deutschsprachigen Abteilung von Radio Vatikan. Und wir haben über die wichtigsten Stationen des Papstbesuches in Spanien gesprochen. Dieses Interview finden Sie auch in Kürze in der Mediathek unter horep.org unter Streiflicht.

0: Nachrichten aus Kirche und Welt direkt aus der aktuellen Redaktion von Radio Horeb. Einen schönen Feiertag wünscht Ihnen Johannes Wiczorek. Heute ist Fronleichnam. Mit dem Fest bringen die Katholiken öffentlich ihren Glauben zum Ausdruck. Als sichtbares Zeichen wird die Monstranz mit der geweihten Hostie in feierlicher Prozession durch die Straßen getragen. Fronleichnam oder auch Hochfest des Leibes und Blutes Christi leitet sich ab aus dem Althochdeutschen. Dabei steht Fron für Herr und Lichnam für Leib. Fronleichnam ist gesetzlicher Feiertag in Baden-Württemberg, Bayern, Hessen, Nordrhein-Westfalen, Rheinland-Pfalz, Saarland sowie in einigen Gemeinden in Sachsen und Thüringen. Bei einer Umfrage des Meinungsforschungsinstituts YouGov gaben 62% der Befragten an, die Bedeutung von Fronleichnam nicht gut bzw. überhaupt nicht beschreiben zu können. Sievernich bei Köln. Die katholische Kirche lässt die angeblichen Marienerscheinungen von Sievernich offiziell untersuchen. Das Bistum Aachen setzte dafür eine vierköpfige Kommission unter der Leitung des Rechtswissenschaftlers und Priesters Stefan Mückel ein. Grundlage sind neue vatikanische Richtlinien zur Bewertung mutmaßlich übernatürlicher Phänomene. Auslöser sind Berichte einer Frau aus Düren, die Anfang der 2000er Jahre Erscheinungen Marias in der Pfarrkirche geschildert hatte. Die Botschaften, man solle viel beten und Maria sei an der Seite der Menschen in Not. Die Berichte zogen zahlreiche Pilger an. Weitere unregelmäßige Erscheinungen soll es bis 2005 gegeben haben. Madrid. In Spanien laufen die Vorbereitungen für den anstehenden Papstbesuch auf Hochtouren. Übermorgen, am Samstag, wird Leo XIV. In der spanischen Hauptstadt erwartet. Im Vorfeld hatte besonders die Ankündigung der Erzdiözese Madrid für Aufsehen gesorgt, bei der Jugendvigil und den Großveranstaltungen keine Beichtstühle aufzustellen. Stattdessen sollten sogenannte Zuhörräume von Laienmitarbeitern betreut werden, um Gespräche und Begleitung anzubieten, ohne das Sakrament der Beichte zu ersetzen. Das berichtet das Online-Portal Catnet. Nach der öffentlichen Kontroverse hat die Erzdiözese Madrid nun klargestellt, dass die Pfarreien während des gesamten Papstbesuchs für die Beichte geöffnet bleiben. Die Zuhörräume sollen dennoch parallel zur Verfügung stehen. Das Konzept erinnert an eine ähnliche Initiative im Petersdom in Rom aus dem vergangenen Jahr, die auch nicht praktizierenden und Nichtkatholiken offen stand. In eigener Sache. Hörer können noch bis heute ein Bild von sich mit einem Gebetsanliegen für den Gottesdienst mit anschließenden Gebeten um Heilung zusenden. Der Gottesdienst mit Radio Horeb Programmdirektor Pfarrer Richard Kocher findet morgen statt. Die E-Mail-Adresse für die Einsendung ist online@horeb.org. Programmdirektor Pfarrer Richard Kocher.
1: Sie können gerne ein Bild von Ihnen schicken, wir werden das ausdrucken, entweder auf oder vor den Altar legen. Sie werden die Möglichkeit haben, dieses Mal nach dem Gottesdienst anzurufen. Wir haben eine eigene Hotline eingerichtet, weil vielleicht doch manches aufbricht und Menschen Fragen haben. Und ich finde das wichtig, dass wir das anbieten können, ein ganz neuer Dienst. Sie sind herzlich eingeladen, sich einzubringen. Immer wieder dürfen wir erleben, dass das bei Menschen viel bewirkt. Es braucht nicht unbedingt um eine Heilung sein. Es kann aber sein auch, dass Menschen mit ihren leidvollen Lebenssituationen versöhnt sind. Gottesdienst mit anschließenden Gebeten um Heilung, Freitag mit anschließender Gebetshotline.
0: Ausführliche Informationen zur Aktion auf unserer Internetseite. Das waren Meldungen aus Kirche und Welt. 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
2: Sie hörten die Wiederholung des Interviews des Tages von gestern Mittag. Allen, die auch in der Nacht bei uns sind, wünschen wir weiterhin Gottes reichen Segen.

0: Ein ganz herzliches Willkommen bei Radio Horeb. Liebe Hörerinnen und Hörer, Priester und Seelsorger beten jetzt mit Ihnen um Heilung.
1: Der eucharistische Christus ist vor uns. Es ist Gott selbst. Wer dieses Brot isst, wird leben in Ewigkeit. Ich bin bei euch alle Tage bis ans Ende der Zeit. Herr, wir danken dir für dieses Mitgehen. Wir danken dir, dass wir nicht allein sind. Du bist der Immanuel, der Gott mit uns. Wir loben dich, wir preisen dich. Herr, wir bitten dich heute für unsere Brüder und Schwestern. Es sind so viele, die sich ans Radio, an mich persönlich wenden, um die Gnade der Heilung. Oder auch um die Gnade des Versöhntseins mit dem Schicksal. Schenke ihnen dann aber auch Kraft und Zuversicht, dass auch aus ihrem Leid Heiler wächst, wie aus deinem Leid am Kreuz die Erlösung der Welt geschenkt worden ist. Es ist kein Schmerz umsonst, wenn er mit Blick auf dich getragen wird. Auch wenn wir oft nicht wissen, warum und uns diese Frage quält und wir das oft anders haben möchten, verständlich. Es ist auch ein berechtigter Wunsch und wir dürfen das auch vor Gott äußern. Herr, wir legen das alles in deine Entscheidung, in deine guten Hände hinein. Und ich bitte dich, dass heute der Himmel geöffnet ist wie nie zuvor und dass Gnaden herunterkommen. Auf alle, die jetzt im Auto unterwegs sind, die rein zufällig reinschalten, zufällig. Sie meinen, dass es Zufall ist, aber Gott hat sie geführt. Dass ihr Herz berührt wird. Dass der Panzer, den sie aufgebaut haben in so vielen Jahren, der Ablehnung dir gegenüber durchbrochen wird, Herr. Gib, dass heute viele im Innersten angerührt werden und nochmals, dass du sie heilst. Im Römerbrief lesen wir, dass der Geist Gottes in uns seufzt und betet, gleichsam dieses unterirdische, in jedem Menschen vorhandene Beten, seit wir getauft, gefirmt worden sind. Dieses Beten möge uns zum Heil werden. Wir wollen uns diesem Seufzen des Geistes anschließen. Denn der Geist Gottes weiß, was wir brauchen. Wir wissen es oft nicht. Er weiß, was wichtig und richtig und gut für uns ist. Herr, wir bitten dich auch, uns vereinen zu dürfen mit dem Seufzen, mit dem Rufen, mit dem Beten der armen Seelen im Fegfeuer, die zwar gerettet sind, aber noch in der Erwartung. Herr, wir bitten dich auch, dass du die Engel des Lichtes sendest, besonders den Erzengel Raphael, den Engel der Heilung. Es gibt so viele heilende Engel, Milliarden, Millionen, sende diese Engel, dass sie uns helfen, dass sie deinen Auftrag vollziehen. Erzengel Gabriel, den Engel der Kraft, der Stärke, des Hörens auf das Wort Gottes, sende den Erzengel Michael, dass er die Macht des Bösen eindämmt. Den Erzengel Raphael, der nicht nur heilt, sondern auch den Weg weist. Unsere Schutzengel. Wir rufen auch alle Patrone der Heilung an. Hildegard von Bingen, Camillus, alle, die Großes auf diesem Gebiet getan haben, bis hinauf zur Mutter Teresa von Kalkutta. Und wir bitten, dass sie jetzt Fürsprecher sind für uns. Jean Gallo hat schon vor vielen Jahren ein wunderbares Gebet gesprochen. David hat sie auch vorher so schön gesungen mit dem Vertrauen. Hab Vertrauen auch in Schwachheit und Ohnmacht. Denn durch die Schwachheit des Kreuzes habe ich die Welt überwunden und alle Macht erlangt. Hab Vertrauen, auch wenn du dich arm, enterbt oder minderwertig fühlst, denn ich habe die Welt moralisch und geistig überwunden. Hab Vertrauen, wenn Prüfungen sich häufen, denn durch Leiden habe ich die Welt überwunden und der Menschheit Freude gebracht. Hab Vertrauen, wenn meine Kirche verfolgt wird, denn durch das Todesurteil habe ich die Welt überwunden und meine Gegner besiegt. Hab Vertrauen, wenn du siehst, dass einige meiner Gläubigen mich verlassen und versagen. Denn durch meine Einsamkeit habe ich die Welt überwunden und ziehe alle Menschen an mich. Hab Vertrauen, wenn mein Königreich ganz anders zu sein scheint und du Zurückweisung und Niederlagen feststellst. Denn durch den Misserfolg auf Golgotha habe ich die Welt überwunden und Erfolg im Jenseits davon getragen. Hab Vertrauen, wenn du siehst, dass die Ungerechtigkeit siegt. Ich habe den ungerechten Prozess, den sie mir gemacht haben, aufgeopfert und dadurch die Welt besiegt und wieder Gerechtigkeit hergestellt. Hab trotz allem und immer wieder Vertrauen, mein Sieg ist endgültig.

Heilungsgebete, Heilungsgottesdienst bei Radio Horeb. Vielleicht erinnern Sie sich, im letzten Jahr haben wir bei zwei Heilungsgottesdiensten Empfängnis und Mutterleib vor den Herrn hingetragen. Das sind ja ganz prägende Zeiten in unserem Leben, oft sogar noch prägender als die ersten drei Jahre, die auch von ganz fundamentaler Bedeutung sind. Und jetzt die Lebensphase 3 bis 6 nach Milton Erickson, er gilt als einer der größten Psychologen unserer Zeit. Pater Hans Buob hat Heilungsseminare darüber gemacht. Ich folge seinen Äußerungen, die ich hier im Wesentlichen wiedergebe. Und ich glaube, dass wir gerade als Kirche hier die Kompetenz auf diesem Gebiet wieder zurückerlangen müssen. Natürlich wollen wir jetzt das den Psychologen nicht streitig machen. Es muss sich ergänzen. Man kann vieles dem Herrn hintragen, was er dann auch heilt. Zunächst muss es aber auch erkannt und aufgedeckt werden. Deshalb sollen Sie sich nicht wundern, wenn immer wieder bestimmte Mangelsituationen angesprochen werden. Das, was gesund ist, braucht ja nicht mehr geheilt werden. Aber vielleicht hören Sie einfach mal in sich hinein, was bei Ihnen einen Widerhall findet. Zunächst einmal die Geschwisterkonstellation ist ganz wichtig. Pater Buob sagt, Einzelkinder haben nie teilen müssen. Oft bleiben sie die Prinzen oder die Prinzessinnen und nicht selten bleiben sie bei den Eltern verhaftet. Wen haben sie geheiratet? Kann es sein, dass sie einen Prinzen oder eine Prinzessin geheiratet haben, die verwöhnt werden will? Wenn zwischen Geschwistern ein Altersunterschied von 6 Jahren gewesen ist, spricht man erfahrungsgemäß vom Kind als Einzelkind. Vielleicht waren sie das älteste Kind. Diese müssen oft früh Verantwortung übernehmen für die Nachgeborenen, sind oft fast Erzieher, besonders wenn dann etliche Nachkommen rasch hintereinander folgen. Manchmal werden sie auch stellvertretend für die anderen bestraft oder um ihre Kindheit gebracht. Wenn sie geheiratet haben, wen haben sie da geheiratet? Vielleicht sind sie der Jüngste. Nicht selten haben sie weniger Durchsetzungsvermögen, denn die Älteren haben bei den Eltern den Weg bereits freigeboxt. Sie haben sich schon durchgekämpft. Der Jüngste läuft dann noch hinten nach, ohne viele Widerstände. Kann es sein, dass sie deshalb wenig Durchsetzungsvermögen haben? Dann gibt es die Kinder dazwischen. Sehr oft fühlen sich diese zu kurz gekommen. Sie müssen sich die Mutter teilen. Wurden von beiden Seiten eingeengt. Man spricht von Sandwich-Kindern. Und man sagt auch, dass der ideale Abstand, klar, das kann man jetzt nicht immer planen und einhalten, aber ich gebe es halt einfach so weiter, bei 3 Jahren wäre, wenn die Geschwisterfolge so wäre, dann ist das eine Kind aus dem Gröbsten heraus, es braucht nicht mehr so dringend die Mutter, das beginnt ja auch schon die Zeit des Kindergartens. Dagegen, wenn ein Kind dann mit nur einem Jahresabstand folgt, bräuchte es noch dringend die Mutter, aber es ist schon das nächste Kind wieder da, das jetzt auch die ganze Fürsorge beansprucht. Und oft kann es passieren, dass man dann im Herzen einen Groll trägt auf das Geschwisterkind. Der ist gekommen, der hat mir die Mutter entzogen, die Fürsorge mir weggenommen. Und man weiß oft gar nicht, woher das eigentlich ist, dass man den anderen nicht so richtig mag. Wie gesagt, das muss nicht so sein, aber es sind Konstellationen, die oft auftreten und die müssen ja nicht so bleiben. Man kann das vor den Herrn hintreten und bei Pater Buob und den Seminaren geschehen immer wieder unglaubliche Dinge, vielleicht auch hier bei uns. Woher kommen meine Gefühle von Neid und Eifersucht? Hat das mit meiner Geschwisterreihe zu tun? Dann noch einmal in das Heute gehen und von heute wieder zurück zu den Wurzeln, zu den Ursachen. Und da sind die Gefühle entscheidend. Bei der Therapie oft kommt man gar nicht mehr richtig heran, wenn man nur noch denkt, was sind denn deine Emotionen? Haben Sie öfters das Empfinden, ich mache es nie richtig, ich kann es niemand recht machen? Vor allem dann, wenn Sie jemand kritisiert. Es ist vielleicht eine gewisse Angst da, schuldig zu werden, etwas falsch zu machen, wenn Sie Verantwortung übernehmen. Und daraus folgt der Gedanke, wenn ich nichts tue, werde ich auch nicht schuldig. Kennen Sie in Ihrem Leben so ein Zögern in verschiedenen Situationen? Scheu vor dem Risiko? Angst vor Neuem oder Ungewohnten? Angst, Dinge falsch zu machen? Oft verbunden mit dem Gefühl, ich bin nicht vollwertig.
Können Sie sich vielleicht nicht riskieren, sich einsetzen? Oder fühlen Sie, bei mir ist es gut, es ist schön. Und wenn es dir nicht gefällt, dann schaust du einfach weg. Ich lasse mich nicht bestimmen von anderen. Das hat nichts mit Bockigkeit zu tun, sondern mit einer inneren Sicherheit, die ein Mensch erlangt hat in seinem Leben. Und egal, wo diese inneren Unsicherheiten herkommen, wir tragen es jetzt einfach mal vor den Herrn hin und bitten ihn, dass er in diese Situationen hineinkommt, sie heilt mit seiner Liebe, sie auffüllt. Glauben Sie mir, in diese Bereiche kommt in der Regel keine Psychologie mehr hinein. Das kann letztlich nur er machen. Bringen wir diese ganze Geschwisterkonstellation, das Prinz und Prinzessin sein, das verwöhnt werden wollen, die bis hin zur Unfähigkeit zu teilen kann das oft gehen, Egomanie. Herr, wir bitten, dass das alles geheilt wird. Ewiger Vater, ich opfere dir die Wunden unseres Herrn Jesus Christus auf. Ewiger Vater, ich opfere dir die Wunden unseres Herrn Jesus Christus auf. Ewiger Vater, ich opfere dir die Wunden unseres Herrn Jesus Christus auf. Ewiger Vater, ich opfere dir die Wunden unseres Herrn Jesus Christus auf. Ewiger Vater, ich opfere dir die Wunden unseres Herrn Jesus Christus auf. Ewiger Vater, ich opfere dir die Wunden unseres Herrn Jesus Christus auf. Ewiger Vater, ich opfere dir die Wunden unseres Herrn Jesus Christus auf. Ewiger Vater, ich opfere dir die Wunden unseres Herrn Jesus Christus auf. Ewiger Vater, ich opfere dir die Wunden unseres Herrn Jesus Christus auf. Ewiger Vater, ich opfere dir die Wunden unseres Herrn Jesus Christus auf. Herr, wir bitten dich, dass du in deiner Kraft jeden Minderwertigkeitskomplex in uns heilst, jedes Gefühl, nichts zu taugen, nichts zu bringen, jede Scheu vor einem guten Risiko, sich zu wagen, sich einzusetzen. Und auch dort, wo uns ja fast zu viel Liebe zuteil wurde, ist genauso schädlich wie zu wenig, sagen die Psychologen, dass du all das ergänzt, ausgleichst, in diese Bereiche hineinkommst mit deiner Liebe und sie innerlich heilst, im Namen des Vaters und des Sohnes und des Heiligen Geistes. Es geht um das Alter von 3 bis 6 Jahren, das Kindergartenalter. Es geht um eine Zielstrebigkeit. Ich bin das, was ich mir zu sein vorstelle. Wie stelle ich mir im Kindesalter vor, dass ich als Erwachsener sein will? Wie stelle ich mir mein Erwachsensein vor? Es ist die Zeit mit der kindlichen Fantasie. Es ist die Zeit der bohrenden Warum-Fragen. Die Eltern wissen das. In diesem Alter ist es wichtig, selbstständig initiativ zu werden. Das geschieht durch den Erwerb der Sprache, die Entfaltung der Bewegungen und vor allem der Vorstellungskraft. Kinder können in dieser Phase in ihrer Fantasie alles werden. Wenn sie Märchen hören, sie schlüpfen in diese Figuren hinein. Und das ist gut so. Sie können in der kleinen Welt, in ihrer Vorstellungskraft zu allem und jedem werden. Wie sind die Eltern auf diese Fantasien eingegangen? Hat man das als Lüge betitelt, sogar bestraft? Oder ist man positiv darauf eingegangen, hat das vielleicht ein bisschen gelenkt? Durfte sich diese Fantasie entwickeln? Das Kind ist auf der Suche nach Anerkennung, wie es später einmal sein will. Es interessiert sich für alles Mögliche und hat dauernd Fragen. Wieso? Warum? Es fragt den Eltern oft Löcher in den Bauch. Der beginnende Wissensdurst, Neugier. Ist das von den Eltern oder der Umgebung gefördert worden? Oder hat man immer gleich abschlägige Antwort gegeben? Weiß ich nicht, interessiert nicht. Dürften die Kinder fragen, warum?
In diesem Alter auch die erste sexuelle Neugier. Wie haben Eltern darauf reagiert, auf diese sexuelle Neugier der Kinder? Haben sie dann geschimpft oder gar gesagt, soll sie auch gegeben haben, das ist was Schlechtes? Dann kann es sein, dass sie bis heute ein verzerrtes Empfinden zu ihrer Sexualität haben, bis in die Ehe hinein. Vielleicht können sie deshalb das Großartige, was da geschieht und was Johannes Paul II. Als Theologie des Leibes bezeichnet hat, gar nicht zulassen, weil ein negatives Grundempfinden gegen alle Formen von Sexualität da ist. Selbst heute haben noch viele Eltern Hemmungen, mit ihren Kindern darüber zu sprechen, die Verschiedenartigkeit von Mann und Frau zu erklären, und sie überlassen es der Schule, was sicher nicht der richtige Weg ist. Wurde ihnen erklärt, dass Sexualität etwas Wichtiges und Großes ist, das Gott uns anvertraut hat? Das Kind muss in diesem Alter noch nicht alles begreifen, aber eine positive Grundeinstellung muss vermittelt werden. Die Zeit im Kindergarten. Es kommt mit anderen Kindern in Berührung beim Spielen auf der Straße. Dort dringt das Kind nun in eine Gruppe ein, und dieses Eindringen im geistigen Bereich, im seelischen und im körperlichen Bereich ist wichtig. Es muss sich jetzt auseinandersetzen mit anderen Kindern, die vielleicht anders denken, anders erzogen sind, andere Werte haben. Jetzt kommt die Auseinandersetzung. Es braucht Hilfe und nicht Strafe. Wie ist man mit mir umgegangen, wenn ich so etwas Neues heimgebracht habe, das vielleicht anrüchig war? Viele Eltern sind dann nicht selten entsetzt über die Sprüche, über die Worte, die manchmal sehr deftig sein können, die man vielleicht zu Hause nicht kennt und die Kinder vom Kindergarten mitbringen. Hier erleben wir plötzlich als Kind Dinge, auch wo etwas nicht stimmt. Daraus entwickelt sich auch ein Wertesystem. Habe ich im Zusammenkommen mit anderen Kindern, die vielleicht anders dachten, handelten, zu Hause Hilfe erfahren, als ich mit den Eltern darüber gesprochen habe? Das Kind schaut in diesem Alter ganz besonders auch in den Gewissensbereich der Eltern hinein. Leben die Eltern das vor, was sie von Kindern erwarten? Sind sie für mich Vorbilder? Oder schicken sie mich in die Kirche und bleiben selber im Bett liegen? Ich merke plötzlich, sie sind nicht die, die sie vorgegeben zu sein. Sie verlangen von mir Dinge, die sie selbst nicht tun. Die Eltern sind in diesem Alter sozusagen Vollstrecker des Gewissens. Und da taucht durchaus die Frage auf, hatten meine Eltern eine Doppelmoral, eine Scheinmoral? Zum Beispiel, ich habe gelogen und wurde dafür bestraft. Andererseits habe ich erlebt, wie meine Mutter jemanden anlügt. Oder es im Geschäft mit mein und dein nicht so genau nimmt. Wenn ich etwas klaue, werde ich dafür bestraft. Dann erlebt das Kind eine willkürliche Macht in der Autorität. Autorität als Willkür. Man macht mit mir, was man will. So kann einem Kind das seelische Rückgrat gebrochen werden auf dem Gebiet der Moral. Ein Kind kann eigentlich nur durch Ausweichen reagieren, etwa durch Unterwerfung. Es tut einfach, was die Eltern sagen. Auch wenn sie nicht mehr da sind, tut es, ab wenn sie nicht mehr da sind, tut es, was es will. Vielleicht bis ins hohe Alter hinein. So entstehen auch argwöhnische Menschen, wenn sie merken, da ist eine Doppelmoral da. Sie trauen niemand mehr. Und was oft zurückbleibt, sind Schuldgefühle. Je gewissenlosend das Kind dann lebt, umso größer werden die Schuldgefühle. Und im Erwachsenenalter äußert sich das in dem Grundbefinden, ich bin schlecht, ich bin wertlos. Liebe Peter, liebe Zuhörer, das nennt man emotionale Festlegung, innere Schwüre. Und es ist ganz wichtig, diese zurückzunehmen. Im Namen Jesu nehme ich die Festlegung, diesen inneren Schwur zurück. Ich bin schlecht, ich bin wertlos, es lohnt sich nicht zu leben. Ich entscheide mich bis in die tiefsten Tiefen meines Seins hinein. Ich bin wertvoll, ich bin von dir geliebt, ich bin gewollt. Herr, nimm all diese Folgen der Gewissensverformung weg. Nimm von mir die Initiativlosigkeit, die Gefühl der Sinnlosigkeit weg. Alle falschen Schuldgefühle, alle Verkrampfungen. Jedes Gefühl, ich existiere, ich vegetiere nur noch. Ich lebe nicht. Ich bin einfach nur so da, ohne Sinn,
Herr, wir bitten dich, komm hinein in diese Empfindungen und heile sie bis in die innerste Wurzel hinein. Wissen Sie, das sind nur Anstöße. Und vielleicht ist es sogar gut, wenn etwas ganz heftig in Ihnen reagiert. Ich bin jetzt wahrscheinlich der einzige Programmdirektor, der dazu auffordert, dass Sie das Radiogerät dann abschalten. Weil dann ist genau ein Wunderpunkt erwischt worden. Und dann ist es wichtig, dass Sie darüber nachdenken, diese Gefühle auch akzeptieren, hochkommen lassen, hintragen. Es geht hier nicht bei einem Kurs, wo man alles von Anfang bis zum Schluss gehört haben muss. Es geht darum, dass man geheilt wird. Und oft sind diese Dinge sehr, sehr tief. Hören Sie einfach in sich hinein, wenn etwas bei Ihnen hier auf Resonanz stößt. Ewiger Vater, ich opfere dir die Wunden unseres Herrn Jesus Christus auf. Ewiger Vater, ich opfere dir die Wunden unseres Herrn Jesus Christus auf. Ewiger Vater, ich opfere dir die Wunden unseres Herrn Jesus Christus auf. Ewiger Vater, ich opfere dir die Wunden unseres Herrn Jesus Christus auf. Ewiger Vater, ich opfere dir die Wunden unseres Herrn Jesus Christus auf. Ewiger Vater, ich opfere dir die Wunden unseres Herrn Jesus Christus auf. Ewiger Vater, ich opfere dir die Wunden unseres Herrn Jesus Christus auf. Ewiger Vater, ich opfere dir die Wunden unseres Herrn Jesus Christus auf. Ewiger Vater, ich opfere dir die Wunden unseres Herrn Jesus Christus auf. Ewiger Vater, ich opfere dir die Wunden unseres Herrn Jesus Christus auf. Als letzten Teil nehmen wir jetzt noch die Ausdifferenzierung in Mann und Frau sein in dieser Zeit. Welche Erfahrung haben Sie mit Ihrem Vater, Ihrer Mutter gemacht? Will ich ein Mann sein, wie mein Vater es war? Lohnt es sich, mit Freuden Mann zu sein? Will ich eine Frau wie meine Mutter sein? Lohnt sich das? Das Kind in diesem Alter ergreift die Initiative. Wie empfand ich die Begegnung mit meiner Mutter und mit meinem Vater? Die Bindung an die Mutter ist alles entscheidend für die ersten Lebensjahre. Aber dann ist auch die Orientierung am Vater wichtig. Er muss das Kind von der Mutter wegführen. Der Psychologe hat das einmal wie eine Störung bezeichnet. Hat der Vater mit dem Kind auch mal etwas unternommen? Es ist wichtig, dass dieses die Mutter loslässt. Das Kind muss jetzt einen weiteren Schritt dieser Loslösung von der Mutter gehen. In eine echte Freiheit hinein. Sie können ihr weiteres Leben nur dann gut leben, wenn Sie in eine bewusste Freiheit von dieser Bindung auch zur Mutter kommen. Einerseits die Orientierung des Buben am Vater, des Mädchens an der Mutter, die wichtig ist. Andererseits aber auch ein Freiwerden von vorhandenen Bindungen. Kinder spüren, ob zwischen Vater und Mutter noch ein Liebesverhältnis, ein gegenseitiges Begehren da ist oder nicht. Wenn das nicht der Fall ist, versuchen sie dazwischen zu gehen. Der Junge versucht, die Mutter für sich zu gewinnen und das Mädchen den Vater. Deshalb ist es wichtig, dass das Kind erfährt, Vater und Mutter sind immer noch ineinander verliebt. Da komme ich nicht an. Im Moment habe ich noch keine Chance, ich bin ja noch so klein. Ich stelle den Wunsch zurück. Jetzt gehe ich in die Schule, ich werde mir alles aneignen, was der Vater und die Mutter schon können, und dann geht dieser Kampf in der Pubertät von Neuem los. Das Kind hat also Antrieb, Motivation. Mit 6 Jahren sollte das aber beendet sein, und Sie sollten wirklich wissen, der Vater liebt die Mutter noch und die Mutter den Vater, und ich kann keinen der beiden verdrängen. Das ist wichtig. Wenn das nicht der Fall ist, bleiben die Kinder oft an einem Elternteil hängen.
Nicht selten sind sie dann initiativlos, müssen immer die Eltern fragen, Mama oder Papa. Vielleicht erkennen sie auch, dass die Mutter schimpft und das Kind schlägt. Du bist schlecht. Du kannst das nicht. Das führt zu unguten Schuldgefühlen. Die tauchen auch dann auf, wenn sie überhaupt gar keine Berechtigung haben. Überlegen Sie auch, wie Sie von den Eltern tituliert wurden. Haben Sie gesagt, du bist ein böser Junge, ein böses Mädchen? Es kann eine Festlegung entstehen daraus, ein Grundempfinden, ich bin schlecht. Das muss nicht immer gleich stark ausgeprägt sein, aber es kann es sein. Warum mache ich mich immer so schlecht vor anderen Menschen? Warum kann ich ein Lob einfach nicht annehmen? Warum wehrt sich in mir alles, wenn jemand sagt, dass ich gut bin? Was hat das für Gründe? Kann das sein, dass es damit zusammenhängt? Und dann schreibt Pater Hans Buhr beim Ende dieses Teils, werden Sie ein froher Mensch, Sie sind einmalig. Ja, wir bringen dir diesen Lebensabschnitt und bitten, dass du alles, was in dieser Zeit verwundet, verletzt worden ist, heilst. Wir können, es kann gar nicht anders gelebt werden, als dass wir dort auch Fehler und Schwächen machen. Das gehört zum Menschsein hinzu. Aber es braucht ja nicht immer so bleiben. Und es war auch Milton Erickson, der gesagt hat, es ist nie zu spät, eine glückliche Kindheit gehabt zu haben. Weil man alles bearbeiten, auflösen, dann hinhalten kann. Es mag sein, dass vielleicht denen das ein bisschen übertrieben vorkommt. Gut, bei ihnen hat sozusagen erst nichts ausgelöst, aber es gibt viele Menschen, die da schwer verletzt worden sind und die das ein ganzes Leben mit sich herumschleppen und nie zu wirklich frohen und freien Menschen werden. Und deshalb sind die Dinge nicht nebensächlich. Denn Gott will nicht, dass seine Kinder mit diesen Dingen belastet sind. Er will uns frei, er will uns freudig haben, fröhlich. Er will, dass unser Menschsein gesundet. Ewiger Vater, ich opfere dir die Wunden unseres Herrn Jesus Christus auf. Ewiger Vater, ich opfere dir die Wunden unseres Herrn Jesus Christus auf. Ewiger Vater, ich opfere dir die Wunden unseres Herrn Jesus Christus auf. Ewiger Vater, ich opfere dir die Wunden unseres Herrn Jesus Christus auf. Ewiger Vater, ich opfere dir die Wunden unseres Herrn Jesus Christus auf. Ewiger Vater, ich opfere dir die Wunden unseres Herrn Jesus Christus auf.

sind an das gleichgeschlechtliche Elternteil, wo wir einfach nicht frei geworden sind, im Mama-Kind geblieben sind, im Papa-Kind, wo einfach diese Ablösung nie richtig stattgefunden hat, wo wir initiativlos geworden sind aus dieser Zeit, verkehrte Schuldgefühle aufgenommen haben, ich bin nichts, ich taug nichts, so ein Besseres wird mich nicht geben. Herr, bitte nimm das weg aus unserer Seele, im Namen des Vaters, des Sohnes und des Heiligen Geistes. Amen.

Emiliano Tardif war jener, der ein Heilungscharisma in unserer Zeit hatte wie kaum jemand anderer. Von ihm ist ein Gebet um innere Heilung uns geschenkt worden. Er starb im Jahr 2000. Dass wir jetzt abschließend über diesen Lebensbereich sprechen wollen. Vater der Güte, Vater der Liebe, ich preise dich, ich lobe dich und ich danke dir, weil du uns aus Liebe Jesus geschenkt hast. Danke, Vater. Im Licht deines Geistes erkennen wir, dass er das Licht ist, die Wahrheit und der gute Hirte. Er ist gekommen, damit wir das Leben und das Leben in Fülle haben. Heute stelle ich dir deinen Sohn und deine Tochter vor. Du kennst sie mit Namen. Ich bringe sie dir. Wirf einen väterlichen Blick auf ihr Leben. Du kennst ihr Herz und ihre Verwundungen, die sie auf dem Lebensweg erlitten haben. Du weißt, was sie tun wollten und nicht getan haben. Du weißt, was sie getan haben und du weißt auch das Böse, das man ihnen zugefügt hat. Du kennst ihre Grenzen, Fehler und Irrtümer und ihre Sünden, die Traumata, Wunden und Komplexe ihres Lebens. Heute, Vater, bitte ich dich durch die Liebe deines Sohnes Jesus Christus, deinen Heiligen Geist auf sie auszugießen, damit die Wärme deiner Liebe, welche uns heilt, in die tiefsten Tiefen ihres Herzens dringt. Wir bitten dich, der du die zerbrochenen Herzen heilst und ihre Wunden verbindest, heile sie, Vater. Die Jünger hatten aus Angst vor den Juden die Türen verschlossen, aber du bist durch diese Mauern eingetreten.

0: Tritt du ein in dieses Herz. Tritt du hinter die Mauern, die wir aufgebaut haben. Wie du in das Haus eingetreten bist, in dem die eingeschüchterten, verängstigten Jünger versammelt waren. Du bist mitten unter sie getreten und hast zu ihnen gesagt, Friede sei mit euch. Tritt deshalb hinter diese Mauern, die wir aufgebaut haben, die von anderen errichtet worden sind. Tritt ein in unser Herz und sprich in mein Herz hinein, in diese Verwundungen, Friede sei mit dir. Erfülle alles, was dort tot ist, abgestorben ist, mit deiner Liebe. Denn wir wissen, dass die Liebe die Furcht, die Angst vertreibt. Tritt ein in ihr Leben, heile das verwundete Herz. Wir wissen, Herr, dass du es jedes Mal tust, wenn wir darum bitten. Und wir bitten dich darum zusammen mit Maria, unserer Mutter. Sie war bei der Hochzeit zu Kana mit dabei. Als es keinen Wein mehr gab, hast du auf ihren Wunsch geantwortet, indem du Wasser in Wein verwandelt hast. Gib uns ein großmütiges Herz, ein liebenswürdiges, voll von Güte. Herr, du hast gesagt, ich nehme das Herz von Stein aus eurer Brust. Wir bitten um ein neues Herz. Lass uns, so Herr, in uns die Früchte deiner Gegenwart wachsen. Herr, ich bitte dich, dass du die Ketten der Vergangenheit brichst. Du bist gekommen, damit wir das Leben in Fülle haben. Du willst uns frei sehen von allen Banden, die uns an traurige Vergangenheitserlebnisse oder negative Erlebnisse binden. Deshalb bitten wir dich, schenke die Früchte deines Geistes, besonders die Liebe, aber auch den tiefsten Frieden im Herzen, den Frieden auch über ein unerfülltes Leben, das gewesen ist, Freude. Schenk es bitte. Lass den Geist der Segnungen herabkommen, damit wir jeden Tag Gott suchen und seine Gegenwart erleben können, dass wir aus Gnaden ohne Komplexe und Traumata leben können, zusammen mit dem Ehepartner, der Familie, mit unseren Brüdern und Schwestern. Ich danke dir, Vater, dafür, dass du heute das in ihrem Leben tust. Wir danken dir, Vater, für deine Güte, denn du bist es, der uns heilt. Du bist es, der uns befreit. Du bist es, der die Ketten zerbricht und uns die Freiheit wieder schenkt. Danke, Herr. Denn wir sind Tempel deines Geistes. Und dieser Tempel kann nicht zerstört werden. Er ist Haus Gottes. Wir danken dir, Herr, für den Glauben und die Liebe, die du in unsere Herzen eingesetzt hast. Wie groß bist du, Herr. Sei gelobt und gepriesen, o Herr.
1: Nummer 213.

0: Liebe Zuhörer unseres Radios, wenn es Ihnen vorkommt, dass das wie im Flug war, dann ist ein gutes Zeichen, weil Sie mit dabei waren. Vergessen Sie nicht, all diese Dinge, die haben sich über Jahrzehnte in Ihr Leben eingeschliffen und Sie können realistischerweise kaum davon ausgehen, dass das mit einem einzigen Handstreich weggenommen wird. Beten Sie deshalb, dass das nachwirkt, dass es in die Tiefe geht, wenn Sie den Herrn bei der Kommunion aufnehmen, wenn Ihnen etwas aufgegangen ist, Herr, komm dort hinein. Und Sie werden Veränderung erfahren. Gott lässt die Gebete nicht unerhört. Aufgerichtet sei jetzt und hier die Herrschaft Gottes, des Vaters und des Sohnes und des Heiligen Geistes. Amen.
1: Brot vom Himmel hast du ihnen gegeben. Lasset uns beten. Herr Jesus Christus, im wunderbaren Sakrament des Altares, hast du uns das Gedächtnis deines Leidens und deiner Auferstehung hinterlassen. Gib uns die Gnade, die heiligen Geheimnisse deines Leibes und Blutes so zu verehren, dass uns die Frucht der Erlösung zuteil wird, der du lebst und herrschest in Ewigkeit.

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0: Im Namen des Vaters und des Sohnes und des Heiligen Geistes.
1: Amen.
0: O Jesus, göttlicher Erlöser, sei uns und der ganzen Welt barmherzig.
1: Amen.
0: Heiliger Gott, heiliger starker Gott, heiliger unsterblicher Gott,
2: erbarme dich über uns und über die ganze Welt.
0: Gnade und Barmherzigkeit, o mein Jesus, in der gegenwärtigen Gefahr. Bedecke uns mit deinem kostbaren Blut.
1: Amen.
0: Ewiger Vater, wir flehen dich an um dein Erbarmen durch das kostbare Blut deines vielgeliebten Sohnes.
1: Amen.
0: Ewiger Vater, ich opfere dir die Wunden unseres Herrn Jesus Christus auf,
2: um die Wunden unserer Seelen zu heilen.
0: Mein Jesus, Verzeihung und Barmherzigkeit.
2: Durch die Verdienste deiner heiligen Wunden.
0: Mein Jesus, Verzeihung und Barmherzigkeit.
2: Durch die Verdienste deiner heiligen Wunden.
0: Mein Jesus, Verzeihung und Barmherzigkeit.
2: Durch die Verdienste deiner heiligen Wunden.
0: Mein Jesus, Verzeihung und Barmherzigkeit.
2: Durch die Verdienste deiner heiligen Wunden.
0: Mein Jesus, Verzeihung und Barmherzigkeit.
2: Durch die Verdienste deiner heiligen Wunden.
0: Mein Jesus, Verzeihung und Barmherzigkeit.
2: Durch die Verdienste deiner heiligen Wunden.
0: Mein Jesus, Verzeihung und Barmherzigkeit.
2: Durch die Verdienste deiner heiligen Wunden.
0: Mein Jesus, Verzeihung und Barmherzigkeit.
2: Durch die Verdienste deiner heiligen Wunden.
0: Mein Jesus, Verzeihung und Barmherzigkeit.
2: Durch die Verdienste deiner heiligen Wunden.
0: Mein Jesus, Verzeihung und Barmherzigkeit.
2: Durch die Verdienste deiner heiligen Wunden. Ewiger Vater, ich opfere dir die Wunden unseres Herrn Jesus Christus auf,
0: um die Wunden unserer Seelen zu heilen.
2: Mein Jesus, Verzeihung und Barmherzigkeit.
0: Durch die Verdienste deiner heiligen Wunden.
2: Mein Jesus, Verzeihung und Barmherzigkeit.
0: Durch die Verdienste deiner heiligen Wunden.
2: Mein Jesus, Verzeihung und Barmherzigkeit.
0: Durch die Verdienste deiner heiligen Wunden.
2: Mein Jesus, Verzeihung und Barmherzigkeit.
0: Durch die Verdienste deiner heiligen Wunden.
2: Mein Jesus, Verzeihung und Barmherzigkeit.
0: Durch die Verdienste deiner heiligen Wunden.
2: Mein Jesus, Verzeihung und Barmherzigkeit.
0: Durch die Verdienste deiner heiligen Wunden.
2: Mein Jesus, Verzeihung und Barmherzigkeit.
0: Durch die Verdienste deiner heiligen Wunden.
2: Mein Jesus, Verzeihung und Barmherzigkeit.
0: Durch die Verdienste deiner heiligen Wunden.
2: Mein Jesus, Verzeihung und Barmherzigkeit.
0: Durch die Verdienste deiner heiligen Wunden.
2: Mein Jesus, Verzeihung und Barmherzigkeit.
0: Durch die Verdienste deiner heiligen Wunden. Ewiger Vater, ich opfere dir die Wunden unseres Herrn Jesus Christus auf,
2: um die Wunden unserer Seelen zu heilen.
0: Mein Jesus, Verzeihung und Barmherzigkeit.
2: Durch die Verdienste deiner heiligen Wunden.
0: Mein Jesus, Verzeihung und Barmherzigkeit.
2: Durch die Verdienste deiner heiligen Wunden.
0: Mein Jesus, Verzeihung und Barmherzigkeit.
2: Durch die Verdienste deiner heiligen Wunden.
0: Mein Jesus, Verzeihung und Barmherzigkeit.
2: Durch die Verdienste deiner heiligen Wunden.
0: Mein Jesus, Verzeihung und Barmherzigkeit.
2: Durch die Verdienste deiner heiligen Wunden.
0: Mein Jesus, Verzeihung und Barmherzigkeit.
2: Durch die Verdienste deiner heiligen Wunden.
0: Mein Jesus, Verzeihung und Barmherzigkeit.
2: Durch die Verdienste deiner heiligen Wunden.
0: Mein Jesus, Verzeihung und Barmherzigkeit.
2: Durch die Verdienste deiner heiligen Wunden.
0: Mein Jesus, Verzeihung und Barmherzigkeit.
2: Durch die Verdienste deiner heiligen Wunden.
0: Mein Jesus, Verzeihung und Barmherzigkeit.
2: Durch die Verdienste deiner heiligen Wunden. Ewiger Vater, ich opfere dir die Wunden unseres Herrn Jesus Christus auf,
0: um die Wunden unserer Seelen zu heilen.
2: Mein Jesus, Verzeihung und Barmherzigkeit.
0: Durch die Verdienste deiner heiligen Wunden.
2: Mein Jesus, Verzeihung und Barmherzigkeit.
0: Durch die Verdienste deiner heiligen Wunden.
2: Mein Jesus, Verzeihung und Barmherzigkeit.
0: Durch die Verdienste deiner heiligen Wunden.
2: Mein Jesus, Verzeihung und Barmherzigkeit.
0: Durch die Verdienste deiner heiligen Wunden.
2: Mein Jesus, Verzeihung und Barmherzigkeit.
0: Durch die Verdienste deiner heiligen Wunden.
2: Mein Jesus, Verzeihung und Barmherzigkeit.
0: Durch die Verdienste deiner heiligen Wunden.
2: mein Jesus, Verzeihung und Barmherzigkeit.
0: Durch die Verdienste deiner heiligen Wunden.
2: Mein Jesus, Verzeihung und Barmherzigkeit.
0: Durch die Verdienste deiner heiligen Wunden.
2: Mein Jesus, Verzeihung und Barmherzigkeit.
0: Durch die Verdienste deiner heiligen Wunden.
2: Mein Jesus, Verzeihung und Barmherzigkeit.
0: Durch die Verdienste deiner heiligen Wunden. Ewiger Vater, ich opfere dir die Wunden unseres Herrn Jesus Christus auf,
2: um die Wunden unserer Seelen zu heilen.
0: Mein Jesus, Verzeihung und Barmherzigkeit.
2: Durch die Verdienste deiner heiligen Wunden.
0: Mein Jesus, Verzeihung und Barmherzigkeit.
2: Durch die Verdienste deiner heiligen Wunden.
0: Mein Jesus, Verzeihung und Barmherzigkeit.
2: Durch die Verdienste deiner heiligen Wunden.
0: Mein Jesus, Verzeihung und Barmherzigkeit.
2: Durch die Verdienste deiner heiligen Wunden.
0: Mein Jesus, Verzeihung und Barmherzigkeit.
2: Durch die Verdienste deiner heiligen Wunden.
0: Mein Jesus, Verzeihung und Barmherzigkeit.
2: Durch die Verdienste deiner heiligen Wunden.
0: Mein Jesus, Verzeihung und Barmherzigkeit.
2: Durch die Verdienste deiner heiligen Wunden.
0: Mein Jesus, Verzeihung und Barmherzigkeit.
2: Durch die Verdienste deiner heiligen Wunden.
0: Mein Jesus, Verzeihung und Barmherzigkeit.
2: Durch die Verdienste deiner heiligen Wunden.
0: Mein Jesus, Verzeihung und Barmherzigkeit.
2: Durch die Verdienste deiner heiligen Wunden.
0: Ewiger Vater, ich opfere dir die Wunden unseres Herrn Jesus Christus auf,
2: um die Wunden unserer Seelen zu heilen.
0: Ewiger Vater, ich opfere dir die Wunden unseres Herrn Jesus Christus auf,
2: um die Wunden unserer Seelen zu heilen.
0: Ewiger Vater, ich opfere dir die Wunden unseres Herrn Jesus Christus auf,
2: um die Wunden unserer Seelen zu heilen.
0: Der Herr sei mit euch
2: und mit deinem Geiste.
0: Es segne, heile und behüte euch der allmächtige und gütige Gott, der Vater, der Sohn und der Heilige Geist.
2: Amen.
0: Gelobt sei Jesus Christus.
2: In Ewigkeit. Amen.

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1: Guten Morgen zum Impuls hier bei Radio Horeb Leben mit Gott. Wir bekennen tagtäglich, dass wir an Jesus Christus glauben, und an Fronleichnam zeigen wir sogar öffentlich, dass wir Jesus in Gestalt des Brotes nachfolgen. Doch was wissen wir von Jesus? Was antworten wir jemanden, der uns nach Jesus Christus fragt? Können wir erklären, dass Jesus wahrer Mensch und wahrer Gott ist? Pater Anton Vogelsang von den Legionären Christi nimmt uns in dieser Woche mit auf eine Entdeckungsreise durch das Markus-Evangelium und hin zu Jesus Christus. Pater Anton ist englischsprachig aufgewachsen, hat lange Zeit in Deutschland gelebt. Derzeit ist er für die Legionäre Christi in Italien, in Rom. Die Impulsreihe hier bei Radio Horeb Leben mit Gott in dieser Woche im Fokus Jesus Christus.
2: In den 3 vorangegangenen Impulsen haben wir gesehen, wie Markus uns zeigt, dass Jesus sowohl vollkommen Mensch als auch vollkommen Gott ist. In den Evangelien offenbart Jesus seine göttliche Identität nicht direkt. Er geht nicht umher und ruft, ich bin Gott. Aber durch seine Taten, das heißt seine Wunder und Worte, enthüllt er nach und nach, dass er wirklich Gott ist. Aber es gibt mehr. Markus will uns zeigen, dass Jesus nicht nur der Gott mit uns ist, er ist auch als König gekommen, um Israel und den Tempel zu richten. In diesem 4. Impuls werden wir uns mit diesem Thema befassen. Markus folgt einem ähnlichen Muster wie vorher. Jesus zeigt uns, dass er der König und Richter ist durch seine Taten und Worte. In Kapitel 11 des Evangeliums, nachdem Jesus in Jerusalem eingezogen ist, vollzieht er 3 prophetische Handlungen. Er sieht in Jerusalem auf einem Esel ein, er verpflückt einen Feigenbaum und er reinigt den Tempel. Damit ahmt er die Propheten des Alten Testaments nach, die ebenfalls offensichtlich seltsame Dinge taten. Zum Beispiel, Jesaja zog sich aus und ging 3 Jahre lang nackt umher. Oder Jeremia versteckte seinen Lederschürz in einem Felsspalt und holte ihn erst nach vielen Tagen wieder heraus. Hosea heiratete eine Prostituierte und nannte seine Tochter Lo-Ruhama, das heißt keine Barmen. Und Ezekiel rasierte seinen Bart mit einem Schwert ab und teilte die abgeschnittenen Haare in 3 Teile. Ein Drittel verbrannte er, ein Drittel verstreute er in der ganzen Stadt und das letzte Drittel streute er in den Wind. Durch diesen und viele andere prophetische Handlungen vermitteln die Propheten ihre Botschaft. Jesus tat das Gleiche. Durch seine seltsamen Handlungen will er uns zeigen, dass er als König und Richter gekommen ist. Wenn wir seinen Einzug in Jerusalem mit Textstellen aus dem Alten Testament vergleichen, erkennen wir, dass er die Stadt als König betritt. Zum Beispiel Zacharja 9,9. Da lesen wir: Juble laut, Tochter Zion, jauze, Tochter Jerusalem. Siehe, dein König kommt zu dir. Gerecht ist er und Rettung wurde ihm zuteil. Demütig ist er und reitet auf einem Esel. Ja, auf einem Esel, dem Jungen einer Eselin. Jesus kommt als König, aber seine Absichten sind friedlich und voller Demut. Er kommt zwar nicht, um als Kriegskönig machtvoll zu regieren, aber er kommt tatsächlich, um Israel zu richten. Die Propheten verwendeten den Feigenbaum häufig als symbolische Darstellung für das Verhältnis zwischen Israel und Gott. Zum Beispiel in Micha 7 lesen wir: Weh mir, Es geht mir wie nach der Obsternte, wie bei der Nachlese im Weinberg. Keine Traube ist da zum Essen, keine Frühfeige, die mein Herz begehrt. Verschwunden sind die Treuen im Land, kein Redlicher ist mehr unter den Menschen. Micha verbindet die Tatsache, dass es keine frühe Feige gab, mit der Tatsache, dass die Treuen im Land verschwunden sind. Und in der Bibel wird die Zerstörung des Feigenbaums mit Verurteilung in Verbindung gebracht. Wir lesen in Hosea Kapitel 2: Und ich werde ihren Weinstock und ihren Feigenbaum verwüsten. Jesus verurteilte und verfluchte den Feigenbaum, weil er ein Symbol für den Tempel war. Mit der Vertreibung der Händler aus dem Tempel will er andeuten, dass der Tempel wie der Feigenbaum geworden ist. Zwar reich an Blattwerk, symbolisch für die vielen rituellen Zeremonien und Opfer, aber ohne die von Gott erwartete Frucht. Aufrichtiges Gebet, Gerechtigkeit und Barmherzigkeit. Wie seine Wunder im ersten Teil des Evangeliums, so rufen auch Jesus' prophetische Handlungen Ablehnung hervor. Die Autoritäten fragten ihn: In welcher Vollmacht tust du das? Wer hat dir diese Vollmacht gegeben, das zu tun? Das lesen wir in Markus Kapitel 11, Vers 27. Der Streit scheint in einer Pattsituation zu enden, da Jesus sich weigert, auf ihre Frage zu antworten, solange sie seine Frage über den Ursprung der Taufe des Johannes nicht beantworten. Dann aber erzählt Jesus ihnen das Gleichnis von den Winzern. Wir finden es in Kapitel 12. Dieses Gleichnis ist seine Antwort auf ihre Frage. Und sie offenbart die Quelle seiner Autorität. Der Weinberg steht für das Volk der Juden. Er war ein gängiges Bild für die Menschen im Alten Testament. Der Besitzer des Weinbergs, der Gottvater repräsentiert, sendet viele Knechte, die vieles zu erleiden haben, genau wie Gottes Propheten des Alten Testaments. Schließlich sendet der Weinbergbesitzer seinen geliebten Sohn, der Jesus repräsentiert. Erinnern Sie sich, dass Gott während der Taufe Jesus vom Himmel her verkündete: Du bist mein geliebter Sohn, an dir habe ich Wohlgefallen gefunden. Markus 1,11. Durch die Erzählung dieses Gleichnisses offenbart Jesus, dass er die Vollmacht hat, zu richten und den Tempel zu reinigen, weil er der Sohn Gottes ist. Aber so wie die Menschen im Gleichnis am Ende den Sohn töten, so werden die Autoritäten auch ihn töten. Zusammenfassend, während seines Lebens offenbart Jesus seine Identität nicht direkt, aber durch seine Taten und Worte enthüllt er nach und nach, wer er wirklich ist. Er ist der Sohn Gottes. Das heißt, Gott selber, der gekommen ist, als König und Richter zu richten und retten. Aber um das zu erkennen, muss man das Markus-Evangelium im Licht des Alten Testaments lesen. Zum Schluss spende ich gerne meine priesterlichen Segen aus. Der Herr sei mit euch und mit deinem Geist. Er segne euch, der allmächtige Gott, der Vater, der Sohn und der Heilige Geist. Gelobt sei Jesus Christus in Ewigkeit. Amen.
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Liebe Hörerfamilie, viele Menschen fühlen sich beunruhigt im Hinblick auf die derzeitige Weltlage. Zu Recht, wie ich meine. Die drei größten militärischen Mächte dieser Welt erheben Anspruch auf Länder, die ihnen nicht zustehen. Die Welt schreit nach Frieden. Was können wir tun? Vielleicht sollten wir uns nicht so sehr mit dem Negativen befassen, sondern uns an Gott wenden. Er ist doch der Herr aller Mächte und Gewalten. Er hat alles in der Hand. Herr, du siehst doch, wie es bei uns läuft. Bitte hilf uns. Die Mutter Gottes als Königin des Friedens hat uns in solchen Situationen immer zum Rosenkranzgebet aufgerufen. Bitte beten Sie mit uns um den Frieden. Jeden Tag am Morgen um 6 Uhr, auch wenn es ein Opfer ist. Beten Sie bitte mit für den Frieden, jeden Tag am Morgen um 6 Uhr. Es segne und behüte Sie der Vater, der Sohn und der Heilige Geist. 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

0: Es ist 4.30 Uhr, halb fünf. 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
1: Mit Eindringlichkeit wandte sich Katharina an die Geistlichen jeden Ranges, um von ihnen die strengsten Konsequenzen im Leben und im pastoralen Dienst zu verlangen. Der freie, kraftvolle und eindringliche Ton, mit dem sie Priester, Bischöfe und Kardinäle ermahnt, macht Eindruck. Herzlich willkommen zur Radio Horeb Erzählung über die heilige Katharina von Siena. Wir lesen weiter in dem Buch von Louis de Wohl, Ein Mädchen aus Siena. Der Papst geht nach Rom. Endlich haben es Katharina und ihre Gefährten geschafft, den Papst davon zu überzeugen, wieder in die ewige Stadt zurückzukehren. Zuvor musste der Papst überzeugt werden, dass er auf der Reise nicht sterben werde, wie es ihm einige Kardinäle und Geistliche nahelegten. Um das herauszufinden, begab sich Katharina tatsächlich fast von selbst in Ekstase und bat den Herrn, ihr zu versichern, dass der Papst nicht auf der Reise sterben werde. Er wird es nicht. Am 1. Oktober soll die Reise von Marseille aus losgehen. Wir hören heute die 35. von insgesamt 42 Folgen, die für uns liest Viola von der Burg.

Nicht für mich, gab Katharina zurück. Am nächsten Tage wurde sie empfangen. Ich werde diesen Raum vermissen, sagte Gregor der Elfte mit traurigem Lächeln und sah sich um. Hier hat mein Geist stets Ruhe im Studium und in der Betrachtung dieser schönen Dinge gefunden. Sie hatte nicht die Absicht zuzulassen, dass er sich solchen Stimmungen hingab. Ihr werdet alle diese schönen Dinge aufgeben und den Weg nach Rom antreten, wo Gefahren, Malaria und Unbequemlichkeiten euer erwarten. Die Freuden von Avignon werden bald nichts mehr sein als flüchtige Erinnerungen. Denkt daran, unser Herr verließ die Geborgenheit von Nazareth, um seine Mission anzutreten. Ich bekam einen Brief von einer Seite, die sich stets als verlässlich erwiesen hat. Darin steht, dass man mich in Rom vergiften wird, sagte der Papst düster. In Avignon gibt es ebenso viel Gift wie in Rom, versetzte Katharina ungerührt. So etwas kann man überall kaufen. Vermutlich, gab er lahm zu. Sie lächelte ihm zu. Seid kein furchtsamer Knabe, Babbo mio Dolce, bat sie. Seid ein Mann, öffnet den Mund und nehmt das Bittere für das Süße. Gegen seinen Willen musste der Papst über den schlichten Vergleich lächeln. Diesmal gehe ich wirklich, versicherte er. Und ihr werdet euch nicht wieder davon abbringen lassen, heiliger Vater. Versprecht ihr es? Niemand von Fleisch und Blut wird mich davon abbringen. Sie atmete auf. Die Braut erwartet den Bräutigam auf den 7 Hügeln, sagte sie. Seid ihr erst einmal dort, werden sich alle Dinge ordnen. Und ihr? Fragte der Papst, werdet ihr mit uns reisen und an unserer Seite in Rom einziehen? Das verhüte der Himmel, heiliger Vater. Ich gehe nach Siena, wo ich hingehöre, so wie ihr nach Rom gehört. Fra Raymond, der wie immer dolmetschte, konnte den Ausdruck des Papstes nicht entziffern. War es Bedauern? War es Erleichterung? Vielleicht keines von beiden oder beides zusammen. Können wir also gar nichts für euch tun, meine Tochter? Nur daran denken, was ich gesagt habe und mich in eure Gebete einschließen. Ihr habt das Kloster von Santa Maria degli Angeli vergessen, warf Fra Raymond rasch ein. Ach ja, und den tragbaren Altar. Die Erlaubnis, das Kloster auf dem Hügel von Belcaro zu bauen, wurde ohne Zögern erteilt, und Fra Raymond brachte geschickt noch einige kleinere Dinge unter Dach und Fach. Nicht nur, dass sie auf ihre Reise einen tragbaren Altar mitnehmen durften, sondern auch eine Sondererlaubnis für ihn, Magister Tantucci, und einen anderen Priester in allen Diözesen die Beichte zu hören. Beides machte sie vom örtlichen Klerus unabhängig. Dann küssten Schwester Katharina und Fra Raymond den Fischerring und zogen sich zurück. Nach der Rückkehr in die Livree schien Katharina sehr ermüdet. Es war, als hätte sie alle ihre Kraft bei dem Mann auf dem Thron St. Peters gelassen, und nur ein Schatten ihrer selbst würde nach Siena und in die Vergangenheit zurückkehren. Nur eine kleine Mantellata, wie so viele andere. Aber selbst jetzt hatten die französischen Kardinäle die Hoffnung noch nicht aufgegeben, der Papst würde doch noch anderen Sinnes werden. Während die Vorbereitungen für die lange Reise ihren Fortgang nahmen, sandten sie immer dringendere Briefe.

voll von Warnungen und Zitaten aus der Heiligen Schrift, die sie unterstreichen sollten. Zu ihrem Entsetzen schien Gregor der XI. Sie indes nicht zu beachten. Die Flotte in Marseille wurde zusammengestellt, Kisten und Säcke zu Dutzenden, zu Hunderten gingen mit Maultierkarawanen dorthin ab. Der Vicomte de Turenne wurde zum Gouverneur der Stadt und Provinz Avignon ernannt. 6 Kardinäle erhielten die Erlaubnis, in Frankreich zu bleiben. Ihre weniger glücklichen Kollegen waren verzweifelt. Als letztes Rettungsmittel setzten sie die greisen Eltern und 2 Schwestern des Papstes in Bewegung, und die ganze Familie erschien im Palast und flehte Gregor an, seinen Sinn zu ändern. Alle wussten, wie sehr der Papst an seinen Angehörigen hing. Mutter und Schwestern weinten. Sein Vater, der alte Graf Guillaume de Beaufort, bestürmte ihn, sein Land nicht ein paar alten Gräbern zuliebe im Stich zu lassen. Hier bist du ein Franzose unter Franzosen, dort wirst du ein verhasster Ausländer sein, mitten unter italienischen Intriganten, Marktschreiern und Halsabschneidern. Überraschenderweise blieb der Papst standhaft. In seiner Verzweiflung warf sich der alte Graf quer vor die Schwelle. »Ich lasse dich nicht vorbei«, schrie er. »Der Leib, der dir das Leben gegeben hat, soll als Mauer dienen.« Ein paar Augenblicke stand Gregor der XI. Bewegungslos. Wie aus weiter Ferne hörte er wieder die Worte, die Tommaso di Petra ihm vorgelesen hatte. »Und wenn jemand ist, der euch hindern will, so sagt ihm, was Christus zum heiligen Petrus sagte, der ihn in irrender Güte zurückhalten wollte. Hebe dich hinweg von mir, Widersacher.« Aber es war Katharinas Stimme, nicht die des Notarius, die er hörte. Zum ungläubigen Entsetzen seiner Familie und der anwesenden Kardinäle schritt er, Worte der Beschwörung auf den Lippen, über seines Vaters Körper hinweg. »Wir brechen unverzüglich auf«, sagte er zu den Beamten draußen, »macht sofort den Wagen bereit.« Innerhalb weniger Minuten glich der Palast einem aufgestörten Ameisenhaufen. Ungeachtet aller bisherigen Vorbereitungen schien der plötzliche Befehl als furchtbare Überraschung zu kommen. Der Hofmarschall, der Oberkämmerer, der Zeremonienmeister und andere hohe Beamte versuchten wenigstens eine Atempause von einigen Stunden zu erhalten. Der Papst wollte nichts davon wissen. Wenn sie noch nicht fertig wären, so müssten sie ihm ebenso schnell wie möglich folgen. Er fahre jetzt. Und das tat er auch. Nur 5 Kutschen begleiteten ihn, alle anderen und das meiste Gepäck mussten später nachkommen. Prälat Malherb und der Notarius Tommaso di Petra durften in der päpstlichen Karosse mitfahren. Keiner von ihnen, auch der Papst nicht, beachtete die Menschengruppe mit einer sehr kleinen Mantellata in der Mitte, die sie vorbeifahren sah. »Endlich«, sagte Katharina ruhig. »Nun, meine Kinder, können auch wir heimgehen.« Es war ein langer Heimweg. Die erste Station machten sie in Toulon, wo sich die Nachricht von ihrer Ankunft schnell verbreitete. Die halbe Stadt strömte zusammen, um die Frau anzustarren, die entweder eine Heilige oder eine Hexe war, aber wahrscheinlich wohl doch eine Heilige, da es ja bekannt war, dass der Papst alles tat, was sie von ihm verlangte. In Toulon bestiegen sie ein Schiff, doch ein Sturm trieb sie in den Hafen von Saint-Tropez, und sie nahmen den Landweg entlang der herrlichen, sich windenden Küste aus roten Felsen und Pinien. Täglich wurde die Landschaft südlicher. Am 3. Oktober kamen sie in Varazze, am 4. in Genua an.
Dort gab ihnen Mona Orietta Scotti Unterkunft in ihrem Palast in der Via del Canneto beim Hafen. Zu ihrem Glück, denn sie waren am Ende ihrer Kräfte, besonders Neri und Marconi, die beide krank gewesen waren. Das Schlimmste war, es fehlte jede Nachricht von der Ankunft des Papstes. Heftige Stürme tobten auf dem Ligurischen Meer. Vielleicht hatten sie die päpstlichen Schiffe aufgehalten. Die Stürme setzten der päpstlichen Flotte schwer zu. Immer wieder mussten sie in Häfen Zuflucht suchen, die ganze Küste entlang, von Port Mew und Saint-Nazaire bis Saint-Tropez, Nizza und Villefranche. Vor Monaco entging die päpstliche Galeere mit knapper Not einem Schiffbruch. Die ganze Reise war von Anfang an voller Missgeschicke. Erst 16 Tage nach der Abreise von Marseille fuhr die Flotte in arg havariertem Zustand in den Hafen von Genua ein. Alle, vom Papst bis zum letzten Mitglied der Mannschaft, waren stark erschöpft. Der Empfang durch den Dogen und die Stadtbehörden war sehr höflich, aber nicht gerade warm. Der Palast, der dem Papst zur Verfügung gestellt wurde, war ein riesiger, weitläufiger Bau mit langen, finsteren Korridoren und einer muffigen Atmosphäre. Die Küche lag so weit ab von den Staatsgemächern, dass alle Mahlzeiten kalt ankamen, was das körperliche Wohlbefinden, wenigstens der älteren Männer, nicht gerade erhöhte. Insbesondere nicht das der Kardinäle, die eben erst den wiederholten Angriffen der Seekrankheit entgangen waren. Der Hofmarschall und der Oberkämmerer brauchten 5 Tage, um das Notwendigste in Gang zu bringen, und dann stürzte eine Flut von Nachrichten über die Ereignisse der letzten 3 Wochen herein, während denen sie von allen Staatsgeschäften abgeschnitten gewesen waren. Die Nachrichten waren niederschmetternd. Im Norden wie im Osten waren die päpstlichen Truppen durch florentinische Aufgebote geschlagen worden. In Rom selbst herrschte Aufruhr. Ein Kurier nach dem anderen traf mit Berichten von neuen Unruhen ein. Die einzige verlässliche Verbündete auf päpstlicher Seite schien ausgerechnet Königin Johanna von Neapel zu sein, aber ihre ungenügend ausgerüsteten und schlecht geführten Truppen wurden überall geschlagen, wo sie sich zum Kampfe stellten. Die Kardinäle verlangten immer drängender die Abhaltung eines Konsistoriums, und Gregor XI., müde, erschöpft und entmutigt, gab schließlich seine Einwilligung. Diesmal waren sie obenauf. »Wir sehen nun ganz klar, wohin uns diese unselige Rückkehr nach Rom führt«, erklärte Kardinal Eslin de Montagu. »Oft genug hat man uns vorgeworfen, wir dächten einzig und allein an unsere eigene Bequemlichkeit. Wir zögen die Annehmlichkeiten unseres Lebens in Frankreich den Härten vor, die uns in Italien erwarten. Und ich persönlich stehe nicht an, zuzugeben, dass ich in der Tat einem guten Bett den Vorzug vor einem schlechten gebe und einem anständigen Mahl den Vorzug vor ein paar kalten Bissen, die ich meinem letzten Diener nicht anbieten würde, ja nicht einmal einem Hund. Aber diese Dinge, mögen sie noch so unangenehm sein, sind nur Symbole für die wirklich wichtigen Probleme. Euer Heiligkeit, eure Eminenzen, es sollte jedem unter uns jetzt klar geworden sein, dass dieses Unternehmen ein Fehlschlag ist. Wir haben niemand, auf den wir uns verlassen können. Wir sind umringt von Feinden. Sehr wahr, rief Kardinal d'Estaing dazwischen, ich bin nicht einmal der Stadt Genua sicher. Der Doge hat sich die größte Mühe gegeben, uns weder als Freunde noch als Feinde zu behandeln. Keiner weiß, wie er sich verhalten wird, wenn die Florentiner ihren Druck verstärken oder ein annehmbares Angebot machen.
Wir sind gewiss in Genua nicht sicher, stimmte Kardinal d'Erville bei. Aber hier sind wir noch glänzend aufgehoben im Vergleich zu Rom. Das heißt, wenn wir je dorthin kommen. Wir haben kein Heer mitgenommen, machte Kardinal de Marsac geltend. Auf dem ganzen Weg nach Rom sind wir für jeden eine leichte Beute, der ein paar tausend Halsabschneider hinter sich hat. Über die Leiden, die wir bis jetzt durchgemacht haben, brauchen wir uns gar nicht zu beklagen. Der erste Teil unserer Reise war noch der leichteste und sicherste. Befassen wir uns nicht länger mit unserer eigenen Sicherheit, sagte Kardinal Eslin de Montagu ernst. Vergessen wir sogar, dass die geweihte Person des Heiligen Vaters selbst in Gefahr ist. Es gibt Augenblicke, wo ein Priester ebenso wie ein Soldat bereit sein muss, sein Leben aufs Spiel zu setzen. Zum ersten Mal blickte der Papst auf. Er sagte nichts. Die Frage ist nur, fuhr der Kardinal fort, ob dies ein solcher Augenblick ist. Und lasst es mich sogleich aussprechen. Die Antwort ist ein entschiedenes Nein. Diese elenden Stadtstaaten sind Teufeln gleich, die brüllend herumgehen und suchen, wen sie verschlingen können. Herkules selbst könnte den ungeheuerlichen Augierstall nicht ausmisten, der Italien heißt. Das ganze Land ist in Aufruhr. Die Stimme der Vernunft wird übertönt vom Lärm machtbesessener Parteien und ebenso machtbesessener Regierungen. Wir haben nichts zu erwarten, als ermordet zu werden, alle zusammen, und als Erster der Heilige Vater. Sie haben schon früher Päpste getötet, diese Römer. Ja, den heiligen Petrus selbst haben sie getötet. Selbst das Blut von Märtyrern wäre keine fruchtbare Saat mehr wie früher, nicht bei diesen Hyänen in Menschengestalt. Sie beugen sich nur der Gewalt, rief Kardinal de Puy. So ist es. Und was tun wir? Wir begeben uns direkt in ihre Hände, Euer Heiligkeit, Eure Eminenzen. Der Augenblick ist da, wo wir uns ein neues Urteil über dieses irrgeleitete Abenteuer bilden müssen. Noch haben wir Zeit und Gelegenheit, die Lage zu retten. Im Hafen wartet eine Flotte auf uns. Gehen wir an Bord unserer Galeere und kehren wir unverzüglich nach Marseille und Avignon zurück. Dort können wir in Sicherheit unsere Pläne machen, stimmte Kardinal d'Estaing zu. Dort garantiert der König von Frankreich unsere Position, rief Kardinal de Puy mit einem anklagenden Blick auf seinen Onkel. Wir hätten Frankreich nie verlassen sollen. In Avignon haben wir die Möglichkeit, den heiligen Knoten der italienischen Affären zu entwirren, schloss Kardinal Eslin de Montagu. Wer hätte je gehört, dass man einen Knoten entwirrt, indem man seinen Kopf hineinsteckt? Jetzt ist daraus eine Schlinge um unseren Hals geworden, die jeden Augenblick zugezogen werden kann. Diese Reise war von Anfang an ein Debakel. Je schneller wir es beenden, umso besser. Kardinal de Marsac richtete seinen Blick fest auf den Papst. Der Heilige Vater wird des Rates gedenken, den unser Herr selbst seinen Jüngern gab. Doch wo man euch nicht aufnimmt und eure Worte nicht hören mag, da verlasset jenes Haus oder jene Stadt und schüttelt den Staub von euren Füßen. Jawohl, pflichtete Kardinal de Puy bei, und er hat auch gesagt, und so man euch in einer Stadt verfolgt, flieht in eine andere. Kardinal d'Estaing erhob sich. Heiliger Vater, lasst uns über die Rückkehr nach Avignon abstimmen.

0: Wie soll der Papst so nach Rom kommen? Und was kann Gregor der XI. Gegen seine Kardinäle, die unbedingt wieder zurück nach Avignon wollen, ausrichten? Das hören wir in den nächsten Folgen unserer Radio Horeb Erzählung über die heilige Katharina von Siena. Dann liest für uns wieder Viola von der Burg aus dem Buch von Louis de Wohl, Ein Mädchen aus Siena. Bis dahin, adieu, sagt Claudia Kiesel.
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1: Liebe Exerzitanten, wir beginnen diesen Vortrag heute Nachmittag mit dem täglichen Gebet zum Heiligen Geist, vom Heiligen Vater Papst Johannes Paul II. O Heiliger Geist, du Liebe des Vaters und des Sohnes, gib mir immer ein, was ich denken soll. Gib mir immer ein, was ich sagen soll und wie ich es sagen soll. Gib mir ein, was ich verschweigen soll und wie ich mich dabei verhalten soll. Gib mir ein, was ich zur Ehre Gottes, zum Wohl der Seelen und zu meiner eigenen Heiligung tun soll. Heiliger Geist, gib mir Verstand, um zu verstehen und zu erkennen. Gib mir das Fassungsvermögen, um alles zu behalten. Lehre mich die Methoden und gib mir die Fähigkeit, immer wieder zu lernen. Gib mir Scharfsinn, um richtig zu deuten und zu unterscheiden. Gib mir die Gnade, um wirkungsvoll zu sprechen. Heiliger Geist, gib mir Zuversicht und Treffsicherheit am Beginn, leite und führe mich bei der Ausführung und schenke mir Vollkommenheit beim Beenden. Amen. Liebe Brüder und Schwestern, zur Frage von Von Leichnam haben wir heute Morgen im Vortrag uns Gedanken gemacht zu dem Tag, zu den Gebeten der Heiligen Messe. Und ich möchte noch zwei Ergänzungen dazu hinfügen, nämlich die Präfation des heutigen Tages, also das Lobgebet vor der Wandlung auf den Herrn und auch den Schlusssegen. Und da ist nochmal eine Erklärung von dem, was wir heute Morgen auch gehört haben. Da heißt es unter anderem, als der wahre und ewige hohe Priester hat er die Feier eines immerwährenden Opfers gestiftet. Jesus Christus. Er hat sich selbst als Opfergabe dargebracht für das Heil der Welt und uns geboten, dass auch wir diese Gabe darbringen zu seinem Gedächtnis. Er stärkt uns, wenn wir seinen Leib empfangen, den er für uns geopfert hat. Er heiligt uns, wenn wir sein Blut trinken, das er für uns vergossen hat. Das sind die zentralen Sätze der Präfation. Und hier praktisch nochmal diese klare Aussage. Er ist der hohe Priester, durch den auch sowohl am Gründonnerstag als auch am Kreuz das Opfer gestiftet worden ist. Er ist derjenige, der nicht seine Sünden, um seine Sünden zu reinigen, ein Opfer bringen muss und das immer wiederholt, so heißt es bei Paulus, sondern er ist der wahre und ewige hohe Priester, der sich selbst zur Opfergabe schenkt. Und zwar für was macht er das? Nicht um für sich selbst, sondern er hat für das Heil der Welt diese Opfergabe sich selbst geschenkt. Also hier nochmal klar diese Aussage, Gott wirkt zum Heil für die Welt. Die Welt ist nicht einfach ein aus Versehenes Geschehen im Universum, sondern ganz bewusst von Gott hineingeschenkt, damit wir dort leben können und dass er dorthin kommt, um uns heimzuholen in das Reich des Vaters, so könnten wir sagen. Aber er hat uns auch geboten, dass wir diese Gabe darbringen zu seinem Gedächtnis. Also die heilige Messfeier ist auch von ihm gestiftet, dass immer wieder dieses einmalige Geschehen in unser Bewusstsein kommen kann und nicht so sehr in Erinnerung, ach ja, da war doch mal dieser Jesus, der hat doch da mal was gemacht oder so, sondern in das Gedächtnis unseres ganzen Daseins zu rufen, dass unser Dasein aus dieser Kraft der Hingabe Jesu besteht, existieren kann, da sein kann. Und jetzt kommt vielleicht noch etwas, was für uns wichtig ist zu erklären. Er stärkt uns, wenn wir seinen Leib empfangen, den er für uns geopfert hat. für manche ist es ja so ein bisschen, jetzt muss ich mal wieder in die Kirche gehen, um dem lieben Gott was Gutes zu tun. Das hat er nicht wirklich nötig, sondern der Gottesdienst, die Heilige Messe, das Gebet, all diese Dinge sind uns eine Gabe, denn er stärkt uns, wenn wir seinen Leib empfangen. Und später heißt es noch, er heiligt uns. Es ist ein Geschehen, das der Herr in der Heiligen Messe schenkt. Wie wir es ja jetzt im Fronleichnamsrosenkranz auch gebetet haben, zum Frieden und zur Einheit der Kirche. Ja. Also wir tun auch in dem Moment, wo wir in der Eucharistiefeier sind und uns mit hineinschenken in dieses Gabe, dass wir dort etwas empfangen, aber gleichzeitig stellvertretend auch etwas tun können für die anderen. Und als letztes heißt es dann noch, er heiligt uns, wenn wir sein Blut trinken, das er für uns vergossen hat. Jetzt ist es natürlich so, dass man sich da fragen könnte, ja, und das war ja auch bei Luther dann auch ein Thema, ja, wir trinken das Blut gar nicht. Und da muss man sagen, das eine ist die klare Aussage, auch wenn es der kleinste Partikel, also der kleinste Brösel der Hostie, wenn wir den empfangen würden, dass wir da den gesamten Jesus empfangen mit Leib und Blut, mit seiner Gottheit und Menschheit. Ich habe mal bei einer Kommunionausteilung eine halbe Hostie nur noch gehabt und die habe ich jemand gereicht und da hat die Dame gesagt, das will ich nicht, ich will eine ganze Hostie. Ja, als ob in der anderen Hälfte noch mal mehr Gott wäre. Ja, und daher hat die Kirche auch gesagt, einmal am Tag die Kommunion zu empfangen reicht, weil Gott kann sich gar nicht mehr schenken als ganz. Ja, also wenn du einmal die Kommunion empfangen hast, dann hast du sie wirklich, die Fülle des Heils. Und so ist man dann auch aus sehr pragmatischen Gründen dazu gekommen, zu sagen, wenn wir die Hostie austeilen, dann empfangen wir den ganzen Herrn. Und dadurch ist es auch so, dass wir, wenn wir mit vielen Menschen Heilige Messe feiern, dann ist es ja ein etwas unwägbares Geschichte, wie viel Wein brauchen wir da und was machen wir, wenn ganz viel übrig bleibt. Und um diese ganzen Diskussionen und Fragen sich zu ersparen, hat sich die Kirche sehr früh entschlossen, beim Brotbrechen quasi zu bleiben, wie es bei Paulus heißt. Und dadurch empfangen wir wohlwissend, dass wir Christus eben ganz empfangen können. Spätestens seit Corona wissen wir auch, dass es nicht ganz ungünstig ist, wenn nicht 50 Leute aus dem gleichen Kelch trinken. Gut, soweit einmal die Präfation des heutigen Tages. Also zu wissen, der Herr schenkt sich völlig ganz mit seiner Gottheit und Menschheit. Und für den Schlusssegen ist interessanterweise der gleiche Segen vorgesehen wie der Segen bei der Altarweihe. Und da heißt es, Gott hat euch zu Königen gemacht und zu Priestern, er gebe euch die Kraft, aus dem Opfer Christi zu leben. In der Taufe, liebe Getaufte, ist es ja so, dass wir diesem Täufling zurufen, du bist hineingenommen in die Königswürde, Priestertum und Prophetentum Jesu Christi. Und deswegen können wir sagen, du bist eine Königin, du bist ein König, du bist ein Priester, du bist ein Prophet. Wohlwissend, dass das nicht meine Eigenschaft ist, sondern Anteil zu haben an der Eigenschaft Jesu Christi. Er gebe euch die Kraft, aus dem Opfer Christi zu leben. Ich will es mal so sagen, den Kelch und das Brot oder den Wein und das Brot zum Altar zu tragen, das ist nicht so wahnsinnig schwierig. Das schaffen die Ministranten. Aber letztendlich ist jeder von uns, der in der Heiligen Messe ist, angehalten, sich in diesen Kelch mit all den Anliegen dieser Schöpfung mit hineinzuschenken, dass auch hier Wandlung geschehen kann, dass auch hier der Herr sich hineinschenken kann in dieses Opfer, das du da tust. Und deswegen ist die aktive Teilnahme an der Heiligen Messe eben uns geschenkt, dass wir da mittun dürfen, dass wir alles, was uns beschäftigt, was unsere Anliegen sind, mit hinein in den Kelch oder auf die Patene zu legen und das mitzubringen, auch in dieser Haltung des priesterlichen Dienstes. Ich opfere die ganze Welt auf, ich schenke dem Herrn alles, meine Familie, meine Kinder, meine Anliegen und bringe sie in dieser Kraft Jesu Christi vor den Vater. Anteil zu haben an dem allgemeinen Priestertum zeigt uns, dass auch unsere Würde als Königin und als Prophetin oder als Priester, dass das uns gegeben ist. Und alleine schon das gilt es, wenn wir sagen, von der Menschenwürde zu sprechen, dann merken wir, dass die Menschenwürde und die Menschenrechte, so wie sie bei der UN-Charta erst vor 100 Jahren, noch nicht einmal, ganz vor wenigen Jahrzehnten eingeflossen sind, sind letztendlich das Menschenbild des Christentums, dass der Mensch eine eigene Würde hat. Und zwar diese göttliche Würde Jesu Christi als König, Priester und Prophet. Das wird uns in der Taufe geschenkt. Also könnten wir sagen, nach den 10 Geboten, gerade auch für die Beichtvorbereitung morgen, nach den 10 Geboten zu leben, bedeutet also, werde dir deiner Würde bewusst und schau, wie du mit dieser Würde umgehst. Ja. Liebe Schwestern und Brüder, ich glaube, dass das so ein wichtiger Aspekt ist und das würde vielleicht schon reichen, wenn Sie das von den Exerzitien mitnehmen würden. Ich habe eine Würde, Anteil an Jesu Christi zu haben und es gilt, diese Würde zu leben und was dieser Würde eben nicht entspricht, dass das uns eigentlich schädigt und den Verweis, den wir tun sollen, auf Jesus Christus. Wir verstellen häufig den Blick auf den Herrn durch unsere unsachgemäße Behandlung unserer selbst oder auch der anderen. Es heißt dann weiter in diesem Segen, er hat euch um den einen Tisch versammelt und euch gestärkt mit dem einen Brot. Er mache euch eines Herzens und eines Sinnes. Hier kommt also nochmal diese Sehnsucht Jesu, Vater, lass sie alle eins sein, wie du und ich eins sind. Er hat uns gemeinsam versammelt, er will uns stärken und er mache uns eines Herzens. Und ich möchte Sie ermutigen, jetzt auch in den Pfarreien zu Hause, in allen Diözesen, wo Sie unterschiedlichste Erfahrungen jetzt mit Veränderungen in der Pfarreilandschaft machen, halten Sie sich nicht auf mit strukturellen Diskussionen. Wir haben es beim synodalen Weg erlebt, diese Strukturdebatten, die dort geführt worden sind, führen zu keiner Vertiefung des Glaubens. Und sie halten uns vor dem Eigentlichen ab, nämlich auf Christus zu schauen. Denn er mache uns eines Herzens und eines Sinnes. Wenn Sie im Kirchengemeinderat sitzen oder in anderen Gremien sitzen, immer wieder mal zu fragen, streiten wir jetzt gerade um die Wahrheit oder wollen wir Recht haben uns oder gewinnen dem anderen gegenüber? Eines meiner frühesten Beispiele, die immer wieder leider auch herhalten müssen, ist aus meiner ersten Vikarstelle. Da in dieser Gemeinde gab es zwei verschiedene Frauenbundsgemeinschaften, KfD und Deutschen Frauenbund. Also zwei Frauengemeinschaften, katholisch, deren Hauptziel war, besser als die anderen zu sein und die anderen klein zu machen. Ja, da wurden auch in der einen Gruppe nur die einen Frauen, die sogenannten besseren Bürgerfrauen, aufgenommen und in der anderen mehr, die früheren Dienstmägde waren in der anderen Gruppe. Also konnte man sich schon immer so ein bisschen besser fühlen oder schlechter fühlen und so gegeneinander arbeiten. Die wären gar nie auf die Idee gekommen, ich weiß nicht, ob sie heute noch bestehen, aber vor 35 Jahren bestanden sie noch, gegeneinander zu arbeiten. Und das ist, glaube ich, das Haupthindernis oder Ärgernis der Menschen, die aus der Kirche austreten. Ich wundere mich ja immer, wie wenig aus der Kirche austreten. Weil wenn man die Kirche nur aus Medien oder aus solchen Erfahrungen erlebt, unser Kuchen ist besser oder unser Basar hat mehr Geld eingebracht als den Basar der anderen, merken wir, da sind wir weit weg von dem Eigentlichen, was wir tun sollen. Und wenn Menschen das erleben, verstehe ich, dass die sagen, also mit denen muss ich ja nichts zu tun haben. Ja? Also wir verstellen den anderen, den Suchenden, den Menschen, die auf dem Weg sind, häufig den Blick auf den Herrn durch unser Handeln, weil wir nicht unserer Würde gemäß handeln und auch den anderen nicht deren Würde gemäß begegnen. Das Ziel der Eucharistiefeier ist letztendlich, dass alle, die da sind oder die überall irgendwo auf der Welt Eucharistie feiern, eins werden. Da könnten wir auch noch mal spaßeshalber auf die Sitzordnung in der Kirche zurückkommen. Da hat man nicht den Eindruck, wir wollen alle gemeinsam sein, sondern da will doch jeder seinen eigenen Eck, seinen eigenen Platz haben und nicht so arg viel mit den anderen zu tun haben. Also auch da sehen wir, ich glaube, bei den Herrenhutern ist das, wenn ich mich nicht sehr täusche, was mich mal sehr beeindruckt hat, da ist es Tradition, dass der Erste, der in die Kirche kommt, in die vorderste Reihe ganz reinrutscht und dann jeder, der nachkommt, füllt die Reihe auf, von vorne nach hinten. Das fand ich sehr beeindruckend, hätte mich total interessiert, mit welcher Energie man das vielleicht über Jahrhunderte eingeübt hat, ich weiß es nicht. Aber da konnte man nochmal äußerlich sehen, dass es eben keinen Widerstand hat, mit dem anderen jetzt hier gemeinsam zu sein, ja. Sondern dass es wir gemeinsam eins werden, vor dem Herrn stehen und unser Opfer ihm darbringen und von ihm dann auch diese Einheit empfangen. Und jetzt kommt der Schlusssatz des Segens. Er hat euch gesandt, euren Glauben zu bezeugen. Er helfe euch, die Menschen durch das Beispiel eurer Liebe zu Jesus Christus zu führen. Wir sind die Abgesandten Jesu Christi, damit andere Menschen durch uns Christus kennenlernen. Das ist die Botschaft. Daher ist, wenn es eine Zeit lang sehr modern war, Jesus ja, Kirche nein, ist das eine Individualisierung. Ich habe meinen Jesus und das genügt mir. Aber der Himmel wäre natürlich sehr öde, wenn nur ich und der Jesus da wären. Sondern das Anliegen Jesu ist, dass wir alle gemeinsam eins werden und dort bei ihm sein können. Vielleicht können Sie in den Gebeten, die wir jetzt auch heute Abend und jetzt nachher gleich nochmal sprechen, sich ganz bewusst machen, welche Blockade hindert mich letztendlich, meinen Glauben mit Freude zu leben. Was hindert mich da? Ist das Erfahrungen, die ich gemacht habe? Negative Worte, die sich eingeprägt haben? Ist es die Menschenfurcht? Was hält mich davon ab? Oder entdecke ich eigentlich, es ist ein ideologisches Konstrukt, Gott gibt's irgendwie und es tut auch gut, ein Kerzle anzuzünden, aber ich habe letztendlich keine Beziehung zu dem. Denn ich will es mal so sagen, wenn wir mit jemandem Beziehungen haben und den auch lieben, dann kenne ich eigentlich kaum eine Mutter, die nicht zu ihrem Kind steht. Und das auch bezeugen würde. Die Einladung ist also, mal dem nachzuspüren. Und da kommt dann vielleicht auch, das sagen mir manche, ja, wir mussten immer in die Kirche gehen. Und weil wir das mussten, gehe ich jetzt nicht mehr in die Kirche. Ich musste auch immer in die Schule gehen. Ich gehe jetzt auch nicht mehr in die Schule. Nein, also da kommt mir noch mal diese Sache, wann fängst du denn eigentlich an, das zu leben, was dich in die Freiheit führt, was dich wirklich befreit, dass du innerlich deinen Frieden finden kannst. Und da kann es nicht sein, weil die Oma gesagt hat, wenn es donnert, guck, der Himmelspapa schimpft schon. Das haben wir ja auch schon gehört. Oder mein Lieblingsbeispiel ist der Nikolaus, so wie wir ihn betreiben, der eigentlich alles andere hinweist als auf die Güte Gottes, sondern das ist die Hilflosigkeit der Pädagogik der Eltern. Ich lade Sie ein, mal hineinzuspüren, gibt es Situationen, vielleicht können Sie da auch die Augen dazu schließen und nachdenken, gibt es Situationen, die mir sofort spontan in Erinnerung kommen, wo ich verletzt worden bin, wo ich enttäuscht worden bin, wo mir Gewalt, psychische, physische, körperliche, angetan wurde, wo ich feststellen kann, das hat mein Bild auf Jesus, auf Gott verdunkelt. Und dieses Bild, diese Aussage, trage ich sie immer noch mit mir. Trage ich sie wie eine Laterne vor mir her als Entschuldigung, dass ich mich nicht mehr persönlich mit Christus verbinde? Ist es auch einfacher zu sagen, weil der oder die das gesagt oder getan haben, brauche ich jetzt nicht mehr diese Bereitschaft, mit Jesus zusammen zu sein? Und wenn dir jetzt da ein Bild, ein Wort, eine Person hochgekommen ist, dann lade ich euch ein, das werden wir heute Abend noch mal intensiver tun, lade ich euch ein, jetzt diese Liebeskraft Jesu oder das kostbare Blut, wie du es auch benennen möchtest, dorthin strömen zu lassen und dir zu überlegen, welchen Schmerz Jesus in dieser Situation erlebt haben muss, wo diese andere Person dich so verletzt hat, dass du mit Jesus nichts mehr zu tun haben willst. Diese Erfahrung, da ist eine Situation, sei es im Beichtstuhl, sei es durch Eltern oder Großeltern, sei es durch Lehrer oder Pfarrer, wo mein Bild auf Jesus verkrümmt worden ist. Herr, so bitten wir dich, dass du mit deinem kostbaren Blut aus deiner Seitenwunde dort in diese Wunde hineinströmst, dass du dort all das an Worten reinigst, an den Handlungen, so sie berührst und verwandelst, dass du uns befähigst, auch dieses zu vergeben. Und Jesus, dass du uns befähigst, den Handelnden damals zu verzeihen und es vielleicht auch in die Beichte zu bringen, dass ich das all die Jahre als Ausrede genutzt habe, mich nicht auf den Weg mit dir zu machen. Dass ich erfahre, dass wenn wir am Altar erleben, dass du gekommen bist zur Vergebung der Sünden, ich aber nicht bereit bin, den anderen oder mir zu vergeben. Herr, und so bitte ich dich, dass du in all die Verletzungen, die aus religiösen Gründen geschehen sind in meinem Leben, dass du sie berührst. Und ich bringe dir auch all die Bewertungen und die Verurteilungen, die ich über andere im religiösen Bereich tue oder getan habe. Ganz bewusst auch dort, wo ich zu Recht nach menschlichem Maßstab entsetzt bin über das, was geschehen ist bei Einzelnen. Dass ich mich nicht an dem Unrecht der Einzelner aufhalte und es nutze, um mich zu entschuldigen, nicht mehr mit dir zusammen zu sein, sondern dass Opfer und Täter, Ursacher und Betroffene deine kostbare Liebe der Vergebung, der Verzeihung und vor allem der Heilung empfangen können. Dass ich eintrete, um zu beten dafür, dass Heilung geschieht in all diesen Bereichen, wo dein Antlitz verunstaltet worden ist. Und so lass mich auch im Heiligen Geist erkennen, wo ich dein göttliches Antlitz durch meine Sünde verunstaltet habe. Wo ich andere abgehalten habe, zu glauben oder zu dir zu kommen, durch mein Verhalten, durch mein Reden. Lass dies offenbar werden, damit ich auch es in das Sakrament der Versöhnung hineinschenken kann. Jesus, wir haben gehört, dass du uns in diese königliche Würde, in die Würde der allgemeinen Priestertums und des Prophetentums hineinnimmst. Und es fällt uns häufig so schwer, dieses zu glauben und zu leben. Lass deine Barmherzigkeit hineinströmen, dass ich mit mir und mit dir und mit anderen auch barmherzig sein kann. Und offenbare es jetzt in diesen Tagen, was ich alles bei dir lassen kann, um entlastet und frei wieder neu anzufangen mit dir. Dafür loben und preisen wir dich jetzt und in alle Ewigkeit. Amen. Stimmt es, allein deine Gnade genügt? Wäre eine spannende Frage. Das würde ja bedeuten, dass du alles hast, was du brauchst, um mit Christus deinen Weg zu gehen. Und das stimmt auch. Es kann keiner von uns sagen, mir hat keiner was von Jesus erzählt. Selbst wenn jemand nicht von Jesus persönlich berührt worden ist, kann er, so sagt es eigentlich der Thomas von Aquin, Gott erkennen. Jeder Mensch ist in der Lage, Gott zu erkennen, weil er ein Abbild Gottes ist. Das heißt, Gott bereitet dir alles so, dass du in den Himmel kommen kannst. Ich mache ein Beispiel. Wenn ich mich eine Zeit lang mal beschäftigt habe mit den Menschen, die in Ägypten auf den Müllkippen leben und da auch manche Familien viele Kinder haben, Da sagen wir natürlich auch, das ist ja total wahnsinnig, das ist ja total verrückt. Das geht ja eigentlich gar nicht. Und sich jetzt zu überlegen, wenn jetzt jeder Mensch auf dieser Welt von Gott gewollt ist, geliebt ist, dann kann das also nicht sein, dass der, auch wenn er auf der Müllkippe liebt oder hier in der goldenen Wiege bei irgendjemand Reichem liegt, dass der benachteiligt wäre, um in den Himmel zu kommen. Sondern jeder einzelne Mensch auf dieser Erde, der schon war und noch kommen wird, ist von Gott gewollt, erlöst und geliebt. Das bedeutet, auch wenn ein Kind, sag ich mal, früh stirbt, sagen die ja menschlich gesehen, oje, oje, der hat ja gar nichts erlebt vom Leben. Aber was hat er verpasst? Denn wenn er jetzt schon auf dem Weg näher zum Herrn ist, hat er es ja besser als wir. Das ist für die Mutter, die am Grab steht und weint, jetzt kein Trost. Das sage ich jetzt nicht da in dem Moment. Aber letztendlich müssen wir ja sagen, dass egal, welche Grundsituation ein Kind hat, menschlich gesehen kann es furchtbar sein und dramatisch, aber Gott zuzutrauen, dass er diesem Kind alles gibt, was es braucht, um mit ihm eins im Himmel zu sein. Sonst würde ja Gott Menschen auf die Müllhalde produzieren. Wir haben auch Jahrhunderte gehabt, wo wir in der Tat gedacht haben, dass Ungetaufte nicht in den Himmel kommen. Das müssen wir so eingestehen. Aber wir wissen jetzt auch, dass das nicht so ist. Dass wir vertrauen, dass jeder Mensch von Gott gewollt, geliebt und erlöst ist. Also wäre es geradezu sensationell, wenn du der einzige Mensch bist, der zu wenig von Gott haben könnte. Ja, dann wärst du eine

Frage, aufgrund seines Lebens, aufgrund der Schöpfung, Gott erkennen zu können. Und sich auf den Weg machen, ihn immer mehr kennenzulernen. Und ich glaube, liebe Schwestern und Brüder, es gab sicherlich kein Jahrhundert in der Kirchengeschichte, wo wir so viele Möglichkeiten haben wie heute, Christus kennenzulernen. Wenn Sie sich überlegen, wir sitzen hier in diesem Raum, aber es sind vielleicht noch ein paar Tausende von Menschen, die mit uns jetzt zusammen diese Exerzitien erleben. Das war vor 40 Jahren nicht möglich. Sie sind alle großartige Daddler in YouTube und sonstigen Kanälen. Und da gibt es ja mittlerweile großartige, ganz viele herrliche Informationsvideos und Clips und tralala, wie es noch nie in der Kirchengeschichte für Menschen möglich war, fromme Sachen zu haben. Dass sie zu Hause eine Heilige Schrift haben können und sie lesen können, ist schon für viele Teile in dieser Welt nicht möglich, weil die nicht lesen können oder verfolgt werden, wenn sie eine Bibel im Haus haben. Und trotzdem dürfen wir vertrauen, dass der Herr alles dran setzt, dass sie nach ihren Möglichkeiten, so sagt es auch das Zweite Vatikanische Konzil, dass jeder Mensch, der nach dem Guten und Wahren sucht, nach seinen Möglichkeiten Christus begegnen wird. Das finde ich sehr tröstlich und spannend auch. Aber natürlich auch eine Herausforderung, weil jetzt kann ja noch wenig jemand sagen, ich weiß eigentlich nichts. Oder mir hat es ja keiner gesagt. Und für dich gilt es jetzt, eigentlich zu entdecken, möchtest du immer mehr entdecken, wie großartig Gott dich gedacht hat und auch geschaffen hat und wie großartig er ist. Kennst du ihn? Liest du seine Liebesbriefe an dich? Spricht die Heilige Schrift. Oder sagst du, so viel braucht es jetzt auch nicht. Ich gehe am Sonntag in die Kirche, zünd mal ein Kerzle an. Wenn ich ganz fromm bin, bete ich mal noch eine Novene, vielleicht einen Rosenkranz. Aber das ist ja dann auch gut. Jesus möchte mit dir eins sein. Das heißt, er möchte dir beistehen, dass du auch die Dinge so tust, wie er es gedacht hat. Ich mache Ihnen ein Beispiel. Als letztes heute, das Wort keusch haben Sie wahrscheinlich schon lange nicht mehr gehört. Und wenn Sie es gehört haben, dann ist es vielleicht auch bei den meisten so, dass das Wort keusch im Zusammenhang mit Sexualität gebraucht wird. Der heilige Franziskus, wenn Sie seinen Sonnengesang kennen, ja, spricht ja von dem keuschen Wasser. Und da habe ich mir als Jugendlicher schon überlegt, wie kann denn das Wasser unkeusch sein unter dieser sexuellen Konnotation? Wasser kann nicht unkeusch sein. Das heißt, der heilige Franziskus hilft uns zu entdecken, dass wenn das Wasser keusch ist, dann meint er auch diese Reinheit, diese Klarheit und das so, wie Gott es gedacht hat. Der Umgang mit einem Messer, oder ich sage es nochmal anders, das Messer in sich ist völlig wertneutral. Es kommt darauf an, was du mit dem Messer machst. Ob du zum Beispiel Brot schneidest und damit Arme fütterst oder ob du ausrastest und im Zug irgendjemand niederstichst. Das Messer ist jedes Mal neutral, da
da ist es auch völlig unsinnig,

0: es zu verbieten, auf dem Bahnhof von morgens um 5 bis um 6:30 oder irgend so wie, das ist ja völlig schwachsinnig eigentlich. Wie gehe ich mit Dingen um? Wie gehe ich mit mir um? Wie gehe ich mit Dingen um? Und da finde ich diesen Begriff der Keuschheit, also mit einem Gegenstand, mit einer Person so umzugehen, wie Gott es gedacht hat. Dann kommen wir nämlich nicht in diese Idee, darf man das nicht, wie weit darf man das, wie kann man das noch und das darf man nicht so, sondern zu fragen, Herr, was dient dir zur Ehre und mir zum Heil? Und vielleicht ist das auch jetzt im Nachgang nochmal zu einer Überlegung, all diese Verletzungen und Berührungen oder Nichtberührungen, die Sie auch in diesem Thema erlebt haben, zu sammeln, um sie wirklich auch heute Abend dann im Gebet oder morgen in der Messe Gott zu bringen und das ruhig auch auszuschreiben und dort, wo Sie selber Unrecht getan haben, das auch in die Sakrament der Versöhnung, die heilige Beichte zu nehmen. Also auch in dieser Vorbereitung darauf gehe ich mit Dingen und mit mir selber so um, wie es der Herr für mich vorgesehen hat. Ja. Und da denken Sie ans Wasser. Ja, das ist ja neutral. Wasser macht nichts Böses, kann gar nichts Böses machen, weil es gar keinen freien Willen hat zu entscheiden, ich mache jetzt was Gutes oder was Böses. Dieser Hinweis darauf, ich möchte so handeln, wie es Jesus gedacht hat, lässt nämlich zu, dass egal was ich mache, ob ich im Garten stehe, ob ich mit der Straßenbahn fahre, ob ich ein Eis esse, ob ich Schwerstarbeit mache, ob ich mit meinen Kindern spiele, egal was ich mache, möchte er gerne mit mir dabei sein und das auch prägen. Ich komme aus einer Gegend, wo Zement hergestellt wurde. Und auf diesen Zementwegen stand hinten drauf Beton. Es kommt drauf an, was du daraus machst. Und das ist, glaube ich, auch der Leitspruch, den du für dein Leben machen kannst. Du kannst dich einbetonieren. Du kannst lauter Schutzmauern um dich bauen. Dann noch den anderen sagen, die stehen auf der anderen Seite und sind böse. Oder du kannst Brücken bauen, damit man sich dort treffen kann. Damit wir von Übertrennungslinien hinweggehen können. Es kommt darauf an, was du aus deinem Leben machst. Und du hast die Zusage Jesu, dass er alles mit dir tut, damit du in den Himmel kommen kannst. Nicht, dass du reich, schön und immerwährend gesund bist und nie sterben wirst, weil du immer noch jung und schön und reich und wunderbar bist. Sondern, dass wir dort, wo wir mit Christus gehen, auch wissen, auch wenn es Kreuzweg wird, auch wenn es Opfer ist, wenn es auch schwer ist, wenn es herrliches Fest ist, wenn es schön ist, egal wo du bist und wie du bist, er mit dir diesen Weg gehen möchte, mit dir eins zu sein. Das bedeutet auch, dass wir nicht allein sein müssen, wenn wir unser Leben mit ihm teilen. Wenn Sie mit Ihrem Mann oder mit Ihrer Frau das Leben teilen, werden Sie immer Erfahrungen haben, auch des Alleinseins. Es gibt keinen Menschen, der völlig immer angefüllt ist mit dem Erleben, ich bin nicht alleine. Wenn Sie in einer Klostergemeinschaft mit 100 Schwestern oder Brüdern sind, da sind Sie auch in ganz vielen Situationen einsam, alleine. Wenn Sie in einer Ehe sind, sind Sie in vielen Situationen einsam und alleine, bis hin, sagen wir manche auch, bis hinein in den ehelichen Akt des Einswerdens. Das ist eine Erfahrung, die unsere Seele hat, weil wir auf die Einheit mit Gott hin geschaffen sind und er uns nur die vollkommene Zweisamkeit, die Fülle schenken kann. Das kann uns kein Mensch, keine Gemeinschaft, kann gar niemand schenken in dieser Weise und in dieser Fülle, wie es der Herr tut. Und so überfordern wir häufig andere, dass wir von denen erwarten, sie müssen das mir schenken, statt dass wir zu dem gehen, der uns alles schenkt, dass wir diese Freiheit und diesen Frieden in uns erleben können. Das wünsche ich uns, dass wir heute noch in diesem Weg gehen und heute Abend auch all das, was uns daran hindert, ihm dann im Gebet übergeben. Ehre sei dem Vater und dem Sohn und dem Heiligen Geist.
1: Wie im Anfang, so auch jetzt und alle Zeit und in die Ewigkeit. Amen.
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0: 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Amen.
1: Sechs Uhr ist es. Ein Grüß Gott und guten Morgen, sagt Ihnen aus dem Studio in Balderschwang von Radio Horeb Adelheid Niklaser. Und heute ist Herz-Jesu-Freitag. Der erste Freitag des Monats wird immer als Herz-Jesu-Freitag begangen, 5. Juni heute Morgen. Und wir betrachten das Herz, das offen steht, mit übergroßer Liebe, mit dem es uns heute wieder neu beschenken möchte, unser Leben bereichern und erfüllen möchte, Jesus, der uns errettet aus all unseren Nöten. So kommen wir zu ihm und besonders mit Maria jeden Morgen im Rosenkranzgebet. Wir betrachten die schmerzhaften Geheimnisse des Rosenkranzes, stehen mit Maria unter dem Kreuz und schauen, was der Herr für uns getan hat, in Dankbarkeit und in Anbetung. Wir beten diesen Rosenkranz heute mit den deutschsprachigen Radio Maria Stationen. Radio Horeb gehört zu Radio Maria, zur Weltfamilie von Radio Maria. So ist es uns eine Freude, dass wir sowohl von Radio Maria Österreich wie von Radio Maria Deutschschweiz Mitarbeiter mit uns verbunden haben. Zunächst grüße ich Frau Radinger aus dem Radio Maria Studio Amstetten in Österreich. Grüß Gott, guten Morgen.
2: Grüß Gott, schön, dass wir in dieser Stunde zum gemeinsamen Gebet verbunden sind.
1: Und aus der Schweiz, aus dem Studio in Brieg, darf ich begrüßen Dominik Canton. Grüß Gott.
3: Einen schönen guten Morgen aus der Schweiz.
1: So wollen wir jetzt miteinander im Gebet mit dem Angelus beginnen, dem Gruß des Engels an Maria. Beten wir diesen Rosenkranz in dem weltweiten Anliegen um den Frieden in der Welt und den Frieden, dass er in unseren eigenen Herzen beginnt.

0: Im Namen des Vaters und des Sohnes und des Heiligen Geistes.
1: Amen.
0: Der Engel des Herrn brachte Maria die Botschaft.
1: Und sie empfing vom Heiligen Geist.
0: Gegrüßet seist du, Maria, voll der Gnade, der Herr ist mit dir. Du bist gebenedeit unter den Frauen, und gebenedeit ist die Frucht deines Leibes, Jesus.
1: Heilige Maria, Mutter Gottes, bitte für uns Sünder, jetzt und in der Stunde unseres Todes. Amen.
0: Maria sprach, siehe, ich bin die Magd des Herrn.
1: Mir geschehe nach deinem Wort.
0: Gegrüßet seist du, Maria, voll der Gnade, der Herr ist mit dir. Du bist gebenedeit unter den Frauen, und gebenedeit ist die Frucht deines Leibes, Jesus.
1: Heilige Maria, Mutter Gottes, bitte für uns Sünder, jetzt und in der Stunde unseres Todes. Amen.
0: Und das Wort ist Fleisch geworden.
1: Und hat unter uns gewohnt.
0: Gegrüßet seist du, Maria, voll der Gnade, der Herr ist mit dir. Du bist gebenedeit unter den Frauen, und gebenedeit ist die Frucht deines Leibes, Jesus.
1: Heilige Maria, Mutter Gottes, bitte für uns Sünder, jetzt und in der Stunde unseres Todes. Amen.
0: Bitte für uns, heilige Gottesmutter.
1: Auf dass wir würdig werden der Verheißungen Christi.
0: Lasset uns beten, allmächtiger Gott, gieße deine Gnade in unsere Herzen ein. Durch die Botschaft des Engels haben wir die Menschwerdung Christi, deines Sohnes, erkannt. Lass uns durch sein Leiden und Kreuz zur Herrlichkeit der Auferstehung gelangen. Darum bitten wir durch Christus, unseren Herrn.
1: Amen.
0: Wir beten für die Verstorbenen. Vater unser im Himmel, geheiligt werde dein Name, dein Reich komme, dein Wille geschehe wie im Himmel so auf Erden.
1: Unser tägliches Brot gib uns heute und vergib uns unsere Schuld, wie auch wir vergeben unseren Schuldigern. Und führe uns nicht in Versuchung, sondern erlöse uns von dem Bösen. Amen.
0: Gegrüßet seist du, Maria, voll der Gnade, der Herr ist mit dir. Du bist gebenedeit unter den Frauen, und gebenedeit ist die Frucht deines Leibes, Jesus.
1: Heilige Maria, Mutter Gottes, bitte für uns Sünder, jetzt und in der Stunde unseres Todes. Amen.
0: Herr, gib den Verstorbenen die ewige Ruhe.
1: Und das ewige Licht leuchte ihnen.
0: Herr, lass sie ruhen in Frieden.
1: Amen.

0: Wir beginnen jetzt das Rosenkranzgebet mit dem Bekenntnis zu unserem Glauben. Ich glaube an Gott, den Vater, den Allmächtigen, den Schöpfer des Himmels und der Erde und an Jesus Christus, seinen eingeborenen Sohn, unseren Herrn, empfangen durch den Heiligen Geist, geboren von der Jungfrau Maria, gelitten unter Pontius Pilatus, gekreuzigt, gestorben und begraben, hinabgestiegen in das Reich des Todes, am dritten Tage auferstanden von den Toten, aufgefahren in den Himmel. Er sitzt zur Rechten Gottes des allmächtigen Vaters. Von dort wird er kommen, zu richten die Lebenden und die Toten.
1: Ich glaube an den Heiligen Geist, die heilige katholische Kirche, Gemeinschaft der Heiligen, Vergebung der Sünden, Auferstehung der Toten und das ewige Leben. Amen.
0: Ehre sei dem Vater und dem Sohn und dem Heiligen Geist.
1: Wie im Anfang, so auch jetzt und alle Zeit und in Ewigkeit. Amen.
0: Vater unser im Himmel, geheiligt werde dein Name. Dein Reich komme, dein Wille geschehe, wie im Himmel, so auf Erden.
1: Unser tägliches Brot gib uns heute und vergib uns unsere Schuld, wie auch wir vergeben unseren Schuldigern. Und führe uns nicht in Versuchung, sondern erlöse uns von dem Bösen. Amen.
0: Gegrüßet seist du, Maria, voll der Gnade, der Herr ist mit dir. Du bist gebenedeit unter den Frauen, und gebenedeit ist die Frucht deines Leibes, Jesus, der in uns den Glauben vermehre.
1: Heilige Maria, Mutter Gottes, bitte für uns Sünder, jetzt und in der Stunde unseres Todes. Amen.
0: Gegrüßet seist du, Maria, voll der Gnade, der Herr ist mit dir. Du bist gebenedeit unter den Frauen, und gebenedeit ist die Frucht deines Leibes, Jesus, der in uns die Hoffnung stärke.
1: Heilige Maria, Mutter Gottes, bitte für uns Sünder, jetzt und in der Stunde unseres Todes. Amen.
0: Gegrüßet seist du, Maria, voll der Gnade, der Herr ist mit dir. Du bist gebenedeit unter den Frauen, und gebenedeit ist die Frucht deines Leibes, Jesus, der in uns die Liebe entzünde.
1: Heilige Maria, Mutter Gottes, bitte für uns Sünder, jetzt und in der Stunde unseres Todes. Amen.
0: Ehre sei dem Vater und dem Sohn und dem Heiligen Geist.
1: Wie im Anfang, so auch jetzt und alle Zeit und in Ewigkeit. Amen.
0: O mein Jesus, verzeih uns unsere Sünden, bewahre uns vor dem Feuer der Hölle, führe alle Seelen in den Himmel, besonders jene, die deiner Barmherzigkeit am meisten bedürfen. Amen.
1: Amen.
0: Das erste Gesetz betet Herr Chanton mit Frau Radinger, Radio Maria Deutschschweiz mit Radio Maria Österreich.
1: Und wir denken in diesem ersten Gesetz ganz besonders an alle Menschen, die vor einer Operation stehen oder ein gesundheitliches Anliegen haben. Vater unser im Himmel, geheiligt werde dein Name, dein Reich komme, dein Wille geschehe, wie im Himmel, so auf Erden.
2: Unser tägliches Brot gib uns heute und vergib uns unsere Schuld, wie auch wir vergeben unseren Schuldigern, und führe uns nicht in Versuchung, sondern erlöse uns von dem Bösen. Amen.
1: Gegrüßet seist du, Maria, voll der Gnade. Der Herr ist mit dir. Du bist gebenedeit unter den Frauen, und gebenedeit ist die Frucht deines Leibes, Jesus, der für uns Blut geschwitzt hat.
2: Heilige Maria, Mutter Gottes, bitte für uns Sünder, jetzt und in der Stunde unseres Todes. Amen.
1: Gegrüßet seist du, Maria, voll der Gnade. Der Herr ist mit dir. Du bist gebenedeit unter den Frauen, und gebenedeit ist die Frucht deines Leibes, Jesus, der für uns Blut geschwitzt hat.
2: Heilige Maria, Mutter Gottes, bitte für uns Sünder, jetzt und in der Stunde unseres Todes. Amen.
1: Gegrüßet seist du, Maria, voll der Gnade. Der Herr ist mit dir. Du bist gebenedeit unter den Frauen, und gebenedeit ist die Frucht deines Leibes, Jesus, der für uns Blut geschwitzt hat.
2: Heilige Maria, Mutter Gottes, bitte für uns Sünder, jetzt und in der Stunde unseres Todes. Amen.
1: Gegrüßet seist du, Maria, voll der Gnade. Der Herr ist mit dir. Du bist gebenedeit unter den Frauen, und gebenedeit ist die Frucht deines Leibes, Jesus, der für uns Blut geschwitzt hat.
2: Heilige Maria, Mutter Gottes, bitte für uns Sünder, jetzt und in der Stunde unseres Todes. Amen.
1: Gegrüßet seist du, Maria, voll der Gnade. Der Herr ist mit dir. Du bist gebenedeit unter den Frauen, und gebenedeit ist die Frucht deines Leibes, Jesus, der für uns Blut geschwitzt hat.
2: Heilige Maria, Mutter Gottes, bitte für uns Sünder, jetzt und in der Stunde unseres Todes. Amen.
1: Gegrüßet seist du, Maria, voll der Gnade. Der Herr ist mit dir. Du bist gebenedeit unter den Frauen, und gebenedeit ist die Frucht deines Leibes, Jesus, der für uns Blut geschwitzt hat.
2: Heilige Maria, Mutter Gottes, bitte für uns Sünder, jetzt und in der Stunde unseres Todes. Amen.
1: Gegrüßet seist du, Maria, voll der Gnade. Der Herr ist mit dir. Du bist gebenedeit unter den Frauen, und gebenedeit ist die Frucht deines Leibes, Jesus, der für uns Blut geschwitzt hat.
2: Heilige Maria, Mutter Gottes, bitte für uns Sünder, jetzt und in der Stunde unseres Todes. Amen.
1: Gegrüßet seist du, Maria, voll der Gnade. Der Herr ist mit dir. Du bist gebenedeit unter den Frauen, und gebenedeit ist die Frucht deines Leibes, Jesus, der für uns Blut geschwitzt hat.
2: Heilige Maria, Mutter Gottes, bitte für uns Sünder, jetzt und in der Stunde unseres Todes. Amen.
1: Gegrüßet seist du, Maria, voll der Gnade. Der Herr ist mit dir. Du bist gebenedeit unter den Frauen, und gebenedeit ist die Frucht deines Leibes, Jesus, der für uns Blut geschwitzt hat.
2: Heilige Maria, Mutter Gottes, bitte für uns Sünder, jetzt und in der Stunde unseres Todes. Amen.
1: Gegrüßet seist du, Maria, voll der Gnade. Der Herr ist mit dir. Du bist gebenedeit unter den Frauen, und gebenedeit ist die Frucht deines Leibes, Jesus, der für uns Blut geschwitzt hat.
2: Heilige Maria, Mutter Gottes, bitte für uns Sünder, jetzt und in der Stunde unseres Todes. Amen.
1: Ehre sei dem Vater und dem Sohn und dem Heiligen Geist.
2: Wie im Anfang, so auch jetzt und alle Zeit und in Ewigkeit. Amen.
1: O mein Jesus, verzeih uns unsere Sünden, bewahre uns vor dem Feuer der Hölle, führe alle Seelen in den Himmel, besonders jene, die deiner Barmherzigkeit am meisten bedürfen. Amen.
0: Im zweiten Gesetz betrachten wir von schmerzhaften Rosenkranz Jesus, der für uns gegeißelt worden ist. Radio Maria Österreich beginnt.
2: Beten wir für die Projekte des Internationalen Mariathon, das durch die neuen Sender, Studios und technischen Einrichtungen von Radio Maria viele Menschen das Evangelium hören können. Vater unser im Himmel, geheiligt werde dein Name, dein Reich komme, dein Wille geschehe, wie im Himmel, so auf Erden.
0: Unser tägliches Brot gib uns heute und vergib uns unsere Schuld, wie auch wir vergeben unseren Schuldigern. Und führe uns nicht in Versuchung, sondern erlöse uns von dem Bösen. Amen.
2: Gegrüßet seist du, Maria, voll der Gnade, der Herr ist mit dir. Du bist gebenedeit unter den Frauen, und gebenedeit ist die Frucht deines Leibes, Jesus, der für uns gegeißelt worden ist.
0: Heilige Maria, Mutter Gottes, bitte für uns Sünder, jetzt und in der Stunde unseres Todes. Amen.
2: Gegrüßet seist du, Maria, voll der Gnade, der Herr ist mit dir. Du bist gebenedeit unter den Frauen, und gebenedeit ist die Frucht deines Leibes, Jesus, der für uns gegeißelt worden ist.
0: Heilige Maria, Mutter Gottes, bitte für uns Sünder, jetzt und in der Stunde unseres Todes. Amen.
2: Gegrüßet seist du, Maria, voll der Gnade, der Herr ist mit dir. Du bist gebenedeit unter den Frauen, und gebenedeit ist die Frucht deines Leibes, Jesus, der für uns gegeißelt worden ist.
0: Heilige Maria, Mutter Gottes, bitte für uns Sünder, jetzt und in der Stunde unseres Todes. Amen.
2: Gegrüßet seist du, Maria, voll der Gnade, der Herr ist mit dir. Du bist gebenedeit unter den Frauen, und gebenedeit ist die Frucht deines Leibes, Jesus, der für uns gegeißelt worden ist.
0: Heilige Maria, Mutter Gottes, bitte für uns Sünder, jetzt und in der Stunde unseres Todes. Amen.
2: Gegrüßet seist du, Maria, voll der Gnade, der Herr ist mit dir. Du bist gebenedeit unter den Frauen, und gebenedeit ist die Frucht deines Leibes, Jesus, der für uns gegeißelt worden ist.
0: Heilige Maria, Mutter Gottes, bitte für uns Sünder, jetzt und in der Stunde unseres Todes. Amen.
2: Gegrüßet seist du, Maria, voll der Gnade, der Herr ist mit dir. Du bist gebenedeit unter den Frauen, und gebenedeit ist die Frucht deines Leibes, Jesus, der für uns gegeißelt worden ist.
0: Heilige Maria, Mutter Gottes, bitte für uns Sünder, jetzt und in der Stunde unseres Todes. Amen.
2: Gegrüßet seist du, Maria, voll der Gnade, der Herr ist mit dir. Du bist gebenedeit unter den Frauen, und gebenedeit ist die Frucht deines Leibes, Jesus, der für uns gegeißelt worden ist.
0: Heilige Maria, Mutter Gottes, bitte für uns Sünder, jetzt und in der Stunde unseres Todes. Amen.
2: Gegrüßet seist du, Maria, voll der Gnade, der Herr ist mit dir. Du bist gebenedeit unter den Frauen, und gebenedeit ist die Frucht deines Leibes, Jesus, der für uns gegeißelt worden ist.
0: Heilige Maria, Mutter Gottes, bitte für uns Sünder, jetzt und in der Stunde unseres Todes. Amen.
2: Gegrüßet seist du, Maria, voll der Gnade, der Herr ist mit dir. Du bist gebenedeit unter den Frauen, und gebenedeit ist die Frucht deines Leibes, Jesus, der für uns gegeißelt worden ist.
0: Heilige Maria, Mutter Gottes, bitte für uns Sünder, jetzt und in der Stunde unseres Todes. Amen.
2: Gegrüßet seist du, Maria, voll der Gnade, der Herr ist mit dir. Du bist gebenedeit unter den Frauen, und gebenedeit ist die Frucht deines Leibes, Jesus, der für uns gegeißelt worden ist.
0: Heilige Maria, Mutter Gottes, bitte für uns Sünder, jetzt und in der Stunde unseres Todes. Amen.
2: Ehre sei dem Vater und dem Sohn und dem Heiligen Geist.
0: Wie im Anfang, so auch jetzt und alle Zeit und in Ewigkeit. Amen.
2: O mein Jesus, verzeih uns unsere Sünden, bewahre uns vor dem Feuer der Hölle, führe alle Seelen in den Himmel, besonders jene, die deiner Barmherzigkeit am meisten bedürfen.
0: Amen. Wir betrachten das dritte Geheimnis vom schmerzhaften Rosenkranz, Jesus, der für uns mit Dornen gekrönt worden ist.
1: Wir denken vor allem daran, dass möglichst viele Menschen auf der Welt den Ruf der ehrenamtlichen Arbeit spüren und all den Radio Maria Stationen weltweit somit Benevolarbeit zur Verfügung stehen. Vater unser im Himmel, geheiligt werde dein Name, dein Reich komme, dein Wille geschehe, wie im Himmel, so auf Erden.
0: Unser tägliches Brot gib uns heute und vergib uns unsere Schuld, wie auch wir vergeben unseren Schuldigern. Und führe uns nicht in Versuchung, sondern erlöse uns von dem Bösen. Amen.
1: Gegrüßet seist du, Maria, voll der Gnade. Der Herr ist mit dir. Du bist gebenedeit unter den Frauen. Und gebenedeit ist die Frucht deines Leibes, Jesus, der für uns mit Dornen gekrönt worden ist.
0: Heilige Maria, Mutter Gottes, bitte für uns Sünder, jetzt und in der Stunde unseres Todes. Amen.
1: Gegrüßet seist du, Maria, voll der Gnade. Der Herr ist mit dir, du bist gebenedeit unter den Frauen, und gebenedeit ist die Frucht deines Leibes, Jesus, der für uns mit Dornen gekrönt worden ist.
0: Heilige Maria, Mutter Gottes, bitte für uns Sünder, jetzt und in der Stunde unseres Todes. Amen.
1: Gegrüßet seist du, Maria, voll der Gnade. Der Herr ist mit dir, du bist gebenedeit unter den Frauen, und gebenedeit ist die Frucht deines Leibes, Jesus, der für uns mit Dornen gekrönt worden ist.
0: Heilige Maria, Mutter Gottes, bitte für uns Sünder, jetzt und in der Stunde unseres Todes. Amen.
1: Gegrüßet seist du, Maria, voll der Gnade. Der Herr ist mit dir. Du bist gebenedeit unter den Frauen, und gebenedeit ist die Frucht deines Leibes, Jesus, der für uns mit Dornen gekrönt worden ist.
0: Heilige Maria, Mutter Gottes, bitte für uns Sünder, jetzt und in der Stunde unseres Todes. Amen.
1: Gegrüßet seist du, Maria, voll der Gnade. Der Herr ist mit dir. Du bist gebenedeit unter den Frauen und gebenedeit ist die Frucht deines Leibes, Jesus, der für uns mit Dornen gekrönt worden ist.
0: Heilige Maria, Mutter Gottes, bitte für uns Sünder, jetzt und in der Stunde unseres Todes. Amen.
1: Gegrüßet seist du, Maria, voll der Gnade. Der Herr ist mit dir. Du bist gebenedeit unter den Frauen und gebenedeit ist die Frucht deines Leibes, Jesus, der für uns mit Dornen gekrönt worden ist.
0: Heilige Maria, Mutter Gottes, bitte für uns Sünder, jetzt und in der Stunde unseres Todes. Amen.
1: Gegrüßet seist du, Maria, voll der Gnade. Der Herr ist mit dir. Du bist gebenedeit unter den Frauen und gebenedeit ist die Frucht deines Leibes, Jesus, der für uns mit Dornen gekrönt worden ist.
0: Heilige Maria, Mutter Gottes, bitte für uns Sünder, jetzt und in der Stunde unseres Todes. Amen.
1: Gegrüßet seist du, Maria, voll der Gnade. Der Herr ist mit dir. Du bist gebenedeit unter den Frauen und gebenedeit ist die Frucht deines Leibes, Jesus, der für uns mit Dornen gekrönt worden ist.
0: Heilige Maria, Mutter Gottes, bitte für uns Sünder, jetzt und in der Stunde unseres Todes. Amen.
1: Gegrüßet seist du, Maria, voll der Gnade. Der Herr ist mit dir. Du bist gebenedeit unter den Frauen und gebenedeit ist die Frucht deines Leibes, Jesus, der für uns mit Dornen gekrönt worden ist.
0: Heilige Maria, Mutter Gottes, bitte für uns Sünder, jetzt und in der Stunde unseres Todes. Amen.
1: Gegrüßet seist du, Maria, voll der Gnade. Der Herr ist mit dir. Du bist gebenedeit unter den Frauen und gebenedeit ist die Frucht deines Leibes, Jesus, der für uns mit Dornen gekrönt worden ist.
0: Heilige Maria, Mutter Gottes, bitte für uns Sünder, jetzt und in der Stunde unseres Todes. Amen.
1: Ehre sei dem Vater und dem Sohn und dem Heiligen Geist.
0: Wie im Anfang, so auch jetzt und alle Zeit und in Ewigkeit. Amen.
1: O mein Jesus, verzeih uns unsere Sünden, bewahre uns vor dem Feuer der Hölle, führe alle Seelen in den Himmel, besonders jene, die deiner Barmherzigkeit am meisten bedürfen. Amen.
0: Wir beten die schmerzhaften Geheimnisse des Rosenkranzes mit den deutschsprachigen Radio Maria Stationen. Das vierte Gesetz betet Radio Maria Österreich mit Radio Maria Deutschschweiz. Wir betrachten Jesus, der für uns das schwere Kreuz getragen hat.
2: Beten wir für alle Wohltäter, Spender und Beter, die den Mariathon unterstützen, dass ihnen ihre Großzügigkeit vergolten wird und sie mit göttlichem Frieden und Nähe gesegnet werden. Vater unser im Himmel, geheiligt werde dein Name, dein Reich komme, dein Wille geschehe, wie im Himmel, so auf Erden.
1: Unser tägliches Brot gib uns heute und vergib uns unsere Schuld, wie auch wir vergeben unseren Schuldigern, und führe uns nicht in Versuchung, sondern erlöse uns von dem Bösen. Amen.
2: Gegrüßet seist du, Maria, voll der Gnade. Der Herr ist mit dir. Du bist gebenedeit unter den Frauen. Und gebenedeit ist die Frucht deines Leibes, Jesus, der für uns das schwere Kreuz getragen hat.
1: Heilige Maria, Mutter Gottes, bitte für uns Sünder, jetzt und in der Stunde unseres Todes. Amen.
2: Gegrüßet seist du, Maria, voll der Gnade. Der Herr ist mit dir. Du bist gebenedeit unter den Frauen. Und gebenedeit ist die Frucht deines Leibes, Jesus, der für uns das schwere Kreuz getragen hat.
1: Heilige Maria, Mutter Gottes, bitte für uns Sünder, jetzt und in der Stunde unseres Todes. Amen.
2: Gegrüßet seist du, Maria, voll der Gnade. Der Herr ist mit dir. Du bist gebenedeit unter den Frauen. Und gebenedeit ist die Frucht deines Leibes, Jesus, der für uns das schwere Kreuz getragen hat.
1: Heilige Maria, Mutter Gottes, bitte für uns Sünder, jetzt und in der Stunde unseres Todes. Amen.
2: Gegrüßet seist du, Maria, voll der Gnade, der Herr ist mit dir. Du bist gebenedeit unter den Frauen und gebenedeit ist die Frucht deines Leibes, Jesus, der für uns das schwere Kreuz getragen hat.
1: Heilige Maria, Mutter Gottes, bitte für uns Sünder, jetzt und in der Stunde unseres Todes. Amen.
2: Gegrüßet seist du, Maria, voll der Gnade, der Herr ist mit dir. Du bist gebenedeit unter den Frauen, und gebenedeit ist die Frucht deines Leibes, Jesus, der für uns das schwere Kreuz getragen hat.
1: Heilige Maria, Mutter Gottes, bitte für uns Sünder, jetzt und in der Stunde unseres Todes. Amen.
2: Gegrüßet seist du, Maria, voll der Gnade, der Herr ist mit dir. Du bist gebenedeit unter den Frauen, und gebenedeit ist die Frucht deines Leibes, Jesus, der für uns das schwere Kreuz getragen hat.
1: Heilige Maria, Mutter Gottes, bitte für uns Sünder, jetzt und in der Stunde unseres Todes. Amen.
2: Gegrüßet seist du, Maria, voll der Gnade, der Herr ist mit dir. Du bist gebenedeit unter den Frauen, und gebenedeit ist die Frucht deines Leibes, Jesus, der für uns das schwere Kreuz getragen hat.
1: Heilige Maria, Mutter Gottes, bitte für uns Sünder, jetzt und in der Stunde unseres Todes. Amen.
2: Gegrüßet seist du, Maria, voll der Gnade, der Herr ist mit dir. Du bist gebenedeit unter den Frauen, und gebenedeit ist die Frucht deines Leibes, Jesus, der für uns das schwere Kreuz getragen hat.
1: Heilige Maria, Mutter Gottes, bitte für uns Sünder, jetzt und in der Stunde unseres Todes. Amen.
2: Gegrüßet seist du, Maria, voll der Gnade, der Herr ist mit dir. Du bist gebenedeit unter den Frauen, und gebenedeit ist die Frucht deines Leibes, Jesus, der für uns das schwere Kreuz getragen hat.
1: Heilige Maria, Mutter Gottes, bitte für uns Sünder, jetzt und in der Stunde unseres Todes. Amen.
2: Gegrüßet seist du, Maria, voll der Gnade, der Herr ist mit dir. Du bist gebenedeit unter den Frauen, und gebenedeit ist die Frucht deines Leibes, Jesus, der für uns das schwere Kreuz getragen hat.
1: Heilige Maria, Mutter Gottes, bitte für uns Sünder, jetzt und in der Stunde unseres Todes. Amen.
2: Ehre sei dem Vater und dem Sohn und dem Heiligen Geist.
1: Wie im Anfang, so auch jetzt und alle Zeit und in Ewigkeit. Amen.
2: O mein Jesus, verzeih uns unsere Sünden, bewahre uns vor dem Feuer der Hölle, führe alle Seelen in den Himmel, besonders jene, die deiner Barmherzigkeit am meisten bedürfen. Amen.
0: Wir beten das letzte Gesetz vom schmerzhaften Rosenkranz, betrachten Jesus, der für uns gekreuzigt worden ist. Bitten wir um die Gnade, dass wir unsere Herzen für die Liebe Gottes öffnen können, dass alle Menschenherzen sich für diese Liebe öffnen und dass wir mit dem Radio dazu einen Dienst leisten können. Vater unser im Himmel, geheiligt werde dein Name, dein Reich komme, dein Wille geschehe wie im Himmel so auf Erden.
2: Unser tägliches Brot gib uns heute und vergib uns unsere Schuld, wie auch wir vergeben unseren Schuldigern. Und führe uns nicht in Versuchung, sondern erlöse uns von dem Bösen. Amen.
0: Gegrüßet seist du, Maria, voll der Gnade. Der Herr ist mit dir. Du bist gebenedeit unter den Frauen. Und gebenedeit ist die Frucht deines Leibes, Jesus, der für uns gekreuzigt worden ist.
2: Heilige Maria, Mutter Gottes, bitte für uns Sünder, jetzt und in der Stunde unseres Todes. Amen.
0: Gegrüßet seist du, Maria, voll der Gnade, der Herr ist mit dir. Du bist gebenedeit unter den Frauen, und gebenedeit ist die Frucht deines Leibes, Jesus, der für uns gekreuzigt worden ist.
2: Heilige Maria, Mutter Gottes, bitte für uns Sünder, jetzt und in der Stunde unseres Todes. Amen.
0: Gegrüßet seist du, Maria, voll der Gnade. Der Herr ist mit dir, du bist gebenedeit unter den Frauen. Und gebenedeit ist die Frucht deines Leibes, Jesus, der für uns gekreuzigt worden ist.
2: Heilige Maria, Mutter Gottes, bitte für uns Sünder, jetzt und in der Stunde unseres Todes. Amen.
0: Gegrüßet seist du, Maria, voll der Gnade. Der Herr ist mit dir. Du bist gebenedeit unter den Frauen, und gebenedeit ist die Frucht deines Leibes, Jesus, der für uns gekreuzigt worden ist.
2: Heilige Maria, Mutter Gottes, bitte für uns Sünder, jetzt und in der Stunde unseres Todes. Amen.
0: Gegrüßet seist du, Maria, voll der Gnade, der Herr ist mit dir. Du bist gebenedeit unter den Frauen, und gebenedeit ist die Frucht deines Leibes, Jesus, der für uns gekreuzigt worden ist.
2: Heilige Maria, Mutter Gottes, bitte für uns Sünder, jetzt und in der Stunde unseres Todes. Amen.
0: Gegrüßet seist du, Maria, voll der Gnade, der Herr ist mit dir. Du bist gebenedeit unter den Frauen, und gebenedeit ist die Frucht deines Leibes, Jesus, der für uns gekreuzigt worden ist.
2: Heilige Maria, Mutter Gottes, bitte für uns Sünder, jetzt und in der Stunde unseres Todes. Amen.
0: Gegrüßet seist du, Maria, voll der Gnade, der Herr ist mit dir. Du bist gebenedeit unter den Frauen, und gebenedeit ist die Frucht deines Leibes, Jesus, der für uns gekreuzigt worden ist.
2: Heilige Maria, Mutter Gottes, bitte für uns Sünder, jetzt und in der Stunde unseres Todes. Amen.
0: Gegrüßet seist du, Maria, voll der Gnade, der Herr ist mit dir. Du bist gebenedeit unter den Frauen, und gebenedeit ist die Frucht deines Leibes, Jesus, der für uns gekreuzigt worden ist.
2: Heilige Maria, Mutter Gottes, bitte für uns Sünder, jetzt und in der Stunde unseres Todes. Amen.
0: Gegrüßet seist du, Maria, voll der Gnade, der Herr ist mit dir, du bist gebenedeit unter den Frauen, und gebenedeit ist die Frucht deines Leibes, Jesus, der für uns gekreuzigt worden ist.
2: Heilige Maria, Mutter Gottes, bitte für uns Sünder, jetzt und in der Stunde unseres Todes. Amen.
0: Gegrüßet seist du, Maria, voll der Gnade, der Herr ist mit dir, du bist gebenedeit unter den Frauen, und gebenedeit ist die Frucht deines Leibes, Jesus, der für uns gekreuzigt worden ist.
2: Heilige Maria, Mutter Gottes, bitte für uns Sünder, jetzt und in der Stunde unseres Todes. Amen.
0: Ehre sei dem Vater und dem Sohn und dem Heiligen Geist.
2: Wie im Anfang, so auch jetzt und alle Zeit und in Ewigkeit. Amen.
0: O mein Jesus, verzeih uns unsere Sünden, bewahre uns vor dem Feuer der Hölle, führe alle Seelen in den Himmel.

0: bitte und vergib uns unsere Schuld, wie auch wir vergeben unseren Schuldigern. Und führe uns nicht in Versuchung, sondern erlöse uns von dem Bösen. Amen.
1: Gegrüßet seist du, Maria, voll der Gnade, der Herr ist mit dir. Du bist gebenedeit unter den Frauen, und gebenedeit ist die Frucht deines Leibes, Jesus.
0: Heilige Maria, Mutter Gottes, bitte für uns Sünder, jetzt und in der Stunde unseres Todes. Amen.
1: Ehre sei dem Vater und dem Sohn und dem Heiligen Geist.
0: Wie im Anfang, so auch jetzt und alle Zeit und in Ewigkeit. Amen.
1: Maria, du Königin des Friedens, bitte für uns.
0: Bitte für uns.
1: Zum Abschluss dürfen wir jetzt noch den Priestersegen empfangen. Wir sind verbunden mit dem Programmdirektor von Radio Maria Österreich, Bruder Peter Ackermann.
2: Guten Morgen. Der Herr sei mit euch.
1: Und mit deinem Geiste.
2: Auf die Fürsprache der jungfräulichen Gottesmutter Maria, des heiligen Josef, segne euch und beschütze euch der dreifaltige und gütige Gott, der Vater und der Sohn und der Heilige Geist.
1: Amen. Radio Maria und Radio Horeb haben zusammen gebetet. Radio Horeb gehört zur Weltfamilie von Radio Maria. Es war uns eine Freude, heute Morgen in dieser Gemeinschaft der deutschsprachigen Radio Maria Stationen den Rosenkranz zu beten. Ein Dankeschön an die Mitarbeiter von Radio Maria Österreich und Radio Maria Deutschschweiz und allen Hörerinnen und Hörern, die mit uns dazu verbunden waren. Einen frohen und gesegneten Tag. Wir fahren jetzt fort hier bei Radio Horeb mit den Morgengebeten am Herz Jesu Freitag. Dürfen wir verbunden sein im Gebet, auch im Gesang. Zunächst ein Morgengruß zum Herzen Jesu, so nennt er sich. Wenn ich erwach am frühen Morgen, Herz Jesu, dann begrüß ich dich.

zu einer Mahnung, dass wir deiner gedenken, zu einer Freude, dir in jeder Art zu dienen, so soll auch der Tag, der jetzt anbricht, dir gehören. Er ist noch ganz frisch und es ist, als ließe sich noch alles aus ihm formen. Und wir wissen, dass er dein Eigentum ist, denn du hast ihn geschaffen. Und dass wir im Gehorsam an dich daraus einen auserwählten Tag machen. Einen Raum, in dem du jeden Augenblick und überall daheim sein könntest. Lass uns alles, was der Tag bringt, als von deiner Hand kommend, dankbar und froh annehmen, daran innerlich teilnehmen, daraus machen, was du vorgesehen hast. Lass uns hellhörig sein, so wie der Tag hell ist, durchsichtig, zu dir. Amen.

Komm, Heiliger Geist, komm, Liebesfeuer, komm, Vater der Armen, verliebt in meine Wunden. Komm, Heiliger Geist, in unsere Herzen und sende vom Himmel einen Strahl deines Lichtes. Komm, Heiliger Geist, komm in uns, Vater der Armen, komm, Spender aller Gaben, komm, Licht unserer Herzen. Amen.

Jesus, ich weihe dir mein Herz. Komm, schließ es in das Deinige ein. In deinem Herzen will ich wohnen, durch dein Herz will ich lieben, in deinem Herzen will ich leben, der Welt unbekannt. In ihm werde ich Licht, Mut, Kraft und wahren Trost finden. In ihm werde ich die Liebe finden, die mein Herz verzehren soll. O heiligstes Herz Jesu, mein Herz sei dir Altar, auf dem ich mich dir opfere. Amen.

Heute ist der Festtag des heiligen Bonifatius, Bischof, Märtyrer und Glaubensbote in Deutschland. So, wir beten mit einem Gebet vom heiligen Bonifatius. Ewiger Gott, Zuflucht und Hilfe all deiner Kinder. Wir preisen dich für alles, was du uns gegeben hast, für alles, was du für uns getan hast, für alles, was du für uns bist. In unserer Schwäche bist du unsere Kraft. In unserer Finsternis bist du unser Licht. In unserem Kummer bist du unser Trost und unser Friede. Wir können deine Gnade nicht messen, wir können deine Liebe nicht loten. Sei gesegnet für all deinen Segen. Lass uns so leben, als seien wir bei dir und die Dinge lieben, die du liebst, und dir in unserem täglichen Leben dienen. Amen.

Jungfrau, Mutter Gottes mein, lass mich ganz dein eigen sein, dein im Leben und im Tod, dein in Unglück, Angst und Not, dein in Kreuz und bitterem Leid, dein für Zeit und Ewigkeit. Jungfrau, Mutter Gottes mein, lass mich ganz dein eigen sein. Mutter, auf dich hoffen baue ich, Mutter, zu dir ruf und seufze ich. Mutter, du Gütigste, steh mir bei. Mutter, du Mächtigste, Schutz mir verleih. O Mutter, so komm, hilf beten mir. O Mutter, so komm, hilf streiten mir. O Mutter, so komm, hilf leiden mir. O Mutter, so komm und bleib bei mir. Du kannst mir helfen, O Mächtigste. Du willst mir helfen, O Gütigste. Du musst mir nun helfen, O Treueste. Du wirst mir auch helfen, Barmherzigste. O Mutter der Gnade, der Christen Hort, du Zuflucht der Sünder, des Heiles Pfort, du Hoffnung der Erde, des Himmels Zier, du Trost der Betrübten, ihr Schutzpanier. Wer hat dir umsonst deine Hilfe angefleht? Wann hast du vergessen ein kindlich Gebet? Drum ruf ich beharrlich im Kreuz und im Leid. Maria hilft immer, sie hilft jederzeit. So ruf ich voll Vertrauen im Leiden und Tod. Maria hilft immer in jeglicher Not. So glaub ich und lebe und sterbe darauf. Maria hilft mir in den Himmel hinauf. Amen. Engel Gottes, mein Beschützer, Gottes Vatergüte hat dich mir zur Seite gestellt. Erleuchte, schütze, lenke und leite mich. Amen. So bitten wir um Gottes Segen. In der Kraft des heiligen, kostbaren Erlöserblutes und durch die Verdienste der heiligen Wunden Jesu seien gesegnet alle Menschen, alle Tiere, alle Pflanzen, alle Gesteine, Atome und Elemente, der ganze Äther, Wasser und Luft und alles von Gott Geschaffene, im Namen des Vaters und des Sohnes und des Heiligen Geistes. Und der Segen des Allerhöchsten sei und bleibe allezeit mit uns, und die Fülle aller Wundengnaden komme über uns und alle Geschlechter der Zeit, durch sie, Maria, die der Herr selbst hat gebenedeit. Gelobt sei Jesus Christus in alle Ewigkeit. Amen.

Danke für Ihr Mitbeten, für Ihr Mitsingen an diesem Morgen. Wir dürfen um 7 Uhr dann mit einstimmen in das Morgenlob der Kirche. Wir beten heute die Laudes mit der geistlichen Familie, das Werk im Kloster Thalbach in Bregenz.

Radio Horeb, hören mit dem Herzen, wir hören auf das Tagesevangelium zum heutigen Festtag des heiligen Bonifatius aus dem Evangelium nach Johannes im 10. Kapitel, die Verse 11 bis 16. Der gute Hirt gibt sein Leben hin für die Schafe. Hören wir jetzt das Wort Gottes an uns und wir bitten dich, Heiliger Geist, dass du zu uns sprichst, zu unseren Herzen. Du weißt, was jeder Einzelne braucht, welches Wort. Danke, Heiliger Geist. Aus dem heiligen Evangelium nach Johannes. In jener Zeit sprach Jesus: Ich bin der gute Hirt. Der gute Hirt gibt sein Leben hin für die Schafe. Der bezahlte Knecht aber, der nicht Hirt ist und dem die Schafe nicht gehören, sieht den Wolf kommen, lässt die Schafe im Stich und flieht. Und der Wolf reißt sie und zerstreut sie. Er flieht, weil er nur ein bezahlter Knecht ist und ihm an den Schafen nichts liegt. Ich bin der gute Hirt. Ich kenne die Meinen. Und die Meinen kennen mich, wie mich der Vater kennt und ich den Vater kenne. Und ich gebe mein Leben hin für die Schafe. Ich habe noch andere Schafe, die nicht aus diesem Stall sind. Auch sie muss ich führen, und sie werden auf meine Stimme hören. Dann wird es nur eine Herde geben, unter einen Hirten. Soweit heute das Evangelium aus Johannes zum Festtag des heiligen Bonifatius. Lasset uns beten. Herr, unser Gott, erhöre die Bitten deiner Gemeinde, die heute das Fest des heiligen Bonifatius feiert. Auf seine Fürsprache schenke uns deine Hilfe, damit wir den Glauben treu bewahren, den er unseren Vätern gepredigt und mit seinem Blut besiegelt hat. Darum bitten wir durch Jesus Christus, deinen Sohn, unseren Herrn und Gott, der in der Einheit des Heiligen Geistes mit dir lebt und herrscht in Ewigkeit. Amen. Singet Lob und Preis, Dank sei Gott dem Herrn.

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Seien Sie herzlich gegrüßt hier aus unserem Medienhaus in Balderschwang, Hauptsitz von Radio Horeb. Am Mikrofon für Sie heute Morgen Adelheid Niklaser. Wir werden gleich nach Thalbach schalten, ins Kloster Thalbach in Bregenz, um dann die lautes zu betendes Morgenlob der Kirche aus dem Stundenbuch mit der geistlichen Familie das Werk. Auch heute hören wir im Impuls noch einmal den Legionär Christi Pater Anton Vogelsang zum Thema Im Fokus Jesus Christus, und er spricht heute über einen typischen Tag im Leben Jesu. Und um 9 Uhr feiern wir heute die Heilige Messe innerhalb unserer Radioexerzitien. Zu Beginn der Woche haben wir mit diesen Exerzitien begonnen aus dem Tagungshaus Regina Pazis in Leutkirch im Bistum Rottenburg-Stuttgart mit Pater Hubertus Freiberg. Sie dürfen sich heute wieder freuen auf den Gottesdienst um 9 Uhr heute hier bei Radio Horeb und dann den Vorträgen um 10.30 Uhr und nachmittags um 15 Uhr.

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Wir dürfen jetzt einstimmen in das Morgenlob der Kirche. Wir beten die Laudes aus dem Stundenbuch heute mit der geistlichen Familie, das Werk. Wir schalten ins Kloster Thalbach nach Bregenz.

0: des Vaters und des Sohnes und des Heiligen Geistes.
1: Amen.
0: Herr Jesus, im Schweigen dieses anbrechenden Morgens komme ich zu dir und bitte dich mit Demut und Vertrauen um deinen Frieden, deine Weisheit, deine Kraft. Gib, dass ich heute die Welt betrachte mit Augen, die voller Liebe sind. Lass mich begreifen, dass alle Herrlichkeit der Kirche aus deinem Kreuz als deren Quelle entspringt. Lass mich meinen Nächsten als den Menschen empfangen, den du durch mich lieben willst.
1: Schenke mir die Bereitschaft,
0: ihm mit Hingabe zu dienen und alles Gute, das du in ihn hingelegt hast, zu entfalten. Meine Worte sollen Sanftmut ausstrahlen und mein ganzes Verhalten soll Frieden stiften. Nur jene Gedanken, die Segen verbreiten, sollen in meinem Geiste haften bleiben.
1: Verschließe
0: meine Ohren vor jedem übelwollenden Wort und jeder böswilligen Kritik. Möge meine Zunge nur dazu dienen, das Gute hervorzuheben. Vor allem bewirke, o Herr, dass ich so voller Frohmut und Wohlwollen bin, dass alle, die mir begegnen, sowohl deine Gegenwart als auch deine Liebe spüren. Bekleide mich mit dem Glanz deiner Güte und deiner Schönheit, damit ich dich im Verlaufe dieses Tages offenbare. Wenn heute den Gedenktag des heiligen Bonifatius nehmen, die Texte von den Kommunetexten für einen Märtyrer, Stundenbuch Seite 1110 und folgende, die Psalmen sind vom Freitag der ersten Woche, Seite 288.

0: Kommt, lasst uns jubeln vor dem Herrn und zujauchzen dem Fels unseres Heiles. Lasst uns mit Lob seinem Angesicht nahen, vor ihm jauchzend mit Liedern.
1: Den Herrn, den König, erhört der Herr, kommt, wir bitten ihn an.
0: Denn der Herr ist ein großer Gott, ein großer König über allen Göttern. In seiner Hand sind die Tiefen der Erde, sein sind die Gipfel der Berge. Sein ist das Meer, das er gemacht hat, das trockene Land, das seine Hände gebildet.
1: Den Herrn, den König, erhört der Herr, kommt, wir bieten ihn an.
0: Kommt, lasst uns niederfallen, uns vor ihm verneigen. Lasst uns niederknien vor dem Herrn, unserem Schöpfer. Denn er ist unser Gott, wir sind das Volk seiner Weide, die Herde von seiner Hand geführt.
1: Den Herrn, den König, erhört der Herr, kommt, wir bieten ihn an.
0: Würdet ihr doch heute auf seine Stimme hören, verhärtet euer Herz nicht wie in Meriba, wie in der Wüste am Tag von Massa. Dort haben eure Väter mich versucht, sie haben mich auf die Probe gestellt, und hatten doch mein Tun gesehen.
1: Den Herrn, den König, der Herr, kommt, wir bitten ihn an.
0: 40 Jahre war mir dies Geschlecht zuwider, und ich sagte, sie sind ein Volk, dessen Herz in die Irre geht, denn meine Wege kennen sie nicht. Darum habe ich in meinem Zorn geschworen, sie sollen nicht kommen in das Land meiner Ruhe.
1: Den Herrn, den König, der Herr, der Herr, kommt, wir bitten ihn an.
0: Ehre sei dem Vater und dem Sohn und dem Heiligen Geist, wie im Anfang, so auch jetzt und alle Zeit und in Ewigkeit. Amen.

0: Gott, du nimmst das Opfer deines Gerechten an auf deinem Altar. Gott, sei mir gnädig nach deiner Huld.
1: Tilge meine Frevel nach deinem reichen Erbarmen.
2: Wasch meine Schuld von mir ab und mach mich rein von meiner Sünde.
1: Denn ich erkenne meine bösen Taten. Meine Sünde steht mir immer vor Augen.
2: Gegen dich allein habe ich gesündigt. Ich habe getan, was dir missfällt.
1: So behältst du recht mit deinem Urteil. Rein stehst du da als Richter.
2: Denn ich bin in Schuld geboren. In Sünde hat mich meine Mutter empfangen.
1: Lauter sind im Verborgenen gefällt dir. Im Geheimen lehrst du mich Weisheit.
2: Entsündige mich mit Hyssop, dann werde ich rein. Wasche mich, dann werde ich weißer als Schnee.
1: Sättige mich mit Entzücken und Freude. Jubeln sollen die Glieder, die du zerschlagen hast.
2: Verhülle dein Gesicht vor meinen Sünden. Tilge alle meine Frevel.
1: Erschaffe mir, Gott, ein reines Herz. Und gib mir einen neuen, beständigen Geist.
2: Verwirf mich nicht von deinem Angesicht. Und nimm deinen Heiligen Geist nicht von mir.
1: Mach mich wieder froh mit deinem Heil. Mit deinem willigen Geist rüste mich aus.
2: Dann werde ich abtrünnige deine Wege. Und die Sünde kehren um zu dir.
1: Befreie mich von Blutschuld, Herr, du Gott meines Heiles. Da wird meine Zunge jubeln über deine Gerechtigkeit.
2: Herr, öffne mir die Lippen, und mein Mund wird deinen Ruhm verkünden.
1: Schlachtopfer willst du nicht, ich würde sie dir geben. An Brandopfern hast du kein Gefallen.
2: Das Opfer, das Gott gefällt, ist ein zerknirschter Geist. Ein zerbrochenes und zerschlagenes Herz willst du Gott nicht verschmähen.
1: In deiner Huld, du Gutes an Zion, bau die Mauern Jerusalems wieder auf.
2: Dann hast du Freude an echten Opfern, an Brandopfern und Ganzopfern. Dann opfert man Stiere auf deinem Altar.

0: Gott, du nimmst das Opfer deines Gerechten an, auf deinem Altar.
1: Alle Nachkommen Israels bekommen ihr Recht und erlangen Ruhm durch den Herrn. Wahrhaftig, du bist ein verborgener Gott.
0: Israels Gott ist der Retter.
2: Schmach und Schande kommt über all seine Gegner. Die Götzenschmiede geraten in Schande.
0: Israel aber wird vom Herrn gerettet. Wer für immer errettet.
2: Über euch kommt keine Schande und Schmach mehr. Für immer und ewig.
0: Denn so spricht der Herr, der den Himmel erschuf. Ich bin der Herr und sonst niemand.
2: Ich bin der Herr, der die Wahrheit spricht und der verkündet, was recht ist.
0: Wer hölzerne Götzen umherträgt, hat keine Erkenntnis. Wer einen Gott anbetet, der niemanden rettet.
2: Es gibt keinen Gott außer mir. Außer mir gibt es keinen gerechten und rettenden Gott.
0: Wendet euch mir zu und lasst euch erretten, ihr Menschen aus den fernsten Ländern der Erde. Denn ich bin Gott und sonst niemand.
2: Ich habe bei mir selbst geschworen und mein Mund hat die Wahrheit gesprochen. Es ist ein unwiderrufliches Wort.
0: Vor mir wird jedes Knie sich beugen und jede Zunge wird bei mir schwören. Nur beim Herrn gibt es Rettung und Schutz.
2: Beschenkt kommen alle zu ihm, die sich ihm widersetzen. Alle Nachkommen Israels bekommen ihr Recht. Und

0: Deine Nachkommen in Israels bekommen ihr Recht und erlangen Ruhm durch den Herrn.
1: Kommt mit Jubel vor das Antlitz des Herrn. Jauchzt vor dem Herrn alle Länder der Erde, dient dem Herrn mit Freude.
0: Kommt vor sein Antlitz mit Jubel.
2: Erkennt der Herr allein ist Gott. Er hat uns geschaffen, wir sind sein Eigentum. Sein Volk und die Erde ist seine Weide.
0: Tretet mit Dank durch seine Tore ein. Kommt mit Lobgesang in die Vorhöfe seines Tempels. Dankt ihm, preist seinen Namen.
2: Denn der Herr ist gütig, ewig wird seine Huld. Von Geschlecht zu Geschlecht seine Treue.

0: Komm in die Jubel, vor das Sein.
1: Lesung aus dem zweiten Korintherbrief. Gepriesen sei der Gott und Vater Jesu Christi, unseres Herrn, der Vater des Erbarmens und der Gott allen Trostes. Er tröstet uns in all unserer Not, damit auch wir die Kraft haben, alle zu trösten, die in Not sind, durch den Trost, mit dem auch wir von Gott getröstet werden. Wie uns nämlich die Leiden Christi überreich zuteil geworden sind, so wird uns durch Christus auch überreicher Trost zuteil. Siehe, Gott ist mein Retter, der Herr ist meine Kraft und Stärke.
0: Siehe, Gott ist mein Retter, der Herr ist meine Kraft und Stärke.
1: Der Herr ist mein Helfer, was können Menschen mir antun?
0: Der Herr ist meine Kraft und Stärke.
1: Ehre sei dem Vater und dem Sohn und dem Heiligen Geist.
0: Siehe, Gott ist mein Retter, der Herr ist meine Kraft und Stärke.
2: Freue dich, du Land der Deutschen, und preise deinen Apostel und Bischof. Seine Predigt brachte dir das Licht des Glaubens. Seine Sorge um dich erfleht dir Gottes Schutz.

0: durch uns.
1: Gepriesen sei Jesus Christus, der treue Zeuge. Zu ihm lasst uns beten.
0: Erhöre uns, Christus.
2: Deine Märtyrer haben freiwillig den Tod auf sich genommen. Schenke uns die wahre Freiheit und die Bereitschaft zum Zeugnis.
0: Erhöre uns, Christus.
2: Deine Märtyrer haben den Glauben bekannt bis in den Tod. Hilf unserem Unglauben.
0: Erhöre uns, Christus.
2: Deine Märtyrer haben ihr Kreuz auf sich genommen und sind dir nachgefolgt. Gib uns Kraft in den Stunden der Entscheidung.
0: Erhöre uns, Christus.
2: Deine Märtyrer haben ihre Hoffnung allein auf dich gestellt. Lass nicht zu, dass wir den Verführungen der Welt erliegen.
0: Erhöre uns, Christus.
2: Herr Jesus Christus, du bist unser Friede. Zerstreue die Macht jener, die zum Kriege rüsten.
0: Erhöre uns, Christus.
2: O Jesus,
0: König des Lebens, lass wohnen uns in deinem Herzen, bewahre uns im heiligen Bund.
1: Vater unser im Himmel,
0: geheiligt werde dein Name, dein Reich komme, dein Wille geschehe, wie im Himmel so auf Erden. Unser tägliches Brot gib uns heute und vergib uns unsere Schuld, wie auch wir vergeben unseren Schuldigern. Und führe uns nicht in Versuchung, sondern erlöse uns von dem Bösen.
1: Herr unser Gott, erhöre die Bitten deiner Gemeinde, die heute das Fest des heiligen Bonifatius feiert. Auf seine Fürsprache schenke uns deine Hilfe, damit wir den Glauben treu bewahren, den er unseren Vätern gepredigt und mit seinem Blut besiegelt hat. Darum bitten wir durch Jesus Christus, deinen Sohn, unseren Herrn und Gott, der in der Einheit des Heiligen Geistes mit dir lebt und herrscht in alle Ewigkeit.
0: Amen.
1: Der Herr sei mit euch.
0: Und mit deinem Geist.
1: Segne euch der allmächtige Gott, der Vater, der Sohn und der Heilige Geist.
0: Amen.
1: Singet Lob und Preis.
0: Das sei Gott, der Herr.
3: Das war die lautestes Morgenlob der Kirche. Heute Morgen haben wir gebetet mit der geistlichen Familie das Werk im Kloster Thalbach in Bregenz am Bodensee.

Der Programmtipp hier bei Radio Horeb für Sie, liebe Hörerinnen und Hörer, am heutigen Herz-Jesu-Freitag, der heutige 5. 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

0: 7:30 Uhr, 7:30, 7:30, 7:30. 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Wir bekennen tagtäglich, dass wir an Jesus Christus glauben und an Frau Leichnam, gestern haben wir es gefeiert, zeigen wir sogar öffentlich, dass wir Jesus unter der Gestalt des Brotes nachfolgen. Doch was wissen wir von Jesus? Was antworten wir jemanden, der uns nach Jesus fragt? Können wir erklären, dass Jesus wahrer Mensch und wahrer Gott ist? Pater Anton Vogelsang von den Legionären Christi nimmt uns in dieser Woche mit auf eine Entdeckungsreise durch das Markus-Evangelium, heute schon zum 5. Mal, eine Entdeckungsreise hin zu Jesus Christus. Pater Anton ist englischsprachig aufgewachsen, hat lange Zeit in Deutschland gelebt. Derzeit ist er für die Legionäre Christi in Italien, in Rom zuständig. Und heute ist das Thema Jesus Christus und ein typischer Tag im Leben Jesu. Das Wort jetzt an Sie, Pater Anton.
1: In den vorangegangenen Impulsen haben wir gesehen, wie Jesus in Markus Evangelium uns seine Identität durch seine Taten und Worte nach und nach enthüllt. Er ist Gott und er ist als König gekommen, um Israel und den Tempel zu richten. Aber sind Sie nicht neugierig zu wissen, wie Jesus war und wie er gelebt hat? Ich doch. Wir haben schon bei dem ersten Impuls gesehen, dass er ein normaler Mensch war. Er kommt anderen Menschen körperlich nahe. Er isst und trinkt bei Festgelagen. Und er hat ganz normale Gefühle wie Mitleid, Zorn, Trauer, Staunen, Entrüstung, Liebe, Furcht und Angst. Aber wie sah sein Tag aus? Das ist das Thema für diesen Impuls. Markus schildert für uns ein typisches Tag im Leben Jesu. Das tut er im ersten Kapitel seines Evangeliums. Wenn Sie auf die Details in den Versen 21 bis 39 achten, werden Sie feststellen, dass sich alles innerhalb eines Zeitraums von 24 Stunden abspielt. Es war ein Samstag und wie alle Juden ging Jesus am Morgen in die Synagoge. Wir lesen im Vers 21. Sie kamen nach Kapharnaum. Sogleich am folgenden Sabbat ging er in die Synagoge und lehrte. Ich habe das Wort sogleich hinzugefügt, denn so steht es im griechischen Originaltext. Dieses Wort scheint Markus' Lieblingswort zu sein. Er nutzt es 10-mal nur im ersten Kapitel. Die deutsche Übersetzer haben es hier und in anderen Stellen ausfallen lassen. Ich glaube, um so viele Wiederholungen zu vermeiden.

0: Dadurch offenbarte er seine Macht über die Dämonen. Während dieser Begegnung schreit der Dämon: Was haben wir mit dir zu tun, Jesus von Nazareth? Bist du gekommen, um uns ins Verderben zu stürzen? Ich weiß, wer du bist, der Heilige Gottes. Das lesen wir im Vers 24. Der Ausdruck der Heilige Gottes mit dem bestimmten Artikel ist ein Hoheitstitel für den Hohepriester. In Psalm 106 lesen wir: Sie würden im Lager eifersüchtig auf Mose und auf Aaron, den Heiligen des Herrn. Markus fährt fort im Vers 29. Sie verließen sogleich die Synagoge und gingen zusammen mit Jakobus und Johannes in das Haus des Simon und Andreas. Jesus haut nun die Schwiegermutter des Petrus, die mit Fieber im Bett liegt. Dies ist ein einzigartiges Wunder im Evangelium. Sie ist nicht von einem Dämon besessen, leidet nicht tragischerweise an Lepra, Blindheit oder einer anderen lähmenden Erkrankung. Sie hat nur Fieber. Doch Jesus geht sehr aufmerksam und feinfühlig auch auf ihre Bedürfnisse ein. Er rührte ihre Hand an und hilft ihr auf. Dies zeigt uns, dass Jesus sich auch unsere kleinen Schwachheiten annimmt. Die Frau steht sodann auf und bereitet das Mittagessen zu, und Jesus verbringt den Rest des Sabbats entspannt im Kreise seiner Freunde und der Familie von Petrus. Die Nachricht von der Heilung in der Synagoge verbreitet sich rasch, sodass die Menschen bei Sonnenuntergang, als der Sabbat vorüber ist, all ihre Kranken und Besessenen zu Jesus bringen. Wir erfahren, dass er viele heilte, obwohl Markus keine Einzelheiten nennt. Erneut sehen wir Jesus voller Tatkraft agieren. Wir erfahren nicht, wann, aber irgendwann muss er auch geschlafen haben, nur um am frühen Morgen wieder aufzustehen, um hinauszugehen und zu beten. Trotz seiner umfangreichen missionarischen Tätigkeit findet Jesus auch Zeit, um mit seinem Vater allein zu sein. Wir können Markus dankbar sein, dass er für uns einen typischen Tag im Leben Jesus schildert. Heute gibt es Bücher wie 24 Stunden im Leben der katholischen Kirche oder auch Dokumentarfilmen wie 24 Stunden Berlin. Ich weiß es nicht genau, aber vielleicht hat Markus diese Literaturgattung erfunden. Wir sehen an diesem 24-Stunden-Tag aus dem Leben Jesu, dass er als wahrer Mensch ein ausgewogenes Leben führte. Er war sehr aktiv, zog unermüdlich umher, lehrte und heilte. Aber er fand auch Zeit, um zu ruhen, zu beten und mit seinen Freunden und Lieben zusammen zu sein. Markus zeigt ihn hier von einer sehr menschlichen Seite. Wir dürfen Jesus als Vorbild nehmen. Zum Schluss spende ich gerne mein priesterlicher Segen aus. Der Herr sei mit euch und mit deinem Geist. Er segne euch, der allmächtige Gott, der Vater, der Sohn und der Heilige Geist.
1: Amen.
0: Gelobt sei Jesus Christus.
1: In Ewigkeit. Amen. Pater Anton Vogelsang war das von den Legionären Christi. Diese Woche spricht er über das Markus-Evangelium. Jesus Christus heute, ein typischer Tag im Leben Jesu. 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

7.44 Uhr ist es. Hier bei Radio Horeb geht es gleich weiter mit den Lesungen der Lesehure. Wir betrachten zwei Texte. Zunächst eine Schriftlesung aus dem Brief an die Galater im 5. Kapitel, die ersten 25 Verse. Da geht es um die Freiheit der Glaubenden. Die zweite Lesung ist zum heutigen Festtag des heiligen Bonifatius, entnommen dem Proprium der Heiligen im Lektionar zum Stundenbuch auf Seite 282. Das ist ein Text von Bonifatius selbst aus einem Brief über die Last des christlichen Hirtenamtes, spricht er im Lektionar zum Stundenbuch 282. Die erste Lesung nehmen Sie dem Brief an die Galater im Neuen Testament, 5. Kapitel, oder auch im Lektionar zum Stundenbuch finden Sie den Text auf Seite 113.

Die Lesung in der Lesehure hier bei Radio Horeb jeden Morgen 7.45 Uhr. Ich grüße Sie herzlich am Mikrofon Adelaide Niklaser. Guten Morgen. Wir betrachten zunächst die neutestamentliche Lesung aus dem Brief an die Galater im Lektionar zum Stundenbuch Seite 113. Wenn Sie im Neuen Testament direkt aufschlagen wollen, 5. Kapitel im Galaterbrief, Vers 1 bis 25. Der heilige Paulus schreibt über die Freiheit der Glaubenden. Bleibt fest und lasst euch nicht von Neuem das Joch der Knechtschaft auflegen. Hört, was ich, Paulus, euch sage. Wenn ihr euch beschneiden lasst, wird Christus euch nichts nützen. Ich versichere noch einmal jedem, der sich beschneiden lässt, er ist verpflichtet, das ganze Gesetz zu halten. Wenn ihr also durch das Gesetz gerecht werden wollt, dann habt ihr mit Christus nichts mehr zu tun. Ihr seid aus der Gnade herausgefallen. Wir aber erwarten die erhoffte Gerechtigkeit Kraft des Geistes und aufgrund des Glaubens. Denn in Christus Jesus kommt es nicht darauf an, beschnitten oder unbeschnitten zu sein, sondern darauf, den Glauben zu haben, der in der Liebe wirksam ist. Ihr wart auf dem richtigen Weg. Wer hat euch gehindert, weiter der Wahrheit zu folgen? Was man auch gesagt hat, um euch zu überreden, es kommt nicht von dem, der euch berufen hat. Ein wenig Sauerteig durchsäuert den ganzen Teig. Doch im Glauben an den Herrn bin ich fest davon überzeugt, dass ihr keine andere Lehre annehmen werdet. Wer euch verwirrt, der wird das Urteil Gottes zu tragen haben, wer es auch sei. Man behauptet sogar, dass ich selbst noch die Beschneidung verkündige. Warum, meine Brüder, werde ich dann verfolgt? Damit wäre ja das Ärgernis des Kreuzes beseitigt. Diese Leute, die Unruhe bei euch stiften, sollen sich doch gleich entmannen lassen. Ihr seid zur Freiheit berufen, Brüder. Nur nehmt die Freiheit nicht zum Vorwand für das Fleisch, sondern dient einander in Liebe. Denn das ganze Gesetz ist in dem einen Wort zusammengefasst: Du sollst deine Nächsten lieben wie dich selbst. Wenn ihr einander beißt und verschlingt, dann gebt Acht, dass ihr euch nicht gegenseitig umbringt. Darum sage ich, lasst euch vom Geist leiten. Dann werdet ihr das Begehren des Fleisches nicht erfüllen. Denn das Begehren des Fleisches richtet sich gegen den Geist, das Begehren des Geistes aber gegen das Fleisch. Beide stehen sich als Feinde gegenüber, so dass ihr nicht imstande seid, das zu tun, was ihr wollt. Wenn ihr euch aber vom Geist führen lasst, dann steht ihr nicht unter dem Gesetz. Die Werke des Fleisches sind deutlich erkennbar: Unzucht, Unsittlichkeit, ausschweifendes Leben, Götzendienst, Zauberei, Feindschaften, Streit, Eifersucht, Jähzorn, Eigennutz, Spaltungen, Parteiungen, Neid und Missgunst, Trink- und Essgelage und ähnliches mehr. Ich wiederhole, was ich euch schon früher gesagt habe: Wer so etwas tut, wird das Reich Gottes nicht erben. Die Frucht des Geistes aber ist Liebe, Freude, Friede, Langmut, Freundlichkeit, Güte, Treue, Sanftmut und Selbstbeherrschung. Dem allem widerspricht das Gesetz nicht. Alle, die zu Christus Jesus gehören, haben das Fleisch und damit ihre Leidenschaften und Begierden gekreuzigt. Wenn wir aus dem Geist leben, dann wollen wir dem Geist auch folgen. Soweit die erste Lesung der Lesehure heute aus dem Brief an die Galater im Neuen Testament.

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Die Lesungen der Lesehure sind gerade im Programm. Wir kommen zum zweiten Text. Der stammt vom heiligen Bonifatius. Wir feiern ihn heute, diesen Glaubensboten und Bischof und Märtyrer, und finden den Text auf Seite 282 im Lektionar zum Stundenbuch. Entnommen ist der Ausschnitt aus einem Brief über die Last des christlichen Hirtenamtes. Der heilige Bonifatius schreibt: Die Kirche fährt über das Meer dieser Welt wie ein großes Schiff und wird von den Wogen, das sind die Anfechtungen dieses Lebens, hin und her geworfen. Wir dürfen das Schiff nicht verlassen, wir müssen es lenken. Als Vorbilder haben wir dafür die frühen Väter, Clemens, Cornelius und die vielen anderen in der Stadt Rom, Cyprian in Karthago, Athanasius in Alexandrien. Sie haben unter heidnischen Kaisern das Schiff Christi gesteuert. Sie haben die Kirche geleitet, sie gelehrt und verteidigt, für sie gearbeitet und gelitten bis zum Vergießen des Blutes. Diese Überlegungen erschrecken mich, Furcht und Zittern erfassen mich. Die Finsternis meiner Sünden drückt mich nieder. Wie gerne hätte ich das Steuer der Kirche, das ich übernommen habe, aus der Hand gegeben, wenn ich nur geeignete Beispiele bei den Vätern oder in der Heiligen Schrift hätte finden können. Die Wahrheit kann zwar niedergehalten, aber weder besiegt noch getäuscht werden. So flüchtet unser Geist zu Gott, der durch Salomo spricht: Mit ganzem Herzen vertraue auf den Herrn, bau nicht auf eigene Klugheit. Such ihn zu erkennen und auf all deinen Wegen, dann ebnet er selbst deine Pfade. Und anderswo: Ein fester Turm ist der Name des Herrn, dorthin eilt der Gerechte und ist geborgen. Lasst uns feststehen in der Gerechtigkeit und unser Herz auf die Versuchung vorbereiten, damit wir das Zögern Gottes ertragen und sprechen: Herr, du warst unsere Zuflucht von Geschlecht zu Geschlecht. Lasst uns auf ihn vertrauen, der uns die Last aufgelegt hat. Was wir aus eigener Kraft nicht tragen können, das wollen wir tragen durch ihn. Er ist allmächtig und spricht: Mein Joch drückt nicht und meine Last ist leicht. Lasst uns am Tag des Herrn im Kampf feststehen, denn ein Tag der Not und Bedrängnis kam über uns. Wenn Gott es so will, wollen wir sterben für die heiligen Gesetze unserer Väter, damit wir mit ihnen das ewige Erbe erlangen. Wir wollen nicht stumme Hunde sein und schweigend zuschauen, nicht Mietlinge, die vor dem Wolf fliehen, sondern eifrige Hirten. Über die Herde Christi wollen wir wachen und allen Menschen jeden Ratschluss Gottes verkünden, den Großen und den Kleinen, den Reichen und den Armen, jedem Stand und jedem Alter, soweit Gott uns Kraft dazu gibt, gelegen und ungelegen, wie es uns der heilige Gregor in seiner Pastoralregel vorgeschrieben hat. Soweit die zweite Lesung der Lesehure, ein Ausschnitt aus einem Schreiben des heiligen Bonifatius, dessen Festtag wir heute feiern.

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Einen schönen guten Morgen allen, die noch mit eingeschaltet haben in unserem heutigen Programm. 5. Juni, Herz-Jesu-Freitag, das ist immer der erste Freitag des Monats. Wir dürfen heute Abend miteinander in besonderer Weise dieses Herz ehren in der Abendmesse mit den anschließenden Gebeten um Heilung hier aus Balderschwang mit Pfarrer Richard Kocher. Und für Sie noch die Möglichkeit dazu, anschließend ein Gespräch zu führen, um für sich beten zu lassen. Ganz im Hintergrund sind Gebetsteams für Sie bereit von 20.30 Uhr bis 21.45 Uhr. Sie können hinter den Kulissen also für sich beten lassen, heute Abend 20.30 Uhr nach dem Heilungsgottesdienst. Die Nummer ist die 08328921170. Wenn Sie diese schon mal notieren wollen, Sie können es natürlich auch auf unserer Homepage einsehen. Aber für alle anderen, die keinen Zugang haben zum PC, notieren Sie sich die Nummer für heute Abend zum Gebet 08328921170. Jetzt gleich geht's bei uns weiter mit der Senderei Kalenderblatt über den Tagesheiligen, den heiligen Bonifatius.

0: Den heiligen Bonifatius wollen wir heute näher betrachten, sein Leben. Er wird der Apostel der Deutschen genannt. Mehr erzählt Ihnen in unserer Senderei Kalenderblatt hier bei Radio Horeb jetzt Friedhelm Rex.
1: Der ursprüngliche Taufname von Bonifatius ist Winfried. Er ist geboren zwischen 673 und 675 als Kind vornehmer Eltern im damaligen Kleinkönigtum Wessex im Südwesten Englands. Wahrscheinlich handelte es sich um eine angelsächsische Adelsfamilie. Die heilige Lioba und die heiligen Geschwister Walburga, Willibald und Wunibald gehören zu seiner Verwandtschaft. Winfried wird im Benediktinerkloster Exeter und Nörsling erzogen, wo er auch seine Gelübde als Mönch ablegt. Nach seiner Ausbildung ist er zunächst Lehrer für Grammatik und Dichtung. Er verfasst Bibelauslegungen und schreibt Gedichte. Als er 40 Jahre alt ist und bereits als Gelehrter bekannt, zieht es ihn aus dem Klosterleben hinaus in die Missionsarbeit, der er sich 35 Jahre lang widmet. Seine Missionstätigkeit ist im Rahmen der angelsächsischen Missionsbewegung des 7. und 8. Jahrhunderts zu sehen. Papst Gregor der Große hatte zuvor die Christianisierung der Angelsachsen durch seine Missionare in die Wege geleitet. Diese sollten nun ihrerseits die Bekehrung der Germanenstämme, insbesondere der stammesverwandten Sachsen, anstreben. Dabei ging es auch um deren Orientierung an der römischen Kirchenorganisation und Hierarchie, im Gegensatz zur iroschottischen Kirche, die eher auf Unabhängigkeit und Eigenständigkeit achtete. Seine erste größere Reise führt Winfried im Jahre 716 zu den Friesen. Aber er scheitert. Die damals heftigen Auseinandersetzungen zwischen den heidnischen Friesen und den christlichen Volksstämmen lassen eine erfolgversprechende Mission nicht zu. Enttäuscht kehrt er im selben Jahr zurück nach England, wo er im darauffolgenden Jahr zum Abt des Klosters Nörsling gewählt wird. Aber bereits 2 Jahre später gibt Winfried sein Amt auf, um wieder zur Mission aufs Festland zu reisen. Dieses Mal verlässt er England für immer. Zunächst aber unternimmt er eine Pilgerfahrt nach Rom, wo er dem Papst seine Pläne unterbreitet und um dessen Unterstützung bittet. Am 15. Mai 719 beauftragt ihn Papst Gregor II., als Heidenapostel den deutschen Völkern das Evangelium zu verkünden. Er erhält den Namen Bonifatius nach dem Heiligen des Vortages und reist nach Bayern, dann nach Thüringen, Hessen und schließlich zu Willibrord nach Friesland. Missionsreisen sind zum damaligen Zeitpunkt Expeditionen, die aus Handwerkern, Kriegern und größerem Gefolge bestehen, um Klöster und Niederlassungen zu gründen. Der Missionswunsch von Bonifatius trifft sich mit den Interessen des fränkischen Hausmeiers Karl Martel. Dieser sieht im Christentum und seiner Organisation eine Klammer, den Zusammenhalt seines Reiches zu fördern. Er stellt daher Bonifatius einen Schutz- und Geleitbrief aus. Obwohl die politischen Voraussetzungen in Friesland auf dieser Reise günstiger sind, gibt es erhebliche Spannungen zwischen Bonifatius und Willibrord, sodass sie sich 721 trennen. Ein Jahr später ruft der Papst Bonifatius nach Rom und weiht ihn zum Missionsbischof. Er soll die Kirche in Germanien ordnen und die iroschottischen Gemeinden in die römische Kirche eingliedern. Der Papst stattet ihn mit einem Empfehlungsschreiben an Karl Martel aus. Die Bischöfe in Frankenreich sind aber weniger an der Verbreitung des Christentums interessiert, sondern sie regieren vielmehr wie weltliche Herzöge. Es werden keine Synoden abgehalten und nach Rom gibt es fast keinen Kontakt. Bonifatius' Pläne zur Neuordnung der fränkischen Kirche stoßen auf Widerstand. Berichte sprechen von Versuchen, ihn umzubringen. Im Jahre 723 missioniert Bonifatius in Hessen. Die dortigen Volksstämme verehren geweihte Bäume als Götter. Verbreitet ist die Legende, dass Bonifatius in Geismar, heute ein Stadtteil von Fritzlar, eine dem germanischen Kriegsgott Thor geweihte Eiche fällt, um die Machtlosigkeit der germanischen Götter zu zeigen. Die Anwesenden warten angsterfüllt auf eine Reaktion des Donnergottes, doch nichts geschieht. Aus dem Holz der Eiche lässt Bonifatius eine Kapelle zu Ehren des heiligen Petrus bauen. Aus dieser geht später das Kloster Fritzlar hervor. Damit ist im symbolischen Akt der Fällung der Donaueiche eine dauerhafte Erinnerung verliehen. In der Folgezeit gründet Bonifatius zahlreiche Klöster und Kirchen in Bayern, Thüringen, Mainfranken und Hessen. Damit schafft er das Fundament für die ganze deutsche Kirche, stets in enger Verbindung mit Rom. Als Anerkennung ernennt ihn der Papst zum Erzbischof und auf seiner dritten Romreise zum päpstlichen Gesandten. Bonifatius reorganisiert bestehende Bistümer und errichtet neue. Dank seiner Verbindungen nach Rom und zu den Karolingern gehört er zu jenen, die mithelfen, das Papsttum aus der Bindung an Byzanz zu lösen und enger in die Entwicklung in Mitteleuropa einzubinden. 744 gründet er sein Lieblingskloster Fulda und erhält drei Jahre später das Bistum Mainz als Bischofssitz. Höhepunkt seines Wirkens und seiner Reformen der Kirche bilden die von ihm geleiteten Synoden. Diese legen die Vorschriften kirchlicher Ordnung und des christlichen Lebens fest. Er ist damit einer der Baumeister des Abendlandes. Daher rührt sein Ehrenname Apostel der Deutschen. Mit fast 80 Jahren bricht er noch einmal zur Missionierung der Friesen auf. Auf dem Weg zu einer Firmung wird er am 5. Juni 754 oder 755 von Räubern überfallen und samt seinen 52 Begleitern bei Dokkum in Westfriesland erschlagen. Sein Leichnam, zunächst in Utrecht aufbewahrt, wird nach Mainz in seine Bischofsstadt gebracht und schließlich, dem Wunsch des Toten entsprechend, nach Fulda übertragen. Dort ruht er im Dom St. Salvator. Die Grabstätte ist zu einem bekannten Wallfahrtsort geworden. Die Verehrung von Bonifatius setzt zuerst in seiner Heimat England ein, dann an den Stätten seines Wirkens und später im ganzen Reich. Seit dem 16. Jahrhundert wird er als Apostel der Deutschen verehrt. 1855 genehmigt Papst Pius IX. Offiziell seine Verehrung als Heiliger. Seit 1867 kommen die deutschen katholischen Bischöfe zur jährlichen Herbstversammlung in Fulda zusammen, um am Grab des heiligen Bonifatius zu beten. Beim feierlichen Schlussgottesdienst im Dom werden die Bischöfe einzeln mit der Reliquie des Heiligen gesegnet.
0: Soweit in unserer Sendereihe Kalenderblatt. Der heilige Bonifatius, haben wir geschaut auf sein Leben mit Friedhelm Rex. Bitten wir den heiligen Bonifatius, den Apostel der Deutschen, dass er uns ganz besonders heute in seiner Fürsprache Gnaden erbittet.

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2: 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Gleich hören wir das Interview des Tages. Heute mit Johannes Pickel, Vorstand der Deutschen Katholiken, katholischen Blindenbibliothek. Anlässlich des Tages der Sehbehinderten, das ist morgen am 6. Juni. Hören Sie ihn gleich jetzt um 7:45.

0: 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Zum Interview des Tages begrüßt Sie Sebastian Moll. Liebe Hörer, morgen am 6. Juni begehen wir den Tag der Sehbehinderten. Das ist ein Aktionstag, der in ganz Deutschland begangen wird zugunsten jener Menschen, die eben in der einen oder anderen Form eingeschränkt sind im Sehen. Nicht nur vollständig Blinde, auch andere Einschränkungen fallen darunter. Und anlässlich dieses Tages sind wir jetzt verbunden mit Johannes Pickel. Er ist im Vorstand des Deutschen Katholischen Blindenwerkes und außerdem Gesellschaftsvertreter der Deutschen Katholischen Bücherei für barrierefreies Lesen. Grüß Gott, Herr Pickel.
1: Grüß Gott.
0: Darf ich zunächst mal fragen, Sie sind selber betroffen, richtig?
1: Ich bin betroffen. Ich bin beides, was Sie gerade angesprochen haben. Ich bin sehbehindert gewesen, jahrelang, und bin seit etwa 5 Jahren voll erblindet. Also ich kenne beide Situationen, wenn man schon schlecht sehen kann, und dann auch die Situation, wenn man gar nichts mehr sehen kann.
0: Darf ich mal ganz, vielleicht ist es banal, mal fragen. Wir haben ja im Vorfeld per E-Mail kommuniziert. Wie funktioniert das dann? Also wenn man E-Mails bekommt und nicht sehen kann?
1: E-Mails kann ich nur noch über Sprache lesen und schreiben. Tastatur ist ganz klar. Das hat man einfach sich angeeignet, das hat man gelernt. Und das ist kein Problem.
0: Ja, verstehe. Gut, dann ist es schön, dass es geklappt hat. Vielleicht fangen wir mal an, also das Deutsche Katholische Blindenwerk, und dann sprechen wir noch über die Bücherei. Was genau ist der Auftrag des Werkes? Was tun Sie da, beziehungsweise was tut das Werk?
1: Das Deutsche Katholische Blindenwerk ist ein Verein, der den Leitsatz hat, Blinde helfen Blinden weltweit. Das heißt, wir fördern Projekte in allen Kontinenten, kann man inzwischen fast sagen, wo für Blinde etwas getan wird, sei es Bildung, Ausbildung. Wir fördern auch Bildung innerhalb von Deutschland. Das heißt, wir unterstützen manche Projekte an blinden Schulen, die es gibt. Wir unterstützen Projekte bzw. führen sie selber durch, indem wir Fahrten für jüngere Erwachsene, für Erwachsene im Mittelalter und auch für taubblinde Menschen durchführen, die sonst keine, ich sag mal, Freizeiten haben. Es ist bei uns immer ein kleiner Bildungsauftrag dabei, also es ist nicht der reine Urlaub.
0: Verstehe. Und wie wird dieses Werk rein spendenfinanziert oder gibt es Unterstützung von der Kirche? Wie funktioniert das?
1: Das Werk ist ein rein spendenorganisiertes Werk. Wir arbeiten rein spendenorientiert. Das heißt, wir sind auf Spenden angewiesen als Deutsches Katholisches Blindenwerk. Die Kirche tut Projekte fördern, aber auch die müssen wir beantragen. Also auch das sind dann letztendlich Spenden. Wir haben keine festen Zuschüsse von Kirche oder von Staat.
0: Gibt es einen speziellen katholischen Auftrag dabei, einen kirchlichen, geistlichen Auftrag, der das Ganze trägt? Kann man das sagen?
1: Wir haben uns natürlich in die Satzung reingeschrieben, dass wir schon das Christliche, also das Katholische, fördern wollen mit unserer Bildung in unseren Veranstaltungen, die wir selbst durchführen. Wenn wir Tage oder Wochen durchführen, ist auch das Gebet oder der Gottesdienst immer irgendwo mit eingeschlossen, mit dabei, ohne dem nicht, ohne dem Heiligen Geist geht gar nichts. Und was will man noch sagen? Rein katholischen Auftrag in dem Sinne, wir sind natürlich von der Bistumsaufsicht durch das Bistum Köln jetzt anhängig, aber wir sind kein Unternehmen, wir sind ganz eigenständig.
0: Ja, und es gibt ja den urevangelischen Auftrag sozusagen, die Blinden sehend zu machen. Das kann das Werk natürlich in der Form wahrscheinlich nicht leisten, aber der Auftrag, den Blinden zu helfen, ist ja durchaus ein christlicher Gedanke von Anfang an gewesen.
1: Der Auftrag liegt ganz einfach darin, das Blindsein lebenswert zu machen. Lebenswert zu machen, so wie es Gott gesehen hat, oder Saint-Exupéry, Man sieht nur mit dem Herzen gut.
0: So ist es. Liebe Hörer, Sie hören das Interview des Tages hier bei Radio Horeb. Wir sprechen mit Johannes Pickel. Er ist Vorstand im Deutschen Katholischen Blindenwerk. Das Gespräch ist anlässlich des morgigen Tages der Sehbehinderung. Damit kommen wir, Herr Pickel, noch zu dem anderen Projekt. Da sind Sie Gesellschaftsvertreter, nämlich bei der Bücherei, also der Deutschen Katholischen Bücherei für barrierefreies Lesen. Was verbirgt sich denn dahinter?
1: Hinter dem Namen Deutsche Katholische Bücherei für barrierefreies Lesen verbirgt sich die über 100 Jahre alte Tradition der Blindenbücherei, die aber letztendlich geöffnet wurde durch einen Vertrag von Marrakesch. Das haben sich alle Blindenbüchereien im deutschsprachigen Raum dafür geöffnet oder weltweit sogar geöffnet. Und zwar geht es darum, es gibt nicht nur blinde und sehbehinderte Menschen, die nicht lesen können. Es können auch andere Krankheiten dazu führen, dass man nicht lesen kann. Sei es, dass man das Buch nicht mehr halten kann oder Ähnliches.
0: Und jetzt Bibliothek für Blinde, das klingt ja fast wie ein Paradox. In welcher Form werden die Medien denn da angeboten?
1: Genau. Es gibt natürlich die Bibliothek für Blinde. Das heißt, wir haben im Bestand noch 4.100 Werke in Blindenschrift. Das heißt also Buchtitel in Blindenschrift. Manches Werk besteht aus mehreren Bänden. Das heißt, wir haben also fast 10.000 Bücher stehen. Und wir haben aber nur noch 31 Nutzer. Also 31 Blindenschriftleser, die bei uns Bücher ausleihen. Diese leihen natürlich, wenn ich es pro Kopf rechne, etwa 30 Bücher im Jahr aus. Wenn wir das nicht hätten, könnten diese keine Bibliothek nutzen oder unsere Bibliothek nicht nutzen für Blindenschrift. Das zweite Standbein ist natürlich heutzutage das Hörbuch. Das Hörbuch ist für Blinde oder Sehbehinderte sehr gut geeignet. Man strengt seine Augen nicht an. Man kann es einlegen als CD oder man kann es auch auf den Computer runterladen oder sogar auf das Smartphone, iPhone. Selbst das funktioniert. Dabei sind wir gern behilflich. Und ja, was soll ich sagen? Der Run ist natürlich auf die Hörbücher.
0: Hat das Hörbuch da die Blindenschrift so ein bisschen ersetzt, kann man das sagen?
1: Das Hörbuch ersetzt die Blindenschrift, glücklicherweise, weil viele Blinde gar nicht mehr Blindenschrift lesen. Ich selbst bin ja erst vor 5 Jahren richtig blind geworden und muss sagen, ich nutze die Blindenschrift auch nicht. Ich kann sie gar nicht. Aber ich nutze mit Begeisterung den Computer, wie vorhin gesagt, über ein Sprachprogramm und nutze natürlich massiv die Blindenbücher, also die Bücherei und damit das Hörbuch.
0: Und ich nehme an, dass Sie vermutlich nicht jedes Buch in Ihrer Bibliothek haben. Wonach wählen Sie das aus, welche Bücher dann eingelesen werden?
1: Also ein großer Aspekt ist bei uns ja das christliche Hörbuch oder das, ja, christlich will ich mal sagen, das katholische Hörbuch gibt es nicht. Also was wir von katholischer Seite her haben, ist, dass wir das Tagesgebet praktisch auf CD auch verleihen oder die Leserohre, also ein Teil des Tagesgebetes. Das kann man abonnieren sozusagen. Das bekommt man jeden Monat aktuell zugeschickt. Das funktioniert. Und dann gibt es aber das gesamte Spektrum der Bücher von Krimi über Liebesromane, Heimatromane. Also da ist alles offen. Fachliteratur, wissenschaftliche Literatur. Und wir haben im Bestand, weil Sie es ansprachen, wir können nicht alle Bücher im Bestand haben. Das ist richtig. Momentan haben wir über 14.000 Titel und es werden jedes Jahr mehr.
0: Und wenn jetzt jemand ein Buch bei Ihnen ausleihen möchte, vielleicht hört ja jemand zu. Wir haben ja immer wieder auch einige sehbehinderte Hörer, was mich immer, also nicht falsch verstehen, nicht, dass es mich freut, dass Menschen sehbehindert sind. Es freut mich einfach, dass wir als Radio diesen Menschen so einen wichtigen Dienst leisten können. Wenn jetzt jemand ein Buch ausleihen will, wie funktioniert das technisch?
1: Das funktioniert technisch so, dass er sich also bei uns anmelden muss, entweder mit seinem Behindertenausweis oder über ein Schriftstück vom Arzt, das er uns zukommen lässt. Das müssen wir gesehen haben, damit wir ausleihen dürfen. Kostenlos natürlich, also das Ganze ist kostenlos. Man kann dann entweder die CD ausleihen, die sind alle im DESI-Format, dafür gibt es den DESI-Spieler, der auch inzwischen als Hilfsmittel bei den Krankenkassen gelistet ist. Den kann man also über die Krankenkasse bekommen. Und wer aber so affin am Computer ist oder mit dem Smartphone, der kann sich eine App runterladen. Im Computer gibt es ein Programm, was man runterladen kann. Und dann kann man über den Computer im Katalog blättern, die Neuerscheinungen durchblättern oder auch einfach stöbern im Katalog und sich Bücher ausleihen. Das funktioniert am Smartphone, iPhone und am PC.
0: Ja, wunderbar. Das klingt nach einem sehr guten Angebot. Vielleicht hat der ein oder andere jetzt ja darauf Lust bekommen. Ich darf in aller Bescheidenheit erwähnen, dass auch einige meiner Bücher in der Bibliothek vorhanden sind. Also das sage ich wirklich in Bescheidenheit. Es hat mich sehr gefreut, dass die Bibliothek einige davon aufgenommen hat und das ist wirklich alles sehr, sehr schön geworden. Ja, liebe Hörer, heute geht es um den Sehbehindertentag, der also eigentlich erst morgen ist. Morgen ist der 6. Juni, Sehbehindertentag. Und wir haben im Interview des Tages gesprochen mit Johannes Pickel, Vorstand des Deutschen Katholischen Blindenwerks, das auch auf Ihre Hilfe und Ihre Spenden angewiesen ist. Wenn Sie etwas dazu beitragen möchten, ist das Werk sehr, sehr dankbar. Und ich danke Ihnen, Herr Pickel, dass Sie uns Ihre Zeit heute Morgen geschenkt haben und wünsche Ihnen alles Gute.
1: Vielen Dank, dass ich die Bücherei vorstellen konnte.
0: Ja, liebe Hörer, das war das Interview des Tages. Hier im Programm geht es gleich weiter mit den Nachrichten. Mein Name ist Sebastian Moll und ich wünsche Ihnen noch viel Freude mit dem weiteren Programm von Radio Horeb.

0: Nachrichten aus Kirche und Welt direkt aus der aktuellen Redaktion von Radio Horeb im Studio Johannes Wiczorek. Paris. Das Beichtgeheimnis wird in Frankreich vorerst nicht angetastet. Die Nationalversammlung hat in dieser Woche den umstrittenen Passus aus Artikel 9 des Gesetzentwurfs zum Schutz von Kindern und zur Bekämpfung von Gewalt im schulischen Umfeld gestrichen. Der Passus hätte Geistliche in die Meldepflicht einbezogen und damit auch das Beichtgeheimnis in Frage gestellt. Die französische Bischofskonferenz hatte im Vorfeld sich besorgt gezeigt. Zwar unterstütze die Kirche den Kampf gegen Gewalt an Kindern uneingeschränkt, doch bestimmte Artikel des Gesetzentwurfs stellten mehrere Grundfreiheiten in Frage, wie die Gewissensfreiheit, das Berufsgeheimnis, die Lehrfreiheit und die Religionsfreiheit. Das Gesetz soll systemischer Gewalt in Schulen entgegenwirken. Die Vorlage wurde in erster Lesung einstimmig angenommen. London. Die britische Politikerin Ashley Dalton von der regierenden Labour-Partei hat einen Gesetzentwurf zur Legalisierung von assistiertem Suizid in Großbritannien scharf kritisiert. Dalton, die im März mit 53 Jahren wegen einer unheilbaren Brustkrebserkrankung als Gesundheitsstaatssekretärin zurücktrat, bezeichnete das Vorhaben als ziemlich gefährlich. Bei der Zeitung The Guardian schildert Dalton, wie belastend die Parlamentsdebatten für sie gewesen seien. Ihre Kritik richtet sich vor allem gegen aus ihrer Sicht mangelnde Sorgfalt im Entwurf und mögliche Risiken für schutzbedürftige Menschen. Das Gesetz hätte assistierten Suizid bei einer Lebenserwartung unter 6 Monaten erlaubt. Ende April scheiterte das Vorhaben vorerst im Oberhaus, soll aber erneut eingebracht werden. Jerusalem. Nach umfassenden Restaurierungsarbeiten ist die Paternosterkirche auf dem Jerusalemer Ölberg wieder eröffnet worden. Die Kirche erhebt sich über der Grotte, in der Überlieferung nach Jesus seine Jünger das Vaterunser lehrte. Den heutigen Kirchenkomplex schmücken Keramiktafeln mit dem Vaterunser in rund 200 Sprachen. Die Kirche wird von Frankreich verwaltet, weil sie zu den sogenannten französischen Schutzeigentümern im Heiligen Land gehört. Im 19. Jahrhundert erhielten europäische Mächte im Osmanischen Reich besondere Rechte zum Schutz christlicher Stätten. In eigener Sache. Pfarrer Andreas Schätzle, der geistliche Assistent von Radio Horeb Team Deutschland, ist an diesem Sonntag in Stralsund vor Ort. Um 15 Uhr wird Schätzle in der Kirche Heilige Dreifaltigkeit einen Aussendungsgottesdienst für die Team Deutschland-Gruppe Greifswald-Stralsund feiern. Dazu Pfarrer Schätzle.
1: Es kann jeder jetzt zu diesen nächsten Treffen dazukommen, also das heißt zu den Heiligen Messen. Die Treffen selbst der Aussendung sind dann eher intern für die Mitglieder, aber die Heiligen Messen stehen offen für alle und das ist auch die Möglichkeit, neue Kontakte zu knüpfen. Also ich würde mich sehr freuen, wenn Sie zu einem dieser nächsten Termine kommen.
0: Weitere Termine sind Dienstag Werningerode im Harz und Mittwoch in Weimar. Alle Informationen dazu finden Sie auf unserer Homepage und in der App. Unter Mitarbeiten treffen Sie uns vor Ort. Das waren Meldungen aus Kirche und Welt. 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
2: Und Pfarrer Andreas Schätzle schreibt auch Lieder, so das Lied Herz für uns. Zum heutigen Herz-Jesu-Freitag wollen wir es jetzt hören.

Um 8:40 Uhr in wenigen Minuten hören Sie unseren Programmdirektor Pfarrer Richard Kocher im Gespräch. Da geht es um den Friedensgruß, den wir uns in der Heiligen Messe geben. Hören Sie gleich in 2 Minuten Pfarrer Kocher im Gespräch.

0: in der Liturgie jetzt zum Friedensgruß. Ich kann mich irgendwie nicht daran erinnern, als ich Kind war, dass man sich da die Hand gereicht hat, also dem Nachbarn. Und irgendwann kam das plötzlich. Vielleicht wissen Sie noch, wie das kam? Oder ich habe da immer ein bisschen so Probleme, weil es mir in der Andacht einfach stört. Und ich möchte aber dann nicht unhöflich sein. Aber ja, vielleicht könnten Sie da was erklären dazu.
1: Ja, danke, dass Sie mir diesen Ball zuspielen, Frau Weyerer. Danke. Sie rufen an aus der Nähe von Altötting.
0: Genau.
1: Besonders Josef Ratzinger hat dann auch sich immer wieder zu Wort gemeldet, ob der Friedensgruß an dieser Stelle richtig platziert ist, wo man einander die Hände reicht und doch eine gewisse, eine leichte Unruhe dann ins Kirchenvolk hineinkommt. Auf der anderen Seite haben die Liturgen gesagt, ja, wenn nicht an dieser Stelle, wo denn dann? Es soll ja zum Ausdruck gebracht werden, dass ich mit dem Nachbarn, mit den Menschen um mich herum in Frieden, in Harmonie bin. Und das drückt sich schon sehr in dieser sehr schönen Geste aus, dass man sich die Hände reicht. Mittlerweile hat es sich etabliert, es kam nach dem Konzil, vorher hat es das nicht gegeben. Mhm. Und ich finde es eine sehr schöne Geste. Mhm. Wenn dann auch, selbst wenn jetzt ein bisschen Bewegung ist im Volk Gottes, jemand hat dann gesagt, da müsst ihr dem die Hand geben, mit dem ich ständig streite. Und er sagt, ja, das ist genau darum geht's, dass du nicht mit deinen Streitereien aufhörst. Also da geht's um den Frieden, den Gott schenkt, das Lamm Gottes, das hinwegnimmt die Sünden der Welt, den Frieden, den Christus uns zuspricht, das erste Wort des neuen Papstes, der Friede sei mit euch, also dem von Gott her kommt, der ökumenische Friede, denn dein ist das Reich und die Kraft und die Herrlichkeit. Also das ist eine richtige, kompakte Friedensliturgie, die da abgeht. Mhm. Und da gehört die Handreichung mit dazu. Und ja, natürlich ist dann schon ein bisschen Schofel, wenn der andere in die Hand entgegensteckt und sagt, ich möchte jetzt eigentlich nicht, weil ich ungestört sein möchte. Dann gibt's eigentlich nur die Chance, dass sie irgendwo in der Kirche einen Platz hinstellen, wo sie nicht behelligt werden. Mhm. Wenn sie es so haben wollen. Aber wenn sie dem anderen von Herzen den Frieden wünschen, ist das so die beste Vorbereitung für die Kommunion.
0: Mhm. Dass man es auch körperlich zum Ausdruck bringt.
1: Ja, genau.
0: Das tue ich ja innerlich sowieso. Aber
1: den anderen anschaut, ihm vom Herzen wünscht. Wer weiß, was den in seinem Leben plagt, was er für Schwierigkeiten hat und körperlich leidet oder so. Und von Herzen ihm den Frieden zu wünschen, ist schon eine sehr schöne Geste, wie ich meine. Mhm. Ich danke Ihnen, Frau Weyerer.
0: Okay. Alles Gute.
1: Ihnen auch. Alles Gute, Gottes Segen, Ihr Pfarrer Kocher.
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Ich blicke mit Ihnen schon eine Woche weiter auf den Samstag, 13. Juni. Da wollen wir abends wieder mit Kindern den Rosenkranz beten. Wir beginnen um 19.45 Uhr mit dem Rosenkranzgebet und suchen für dieses Gebet Kinder aus der Hörerfamilie, aus ihren Familien, die vielleicht ein Gesetz des Rosenkranzes am Telefon mit mir beten möchten. Wenn das so ist, dann melden Sie sich doch bei unserem Hörerservice. Fragen Sie mal nach bei Ihren Kindern oder Enkelkindern. Wenn Sie Interesse haben, melden Sie sich beim Hörerservice unter der 08328 921 110. Hinterlassen Sie dort Ihre Telefonnummer, dann nehme ich Kontakt mit Ihnen auf. Übers Wochenende können Sie natürlich auch eine E-Mail schreiben an den Hörerservice info@horeb.org. Natürlich nicht nur übers Wochenende, vielleicht auch gleich info@horeb.org oder 08328 921 110. Wenn Ihre Kinder mitbeten wollen, ein Gesetz vom Rosenkranz am Samstag, 13. Juni 1945. Bei uns geht's jetzt gleich weiter mit der Feier der Heiligen Messe, das Haupt- und Herzstück unseres Programms. Wir sind heute noch einmal in der Kapelle im Tagungshaus Regina Pazis in Leutkirch zu Gast. Von dort aus übertragen wir mit Pater Hubertus Freiberg nicht nur die Heilige Messe, sondern einen weiteren Tag von Radioexerzitien in dieser Woche noch bis morgen. Der Titel dieser Exerzitien lautet »Er berührt, wir werden heil«. Hören Sie nach der Messe um 10.30 Uhr einen Vortrag von Pater Hubertus und nochmal heute Nachmittag um 15 Uhr.

8:55 Uhr. Sie hören Radio Horeb und wir bereiten uns vor auf den Gottesdienst, den wir gleich um 9 Uhr übertragen, innerhalb unserer Radioexerzitien aus Leutkirch, aus der Kapelle im Tagungshaus Regina Pazis mit Pater Hubertus Freiberg. Heute am Herz-Jesu-Freitag grüßen wir im Gebet das Heiligste Herz Jesu, ein Gebet der heiligen Gertrud von Helfta. Im Namen des Vaters und des Sohnes und des Heiligen Geistes. Amen. Ich grüße dich, heiliges Herz Jesu. Du bist der nie versiegende, erfrischende Quell, der unvergängliches Leben spendet. Du bist die überreiche Schatzkammer der Gottheit, der brennende Herd der göttlichen Liebe. Du bist meine Ruhestätte, meine sichere Zuflucht. Liebenswürdiger Heiland, entzünde in meinem Herzen die glühende Liebe, die in deinem lodert. Gieße in mein Herz die reichen Gnaden, die deinem Herzen entströmen. Dein Wille sei der meine. Der meine folge stets dem deinen. Dein heiliger Wille soll in Zukunft stets die Richtschnur für mein Wollen und für mein Handeln sein. Amen. Maria, Mutter der Kirche, erbitte uns viele geistliche Berufungen und christliche Familien. Amen.

kommen wir zu ihm, unserem Heiland, Retter, unserem Erlöser. Wir schalten zur Feier der Heiligen Messe in die Kapelle im Tagungshaus Regina Pazis nach Leutkirch im Bistum Rottenburg-Stuttgart gelegen. Es zelebriert Pater Hubertus Freiberg.

0: Der Himmel und der, der es schaffen hat.
1: Zum Einzug singen wir Gottes Lob Nummer 142. 142.

0: Im Namen des Vaters und des Sohnes und des Heiligen Geistes.
1: Amen.
0: Der Herr, der den heiligen Bonifatius nach Deutschland gesandt hat, um dort sein Wort zu verkünden, sei mit euch. Liebe Schwestern und Brüder, das Fest des heiligen Bonifatius, des Apostels Deutschlands, feiern wir heute mit den Exerzitanten, die in diesen Tagen jetzt hier im Haus, aber auch mit Ihnen allen am Radio Horeb und über den YouTube-Kanal verbunden sind und mitfeiern. Der heilige Bonifatius macht sich auf, um aus seiner Heimat herauszugehen, um das neue Land zu betreten, um das Wort Gottes zu verkünden, Menschen diese Wahrheit zu schenken. Wir sind auch Angehörige von Josef Herrmann, dessen Leichnam heute beerdigt wird. Sie sind auch mit uns über Video verbunden, manche. Und wir grüßen Sie und legen auch all diese Anliegen von Ihnen mit auf den Altar, so wie viele auch von Ihnen, liebe Radiozuhörer, auch uns die Gebete und Anliegen geschickt haben, die wir in den Briefkasten Gottes unter den Altar in diesen Schlitz gelegt haben, im Vertrauen, dass das Kreuzesopfer Jesu Christi seine Gnade auch dort hineinschenkt. Immer wieder will der Herr uns seine Gnade schenken, doch wir sind mit anderen Dingen beschäftigt. So wollen wir uns um Verzeihung bitten und ihn bitten, dass wir immer mehr auf ihn hören. Ich bekenne Gott, dem Allmächtigen, und allen Brüdern und Schwestern, dass ich Gutes unterlassen und Böses getan habe. Ich habe gesündigt in Gedanken, Worten und Werken durch meine große Schuld. Darum bitte ich die selige Jungfrau Maria, alle Engel und Heiligen und euch, Brüder und Schwestern, für mich zu beten bei Gott, unserem Herrn. Der allmächtige Gott, erbarme sich unser, er lasse uns die Sünde nach und führe uns zum ewigen Leben.
2: Zum Kyrie, Gotteslob Nummer 500.

0: Lasset uns beten. Herr unser Gott, erhöre die Bitten deiner Familie, die heute das Fest des heiligen Bonifatius feiert. Auf seine Fürsprache schenke uns deine Hilfe, damit wir den Glauben treu bewahren, den er unseren Vätern gepredigt und mit seinem Blut besiegelt hat. Darum bitten wir durch Jesus Christus, deinen Sohn, unseren Herrn und Gott, der in der Einheit des Heiligen Geistes mit dir lebt und herrscht in alle Ewigkeit.
1: Amen.

0: Lesung aus der Apostelgeschichte. In jenen Tagen sagte Paulus: König Agrippa, ich habe mich der himmlischen Erscheinung nicht widersetzt, sondern zuerst denen in Damaskus und in Jerusalem, dann im ganzen Land Judäa und bei den Heiden verkündet. Sie sollten umkehren, sich Gott zuwenden und der Umkehr entsprechende Taten tun. Aus diesem Grund haben mich einige Juden im Tempel ergriffen und versucht, mich umzubringen. Doch ich habe Gottes Hilfe erfahren bis zum heutigen Tag. So stehe ich da als Zeuge für Groß und Klein und sage nichts anderes als das, was nach dem Wort der Propheten und des Mose geschehen soll: dass der Christus leiden müsse und dass er als erster von den Toten auferstanden dem Volk und den Heiden ein Licht verkünden werde. Wort des lebendigen Gottes.
1: Danke.

0: Der Herr sei mit euch.
1: Und mit deinem Geist.
0: Aus dem Heiligen Evangelium Jesu Christi nach Johannes. In jener Zeit sprach Jesus zu seinen Jüngern: Ihr seid meine Freunde, wenn ihr tut, was ich euch auftrage. Ich nenne euch nicht mehr Knechte, denn der Knecht weiß nicht, was sein Herr tut. Vielmehr habe ich euch Freunde genannt, denn ich habe euch alles mitgeteilt, was ich von meinem Vater gehört habe. Nicht ihr habt mich erwählt, sondern ich habe euch erwählt und dazu bestimmt, dass ihr euch aufmacht und Frucht bringt und dass eure Frucht bleibt. Wenn die Welt euch hasst, dann wisst, dass sie mich schon vor euch gehasst hat. Wenn ihr von der Welt stammen würdet, würde die Welt euch als ihr Eigentum lieben. Aber weil ihr nicht von der Welt stammt, sondern weil ich euch aus der Welt erwählt habe, darum hasst euch die Welt. Denkt an das Wort, das ich euch gesagt habe. Der Sklave ist nicht größer als sein Herr. Wenn sie mich verfolgt haben, werden sie auch euch verfolgen. Wenn sie an meinem Wort festgehalten haben, werden sie auch an eurem Wort festhalten. Evangelium unseres Herrn Jesus Christus.
1: Los sei dir, Christus.

Liebe Schwestern und Brüder, die mit uns die Exerzitien machen, liebe Freunde von Radio Horeb, der heilige Bonifatius, dessen Fest wir heute begehen, ist also im 8. Jahrhundert, sitzt da gemütlich in seinem Kloster Benediktiner in England. Da geht es ihm vielleicht gut, da hat er sein Auskommen, was will er eigentlich mehr? So könnten wir sagen. Aber er hört innerlich, er muss zu denen gehen, die Jesus nicht kennen. Und er macht sich in die Wildnis, in die Fremde nach Germanien auf, um dort den Germanen Christus nahe zu bringen. So wie der Herr auch uns gesagt hat und wie wir es auch in der Lesung gehört haben, ausgesandt sein, diese Freundschaft Gottes mit uns Menschen den anderen anzubieten. Und da merken wir, dass die nicht eine Idee gebracht haben, dass sie nicht Vorschriften gebracht haben, denn er ist mit vielen seiner Verwandten auch in unterschiedlicher Weise nach Germanien gezogen, um dort das Wort Gottes zu verkünden. Sie haben also nicht Prinzipien den Menschen nahegebracht, sondern sie haben den Menschen nahegebracht, dass da jemand ist, der ihr Freund ist. Und dass Gott als Freund da ist, der uns alles schenkt, so wie Jesus gesagt hat, alles offenbart, dass wir nicht mehr Fremde sind, ohne Bürgerrecht, heißt es an anderer Stelle, sondern dass wir Mitbewohner des gleichen Gotteshauses sind wie er. Es bedeutet für uns, dass wir eine ganz andere Würde haben, dadurch, dass wir in einer Beziehung leben. Wenn wir mit Gott nicht in Beziehung leben, sondern wenn wir nur irgendwelche Vorschriften einhalten wollen oder anderen Vorschriften sagen, dann wird es nicht Frucht bringen. Ich möchte euch, gerade die Exerzitanten, heute einladen, mal zu überlegen, ob wir aus dieser Bequemlichkeit unseres Lebens, und da meine ich jetzt nicht so sehr das Äußere, Leben, sondern eigentlich unser inneres Leben, dass so wie wir unser inneres Leben pflegen, ob wir da nicht den Ruf hören, hör doch endlich mal damit auf und zieh los, damit du wirklich in dahin kommst, wo ich mit dir gerne hingehen würde. Denn, liebe Schwestern und Brüder, dort, wo wir in der Opferhaltung sind, dort, wo wir die anderen beschuldigen, dort, wo wir sagen, wenn der und die und der nicht gewesen wären, hätten die das nicht gesagt und hätte der das nicht getan, dann ging es mir gut. Dann wäre ich fabelhaft. Dann würde alles besser sein. Und das ist kolossal bequem. Da haben wir Schuldige, mit denen wir auf den Finger zeigen können und sagen, der war's. Und der Herr lädt uns ein, Zeuge seiner Gegenwart zu sein, Zeuge seiner Liebe zu sein. Das heißt, wir müssen uns innerlich wirklich aufmachen, loszuziehen, um in unserem inneren Leben, in unserer inneren Welt zu entdecken, wo ist eigentlich diese Leere, wo ist eigentlich diese Sinnlosigkeit, wo ist diese Trauer, wo ist dieser Schmerz in meiner Seele, den ich versuche zu überdecken mit laut, schön, schnell, teuer, Farbe, was weiß ich, davonrennen. Da braucht es den Mut dazu, diesen Mut, Zeugnis geben zu wollen. Zu sagen, Jesus, ich möchte heute an diesem Tag mit dir in dieses fremde Land gehen, wo so vieles drüber liegt, um da heil zu werden. Um den Mut zu haben, mich aufzumachen, mich selber in der Wahrheit anzuschauen. Nicht zu schauen, wie denken die anderen über mich, wie denke ich, wie hätte ich sein sollen, was ist meine Vorstellung, sondern eigentlich hineinzugehen und sagen, Herr, zeig mir deine Vorstellung. Denn nicht ich habe dich erwählt, so haben wir es gehört, sondern du hast mich erwählt. Du musst dir vorstellen, derjenige, der das ganze Universum, den ganzen Kosmos geschaffen hat und im Leben hält, für den bist du wichtig. Der hat dich erwählt, um mit dir deinen Weg zu gehen, dich zu entfalten, dass du Frucht bringst im guten Sinne des Wortes.
Und wenn ihr heute euren Vater oder euren Großvater oder euren Verwandten oder euren Freund den Leichnam beerdigt, dann ist das erst einmal auch ein Danksagen, ein Dankfest für das Gute, was dadurch durch ihn, den Josef, geschehen ist. Und gleichzeitig auch diese Chance, wo wir noch mal kurz innehalten und fragen, bin ich versöhnt, habe ich gedankt, habe ich verziehen, habe ich um Verzeihung gebeten. Bitten wir also den heiligen Bonifatius, dass wir in Deutschland wieder diesen Mut haben, aufzustehen und mit Christus unseren Alltag zu leben, dass wir in diese Freiheit hineinkommen, in diese Freude und in diese Dankbarkeit, dass wir gestärkt mit ihm Ja sagen können zu unserem Leben und dass wir nicht vor unserem Leben davonrennen müssen. Amen.

0: Wir wollen dem Herrn unsere Fürbitten sagen. Jeder ist eingeladen, vom Platz her seine Fürbitte selber zu formulieren. Gütiger Gott, du hast immer wieder Menschen in die Nachfolge gerufen. Und die Nachfolge ist nicht einfach. Der heilige Bonifatius hat in großer Hingabe dein Wort verkündet, aber er ist doch niedergeschlagen worden und ermordet worden, ein Märtyrer um deiner Liebe willen. Und auf die Fürsprache von ihm kommen wir mit unseren Bitten zu dir.
1: Herr, schenke uns den Mut, dir nachzufolgen.
2: Wir bitten dich, erhöre uns.
3: Wir bitten dich, erhöre uns.
4: Jesus, wenn wir all die Menschen, die in Traurigkeit leben, die depressiv sind, die immer wieder in die Spirale kommen und nach unten gezogen werden und ja, im Dunkeln sind, die bitte ich von ganzem Herzen, sei du ihr Licht und strahle du ihren Weg.
3: Wir bitten dich, erhöre uns.
5: Schenke uns in unserem Alltag Zeiten der Stille und der Ruhe, damit wir dich und dein Wort hören.
3: Wir bitten dich, erhöre uns.
6: Herr, gib uns Mut, unser Herz dir hinzuhalten. Dass wir zum Beispiel des Bonifatius mutig sind, dass du uns warnen möchtest, so unser Herz, dass du vorbereitet ist.
3: Wir bitten dich, erhöre uns.
7: Herr, gib uns mit jedem Atemzug deine Liebe in unser Herz.
3: Wir bitten dich, erhöre uns.
0: Herr, wir bringen dir den Josef und alle unsere Verstorbenen. Lass sie alle ihre Bindungen und Blockaden hier auf Erden zurück sein, dass sie frei werden, um ganz Ja zu sagen zu dir. So bringen wir dir auch die ganze Schöpfung durch Christus, unseren Herrn.

Amen. Allmächtiger Gott, um den Martertod des heiligen Bonifatius zu ehren, feiern wir das Opfer deines Sohnes und bekennen, dass jedes Martyrium seinen Ursprung hat in diesem einen Opfer Jesu Christi, der mit dir lebt und herrscht in alle Ewigkeit. Amen. Der Herr sei mit euch. Erhebet die Herzen. Lasset uns danken dem Herrn, unserem Gott. In Wahrheit ist es würdig und recht, dir, Herr, heiliger Vater, immer und überall zu danken, am Fest des heiligen Bonifatius, das Werk deines Erbarmens zu rühmen. Vom Eifer für das Evangelium erfüllt, verließ er seine Heimat aus Liebe zu Christus und wurde zum unermüdlichen Sämann deines Wortes, um unzählige Menschen für dich zu gewinnen. Er verkündete vielen Völkern die frohe Botschaft, er führte sie auf den Weg des Heiles und wurde so ihr Vater in Christus. Als guter Hirt gab er für sie sein Leben dahin, bis zum Tode standhaft im Bekenntnis deines Namens. Mit reicher Ernte trat er ein in die Freude des Himmels und empfing die Krone des ewigen Lebens durch unseren Herrn Jesus Christus. Durch ihn preisen wir dich mit allen Engeln und Heiligen und singen vereint mit ihnen das Lob deiner Herrlichkeit. Amen.

Ja, du bist heilig, großer Gott. Du bist die Quelle aller Heiligkeit. Darum bitten wir dich, sende deinen Geist auf diese Gaben herab und heilige sie, damit sie uns werden, Leib und Blut deines Sohnes, unseres Herrn Jesus Christus. Denn am Abend, an dem er ausgeliefert wurde und sich aus freiem Willen dem Leiden unterwarf, nahm er das Brot und sagte Dank, brach es, reichte es seinen Jüngern und sprach: Nehmet und esset alle davon, das ist mein Leib, der für euch hingegeben wird.

Ebenso nahm er nach dem Mahl den Kelch, dankte wiederum, reichte ihn seinen Jüngern und sprach: Nehmet und trinket alle daraus, das ist der Kelch des neuen und ewigen Bundes, mein Blut, das für euch und für alle vergossen wird zur Vergebung der Sünden. Tut dies zu meinem Gedächtnis.

0: Geheimnis des Glaubens. Darum, gütiger Vater, feiern wir das Gedächtnis des Todes und der Auferstehung deines Sohnes und bringen dir so das Brot des Lebens und den Kelch des Heiles dar. Wir danken dir, dass du uns berufen hast, vor dir zu stehen und dir zu dienen. Wir bitten dich, schenke uns Anteil an Christi Leib und Blut und lass uns eins werden durch den Heiligen Geist. Gedenke deiner Kirche auf der ganzen Erde und vollende dein Volk in der Liebe. Vereint mit unserem Papst Leo, unserem Bischof Klaus und allen Bischöfen, unseren Priestern und Diakonen und mit allen, die zum Dienst in der Kirche bestellt sind. Erbarme dich unseres Bruders Josef, den du aus dieser Welt zu dir gerufen hast. Durch die Taufe gehört er Christus an. Ihm ist er gleich geworden im Tod. Lass ihn mit Christus zum Leben auferstehen. Gedenke unserer Brüder und Schwestern, die entschlafen sind, in der Hoffnung, dass sie auferstehen. Nimm sie und alle, die in deiner Gnade aus dieser Welt geschieden sind, in dein Reich auf, wo sie dich schauen von Angesicht zu Angesicht. Vater, erbarme dich über uns alle, damit uns das ewige Leben zuteil wird, in der Gemeinschaft mit der seligen Jungfrau und Gottesmutter Maria, ihrem Bräutigam, dem heiligen Josef, mit deinen Aposteln, dem heiligen Johannes Paul, dem heiligen Martin, dem heiligen Carlo Acutis, dem heiligen Bonifatius und mit allen, die bei dir Gnade gefunden haben, von Anbeginn der Welt, dass wir dich loben und preisen durch deinen Sohn Jesus Christus.
1: Durch ihn und mit ihm und in ihm ist dir Gott

0: Wir sind nicht die Befehlsempfänger Gottes, sondern wir sind seine Freunde, für die er sein Leben hingegeben hat. So lasst uns beten, wie der Herr uns zu beten gelehrt hat.
1: Vater,
0: geheiligt werde dein Name, dein Reich komme, dein Wille geschehe, wie im Himmel, so auf Erden. Unser tägliches Brot gib uns heute und vergib uns unsere Schuld, wie auch wir vergeben unseren Schuldigen. Und führe uns nicht in Versuchung, sondern erlöse uns von dem Bösen. Erlöse uns, Herr allmächtiger Vater, von allem Bösen und gib Frieden in unseren Tagen. Komm uns zu Hilfe mit deinem Erbarmen und bewahre uns vor Verwirrung, Angst und Sünde, damit wir voll Zuversicht das Kommen unseres Erlösers Jesus Christus erwarten. Christus ist unser Friede und unsere Versöhnung. Deshalb bitten wir, Herr Jesus Christus, schau nicht auf unsere Sünden, sondern auf den Glauben deiner Kirche und schenke ihr nach deinem Willen Einheit und Frieden. Der Friede des Herrn sei allezeit mit euch.

sieht. Christus, das Lamm Gottes, das hinwegnimmt die Sünde der Welt. So spricht der Herr: Wenn das Weizenkorn nicht in die Erde fällt und stirbt, bleibt es allein. Wenn es aber stirbt, bringt es reiche Frucht.

0: Lasset uns beten. Barmherziger Gott, durch diese heilige Speise stärken uns den Glauben, für den der heilige Bonifatius sich abgemüht und sein Leben hingegeben hat. Festige uns in deinem Dienst, damit wir in Wort und Tat das Kommen deines Reiches verkünden. Darum bitten wir durch Christus, unseren Herrn. Amen. Der Herr sei mit euch. Gott, du Schöpfer aller Dinge, du hast uns Menschen die Welt anvertraut und willst, dass wir ihre Kräfte nützen. Aus dem Reichtum deiner Liebe schenkst du uns die Früchte der Erde, den Ertrag aus Garten und Acker, Weinberg und Wald, Fluss und Meer, damit wir mit frohem und dankbarem Herzen dir dienen. Erhöre unser Gebet, halte Ungewitter und Hagel, Überschwemmung und Dürres, Verschmutzung, Frost und alles, was uns schaden mag, von uns fern. Schenke uns alles, was wir zum Leben brauchen. Darum bitten wir durch Christus, unseren Herrn. Der Segen des allmächtigen Gottes, des Vaters und des Sohnes und des Heiligen Geistes komme auf euch herab, bleibe bei euch alle Zeit.
1: Amen.
0: Geht hin in Frieden.
1: Danke sei.

Wir bedanken uns bei Pater Hubertus Freiberg für die Feier der Heiligen Messe. Aus dem Tagungshaus in Leutkirch im Allgäu, in dem wir zu Gast sind, gehört zum Bistum Rottenburg-Stuttgart. Guten Morgen, liebe Hörerinnen und Hörer. 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Um 10 Uhr geht es hier weiter mit der Sendereihe Erzählung. 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

Die heilige Katharina von Siena, eine demütige und mutige Dominikanertertiarin, brachte Frieden in ihre Heimatstadt Siena nach Italien und in das Europa des 14. Jahrhunderts. Sie widmete sich unermüdlich der Kirche und es gelang ihr, die Rückkehr des Papstes aus Avignon nach Rom zu bewirken. Schön, dass Sie heute auch wieder mithören in der Radio Horeb Erzählung über die heilige Katharina von Siena. Über sie hat Louis de Wohl ein Buch geschrieben, ein Roman mit dem Titel »Ein Mädchen aus Siena«. Soll in Genua schon Schluss sein? Papst Gregor XI. Bricht nach Rom auf, entgegen dem Willen seiner Kardinäle und seiner eigenen Familie. Er wird so zum Bleiben gedrängt, dass er es nicht mehr aushält und losreißt. Das restliche Inventar soll nachkommen. Doch die Reise von Marseille nach Genua ist so beschwerlich, dass die Kardinäle nun den Versuch als Fehlschlag sehen und auch die päpstlichen Truppen konnten bisher keine Siege gegen die Florentiner verzeichnen. Lasst uns wieder zurück nach Avignon gehen. Wird der Papst sich darauf einlassen? Das hören wir heute in unserer 36. Folge, die Viola von der Burg für uns liest.

0: Nein, beharrte Katharina. Ich gehe nicht aus Genua fort. Aber Mama, warum nicht? Wollte Frau Raymond wissen. Wir haben hier nichts mehr zu tun. Mona Urieta ist mehr als gütig zu uns gewesen. Und findet ihr nicht, dass wir ihrer Güte zu viel zumuten, wenn wir noch länger bleiben? Zudem seid ihr selbst schon halb krank von den vielen Leuten, die euch mit allen möglichen Problemen besuchen, die ihr für sie lösen sollt. Das habt ihr letzte Woche selbst gesagt, und doch sind wir noch immer hier. Der Papst auch. Er kam lange nach uns, und jeden Tag kann er nach Rom aufbrechen. Ihr habt euer Ziel erreicht, und das mag sich noch als viel wichtiger erweisen als selbst der Frieden mit Florenz. Worauf wartet ihr also noch?
1: Ich weiß es nicht, sagte sie tonlos. Ich wünschte, ich wüsste es. Aber ich kann nicht gehen. Lasst alle ziehen, die fort wollen, Vater. Geht selbst, wenn ihr wollt. Ich muss bleiben.
0: Wenn ihr bleibt, dann bleiben wir natürlich alle, Mama. Ihr kennt doch eure Kinder. Sie lächelte und versank wieder in einer Art von dunkler Träumerei. Er ließ sie allein. Die üblichen Besucher kamen, Nonnen, Theologen, Edelleute und einfaches Volk, manche mit Problemen, manche aus purer Neugier. »Ihr gehört niemals euch selbst, Mama«, sagte Alessia Saracini leidenschaftlich. »Das tue ich ohnehin nicht«, erwiderte Katharina. »Ich bin müde«, murmelte Gregor der Elfte, als er sein Schlafzimmer betrat. »Niemand soll mir heute Abend vorlesen. Du kannst gehen, Fabro.« »Und die Lampe, Eure Heiligkeit?« fragte der alte Diener. »Lass sie nur brennen. Ich will noch etwas im Brevier lesen.« Der Diener verbeugte sich tief und ging. Aufrecht im Bett sitzend, schlug der Papst sein Brevier auf, las ein paar Zeilen und legte es wieder fort. Er blickte zur Decke empor, Fresken aus der Geschichte Genuas, Schiffe, eine große Ansammlung von Schiffen, kühne Männer mit Schwertern und flatternden Mänteln, die sichtlich einen Sieg errangen. Ihre Feinde hatten sich zur Flucht gewandt. Vielleicht würden die Florentiner solche Fresken auf den Wänden oder Decken eines neuen Palastes anbringen lassen, Fresken, die den Papst darstellten, wie er vor ihrer Macht entfloh. Nun, und wenn sie es taten? Sieg. Was war ein Sieg? Eitelkeit, nichts weiter. Der einzige wahre Sieg wurde von dem Mann errungen, der am Kreuze hing, als seine Feinde gerade triumphierten, weil sie glaubten, sie hätten ihm und allem, wofür er einstand, ein Ende bereitet. Ja, aber er ließ sich kreuzigen, würde Schwester Katharina sagen. Und Christus floh nicht. Er ging geradewegs in die Gefahr, die Marter und den Tod hinein. Der Papst stöhnte. Sie hatten recht, er hätte niemals in dieses unheimliche fremde Land kommen sollen, das voll von Feindschaft und Verrat war. Selbst die Wände dieses Gebäudes waren feindlich und schäbig. Dort oben an der Decke blätterte schon hier und da die Farbe ab. O Herr, hilf deinem Diener, das Richtige zu tun. Vielleicht hätte er niemals die Wahl annehmen sollen, die ihn zum Nachfolger Petri machte. De Marsac, d'Estaing oder Lagrange oder Eslin de Montaigu, was hätten sie wohl für Päpste abgegeben? Fruchtlose Frage. Es hätte nie einen Sinn, sich zu fragen, was geschehen wäre, wenn. Gott allein wusste es. Er war der Papst. Sein war die Entscheidung, und er konnte ihr nicht aus dem Wege gehen. Nichts zu tun war auch eine Art von Entscheidung. Am Ende hatte das Gewissen zu entscheiden, wie immer. Armes Gewissen, geplagt und umschmeichelt, bedroht und bestürmt von so vielen entgegengesetzten Stimmen. Man konnte geradezu jene einfältigen Leute beneiden, die ihrer Sache immer so sicher waren, weil sie bei jedem Problem nur eine Seite sehen konnten. Ihre eigene. Gewissen. War es nicht das Gewissen gewesen, das ihn die Entscheidung in Avignon treffen ließ? Das ihn taub gegen das Schluchzen seiner Mutter machte und ihn über seines Vaters Körper hinwegschreiten ließ? Irgendeine Kirchenglocke schlug die Stunde. Er wusste nicht, wie die Kirche hieß oder wie sie aussah. In Avignon hatte er den Klang jeder Glocke gekannt, obgleich es so viele gab, dass man es die Stadt der Glocken nannte. Er war in einem fremden Land und gänzlich allein, und er hielt es nicht mehr aus. Der Einfall kam ihm wieder und drängte nach Entscheidung, der Einfall, der ihm durch den Kopf gegangen war, als die Kardinäle abstimmten, so dringend und so schnell abstimmten. Der Einfall saß am Fußende des Bettes wie ein kleiner Vogel und blinzelte ihn mit seinen Knopfaugen an. Es war Wahnsinn, natürlich, aber war es das wirklich? 11. Die Uhr hatte 11 geschlagen und die 12. Stunde begann. Die Stille nach dem letzten Schlag war wie eine Vorahnung, schwer und drückend. Etwas wurde von ihm erwartet. Sinnlos, all diese Argumente wieder am Geist vorüberziehen zu lassen. Er kannte sie alle und konnte doch keine Synthese aus ihnen formen. Der Einfall war Wahnsinn, aber er würde es versuchen müssen. Etwas prickelte in seinem Blut, etwas Junges, Heißes, Abenteuerliches. Es war ein Wagnis, 100 Wagnisse zusammengebündelt, und er würde es tun. Er stieg aus dem Bett und ging in das kleine anliegende Zimmer, wo Fabreau seine Kleider aufbewahrte. Truhen von Kleidern, Roben, Messgewändern, Handschuhen, Kappen und Schuhen. Aber es war dunkel. Er musste zurückgehen, um die Lampe zu holen. Keines von all diesen. Nichts Rotes, weder Scharlach noch Purpur. Nichts, was mit Pelz besetzt war. Ein schwarzes Gewand, das welches er immer trug, wenn er Pater Duchesne seine Sünden beichtete. Das Gewand eines einfachen Priesters. Schwarze Schuhe. Und natürlich kein Brustkreuz. Nur seinen Ring behielt er am Finger, den Fischerring. Nur der Tod sollte ihn davon trennen, und dann würde er vernichtet werden wie sein Körper. Nun war er fertig. Er trug die Lampe zurück, stellte sie auf den Tisch und löschte sie aus. Dann ging er auf Zehenspitzen zu der Tür, die zum Vorzimmer führte, und öffnete sie leise. Da saß Fabreau auf seinem Stuhl und schlief fest, guter Fabreau. Wie alt er geworden war. Schlafe ruhig weiter, Fabreau, und träume von Avignon oder lieber noch vom Himmel. Der Papst schlich an ihm vorbei, durchquerte das Vorzimmer und öffnete eine zweite Tür. Die Wachen sahen ihn, aber er legte den Finger an die Lippen und sie standen wie Statuen und ließen ihn vorbei. Um Mitternacht würde ein Offizier sie inspizieren kommen, aber dann war er schon weit fort. Die Treppe mit dem dicken Teppich hinunter, wieder 2 Wachen an der Tür zum Hof und noch 2 am Portal. Sie schienen ihn im trüben Laternenlicht nicht zu erkennen, irgendein Priester. Es gab ja hier so viele, irgendeiner. Und schon stand er auf der Straße und das eigentliche Abenteuer begann. Seit Jahrzehnten war er nicht mehr allein auf der Straße gewesen, seit seiner frühen Jugend. Es war ein ganz seltsames Gefühl, zu gehen, ohne angeblickt zu werden, ohne Gefolge, das Platz für ihn machte. Jetzt musste er rechts um die Ecke biegen. Die Straße führte zu dem Platz mit dem Standbild eines genuesischen Eroberers, hoch zu Ross. Er hatte vergessen, wie der Mann hieß. Und von dort aus ein Geräusch. Ein klapperndes, donnerndes Geräusch. Erschrocken aufblickend, sah er den Wagen direkt auf sich zukommen. Er sprang zur Seite, gerade noch rechtzeitig, und stolperte prompt und wäre beinahe hingefallen. Als er weiterging, fühlten sich seine Beine an, als hätten sie keine Knochen.
1: »Seht doch«, kicherte eine Frauenstimme hinter ihm, »er ist betrunken.«
0: »Und ein Priester noch dazu«, fügte ein Mann höhnisch bei. Er fühlte, wie ihm eine Blutwelle brennend ins Gesicht schoss. Sekundenlang dachte er daran, sich umzudrehen und in den Palast zurückzukehren. Aber er wollte nicht an dem Paar vorbeigehen. Er wollte auch nicht wirklich umkehren. Ärgerlich stapfte er weiter. In seinen Beinen waren wieder Knochen. 4 Matrosen kamen ihm entgegen, Arm in Arm und lustig singend. »Die sind wirklich betrunken«, dachte der Papst und ging auf die andere Straßenseite, um ihnen auszuweichen. Sie riefen ihm ein paar rohe Witze zu und torkelten weiter. Wieder links herum, Frauen mit dick bemalten Gesichtern, die in Torbögen kauerten, Frauen, die über die Straße huschten. »Ah«, dies war die Kathedrale von San Lorenzo, und das stolze Gebäude dort hinten war der Palast der Campagna, die San Giorgio. Gleichzeitig Bankhaus und Regierungssitz. Von hier konnte es nicht mehr weit sein, wenn er vorgestern Tommaso di Petra richtig verstanden hatte, als dieser mit Mal Erb über sie und all die Leute, die zu ihr kamen, sprach. Die beiden hatten nicht gemerkt, dass er ihr Gespräch hören konnte. Eine bewaffnete Streife, die konnte man fragen. »Hab die Güte, Messer Kommandante, wie finde ich zur Via del Caneto?« Der lange, junge Offizier sah auf ihn herunter. »Geht nur 2 Minuten in der Richtung weiter und ihr findet sie auf der rechten.« »Hab Dank, Messer Kommandante.« Im Weitergehen konnte er noch hören, wie der Mann sagte, »Wieder so ein Franzose, die Stadt ist voll von ihnen.« Er kam an die Via del Caneto. Die ersten Häuser schienen ihm nicht die richtigen, aber jetzt bestand wenigstens kein Zweifel mehr, dass er hinfinden würde. Dieses hier? Am Portal hing ein Wappen, Disteln. War das nicht die Blume Schottlands? Die Familie Scotti kam von dort her, obgleich sie schon seit vielen Generationen in Italien ansässig war. Hier war es, hier musste es sein. Er zog an der Glockenschnur. Der Diener, der ihm öffnete, sah verschlafen und misstrauisch aus. »Ist dies der Palazzo Scotti?« »Ja, gewiss, aber Schwester Katharina wohnt noch hier.« »Ja, aber sie wird schon schlafen. Meldet mich bei ihr. Um diese Stunde, mitten in der Nacht, kommt morgen wieder.« Gregor der XI. Biss sich auf die Lippen. War dies das Ende seines Abenteuers? Von einem Diener einfach nicht hereingelassen zu werden. Schon holte er Atem, um dem Burschen zu sagen, wer er wirklich war, aber wie sollte der Mann ihm glauben? Er würde nur lachen und ihm die Tür vor der Nase zuschlagen. Ein hoffnungsloses Unterfangen, seine eigene Autorität zu beschwören. Er musste eine höhere anrufen. »Leise«, sagte der Papst. »Meine Not ist groß, ich muss Schwester Katharina sehen. Lasst mich ein im Namen Christi. Der Diener schwankte einen Augenblick, dann plötzlich öffnete er die Tür. »Ich werde es ihr melden«, gab er mürrisch nach. »Wie ist euer Name, Pater?« »Sagt ihr Pater de Beaufort aus Avignon, müsse sie sofort sprechen.« Als der Priester aus Avignon eintrat, warf ihm Katharina einen einzigen Blick zu, schloss sofort die Tür hinter ihm und fiel auf die Knie, um den Fischerring zu küssen. »Womit habe ich es verdient, dass der Vater aller Christen auf Erden zu mir kommt?« murmelte sie. »Ach«, seufzte der Papst, »was ihr von mir hören werdet, ist leider kein Magnifikat.« Ihr Zimmer war wie stets fast ohne Möbel, so dass es einer Zelle glich, aber es enthielt einen Besucherstuhl, und Gregor der XI. Setzte sich nieder. Sein Gesicht war aschgrau. »Ihr seid doch nicht krank, heiliger Vater«, fragte sie besorgt. »Nein, ich glaube nicht, aber es war schwierig für mich, hierher zu kommen.« Das Außerordentliche der Sache begann ihr klar zu werden. »Wollt ihr damit sagen, dass man nicht weiß, dass ihr hier seid?« »Niemand weiß es.« Er lächelte verlegen. »Ich musste an den Wachen vorbei. Ich fühlte mich dabei wie ein Eindringling, der versucht, sich wieder hinauszuschleichen. Aber das Schlimmste war die Straße.« Sie nickte. Sie konnte sich gut vorstellen, was er empfunden haben musste. »Es war sehr mutig von euch, heiliger Vater.« »Es war notwendig. Ich musste kommen. Und wenn sie es gewusst hätten, so hätten sie Mittel und Wege gefunden, es zu verhindern. Ich hätte nicht allein und ungestört mit euch sprechen können, Schwester Katharina. Er griff sich an die Kehle. »Lasst euch Zeit, heiliger Vater«, bat sie sanft. »Ihr seid hier sicher, und wir haben Zeit.« Nach einer Weile begann er. Ein Konsistorium wurde abgehalten. Die überwältigende Mehrheit der Kardinäle hat für die sofortige Rückkehr nach Avignon gestimmt. Eine Pause entstand. »Und ihr, heiliger Vater?« fragte Katharina. »Ich habe gesagt, ich würde es mir überlegen.« »Ich verstehe.« »Meine liebe Tochter, die Lage hat sich furchtbar geändert, seit ich euch das letzte Mal sah. Selbst wenn ich es versuchte, könnte ich wohl gar nicht nach Rom gelangen. Wollt ihr, dass ich ein Gefangener der Florentiner oder irgendeines kleinen Fürsten oder Herzogs werde, der mit ihnen verbündet ist? Und wenn ich durchkäme, Rom ist in hellem Aufruhr. Der Pöbel würde mich wahrscheinlich töten, mich und alle, die mit mir kommen. Und wenn sie es nicht täten, so wäre ich doch machtlos. Ich könnte die Lage nicht wiederherstellen. Ich fürchte, ich bin nicht groß genug für eine solche Aufgabe.« »Das ist niemand«, sagte Katharina. »Aber, heiliger Vater, wer hat denn gesagt, ihr sollt alle diese Dinge aus eigenen Kräften und aus eigener Machtvollkommenheit tun? Muss ich dem Vater aller Christen sagen, was Glauben ist?« Er nickte. »Ich dachte mir, ihr würdet das sagen, aber ihr hättet meine Kardinäle hören sollen. Die Marsac erinnerte mich an die Mahnung unseres Herrn, an die Apostel, den Staub von ihren Füßen zu schütteln und fortzuziehen, wenn sie weder willkommen noch Gehör finden. Und Kardinal de Puy zitierte, wenn man euch in der einen Stadt verfolgt, so flieht in die andere.« »Wir wollen sehen, wie es weitergeht«, sagte Katharina. Sie nahm ein zerlesenes Buch vom Tisch.
1: Matthäus 10. Kapitel, Vers 23, sagte sie. Aber schon im nächsten Vers steht: Der Schüler steht nicht über seinem Meister, der Knecht nicht über seinem Herrn. Und nachher: Fürchtet sie also nicht. Sie sah mit leuchtendem Lächeln auf und las weiter. Denn es ist nichts geheim, was nicht offenkundig wird, und nichts verborgen, was nicht bekannt wird. Was ich euch im Dunkeln sage, das kündigt im Tageslicht. Was ihr nur leis ins Ohr vernommen, das verkündet von den Dächern. Fürchtet euch nicht vor denen, die den Leib zwar töten, aber die Seele nicht töten können. Fürchtet vielmehr den, der Leib und Seele dem Verderben in der Hölle überliefern kann. Und hier am Schluss: Wer sein Leben findet, der wird es verlieren. Doch wer sein Leben mir zuliebe verliert, der wird es finden.
0: Eine gute Lektion in der Heiligen Schrift für die Eminenzen, nickte der Papst. Wäret ihr ein Mann, Schwester Katharina, was gäbet ihr für einen Kardinal ab?
1: Der Herr, sagte Katharina, hat mich erwählt, zu euch zu sprechen, weil ich nur eine schwache Frau von niedriger Herkunft bin. Er hat es mir selbst gesagt.
0: Ich glaube euch, murmelte Gregor. Ich glaube wirklich an euch. Was könnte es besser beweisen als dieser Besuch?
1: Ich weiß wenig von den vielen Problemen und Gefahren, die eurer warten, sagte Katharina, aber sie dürfen niemals vom Standpunkt des Erfolges aus beurteilt werden. Erfolg wie Gnade steht bei Gott allein. Deshalb bedeutet es wenig, ob ihr siegen oder verlieren werdet, aber viel, dass ihr Gottes Willen tut. Zu sterben, während man den Willen Gottes tut, ist tausendmal besser als zu leben und seinen eigenen Willen zu tun.
0: Das ist die Quelle eurer Kraft, sagte Gregor. Ihr betrachtet alles sub specie aeternitatis.
1: Welchen anderen Weg könnten wir sonst gehen, ihr wie ich? Fragte Katharina. Der Papst ist nicht einfach ein weltlicher Herrscher. Und ihr würdet doch nicht die weltliche Macht, die Gott euch als dem Stellvertreter Christi auf Erden gab, als wichtiger ansehen als jene, von der sie nur ein Symbol ist und dazu noch ein armseliges? Ich spreche nicht mit dem Herrscher von Pisa oder dem Dogen von Genua. Ich spreche zum Nachfolger des heiligen Petrus. Auch er, so heißt es, wollte aus Rom fliehen, weil seine Anhänger ihn anflehten, sein Leben zu retten. Aber als unser Herr ihm erschien, wandte er sich um und ging zu der Stadt zurück, deren Ruhm er heute und für immer ist. Er wandte sich um und ging zurück, wiederholte Gregor. Und dann wurde er aufs Grausamste getötet. Man wird mich nicht töten, das habt ihr mir gesagt. Aber ich glaube, ich werde nicht lange leben. Er sah sie forschend an. Sie sprach nicht, aber er verstand und nickte. Ich werde nicht lange leben, wiederholte er. Und doch mögt ihr recht haben. Ich weiß, dass ich recht habe, antwortete Katharina fest. Man hat mich bestürmt, nach Siena aufzubrechen, aber ich wollte nicht von hier fort. Ich wusste selbst nicht, warum. Jetzt hat es mir der Herr gezeigt.
0: Schwester Katharina, sagte Gregor, bei der Liebe, die ihr unserem Herrn entgegenbringt, beschwöre ich euch, seid ihr sicher, dass es der Wille unseres Herrn ist, wenn ich jetzt nach Rom gehe?
1: Ganz sicher, heiliger Vater. Er stand auf.
0: Warum sollte der Diener ein besseres Los erwarten als das seines Herrn? Der Kelch ging nicht an ihm vorüber. und auch ich muss davon trinken. Wieder sah er das leuchtende Lächeln, das einem in die Seele einzudringen schien wie ein Strom von Kraft und Freude. Als Abraham bereit war, seinen einzigen Sohn Isaak zu opfern, schickte der Herr einen Engel, um ihm zu sagen, dass er einen Widder anstelle des Knaben annehme, sagte sie: »Ich will Gott bitten, er möge mir in seiner unendlichen Güte erlauben, der Widder zu sein. Wollen wir miteinander beten, heiliger Vater?« »Möge Gott euer Opfer nicht annehmen, aber lasst uns zusammen beten, dass sein Wille geschehe.« Als Gregor ging, um in den Palast zurückzukehren, funkelte die Stadt im ersten Morgenlicht. Katharina bat Fra Raimund und Magister Tantucci, den Papst mit zwei von Mona Oriettas Dienern zu begleiten. Sie trennten sich am Palastportal von ihm und warteten, bis die schmale, dunkle, einsame Gestalt verschwunden war.
2: Viola von der Burg hat aus dem Buch von Louis de Wohl gelesen über die heilige Katharina von Siena. Das Buch trägt den Titel »Ein Mädchen aus Siena«. Vielleicht haben Sie eine der bisherigen Folgen verpasst und wollen diese gerne nachhören. 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Bis zum nächsten Mal in der Radio Horeb Erzählung. Alles Gute, sagt Claudia Kiesel.

Es ist 10.30 Uhr. 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

Ein herzliches Grüß Gott hier zu den Radioexerzitien live aus dem Tagungshaus Regina Pazis in Leutkirch, sagt Ihnen Doris Frey. Schön, dass Sie auch heute wieder mit dabei sind an diesem dritten Exerzitientag. Unter dem Titel Er berührt, wir werden heil von Leichnam leben, mit dem Herrn durch mein Leben und in mein Herz übertragen wir bereits seit Mittwoch die Radioexerzitien. Wir hören jetzt dann gleich den fünften Vortrag von Pater Hubertus Freiberg, dem geistlichen Rektor des Hauses Regina Pazis, der uns in diesen Tagen durch die Exerzitien begleitet und leitet und führt. Laden wir den Heiligen Geist ein, dass er Pater Hubertus erfüllt, dass er sagt, was der Herr durch ihn uns sagen möchte, jedem Einzelnen, und dass der Heilige Geist auch unsere Herzen bereitet, dass wir fähig sind, aufzunehmen, was der Herr uns heute ins Herz legen möchte.

Himmlischer Vater, du hast dein Licht ausgesandt. Jesus Christus ist das Wort, das von dir ausgeht, um uns zu berühren, zu verwandeln, zu heilen und zu heiligen. Und so bringen wir dir jetzt diesen Tag, wo wir uns bedenken, was heißt es eigentlich heil werden? Wir vertrauen dir, dass du willst, dass wir heil werden, dass wir ganz werden, dass wir ganz so Mensch werden, wie du jeden Einzelnen von uns gedacht hast, um dann auch in diese Erfüllung und die Fülle des Himmels einzutreten, wo wir in der absoluten

morgen nachmittags, da lade ich Sie auch ein. Es ist so spannend zu entdecken, wie wichtig es ist, dass wir uns mit uns selbst beschäftigen. Diese Exerzitienzeit ist ja eine Gnadenzeit, wo wir mal ganz um uns sich kümmern dürfen. Wenn wir häufig im Alltag beleidigt sind, dass keiner sich um einen kümmert oder nicht anruft oder sich nicht meldet, ist jetzt die Erfahrung, ich darf ganz mich um mich selber kümmern und da ist jemand, der ganz für mich da ist und permanent mich beschenken will, nämlich Jesus Christus. Daher ist es das große Glück, dass wir auch die Anbetung haben den ganzen Tag, sodass jeder, der hier ist, sich auch mit dem Herrn zurückziehen kann, in Separé, so könnte man sagen, und mit ihm wirklich die Themen zu bedenken. Und wenn Sie jetzt vielleicht hier oder auch die zu Hause, die gar nicht irgendwo anders hingehen können, wenn Sie da mal ganz bewusst zu Jesus Christus hingehen, sich vorstellen, du bist jetzt da. Und in der Eucharistie ist er ja auch da, aber sie zu Hause zu sagen, Jesus, du bist jetzt da, das weiß ich und du hörst auf mich. Dass sie all den Kummer, all die Sorge, all das, was ihnen aufs Herz gelegt wird, aussprechen können. Denn der Herr ist ja nicht taub und nicht weit weg von uns, sondern er ist unser Seelsorger letztendlich. Er ist derjenige, dem wir alles erzählen dürfen. Und es ist vielleicht gut, Ihre Freundin oder Ihre Schwiegermutter oder Ihre eigene Mutter oder wer auch immer, der kann zwar zuhören, aber nicht Ihnen das abnehmen. Und wenn Sie mit dem Herrn sprechen und das ihm erzählen, dann merken Sie schon auch im Erzählen, um was und um wen geht's denn eigentlich? Und was möchte mir der Herr da sagen? Das sage ich schon auch im Hinblick auf die Sakrament der Versöhnung, der Heiligen Beichte, die ja kein Moment der Seelsorge ist, sondern der Sündenvergebung. Das bedeutet, dass wenn Sie zur Beichte gehen, Sie nicht Ihre Probleme erzählen müssen, weil dann müssen Sie in die Seelsorge gehen. Die Beichte ist dafür da, zu erleben, dass der Herr sagt, der Friede sei mit dir. Deine Sünden sind dir vergeben. Wenn Sie aber gar keine Sünden haben, brauchen Sie auch nicht zur Beichte gehen. Und die Sünden, die ihr Umfeld hat, brauchen Sie auch nicht zu beichten, weil das muss jeder selber beichten, da können Sie gar nichts dafür tun. Also das heißt, die Ermutigung, die Zeit zu nutzen, an sich zu kämpfen, das ist auch schwer, darum heißt es ja auch Exerzitien üben, diese sich auszuhalten und sich zu begegnen, damit Sie auch von sich selber frei werden und Christus begegnen können. Das ist also heute nochmal der ganze Tag, die letzte Chance. Wie schön es auch ist, da danke ich auch und bin auch beeindruckt, liebe Zuhörer von zu Hause, wie viele von Ihnen auch ihre Gebetsanliegen geschickt haben. Wir haben sie natürlich unter den Altar gelegt und die Messe darauf gefeiert, im Vertrauen, dass da Gnade auch fließen kann. So dürfen Sie sich da eingeschlossen wissen. Und gestern Abend nach dem Heilungsgebet, nach dieser Gebetseinheit, da ist das Erstaunliche passiert oder das Schöne passiert, dass eine Frau von relativ weiter weg noch abends an der Kapellentüre rüttelte, um zum Herrn zu kommen, weil sie war so beeindruckt durchs Radio, diesen Gebetsabend mitzumachen, dass sie sich ins Auto gesetzt hat und gesagt hat, ich muss doch da auch jetzt dabei sein, in die Kapelle zu kommen. Das heißt, dass dort, wo wir uns ziehen lassen, machen wir vielleicht auch manchmal verrückte Sachen. Ja? Mutter Angelika, die Gründerin von EWTN Fernsehen, die hat gesagt einmal, wenn du nicht bereit bist, für Gott verrückte Sachen zu machen, dann kann er auch an dir nichts Großartiges wirken. Ja? Also auch da zu sehen, diese festgemauert sein im Alltag, hindert uns häufig auch an dieser Freude, mit dem Herrn unterwegs zu sein. Und so geht es auch der blutflüssigen Frau. Wir schauen sie mal an im Markus-Evangelium, 5. Kapitel, Vers 24. Wer es aufschlagen will, kann ja mitlesen. Markus 5, 27. Da heißt es, viele Menschen folgten ihm und drängten sich um ihn. Darunter war ein

0: Eine Frau, die schon 12 Jahre an Blutungen litt. Da mache ich eine kleine Klammerbemerkung. Wenn zu der damaligen Zeit jemand Blutungen hatte, dann war er liturgisch unrein und konnte nicht in die Gemeinde, sage ich jetzt mal mit unseren Worten, gehen und dabei sein, sondern sie war letztendlich ausgeschlossen aus der Gemeinschaft samt ihres Ehemanns. Also auch so ähnlich wie bei den Aussätzigen, jemand, der völlig eingeschränkt war im gemeinschaftlichen Miteinander, auch im liturgischen Miteinander, und das schon 12 Jahre lang. Dann heißt es in Vers 26 weiter, sie war von vielen Ärzten behandelt worden und hatte dabei sehr zu leiden. Ihr ganzes Vermögen hatte sie ausgegeben, aber es hatte ihr nichts genutzt, sondern ihr Zustand war immer schlimmer geworden. Sie hatte von Jesus gehört. Nun drängte sie sich in der Menge von hinten an ihn heran und berührte sein Gewand. Denn sie sagte sich, wenn ich auch nur sein Gewand berühre, werde ich geheilt. Sofort hörte die Blutung auf und sie spürte deutlich, dass sie von ihrem Leiden geheilt war. Im selben Augenblick fühlte Jesus, dass eine Kraft von ihm ausströmte, und er wandte sich in dem Gedränge um und fragte, wer hat mein Gewand berührt? Seine Jünger sagten zu ihm, du siehst doch, wie sich die Leute um dich drängen, und da fragst du, wer hat mich berührt? Er blickte umher, um zu sehen, wer es getan hatte. Da kam die Frau zitternd vor Furcht, weil sie wusste, was mit ihr geschehen war. Sie fiel vor ihm nieder und sagte ihm die ganze Wahrheit. Er aber sagte zu ihr, meine Tochter, dein Glaube hat dir geholfen. Geh in Frieden, du sollst von deinem Leiden geheilt sein. Liebe Schwestern und Brüder, wir hatten bislang die Heilungsfrage, dass der Herr die Hände aufgelegt hat und etwas getan hat. Und jetzt erleben wir plötzlich, dass wir hier, ich habe auch ein schönes Bild Ihnen mitgebracht, muss ich mal schauen, ob ich es finde. Das ist ein ganz nettes Bild. Da sieht man also die Frau von hinten, man sieht eigentlich Jesus kaum, sondern nur die Frau, die dieses Gewand berühren will. Und Jesus tut auch nichts. Ja, also er legt nicht die Hand auf, der sagt nicht, du bist jetzt geheilt als erstes Mal, sondern ihre Initiative, Jesus berühren zu wollen und nicht einmal ihn, sie fand es reicht, nur den Zipfel seines Gewandes zu berühren, dass sie heil werden kann. Das bedeutet, ihre Initiative aus ihrer Not heraus dorthin zu gehen, wo tatsächlich Heilung geschehen kann. Und so habe ich es ja vorher auch gesagt, erzählen Sie Ihre Probleme dem Herrn in erster Linie, weil der kann wirklich als Einziger wirklich heilen. Und so berührt sie ihn. Und dann geschieht tatsächlich, also das ist so, wie wenn man in die Steckdose langt, da kommt plötzlich auch ein Strom raus, da macht keiner hinter der Steckdose irgendwas, aber wir kriegen dann eben, dass da was rausfließt, so hören wir, dass er gemerkt hat, dass von ihm eine Kraft ausgeht. Ja. Also da sehen Sie auch, bis dahin hat Christus selber noch nichts getan, aber deren Glauben war so stark, dass quasi diese Heilkraft sie aus ihm herausgesaugt hat. Ja. Und dann wollte es doch Jesus wissen, wer war denn das jetzt? Wer hat denn so einen Glauben? Ja. Und warum kam sie jetzt da zitternd an? Die hätte ja doch hüpfen können und vor Freude Hurra schreien können. Sie kam zitternd an. Da könnte man jetzt sagen, liebe Schwestern und Brüder, dass sie aus Angst, Jesus, der schimpft mich jetzt bestimmt, erzittert. Das vermutlich weniger, sondern diese Erhabenheit dieses Geschehens ist ja so unglaublich, dass du das erst verkraften musst. Ich mache Ihnen ein kleines Beispiel. Einer der Widerstandskämpfer, Philipp von Böselager, hatte im Krieg einen Ordonnanzoffizier, der im Arzt war, evangelisch, und der schrieb ihm, er war katholisch, und ein paar Jahre nach dem Krieg schrieb dieser evangelische Arzt ihm: Sie sind doch katholisch, ich habe eine schwerstkranke Patientin, die vermutlich im Sterben ist, aber ihr größter Wunsch ist, nach Lourdes zu fahren. Können Sie da nicht mitfahren, weil ich weiß gar nicht, was man da tun soll? Und dann sind die beiden mit dieser sterbenskranken jungen Frau über Paris, über die Rue de Bac, da wäre sie beinahe schon gestorben, nach Lourdes gefahren. Und ich weiß nicht, ob es gleich am ersten Tag war, auf jeden Fall bringen sie diese Kranke liegend, die konnte gar nicht mehr selber gehen, liegend zu den Bädern, und dort wurde sie dann eingeschleust, so wie man das dann macht. Viele von Ihnen kennen das vielleicht, tue es jetzt nicht ausschmücken, wie es ist. Und sie sitzen da, und vielleicht haben sie auch gebetet, oder normalerweise wird ja der Rosenkranz auch da davor gebetet, aber vielleicht haben sie auch geredet. Und auf jeden Fall nach einer längeren Zeit kommt eine junge Frau auf sie zu und sagt: Ich bin fertig, wir können gehen. Sie gucken irritiert, wer ist denn das? Was will die denn von uns? Bis sie merken, es ist die junge, schwerstkranke junge Frau, die geheilt war. Und das war so ein umwerfendes Erlebnis für die beiden, dass Baron Böselager begonnen hat, dann für die Malteser weltweit die Lourdes-Wallfahrten zu organisieren mit den Kranken. Und er erzählte mir eines Tages, und darum erzähle ich die Geschichte eigentlich bloß, weißt du, bei allen Zügen mit den Kranken, wo ich hinfahre, bete ich jedes Mal, dass ich es nicht nochmal erleben muss. Ja, wie, was willst du nicht nochmal erleben? Ich möchte nicht nochmal erleben, diese Heilung. Wie geht es jetzt noch? Jetzt hat er da ganz viele dahin. Und dann sagte er, das wäre so ein Moment des Erstaunens, des nicht realisieren können, nicht erklären können, dass es ihn beinahe eben umgehauen hat. Und das muss so stark gewesen sein, dass er auf der einen Seite jetzt diesen Drang hatte, möglichst viele Menschen dahin zu kriegen, aber lasse mich nicht mehr, nicht bloß mich nicht nochmal dabei sein. Ich halte eigentlich diese Größe nicht aus. Und ich glaube, dass das eigentlich auch unser Problem häufig ist, dass diese unendliche Schönheit, diese unendliche Größe Gottes und letztendlich auch die unendliche Schönheit unserer eigenen Seele, dass wir die nicht ertragen können. Dass wir dem nicht begegnen können. Ja? Weil wir da völlig aus dem Häuschen sind. Das ist also, dieses Erlebnis schildere ich eben deswegen, auch mit dieser Frage: Könntest du es denn ertragen, wenn du geheilt wirst? Ja? Könntest du es denn ertragen, wenn plötzlich dein Thema, was du vielleicht schon 12 Jahre oder noch länger hast, wenn es das plötzlich nicht mehr gäbe? Was würde denn dann sein? Mit was würdest du dich denn dann beschäftigen? Würde sich in deinem Leben etwas verändern? Würde dir was fehlen? Jesus sagt, dein Glaube hat dir geholfen. Und diese Frau war so disponiert, dass tatsächlich diese Kraft zu ihr strömen konnte. Es wäre jetzt gefährlich und problematisch, wie es auch in manchen anderen christlichen Denominationen häufig die Tendenz dazu ist: Würdest du mir glauben, dann wärst du gesund. Das ist keine katholische Lehre. Denn der Herr hat auch nicht alle Menschen geheilt. Ich habe es ja gestern schon oder vorgestern schon mal gesagt, er geht nicht durch die Gegend und sagt: Ihr seid alle gesund, ihr seid alle gesund, ihr seid alle gesund. Sondern Einzelne, die zu ihm kommen, die können gesund werden. Das heißt, es braucht auch unsere Disposition, aber selbst in Lourdes gab es auch Menschen, die dahin gefahren sind und gar nichts mit Gott am Hut hatten und plötzlich geheilt wurden. An einer anderen Stelle fragt der Herr, ist es schwieriger, die Sünden zu vergeben, oder ist es schwieriger, dem zu sagen, sei gesund, steh auf, nimm deine Bahre und geh. Und da merken wir, dass bei Jesus die Heilung immer ein Instrument ist, um Gottes Größe zu zeigen. Es ist weniger dieses Argument, kommt man eigentlich in den ganzen Stellen selten vor, du armes Schwein, du bist krank, ich mach dich gesund. Sondern das Gesund, die Heilung, eine Bestätigung seiner Vollmacht und die Einladung, die Größe Gottes zu preisen. Und da kann es natürlich sein, dass neben der blutflüssigen Frau eine andere Frau oder ein anderer Mann steht, der seit 15 Jahren nicht mehr gescheit laufen kann, weil er Arthrose oder was auch hat. Und wenn der sich jetzt aufhält und sagt, ja, warum wird denn die gesund und ich nicht? Dann merken wir, dass der nicht gesund werden will, um den Herrn zu preisen, sondern eigentlich nur neidisch ist, dass er nicht was gekriegt hat, was er eigentlich wollte. Also auch bei unseren Bitten immer zu fragen, warum willst du das eigentlich? Ist es um dich kreisen oder ist es auf den Herrn hin verweisen? Da können wir auch gleich drauf schauen auf Lukas 17, 11 bis 19. Nein. Lukas 17, ich muss gerade noch aufschlagen. Hier sind wir gleich da. Da heißt es, auf dem Weg nach Jerusalem zog Jesus durch das Grenzgebiet von Samarien und Galiläa. Als er in ein Dorf hineingehen wollte, kamen ihm 10 Aussätzige entgegen. Sie blieben in der Ferne stehen und riefen, Jesus, Meister, hab Erbarmen mit uns. Als er sie sah, sagt er zu ihnen, geht, zeigt euch den Priestern. Und während sie zu den Priestern gingen, wurden sie rein. Einer von ihnen aber kehrte um, als er sah, dass er geheilt war, und er lobte Gott mit lauter Stimme. Er warf sich vor den Füßen Jesu zu Boden und dankte ihm. Dieser Mann war aus Samarien. Da sagte Jesus, es sind doch alle 10 rein geworden. Wo sind die übrigen 9? Ist denn keiner umgekehrt, um Gott zu ehren, außer diesem Fremden? Und er sagte zu ihm, steh auf und geh, dein Glaube hat dir geholfen. Liebe Schwestern und Brüder, hier ist nochmal eine interessante Variante dieser Begegnung mit Jesus. Wir haben es ja von den unterschiedlichen Begegnungen auch mit ihm. Da geht er gar nicht auf sie ein und sagt, oh, ihr arme Mensch, das ist ja furchtbar mit eurem Aussatz oder sonst wie, sondern geht, zeigt euch den Priestern. Das ist das damalige Gesundheitsamt, die bestätigen müssen, die sind gesund, dann sind sie wieder für die Gemeinde nahbar, dann können sie auch wieder in die Synagoge gehen und so weiter. Also der Herr verweist sie auf die zuständigen Autoritäten, die es damals gab. Und jetzt musst du dir vorstellen, welche Entscheidung machen diese Menschen jetzt, nicht da rumzuzetteln und sagen, jetzt mach doch du mal was, Jesus, also wir sind doch wegen dir gekommen, sondern sie folgen ihm. Eigentlich völlig verrückt. Also wenn sie jetzt zum Kardiologen gehen und der sagt, gehen Sie mal zum Gesundheitsamt, die bestätigen, dass Sie gesund sind und Sie aber Herzschmerzen haben, dann würden Sie doch wahrscheinlich dem am Kittel packen und sagen, du musst mich gesund machen. Die folgen erstmal ohne eine Erwartung dem Wort Jesu und gehen zu den zuständigen Autoritäten. und auf diesem Weg, also im Gehorsam, sich vertrauend auf den Weg zu machen, nicht wissen, was passieren. Werden sie von diesen Priestern ausgelacht? Werden sie gesund? Werden sie gleich verhaftet? Weil wie kann denn es sein, dass da jemand euch gesund macht? Und so weiter. Also da können ja ganz viele Befürchtungen sein. Und das wäre auch eine interessante Frage. Welche Befürchtungen haben wir, die uns hindern, den Willen Gottes zu tun, weil wir uns sagen, was denken auch die Leute, was sagt mein Partner, meine Partnerin, wie ist denn dieses oder jenes? Und dann bleibt man irgendwo doch lieber stehen, um ja nicht anzuecken. Diese Aussätzigen ziehen los. Werden heil und in dem Moment werden gesund. In dem Moment werden sie gesund, sie gehen zu den Priestern, kriegen ihren Stempel und lassen den lieben Gott einen guten Mann sein. Aha, ist immer gesund. Hauptsache gesund. Mit Gott hat es da nichts zu tun. Vielleicht haben wir uns getäuscht, vielleicht hat auch die Salbe von der Tante Emma geholfen oder was auch immer. Gott ist da egal. Und jetzt heißt es, der Fremde, der aus Samarien stammt, der also nicht mit dem Volk Israels zusammen an den gleichen Gott am gleichen Berg glaubt, der ist der Einzige, der zurückkommt und Gott lobt. Und dann heißt es noch, er lobt Gott und fällt auf die Knie vor Jesus. Also auch eine Bestätigung, dass es klar ist für ihn, dieser Jesus ist nicht nur dieser Mensch Jesus aus Nazareth, sondern er ist Gott. Dem muss ich danken und diese Dankbarkeit ihm auch zeigen. Und in dem Moment, wo er das tut, sich auf den Weg zu machen, Gott zu loben, vor ihm niederzuknien, in dem Moment wird er heil. Da wird er nämlich ganz. Da erkennt er, woher es kommt. Da erkennt er, wer der wahre Gott ist. Und vor dem fällt er nieder. Ich glaube, das ist der springende Punkt beim Unterschied, da wird jemand gesund oder da wird jemand heil. Ich möchte gerne mit Ihnen dieses Wort Heil ein wenig betrachten und was Heilung auch ist. Im Deutschen ist natürlich das Wort Heil, zumindest im deutschen Großraum, etwas desolat geworden durch das Dritte Reich. Aber wenn ein Kind etwas kaputt gemacht hat und das kaputte Teil zum Papa bringt und sagt, Papa, mach du es wieder heile, ja, der soll es wieder ganz machen. Und so ist Heilwerden auch etwas, dass wir ganz werden, also nicht nur repariert, das Knie kann wieder, funktioniert wieder, sondern ganz als Person zu werden, als Abbild Gottes, dich wahrzunehmen in dieser Klarheit, woher dir auch dein Leben herkommt. Ja. Heil, ganz, unversehrt, wiederhergestellt, in die göttliche Ordnung gebracht. Das ist Heil. Und da ist natürlich als erstes immer wiederum die Frage der Heilung der Beziehung zu Gott. Da ist das eine Sakrament der Versöhnung natürlich auch, das hören wir auch. Diese Beziehung zu Gott wird dadurch geheilt, dass wir unsere Sünde ihm bringen und er sagt, dir sind sie vergeben, ausgewischt, nicht mehr existent. Ein zweites wäre die innere Heilung. Die innere Heilung, da ist auch nochmal so die Überlegung Schuld und Scham. Manche Menschen bereuen ja ihre Sünde nicht, sondern sie schämen sich nur ihrer Sünde. Das heißt, ihre Eitelkeit ist angekratzt und das ist ihnen peinlich. Nicht, dass sie sich die Beziehung mit Gott zerstört haben durch die Sünde. Wäre auch nochmal ein interessanter Aspekt. der Reue, die ja wesentlich für die Beichte ist, reut's mich, weil ich so blöd war, was getan zu haben, oder reut's mich, weil ich die Liebe Gottes verletzt habe? Wesentlicher Unterschied. Es ist immer die Frage, geht's um mich oder geht's um den Herrn? Dann gibt es natürlich auch bei der inneren Heilung, müssen wir sagen, Heilung von Verletzungen und Traumata, Heilung auch von Angst und Hoffnungslosigkeit, auch die innere Heilung von zerbrochenen Beziehungen, Enttäuschungen, sonst etwas, wo dann wieder Versöhnung und Frieden geschieht. Liebe Schwestern und Brüder, bei uns hier im Regina Pazis geschehen ja sehr viele Heilungen körperlicher Natur, aber noch viel mehr Heilungen durch Vergebung, Verzeihung und Versöhnung. Und ich bin überzeugt davon, dass in den meisten Teilen, also in Lourdes zum Beispiel, sind viele der Heilungen, die geschehen sind, nicht aufgrund der Bäder, sondern nach der Beichte bekannt geworden. Und ich denke, dass für unsere Seele, für unser inneres Befinden, ja, dieses Eingestehen, ich brauche die Hilfe Gottes und ohne ihn kann ich nicht ganz sein, ohne ihn kann ich nicht heil sein, dass das sehr wichtig ist. Das heißt, bei der inneren Heilung geht es nicht darum, dass alle Probleme verschwinden, sondern dass ich mit mir und Gott im Frieden bin, dass ich Sinn und Vertrauen in meinem Leben wiederfinde und somit innerlich heil werde. Denn dort, wo ich heil werde oder heil bin, kann ich auch mein Umfeld, was ich ja nicht ändern kann, ich kann ja nicht mein Umfeld ändern, aber in einer anderen Weise begegnen. Es gibt von Eva Maria Zurhorst ein sehr nettes Buch, beziehungsweise der Titel ist wunderbar. Manche Sachen sind nicht ganz katholisch in dem Buch, aber auch sehr empfehlenswert. Liebe dich selbst und es ist egal, wen du heiratest. Finde ich schon wunderbar. Das heißt, dort, wo du mit dir im Frieden bist, kann dich ein anderer gar nicht so leicht aus dem Frieden rauswerfen. Und wo du mit Christus verbunden bist in dieser Innigkeit, wird eine Enttäuschung durch einen anderen Menschen schmerzlich sein, aber dich nicht aus dieser Beziehung, aus deinem inneren Frieden rausreißen. Schon auch für eine kurze Zeit oder so, aber nicht dauerhaft über Jahre hinweg. Dann haben wir gesagt natürlich, Jesus als drittes die körperliche Heilung, Jesus heilt Kranke und wir erleben es auch in vielen Bereichen, dass Gott auch heute Kranke heilt oder gesund macht. Und die körperliche Heilung ist nicht so sehr eine Garantie, du hast richtig geglaubt und wenn du nicht körperlich geheilt wirst, dann hast du falsch geglaubt, sondern, wie wir es vorher schon gesagt haben, das Gesundwerden häufig bei den Begegnungen mit Jesus als Lobpreis auf die Wirkmacht Gottes. Ein viertes, Heilwerden kann bedeuten, dass ein Mensch Schritt für Schritt zu dem wird, wozu Gott ihn geschaffen hat, mit Leib, Seele und Geist und in seinen Beziehungen. Also eine ganzheitliche Wiederherstellung. Und das erleben wir ja auch, liebe Schwestern und Brüder, dass nicht auch bei tollen Bekehrungserlebnissen, Chaga, kann es ja sein, dass ich am Samstag dieses Erlebnis habe und am Montag halt doch wieder in meinem Alltagstrott drin bin und es doch nicht so leicht ist, wie ich es mir am Samstag gedacht habe. Ich weiß nicht, ob Sie auch schon auf solchen Events waren, wo es eine aus den Schuhen haut, aber der Alltag ist halt nicht dadurch verändert. Und sich da auch diese nötige Gelassenheit zu haben, wir dürfen uns entwickeln. Wir dürfen uns entfalten. Und ich glaube, dass uns da Gärtner zum Beispiel oder Landwirte, finde ich immer großartig, was wir von denen alles lernen können. Also wenn Sie im Frühjahr Ihren Samen aussäen von Ihrem Bohnen oder was Sie auch immer gerade anpflanzen wollen, wenn Sie da alle jeden dritten Tag mal mit dem Schäufelchen nachgucken, hat es schon Wurzeln. Oder sobald das ein bisschen grün rausspritzt, da ziehen und sagen, komm jetzt ein bisschen schneller, Mensch, das muss doch auch schneller gehen, dann wird es in der Regel nichts. Sondern die mühsame Arbeit zu hacken, Unkraut zu jäten, zu gießen, zu warten, ist tatsächlich auch mit uns und mit jeder Beziehung, aber eben auch mit der Beziehung mit dem Herrn so, dass wir manchmal ungeduldig sind. Aber manchmal auch zu lahm, zu bequem, zu gelassen, zu... Ich glaube, liebe Schwestern und Brüder, wenn Jesus in diese Welt kommt, um sich 30 Jahre lang erstmal nicht zeigt, da finde ich schon allein die Mutter Gottes so großartig. Sie müssen sich ja vorstellen, die Mutter Gottes erfährt, du wirst einen Sohn gebären, den sollst du Immanuel nennen. Er wird, ich sage es jetzt mal verkürzt, der Erlöser sein. Und jetzt erleben sie, also schon die Geburt ist schon so, dass man sich's nicht wünscht, wie das sein soll. Und jetzt soll der Retter sein, das ist ja schon ganz schwierig. Und dann geht's denen scheinbar an den Kragen, sie müssen fliehen. Hätte denn das Gott nicht besser arrangieren können? Jetzt müssen wir auch noch fliehen. Vermutlich 7 Jahre in Ägypten, können die Sprache nicht. Von was ernähren sie sich da? Wie wird es da gehen? Der kleine Jesus, 7 Jahre Ägypten, der ist vielleicht schon ein halber Ägypter. Und jetzt muss der arme Kerl auch noch wieder zurück nach Nazareth und da ganz neu anfangen. Also ich schildere das jetzt sehr kindlich, ja. Da muss der arme Kerl da neu anfangen, hat vielleicht schon von Maria auch lesen und schreiben gelernt, das wissen wir nicht. Auf jeden Fall soll er kann er lesen und schreiben, das hören wir als 12-Jähriger dann im Tempel, wo er da liest mit denen und diskutiert mit den Pharisäern und den Schriftgelehrten. Und dann war man zu dieser Zeit mit 16, 18 eigentlich fertig und konnte das Leben beginnen. Da hat man geheiratet, da hat man geschafft und so. Und da sitzt der Jesus immer noch in der Werkstatt. Ich sage immer, Gott hobelt und kehrt die Werkstatt. Da muss ich gestehen, schon wenn ich es erzähle, werde ich unruhig, weil ich denke, könnt doch loslegen. Was macht der da? Ja, bis er 30 wird. Ich erlebe viele Eltern in der Seelsorge, die ganz schrecklich gepeint sind, dass ihr 30-Jähriger immer noch daheim rumhängt und nicht recht weiß, was er machen soll. Also daher denke ich mir, das war sicher ganz anders, als ich das jetzt schildere. Also Sie müssen jetzt nicht denken, so, da gibt es ja auch wunderbare Visionen von Anna Katharina Emmerich und vielen anderen heiligen Mystikerinnen, die auch das Leben dann nochmal anders gesehen haben. Aber das ist jetzt so meine Wahrnehmung. Also jetzt sitzt er da und dann ist er da in Israel, was weltbedeutend, völlig unbedeutend war, dieses kleine Ländchen da, von den Römern besetzt, also auch unbedeutend. Und dann geht er noch über die Käfer von Israel. Ja, also der geht nicht gleich nach Jerusalem und ist die ganze Zeit in Jerusalem, sondern erst spät. Und sammelt dann noch Typen, wo sie, wenn sie heute ein Unternehmen gründen, ein Start-up machen würden und dem Bankvorstand sagen, das sind hier meine Leute, auf die vertraue ich, ja, wir machen jetzt ein Start-up machen, da würden sie vermutlich kein Pfennig Geld kriegen. Also Jesus muss eine völlig andere Vorstellung von Zeit und auch von Effizienz haben, weil als letztes sage ich noch, der Paulus und der Petrus, die sind nach Rom. Der ist nach Ägypten, nach Athen, ja, in die Weltstätte, wo sie ganz viele Menschen, die auch weit in der Welt herumgegangen sind, erreicht haben. Und durch die, warum ist denn da Jesus nicht hingegangen? Der hätte doch gleich da mal da loslegen können, wo es auch effizient für uns scheinen würde. Da sind viele Leute, da sind reiche Leute, da sind Leute, die in der ganzen Welt Handel treiben. Also zu denen muss ich doch gehen und denen das was sagen. Und da sagt der Herr zu dir, geh du. Du machst es. In dieser Schilderung, liebe Schwestern und Brüder, ist es einfach so, um uns nochmal bewusst zu machen, alle unsere Vorstellungen sind ja von Effizienz, von Wirksamkeit, von Erfolg geprägt. Ja? Und wenn man das jetzt hört, scheint der Herr nicht weltlichen Erfolg anzustreben. Sonst hätte der nach unserer Vorstellung und vielleicht auch Vorstellung von vielen Eltern Gas gegeben. Ich finde schon auch, manche Kinder muss man schon auch sagen, jetzt mach mal Gas. Also nicht, dass sie denken, sie müssen die jetzt alle daheim hängen lassen, sondern da gibt es schon auch sichersinnige Sachen, dass sie loslegen. Aber der Herr hat also einen anderen Maßstab von Zeit, von Erfolg. Übrigens, dieses Wort kommt in der Heiligen Schrift gar nicht vor. Gibt das Wort Erfolg nicht. Und vertraut letztendlich uns dieses kostbare Gut an. Mach du's. Geht hinaus in alle Welt, verkündet allen Geschöpfen, die Apostel haben eine dreijährige Lehre, so könnte man sagen, gemacht, die aber auch nicht so Erfolg scheinbar hatte, dass die da mannhaft mit unters Kreuz gestanden wären. Sondern die sind abgehauen und haben gesagt, den kenne ich gar nicht. Oh, den kenne ich da, sowas kenne ich nicht. Ich möchte Ihnen eine kleine Übung anempfehlen. Wenn Sie das nächste Woche zum Einkaufen gehen oder durch die Stadt gehen, tun Sie doch mal Ihren Rosenkranz in die Hand nehmen und beten Sie während dem Laufen leise für sich Rosenkranz. Nur den Rosenkranz in der Hand halten, wie das Ihnen innerlich geht da dabei. Und wenn Sie noch an einem Kreuz in der Stadt vorbeikommen, davor stehen zu bleiben, verneigen und ein Kreuzzeichen zu machen. Mein Vater hat im Auto mit Hut gesessen, was man damals noch tat. Heute geht es gar nicht mehr so. Und hat immer, wenn wir an einem Kreuz vorbeigefahren sind, den Hut gelobt, selbst im Auto. Ja. Aber ich möchte nicht, dass Sie es machen müssen und dann allen Leuten zeigen, was mache ich denn da? Sondern dass Sie wahrnehmen, wie Sie sich in dem Moment fühlen, wie Sie durch die Stadt gehen mit dem Rosenkranz in der Hand. Oder im Zug. Oder wo auch immer, Flugzeug. Der Herr traut dir zu, dass du in dieser Welt ein Licht bist, durch das er andere anzünden kann. Und dieses Heilwerden, liebe Schwestern und Brüder, ist doch für uns ein Zeichen, er möchte, dass du ganz bist, ganz wirst und auch in die Gemeinschaft zurückfindest, in die Kirche. Ja? Körperlich, seelisch, sozial, geistlich. Denn was ist Sünde? Die Sünde, wenn wir sagen, wir sind Glied des Leibes Christi, ist die Sünde etwas, was mich von diesem Leib trennt. Ich trenne mich und dadurch trenne ich mich auch innerlich von all den anderen, die zu diesem Leib Christi gehören. So wird die Beichte ein Geschenk an den Leib Christi sein, ein Geschenk an alle Glieder des Leibes Christi, dass dadurch, dass eine Zelle dieses Leibes wieder heil wird, auch die anderen dran gesunden können. Und wir auch Gemeinschaft leben können. Sie können also nicht nur sagen, wenn ich jetzt heute Nachmittag oder Sie zu Hause, wenn Sie die Exerzitien jetzt mitmachen, empfehle ich Ihnen eben auch, sich aufzumachen, um zu beichten. Da kann man auch mal wo weiterhin fahren, wenn es notwendig ist. Und dann auch sich bewusst zu machen, es ist ein Beitrag, den ich leiste zur Heilung der Kirche. Wir sagen ja schnell, die anderen sind alle so böse und darum ist die Kirche so schrecklich. Wir können aber auch sagen, ich bin ein Sünder und deswegen leidet die Kirche an mir. Ja. Ich isoliere mich, wenn man soziologisch sagen würde, ich isoliere mich immer. Und daher wird immer, je mehr wir sündigen, werden wir immer mehr in uns zurückfallen und uns zurückziehen aus dem Leib Christi. Da empfehle ich Ihnen auch, sehr schön, da gab es auch vor längerer Zeit bei Radio Horeb eine Sendung über das Thema Vergeben, Verzeihen, Sakrament der Versöhnung unter dem Aspekt von Dietrich Bonhoeffer, wo er in seinem Buch Gemeinsames Leben sehr tief und sehr schön beschreibt, was eigentlich Beichte sein will und warum sie uns geschenkt ist. Können wir heute Nachmittag vielleicht noch mehr drauf. Der fünfte Punkt ist, der Herr möchte unser endgültiges Heil. Denn Christus kommt, um die zukünftige neue Schöpfung zu vollenden. Wenn er am jüngsten Tag kommt, wird die Schöpfung neu geschaffen und dann soll es kein Leid, keine Krankheit, keinen Tod, keine Spaltung, keine Trennung, keine Widerwärtigkeiten geben, sondern es wird im Himmel Einheit sein. Eines der größten Aspekte, liebe Zuhörerinnen und Zuhörer, warum ich mich auf den Himmel freue, da gibt es ganz viele, aber eines ist, dass es keine Missverständnisse mehr geben wird. Ja, sondern dass du etwas sagst, was du meinst, und der andere versteht es so, wie du es sagst. Und das ist doch großartig. Ja? Eigentlich müssten wir immer wieder sagen, es ist toll, hier zu sein, Jesus, wir machen das mit dir, aber eigentlich hoffen wir, dass wir doch bald miteinander sein können. Ja. Ich weiß von einem Freund von mir, dessen Verlobte in Amerika war und nach irgendwann fing er an, die Tage zu zählen, bis sie wieder zurückkommt. Wenn wir in der Wandlung sagen, bis du kommst in Herrlichkeit, hat keiner den Maßband in der Tasche und schneidet den Zipfel ab und sagt, bald kommt er. Ja. Also auch da zu entdecken, dass unsere Sehnsucht, ich möchte doch gesund werden, ich möchte doch heil werden, ich möchte doch meinen Frieden haben, immer noch in dem Haken feststeckt, es geht um mich. Und wenn wir diesen Blick haben, es geht um uns, es geht um meine Beziehung mit dem Herrn, aber gleichzeitig auch meine Beziehung zu allen anderen. Wir sind alle gemeinsam auf dem Weg. Und es gibt ja Untersuchungen, liebe Schwestern und Brüder, wissenschaftlicher, zoologischer Natur, dass wenn ein Tier irgendetwas lernt, was es braucht, um als Tier auch fortbestehen zu können, dann haben die Wissenschaftler festgestellt, dass es häufig so ist, dass peu à peu auch Tiere, die gar nicht mit dem Tier zusammen sind, sondern weit weg sind, auch peu à peu das lernen. Und so sind wir auch Vorbilder oder wie man es modern sagen würde, Trendsetter, wo die Menschen wahrnehmen können, bist du echt? Und wenn du echt bist, dann möchte ich eigentlich auch so echt werden wie du. Und wenn du falsch bist, möchte ich nichts mit dir zu tun haben. Ja. Es geht also nicht zu sagen, ich und mein Jesus bin glücklich. Ich kann auch im Wald allein beten, da brauche ich niemand dazu. Aber im Vater Unser sagen wir eben Vater Unser und nicht mein Papa. Er ist unser Vater. Und da würde dieses etwas saloppe Wort mitgehangen, mitgefangen, wir sitzen alle im gleichen Boot, helfen zu verstehen, dass auch wenn ich versuche, dass ich wenigstens heil werde, das zu wenig ist, weil ich die anderen hängen lasse. Also das endgültige Heil, das ewige Leben streben wir an, um auch wirklich ganz wir selber zu werden. Ich möchte mit Ihnen eine kleine von Leichnamsprozession in Gedanken in Ihrem Herzen machen und mit dem Herrn jetzt dorthin gehen, wo wir diese Not haben, heil zu werden. Können Sie wieder alles aus der Hand legen, sich ruhig hinzusetzen, Augen schließen. Es wird jetzt ein kurzer Sprint, aber immerhin. Jesus, ich danke dir, dass du jetzt da bist, nicht einfach im Raum, sondern in jedem Herzen von uns. Und so darf ich mich auch darauf einlassen, dass du mit mir jetzt in meinem Herzen umhergehst, was mein Innerstes ist, was mein ganzes Leben bedeutet, also nicht alleine nur die Pumpe, sondern wirklich mein Dasein, meine Seele. Herr, und ich bitte dich, dass dir zur Ehre wir jetzt den Punkt berühren, den du heute mit mir anschauen und auch heilen willst, mich davon befreien willst, von diesem Traumata, von dieser Angst, von dieser Sucht, von dieser Not, aber eben auch von dem um mich selber kreisen, mich um die anderen zu kümmern, indem ich sage, sie sind schuld, sie sind die Ursache. Herr, so gehe ich mit dir Hand in Hand um mir von dir diese Situationen, wo das entstanden ist, zeigen zu lassen. Nicht ich weiß, was alles du machen musst und wie du es machen musst, sondern dass ich weiß, dass du mir jetzt zeigen willst und auch im Folgenden, am Tag über, wenn ich bei dir in der Anbetung bin, auf was du mich aufmerksam machen willst, an was ich mich gebunden habe, an diese Festlegung, ich kann das nicht, diese Festlegung, ich bin es nicht wert, an diese Festlegung, ich bin zu klein oder als Frau oder als Mann kann man das nicht. Herr Jesus, du schenkst diese Kraft deiner Liebe. Und so kann ich schon, wenn ich mit dir da stehe und gehe, vielleicht an der Hand halte, entdecken, da ist jemand, der mich liebt. Jesus, du liebst mich. Jesus, du liebst mich. Jesus, du liebst mich. stärke in mir, dass ich diese Wahrheit, diese Sicherheit immer mehr glaube. Um dir zuzutrauen, dass du mich einen guten Weg führst. So gehe ich in diese Situation, die ich am liebsten jetzt jemand anders erzählen würde, wo ich über andere reden möchte. Gehe ich mit dir dorthin und lass mir von dir erzählen und zeigen, auf was ich achten soll. Dass ich wahrnehmen kann, dass du da dabei warst. Dass nicht meine Sicht die alleingültige ist, sondern dass du mir deine Sichtweise und auch die Sichtweise des anderen zeigen willst. Jesus, so danke ich dir jetzt für dieses Zeichen, wie ich es tun kann. Ehre sei dem Vater und dem Sohn und dem Heiligen Geist.
1: Im Anfang, so auch jetzt und alle Zeit und in Ewigkeit. Amen.
0: Ich lade Sie ein, diese kleine Übung ruhig auch in der Ruhe, in der Stille zu Hause oder jetzt eben auch in der Anbetung bei uns wirklich zu üben, zu tun, mit ihm dorthin gehen oder sich hinführen zu lassen. Nicht nur einfach zu sagen, schau mal, das ist doch da, das. Sondern sich auch wirklich von ihm führen lassen. Herr, was willst du mir zeigen? Und wohin willst du mir helfen, ganz zu werden? Also auch wieder eine Hausaufgabe, eine kleine Arbeitseinteilung. Und ich glaube, dass Sie dadurch auch vielleicht schon eine gewisse Vorbereitung auch auf die Heilige Beichte haben, die heute Nachmittag dann stattfinden kann. Der Herr schenkt uns sein Heil, weil er der Heiland ist und weil er in uns heiles Land machen möchte.
2: Soweit der fünfte Vortrag von Pater Hubertus Freiberg, dem geistlichen Rektor des Tagungshauses Regina Pazis, der uns in dieser Woche durch die Radioexerzitien begleitet. Wir freuen uns, wenn Sie am Nachmittag wieder mit uns verbunden sind und um 14.45 Uhr den Barmherzigkeitsrosenkranz beten und im Anschluss dann den sechsten Vortrag von Pater Hubertus hören. Inzwischen Ihnen alles Gute, viel Segen bei den Hausaufgaben wünscht Ihnen Doris Frey.
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0: Nachrichten aus Kirche und Welt direkt aus der aktuellen Redaktion von Radio Horeb im Studio Johannes Wiczorek. Paris. Das Beichtgeheimnis wird in Frankreich vorerst nicht angetastet. Die Nationalversammlung hat in dieser Woche den umstrittenen Passus aus Artikel 9 des Gesetzentwurfs zum Schutz von Kindern und zur Bekämpfung von Gewalt im schulischen Umfeld gestrichen. Der Passus hätte Geistliche in die Meldepflicht einbezogen und damit auch das Beichtgeheimnis in Frage gestellt. Die französische Bischofskonferenz hatte im Vorfeld sich besorgt gezeigt. Zwar unterstütze die Kirche den Kampf gegen Gewalt an Kindern uneingeschränkt, doch bestimmte Artikel des Gesetzentwurfs stellten mehrere Grundfreiheiten in Frage, wie die Gewissensfreiheit, das Berufsgeheimnis, die Lehrfreiheit und die Religionsfreiheit. Das Gesetz soll systemischer Gewalt in Schulen entgegenwirken. Die Vorlage wurde in erster Lesung einstimmig angenommen. London. Die britische Politikerin Ashley Dalton von der regierenden Labour-Partei hat einen Gesetzentwurf zur Legalisierung von assistiertem Suizid in Großbritannien scharf kritisiert. Dalton, die im März mit 53 Jahren wegen einer unheilbaren Brustkrebserkrankung als Gesundheitsstaatssekretärin zurücktrat, bezeichnete das Vorhaben als ziemlich gefährlich. Bei der Zeitung The Guardian schildert Dalton, wie belastend die Parlamentsdebatten für sie gewesen seien. Ihre Kritik richtet sich vor allem gegen aus ihrer Sicht mangelnde Sorgfalt im Entwurf und mögliche Risiken für schutzbedürftige Menschen. Das Gesetz hätte assistierten Suizid bei einer Lebenserwartung unter 6 Monaten erlaubt. Ende April scheiterte das Vorhaben vorerst im Oberhaus, soll aber erneut eingebracht werden. Jerusalem. Nach umfassenden Restaurierungsarbeiten ist die Paternosterkirche auf dem Jerusalemer Ölberg wieder eröffnet worden. Die Kirche erhebt sich über der Grotte, in der Überlieferung nach Jesus seine Jünger das Vaterunser lehrte. Den heutigen Kirchenkomplex schmücken Keramiktafeln mit dem Vaterunser in rund 200 Sprachen. Die Kirche wird von Frankreich verwaltet, weil sie zu den sogenannten französischen Schutzeigentümern im Heiligen Land gehört. Im 19. Jahrhundert erhielten europäische Mächte im Osmanischen Reich besondere Rechte zum Schutz christlicher Stätten. In eigener Sache. Pfarrer Andreas Schätzle, der geistliche Assistent von Radio Horeb Team Deutschland, ist an diesem Sonntag in Stralsund vor Ort. Um 15 Uhr wird Schätzle in der Kirche Heilige Dreifaltigkeit einen Aussendungsgottesdienst für die Team Deutschland-Gruppe Greifswald-Stralsund feiern. Dazu Pfarrer Schätzle.
1: Es kann jeder jetzt zu diesen nächsten Treffen dazukommen, also das heißt zu den heiligen Messen. Die Treffen selbst der Aussendung sind dann eher intern für die Mitglieder, aber die heiligen Messen stehen offen für alle und das ist auch die Möglichkeit, neue Kontakte zu knüpfen. Also ich würde mich sehr freuen, wenn Sie zu einem dieser nächsten Termine kommen.
0: Weitere Termine sind Dienstag Werningerode im Harz und Mittwoch in Weimar. 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Das waren Meldungen aus Kirche und Welt. 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

0: O Gott, komm mir zu Hilfe.
1: Herr, eile mir zu helfen.
0: Ehre sei dem Vater und dem Sohn und dem Heiligen Geist.
1: Wie im Anfang, so auch jetzt und alle Zeit und in Ewigkeit. Amen. Halleluja.
0: O Gott, du lenkst mit starker Hand den wechselvollen Lauf der Welt. Machst, dass den Morgen mildes Licht, den Mittag voller Glanz erhält.
1: Lösch aus die Glut der Leidenschaft und tilge allen Hass und Streit. Erhalte Geist und Leib gesund, schenk Frieden uns und Einigkeit.
0: Du Gott des Lichts, auf dessen Reich der helle Schein der Sonne weist, dich loben wir aus Herzensgrund, Gott Vater, Sohn und Heiliger Geist.
1: Amen. Amen.
0: Ich eile voran auf dem Weg deiner Gebote, denn mein Herz machst du weit.
1: Ich eile voran auf dem Weg deiner Gebote, denn mein Herz machst du weit.
0: Meine Seele klebt am Boden. Durch dein Wort belebe mich.
1: Ich habe dir mein Geschick erzählt und du erhörtest mich. Lehre mich deine Gesetze.
0: Lass mich den Weg begreifen, den deine Befehle mir zeigen. Dann will ich nachsinnen über deine Wunder.
1: Meine Seele zerfließt vor Kummer. Richte mich auf durch dein Wort.
0: Halte mich fern vom Weg der Lüge. Begnade mich mit deiner Weisung.
1: Ich wählte den Weg der Wahrheit. Nach deinen Urteilen habe ich Verlangen.
0: Ich halte an deinen Vorschriften fest. Herr, lass mich niemals scheitern.
1: Ich eile voran auf dem Weg deiner Gebote. Denn mein Herz machst du weit.
0: Ehre sei dem Vater und dem Sohn und dem Heiligen Geist.
1: Wie es war im Anfang, so auch jetzt und alle Zeit. Und in Ewigkeit. Amen.
0: Ich eile voran auf dem Weg deiner Gebote, denn mein Herz machst du weit. Auf Gott vertraue ich, darum werde ich nicht wanken.
1: Auf Gott vertraue ich, darum werde ich nicht wanken.
0: Verschaff mir Recht, o Herr, denn ich habe ohne Schuld gelebt. Dem Herrn habe ich vertraut, ohne zu wanken.
1: Erprobe mich, Herr, und durchforsche mich. Prüfe mich auf Herz und Nieren.
0: Denn mir stand deine Huld vor Augen. Ich ging meinen Weg in Treue zu dir.
1: Ich saß nicht bei falschen Menschen. Mit Heuchlern hatte ich keinen Umgang.
0: Verhasst ist mir die Schar derer, die Unrecht tun. Ich sitze nicht bei den Frevlern.
1: Ich wasche meine Hände in Unschuld. Ich umschreite, Herr, deinen Altar.
0: Um laut dein Lob zu verkünden. Und all deine Wunder zu erzählen.
1: Herr, ich liebe den Ort, wo dein Tempel steht, die Stätte, wo deine Herrlichkeit wohnt.
0: Raff mich nicht hinweg mit den Sündern. Nimm mir nicht das Leben zusammen mit dem der Mörder.
1: An ihren Händen klebt Schandtat. Ihre Rechte ist voll von Bestechung.
0: Ich aber gehe meinen Weg ohne Schuld. Erlöse mich und sei mir gnädig.
1: Mein Fuß steht auf festem Grund. Den Herrn will ich preisen in der Gemeinde.
0: Ehre sei dem Vater und dem Sohn und dem Heiligen Geist.
1: Wie es war im Anfang, so auch jetzt und alle Zeit und in Ewigkeit. Amen.
0: Auf Gott vertraue ich, darum werde ich nicht wanken. Mein Herz vertraut auf den Herrn, mir wurde geholfen.
1: Mein Herz vertraut auf den Herrn. Mir wurde geholfen.
0: Zu dir rufe ich, Herr, mein Fels. Wende dich nicht schweigend ab von mir.
1: Denn wolltest du schweigen, würde ich denen gleich, die längst begraben sind.
0: Höre mein lautes Flehen, wenn ich zu dir schreie, wenn ich die Hände zu deinem Allerheiligsten erhebe.
1: Raff mich nicht weg mit den Übeltätern und Frevlern, die ihren Nächsten freundlich grüßen, doch böses Segen in ihrem Herzen.
0: Der Herr sei gepriesen, denn er hat mein lautes Flehen erhört.
1: Der Herr ist meine Kraft und mein Schild. Mein Herz vertraut ihm.
0: Mir wurde geholfen, da jubelte mein Herz. Ich will ihm danken mit meinem Lied.
1: Der Herr ist die Stärke seines Volkes. Er ist Schutz und Heil für seinen Gesalbten.
0: Hilf deinem Volk und segne dein Erbe. Führe und trage es in Ewigkeit. Ehre sei dem Vater und dem Sohn und dem Heiligen Geist.
1: Wie im Anfang, so auch jetzt und alle Zeit und in Ewigkeit. Amen.
0: Mein Herz vertraut auf den Herrn, mir wurde geholfen.
1: Wir hören eine Kurzlesung aus dem 1. Timotheusbrief. Ich danke dem, der mir Kraft gegeben hat, Christus Jesus, unserem Herrn. Er hat mich für treu gehalten und in seinen Dienst genommen.
0: Ich schäme mich nicht des Evangeliums.
1: Es ist deine Kraft, die uns rettet.
0: Herr unser Gott, erhöre die Bitten deiner Gemeinde, die heute das Fest des heiligen Bonifatius feiert. Auf seine Fürsprache schenke uns deine Hilfe, damit wir den Glauben treu bewahren, den er unseren Vätern gepredigt und mit seinem Blut besiegelt hat. Darum bitten wir durch Christus, unseren Herrn.
1: Amen.
0: Der Herr sei mit euch.
1: Und mit deinem Geiste.
0: Auf die Fürsprache des heiligen Bonifatius, des Apostels der Deutschen, segne, behüte und bewahre euch der allmächtige und treue Gott, der Vater und der Sohn und der Heilige Geist.
1: Amen.
0: Singet Lob und Preis.
1: Dank sei Gott dem Herrn. Zum Gebet der Sext waren wir verbunden mit Diakon Dr. Alexander Pawkowitsch aus München. Ein herzliches Vergelt's Gott dafür. Jetzt ist es 11.52 Uhr. Hier bei Radio Horeb, Ihrer christlichen Stimme in Deutschland, bleiben wir im Gebet verbunden. Um 12 Uhr beten wir dann gemeinsam mit unserem Programmdirektor, Pfarrer Dr. Richard Kocher aus dem Radio Horeb Studio Balderschwang, den Angelus. Er hält auch die Mittagsansprache und spendet uns seinen priesterlichen Segen. Ich wünsche Ihnen noch viel Freude mit dem weiteren Programm hier bei Radio Horeb. Mein Name ist Michael Gallinger. Gerne habe ich Sie durch unser Vormittagsprogramm begleitet.

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Wir beten jetzt an den Angelus, den Engel des Herrn. Heute mit unserem Programmdirektor Pfarrer Richard Kocher. Vom Pfarrer Kocher hören wir dann gleich im Anschluss an das Angelusgebet auch die Mittagsansprache.

0: Wie schon angekündigt, grüßen wir die Gottesmutter im Gebet des Angelus. Der Engel des Herrn brachte Maria die Botschaft.
1: Und sie empfing vom Heiligen Geist.
0: Gegrüßet seist du, Maria, voll der Gnade, der Herr ist mit dir. Du bist gebenedeit unter den Frauen, und gebenedeit ist die Frucht deines Leibes, Jesus.
1: Heilige Maria, Mutter Gottes, bitte für uns Sünder, jetzt und in der Stunde unseres Todes. Amen.
0: Maria sprach, siehe, ich bin die Magd des Herrn.
1: Mir geschehe nach deinem Wort.
0: Gegrüßet seist du, Maria, voll der Gnade, der Herr ist mit dir. Du bist gebenedeit unter den Frauen, und gebenedeit ist die Frucht deines Leibes, Jesus.
1: Heilige Maria, Mutter Gottes, bitte für uns Sünder, jetzt und in der Stunde unseres Todes. Amen.
0: Und das Wort ist Fleisch geworden
1: und hat unter uns gewohnt.
0: Gegrüßet seist du, Maria, voll der Gnade, der Herr ist mit dir. Du bist gebenedeit unter den Frauen, und gebenedeit ist die Frucht deines Leibes, Jesus.
1: Heilige Maria, Mutter Gottes, bitte für uns Sünder, jetzt und in der Stunde unseres Todes. Amen.
0: Bitte für uns, heilige Gottesmutter,
1: dass wir würdig werden der Verheißungen Christi.
0: Lasset uns beten, allmächtiger Gott, gieße deine Gnade in unsere Herzen ein. Durch die Botschaft des Engels haben wir die Menschwerdung Christi, deines Sohnes, erkannt. Lass uns durch sein Leiden und Kreuz zur Herrlichkeit der Auferstehung gelangen. Darum bitten wir durch Christus, unseren Herrn.
1: Amen.
0: Herr, gib den Verstorbenen die ewige Ruhe.
1: Und das ewige Licht leuchte ihnen.
0: Herr, lass sie ruhen in Frieden.
1: Amen.
0: Heute Abend ist Gottesdienst mit anschließenden Gebeten um Heilung. Es geht um das Thema anhand des Buches von Tim Genar, Boxerkind, Überleben einer Welt ohne Liebe. Um die geistigen Erfahrungen, die dieser Mann gemacht hat, wie er es auch gelernt hat, seinem Vater zu vergeben, der ihn, wie auch seine Mutter, schwer misshandelt haben. Vergebung. Ich lade Sie herzlich ein, an diesem Gottesdienst teilzunehmen. Auch bei mir nach so vielen Jahren jetzt des hoffentlich geistlichen Wachsens und Reifens sind immer wieder Punkte dabei, wo ich selber lernen kann. Zum Beispiel hat er sich eine Mauer um sich herum aufgebaut als natürlichen Schutz, damit er nicht weiter verletzt werden kann. Aber irgendwann ist das sehr hinderlich im Leben. Man muss dann wieder lernen, das, was man einmal hochgezogen hat, aus einer natürlichen, verständlichen Abwehrreaktion wieder abzulegen, weil es sonst sehr schwierig werden kann, weil diese Mauern unsichtbar auch zu den Nächsten dann dastehen. Nur ein Punkt unter vielen anderen. Also herzliche Einladung mitzubeten, auch wenn Sie selber jetzt für sich das jetzt denken, ist nicht so wichtig, aber dann vielleicht auch für andere. Vater unser im Himmel, geheiligt werde dein Name, dein Reich komme, dein Wille geschehe wie im Himmel, so auf Erden.
1: Unser tägliches Brot gib uns heute und vergib uns unsere Schuld, wie auch wir vergeben unseren Schuldigern. Und führe uns nicht in Versuchung, sondern erlöse uns von dem Bösen. Amen.
0: Gegrüßet seist du, Maria, voll der Gnade, der Herr ist mit dir. Du bist gebenedeit unter den Frauen, und gebenedeit ist die Frucht deines Leibes, Jesus.
1: Heilige Maria, Mutter Gottes, bitte für uns Sünder, jetzt und in der Stunde unseres Todes. Amen.
0: Ehre sei dem Vater und dem Sohn und dem Heiligen Geist.
1: Wie im Anfang, so auch jetzt und alle Zeit und in Ewigkeit. Amen.
0: Maria, Mutter der Kirche, bitte uns viele geistliche Berufungen und christliche Familien.
2: Amen.
0: Wir nehmen noch das Gebet einmal.

0: Heute ist Herz-Jesu-Freitag, da ist der Freitag im Monat, Gedenktag oder Festtag sogar des heiligen Winfried Bonifatius, des Apostels der Deutschen. Heiligstes Herz-Jesu, Quelle alles Guten, ich bete dich an, ich glaube an dich, ich hoffe auf dich, ich liebe dich, ich bereue alle meine Sünden. Dir schenke ich dieses mein armes Herz, mache es demütig, geduldig, rein und in allem deinen Wünschen entsprechend. Gib, o guter Jesu, dass ich in dir und du in mir lebst. Beschütze mich in Gefahren, tröste mich in der Trübsal und in allen Bedrängnissen. Gewähre mir die Gesundheit des Leibes, deinen Segen für alle meine Werke und die Gnade eines heiligen Todes. Amen. Liebe Hörerfamilie, am Freitag beim vergangenen Angelus bin ich nochmal auf das Pfingstereignis eingegangen. Der Herr haucht die Jünger an am Tag seiner Auferstehung, empfangt den Heiligen Geist. Hauchung, Geistempfang gehört zusammen. Und das hat etwas gemacht mit den Leuten. Sie waren aus Angst eingeschlossen. Angst, ein Bild der Enge, des nicht mehr Weiterwissens, der Furcht vor dem, was kommen wird. Und nachdem das geschehen ist, haben sie die Türen aufgemacht, sind hinausgegangen, haben Zeugnis abgelegt. Und es ist genau das eingetroffen, vor dem sie Angst hatten, dass sie nämlich verfolgt werden, dass sie ausgepeitscht werden. Und es wird berichtet, sie freuten sich für den Namen des Herrn Schmach zu erleiden. Sie freuten sich, sie haben richtig gehört. Das sind nicht mehr die gleichen Menschen. Klaus Berger, der Theologe, der Neutestamentler, sagt, Immunität gegen Angst und Furcht vor dem Tod, und zwar jetzt schon. Immunität, ein ganz starker Ausdruck. Das kann nur der Geist Gottes bewirken. Diese Kraft, die von ihm herkommt, die Menschen innerlich vollkommen verändert. Und wenn wir Neuschöpfung sagen, dann denken wir natürlich an die Erstschöpfung. Neu setzt sie an dem an, was schon damals war. Und das ist nicht mehr, wie man es früher oft so mitleidig belächelt hat, eine primitive Mythologie, wenn es heißt, Gott formte den Menschen aus der Erde, vom Boden, vom Ackerboden, haucht in ihm, in seine Nase den Lebensodem ein und so wurde zum lebendigen Wesen. Gott als Töpfer, Gott als Batzler da, der mit dem Ton da etwas fabriziert. Nein, das ist die kürzeste, die beste mögliche Beschreibung des Menschen, die bestmögliche Anthropologie. Was ist der Mensch? Er ist, das Wort Adam, Mensch, kommt von Adama, hebräisch Erdling, er ist Irdling. Er ist aus Materie gebildet. Und dieses Schwergewicht der Materie spüren wir in unserem Körper. Und zwar je älter, desto mehr. Wenn der Körper nicht mehr so will, wie wir wollen, wenn bestimmte Organe Beeinträchtigungen haben, jeder kann da seine Geschichte davon erzählen. Es ist natürlich auch die Schönheit des Körpers, vor allem der Frau, darum wird ja auch darum Werbung gemacht. Und auf der anderen Seite diese Hauchung, das heißt, der Mensch bekommt von Gott eine unsterbliche Geistseele. Er kann Gott als einziges Lebewesen erkennen. Er ist auf ihn hin geschaffen, von ihm her kommt er. Und deshalb können auch noch so schöne irdische Dinge, Beziehungen, Freizeitaktivitäten, Besitz, was auch immer, den Menschen nie richtig zufriedenstellen, weil er auf Gott hin geschaffen ist. Und nur wenn er das in seinem Leben umsetzt durch Gebet, durch Hinwendung zu ihm, durch Offenheit auf Gott hin, kann er diese Erfüllung erlangen. Karl Ammery hat das einmal wenig unfreundlich in Bezug auf das Christentum gesagt, lieber Gott, da hast du einen ziemlichen Fehler sozusagen gemacht, du hast Engel und Tier im Menschen zusammengenietet. Das Animalische, einfach das, dieses Lebendige haben wir mit dem Tier gemeinsam und diese Heimat in der geistigen Welt, sage ich es mal so ganz allgemein, mit den Engeln. Und diese Spannung muss ausgehalten werden. Ein Lebewesen voll Sehnsucht, voll Verlangen nach Leben in Fülle, ein Ausgreifen in die Unendlichkeit, und zugleich dann auch das irdische Verhaftetsein. Und jetzt im Neo-Darwinismus erleben wir, dass das wieder rückgefahren wird und der Mensch nur noch auf sein irdisches Verhaftetsein verwiesen wird, dass er Erdling ist, Adama. Ich habe eine Arbeit schreiben dürfen in Bezug auf die Doktorarbeit. Da muss man noch verschiedene Seminararbeiten verfertigen. Und da habe ich mir damals angeschaut, 1992, was diese Biologen denn zum Menschen sagen. Und die meisten von ihnen sind Nobelpreisträger, sind Kapazitäten, haben Zeitgeschichte geschrieben oder sind berühmte Persönlichkeiten. Jacques Monod, Nobelpreisträger, spricht vom Menschen als einmaligen Tier. Seller, ein Tier mit Verstand. Löbsack, ein Fehlschlag der Natur. Müller, ein in Eile etwas verbesserter Menschenaffe. Konrad Lorenz, ein ephemeres Glied in der Kette des Lebendigen. Chimek, ein fehlentwickeltes Säugetier. Joshua Lederberg, auch Nobelpreisträger, ein Säurefaden von bestimmter Länge und Struktur. Aldous Huxley, ein fehlerhaftes, vielfach zusammengepfuschtes Resultat stammesgeschichtlicher Improvisation. Eine lange Krankheitsgeschichte, zu der sich die ursprüngliche Amöbe ausgewachsen hat, ist mit dem Menschen ein vorläufiges Ende gelangt. Eine Krankheitsgeschichte. Es ist nicht etwas, was Gott gewollt hat. Es ist eine Krankheitsgeschichte. Und dann hat der Nobelpreisträger Manfred Eigen im Vorwort zu Monod geschrieben, wenn man das dogmatisiert, diese Sicht, dann sind Barmherzigkeit und Nächstenliebe die nächsten Opfer. Weil dann ist der Mensch wirklich nur Tier und kann sich auch tierisch dem Nächsten gegenüber verhalten. Und das Ganze hat einen unglaublichen Auftrieb bekommen durch das Buch von Richard Dawkins, das ist ein britischer Zoologe, das egoistische Gen. Vor vielen Jahren schon hat Joachim Bauer ein kleines Heftchen herausgebracht, Neue Einsichten in das Wesen Mensch. Und dieser Mann war viele Jahre in der molekularbiologischen Forschung tätig, hat auch Forschungspreise erhalten und hat rein aus der Genetik her und der modernen Hirnforschung auf das, was ich Ihnen eben vorgelesen habe, Antwort gegeben. Wenn unsere Gene egoistisch sind, dann liegt nahe, dass alle anders gerichteten menschlichen Tendenzen sekundär sind, also nämlich selbstlos, opferbereit zu sein. Das Fatale dieser soziobiologischen Dogmen ist nicht nur, dass sie überwiegend von Autoren in die Welt gebracht wurden, die mit Genen gar nichts zu tun haben, die niemals an Genen geforscht haben, sondern dass sie offenbar, obwohl unhaltbar, zu einer verbreiteten Überzeugung geworden sind. Gene sind nicht egoistisch, sondern Kommunikatoren und Kooperatoren. Sie sind Kommunikatoren, weil sie in ihrer Aktivität fortwährend auf Signale reagieren, die sie aus der Umwelt erhalten. In sensiblen Phasen der biologischen Entwicklung eines Organismus können eintreffende Signale so eine Art biologischen Fingerabdruck hinterlassen, indem sie einen überdauernden Einfluss auf die Ablesbarkeit eines Genes ausüben, ein als Epigenetik bezeichnetes Phänomen. Also wenn zum Beispiel ein ganz gravierendes Schockerlebnis aufgetreten ist bei einem Vater, dann wird das, so sagt die Forschung, erstaunlicherweise mit der Bibel übereinstimmend, über 4 Generationen oft weitergegeben, bis sie das wieder ausschleicht. Es sei denn, sie sind in der Lage, das aufzuarbeiten, was da ihnen weitergegeben worden ist. Also Sie merken, Gene schreibt, das sind Kommunikatoren, sie sind Kooperatoren, an anderer Stelle liegt daraus, sie sind kreativ. Also diese ganzen Dogmen, die hier bestimmte Leute aufstellen, stimmen so nicht. Dann, was ist der Mensch, beantwortet er so von der Gehirnforschung her. Der Mensch ist ein in seinem innersten neurobiologischen Antrieben und Motivationen auf zwischenmenschliche Akzeptanz ausgerichtet. Also von all dem, was wir wissen, ist er keineswegs egoistisch, auf menschliche Akzeptanz ausgerichtet. Er ist aus diesem Grund auch bereit, für die Anerkennung seiner Mitmenschen sehr viel Mühe auf sich zu nehmen. Zweitens, Soziale Ausgrenzung oder Demütigung wird vom menschlichen Gehirn ähnlich wie körperlich zugefügter Schmerz erlebt und wird daher ähnlich wie zugefügter Schmerz mit Aggression beantwortet. Drittens, Menschen haben ein neurobiologisch verankertes Gefühl für soziale Fairness. Von einem übergeordneten, das sind jetzt die letzten Worte seines Artikels, jenseits der Naturwissenschaften stehenden religiösen Standpunkt aus ist es legitim, einen Auftrag Gottes darin zu sehen, dass wir einer in uns biologisch verankerten menschlichen Bestimmung gerecht werden. Das heißt, dass wir uns einander zuwenden, uns gegenseitig achten und die Ressourcen dieses Globus fair teilen. Das ist das Ergebnis seriöser Genforschung und neurobiologische Untersuchung am Gehirn des Menschen. Und nicht irgendwie Dinge von Leuten, die sich mit den Dingen gar nicht beschäftigt haben. Der Kerl hat von Genforschung gar keine Ahnung und schreibt ein Buch darüber. Schon irgendwie heftig. Ja, bevor ich noch in den Segen erteile, heute Abend Gottesdienst wie schon angekündigt mit Gebeten um Heilung. Erstmals in der Geschichte des Radios werden wir eine Gebetshotline mit 10 Leitungen von der Jüngergemeinschaft Feuerstrom zur Verfügung haben. Die wird von 20.25 Uhr bis 21.45 Uhr freigeschaltet sein. Sie können jetzt schon die Nummer anrufen. Es brechen ja auch manchmal Dinge auf, wo Sie da Klärung brauchen. Unter der Nummer 08328 921 170, nochmals 08328 Balderschwang, 921 170. Ich danke Dr. Ricardo Febres-Landaro, Facharzt für Psychiatrie und Psychologie, er ist auch Missionar, dass er mit seiner Gebetsgruppe diesen Dienst uns schenken wird, auch wenn die Zeit schon drüber ist. Ich habe jetzt mein Ehepaar hier. Sie sind eigens jetzt hergekommen aus Heidelberg, wollten die Verneigungsprozession mal erleben in Balderschwang. Sie haben etwas sehr Schönes gesagt, wenn Sie am Alter sind, warum Sie keine Angst haben, alt zu werden. Da können Sie das allen Zuhörern und Zuhörerinnen sagen. Sie sind die Frau
1: Ahrens. Genau. Ich arbeite schon lange im Senioren- oder habe lange im Pflegeheim gearbeitet. Da wurde vielen Menschen dann das Radio einfach hingestellt und irgendein Sender, Kurpfalz-Radio, angeschaltet, damit die nicht allein sind und Musik hören. Und ich weiß einfach, wenn ich irgendwann mal im Pflegeheim sein würde, ich habe keine Kinder, ich gehe davon aus, irgendwann bin ich im Pflegeheim. Wenn ich bedürftig bin, dann weiß ich und werde darum bitten, dass sie mir auch ein Radio anstellen, aber dann eben Radio Horeb, weil ich dann weiß, ich gehöre zu dieser Gemeinschaft, wo ich jetzt schon dazugehöre, weil ich es immer mehr anhöre. Da ist eine ganz große Verbundenheit und ich werde dann weiter von dieser Gemeinde begleitet sein, auch im hohen Alter und im Pflegebedürftigkeitsmodus. Und dann wird es mir einfach gut gehen in der Seele. Da bin ich mir ganz sicher, da habe ich ganz großes Vertrauen und freue mich darüber. Was Sie eben sagten, Immunität ist dann auch da. Dann sind die Schwestern nicht so wichtig oder ob ich vernachlässigt werde von den Krankenschwestern dort, weil einfach Jesus auf mich schaut und Radio Horeb mich da unterstützt.
0: Ja, das ist ein ganz starkes Wort. Wollen Sie auch noch, Sie sind der Begleiter von der Frau Ahrens, was sagen?
2: Ich bin jetzt hier zum ersten Mal in Balderschwang. Ich muss sagen, es ist wie ein Besuch im Himmel oben. Denn was ich hier erlebe alles, das erfüllt mein Herz. Und ich könnte stundenlang in der Kirche sitzen und einfach nur die Monstranz anschauen. Schön. Danke, dass ich hier sein darf.
0: Und darf ich noch den Segen geben? Vergelt's Gott, das war ein überwältigendes Zeugnis von Ihnen beiden. Segne und behüte Sie, der mächtige und gütige Gott, der Vater, der Sohn und der Heilige Geist. Amen. Ich wünsche Ihnen einen gesegneten Tag.
3: Das war unser Programmdirektor Pfarrer Richard Kocher. Von ihm haben wir gerade eben diese Mittagsansprache gehört und davor haben wir gemeinsam das Angelusgebet gebetet. Die Mittagsansprache, die können Sie wie gewohnt bei uns in der Mediathek auf unserer Website horeb.org unter der Rubrik Mittagsansprache nachhören. 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Im Studio Pascal Gégan.

0: Sie hören Radio Horeb mit dem Streiflicht-Nachrichtenmagazin an diesem Freitagmittag. Aus dem Studio in Balderschwang im Oberallgäu begrüßt Sie heute ganz herzlich zum Start ins Wochenende Pascal Gégan. Unsere Themen heute im Überblick. Morgen am 6. Juni, da ist nicht nur der Tag der Organspende, sondern auch der Tag der Sehbehinderten. Das ist ein Aktionstag, der in ganz Deutschland begangen wird, zugunsten aller Menschen, die in der einen oder anderen Form eingeschränkt sind im Sehen. Also nicht nur blinde Menschen, sondern auch andere Einschränkungen fallen darunter. Und aus diesem Anlass sprechen wir heute mit Johannes Pickel, Vorstand der Deutschen Katholischen Blindenbibliothek. Herr Pickel ist selbst jahrelang betroffen und seit etwa 5 Jahren auch voll erblindet. Außerdem, am 25. Juni, da findet an der Kölner Hochschule für katholische Theologie der 2. Köln-Trierer Kirchenrechtstag statt. Und im Mittelpunkt der Veranstaltung stehen aktuelle Fragen des kirchlichen Dienst- und Arbeitsrechts. Und über diese Veranstaltung sprechen wir heute mit Professor Dr. Christoph Ohli. Professor Dr. Ohli ist Priester und Rektor der Kölner Hochschule für katholische Theologie. Die aktuellen Meldungen aus Kirche und Welt hat jetzt Johannes Wiczorek für Sie.
1: Paris. Das Beichtgeheimnis wird in Frankreich vorerst nicht angetastet. Die Nationalversammlung hat in dieser Woche den umstrittenen Passus aus Artikel 9 des Gesetzentwurfs zum Schutz von Kindern und zur Bekämpfung von Gewalt in schulischem Umfeld gestrichen. Der Passus hätte Geistliche in die Meldepflicht einbezogen und damit auch das Beichtgeheimnis in Frage gestellt. Die französische Bischofskonferenz hatte im Vorfeld sich besorgt gezeigt. Zwar unterstütze die Kirche den Kampf gegen Gewalt an Kindern uneingeschränkt, doch bestimmte Artikel des Gesetzentwurfs stellten mehrere Grundfreiheiten in Frage, wie die Gewissensfreiheit, das Berufsgeheimnis, die Lehrfreiheit und die Religionsfreiheit. Das Gesetz soll systemischer Gewalt in Schulen entgegenwirken. Die Vorlage wurde in erster Lesung einstimmig angenommen. London. Die britische Politikerin Ashley Dalton von der regierenden Labour-Partei hat einen Gesetzentwurf zur Legalisierung von assistiertem Suizid in Großbritannien scharf kritisiert. Dalton, die im März mit 53 Jahren wegen einer unheilbaren Brustkrebserkrankung als Gesundheitsstaatssekretärin zurücktrat, bezeichnete das Vorhaben als ziemlich gefährlich. Bei der Zeitung The Guardian schildert Dalton, wie belastend die Parlamentsdebatten für sie gewesen seien. Ihre Kritik richtet sich vor allem gegen aus ihrer Sicht mangelnde Sorgfalt im Entwurf und mögliche Risiken für schutzbedürftige Menschen. Das Gesetz hätte assistierten Suizid bei einer Lebenserwartung unter 6 Monaten erlaubt. Ende April scheiterte das Vorhaben vorerst im Oberhaus, soll aber erneut eingebracht werden. Jerusalem. Nach umfassenden Restaurierungsarbeiten ist die Paternosterkirche auf dem Jerusalemer Ölberg wieder eröffnet worden. Die Kirche erhebt sich über der Grotte, in der der Überlieferung nach Jesus seine Jünger das Vaterunser lehrte. Den heutigen Kirchenkomplex schmücken Keramiktafeln mit dem Vaterunser in rund 200 Sprachen. Die Kirche wird von Frankreich verwaltet, weil sie zu den sogenannten französischen Schutzeigentümern im Heiligen Land gehört. Im 19. Jahrhundert erhielten europäische Mächte im Osmanischen Reich besondere Rechte zum Schutz christlicher Stätten. In eigener Sache. Pfarrer Andreas Schätzle, der geistliche Assistent von Radio Horeb Team Deutschland, ist an diesem Sonntag in Stralsund vor Ort. Um 15 Uhr wird Schätzle in der Kirche Heilige Dreifaltigkeit einen Aussendungsgottesdienst für die Team Deutschland-Gruppe Greifswald-Stralsund feiern. Dazu Pfarrer Schätzle.
2: Es kann jeder jetzt zu diesen nächsten Treffen dazukommen, also das heißt zu den heiligen Messen. Die Treffen selbst der Aussendung sind dann eher intern für die Mitglieder, aber die heiligen Messen stehen offen für alle und das ist auch die Möglichkeit, neue Kontakte zu knüpfen. Also ich würde mich sehr freuen, wenn Sie zu einem dieser nächsten Termine kommen.
1: Weitere Termine sind Dienstag Werningerode im Harz und Mittwoch in Weimar. Alle Informationen dazu finden Sie auf unserer Homepage und in der App. Unter Mitarbeiten treffen Sie uns vor Ort. Das waren Meldungen aus Kirche und Welt. 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

0: Das Streiflicht-Nachrichtenmagazin bei Radio Horeb, Ihrer christlichen Stimme in Deutschland. Im Studio an diesem Freitag Pascal Gregor. Morgen am 6. Juni, da begehen wir in Deutschland den Tag der Sehbehinderten. Zugunsten aller Menschen, die in der ein oder anderen Art und Weise eingeschränkt sind im Sehen. Also nicht nur vollständig Blinde, auch andere Einschränkungen fallen darunter. Und anlässlich dieses Tages sprechen wir heute mit Johannes Picke. Er war jahrelang selbst sehbehindert und ist seit einigen Jahren auch komplett erblindet. Johannes Pickel ist außerdem im Vorstand des Deutschen Katholischen Blindenwerks und Gesellschaftsvertreter der Deutschen Katholischen Bücherei für barrierefreies Lesen. Mein Kollege Sebastian Moll hat mit Johannes Pickel unter anderem über das Deutsche Katholische Blindenwerk gesprochen.
1: Das Deutsche Katholische Blindenwerk ist ein Verein, der den Leitsatz hat, Blinde helfen Blinden weltweit. Das heißt, wir fördern Projekte in allen Kontinenten, kann man inzwischen fast sagen, wo für Blinde etwas getan wird, sei es Bildung, Ausbildung. Wir fördern auch Bildung innerhalb von Deutschland. Das heißt, wir unterstützen manche Projekte an blinden Schulen, die es gibt. Wir unterstützen Projekte beziehungsweise führen sie selber durch, indem wir Fahrten für jüngere Erwachsene, für Erwachsene im Mittelalter und auch für taubblinde Menschen durchführen, die sonst keine, ich sag mal, Freizeiten haben. Es ist bei uns immer ein kleiner Bildungsauftrag dabei, also es ist nicht der reine Urlaub.
2: Verstehe. Und wie wird dieses Werk rein spendenfinanziert oder gibt es Unterstützung von der Kirche? Wie funktioniert das?
1: Das Werk ist ein rein spendenorganisiertes Werk. Wir arbeiten rein spendenorientiert. Das heißt, wir sind auf Spenden angewiesen als Deutsches Katholisches Blindenwerk. Die Kirche tut Projekte fördern, aber auch die müssen wir beantragen. Also auch das sind dann letztendlich Spenden. Wir haben keine festen Zuschüsse von Kirche oder von Staat.
2: Gibt es einen speziellen katholischen Auftrag dabei, einen kirchlichen, geistlichen Auftrag, der das Ganze trägt? Kann man das sagen?
1: Wir haben uns natürlich in die Satzung reingeschrieben, dass wir schon das Christliche, also das Katholische, fördern wollen mit unserer Bildung. In unseren Veranstaltungen, die wir selbst durchführen, wenn wir Tage oder Wochen durchführen, ist auch das Gebet oder der Gottesdienst immer irgendwo mit eingeschlossen, mit dabei, ohne dem nicht, ohne dem Heiligen Geist geht gar nichts. Und was will man noch sagen? Rein katholischen Auftrag in dem Sinne, wir sind natürlich von der Bistumsaufsicht durch das Bistum Köln jetzt anhängig, aber wir sind kein Unternehmen, wir sind ganz eigenständig.
2: Ja, und es gibt ja den urevangelischen Auftrag sozusagen, die Blinden sehend zu machen. Das kann das Werk natürlich in der Form wahrscheinlich nicht leisten, aber der Auftrag, den Blinden zu helfen, ist ja durchaus ein christlicher Gedanke von Anfang an gewesen.
1: Der Auftrag liegt ganz einfach darin, das Blindsein lebenswert zu machen. Lebenswert zu machen, so wie es Gott gesehen hat, oder Saint-Exupéry, man sieht nur mit dem Herzen gut.
2: Damit kommen wir, Herr Pickel, noch zu dem anderen Projekt. Da sind Sie Gesellschaftsvertreter, nämlich bei der Bücherei, also der Deutschen Katholischen Bücherei für barrierefreies Lesen. Was verbirgt sich denn dahinter?
1: Hinter dem Namen Deutsche Katholische Bücherei für barrierefreies Lesen verbirgt sich die über 100 Jahre alte Tradition der Blindenbücherei, die aber letztendlich geöffnet wurde durch einen Vertrag von Marrakesch. Das haben sich alle Blindenbüchereien im deutschsprachigen Raum dafür geöffnet oder weltweit sogar geöffnet. Und zwar geht es darum, es gibt nicht nur blinde und sehbehinderte Menschen, die nicht lesen können. Es können auch andere Krankheiten dazu führen, dass man nicht lesen kann. Sei es, dass man das Buch nicht mehr halten kann oder Ähnliches.
2: Und jetzt Bibliothek für Blinde, das klingt ja fast wie ein Paradox. In welcher Form werden die Medien denn da angeboten?
1: Genau. Es gibt natürlich die Bibliothek für Blinde. Das heißt, wir haben im Bestand noch 4.100 Werke in Blindenschrift. Das heißt also Buchtitel in Blindenschrift. Manches Werk besteht aus mehreren Bänden. Das heißt, wir haben also fast 10.000 Bücher stehen. Und wir haben aber nur noch 31 Nutzer. Also 31 Blindenschriftleser, die bei uns Bücher ausleihen. Diese leihen natürlich, wenn ich es pro Kopf rechne, etwa 30 Bücher im Jahr aus. Wenn wir das nicht hätten, könnten diese keine Bibliothek nutzen oder unsere Bibliothek nicht nutzen für Blindenschrift. Das zweite Standbein ist natürlich heutzutage das Hörbuch. Das Hörbuch ist für Blinde oder Sehbehinderte sehr gut geeignet. Man strengt seine Augen nicht an. Man kann es einlegen als CD oder man kann es auch auf den Computer runterladen oder sogar auf das Smartphone, iPhone, selbst das funktioniert. Dabei sind wir gern behilflich. Und ja, was soll ich sagen? Der Run ist natürlich auf die Hörbücher.
2: Hat das Hörbuch da die Blindenschrift so ein bisschen ersetzt? Kann man das sagen?
1: Das Hörbuch ersetzt die Blindenschrift, glücklicherweise, weil viele Blinde gar nicht mehr Blindenschrift lesen. Ich selbst bin ja erst vor 5 Jahren richtig blind geworden und muss sagen, ich nutze die Blindenschrift auch nicht. Ich kann sie gar nicht. Aber ich nutze mit Begeisterung den Computer, wie vorhin gesagt, über ein Sprachprogramm und nutze natürlich massiv die Blindenbücher, also die Bücherei und damit das Hörbuch.
2: Und ich nehme an, dass Sie vermutlich nicht jedes Buch in Ihrer Bibliothek haben. Wonach wählen Sie das aus, welche Bücher dann eingelesen werden?
1: Also ein großer Aspekt ist bei uns ja das christliche Hörbuch oder das, ja, christlich will ich mal sagen, das katholische Hörbuch gibt es nicht. Also was wir von katholischer Seite her haben, ist, dass wir das Tagesgebet praktisch auf CD auch verleihen oder die Leserohre, also ein Teil des Tagesgebetes. Das kann man abonnieren sozusagen. Das bekommt man jeden Monat aktuell zugeschickt. Das funktioniert. Und dann gibt es aber das gesamte Spektrum der Bücher von Krimi über Liebesromane, Heimatromane. Also da ist alles offen. Fachliteratur, wissenschaftliche Literatur. Und wir haben im Bestand, weil Sie es ansprachen, wir können nicht alle Bücher im Bestand haben. Das ist richtig. Momentan haben wir über 14.000 Titel und es werden jedes Jahr mehr.
2: Und wenn jetzt jemand ein Buch bei Ihnen ausleihen möchte, vielleicht hört ja jemand zu. Wir haben ja immer wieder auch einige sehbehinderte Hörer, was mich immer, also nicht falsch verstehen, nicht, dass es mich freut, dass Menschen sehbehindert sind. Es freut mich einfach, dass wir als Radio diesen Menschen so einen wichtigen Dienst leisten können. Wenn jetzt jemand ein Buch ausleihen will, wie funktioniert das technisch?
1: Das funktioniert technisch so, dass er sich also bei uns anmelden muss, entweder mit seinem Behindertenausweis oder über ein Schriftstück vom Arzt, das er uns zukommen lässt. Das müssen wir gesehen haben, damit wir ausleihen dürfen. Kostenlos natürlich, also das Ganze ist kostenlos. Man kann dann entweder die CD ausleihen, die sind alle im DESI-Format, dafür gibt es den DESI-Spieler, der auch inzwischen als Hilfsmittel bei den Krankenkassen gelistet ist. Den kann man also über die Krankenkasse bekommen.

0: Beidner, das hat mich sehr gefreut, dass die Bibliothek einige davon aufgenommen hat. Und das ist wirklich alles sehr, sehr schön geworden. Ja, liebe Hörer, heute geht es um den Sehbehindertentag, der also eigentlich erst morgen ist. Morgen ist der 6. Juni, Sehbehindertentag. Und wir haben im Interview des Tages gesprochen mit Johannes Pickel, Vorstand des Deutschen Katholischen Blindenwerks, das auch auf Ihre Hilfe und Ihre Spenden angewiesen ist. Wenn Sie etwas dazu beitragen möchten, ist das Werk sehr, sehr dankbar. Und ich danke Ihnen, Herr Pickel, dass Sie uns Ihre Zeit heute Morgen geschenkt haben und wünsche Ihnen alles Gute.
1: Vielen Dank, dass ich die Bücherei vorstellen konnte.
2: Das war Johannes Pickel im Gespräch mit meinem Kollegen Sebastian Moll anlässlich des Tag der Sehbehinderten morgen. Das ganze Interview, das finden Sie zum Nachhören in der Mediathek auf unserer Website horeb.org unter der Rubrik Streiflicht. Mein Name ist Pascal Gigon und Sie hören Radio Horeb, Ihre christliche Stimme in Deutschland.
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0: 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Hier im Studio in Baderschwang an diesem Freitag für Sie, Pascal Gégan. Loyalität, Freiheit und Verantwortung. Das sind drei Begriffe, die für das kirchliche Miteinander von großer Bedeutung sind. Und am 25. Mai findet an der Kölner Hochschule für katholische Theologie der zweite Köln-Trierer Kirchenrechtstag statt. Im Mittelpunkt stehen dabei aktuelle Herausforderungen des kirchlichen Dienst- und Arbeitsrechts. Über diesen zweiten Köln-Trierer Kirchenrechtstag sprechen wir heute im Interview des Tages mit Professor Dr. Christoph Ohli. Professor Dr. Ohli ist Priester und Rektor der Kölner Hochschule für katholische Theologie. Grüß Gott, Professor Dr. Ohli.
1: Grüß Gott, Herr Gégan.
0: Professor Dr. Ohli, warum haben Sie sich denn für dieses Thema Loyalität, Freiheit, Verantwortung, aktuelle Herausforderungen des kirchlichen Dienst- und Arbeitsrechts als Thema für den diesjährigen Kirchenrechtstag entschieden?
1: Ja, es ist ja der zweite Köln-Trierer Kirchenrechtstag, eine Initiative, die im vergangenen Jahr begonnen haben. Mein Kollege auf dem Lehrstuhl für Kirchenrecht an der Theologischen Fakultät Trier, Pater Noach Hickel, und ich eben von der Kölner Hochschule für katholische Theologie zusammen mit unseren wissenschaftlichen Mitarbeitern. Und bei der Vorbereitung des diesjährigen zweiten Köln-Trierer Kirchenrechtstags haben wir überlegt, was ist denn momentan für ein kirchenrechtliches Thema anhängig, das auch viele, die in der Lehre und Forschung, aber eben auch in der Praxis kirchlicher Tätigkeiten, kirchlicher Einrichtungen

0: interessieren könnte. Und da sind wir auf das Arbeitsrecht der katholischen Kirche gestoßen, die ja der zweitgrößte Arbeitgeber in der Bundesrepublik Deutschland ist. Und in diesem Arbeitsrecht gibt es tatsächlich derzeit mehrere dynamische und teils auch kontroverse Diskussionsthemen. Sie betreffen vor allem, und das wird ja auch der Tag als Thema mit sich bringen, die Reform der sogenannten Grundordnung des kirchlichen Dienstes, die da ist, um die Arbeit innerhalb von kirchlichen Einrichtungen auch rechtlich zu ordnen. Und diese Grundordnung ist im Jahr 2022 bzw. 2023 erneuert worden und immer wieder Gegenstand auch intensiver Diskussionen. Aber es sind eben auch aktuelle Entwicklungen zu sehen in der Rechtsprechung, beispielsweise auf Ebene des Europäischen Gerichtshofes, des Bundesarbeitsgerichts, aber auch des Bundesverfassungsgerichts, wo es insbesondere auch um, wenn man so will, offene Konfliktlinien geht. Ich nenne mal ein Thema: Ist ein Kirchenaustritt in Deutschland automatisch ein Kündigungsgrund? Wie sieht das aus mit der Religionszugehörigkeit als ein Einstellungskriterium in einen Beruf, in eine Tätigkeit innerhalb jetzt der katholischen Kirche? Oder um ein letztes, glaube ich, sehr aktuelles Beispiel auch zu nennen, ist die Frage der Spannung zwischen dem Selbstbestimmungsrecht der katholischen Kirche, das ihr ja wie anderen Religionsgesellschaften in Deutschland auch durch Artikel 140 des Grundgesetzes zukommt, und auf der anderen Seite des Antidiskriminierungsrechts, was dann auch schon mal zu Konflikten führen kann zwischen der Autonomie, der Selbstbestimmung der Kirche, ihre Angelegenheiten entsprechend auch ihrer Überzeugung zu regeln und möglicherweise staatlichen Vorgaben, wie sie sich in der Gleichbehandlung, auch in der Antidiskriminierung auftun. Und da gibt es tatsächlich auch aktuelle Fragestellungen, die da immer wieder diskutiert werden und dann tatsächlich auch im Alltäglichen der Kirche in ihrem arbeitsrechtlichen Umfeld eine Rolle spielen, sodass wir das mal als praktisches, konkretes Thema aufnehmen wollten für diesen Kirchenrechtstag.
1: Kirchenrecht, das hört sich wie grundsätzlich Recht immer ein bisschen komplex als eine sehr spezielle Materie an. An wen richtet sich denn dieser Kirchentag? Ist das nur für Juristen oder ist das für jedermann?
0: Man könnte eigentlich sagen, für jedermann und jede Frau, die Interesse an diesem Thema haben. Wie wir jetzt momentan sehen, werden viele auch aus den Bereichen der Offizialate oder auch der Stabsabteilungen Kirchenrecht in den Generalvikariaten oder Ordinariaten kommen, aus dem Bereich kirchlicher Institutionen und Einrichtungen, in denen es tagtäglich auch um solche Fragen des kirchlichen Arbeits- und Dienstrechts geht. Aber auch unsere Studentinnen, unsere Studenten sind eingeladen, haben sich dazu auch schon eine ganze Reihe zu angemeldet, die das in einem Art Seminar vorbereiten, um sich auch mit solchen herausfordernden Fragen der kirchlichen Situation heute fachgerecht auseinandersetzen zu können. Also das Publikum, das da sein wird, wird sicherlich sehr gemischt sein. Aber deswegen haben wir auch den Tag so angelegt, dass er durch vier Vorträge geprägt ist, die vom Allgemeinen hin zum Konkreten in diese Themen einführen. Es wird genügend Raum zur Diskussion sein und zum Austausch mit den Referenten. Und am Ende wird dann auch die Vesper am Abend stehen, in der wir dann sozusagen die Erkenntnisse und vielleicht auch bleibende Fragen in das Gebet der Kirche bringen und so den Tag damit auch ganz gut abrunden. Ja.
1: Professor Dr. Ohly, Sie haben gerade eben die Programmpunkte angesprochen. Was für Vorträge und was für Referenten erwarten denn die Besucher an diesem zweiten Köln-Trierer Kirchenrechtstag am 25. Juni?
0: Der Tag ist wie schon im vergangenen Jahr zweigeteilt. Der Vormittag besteht aus zwei Vorträgen, jeweils mit anschließenden Diskussionsmöglichkeiten. Und der Nachmittag ist durch zwei Vorträge geprägt. Am Vormittag wird Professor Dr. Gregor Thüsing von der Universität Bonn den fundamentalen Vortrag halten mit dem Thema kirchliches Arbeitsrecht, Chancen und Grenzen. Und damit zunächst einmal die Problematik an sich aufmachen. Was bedeutet es, dass die Kirche, in dem Fall jetzt eben die katholische Kirche, Arbeitgeberin ist im öffentlichen Bereich, ein eigenes Arbeitsrecht besitzt? Welche Chancen sind damit verbunden? Aber auch welche Grenzen in der konkreten Umsetzung tun sich da auf? Welche Probleme sind damit verbunden? Und der zweite Vortrag am Vormittag wird von Professor Dr. Matthias Pulte von der Universität Mainz gehalten, ein Kollege aus dem Kirchenrecht, der zu dieser kirchlichen Grundordnung, von der ich eben schon sprach, in seinen Vortrag halten wird, Grundlinien und Kritikpunkte. Also was macht eigentlich solch eine Grundordnung aus und wo liegen momentan die neuralgischen Punkte, insbesondere auch beispielsweise in der vollzogenen Abkehr von strengen Loyalitätsanforderungen an die private Lebensführung. Also dass der Kernbereich privater Lebensgestaltung durch die Grundordnung anders als früher so geschützt ist, dass nicht automatisch drauf geschaut wird, wie jemand lebt, in welcher Form er lebt, sondern dass wesentlich für den Bereich der Arbeit die Qualifikation zählt. Das wird natürlich diskutiert und wird auch in diesem Vortrag vom Kollegen Pulte mit Sicherheit angesprochen. Am Nachmittag stehen dann zwei Vorträge auf dem Programm, zum einen von Frau Dr. Charlene Kassmer aus dem Erzbischöflichen Generalvikariat in Köln. Sie ist promovierte Arbeitsrechtlerin und wird über diese sogenannten Loyalitätsobliegenheiten sprechen, also die Verpflichtungen von Mitarbeitern, Mitarbeiterinnen in kirchlichen Einrichtungen, eine gewisse Loyalität zur Kirche als Arbeitgeberin auch aufzuzeigen, worin der Sinn solcher Verpflichtungen liegt, aber auch ihre Grenzen und was zu tun ist, wenn diese Verpflichtungen verletzt werden. Also ich glaube auch ein sehr konkretes, praktisches Thema. Und der vierte und letzte Vortrag wird gehalten von dem emeritierten Professor für Kirchenrecht, Heribert Hallermann von der Universität Würzburg, der Kollege aus dem Kirchenrecht, der zum kirchlichen Disziplinarrecht zwischen Norm und Praxis sprechen wird. Es gibt inzwischen einige aktuelle Diözesanordnungen zu einem Disziplinarrecht, um Kleriker und auch Laien in der kirchlichen Arbeitswelt mit disziplinarischen Maßnahmen zu belegen, wenn bestimmte Verletzungen gegen Amtsverpflichtungen so weiter vorliegen, die nicht direkt das staatliche oder auch das kirchliche Strafrecht betreffen. Von daher tun wir damit auch einen besonderen Bereich auf mit diesem vierten Vortrag, der noch einmal über das kirchliche Arbeits- und Dienstrecht hinausgeht und insbesondere auch das Recht für kirchliche Disziplinarmaßnahmen in den Blick nimmt. Und das Ganze wird dann am Schluss in ein Podiumsgespräch münden mit den Referenten und der Referentin, die zunächst untereinander noch einmal zentrale Fragen diskutieren und dann auch Fragen sich aus dem Plenum noch einmal zuwenden werden. Von daher ist das ein ganzes Programm, ein ganzer Bogen für diesen Tag, von dem wir hoffen, dass er vom generellen, fundamentalen über die praktischen Fragen dann auch in solche Überlegungen wie das kirchliche Disziplinarrecht gut hinführt und auch viele Fragen, die die Teilnehmer und Teilnehmerinnen sicher mitbringen werden, gut beantworten kann.
1: Dann vielen herzlichen Dank, Professor Ohly, für diesen Überblick zum zweiten Köln-Trierer Kirchenrechtstag jetzt am 25. Juni in Köln. Vielen herzlichen Dank. Dürfte ich Sie zum Abschluss noch um Ihren Segen bitten?
0: Das mache ich gerne, aber nicht ohne auch Ihnen zu danken und die Möglichkeit, den Kirchenrechtstag vorzustellen und ein wenig darüber eben zu informieren. auf die Fürsprache der Jungfrau und Gottesmutter Maria, des heiligen Josef, sowie aller Heiligen und Seligen des Himmels segne und begleite euch der allmächtige Gott, der Vater und der Sohn und der Heilige Geist.
1: Amen. Vielen herzlichen Dank.
0: Gerne.
1: Das war Professor Dr. Christoph Ohly, Priester und Rektor der Kölner Hochschule für katholische Theologie, über den zweiten Köln-Trierer Kirchenrechtstag am 25. Juni. Der Veranstaltungsort ist die Kölner Hochschule für katholische Theologie. Beginn ist am 25. Juni um 10 Uhr. Die Teilnahme, die ist kostenlos. Teilnehmer können außerdem kostenfrei in der Cafeteria der Hochschule zu Mittag essen. Zur Veranstaltung, da können Sie sich noch bis zum 8. Juni anmelden, und zwar auf der Website der Kölner Hochschule für katholische Theologie. Und zwar unter der Adresse www.khkt.de/Veranstaltungen. Dort finden Sie auch alle weitere Informationen zum Ablauf und den Vorträgen. Und den Link zur Website der KHKT finden Sie auch hier im Programmfeld zu dieser Sendung. Das Interview, das können Sie nachhören in der Mediathek auf unserer Website horeb.org unter der Rubrik Streiflicht. Mein Name ist Pascal Gigor und Sie hören an diesem Freitagmittag Radio Horeb, Ihre christliche Stimme in Deutschland.

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Am Mikrofon für Sie Pascal Gigor. Jetzt folgt hier das Wetter an unseren Standorten in ganz Deutschland. In München, da ist es heute bewölkt und mögliche Schauer bei 16 Grad. Ravensburg ebenfalls bewölkt bei 17 Grad. Und am Marienwallfahrtsort Kevel am Niederrhein Regen bei 18 Grad. Bonn bewölkt, auch mögliche Schauer bei 17 Grad. Und dann in der Hauptstadt Berlin, da ist es sogar stark bewölkt bei 20 Grad aber. Und hier in Balderschwang am Hauptstandort von Radio Horeb heute bewölkt bei 12 Grad. 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Also rufen Sie an, wünschen Sie sich ein Lied und grüßen Sie jemanden. Und dann um 14 Uhr folgt dann der Grundkurs des Glaubens. Heute geht es um das Sakrament der Beichte. Referent ist Domvikar Dr. Christian Schmidt, Mitautor des Jugendkatechismus JUKAT und Priester der Gemeinschaft Emanuel. Sie können dann auch live in der Sendung anrufen und Fragen stellen. Und heute Abend übertragen wir ab 18.30 Uhr einen Gottesdienst um Heilungen aus der Kirche St. Anton hier in Balderschwang mit Pfarrer Richard Kocher, unserem Programmdirektor. Und im Anschluss an den Gottesdienst mit Gebeten um Heilung können Sie anrufen und hinter den Kulissen für sich beten lassen. Von 20.30 Uhr bis 21.45 Uhr stehen unter der Nummer 08328 921 170 ein Gebetsteam für Sie bereit, um für Sie zu beten. Ich wiederhole noch einmal die Nummer, die lautet 08328 921 170. Mein Name ist Pascal Gigon und ich wünsche Ihnen einen schönen Start ins Wochenende. Ich verabschiede mich für heute von Ihnen. Ich wünsche Ihnen noch weiterhin viel Spaß mit dem Programm hier bei Radio Horeb, Ihrer christlichen Stimme in Deutschland.

0: Hörergrüße bei Radio Horeb. Dazu begrüße ich Sie ganz herzlich. Mein Name ist Eliane Griever. Auf dem Weg ins Wochenende oder schon mittendrin, heute am Brückentag nach Fronleichnam. Für einige von Ihnen sicherlich, in denen Fronleichnam gestern ein Feiertag auch war. Wie auch immer Sie jetzt diesen Freitagmittag verbringen und in welcher Stimmung. Ich freue mich, dass wir verbunden sind in den Hörergrüßen und Sie sich hier mit einbringen in dieser Sendung. Sie können anrufen und einen Gruß versenden über Radio Horeb deutschlandweit und damit verbunden sich ein Lied wünschen, das wir dann hören werden in dieser nächsten knappen Stunde. 089 517 008 008. Wenn Sie außerhalb von Deutschland anrufen, die 0049 89 517 008 008. Mein Kollege David Rüll aus der Musikredaktion stellt Ihnen zu Beginn dieser Hörergrußsendung unser Lied der Woche vor.
1: Gebetshaus Augsburg, Loretto-Gemeinschaft Salzburg. Stationen im Leben von Anton Svoboda. Der gebürtige Wiener Anton Svoboda ist Musiker, psychosozialer Berater und leitet außerdem Projekte bei der Loretto-Gemeinschaft, einer katholischen Erneuerungsbewegung aus Österreich. Svobodas Song »Sei willkommen« lädt uns ein, dem Heiligen Geist Raum zu geben, gerade jetzt in den Tagen nach Pfingsten. In seiner Song-Story auf YouTube sagt Anton Svoboda über das Lied »Sei willkommen«:
2: Der Heilige Geist ist schon da, wir müssen ihn nicht irgendwie jetzt herbeibeten, sondern es geht darum, dass wir Raum machen für ihn, dass wir uns öffnen, dass wir sagen, du bist da und du darfst sein und du darfst tun, was du willst und wir lassen uns auf das ein.
1: Sich einlassen auf das, was der Heilige Geist mit uns vorhat, hier und jetzt. Erfrischend und sehenswert, neben dem Lied selbst, auch das YouTube-Video zum Song »Sei willkommen«. Den hören wir jetzt im Lied der Woche bei Radio Horeb. Hier ist Anton Svoboda mit Joy Fackler und dem Song »Sei willkommen hier«.

0: Sei willkommen hier von Anton Svoboda, unser Lied der Woche hier in den Hörergrüßen bei Radio Horeb am Freitagmittag. Mein Name ist Eliane Greva und Sie können hier anrufen und Ihre Grüße versenden, verbunden mit einem Liedwunsch. 089 517 008 008. Aus der Eifel begrüße ich Frau Willems.
1: Ja, hallo. Ja, hallo Frau Leben, ganz vielen Dank möchte ich Ihnen mal sagen, dass wir das weitergeben. Ich kann es ja nicht, ich sehe ja nichts, ne? Mhm. Also ich habe diese Hochlein, die ist eingegeben, aber alles andere funktioniert nicht. Ich würde ja Herrn Pfarrer Kotter ja wirklich auch anrufen, aber ich kann es ja nicht, ne?
0: Ja, vielleicht für die anderen Hörer, gerade zur Orientierung im Vorgespräch, ja, haben wir gesprochen durch über ein Gebetsanliegen für den Heilungsgottesdienst.
1: Ja, geben Sie ruhig weiter, ne? Und genau. Er weiß Bescheid, ne? Also ja. Ich war vor 14 Tagen ja auch auf der Leitung, aber ganz, ganz kurz. Er hat, die Frau Fröhlich hat mich interviewt und hat ihm das weitergegeben. Ne?
0: Mhm. Und da haben Sie schon ein Gebetsanliegen gehabt dann für Pfarrer Kocher. Also genau, das wird er sicher mit einschließen heute dann im Gottesdienst heute Abend.
1: Und Kontaktallergie im Gesicht. Mhm. Und jetzt habe ich zusätzlich an der rechten Seite ins Bein, ein offenes Bein bekommen und bin die Tage auch noch schwer gefallen, ne? Dadurch, weil ich ja blind bin, das geht ja alles nicht so, ne? Mhm. Aber es ist so. Ich bete rund um die ganze Nacht den Rosenkranz. Och, ich kann den Rosenkranz mit dem Radio hier nicht mitbeten. Ich weiß nicht, ob ich das schaffe. Mhm. Ich würde das gern. Ich kann zu jeder Zeit bete ich den Barmherzigkeit Rosenkranz mit dem Morgen zu 6 Uhr in der Nacht. Mhm. Ist alles kein Thema, ne? Mhm. Ja, ich höre auch die Heilungsgebete und Schmidt und alles, also und der Engel des Herrn, also was soll ich denn sonst noch, ne?
0: Ja, schön.
1: Ja.
0: Dass Sie das nutzen können. Dann,
1: wie gesagt, wenn das Nummer, ich habe keins gespeichert und ich weiß auch noch nicht, wann meine Freundin kommt. Mhm. Vielleicht kann die mal eine Hotline anspeichern, ne?
0: Ja, vielleicht kann die Ihnen dann helfen, Frau Willems.
1: Ja, also wunderbar. Ich wusste mir heute keinen Rat mehr, aber ich habe gedacht, jetzt musst du probieren. Ich habe den Heiligen Geist angefleht und habe gesagt, er möchte mir bitte helfen.
0: Ja, wunderbar, Frau Willems. Das haben wir dann ja jetzt dann geklärt für den Heilungsgottesdienst heute Abend. Ihr Gebetsanliegen an alle anderen auch noch einmal die Einladung heute Abend beim Gottesdienst mit anschließenden Gebeten um Heilung mit dabei zu sein und auch die Anliegen dann, die Sie persönlich haben, mit hineinzulegen. Frau Willems, haben Sie noch Grüße, die Sie versenden möchten?
1: Ja, an Radio Bohrer, also das ganze Team. Ne?
0: Ah ja, schön, danke.
1: Ich wollte jetzt nur mal sagen, ich habe durch meine Freundin, die hat ein bisschen Geld überwiesen und ich wollte einen Blumenstrauß spenden für nach St. Anton. Mhm. Sie hat das dazu geschrieben, hoffentlich geht es an.
0: Bestimmt, wenn sie sich an den Hörerservice gewandt hat, dann wird das sicherlich entsprechend seine Wege gehen. Bestimmt, Frau Willems, das wird bestimmt dann so angekommen sein.
1: Sie hat das auch bei der Überweisung hat sie das geschrieben.
0: Ja, das wird sicher seine Wege gegangen sein.
1: Wie heißt sie? Sonneborn, ne?
0: Mhm. Frau Willems. Ich schlage vor, dass wir Ihren Liedwunsch hören. Sie haben sich heute zum Herz-Jesu-Freitag, den wir heute feiern, ein Lied gewünscht.
1: Und ganz vielen Dank, ich bete auch für Sie.
0: Dankeschön. Danke, herzlichen Dank.
1: Ich bete rund um die Uhr für alle Menschen.
0: Wunderbar, danke dafür.
1: Ja.
0: Danke. Frau Willems, dann Ihnen alles Gute, Gottes Segen. Ja,
1: dankeschön. Danke. Also ich bin Ihnen noch mehr wie dankbar. Glauben Sie?
0: Gerne.
1: Ja.
0: Auf Wiederhören, Frau Willems, alles Gute. Ein Herz-Jesu-Lied, das hören wir jetzt von den Geschwistern. Weißhaupt, Herz-Jesu, eine Bitte.

0: Hörergrüße bei Radio Horeb am Freitagmittag, 13.15 Uhr ist es gleich, Viertel nach eins. Aus Rohr in Niederbayern ruft Frau Rammel an. Grüß Gott, Frau Rammel.
1: Grüß Gott. Ich grüße die Frau Atticus aus Kiel, den Herrn Dobert aus Dortmund, dann die Frau Zierer aus Langweil, die Frau Meier aus Rohr, und Albert und Hildegard Schmid Bleichenses mit dem Lied von Heiligen Josef. Das wär's.
0: Ja, wunderbar. Da machen wir das doch. Schicken mit dem Josefslied die Grüße raus. Frau Rammel, dann Ihnen alles Gute, Gottes Segen. Ein schönes Wochenende.
1: Ja, danke. Wiederhören.
0: Auf Wiederhören.

0: Radio Horeb hören mit dem Herzen, die Hörergrußsendung am Freitagmittag 089 517 008 008. Die Telefonnummer für Sie in diese Sendung für Ihre Grüße und für Ihren Liedwunsch 089 517 008 008. Susanne Hahn, Sie rufen an aus Heilbronn. Grüß Gott.
1: Grüß Gott, Frau Grebe. Heute am Herz-Jesu-Freitag geht mit dem Segenswunschlied, gehe doch ganz liebe Grüße an dich, lieber Cornelius, und auch wieder vielen Dank Gott und dem Schutzengel und der heilige Gottesmutter und dem heiligen Josef für ihre Fürsprache. Und bitte ums Gebet, dass wir ums Gebet füreinander eintreten. Ganz herzlichen Dank und Grüße auch an alle, die zuhören. Gerne? Also, Susanne.
0: Dann Ihnen auch alles Gute, Frau Hahn.
1: Danke, vergelt's Gott, gell? Tschüss.
0: Segnis Gott. Und mit diesen guten Wünschen geht auch zusammen das Segenslied von Siegfried Fietz. Das haben Sie sich gewünscht, ein Segenslied.

0: Radio Horeb, Ihre christliche Stimme in Deutschland. Die Hörergrüße am Freitagmittag. Wir gehen nach Berlin zu Liane Matakowitsch. Grüß Gott.
1: Grüß Gott. Grüß Gott aus Berlin. Alle lieben Grüße ins ganze Gebiet, allen Hörerinnen und Hörern aus Berlin von mir. Schön. Ja, kurz und bündig. Ich habe einen Musikwunsch, den wissen Sie.
0: Genau, und den haben Sie mir gerade schon verraten, ja? Den habe ich schon rausgesucht.
1: Ja, aber ja, gut, okay, machen wir das.
0: Aber gerne, Frau Matakowitsch, wenn Sie noch ein, zwei Worte dazu verlieren, mögen ein Heilig-Geist-Lied ist es, das wir gesucht haben.
1: Ja, in Anbetracht der Pfingstzeit, die wir erleben durften, und gestern und Frohen Leichnam in Berlin hat es fürchterlich geschüttet. Also leider fand nicht die große Prozession am Bebelplatz vor der Hedwigskathedrale statt. Aber in meiner Gemeinde in St. Afra, das gehört zum Institut Philipp Neri, wir hatten eine wunderbare Heilige Messe, einen wunderbaren Gottesdienst. Und die große Feier mit Umzug wird am Sonntag erfolgen. Und sogar eine Strecke auf dem ehemaligen Mauergelände lang.
0: Mhm.
1: Ja.
0: Mhm. Okay, schön, das war dann doch möglich noch gestern. Mhm. Schön. Ja, gut.
1: Frau Marianne, die Heilige Messe, die hat ja nur Inst gefunden, ne?
0: Ja, sicher. Okay. Gut, dann Ihnen alles Gute.
1: Alles Gute, ja, Ihnen auch und Gottes Segen. Vielen Dank auch, ja.
0: Gerne.
1: Tschüss.
0: Und das Heilig-Geist-Lied, das wir hören, der Wunsch von Frau Matakowitsch, O Herr, gieße Ströme des lebendigen Wassers aus. Das hören wir jetzt hier in den Hörergrüßen, gesungen von Tobias Gerster.

0: Die Hörergrüße bei Radio Horeb. Am Freitagmittag 13.30 Uhr ist es gleich 13:30. Sie können anrufen, Grüße versenden übers Radio, verbunden mit einem Liedwunsch. Noch knapp 20 Minuten bleiben uns in dieser Hörergrußsendung. Die Telefonnummer zu mir ins Studio ist die 089 517 008 008. Frau Mary Attikus darf ich begrüßen aus Kiel.
1: Grüß Gott. Hallo, ich begrüße Sie auch. Und da geht mir erst gut zu Dr. Kocher und sein Team. Und ich bedanke mich dafür, dass ich Tag und Nacht die besten Sendungen zu hören bekomme. Frau Willens, ich begrüße Sie. Frau Romlos-Rohr, ich begrüße Sie. Und da begrüße ich, erinnere ich die ganze Hörerfamilie daran, dass wir für Radio Horeb für Daueraufträge und für Daueraufträge und für Spenden viel Geld bereithalten. Mein Sohn erlebt das seit Jahren für mich. Da begrüße ich bei Freundissen, Frau Müller-Stadt. Ich begrüße alle Blinden, alle Fahnen. Begrüße noch die Frau Nagel in Ohio, Frau Nagler, bless you. Und vielen Dank, dass ihr all meine Leute begrüßen durfte. Vielen Dank und alles Liebe. Ihre Merate, Kuss.
0: Gerne, Frau Attikus. Alles Gute Ihnen, liebe Grüße nach Kiel. Und Ihre Grüße, die senden wir gerne jetzt allesamt raus mit einem Lied, das Sie sich gewünscht haben. Das haben Sie mir schon verraten, Ihr Lieblingslied, Falling in Love with Jesus von Albert C. Humphrey.

0: Falling in Love with Jesus in den Hörergrüßen hier bei Radio Horeb am Mittag. Sie können noch anrufen und Grüße versenden, sich ein Lied wünschen. Die Telefonnummer dazu ist die 089 517 008 008. Außerhalb von Deutschland, wenn Sie von dort anrufen, die 0049 vorweg, dann 89 517 008 008. Aus Assling ruft Elisabeth Bodmeier an. Hallo, Frau Bodmeier.
1: Grüß Gott. Ich würde gern meinen heiligen Schutzengel grüßen. Und dann, da wir ja den Herz-Jesu-Monat haben, möchte ich auch das heiligste Herz-Jesu grüßen und die Mutter Gottes. Und ich wünsche mir ein Lied, das ist vom Andrea Bocelli, heißt Der Engel und ist wohl vom Richard Wagner.
0: Mhm. Ja.
1: Ich bedanke mich recht herzlich.
0: Gerne. Frau Bodmeier, dann alles Gute Ihnen. Gottes Segen.
1: Danke Ihnen auch. Für Gott.
0: Auf Wiederhören. Ja, Der Engel, gesungen von Andrea Bocelli, das hören wir jetzt hier in den Hörergrüßen.

0: Der Engel aus den Wesendonk-Liedern von Richard Wagner, gesungen von Andrea Bocelli. Wir gehen in den Hörergrüßen hier bei Radio Horeb in die Nähe von Stuttgart. Aus Sindelfingen ruft Frau Renz an. Grüß Gott, Frau Renz.
1: Hallo, meine Liebe und alle, die heute wieder zuhören. Wir sind ja schon so fast wie eingeschworene Hörergemeinschaft. Ist wunderbar. Es gibt so wahnsinnig viele liebe Menschen, die sind natürlich nicht immer im Umfeld. Deswegen schön, dass wir über die Grenzen hinweg uns grüßen dürfen und Gutes mitteilen dürfen. Ich hätte einen Segensvers für uns alle. Im Epheserbrief steht: Unser Glaube ist der Sieg, der die Welt überwunden hat. Ich merke immer wieder, besonders im Umfeld, wie die Welt um sich greift und den Glauben schmal machen will und uns ein bisschen verhöhnen will. Ah ja, ihr kindliche Christen, also ich habe es selber erlebt. Deswegen halten wir halt schön zusammen. Die aus Österreich zuhören, da gibt es ein Hilfswerk, das grüße ich heute. Das heißt Assista und das ist in Österreich und das hat ein Anton Goetz, also G-O-T-S, gegründet. Ein lieber Gründervater, und der hat ein Buch geschrieben, Wenn das Leben verrückt spielt. Ein Kapitel handelt über Kairos, dass man manchmal Gottes Zeitpunkt, Kairos ist griechisch, heißt Zeitpunkt, manchmal Gottes Zeitpunkt einfach abwarten müssen. Manchmal dauert es länger. Mhm. Aber ich möchte uns alle ermutigen, nicht aufzugeben, der Weg wird schmäler. Und Krieg und Leid und Not wird breit. Und deswegen, wenn wir einander treu bleiben, dann schaffen wir das durch die Kraft Gottes und durch den Trost des Heiligen Geistes. Und danke für eure Arbeit. Gott vergelt's euch tausendfach. Also wir sind reich gesegnet und kommen dadurch auch weiter als Glaubensfamilie. Gell? Vielen herzlichen Dank.
0: Alles Gute Ihnen, Frau Renz. Dann auch Ihnen Gottes Segen. Und ja, alles Gute weiterhin. Und
1: wir sollen getröstet werden, dass wir uns das heute einander zurufen und nicht aufgeben. Immer wieder jemanden suchen, der mit einem die Hände faltet oder am Telefon. Mhm. Und dann geht es wieder einen Tag weiter und so kämpfen wir uns halt durch, gell?
0: Ja, genau. Mhm. Und dazu.
1: Und das habe ich sie raussuchen lassen. Genau. Eins ist halt moderner und das andere. Mit diesem Lied You Raised Me Up hat Michael Patrick Kelly sogar für die Kids, Voice Kids, dieses Jahr der erste Preis gemacht. Mhm. Weil das Lied, es berührt alle, ob Christ oder nicht Christ, es hat so einen Tiefgang. Und ja, der Rest, das hören wir ja dann jetzt, gell?
0: Ja, also, genau, das hören wir jetzt.
1: Gesegnete Zeit und bis bald, hoffentlich
0: Dankeschön.
1: Wieder.
0: Ja, auf Wiederhören, Frau Renz, alles Gute.
1: Genau.
0: You Raise Me Up, das hören wir dann jetzt in den Hörergrüßen hier bei Radio Horeb, gesungen von Josh Groban.

0: You Raise Me Up, ein Liedwunsch in den Hörergrüßen hier bei Radio Horeb. Aus Konstanz ruft Elfriede Fahl an. Grüß Gott.
1: Ja, grüß Gott. Ich möchte alle grüßen, die es gern hören möchten. Vielleicht welche, die noch nie was Grüße bekommen haben. Dann möchte ich meinen Sohn Matthias in Burgund grüßen. Der hat am 13. Juni, am Antoniustag, Geburtstag. Und meine liebe Enkel Elisa und der Antoine, der auch ein Antonius ist. Ja, und ich habe das Lied eben Pie Jesus möchte ich gern für den heutigen Festtag.
0: Heute zum Herz-Jesu-Freitag.
1: Ja. Schön. Ja, das Gerne. Wär's. Gerne. Alles Gute.
0: Frau Fahl, Ihnen auch alles Gute. Alle. Gottes Segen. Danke. Ja.
1: Wiederhören.
0: Auf Wiederhören. Das Pie Jesu, das singen jetzt für uns die Wiltener Sängerknaben.

0: Das Pie Jesu, gesungen von den Wiltener Sängerknaben. Unser Abschluss der Hörergrüße am Freitagmittag hier bei Radio Horeb. Es ist jetzt 13.52 Uhr, bald also schon 14 Uhr. Und wir blicken damit auch schon auf die nächste Sendung, auf die Sie sich freuen können. Im Grundkurs des Glaubens gibt es heute einen Crashkurs zum Thema Beichte, eines der sieben Sakramente. Die Beichte, das schauen wir uns heute näher an. Zu Gast ist dafür live Domvikar Dr. Christian Schmidt. Er ist Priester der Gemeinschaft Emanuel in Münster, gleich ab 14 Uhr. Mein Name ist Eliane Grever. Es hat mich gefreut, durch diese Hörergrußsendung mit Ihnen zu gehen. Und ich freue mich darauf, Sie jetzt auch weiter durch den Nachmittag zu begleiten. 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

0: Nachrichten aus Kirche und Welt direkt aus der aktuellen Redaktion von Radio Horeb im Studio Johannes Wiczorek. Paris. Das Beichtgeheimnis wird in Frankreich vorerst nicht angetastet. Die Nationalversammlung hat in dieser Woche den umstrittenen Passus aus Artikel 9 des Gesetzentwurfs zum Schutz von Kindern und zur Bekämpfung von Gewalt im schulischen Umfeld gestrichen. Der Passus hätte Geistliche in die Meldepflicht einbezogen und damit auch das Beichtgeheimnis in Frage gestellt. Die französische Bischofskonferenz hatte im Vorfeld sich besorgt gezeigt. Zwar unterstütze die Kirche den Kampf gegen Gewalt an Kindern uneingeschränkt, doch bestimmte Artikel des Gesetzentwurfs stellten mehrere Grundfreiheiten in Frage, wie die Gewissensfreiheit, das Berufsgeheimnis, die Lehrfreiheit und die Religionsfreiheit. Das Gesetz soll systemischer Gewalt in Schulen entgegenwirken. Die Vorlage wurde in erster Lesung einstimmig angenommen. London. Die britische Politikerin Ashley Dalton von der regierenden Labour-Partei hat einen Gesetzentwurf zur Legalisierung von assistiertem Suizid in Großbritannien scharf kritisiert. Dalton, die im März mit 53 Jahren wegen einer unheilbaren Brustkrebserkrankung als Gesundheitsstaatssekretärin zurücktrat, bezeichnete das Vorhaben als ziemlich gefährlich. Bei der Zeitung The Guardian schildert Dalton, wie belastend die Parlamentsdebatten für sie gewesen seien. Ihre Kritik richtet sich vor allem gegen aus ihrer Sicht mangelnde Sorgfalt im Entwurf und mögliche Risiken für schutzbedürftige Menschen. Das Gesetz hätte assistierten Suizid bei einer Lebenserwartung unter 6 Monaten erlaubt. Ende April scheiterte das Vorhaben vorerst im Oberhaus, soll aber erneut eingebracht werden. Jerusalem. Nach umfassenden Restaurierungsarbeiten ist die Paternosterkirche auf dem Jerusalemer Ölberg wieder eröffnet worden. Die Kirche erhebt sich über der Grotte, in der Überlieferung nach Jesus seine Jünger das Vaterunser lehrte. Den heutigen Kirchenkomplex schmücken Keramiktafeln mit dem Vaterunser in rund 200 Sprachen. Die Kirche wird von Frankreich verwaltet, weil sie zu den sogenannten französischen Schutzeigentümern im Heiligen Land gehört. Im 19. Jahrhundert erhielten europäische Mächte im Osmanischen Reich besondere Rechte zum Schutz christlicher Stätten. In eigener Sache. Pfarrer Andreas Schätzle, der geistliche Assistent von Radio Horeb Team Deutschland, ist an diesem Sonntag in Stralsund vor Ort. Um 15 Uhr wird Schätzle in der Kirche Heilige Dreifaltigkeit einen Aussendungsgottesdienst für die Team Deutschland-Gruppe Greifswald-Stralsund feiern. Dazu Pfarrer Schätzle.
1: Es kann jeder jetzt zu diesen nächsten Treffen dazukommen, also das heißt zu den heiligen Messen. Die Treffen selbst der Aussendung sind dann eher intern für die Mitglieder, aber die heiligen Messen stehen offen für alle und das ist auch die Möglichkeit, neue Kontakte zu knüpfen. Also ich würde mich sehr freuen, wenn Sie zu einem dieser nächsten Termine kommen.
0: Weitere Termine sind Dienstag Werningerode im Harz und Mittwoch in Weimar. Alle Informationen dazu finden Sie auf unserer Homepage und in der App. Unter Mitarbeiten treffen Sie uns vor Ort. Das waren Meldungen aus Kirche und Welt. 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

0: Der Grundkurs des Glaubens bei Radio Horeb. Dazu begrüße ich Sie ganz herzlich. Mein Name ist Eliane Grever. Die Beichte gehört zu den 7 Sakramenten in der katholischen Kirche. In ihnen, in den Sakramenten, handelt Christus selbst. Also wir begegnen ihm darin gewissermaßen unmittelbar. Im heutigen Grundkurs des Glaubens erhalten Sie eine kompakte Einführung zu einem dieser Sakramente, zum Sakrament der Beichte. Unser Referent in dieser Sendung ist Domvikar Dr. Christian Schmidt. Er ist Priester im Bistum Münster. Domvikar Schmidt hat auch den Jugendkatechismus JUKAT mit herausgegeben. Er ist Kirchenrechtler und als katholischer Priester gehört er zur Gemeinschaft Emanuel in Münster. Einigen von Ihnen ist Domvikar Dr. Christian Schmidt vielleicht schon aus dem Grundkurs des Glaubens bekannt, denn im Mai gab es schon einen Crashkurs zu einem anderen Sakrament, zum Sakrament der Taufe. Heute dann ein weiteres Sakrament, das im Zentrum steht, die Beichte. Domvikar Schmidt, herzlich willkommen, schön, dass Sie da sind in der Sendung.
1: Vielen Dank, ja, freut mich auch. Und begrüße hiermit dann auch herzlich alle Hörerinnen und Hörer von Radio Horeb.
0: Ich darf gleich starten. Gerne. Wir freuen uns auf Ihre Gedanken zur Beichte.
1: Ja. Die Beichte. Die Beichte, es gibt, was ist denn eigentlich die Beichte? Es gibt viele Bezeichnungen für die Beichte. Und diese Bezeichnungen sagen schon viel aus über das, was die Beichte ist. Das Erste, wir benutzen im Deutschen sehr oft das Wort Beichte, um dieses Sakrament zu bezeichnen. Aber Beichte meint eigentlich nur einen Teil des Sakramentes, nämlich das Bekenntnis. Das Bekenntnis der Sünden, das ist die Beichte im engen Sinne des Wortes. Das fällt uns normalerweise eher schwer. Vielleicht hat sich deshalb die Bezeichnung in Deutschland durchgesetzt, um gleich also das Schwerste an dem Sakrament auszudrücken. Das Bekenntnis der eigenen Sünden ist immer zugleich auch ein Bekenntnis zu Gott, der die Sünden vergibt. Also ich bekenne nicht nur meine Schuld, sondern ich bekenne auch die Barmherzigkeit und Güte Gottes. Dann wird dieses Sakrament auch genannt Buße. Und damit sind mehrere Dinge gemeint. Das erste ist die Reue, die unbedingt zur Beichte dazugehört. Reue bedeutet, es schmerzt mich, dass ich das getan habe und ich will es nicht wieder tun. Ein anderer Teil, Aspekt der Buße ist die Umkehr. Ich will zurückkehren zu Gott und zum Nächsten. Und dann gehört zur Buße eben auch die Wiedergutmachung. Lateinisch heißt das Reparatio. Ich möchte das wieder reparieren, was ich Schlechtes getan hat, soweit wie das möglich ist. Sonst muss ich es irgendwie anders versuchen oder wenigstens anfanghaft. Hier kann man auch selber einen Vorschlag machen übrigens in der Beichte, was man als Buße tun möchte. Man kann auch den Vorschlag des Beichtvaters abwarten. Der wird einem dann schon irgendetwas vorschlagen. Meistens ist man mit sich selber zu streng oder nicht sehr realistisch, sodass der Beichtvater dann sagt, das alles können Sie tun, aber als Buße gebe ich Ihnen nur dies oder das auf. Sehr oft kann man eine echte Wiedergutmachung gar nicht leisten. Dann sucht man etwas anderes aus, was an die Stelle tritt. Also eine echte Wiedergutmachung kann man nicht leisten, zum Beispiel wenn jemand schon verstorben ist. Und man wird sich erst hinterher klar, dass man dieser Person etwas Unrechtes getan hat. Und dann kann man aber etwas anderes tun, was auch das Unrecht insgesamt wiedergutmacht. Wichtig ist dabei zu wissen, dass die Vergebung Gottes immer ein reines Geschenk ist, das nicht von unserer Bußleistung abhängt. Also die Absolution ist gültig, auch wenn ich die Buße noch nicht geleistet habe. Und sie ist sogar dann gültig, wenn ich sie hinterher vergesse. Oder wenn ich sie nicht tue. Wenn ich sie aber nicht tue, dann muss ich beim nächsten Mal wieder beichten. Alle diese Dinge, die ich gerade genannt habe, sind notwendig für eine echte Beichte. Das Sakrament wird aber auch das Sakrament der Vergebung genannt. Die Vergebung bekomme ich geschenkt. Ich kann mir die Vergebung nicht selber geben. Und ich kann sie mir auch nicht verdienen. Vergebung ist immer ein echtes und reines Geschenk. Sünden kann nur Gott vergeben. Der Priester kann Sünden vergeben, weil in der Beichte Christus durch ihn handelt. Vergeben ist auch ein Geben. Das gibt's auch in anderen Sprachen. Zum Beispiel im Englischen. Forgive ist auch to give. Oder pardonner im Französischen ist auch donner. Ein Geschenk ist also die Vergebung, auf das ich von mir aus kein Recht habe, das mir Gott aber schenken will. Also er schenkt mir das Recht sozusagen. Wenn ich in die Beichte hineingehe und mich gut vorbereitet habe und all diese Bedingungen von mir aus erfülle, dann kann ich davon ausgehen, dass mir die Vergebung zuteil wird, weil Gott sie mir geben will und der Priester hat zu tun, was Gott will. Zum Empfang der Vergebung gehört immer von mir aus auch die Bereitschaft, anderen zu vergeben. Da gibt es eine echte Gegenseitigkeit, eine Bedingung. Das steht schon im Vater Unser. Vergib uns unsere Schuld, wie auch wir vergeben unseren Schuldigern. Nur wer selber auch vergibt, kann die Vergebung Gottes empfangen. Oder im Gleichnis von dem unbarmherzigen Verwalter, dem eine riesige Schuld erlassen wird, der aber selber nicht bereit ist, eine kleine Schuld zu erlassen. Es kann schwer sein für uns und manchmal Jahre dauern, bis wir einem anderen wirklich von Herzen vergeben können. Aber wir können es zumindest wollen, ja, wenn es noch nicht emotional möglich ist, kann es aber schon unser Wille sein. Das ist wichtig. Das Sakrament wird weiter auch Sakrament der Versöhnung oder der Wiederversöhnung genannt, vom lateinischen Reconciliatio. Und im Deutschen kommt Versöhnung von Versohnung. Ja, wieder Sohn sein, wieder dazugehören, wieder Sohn und Kind Gottes sein. Und dieses Sakrament heißt so Versöhnung, weil die Gemeinschaft mit Gott und der Kirche wiederhergestellt wird. Ich darf wieder dazugehören. Mit diesen Bezeichnungen des Sakramentes der Beichte sind damit schon die wichtigsten menschlichen und göttlichen Beiträge aufgeführt. Das Bekenntnis, die Reue, die Umkehr, die Wiedergutmachung und die eigene Vergebungsbereitschaft stehen auf der Seite des Menschen. Hinzu kommt noch die ernsthafte Erforschung des eigenen Gewissens, die wichtig ist für die Beichte, und die vollständige Beichte aller schweren Sünden. Das alles kommt sozusagen von mir, von denjenigen, der beichtet. Und Vergebung und Versöhnung und die Erneuerung der heiligmachenden Gnade, das kommt von Gott. Im Katechismus wird die Beichte zu den Sakramenten der Heilung gezählt. Neben der Beichte gibt es da noch die Krankensalbung. Das Leben des Menschen wird seelisch durch Sünde und leiblich durch Krankheit bedroht. In diesen Situationen will uns Gott nicht allein lassen. Christus ist unser Heiland. Er will uns an Leib und Seele gesund machen. Deshalb gibt es für die existenziell bedrohlichen Situationen von Sünde und Krankheit jeweils ein Sakrament. Die Sünde macht den Menschen krank. Sie ist keine Kleinigkeit oder harmlos, so wie das oft so im Alltag gesagt wird. Im Kern ist Sünde nämlich Trennung von Gott. Das deutsche Wort Sünde kommt von sondern, sich absondern. Wer sündigt, sondert sich ab von Gott und von der Gemeinschaft mit anderen Menschen. Wer sich von Gott trennt, trennt sich von dem lebendigen Ursprung des Lebens und begibt sich auf die Todespiste. Gott aber will, dass wir leben. Jesus hat Sünde und Tod am Kreuz besiegt und uns durch seine Auferstehung und die Sendung des Heiligen Geistes das neue Leben geschenkt. Das neue Leben ist die wiederhergestellte Gemeinschaft mit Gott und anderen Menschen. Dazu werden alle Menschen gerufen, denn Gott will, dass alle Menschen gerettet werden und zur Erkenntnis der Wahrheit gelangen. So steht es im 1. Timotheusbrief. Durch die Taufe werden wir in die Gemeinschaft mit Gott und die Gemeinschaft der Kirche aufgenommen. Wenn wir nach der Taufe wieder sündigen und uns trennen, brauchen wir folglich Wiederversöhnung und Wiederaufnahme. In dieser Hinsicht kann man sagen, dass die Beichte eine mühsame Taufe ist. Durch die Taufe werden wir in die Gemeinschaft mit Gott und der Kirche aufgenommen. Durch die Beichte kommen wir wieder zurück. Und, das ist wieder positiv, wir trainieren unsere Gemeinschaftsfähigkeit. Der zweite Punkt. Wie ist die Beichte ein Sakrament? Am Schluss des Johannesevangeliums sagt Jesus nach seiner Auferstehung zu den Aposteln, Friede sei mit euch. Wie mich der Vater gesandt hat, so sende ich euch. Nachdem er das gesagt hatte, hauchte er sie an und sagte zu ihnen, empfangt den Heiligen Geist. Denen ihr die Sünden erlasst, denen sind sie erlassen. Denen ihr sie behaltet, sind sie behalten. Christus setzt damit das Sakrament der Beichte als Frucht seines Todes, seiner Auferstehung und der Ausgießung des Heiligen Geistes ein. Nachdem Jesus Sünde und Tod besiegt hat, schenkt er seinen Sieg weiter an die Menschen, an die Kirche. Er gibt die Vollmacht zur Vergebung der Sünden an die Apostel und ihre Nachfolger, die Bischöfe, weiter. Grundsätzlich können Sünde und Schuld immer nur von derjenigen Person vergeben werden, die sie erlitten hat. Wir können zwischen Sünde und Schuld unterscheiden. Sünde ist ein Vergehen gegen Gott, Schuld ist auf andere Menschen bezogen. Jeder Mensch kann die Schuld vergeben, die gegen ihn gerichtet war. Das betrifft auch die Schuld, die sich gegen die menschliche Gemeinschaft richtet. Denn diese Schuld betrifft ja immer auch mich. Da jede Schuld gegen andere Menschen immer auch die Beziehungsqualität in der menschlichen Gemeinschaft insgesamt betrifft, kann ich immer diesen Aspekt der Schuld eines anderen auf menschlicher Ebene vergeben. Ich vergebe, insofern es mich betrifft oder betroffen hat. Schuld gegen Gott, also Sünde, kann aber nur Gott vergeben. Jede Schuld gegen einen Menschen trifft auch immer Gott, der Gott den Menschen ja liebt. Wenn wir andere Menschen verletzen, dann verletzen wir indirekt immer auch Gott. Das ist wie bei einem Vater oder einer Mutter, die getroffen werden, wenn man ihr Kind verletzt. Deshalb ist jede Schuld gegen andere Menschen immer auch eine Sünde gegen Gott. Jesus Christus kann Sünden vergeben, weil er Gott ist. Ein Bischof oder ein Priester kann Sünden vergeben, weil Christus durch ihn handelt. Denen ihr die Sünden erlasst, denen sind sie erlassen. Das nennen wir sakramentales Handeln. Christus handelt durch einen dazu beauftragten Menschen und schenkt so seine Vergebung. Wenn der Priester in der Beichte sagt, ich spreche dich los von all deinen Sünden, dann ist es Christus, der dieses Ich spricht. Das ist nicht das Ich des Priesters. Christus sagt, ich spreche dich los, und er sagt es durch den Mund seines sakramentalen Dieners. Übrigens ist dies auch das Einzige, was der Priester mit Sicherheit im Namen Gottes sagt während der Beichte. Alles andere, was der Priester als Zuspruch nach dem Bekenntnis sagt, ist mehr oder weniger passend und hilfreich. Hoffentlich ist es ermutigend und tröstend. Vielleicht kommt es sogar von Gott. Aber sicher ist das nur bei der Lossprechung. Wir stehen im großen sakramentalen Zusammenhang der Kirche. Sie ist in Christus quasi das Sakrament, das heißt Zeichen und Werkzeug für die innigste Vereinigung der Menschen mit Gott sowie für die Einheit und Gemeinschaft der Menschen untereinander. So steht es in der Konzilskonstitution über die Kirche. Gott ist immer unsichtbar und schenkt seine Gegenwart im anderen Seiner, in etwas, das selber nicht göttlich ist, aber für unsichtbar und greifbar. Nach Thomas von Aquin und dem Konzil von Trient besteht das Sakrament der Beichte aus Materie und Form. Die Materie ist das Bekenntnis, die Form ist die Lossprechung. Also wenn ich etwas bekenne und beichte, dann liefere ich die Materie des Sakramentes. Also mein Leben, das ich da vor Gott lege, ist die Materie. Und diese Materie wird in Form gebracht durch die Lossprechung Gottes. Und das ist etwas sehr Schönes. Eine andere Weise, das zu sagen, ist, dass jedes Sakrament aus einem äußeren Zeichen oder einer inneren Gnade besteht. Dann ist das äußere Zeichen Bekenntnis und Lossprechung. Die innere Gnade ist die Wiederaufnahme in die Gemeinschaft mit Gott und der Kirche. Die Lossprechungsformel ist eine kurze Aktualisierung der Heilsgeschichte. Gott, der allmächtige Vater, hat durch den Tod und die Auferstehung seines Sohnes die Welt mit sich versöhnt und den Heiligen Geist gesandt zur Vergebung der Sünden. Durch den Dienst der Kirche schenke er dir Verzeihung und Frieden. So spreche ich dich los von deinen Sünden im Namen des Vaters und des Sohnes und des Heiligen Geistes. Dritter Punkt, warum brauche ich dazu einen Priester? Kann ich nicht auch ohne Priester Gott meine Sünden beichten? Ja, natürlich. Man kann und man soll es auch. Immer, wenn mir etwas leid tut, kann und soll ich es sofort Gott sagen, es bereuen und mir vornehmen, es nicht mehr zu tun. Aber in der Beichte begegne ich einem anderen Menschen, der mich von meiner Sünde losspricht. Beides kann ich mir nicht alleine geben. Weder die Begegnung mit einem anderen, noch die Lossprechung. In der Begegnung mit einem anderen Menschen öffne ich mich für die Begegnung mit Gott, im Priester für die Begegnung mit Christus, dem ganz anderen und für die Begegnung mit der Gemeinschaft der Kirche. In der Lossprechung bekomme ich die Vergebung zugesprochen und geschenkt, die ich mir nicht selber geben kann. Kein Mensch kann sich selbst Sünde und Schuld vergeben. Das kann man nur erbitten. Deshalb ist die persönliche Beichte so wichtig. Sie ist das konkrete Gegengift gegen die sündige Trennung von der Gemeinschaft mit Gott und den Menschen. Denn durch mein Beichtbekenntnis bei einem Priester trete ich wieder in die menschliche Gemeinschaft der Kirche ein und empfange die Wiederaufnahme in die Gemeinschaft mit Gott. Die Sünde ist Verschließung meiner Person, die Begegnung mit dem Priester in der Beichte ist Öffnung meiner Person. Gemeinschaft soll für uns nicht Theorie bleiben. Wir brauchen reale Begegnung auf menschlicher Ebene, die von innen her offen ist für die sakramentale Begegnung mit dem verzeihenden Gott. Wenn wir das zwischenmenschlich leben in der Beichte, wächst unsere Gemeinschaftsfähigkeit. So wirkt die Beichte heilend und therapeutisch.

0: Das Sakrament der Beichte, unser Thema hier im Grundkurs des Glaubens bei Radio Horeb. Mein Name ist Eliane Grever und zu Gast in dieser Sendung ist Domvikar Dr. Christian Schmidt. Er führt uns ein ganz grundlegend in die Bedeutung der Beichte und jetzt auch ganz konkret, wie das überhaupt aussieht, beichten. Was sollte ich überhaupt beichten? Domvikar Schmidt, Sie haben wieder das Wort.
1: Vielen Dank, Frau Grever. Ja, der nächste Punkt, wie soll das denn gehen? Wie soll ich beichten? Und diese Frage muss man zurückgeben. Also das musst du selber herausfinden, denn es geht um dein Gewissen. Es geht um dich. In deinem Gewissen bist du unvertretbar. Was liegt dir auf der Seele? Wo spürst du, dass du etwas Falsches getan oder gesagt oder gedacht hast? Wo hast du etwas Gutes unterlassen? Es gibt Hilfsmittel, die ich nutzen kann, um mein Gewissen zu erforschen. Das ist zum Beispiel das Schema, das ich gerade genannt habe. Das kommt nämlich aus dem allgemeinen Schuldbekenntnis. Ich habe gesündigt in Gedanken, Worten und Werken und ich habe Gutes unterlassen. Das ist ein einfaches Schema. Ein anderes Schema sind die 10 Gebote. Die ersten 3 richten sich auf Gott, die anderen 3 auf den Umgang mit anderen Menschen. Also wie war ich mit Gott umgegangen, wie mit anderen? Und dann ganz konkret, bin ich wahrhaftig gewesen in dem, was ich gesagt habe? War ich treu gegenüber meiner Frau, meinen Freunden? War ich gut zu meinen Eltern, besonders wenn sie alt und schwach werden? Und so weiter. Ja, das ist nach wie vor gültig, das, was da steht, auch wenn das schon 3000 Jahre alt ist. Aber diese grundlegenden Dinge verändern sich nicht. Dann ein gutes Schema sind die Früchte des Heiligen Geistes nach Galater 5, 22. Die Früchte des Geistes sind Liebe, Friede, Freude, Freundlichkeit, Geduld, Langmut, Selbstbeherrschung und noch 2 andere. Ja, also das kann ich mir ja durchlesen und dann einfach mal durchgehen durch mein Leben. War ich wirklich geduldig? War ich freundlich? Und so. Das ist ein schönes Schema. Dann auch das ganz einfache Schema ist das Hauptgebot. Ja? Du sollst Gott lieben mit ganzem Herzen, ganzer Seele und deinem ganzen Verstand und deinen Nächsten wie dich selbst. Also Gott, der Nächste und dich selbst. Das könnte zum Beispiel dann sein, wie habe ich mit Gott gelebt? Habe ich gebetet? Habe ich an ihn gedacht? War ich in der Messe? Und dann, wie war ich zu anderen Menschen? Habe ich geholfen? War ich freundlich? Habe ich Einsame besucht? Und dann mit mir selbst. Habe ich mich ausreichend ausgeruht? Bin ich rechtzeitig schlafen gegangen? Habe ich meine Aufgaben gemacht? Habe ich meine schlechten Neigungen bekämpft? Habe ich im Internet Zeit verschwendet? Es gibt die sogenannten Gewissensspiegel im Gotteslob. Gotteslob liegt in jeder Kirche aus. Da kann ich mir in einer stillen Stunde oder Viertelstunde den Spiegel vorhalten, den Gewissensspiegel, und erforschen, wie es um mich steht. Das sind mehrere, für kleine Kinder, für Erwachsene, für Verheiratete und so weiter. Da finde ich eine ganze Menge Dinge, wo ich schauen kann, wie es so um mich steht. Die Beichte hat in dem Aspekt der Gewissenserforschung, der ja dazugehört, ist die Beichte so etwas wie ein Check-up. Kleiner TÜV. Läuft mein Leben noch in den richtigen Bahnen? Und deshalb ist die Gewissenserforschung so wichtig. Die ist ein ganz wesentlicher Aspekt der Beichte. Ja, also ich kann also Dinge entdecken, an die ich noch nicht gedacht habe und wo ich mich mein Verhalten verbessern kann. Jetzt ein wichtiger Punkt. Die Kirche unterscheidet zwischen lässlichen Sünden und schweren Sünden. Die schweren Sünden zerstören die Gemeinschaft mit Gott und der Kirche. Sie werden deshalb auch Todsünden genannt. Die lässlichen Sünden stören die Gemeinschaft mit Gott und der Kirche. Todsünden muss ich beichten, lässliche Sünden sollte ich beichten. Die Schwere einer Sünde misst sich nach 3 Faktoren, die kumulativ, also zusammen gleichzeitig vorliegen müssen. Die Schwere der Tat, die Freiheit des Willens und der Umfang des Wissens. Also wenn ich genau weiß, dass etwas gegen Gott und die Menschen gerichtet ist und ich es trotzdem bewusst und willentlich, freiwillig mit Absicht tue und es eine schwerwiegende Sache ist, dann begehe ich auch eine schwere Sünde. Es müssen alle drei Faktoren zugleich vorliegen. Wenn ich etwas ohne Absicht und ohne vorwerfbare Fahrlässigkeit getan hätte, dann könnte ich keine schwere Sünde begangen haben, selbst wenn ein Mensch dabei ums Leben kommt. Dann ist es zwar schlimm, aber ich habe es ja nicht gewollt. Und es war nicht mal fahrlässig. Sowas gibt es. Das ist dann sehr tragisch. Aber es ist eigentlich gar keine Schuld. Bei sinnlichen Versuchungen, ja, zu viel Essen, zu viel Trinken, Sexualität, ist die Freiheit unseres Willens oft eingeschränkt. Dann habe ich zwar vielleicht eine Einsicht, dass Masturbation nicht gut ist oder Pornografie schauen, aber es fällt mir wahnsinnig schwer, meiner Einsicht gemäß zu handeln, weil ich triebhaft da irgendwie ungeordnet bin. Ja, das kommt leider häufig vor. Das spricht dann auch gegen eine schwere Sünde. Aber eine lästliche Sünde ist es doch. Es ist auch sinnvoll, lästliche Sünden zu beichten. Denn auch bei lästlichen Sünden können die Folgen ja gravierend sein. Durch lästliche Sünden kann eine Ehe scheitern, können Kinder vernachlässigt werden, können Arbeiten unzuverlässig ausgeführt werden, können Abhängigkeiten und Süchte entstehen oder Freundschaften zerbrechen. Also zu sagen, ich habe keinen umgebracht, heißt nicht, dass ich nicht auch in dieser Welt der Sünde drin bin, die mein Leben enger macht und einschränkt und es die Schönheit meines Lebens wegnimmt, weil sie das Zusammenleben mit anderen Menschen beeinträchtigt. Ja, das ich muss immer darauf achten, dass von mir so wenig wie möglich an negativen Emissionen auf andere ausgeht. Von meinem Leben und dass es für andere so angenehm wie möglich ist, mit mir zusammenzuleben. Okay, also im strengen Sinne müssen nur schwere Sünden von einem Christen gebeichtet werden. Die Kirche sagt aber, jeder Katholik soll zumindest einmal im Jahr beichten, am besten in der Osterzeit. Es ist gut, wenn man regelmäßig beichtet, monatlich oder vor den großen Festen oder einmal im Quartal, Weihnachten, Ostern, Pfingsten, Allerheiligen. Die Beichte reinigt unsere Seele. Sie macht uns aufmerksamer für uns selbst und unsere Beziehungen. Die Beichte kann wirklich therapeutisch sein. Sie kann ein Sakrament der Heilung sein, wenn wir häufiger beichten und uns im Kampf gegen das Böse von Gott helfen lassen. Wer ein intensiveres christliches Leben führen will, ein besseres und schöneres Leben, der sollte häufiger beichten. Der nächste Punkt, wie wirkt die Beichte therapeutisch? Also wie geht denn das, dass sie mir wirklich hilft? Die Beichte hilft uns, das Böse in uns zu bekämpfen und uns nicht entmutigen zu lassen. Das ist das Erste. Denn woher kommt das Böse? Jesus hat gesagt, aus dem Herzen des Menschen. Von dort, von innen, kommen die bösen Gedanken. Unzucht, Diebstahl, Mord, Ehebruch, Habgier, Bosheit, Hinterlist, Zügellosigkeit, Missgunst, Verleumdung, Überheblichkeit und Unvernunft. Markus 7, 21, 22, wer das nochmal nachlesen möchte. Also Jesus sagt, das kommt aus unserem Innern. Wer beichtet, bekämpft das Böse nicht in anderen, sondern in sich selbst. Wenn ich das tue, dann merke ich, wie schwer das ist. Dann verurteile ich vielleicht auch nicht mehr so leicht andere Menschen. Ich spüre, dass ich, was Sünde und Schuld betrifft, mit den anderen im gleichen Boot sitze. Karl Rahner hat einmal gesagt, dass eine Kirche, die nicht mehr beichtet, in der Gefahr ist, pharisäisch zu werden. Nur wenn ich mich mit meiner eigenen Schuld auseinandersetze, höre ich langsam auf, andere zu verurteilen und zu verachten. Man kann heute deutlich merken, dass in unserer Gesellschaft und leider auch in der Kirche zu wenig gebeichtet wird. Man kann das erkennen an der hohen Bereitschaft, andere zu verurteilen und schlecht über sie zu reden. Wer sich über andere moralisch erhebt und sich für einen besseren Menschen hält, der hat wahrscheinlich noch nicht richtig gebeichtet. Die Pharisäer haben als religiöse Gruppe in Israel alles darauf gesetzt, moralisch im Sinne des jüdischen Gesetzes perfekt zu sein. Sie glaubten, von der moralischen Perfektion hinge die Wiederkunft des Messias und so das Heil der Welt ab. Sie haben moralisch weniger perfekte Menschen verurteilt und wollten alle dazu zwingen, in ihrem Sinne zu handeln. Derartiger Pharisäismus kommt als menschliche Haltung auch heute vor. Die Spielwiese ist halt nur nicht mehr die Religion, sondern da gibt's andere Spielwiesen. Er tritt heute vor allem säkularisiert auf als linkes, grünes, rechtes oder sonstiges politisches Programm. Kennzeichen sind dabei immer die narzisstisch motivierte moralische Selbstüberhebung und die Verurteilung anderer. Diese Haltung zerstört Gemeinschaft und polarisiert Gesellschaft. Die Haltung von Menschen, die sich in der Beichte mit ihrer an eigenen Schwächen, Fehlern und Sünden auseinandersetzen, wäre folglich genau das, was unsere Gesellschaft und auch unsere Kirche brauchen. Die Beichte trägt dazu bei, dass die Gemeinschaft der Menschen menschlicher und barmherziger wird. Wenn wir in einer menschlichen und barmherzigen Gemeinschaft leben wollen, dann ist es wichtig, dass wir uns primär mit unserer eigenen Schuld auseinandersetzen und erst dann die Schuld anderer in den Blick nehmen. Jesus sagt immer wieder, richtet nicht, damit ihr nicht gerichtet werdet. Bergpredigt. Aber fast jede zweite Seite im Evangelium. Er verstärkt dies mit seinem Hinweis auf die Balkensplitterproblematik. Wieder Bergpredigt. 7. Kapitel bei Matthäus. Dort, wo uns der Splitter im Auge des anderen stört, haben wir wahrscheinlich selber einen Balken. Psychologisch ist dies leider zutreffend. Was ich als Schwäche, Fehler und Schuld bei mir nicht angenommen und bearbeitet habe, das kann ich auch beim anderen nicht ausstehen. Die mangelnde Auseinandersetzung mit der eigenen Schattenseite führt also zu einer Externalisierung und Übertragung des Problems auf andere. Damit wird mein Anteil am Problem nicht mehr bearbeitet und die zwischenmenschliche Atmosphäre durch Beschuldigung und Verurteilung vergiftet. Also die Folge davon, dass wir nicht mehr beichten, ist für die menschliche Gesellschaft und auch die kirchliche echt ein Problem. Die Beichte hilft mir, demütiger zu werden. Demut ist sehr wichtig im Leben. Sie ist die wichtigste Tugend im christlichen Leben. Demut macht gemeinschaftsfähig. Echte Demut ist christlicher Realismus. Demut ist die realistische Selbsteinschätzung eines Geschöpfes. Man kann demütig stolz und dankbar sein für das, was Gott einem gegeben hat und was man daraus gemacht hat. Die Demut setzt immer dabei an, dass man Geschöpf Gottes ist und dass man alles von ihm hat. Also die Voraussetzung für alles, was ich aus meinem Leben gemacht habe, ist immer, dass ich es erst einmal geschenkt bekommen habe. Das ist das wahre Fundament unseres Lebens. Wer beichtet, für den wandelt sich diese Realität von der bloßen Erkenntnis zur gelebten Haltung. Der letzte Punkt, was bewirkt die Beichte? Also wenn sie therapeutisch wirkt, wie eben beschrieben, dann bewirkt sie ja auch schon eine ganze Menge. Aber was kommt noch dazu? Die Beichte als Wiederversöhnung erneuert in uns die heiligmachende Gnade Gottes. Die heiligmachende Gnade hilft mir, die göttlichen Tugenden von Glaube, Hoffnung und Liebe zu leben. Sie macht mich gemeinschaftsfähig. Das Sakrament der Wiederversöhnung ist im Innern wieder Eintritt in die Gemeinschaft mit Gott und der Kirche. Es ist ja Wiederversöhnung. Und Wiederaufnahme. Kommunio ist das gelebte Gegenteil von Sünde. Sünde ist Absonderung, Kommunio ist Gemeinschaft. Deshalb ist Beichte immer ein kirchliches Sakrament. Versöhnung mit Gott ist immer auch Versöhnung mit der ganzen Kirche. Die Beichte hilft uns, besser zu verstehen, wie die Gnade Gottes einerseits reines Geschenk ist und doch gleichzeitig mit mir zusammenarbeitet. Wer beichtet, ist nicht nur passiv in seinem Leben, sondern wirkt aktiv mit der Gnade Gottes zusammen. In der Beichte wird der Sünder seiner, wird dem Sünder seine Würde zurückgegeben. Denn auch wenn seine Schuld schwer war, kann er sie doch aus eigener Einsicht bekennen. auch wenn bei dieser Einsicht immer der Heilige Geist mithilft. Der Heilige Geist drängt sich ja nicht präpotent in den Vordergrund, sondern macht die Dinge immer so, dass ich den Eindruck habe, ich mache sie. Und es stimmt auch, ich mache sie auch. Aber trotzdem ist es geschenkt. Ja? Der Sünder kann sich von seiner Tat distanzieren und bekennen, das habe ich getan, aber ich will nicht so sein. Das ist doch das Entscheidende. Ich habe es getan, aber das will ich nicht. Ich wünschte, ich hätte es nicht getan. Und ich will nicht so sein. Ich will nicht ein Lügner sein. Ich will nicht einer sein, auf den seine Freunde sich nicht verlassen können. Und so weiter. Den Menschen für schuldfähig zu halten und ihm so in der Beichte zu begegnen, bedeutet ihm die Möglichkeit zu geben, sich in einem gegenwärtigen Akt der Freiheit von seinen früheren verfehlten Freiheitsentscheidungen zu distanzieren. Das auszusprechen hat allein schon eine befreiende Wirkung. Und das gibt es nicht nur in der Beichte, sondern das gibt es auch in der großen Literatur. Schauen Sie sich mal die Dramen von Shakespeare an. Ja, Macbeth steht am Ende bis zu den Knien im Blut, also bis zur Hüfte eher. Ja, aber, und das ist das Große, er erkennt seine Schuld und distanziert sich davon und ist auf diese Weise menschlich gerettet. Ja, die Beichte ermutigt den Menschen, sich selber nicht aufzugeben, auch wenn er immer wieder in die alten Sünden hineinfällt. Das ist eine Erfahrung, die alle Leute, die Beichten machen, dass sie immer wieder dasselbe beichten. Und wenn sie den Eindruck haben, dass das auf sie zutrifft und immer wieder sie dasselbe beichten, macht nichts. Der Beichtvater, dem sie das beichten, dem geht's genauso. Das wäre ja auch zu blöd, wenn wir immer wieder neue Fehler machen. Es gibt so Verletzungen in unserer Seele, die kommen von irgendwo her und die führen dazu, dass wir immer geneigt sind, in bestimmten Situationen nicht angemessen zu reagieren oder sehr ängstlich zu reagieren oder meinen, wir kommen zu kurz und so. Ja, das gibt es, das werden wir auch so schnell nicht los. Und aber es ist gut, das immer wieder zu beichten. Vielleicht ergibt sich ja im Laufe des Lebens eine Veränderung. Vielleicht ergibt sich vor allen Dingen die Veränderung, die mir hilft, mich selber anzunehmen und zu akzeptieren, trotz meiner Fehler. Und wenn ich in der Beichte immer wieder erfahre, dass Gott mich annimmt, trotz meiner Fehler, trotz meiner Schuld, dann gelingt es vielleicht auch mir selber immer besser, das zu tun. Soweit, erst einmal.
0: Ganz herzlichen Dank Ihnen, Herr Dobeka, Dr. Christian Schmidt, hier im Grundkurs des Glaubens bei Radio Horeb. Wir sprechen über das Sakrament der Beichte. Danke für diese umfassende und doch sehr grundlegende Einführung in dieses Sakrament. Wir haben leider nur noch ein ganz paar Minuten Sendezeit übrig. Trotzdem, falls der ein oder andere Hörer gerade noch eine dringende Frage zu diesem Thema auf dem Herzen hat, dann haben Sie noch die Möglichkeit anzurufen 089 517 008 008. Also wenn jemand noch eine Frage hat, gerne direkt anrufen. In der Zwischenzeit, Herr Dumika Schmidt, oder vielleicht auch schon abschließend dann mit Blick auf das Ende der Sendung, würde ich gerne noch eine Frage stellen zu etwas, was Sie zu Beginn gesagt haben, nämlich der Punkt mit der Vergebung. Dass das ja mehr oder weniger eine Grundvoraussetzung ist oder also aus dem Vaterunser heraus, so dass ich eigentlich nur von Gott Vergebung erwarten kann, wenn ich selber vergebe. Sie haben vorhin auch schon gesagt, okay, das mit der Emotion und dem Willen, das sind so unterschiedliche Dinge. Trotzdem in der Lebensrealität ist es doch schwierig, wenn ich, also zu vergeben. Haben Sie vielleicht für diesen Punkt noch einen Tipp, in die Richtung zu gehen, Vergebung?
1: Ja, also erst einmal ist es ja wichtig,

0: und Anstrengendes, weil unser Gefühl immer noch sozusagen an der alten Verletzung hängt. Und je tiefer die Verletzung ist, desto schwerer kann es sein zu vergeben. Zwei Dinge dazu. Erstens, Mutter Teresa sagt, um zu vergeben, muss man demütig sein. Zweitens, man muss sich das klar machen. Es gibt, wir haben nur zwei Möglichkeiten gegenüber dem Unrecht von anderen. Entweder wir vergeben oder wir verbittern. Das muss man sich klar machen. Wir haben keine andere Chance. Das heißt, wenn ich nicht verbittern will, dann muss ich mich auf den mühsamen Weg der Vergebung machen. Gott wird mir dabei helfen. Und ist noch kein Meister vom Himmel gefallen, dann muss ich halt immer wieder versuchen zu vergeben. Immer wieder, immer wieder. Aber tatsächlich, aus dem, was Jesus sagt, folgt, wir können die Vergebung von Gott nicht erwarten, wenn wir nicht bereit sind, sie anderen zu gewähren. Und wenn Vergebung bedeutet, dass wir in die Gemeinschaft mit Gott und den anderen Menschen in der Kirche eintreten, ja, dann muss die Vergebung umfassend sein, sonst kommen wir ja nicht in die Gemeinschaft rein. Das ist ja leider zwingend logisch.
1: Ja. Wir haben eine Hörerin noch, die sich mit einbringen möchte. Ganz kurz noch mit einer Frage. Gerne begrüße ich Sie. Hallo, grüß Gott, mit wem sprechen wir?
2: Hallo, grüß Gott. Ich hätte eine Frage. Mir fällt vom Leben, wenn man eine Sünde nachträglich bringt, von vielen Jahren her. Und nachdem habe ich die gebeichtet und da habe ich doch gar keine Losprechung bekommen. Und ich fällt mir halt immer wieder ein, was ich da machen soll.
1: Ja, gerne geben wir die weiter an den Herrn Domvikar. Also wenn ich eine Sünde gebeichtet habe, aber ich weiß dann doch irgendwann nicht mehr, habe ich sie wirklich gebeichtet oder nicht. Ich kriege da vielleicht doch, ich weiß nicht, ob das dann in die Richtung Skrupel geht. Was würden Sie da sagen, wenn man hinterher sich so Gedanken macht, ist das jetzt vergeben, ist es nicht vergeben?
0: Ja. Sie können es ja noch einmal beichten. Wenn Sie es nicht mehr wissen, dann ist es vielleicht sinnvoll, das noch einmal zu beichten. Und Sie müssen nur das beichten, was wirklich eine schwere Sünde war, hatten wir eben gesagt. Schwere Sünde ist von der Sache her schwer. Ich weiß es und ich will es. Dann müssen Sie es beichten. Und die anderen Dinge können Sie beichten. Es ist einfach besser für Sie und für die Gemeinschaft mit anderen, wenn Sie es tun.
1: Aber sich übermäßig danach darüber Gedanken zu machen, führt dann auch dann eher wieder in eine falsche Richtung, vermutlich, oder?
0: Gut, das ist das Problem. Ich weiß nicht, ob das Ihr Problem ist, mit möglichen Skrupeln. Wenn jemand das bei sich weiß, ja, das merkt man ja im Laufe des Lebens, dass ich Skrupel habe und mich immer wieder frage, habe ich auch wirklich alles gebeichtet und ist das wirklich auch gültig und so weiter. Dann ist es gut, wenn Sie zum Priester gehen, ihm die Dinge beichten, soweit und so genau, wie Sie es können. Muss der Priester sich ein bisschen Geduld nehmen. Und dann dürfen Sie sicher sein, die Lossprechung des Priesters ist gültig. Durch ihn spricht Jesus Christus selber. Und das gilt. Ja, können sich darauf verlassen. Dafür sind die Sakramente ja da, dass wir irgendwas haben, auf das wir uns verlassen können. Und durch die Sakramente handelt Gott selbst, handelt Jesus, deshalb können Sie sich darauf verlassen.
1: Wunderbar, danke für diese Frage, für den Anruf. Herr Domvikar Schmidt, ich bitte Sie noch zum Ende der Sendung um Ihren Segen für uns, für die Hörer.
0: Ja, sehr gerne. Wir haben ein Thema berührt, das auch schwer ist, das Thema der eigenen Schuld. Aber es berührt unsere Freiheit und unsere Würde. Und deshalb ist es so wichtig, dass wir uns damit auseinandersetzen, damit wir ein besseres und schöneres Leben führen. In dem Sinne segne und beschütze euch der allmächtige und barmherzige Gott, der Vater und der Sohn und der Heilige Geist.
1: Amen.
0: Amen.
1: Einen ganz, ganz herzlichen Dank Ihnen, Herr Domvikar Dr. Christian Schmidt aus Münster. Wir haben heute im Grundkurs des Glaubens von Ihnen mehr erfahren zum Sakrament der Beichte. 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Mein Name ist Eliane Grimm.

Weber. Es ist jetzt 14.45 Uhr, Viertel vor drei. Wir beten jetzt den Barmherzigkeitsrosenkranz. Und dazu sind wir verbunden mit den Teilnehmern der Radioexerzitien, die in diesen Tagen hier bei Radio Horeb stattfinden. Radioexerzitien zum Thema Er berührt, wir werden heil, mit Pater Hubertus Freiberg aus dem Tagungshaus Regina Pazis in Leutkirch. Den Barmherzigkeitsrosenkranz beten wir jetzt mit den Teilnehmern vor Ort.

0: Namen des Vaters und des Sohnes und des Heiligen Geistes.
1: Amen.
2: Wir beten nochmal den Von-Leichnams-Rosenkranz in diesen Tagen um von Leichnam. Bei den großen Perlen antworten wir zur Einheit und zum Frieden deiner Kirche, so wie es im Tagesgebet des Von-Leichnams-Festes heißt. Und bei den kleinen Perlen machen wir uns bewusst, dass wir nie getrennt von Gott beten, sondern in seiner Gegenwart, und so beten wir durch deine heilige Gegenwart. Vater unser im Himmel, geheiligt werde dein Name, dein Reich komme, dein Wille geschehe, wie im Himmel so auf Erden.
3: Unser tägliches Brot gib uns heute und vergib uns unsere Schuld, wie auch wir vergeben unseren Schuldigern, und führe uns nicht in Versuchung, sondern erlöse uns von
2: den
3: Bösen.
2: Gegrüßet seist du, Maria, voll der Gnade. Der Herr ist mit dir. Du bist gebenedeit unter den Frauen, und gebenedeit ist die Frucht deines Leibes, Jesus.
3: Heilige Maria, Mutter Gottes, bitte für uns Sünder, jetzt und in der Stunde unseres Todes. Amen.
2: Ich glaube an Gott, den Vater, den Allmächtigen, den Schöpfer des Himmels und der Erde, und an Jesus Christus, seinen eingeborenen Sohn, unseren Herrn, empfangen durch den Heiligen Geist, geboren von der Jungfrau Maria, gelitten unter Pontius Pilatus, gekreuzigt, gestorben und begraben, hinabgestiegen in das Reich des Todes, am dritten Tage auferstanden von den Toten, aufgefahren in den Himmel. Er sitzt zu Rechten Gottes, des allmächtigen Vaters. Von dort wird er kommen, zu richten die Lebenden und die Toten.
3: Ich glaube an den Heiligen Geist, die heilige katholische Kirche, Gemeinschaft der Heiligen, Vergebung der Sünden, Auferstehung der Toten und das ewige Leben. Amen.
2: Ewiger Vater, ich opfere dir auf den Leib und das Blut, die Seele und die Gottheit deines über alles geliebten Sohnes, unseres Herrn Jesus Christus.
3: Zur Einheit und zum Frieden deiner Kirche.
2: Durch deine heilige Gegenwart
3: habe Erbarmen mit uns und mit der ganzen Welt.
2: Durch deine heilige Gegenwart
3: habe Erbarmen mit uns und mit der ganzen Welt.
2: Durch deine heilige Gegenwart
3: habe Erbarmen mit uns und mit der ganzen Welt.
2: Durch deine heilige Gegenwart
3: habe Erbarmen mit uns und mit der ganzen Welt.
2: Durch deine heilige Gegenwart
3: habe Erbarmen mit uns und mit der ganzen Welt.
2: Durch deine heilige Gegenwart
3: habe Erbarmen mit uns und mit der ganzen Welt.
2: Durch deine heilige Gegenwart
3: habe Erbarmen mit uns und mit der ganzen Welt.
2: Durch deine heilige Gegenwart
3: habe Erbarmen mit uns und mit der ganzen Welt.
2: Durch deine heilige Gegenwart
3: habe Erbarmen mit uns und mit der ganzen Welt.
2: Durch deine heilige Gegenwart
3: habe Erbarmen mit uns und mit der ganzen Welt. Ewiger Vater, ich opfere dir auf den Leib und das Blut, die Seele und die Gottheit deines über alles geliebten Sohnes, unseres Herrn Jesus Christus.
2: Zur Einheit und zum Frieden deiner Kirche.
3: Durch deine heilige Gegenwart
2: hab Erbarmen mit uns und mit der ganzen Welt.
3: Durch deine heilige Gegenwart
2: hab Erbarmen mit uns und mit der ganzen Welt.
3: Durch deine heilige Gegenwart
2: habe Erbarmen mit uns und mit der ganzen Welt.
3: Durch deine heilige Gegenwart
2: habe Erbarmen mit uns und mit der ganzen Welt.
3: Durch deine heilige Gegenwart
2: habe Erbarmen mit uns und mit der ganzen Welt.
3: Durch deine heilige Gegenwart
2: habe Erbarmen mit uns und mit der ganzen Welt.
3: Durch deine heilige Gegenwart
2: habe Erbarmen mit uns und mit der ganzen Welt.
3: Durch deine heilige Gegenwart
2: habe Erbarmen mit uns und mit der ganzen Welt.
3: Durch deine heilige Gegenwart.
2: Habe Erbarmen mit uns und mit der ganzen Welt.
3: Durch deine heilige Gegenwart.
2: Habe Erbarmen mit uns und mit der ganzen Welt. Ewiger Vater, ich opfere dir auf den Leib und das Blut, die Seele und die Gottheit deines über alles geliebten Sohnes, unseres Herrn Jesus Christus.
3: Zu deiner Einheit und zum Frieden deiner Kirche.
2: Durch deine heilige Gegenwart.
3: Habe Erbarmen mit uns und mit der ganzen Welt.
2: Durch deine heilige Gegenwart.
3: Habe Erbarmen mit uns und mit der ganzen Welt.
2: Durch deine heilige Gegenwart.
3: Habe Erbarmen mit uns und mit der ganzen Welt.
2: Durch deine heilige Gegenwart.
3: Habe Erbarmen mit uns und mit der ganzen Welt.
2: Durch deine heilige Gegenwart.
3: Habe Erbarmen mit uns und mit der ganzen Welt.
2: Durch deine heilige Gegenwart.
3: Habe Erbarmen mit uns und mit der ganzen Welt.
2: Durch deine heilige Gegenwart.
3: Habe Erbarmen mit uns und mit der ganzen Welt.
2: Durch deine heilige Gegenwart.
3: Habe Erbarmen mit uns und mit der ganzen Welt.
2: Durch deine heilige Gegenwart.
3: Habe Erbarmen mit uns und mit der ganzen Welt.
2: Durch deine heilige Gegenwart.
3: Habe Erbarmen mit uns und mit der ganzen Welt. Ewiger Vater, ich opfere dir auf den Leib und das Blut, die Seele und die Gottheit deines über alles geliebten Sohnes, unseres Herrn Jesus Christus.
2: Zur Einheit und zum Frieden deiner Kirche.
3: Durch deine heilige Gegenwart.
2: Habe Erbarmen mit uns, mit der ganzen Welt.
3: Durch deine heilige Gegenwart.
2: Habe Erbarmen mit uns und mit der ganzen Welt.
3: Durch deine heilige Gegenwart.
2: Habe Erbarmen mit uns und mit der ganzen Welt.
3: Durch deine heilige Gegenwart.
2: Habe Erbarmen mit uns und mit der ganzen Welt.
3: Durch deine heilige Gegenwart.
2: Erbarme mit uns und mit der ganzen Welt.
3: Durch deine heilige Gegenwart.
2: Habe Erbarme mit uns und mit der ganzen Welt.
3: Durch deine heilige Gegenwart.
2: Habe Erbarme mit uns und mit der ganzen Welt.
3: Durch deine heilige Gegenwart.
2: Habe Erbarme mit uns und mit der ganzen Welt.
3: Durch deine heilige Gegenwart.
2: Habe Erbarme mit uns und mit der ganzen Welt.
3: Durch deine heilige Gegenwart.
2: Habe Erbarme mit uns und der ganzen Welt. Vater, ich opfere dir auf den Leib und das Blut, die Seele und die Gottheit deines über alles geliebten Sohnes, unseres Herrn Jesus Christus.
3: Zur Einheit und zum Frieden deiner Kirche.
2: Durch deine heilige Gegenwart.
3: Habe Erbarmen mit uns und mit der ganzen Welt.
2: Durch deine heilige Gegenwart.
3: Habe Erbarmen mit uns und mit der ganzen Welt.
2: Durch deine heilige Gegenwart.
3: Habe Erbarmen mit uns und mit der ganzen Welt.
2: Durch deine heilige Gegenwart.
3: Habe Erbarmen mit uns und mit der ganzen Welt.
2: Durch deine heilige Gegenwart.
3: Habe Erbarmen mit uns und mit der ganzen Welt.
2: Durch deine heilige Gegenwart.
3: Habe Erbarmen mit uns und mit der ganzen Welt.
2: Durch deine heilige Gegenwart.
3: Habe Erbarmen mit uns und mit der ganzen Welt.
2: Durch deine heilige Gegenwart.
3: Habe Erbarmen mit uns und mit der ganzen Welt.
2: Durch deine heilige Gegenwart.
3: Habe Erbarmen mit uns und mit der ganzen Welt.
2: Durch deine heilige Gegenwart.
3: Habe Erbarmen mit uns und mit der ganzen Welt.
2: Heiliger Gott.
3: Heiliger, starker Gott.
2: Heiliger, unsterblicher Gott.
3: Habe Erbarmen mit uns und mit der ganzen Welt.
2: Heiliger Gott,
3: heiliger, starker Gott,
1: heiliger und sterblicher Gott, habe Erbarmen mit uns und mit der ganzen Welt. Heiliger Gott, heiliger, starker Gott, heiliger und sterblicher Gott, habe Erbarmen mit uns und mit der ganzen Welt.
2: Gelobt sei Jesus Christus.
1: In Ewigkeit. Amen.

Exerzitien bei Radio Horeb, ein herzliches Grüß Gott aus Leutkirch, sagt Ihnen Doris Frei. Schön, dass Sie an diesem Nachmittag auch wieder dabei sind bei unseren Exerzitien zum Thema Er berührt, wir werden heil, die uns Pater Hubertus Freiberg, der geistliche Rektor vom Tagungshaus Regina Pazis hier in Leutkirch hält. Heute Vormittag haben wir bereits den 5. Vortrag gehört und anhand der Erzählung im Evangelium von der blutflüssigen Frau im Markus-Evangelium und der 10 Aussätzigen in Lukas 17 hat Pater Hubertus uns einige Aspekte von Heil und Heilung erläutert. 5 Punkte, was es heißt, heil zu werden. Das eine ist heil werden, ganz werden als Person und in die göttliche Ordnung zurückgeführt zu werden. Dann gibt es das Thema der inneren Heilung, was nicht bedeutet, dass alle Probleme weg sind, aber dass meine Beziehung zu Gott und zu mir im Frieden ist. Dann gibt es den Aspekt der körperlichen Heilung, der bei dem einen Aussätzigen, der umgekehrt ist, dann zum Lobpreis auf die Wirkmacht Gottes wird. Ein weiterer Punkt bei der Heilung ist, Schritt für Schritt zu dem zu werden, den Gott sich gedacht hat, also ein ganzheitliches Heilwerden. Und schlussendlich dann das endgültige Heilwerden im ewigen Leben, wenn wir als Neuschaffung der Schöpfung am jüngsten Tag dann umgestaltet werden. Wir hören jetzt dann den 6. Vortrag von Pater Hubertus Freiberg. Laden wir den Heiligen Geist ein, dass er den Frieden wie einen Strom ausgieße über uns, dass sein Geist hier sein darf und dass dieser heilende Lebensquell in uns immer mehr zum Sprudeln kommen kann.

Liebe Brüder und Schwestern, als Papst Benedikt der 16. am 19. März 2010 in Irland war, hatte er ein Gebet speziell für die Kirche in Irland entwickelt. Und ich habe versucht, dieses Gebet für Deutschland anzupassen und würde es gerne oder bete es jetzt gerne mit Ihnen in dieser Fassung für Deutschland. Gott, unser Vater, erneuere uns im Glauben, der unser Leben und unsere Rettung ist, in der Hoffnung, die uns Vergebung und innere Erneuerung verheißt, in der Nächstenliebe, die uns reinigt und unsere Herzen öffnet, dass wir dich lieben und dir jeden unserer Brüder und Schwestern. Herr Jesus Christus, möge die Kirche in Deutschland ihre uralte Hingabe an die Bildung für junge Menschen zu Wahrheit und Güte, Heiligkeit und freizügigem Dienst an der Gesellschaft erneuern. Heiliger Geist, Tröster, Anwalt und Lenker, erwecke einen neuen Frühling der Heiligkeit und apostolischen Eifer für die Kirche in Deutschland. Mögen unser Leid und unsere Tränen, unsere ernsten Anstrengungen, vergangene Untaten wieder gut zu machen und unsere feste Absicht der Besserung eine reiche Ernte der Gnade tragen, für die Vertiefung des Glaubens in unseren Familien, Pfarreien, Schulen und Gemeinschaften, für den geistlichen Fortschritt der deutschen Gesellschaft und das Wachsen in Nächstenliebe, Gerechtigkeit, Freude und Friede in der gesamten Menschheitsfamilie. Dir, dreieiniger Gott, vertrauend auf den liebenden Schutz Mariens, unserer Mutter, und des heiligen Bonifatius, der heiligen Edith Stein und aller Heiligen, vertrauen wir dir uns, unsere Kinder und die Nöte der Kirche in Deutschland an. Amen. Ein sehr tiefes und schönes Gebet, wo ich Sie einlade, das ruhig immer wieder für die Kirche in Deutschland zu beten, die es ja dringend notwendig hat. Sie können das Gebet auch bei uns auf der Homepage nachlesen. reginapazis.de. Wir wollen bei dieser Frage des Berührtwerdens, da haben wir ja häufig diese Vorstellung, ich bin tief berührt, sagen Politiker, wenn irgendwo ein tragisches Unrecht oder ein Unfall oder sonst etwas geschehen ist. Ich bin so berührt, weil man ein schönes Geschenk bekommen hat und man dadurch ein wunderbares Kribbeln im Bauch hat und ein schönes Gefühl hat. Wenn zwei Liebende sich finden, dann sind sie auch berührt. Sie berühren sich auch gegenseitig und haben im Zweifelsfall auch ein Kribbeln im Bauch. Wenn wir also von berührt sprechen, ist es sehr unterschiedlich, was das eigentlich heißt. Ja? Und da auch die Erwartung, wenn ich von Gott berührt werden will, was bedeutet denn das eigentlich? Erwarte ich Heilung, körperliche Gesundheit? Erwarte ich diese innere Freude, mit ihm zusammen zu sein, das zu erleben, dass er wirklich da ist? Oder was erwarte ich? Und Erwartungen sind ja immer auch Fallen, die wir uns selber stellen. Und daher ermutige ich Sie auch, sich immer bei auch Ihren Gebeten, wenn Sie so beten, fragen, was erwarte ich eigentlich, wenn ich das sage? Ja? Der heilige Thomas hat erstaunlicherweise wenig erstmal erwartet, wenn wir im Johannesevangelium im 20. Kapitel ab Vers 9, 20. Kapitel Vers 9, da heißt es dann, nicht Vers 9, sondern Vers 27.
Ich lese aber schon ab 19 vor. Am Abend dieses ersten Tages der Woche, als die Jünger aus Furcht vor den Juden die Türen verschlossen hatten, kam Jesus, trat in ihre Mitte und sagte zu ihnen: Friede sei mit euch. Nach diesen Worten zeigte er ihnen seine Hände und seine Seite. Da freuten sich die Jünger, dass sie den Herrn sahen. Jesus sagte noch einmal zu ihnen: Friede sei mit euch. Wie mich der Vater gesandt hat, so sende ich euch. Nachdem er das gesagt hatte, hauchte er sie an und sprach zu ihnen: Empfangt den Heiligen Geist. Wem ihr die Sünden vergebt, dem sind sie vergeben. Wem ihr die Vergebung behaltet, dem ist sie behalten. Soweit einmal der Eingangsvers, ohne dass wir da schon mal auf den heiligen Thomas kommen. Und das ist ja eine sehr beeindruckende Szene aus zweierlei Gründen. Zum einen wegen der Wunden und zum anderen der Aussage des Friedens. Wenn Sie sich vorstellen, die Jünger sind also beängstigt, eingesperrt, haben sich selber verschlossen und steht plötzlich Jesus vor der Türe, der Auferstandene, und zeigt den Jüngern seine Wunden und deutet auch noch auf seine Herzensseitenwunde hin. Was soll das? Da gibt es sicherlich sehr viele Deutungen, die man dazu sagen kann. Ich denke, eine Deutung ist sehr klar, zu sagen: Ich bin's, das ist kein Geist, das ist nicht jemand anders, sondern ich, Jesus, euer Herr und Meister, bin es. Das ist die äußere Variante, sage ich mal. Und dann zeigt er auf seine Wunden. Da könnte man ja sagen, ist das jetzt ein Hinweis, ihr schrecklichen Freunde, ihr habt mich im Stich gelassen? Oder ist es nicht vielmehr ein Hinweis, dass die Wunden heil sind? Sie sind ja verklärt, wie wir so schön sagen. Also sie sind nicht mehr blutend, sie sind nicht wehtuend, sie sind nicht eitrig, sondern sie sind verklärt. Das heißt, da ist er ohne Schmerz. Der eindrückliche Satz jedes Mal, wenn der Auferstandene zu den Jüngern kommt, ist als erstes: Friede sei mit euch. Da muss man schon sagen, ich weiß nicht, ob ich, wenn meine Freunde mich verraten, verkauft und abgehauen wären, ob ich als erstes zu denen sagen: Jungs, Friede sei mit euch. Oder ob ich nicht sagen würde: Ihr Schweinebacken, wo wart ihr eigentlich? Ihr habt mich alle im Stich gelassen. Der Herr hilft also den Jüngern, sich nicht aufzuhalten an dem, wo sie sagen: Meine Güte, wir sind doch Feiglinge. Und sich selber Schuldvorwürfe zu machen. Es geht ihm hier gar nicht um Schuld oder um Vorwürfe. Und drum sagt er als erstes: Friede. Ja? Trag nicht deine Selbstvorwürfe jetzt weiter mit, das brauchst du nicht. Ich nehme sie euch. Und so denke ich auch, auf diese Wunden zu zeigen, ist auch ein Zeichen dafür: Du musst dich nicht drum kümmern, dass durch deine Sünde Wunden bei mir entstanden sind. Denn durch den himmlischen Vater in der Auferstehung sind sie mir genommen. Wenn Sie zum Beispiel heute oder die nächsten Tage zur heiligen Beichte, zum Sakrament der Versöhnung gehen, dann wird es auch sein, dass der Herr als wichtigstes Anliegen von ihm ist Friede, und dass auch du klar hast, die Sünden, die ihn ans Kreuz genagelt haben. Und da könnten wir sagen, mit jeder Sünde,
die jemand von uns tut, nageln wir praktisch den Herrn ans Kreuz. Aber er verweist uns darauf, jetzt ist es gut. Jetzt ist es heil. Du musst dir keinen Kopf mehr machen. Bei der heiligen Schwester Faustina soll er ihr gesagt haben, als der Beichtvater, um es zu testen, ob diese Visionen, die sie hatte, wirklich echt waren, hatte er sie ja gebeten, sie möge Jesus erbitten, er möge ihr sagen, welche schlimmste Sünde der Beichtvater getan habe. Und da soll bei dieser Erscheinung Jesus geantwortet haben, das habe ich vergessen. Was für den Beichtvater der Beweis war, dass die Erscheinungen echt sind. Das habe ich vergessen. Jesus kommt also nicht wie der Nikolaus, den wir bestellen, um die Kinder klein zu halten, mit einem dicken Buch und sagt, hier steht's aber. Das steht da drin, ich habe es mir genau aufgeschrieben. Sondern ich habe es vergessen. Friede sei mit dir. Er kommt also zu diesen Jüngern und will ihnen helfen. Wir kennen es auch an der anderen Stelle, wo er den Petrus fragt, Petrus, liebst du mich? Und der Petrus antwortet, du weißt doch, dass ich dich gern habe. Es ist in der neuen Übersetzung leider auch nicht gut übersetzt worden. Weil Jesus antwortet jedes Mal, du weißt, dass ich dich doch gern habe, weil er das nicht schaffen kann, zu sagen, ich liebe dich. Und bei der dritten Frage nimmt Jesus dieses Wort auf und sagt, Petrus, hast du mich gern? Also er begibt sich auch auf diese Ebene, die der Petrus nur leisten kann. Ja. Aber er fragt ihn dieses dreimal, um dem Petrus eigentlich im Inneren zu sagen, deine dreimalige Verleugnung, das ist nicht das Eigentliche, was dich treibt, sondern das Eigentliche, was unsere Beziehung ausmacht, ist, dass du mich lieb hast. Ja. Also auch hier wieder nicht der Vorwurf, sondern die Zusage, es ist gut, du liebst mich. Dann heißt es ja weiter, dass die Apostel, bei Johannes sind immer die Jünger, immer diese 12, das ist die 12-Zahl, das sind die Apostel, sie werden ausgesandt, er hauchte sie an und sprach zu ihnen, empfangt den Heiligen Geist, wem ihr die Sünden vergebt, dem sind sie vergeben. Wem ihr die Vergebung behaltet, dem ist sie behalten. Also das heißt, dass die Apostel, die Jünger, befähigt worden sind durch die Anhauchung des Heiligen Geistes, durch die Ordination, durch die Weihe, könnten wir auch sagen, dass sie da befähigt sind, die Sünden zu vergeben. Und das ist klar für uns, dieses Sakrament, dort, wo wir bereuen und bekennen und es anders machen wollen, dass dort wir die Zusage haben, von Christus her durch den Priester, dir ist vergeben. Ja. Aber jetzt kommt dann auch der heilige Thomas ins Spiel, der eben bei dieser Sache nicht dabei war. Er war wo auch immer, wir wissen es nicht. Und da heißt es, Thomas, genannt Didymus Zwilling, einer der 12, war nicht bei ihnen, als Jesus kam. Die anderen Jünger sagten zu ihm, wir haben den Herrn gesehen. Er entgegnete ihnen, wenn ich nicht die Male der Nägel an seinen Händen sehe und wenn ich meinen Finger nicht in die Male der Nägel und meine Hand nicht in seine Seite lege, glaube ich nicht. Interessant dieser Beweis. Hier sehen Sie auf dem Bild, wie der Thomas die Hand in die Wunde legt
Aber zuerst kommt der Thomas auf die Idee, zu sagen, ich glaube euch nicht, dass ihr den gesehen habt oder dass der das ist, wenn ich nicht seine Wunden berühre. Das ist doch erstaunlich. Ein Mann, der Menschen vom Tod auferweckt hat, der Blinde zum Sehen erweckt hat, der Taube und Stumme erlöst hat, der Tausende von Leuten gespeist hat. Wie kommt man da drauf zu sagen, zeig mir deine Wunden? Da würde man doch vielleicht eher, ich weiß nicht, wie es Ihnen geht, eher sagen, also jetzt zeig mal deine Wirkmacht, deine Vollmacht, ja, mach mal was, zauber mal was oder so. All diese menschlichen Außergewöhnlichkeiten interessieren den Thomas nicht. Der Thomas möchte, das zeige ich euch am Kreuz, der Thomas möchte letztendlich berühren diese Zeichen der unendlichen Größe und Liebe Gottes. Denn das, was wir am Kreuz verehren, ist ja völlig undenkbar. Das kann sich ein Mensch gar nicht ausdenken. Ich habe mal eine junge Muslima als Anhalterin mitgenommen an Weihnachten. Und da haben wir dann gesprochen und gefragt, was machst du? Und ich habe gesagt, ich fahre jetzt zur Messe, wir feiern heute, dass Gott Mensch wird. Und da guckt die sich mich müde lächelnd an und sagt, glauben Sie das wirklich? Wie kann denn Gott sich so klein machen, Mensch zu werden? Und dann müssen wir sagen, wie kann denn Gott so verrückt sein, dass er sich von Menschen ans Kreuz nageln lässt? So irre kann Gott nicht sein. Ja? Aus Liebe zu uns Menschen ist Christus in die Welt gekommen, um den Tod und die Sünde auf sich zu nehmen, damit wir das ewige Heil erlangen, so haben wir es heute Morgen gesagt, in den Himmel zu kommen. Und die größte Hingabe und das größte Zeichen seiner Liebe ist, dass der Herr sich hat hinnageln lassen. Das ist sein Liebesbeweis. Für dich habe ich es getan. Ich durfte vor unvordenklich vielen Jahren mit Mutter Teresa einen Tag in Rom verbringen und bin mit ihr auch ein Stück des Weges durch Rom gefahren und da, sie war ja Grundschullehrerin und nahm meine Hand da und sagte, die Bibel ist dir in die Hand geschrieben. Und nahm also meinen Daumen, meinen Finger und sagte, I did it to you. Ich habe es für dich getan. Der Thomas will sich also vergewissern, wenn es wirklich der Jesus ist, dann ist das Einzige, was für uns wirklich wichtig ist, dass er sich hingeschenkt hat aus Liebe zu mir. Und das, liebe Schwestern und Brüder, das müssen wir kapieren. Ja? Dass wir ihn nicht funktionalisieren, der soll doch mir jetzt das und das helfen und da das und das machen und da gut sein und da den Frieden in der Welt und dies und jedes und der muss doch und soll doch und tut doch. Sondern zu entdecken, das habe ich für dich getan. Denn wenn wir uns das verinnerlichen und wenn wir das uns bewusst machen, dann werden wir immer mehr wachsen in diesem Bewusstsein, der Herr liebt mich so unendlich, dass er selbst sein Leben für uns hingibt. Ich habe es, liebe Schwestern und Brüder, einmal erlebt, ich habe zwei Situationen, wo ich sagen würde, da erlebt man, wie automatisch auch eigentlich ein Mensch, der halbwegs bodenständig ist, sein Leben hingibt. Das eine war, wir waren in Villingen am Münsterplatz, der eigentlich verkehrsgesperrt ist. Nach der Abendmesse im Dunkeln in einem Kreis gestanden von 5 bis 10 Leuten und haben noch gequatscht. Es
Und es ist so ein Halbkreis mit Häusern um dieses Münster herum. Und bei der einen Türe ging die Türe auf. Und da kam die Tochter einer Frau, die bei uns im Kreis stand, und rief: Mama. Und in dem Moment, wo sich die Türe öffnete, kam hier auch ein Auto im Dunkeln angefahren. Und man konnte genau sehen, wie die zwei jetzt aufeinander kommen. Und die Einzige, die nicht stockerstarrt da stand und dachte, sondern die losrannte, um sich vor dieses Auto zu stellen, zu werfen beinahe, damit das Kind nicht überfahren wird. Und da habe ich gedacht, also wenn eine durchschnittliche Mutter das schon bereit ist, ihr Leben hinzugeben, und das glaube ich auch, liebe Mütter, da mit großer Hochachtung verneige ich mich da vor Ihnen. Ich durfte im Krankenhaus in einem Praktikum mal bei 3 Geburten dabei sein und habe dann auch verstanden, das hat Adrienne von Speyer, eine Mystikerin des letzten Jahrhunderts, empfehle ich Ihnen auch sehr, mal empfohlen, Priester würden doch immer bei der Geburt ins ewige Leben dabei sein, also bei Sterbenden. Es sollte auch ein Priester mal erleben, dass die Geburt ins Leben hier auf der Erde mitzuerleben. Das war mir dann in diesem Krankenhaus möglich. Und da habe ich eben auch gedacht, was es heißt, es gibt einer sein Leben hin, damit ein anderer das Leben, zum Leben kommt. Ja. Werden Sie vielleicht als Mütter so ähnlich auch erlebt haben, wenn Sie sich daran erinnern. Also der Thomas begegnet diesem Jesus weniger in diesem, er muss jetzt ein Wunder wirken, der muss jetzt beweisen, dass er was kann, sondern er möchte nur berühren das, was ihm zum Heil gewirkt. Ich weiß nicht, die orthodoxe Kirche teilt die Eucharistie, die Kommunion aus, indem sie, glaube ich, also kann ich mir nicht ganz genau sagen, aber ich glaube, sagt der heiligen Rita zum Heil fürs ewige Leben. So ähnlich ist, glaube ich, die Formulierung bei der Kommunion-Austeilung. Ja? Also hier empfängst du Heilige, weil auch da die Vorbereitung ist. Die Heilige empfängt jetzt den Zugang zum ewigen Leben. Deshalb kommt Jesus. Jesus ist nicht unser Handlanger oder Zalando. Er ist nicht der Lieferservice, der unsere Wünsche erfüllen muss und möglichst gleich mit Ausführungsbestimmungen, sondern er kommt, um dir zu zeigen, du bist ihm so kostbar, dass er sein Leben für dich hingibt. Der Thomas hat also das als Maßgabe gegeben und dann heißt es weiter in 20, 26, 8 Tage darauf waren seine Jünger wieder versammelt. Und Thomas war dabei. Die Türen waren verschlossen. Da kam Jesus, trat in ihre Mitte und sagte: Friede sei mit euch. Und dann sagte er zu Thomas: Streck deinen Finger aus, hier sind meine Hände, streck deine Hand aus und leg sie in meine Seite. Und sei nicht ungläubig, sondern gläubig. Thomas antwortet ihm: Mein Herr und mein Gott. Jesus sagte zu ihm: Weil du mich gesehen hast, glaubst du, selig die nicht sehen und doch glauben. Da hat er schon sie gemeint. In diesem Satz hat er schon an sie gedacht: Selig die nicht sehen und doch glauben. Der Herr lädt ihn also ein, überprüfe tatsächlich das, was deine Sehnsucht ist, was du glauben willst, nämlich, dass die Liebe Gottes das möglich macht, dass er sein Leben für dich hingibt. Und diese Berührung,
dieses sich bewusst werden, Gottes Liebe ist so unendlich groß, befähigt ihn, den zu diesem Glaubenssatz, zu dieser Aussage, mein Herr und mein Gott. So dürfen wir Jesus begegnen. Auch hier erleben wir wieder, dass der Herr nicht irgendwelche Vorwürfe macht. Thomas, du glaubst ja auch nichts und glaubst nicht mal deinen Brüdern und warst auch nicht dabei, sondern er geht ihm entgegen, auch in diesen Wünschen wirklich Gott zu begegnen und sich zu vergewissern. Wir sprechen häufig vom ungläubigen Thomas. Wir könnten aber auch sagen, wir sprechen von dem Thomas, der wirklich überprüfen will, sinnvollerweise, ob was echt ist und was auch wahr ist. Deswegen ist auch die Kirche immer bei allen übernatürlichen Ereignissen, die es in der Welt gibt, sehr zurückhaltend und fragt erstmal, ist das wahr? Sei es bei den Marienerscheinungen in Lourdes, sei es in Fatima, sei es beim Turiner Grabtuch, bei all diesen Dingen versucht die Kirche immer erstmal herauszufinden, ist das wirklich wahr, um es dann uns auch anzubieten, als Möglichkeit im Glauben gestärkt zu werden, dass es echt ist. So sind viele Erscheinungen oder viele Dinge eben lange gar nicht anerkannt oder wirklich sehr gut geprüft, wo man dann sagen kann, jetzt ist es klar, da widerspricht nichts dem, was wir vom Herrn sagen. Ich könnte mir vorstellen, wenn wir in diesem Wort, durch deine heiligen Wunden sind wir geheilt, dass wenn Sie nachher in der Stille in die Anbetung gehen, sich auch noch mal ganz bewusst machen, ich darf meine Sünde, mein Unrecht, das, was mich verletzt hat, was andere an mir getan haben, das muss ich nicht alleine für mich tragen, sondern das darf ich in die Wunden Jesu legen. Ich habe mal gehört, dass bei der Homöopathie es so ist, dass man das Gleiche mit dem Gleichen heilen will, wenn ich es recht verstehe. Ich weiß es nicht. Und so ist es auch, wenn ich meine Wunden in die Wunden Jesu legen darf, dann muss ich sie nicht verheimlichen, nicht verstecken, weiß ich auch, dass mein Gott Wunden durch mich empfangen hat. Und so kann ich die Wunden, die ich trage, darf ich ihm in seine Wunden legen. Wenn Sie in der Anbetung oder in der Stille heute sind, dann, und was Ihnen da so hochkommt, das dürfen Sie auch erlauben, dass Dinge, die Sie vielleicht auch schon viele Jahre oder Jahrzehnte Deckel drauf gehalten haben, dass das hochkommen kann und Sie es direkt dem Herrn in seine Seite legen dürfen. Ich kenne auch Menschen, die in ihrer Frömmigkeit, die in großer Verzweiflung, in ihrer auch Depression, Verdunkelung etc. Manchmal leiden, dass die sich bewusst in die Seitenwunde Jesu hineinlegen, die ja verklärt ist. Das ist, glaube ich, wichtig, dass wir das aus dem Kopf rauskriegen. Wir tun jetzt nicht in eine Verletzung der offenen Wunde begegnen, sondern wir begegnen hier dem Liebeszeichen Gottes, das er verändert hat, verklärt hat, heil gemacht hat. Und ich darf mit meiner Wunde, mit meinen Verletzungen
dort mich hineinbegeben, damit es dadurch heil wird. Also es ist ein Ort der Heilung, könnten wir sagen. Und manchmal gibt es ja so schreckliche Situationen, wo wir gar nicht wissen, wo wir hingehen können. Du weißt niemand, wem du das sagen kannst, wo du hinrennen kannst. Und da glaube ich spätestens da, besser ist es natürlich früher, dass wir einüben, egal was ich loswerden will, egal was ich sagen will, ich übe es ein, dass ich weiß, mein Herr und mein Gott ist bei mir und dem kann ich es als erstes sagen. Bei dem möchte ich es als erstes loswerden. So wie ein kleines Kind häufig im Vertrauen, wenn irgendwas passiert, was Schönes oder was Schreckliches, als erstes heimspringt und ruft, Mama, Mama, stell dir mal vor, was mir passiert ist. Ja? Das Kleinkind hat in der Regel dieses Vertrauen, was ich der Mama bringe, da ist es gut aufgehoben. Und wenn ihr nicht werdet wie die Kinder, so sagt der Herr bei der Segnung der Kinder, das wir ja schon angeschaut haben, dass wir zu ihm kommen können, wie ein Kind im Vertrauen darauf, dass er mir gut will. Das Beeindruckendste, was ich finde immer, man kann an Familien und an Beziehungen da unglaublich vieles lernen. Wenn Sie mal sehen, wenn ein ganz kleines Kind, was vielleicht noch nicht einmal sprechen kann, das habe ich immer wieder erlebt, die Mutter verbietet, was weiß ich, das Kind darf nicht in die Steckdose langen. Das Kind ist wütend und ist voller Rage und weiß nicht, wo es hin kann, weil es noch gar nicht weiß, und flüchtet in die Arme der Mutter, möchte von ihr gehalten werden und trommelt manchmal auf die Mutter. Ja? Also das ist ja eindrücklich, dass dieses Kind innerlich spürt, ich kann gar nirgends woanders hin, außer zur Mama. Ja. Sehen wir, wie wichtig Mütter auch sind. Das ist aber auch ein weites Feld, was uns jetzt nicht aufhalten soll. Also zu wissen und sich einzuüben, wohin renne ich eigentlich, wenn ich irgendein Thema habe? Ja. Renne ich da ans Telefon, renne ich da an Skype, ans Internet, wo rase ich hin, um das irgendwie loszuwerden oder gar zu übertünchen, indem ich dann ans Internet, dann an die Zeitung, dann was weiß ich was, sie alles Drogen, Saft, Alkohol, sonst was sich reinzwirbeln, um es davon zu rennen. Ja. Und so schnell können sie gar nicht rennen, als dass sie nicht einholen würde. Also machen Sie sich leichter dieses Kind zum Vorbild, hüpfen Sie auf den Arm des Herrn und sind bei ihm. Da dürfen Sie auch wütend sein, da dürfen Sie auch schimpfen, da dürfen Sie auch toben. Gibt es wunderbare Fluchpsalmen, also Sie können einfach, brauchen nur die Bibel nehmen und können mit Gott schimpfen in herrlichster Weise. Das ist großartig. Der schönste Satz, den mir eine Benediktinerin aus Kellenried einmal herrlich vorgeführt hat, das war auch großartig, eine Konvertitin, eine Jüdin, die in Kellenried Benediktinerin geworden ist, hochbegabt. Ich glaube, Schwester Benedikta hieß sie, die auch ganz vielen auch die Psalmen nahegebracht hat, die auch dann mit eine ganze Kiste voller Symbole dabei hatte, um diese Psalmen zu deuten. Und ich sehe sie noch, wie sie ganz geschwächt, aber voller Temperament in der Mitte herumtobte und rief, lass mich doch im Blut meiner Feinde warten. Was für uns heute ja undenkbar ist zu sagen. Und dann sagt, das will doch jeder einmal. Also das sagen sie doch, dass man es nicht will. Der Feind, und tanzte also da und war beglückt, dass man mit den biblischen Worten auch Gefühle ausdrücken kann, die wir heute gar nicht mehr trauen, uns auszudrücken, obwohl sie da sind. Ja, obwohl sie da sind. Ja. Und da zum Herrn zu gehen, da heißt es dann auch immer am Ende, ich weiß, Herr, dass du das gut machst und so. Also es ist nicht ganz furchtbar, diese Psalmen. Zum Herrn zu gehen, um bei ihm
diese Nähe zu suchen, diese Erfüllung zu suchen. Ja? Und da natürlich auch zu erleben, dass das schon auch ein schmerzliches Miteinander ist. Ich weiß nicht, ob Sie sich mal die Stelle, wo Johannes unter dem Kreuz steht, vorgestellt haben, wie fühle ich mich, wenn ich Johannes bin.

Gottes. Aber er hat kein gutes Gefühl dabei. Das sage ich nicht, um uns nicht auch gute Gefühle zu gönnen. Ja? Aber ich warne auch davor, zu sagen, Gott ist nur dabei, wenn ich ein gutes Gefühl habe. Sondern Gott ist in allen Tiefen deines Lebens und in allen Höhen deines Lebens dabei. Wenn wir am Karsamstag erleben, dass Jesus hinabsteigt in das Reich des Todes, dann ist ja auch dieser Karsamstag die höchste Aktivität, die Jesus auch tut, indem er versucht, jeden Einzelnen, der dort in diesem Reich des Todes ist, einzuladen, komm mit. Komm mit heim zum Vater. Also auch da scheut er sich wieder mal nicht, in die absolute Dunkelheit hineinzutreten. Ich habe vorher Mutter Teresa zitiert, von Mutter Teresa. Da gibt es ja ein Buch über ihre Briefe, die sie geschrieben hat. Und da muss ich sagen, zum einen habe ich nach einem Viertel dieses Buches aufgehört zu lesen, weil unter jedem Brief stand, die sie an Menschen geschickt hat, bitte vernichte diesen Brief. Und jetzt haben dann rührende Menschen den gesammelt und jetzt lese ich also Briefe, die die Mutter Teresa geschrieben hat, wo sie drunter steht, bitte vernichte es, ich möchte nicht, dass es jemand anders hat. Das finde ich unanständig eigentlich, aber sie waren trotzdem sehr erkenntnisreich. Und in diesem Zusammenhang hörte ich, dass sie 40 Jahre in absoluter Dunkelheit und Gottesferne lebte. Eine Frau, die in der dauerhaften Gebet, sie konnten sie immer mit dem Rosenkranz sehen, sie unendliche Nächstenliebe gelebt hat, Menschen zu Christus geführt hat, und 40 Jahre lang in völliger Einsamkeit und Dunkelheit lebte. Wir sehen also, Jesus hat einen nicht so ganz hohen Wellnesscharakter, sage ich mal. Sondern dort, wo wir Christus ähnlich werden, werden wir mit ihm so ähnlich, dass wir mit ihm in der Wüste sind, mit ihm auf dem Kreuzweg, mit ihm auch am Kreuz, und gleichzeitig aber auch eben in der Auferstehung und in der Himmelfahrt. Indem der Thomas, liebe Schwestern und Brüder, liebe Zuhörerinnen und Zuhörer, indem der Thomas die Wunden des größten Siegels der Liebe Gottes zu uns Menschen berührt, ist er in der Lage zu sagen, mein Herr und mein Gott. Und wir dürfen durch die Schriften, die wir haben, durch die Tradition der Kirche, dürfen wir erfahren, dass Jesus Christus von Schaffung der Welt an bis heute sich auf den Weg macht mit uns Menschen, diese Einheit für immer zu leben. Mein Herr und mein Gott ist die Aussage des Menschen, da gibt es jemand, der über mir steht, dem ich Verantwortung gegenüber habe, aus dem ich aber auch reich beschenkt bin, weil alles, was ich habe, habe ich durch ihn. Der Bruder Klaus von der Flühe, hier nicht ganz weit weg, für diejenigen, die aus dem Norden mit uns zusammen sind oder aus Sizilien. Gestern schrieb mir jemand aus Sizilien. Da ist Flüeli nicht so weit in der Schweiz von uns weg. Der betet, mein Herr und mein Gott, nimm alles von mir, was mich hindert zu dir. Mein Herr und mein Gott, gib alles mir, was mich fördert zu dir.

0: und mein Herr und mein Gott, nimm mich mir und gib mich ganz zu eigen dir. Heisa! Liebe Schwestern und Brüder, ich empfehle Ihnen, dieses Gebet mal drauf zu prüfen, was es mit Ihnen macht, wenn der Herr tatsächlich das annimmt, dieses Gebet. Ich habe am Gedenktag des heiligen Nikolaus von der Flüe, 25. September, meine Profess gemacht. Und da haben wir natürlich dieses Gebet auch als Wahlspruch, sage ich mal, genommen. Und plötzlich höre ich mich sagen, mein Herr und mein Gott, nimm alles von mir, was mich hindert zu dir. Und habe mir gedacht, wenn der mir jetzt mein Bein nimmt, will ich das dann wirklich sagen und beten dann da? Und dann habe ich gemerkt, was ich für ein schräges Gottesbild habe. Wie komme ich denn auf diese Schnapsidee, dass Gott mir mein Bein nehmen könnte, um mich zu ärgern? Ja? Also ich empfehle Ihnen mal, heute wirklich dieses Gebet, auch nicht heute, aber in der nächsten Zeit, mal dieses Gebet drauf zu prüfen, was kommt Ihnen eigentlich in den Sinn, wenn Sie sagen, mein Herr und mein Gott, nimm mir alles von mir, was mich hindert zu dir. Da sehen Sie plötzlich, was alles wichtig für Sie ist. Und ob es es braucht. Oder mein Herr und mein Gott, gib alles mir, was mich fördert zu dir. Ich habe einen alten Bekannten, großartigen Landwirt, der eines Tages vom Heustadel flog und im Rollstuhl saß. Und bis dahin, sage ich mal, ein braver äußerer Katholik, glaube ich, war. Ich weiß gar nicht, ob er in die Kirche gegangen ist, wahrscheinlich schon. So. Und dieser Mann konnte, der bis heute nach Jahrzehnten, das ist schon ewige Zeiten her, der hat bis heute Schmerzen. Der sagte aber, weißt du, ich finde diesen Unfall schrecklich, aber ich bin so dankbar, weil ich Gott gefunden habe. Und mein Leben ist seither ganz anders. Tatsächlich, weil er nicht mehr seine Landwirtschaft machen kann, aber auch tatsächlich, weil er diese Freude hat, Gott erlebt zu haben. Ob jetzt Gott wollte, dass der vom Heustödel fällt, das ist doch mal eine andere Frage. Ja, da finde ich, das wäre auch haarig, diese Geschichten. Oder ob er einfach zu ungeschickt oder zu wenig beachtet hat, was er hätte tun sollen. Aber gib mir alles, was mich fördert zu dir. Ja? Also da sehen Sie auch die schlimmsten Schreckensereignisse, die einem Menschen im Leben passieren können, kann der Herr verwandeln, dass es für dich etwas Gutes bedeuten kann. Ich würde nicht immer sagen, dass er das anzettelt, dass das passiert. Aber wenn es passiert ist und wir es ihm geben, dass er dann es schaffen kann, es zum Guten zu wenden. Das Kreuz verändert die Welt, damit wir das Leben haben. Mein Herr und mein Gott, nimm alles von mir, was mich hindert, zu dir. Mein Herr und mein Gott, gib mir alles, was mich fördert, zu dir. Mein Herr und mein Gott, nimm mich mir und gib mich ganz zu eigen dir. Nimm mich mir. Was könnte das wohl bedeuten? Nimm mich mir. Ja. Kleine Geschichte dazu. Annie Angele, diese heiligmäßige Frau, von der ich auch schon erzählt habe, übrigens hier gleich in der Nähe das Grab hier auf dem Friedhof, muss als Kind unglaublich jähzornig gewesen sein. Und die größere Schwester kam zur Erstkommunion. Und sie hat gesagt, ich will doch auch zur Kommunion. Die war 2 Jahre jünger, glaube ich. Oder 3, ich weiß nicht mehr genau. Ich will doch auch zur Erstkommunion. Und die Mutter hat dann, so sagte sie, ihr zu ihr gesagt, wenn man so jähzornig ist, kann man nicht zur Kommunion gehen. Und dann hat dieses 6-jährige Mädchen angefangen, ihren Jähzorn zu bearbeiten. 9 Monate später hat ihre Mutter gesagt, jetzt kannst du zur Frühkommunion gehen. Nimm mich mir und gib mich ganz zu eigen dir. Ja? Unseren eigenen Jähzorn, unseren eigenen Egoismus, unsere Eigensucht, wie Sie es auch benennen wollen, loslassen, zu bearbeiten als 6-Jährige, das finde ich schon unglaublich beeindruckend. Also wir können jetzt auch anfangen, ich bin jetzt bald 70, also könnte ich jetzt spätestens mal anfangen, das zu üben, dass das geht. Ja. Da zu sagen, ja, da ist so vieles an Egoismus, an Ichsucht, an meiner Vorstellung, ich weiß es doch, wie es gehen müsste, ich weiß es doch ganz genau, dass dies alles ich dankbar wäre, und so betet der Nikolaus von der Flüe, dass ihm das erspart bleibt. Mache Ihnen noch ein letztes Beispiel dahingehend. Ich war früher als Jugendlicher, ich habe ja zuerst, bevor ich ins Kloster gegangen bin, Betriebswirtschaft und Volkswirtschaft studiert und war in dieser Zeit auf sehr vielen Festen. Sehr schön, Wellen, ganz europaweit, wunderbar, großartig. Und da gab es auch das ein oder andere interessante, schöne Mädchen, wo ich auch in 2, 3, sage ich mal, sehr verliebt war. Und aus den unterschiedlichsten Gründen, der Herr hat mich wahrscheinlich bewahrt, da nichts draus geworden ist. Und mir ist schon das ein oder andere Mal, auch vor wenigen Jahren, passiert, dass ich eines dieser Frauen wieder getroffen habe und ich gedacht habe, lieber Gott, danke, dass du mir das erspart hast. Da könnte ich natürlich sagen, wenn die mich geheiratet hätte, wäre sie wahrscheinlich ganz anders geworden. Aber auch da zu sehen, das Drama vielleicht als Jugendlicher, jetzt ist das nichts geworden, zu entdecken, dass das eigentlich eine großartige Gnade war. Ja. So bin ich überzeugt davon, dass wenn wir unsere Schmerzens-, Schreckenserlebnisse, Erfahrungen, Trauer, Schmerz, Verlust in die Wunden Jesu hineinlegen, dass durch diese Wunden dann tatsächlich meine Wunde geheilt werden kann und daraus etwas Gutes wachsen kann. Das wollen wir den Herrn jetzt anbieten. Jesus, göttlicher Heiland, du bist in die Welt gekommen, um heiles Land zu machen. Und hast du in der Taufe dich mir geschenkt, damit in mir Heilland sein kann. Und so bitte ich dich, dass ich dieses heile Land in meiner Seele, in meinem Herzen mit dir immer mehr betreten kann, durchwandern kann. Und alles, was dieser Heilung entgegenspricht, dir anzuvertrauen. Dass ich in diesem der Friede sei mit dir immer mehr hineinwachsen kann, dass ich mit dir und mit mir im Frieden bin. Dass ich nicht all die Vorwürfe und all die Verurteilungen mit mir schleppe und als Last mit mir trage, sondern dass ich weiß, wenn ich es bei dir lasse, kannst du es zum Guten wandeln. Dafür loben und preisen wir dich jetzt und in alle Ewigkeit. Amen.
1: 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Es sind schon Fragen bei uns im Haus angekommen, dass Sie noch Fragen an Pater Hubertus haben. Schreiben Sie sich diese bitte alle auf, denn Sie haben morgen Nachmittag die exklusive Möglichkeit, um 15 Uhr mit Pater Hubertus ins Gespräch zu kommen und Ihre Fragen zu stellen. Wenn Sie sich schon die Nummer notieren möchten, das ist die 089-517-008-008. Unter dieser Nummer erreichen Sie morgen um 15 Uhr in der Sendung zu den Radioexerzitien Pater Hubertus und können Ihre Fragen stellen. Jetzt wünschen wir Ihnen hier von Leutkirch aus noch einen schönen Nachmittag und einen gesegneten Abend und freuen uns, wenn Sie morgen wieder mit uns verbunden sind in der Feier der Heiligen Messe zum Abschluss der Exerzitien um 9 Uhr. Auf Wiedersehen und Gottes Segen, sagt Ihnen Doris Frey.

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Gleich um 16 Uhr die Nachrichten von Radio Vatikan. 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
1: Papst Leo legt deutschen Studentenbewegungen christlichen Humanismus ans Herz. US-Bischof betont, die neuen Zyklika des Papstes stellt sich den brennenden Fragen. Und der Vatikan hat eine Frauenmannschaft. Mehr dazu in dieser Sendung. Ich bin Mario Galgano. Herzlich willkommen. Für katholische Werte in der Gesellschaft und das menschliche Gemeinwohl einzutreten, dazu hat Papst Leo XIV. An diesem Freitag Mitglieder katholischer Studentenbewegungen aus Deutschland aufgerufen. Dabei gehe es nicht darum, ein Parteidenken zu vertreten, verdeutlichte der Papst. In seiner Rede zitierte er unter anderem Papst Benedikt, der selbst Mitglied einer katholischen Studentenverbindung war.
2: Dear brothers and sisters, welcome. Herzlich willkommen.
3: Ein paar deutsche Worte waren an diesem Freitag aus dem Munde des US-amerikanischen Papstes zu hören.
2: I am told that Germans are very punctual.
3: Man sagt mir, die Deutschen seien sehr pünktlich.
2: Ich bin ein Ausländer.
3: Ich bin also ein Ausländer, so der Papst scherzhaft, der sich für sein Zu-spät-Kommen entschuldigte. Leo XIV., der laut Angaben seines Bruders derzeit seine Deutschkenntnisse ausbaut, empfing im Vatikan Mitglieder verschiedener katholischer Studentenbewegungen aus Deutschland.
2: Your decision to come here to Rome at Petri Sedem.
3: In seiner Ansprache erinnerte Leo XIV. An die Bedeutung des christlichen Humanismus und den Einsatz für Gerechtigkeit und Gemeinwohl. Dabei verwies er auf die Grundsätze der katholischen Studentenverbindungen, die ein Bekenntnis zum Glauben enthalten: Religio, Scientia, Amicitia und Patria, übersetzt Religion, Wissenschaft, Freundschaft und Heimat. In Zeiten des Despotismus und der Ideologien sei der christliche Glaube keine Fassade, sondern Lebensstil gewesen, nahm der Papst auf die bewegte deutsche und europäische Geschichte Bezug. In der Gegenwart gelte es, Verheißungen und Täuschungen der heutigen Zeit zu erkennen und eine gerechte und friedliche Gesellschaft aufzubauen, unterstrich Leo XIV. Dazu könnten Vernunft wie auch der Glaube dienen, griff er ein Lieblingsthema des deutschen Papstes Benedikt XVI. Auf.
2: Just like the exercise of reason,
3: genau wie der Gebrauch der Vernunft klärt auch das Licht des Glaubens die Verheißungen und Täuschungen der heutigen Zeit auf und fordert jeden Einzelnen heraus, sein Bestes zu geben, um zum Aufbau einer gerechten und friedlichen Gesellschaft beizutragen. Dass christliche Überzeugungen über die Studentenbewegungen in Wissenschaft, Politik, Berufswelten und Gesellschaft ausstrahlten, komme nicht nur eurem Land zugute, sondern ganz Europa, in dessen Mitte Deutschland liegt, zeigte sich der US-amerikanische Papst überzeugt.
2: But also all of Europe, of which Germany is at the center.
3: Mit Blick auf die Herausforderungen der technologischen Revolution betonte er, wie auch in seiner jüngsten Enzyklika, die Zentralität des Menschen. Er rief die Studierenden dazu auf, der Erforschung und Förderung unseres gemeinsamen Menschseins besondere Aufmerksamkeit zu widmen. Christen treten für menschliches Gemeinwohl ein, jenseits von Parteidenken, Moden und Individualismus, erinnerte Leo XIV. Weiter, und er rief zu einer Evangelisierung der Kultur auf.
2: As all of you follow Christ, the only Lord and Master of life,
3: da ihr alle Christus, dem einzigen Herrn und Meister des Lebens, nachfolgt, vertretet ihr die katholischen Werte in der Gesellschaft nicht als Parteigänger, sondern als Verfechter des Gemeinwohls der Menschheit. In Deutschland, in Italien und auf der ganzen Welt stärkt derselbe katholische Glaube unsere Zusammenarbeit, ohne Kompromisse mit dem Zeitgeist einzugehen und ohne individualistische Vorlieben über die gemeinsame Tradition der Kirche zu stellen.
2: Ahead of the common tradition of the church.
3: Papst Leo nahm auf das Motto der Studentenverbindungen Bezug. Im Notwendigen Einmütigkeit, im Zweifel Freiheit, in allem aber Nächstenliebe. Die Mitglieder rief er zum engagierten Studium auf, ohne dem Karrierismus zu verfallen.
2: By doing our very best, we become responsible stewards in society.
3: Dadurch, dass wir unser Bestes geben, werden wir zu Verantwortungsträgern in der Gesellschaft, ohne uns zu Karrieren verführen zu lassen, in denen es vor allem ums Geld geht. Erkennen wir vielmehr, dass Kultur das Gut der Menschheit ist. Die Wahrheit macht uns frei, während die Unwahrheit Namen und Dinge verfälscht.
2: Distorts names and things.
3: Es gehe also um Sorgfalt, so der Papst, und die Sorge um die Schwächsten.
2: In the face of what dehumanizes people,
3: angesichts dessen, was den Menschen entmenschlicht, insbesondere die Kleinen, Armen oder Kranken, bitte ich euch, Zeugen des christlichen Humanismus zu sein.
2: I ask you to be witnesses to Christian humanism.
3: Für Radio Vatikan, Anne Preckel.
1: Der Münchner Germanistikstudent David Piepenberg ist der sogenannte Vorortspräsident des Kartellverbandes, also dessen oberster Repräsentant. Nach der Audienz hat Gudrun Seiler ihn zum Interview gebeten.
4: Papst Leo hat Sie unter anderem dazu aufgerufen, christlichen Humanismus in Deutschland und Europa zu leben. Was heißt das für die Angehörigen des Kartellverbandes, ungefähr 5.000 in ganz Deutschland? Was heißt das für Sie konkret?
5: Wir sind, einer unserer vier Prinzipien ist das Religio-Prinzip, im katholischen Glauben verankert zu sein. Und das ist natürlich auch das christliche Menschenbild, ja, dass wir in unserem Leben, im Studium, aber eben auch bei uns in den Verbindungen pflegen und verinnerlichen müssen. Und ich bin dem Papst sehr dankbar, dass er diese Formulierung gefunden hat und dass er uns dazu animiert hat, das nicht zu vergessen, ja, sondern dass wir das auch immer lebende Beispiele dieses christlichen Humanismus sind.
4: Leo der 14. hat außerdem betont, dass katholische Gläubige in der Gesellschaft keine Parteifahnen schwenken, sondern für Gemeinwohl eintreten. Wie verbindet sich dieser Aspekt mit dem Selbstverständnis des Kartellverbandes?
5: Ich denke, er spricht hier eine gewisse Gefahr an, die man natürlich haben könnte als Verbindungsstudenten. Wir tragen unsere Farben, wir gehen mit Fahnen auf die Straße, unsere Verbindungsfarben zeigen wir nach außen. Aber das darf nicht dazu führen, dass wir uns irgendwie als eine spezielle Gruppe sehen, sondern wir sind Teil der gesamtheitlichen katholischen Kirche. Und jeder Kartellbruder, wie wir sagen, hat auch aus seinem Glauben heraus eine Verantwortung, sich für die Gesellschaft einzusetzen. Viele haben das schon getan. Unser aktueller Bundeskanzler ist ja zum Beispiel auch Mitglied bei uns. Und wir dürfen uns in der Hinsicht eben nicht separieren, sondern wir müssen in der Gesellschaft sein, mit Band oder ohne.
4: Wenn man zum ersten Mal auf eine Gruppe von ACV-Studenten stößt und die sind unterwegs mit Fahnen, mit einer Art von Uniform, mit diesem Band, mit dem Käppchen und so, dann fragt man sich, was das ist. Wie fassen Sie in der kürzestmöglichen Form zusammen, wofür der Kartellverband steht? Was ist das? Worum geht's Ihnen im Kern? Was ist genau das, was Sie nach außen tragen?
5: Das ist unser katholischer Glaube. Das ist das Akademische, dass wir alle Studenten sind, dass wir Wissenschaft betreiben, dass wir an die Wahrheit glauben und die Wahrheit ergründen wollen. Das ist vor allem die Lebensfreundschaft und die Lebensfreude, die dazugehört, die wir untereinander pflegen, aber die wir auch natürlich nach draußen tragen. Und es ist auch unsere staatsbürgerliche Verantwortung, für unsere Gesellschaft einzutreten. Das macht den Kartellverband aus.
1: Papst Leos erste Enzyklika Magnifica Humanitas über die Bewahrung des Menschen im Zeitalter der künstlichen Intelligenz wird in seiner Heimat mit großem Interesse aufgenommen.
6: Das sagt der Erzbischof von New York, Ronald Hicks, in einem Interview mit Radio Vatikan.
7: I have heard and seen nothing but a sense of.
6: Ich habe nichts als Offenheit, Akzeptanz und Dankbarkeit gegenüber dieser Enzyklika wahrgenommen. Alle sagen, dass wir so vieles an KI noch nicht verstehen. Darum lasst uns darüber reden. Sogar Menschen, die keine praktizierenden Katholiken sind, beteiligen sich an dieser Debatte. Es ist ein sehr begrüßenswerter, offener Dialog.
7: A very, very welcomed and opened conversation that's happening about it.
6: Magnifica Humanitas, so der Titel der Enzyklika von Mitte Mai, zeige, dass Leo der 14. seinen Finger am Puls der wirklichen Themen habe, die die Welt bewegten, sagt Hicks. Der Papst weiche den bohrenden Fragen unserer Zeit nicht aus, sondern zeige, dass die Kirche sich gerade mit den Themen, über die jeder spricht, beschäftigen sollte. Überlassen wir die KI einfach sich selbst. Lassen wir sie von einigen wenigen kontrollieren, denen es um Profitmaximierung geht, oder kann KI zum Wohl der Welt, zum Wohl der Menschheit eingesetzt werden? Nach der Beobachtung des New Yorker Erzbischofs setzt der Papst ernsthaft auf eine breite Debatte in den Gesellschaften und fragt danach, was das Menschliche, das Humanum im Kern ausmacht.
7: So in a world that is growing with more sophistication.
6: In einer Welt, die technologisch immer ausgefeilter wird und in der KI immer mehr Möglichkeiten bietet, drängen sich meiner Meinung nach wichtige Fragen zum Menschsein auf. Diese Fragen stellen sich alle. Letztlich sind wir alle Menschen und sitzen alle im selben Boot. Ich hoffe, dass wir uns alle vereinen und die Würde jedes Menschen fördern wollen. Hicks warnt davor, den Inhalt der Enzyklika auf ein paar Häppchen zu reduzieren. Der Text wolle in all seinen Gedankengängen nachvollzogen werden. Ihn selbst habe vor allem die Aufmerksamkeit des Papstes für den Themenkomplex KI und Arbeitsmarkt angesprochen.
7: I listen to our young adults, our young people.
6: Junge Menschen stellen sich die Frage, studiere ich jetzt für etwas, für einen Job, eine Karriere, die es in den nächsten 10 Jahren gar nicht mehr geben wird, weil KI alles übernimmt. Sie sind besorgt und suchen nach Orientierung. Ein Beitrag von Stefan Kempis, Radio Vatikan.
1: Berliner Fußballmannschaften sind aktuell in Rom, um in Freundschaftsspielen gegen die Nationalmannschaften des Vatikans anzutreten. Dabei sind auch Frauenteams. Wir haben bei der Deutschen Botschaft am Heiligen Stuhl Stimmen eingefangen. Die Verbindung zwischen dem Berliner Amateurfußball und den Auswahlteams des Kirchenstaates existiert seit wenigen Jahren. Nach ersten Kontaktaufnahmen im Jahr 2022 reiste der KSV Johannisthal 1980 im Juni 2023 erstmals mit einem Frauen- und einem Männerteam nach Rom. Im Oktober 2024 folgte der Gegenbesuch der vatikanischen Auswahlmannschaften in der deutschen Hauptstadt, und der unter anderem ein Treffen mit Erzbischof Heiner Koch am Brandenburger Tor beinhaltete. Nun wird die Serie mit erneuten Partien in Rom fortgesetzt. Gerald Gätke, Vizepräsident des KSV Johannisthal 1980, erläutert den Hintergrund der Reise.
8: Wir sind sozusagen jetzt zum zweiten Mal in Rom zu einem Freundschaftsspiel gegen die Nationalmannschaften des Vatikan. Die Nationalspieler des Vatikan, die sind bestimmt zum großen Teil katholisch. Beim KSV Johannisthal sind einige evangelisch, einige katholisch, die Masse sind Atheisten. Wie es halt in Berlin, eine Großstadt in Deutschland, halt so ist. Wir beten nicht zusammen, wir freuen uns zusammen, Fußball zu spielen. Und wenn es da mal ein bisschen hart wird und vollkommt, dann sieht man darüber hinweg. Also ist nicht kein richtiger Wettbewerbscharakter dort vorhanden.
1: Neben den Männerspielen spielen auch die Frauenmannschaften eine Rolle bei diesem sportlichen Austausch. Für diesen Zweck wurden Spielerinnen von Ascania Köpenick in die Reise eingebunden. Beate Sakrewski, Spielerin bei SV Ascania Köpenick, berichtet von ihrer Teilnahme an der Begegnung mit der weiblichen Auswahl des Vatikans.
9: Das war total kurios sozusagen. Das hat man überhaupt nicht gewusst und vor allem gerade ja im Frauenbereich nicht. Ne? Man hört ja viel über Männerfußball, aber dass der Vatikan eine Frauenmannschaft hat, gegen die man spielen kann, das war sehr neu. Und auch wenn man das erzählt hat, war das, hä? Der Vatikan hat eine Frauenmannschaft? Das war schon verrückt. Und dann hat man sich ein bisschen eingelesen, um was für Frauen es sich da eigentlich handelt.
1: Und damit endet diese Sendung. 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Vatican News Deutsch auf WhatsApp. Aus dem Studio in Rom verabschiedet sich Mario Galgano. 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

0: Radio Horeb, Ihre christliche Stimme in Deutschland, 16.24 Uhr, gleich 5 vor halb 5 heute am Freitagnachmittag. Mein Name ist Eliane Grever. Gleich um 16.30 Uhr schauen wir in der Sendung Höre Israel auf die Texte des kommenden Sonntags. Ein Bibelgespräch zum Evangelium vom nächsten Sonntag mit den Klarissenkapuzinerinnen aus dem Kloster von der ewigen Anbetung in Mainz. Gleich in 5 Minuten in unserer Sendung Höre Israel zur Vorbereitung auf den nächsten Sonntag. Um 18.30 Uhr übertragen wir hier bei Radio Horeb eine heilige Messe aus St. Anton in Balderschwang, direkt neben dem Hauptsitz von Radio Horeb hier in Balderschwang im Oberallgäu. Radio Horeb Programmdirektor Pfarrer Dr. Richard Kocher wird diese heilige Messe feiern. Um 18.30 Uhr also die heilige Messe und im Anschluss dann eine Anbetungszeit mit Gebeten um Heilung. Sie haben die Möglichkeit, im Anschluss an diesen Gottesdienst ab 20.30 Uhr unsere Gebetshotline zu erreichen. Es sind heute Beter für Sie da, die Ihre Anrufe entgegennehmen hinter den Kulissen. Ganz anonym und persönlich können Sie dort anrufen mit Ihren Gebetsanliegen, die sich vielleicht im Verlauf des Abends ergeben, im Verlauf des Gottesdienstes mit anschließenden Gebeten um Heilung. Oder auch die Sie so haben, Sie können anrufen und dort dann für sich beten lassen mit den Personen in der Gebetshotline gemeinsam ins Gebet kommen. Es ist jetzt 16.26 Uhr, gleich also in wenigen Minuten unsere Sendung Höre Israel. 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

0: zum Bibelgespräch bei Radio Horeb in der Reihe Höre Israel heißt sie ganz herzlich willkommen, Gabi Fröhlich. Schön, dass Sie wieder da sind. Wir sind live auf Sendung und freuen uns, wenn Sie nachher unsere Bibelrunde wieder vergrößern durch Ihre Anrufe. Jetzt aber zunächst möchte ich die Clarissen, Kapuzinerinnen von der ewigen Anbetung in Mainz begrüßen. Das sind Schwester Franziska Katharina und Schwester Maria Theresia. Herzlich willkommen.
1: Ja, grüß Gott und hallo aus Mainz.
2: Grüß Gott.
0: Schön, dass ihr uns wieder aus eurem Kloster in der Mainzer Innenstadt zugeschaltet seid. Ein Kloster, wo der Herr auch ganz buchstäblich im Zentrum steht, nämlich in der eucharistischen Anbetung den ganzen Tag über auf dem Altar in eurer Kapelle, die auch von außen, also von Gemeindemitgliedern und Besuchern besucht werden kann. Also herzliche Einladung, da in der Gymnasiumstraße ist die Kapelle der Clarissen Kapuziner und St. Clara Kapelle, kann man immer hingehen und zum Gebet und diese Anbetung offen, die haltet ihr mit euren Schwestern eben. Und Schwester Franziska und Schwester Theresia sind schon ganz lange hier auch bei Radio Horeb mit dabei, unter anderem eben im Bibelgespräch bei Radio Horeb. Wir betrachten das Evangelium vom kommenden Sonntag, bereiten uns darauf vor, schon geistlich in Gedanken, und lesen deshalb das Evangelium vom kommenden Sonntag auch wieder heute. Wir sind im Lesejahr A, da steht an den Sonntagen das Matthäusevangelium im Zentrum, und so hören wir auch am diesem Sonntag, der jetzt kommt, einen Ausschnitt aus dem Matthäusevangelium, und zwar aus dem 9. Kapitel, die Verse 9 bis 13. Ein zentraler Satz, den man vielleicht kennt aus diesem Evangelium, heißt: Ich bin nicht gekommen, um Gerechte zu rufen, sondern Sünder. Und was das heißen mag, darüber sprechen wir gleich, aber wir werden erst einmal gleich das Evangelium hören und zuvor noch den Heiligen Geist einladen, uns durch diese Stunde Bibelgespräch zu führen und zu leiten.
2: Heiliger Geist, wir bitten dich, komm, komm jetzt und erfülle unsere Herzen mit deinem Licht. Erleuchte unseren Verstand, damit wir immer besser erkennen, was du uns durch dein Wort sagen willst. Denn du bist es, der die Herzen der Menschen bewegt. Lass uns spüren, dass du jetzt bei uns bist, und führe und leite unser Gespräch. Amen.
1: Amen.
0: Amen. Und so nehmen wir gerne die Bibel in die Hand, schlagen das Matthäusevangelium aus, dort dem 9. Kapitel, die Verse 9 bis 13. Also ich lade Sie herzlich ein, da auch mitzulesen. Oder Sie nehmen einfach den Schott, 10. Sonntag im Jahreskreis, im Lesejahr A. Und da findet man dann auch eben das Evangelium, das wir jetzt von Schwester Franziska gelesen hören.
1: In jener Zeit sah Jesus einen Mann namens Matthäus am Zoll sitzen und sagte zu ihm: Folge mir nach. Da stand Matthäus auf und folgte ihm. Und als Jesus in seinem Haus beim Essen war, kamen viele Zöllner und Sünder und aßen zusammen mit ihm und seinen Jüngern. Als die Pharisäer das sahen, sagten sie zu seinen Jüngern: Wie kann euer Meister zusammen mit Zöllnern und Sündern essen? Er hörte es und sagte: Nicht die Gesunden brauchen den Arzt, sondern die Kranken. Darum lernt, was es heißt: Barmherzigkeit will ich, nicht Opfer. Denn ich bin gekommen, um die Sünder zu rufen, nicht die Gerechten.
0: Soweit die Worte aus dem Matthäusevangelium vom kommenden Sonntag. Wir haben jetzt bei einer Musik die Gelegenheit, diese Worte nochmal zu lesen und zu versuchen hinzuhören, was sie uns heute an diesem Tag, in diesem Moment zu sagen haben.

0: Sie hören Radio Horeb mit dem Bibelgespräch. Mein Name ist Gabi Fröhlich und ich bin im Gespräch mit den Klarissenkapuzinerinnen von der Ewigen Anbetung in Mainz, Schwester Franziska und Schwester Theresia, und wir sprechen über das Evangelium vom kommenden Sonntag. Da beschreibt Matthäus im Matthäusevangelium selbst seine eigene Berufung. Nehmen wir es einfach mal so, wie es da steht. Und das haben wir gerade gehört, das Evangelium. Schwester Franziska, was hat dich diesmal angesprochen, als du das gelesen gehört hast?
1: Das erste war das ganz kurze Wort am Anfang, nämlich Jesus sah Matthäus. Also Jesus geht nicht vorbei und schlendert so die Straßen entlang und schaut sich die Gegend an, sondern er sieht Matthäus am Zoll sitzen. Also da fällt mir das Wort Ansehen ein. Also selbst dieser Zöllner, der von den Juden doch wirklich verhasst ist, weil er mit den Römern irgendwie zusammenarbeitet und einen Zoll für sie eintreibt. Selbst ein solcher Zöllner hat bei Jesus Ansehen. Er sieht ihn an, er macht keinen Bogen um ihn herum. Er ignoriert ihn nicht, weil er sozusagen sich selbst ja aus der Gemeinschaft der Juden ausgeschlossen hat. Er sieht Matthäus. Und ich kann mir vorstellen, ich stelle es mir auch immer wieder vor, wie Jesus wohl die Menschen damals angeschaut hat. Ich bin fest davon überzeugt, dass viele Menschen einfach durch diesen Anblick Jesu einfach angezogen wurden von ihm. Sonst würden doch nicht so viele Menschen ihm folgen und hätten so viele, ja, oder fühlten sich so viele angesprochen von ihm, wenn er sie nicht so liebevoll oder wie auch immer angeschaut hat. Ich weiß gar kein Wort, was ich sagen kann, außer liebevoll oder voll Annahme, voll Zuwendung. Und es muss ein solcher Anblick gewesen sein. Wie sonst könnte Matthäus sofort aufstehen und ihm folgen, alles stehen und liegen lassen? Das tut man doch nicht nur, weil einer sagt, komm mal mit oder ja, folge mir. Da muss in diesem Blick Jesu etwas ganz Besonderes gelegen haben. Und ich gebe zu, wenn ich in die Anbetung gehe und mir die Hostie anschaue in der Monstranz, dann versuche ich mir das sehr, so oft vorzustellen, wie Jesus mich jetzt anschaut. Ich sehe nicht sein menschliches Gesicht, ich sehe dieses Brot, aber ich weiß, dass er mich, wenn ich da vor ihm bin, dass er mich auch so anschaut, wie er wohl auch damals die Menschen und eben auch den Matthäus angeschaut hat. Ich muss zugeben, als ich meinen ersten Anhauch von Berufung gespürt habe, bin ich nicht sofort aufgestanden und habe am Kloster geklopft und bin eingetreten. Ich musste mir das sehr gut überlegen, dass der Matthäus das sofort tut und ihm folgt und ihn dann scheinbar ja auch dann zum Essen einlädt.

0: der Nähe von Matthäus zu Jesus. Das ist mir so jetzt aufgefallen in der Musikpause.
1: Dankeschön, Schwester Franziska. Dann hören wir als Nächste hier im Bibelgespräch bei Radio Horeb Schwester Theresia.
2: Für mich ist es genau dieser Ansporn von Matthäus, immer sofort aufzustehen, wenn ich meine, dass mich Jesus ruft. Ganz gleich, zu welcher Aufgabe er mich ruft, hier in meiner Gemeinschaft, dass ich nicht zögere, das zu tun, was ich erkenne, was jetzt das Richtige ist. Matthäus tut es. Er steht auf und Schluss. Er richtet jetzt nicht noch seine Buchhaltung her und schließt irgendwas ab. Das ist ja doch auch sehr ungewöhnlich, wenn er seinen Arbeitsplatz, schließlich ist es ja sein Arbeitsplatz, und zwar ein einträglicher Arbeitsplatz, die Steuer einzutreiben. Aber wie Schwester Franziska schon gesagt hat, in diesem Blick Jesu muss etwas gewesen sein, was ihn dermaßen hingerissen hat, dass er nicht anders konnte, als eben aufstehen und ihm zu folgen. Das Zweite, was ich sagen möchte, die Pharisäer nennen Jesus Meister. Das ist auch so was Geheucheltes. Wir haben vor einigen Tagen ein Evangelium gehört, da heißt es: Meister, wir wissen, dass du immer die Wahrheit sagst. Und das ist sowas von unverständlich, wenn sie so tun, als hätten sie erkannt, dass Jesus immer die Wahrheit sagt, und wollen ihn damit nur auf die Probe stellen. Also zu seinen Jüngern zu sagen, euer Meister. Sie erkennen ihn anscheinend an, aber mit welcher Motivation und mit welcher Absicht, sei dahingestellt. Und was mir in diesem Evangelium wirklich so tröstlich zu Herzen geht, dass Jesus sagt, ich bin nicht zu den Gesunden gekommen, sondern zu den Kranken. Nicht zu den Gerechten, sondern zu den Sündern. Das heißt also, eigentlich dürfte sich jeder Mensch angesprochen fühlen, auch wenn er meint, er wäre gesund. Aber in Wirklichkeit sind wir doch wirklich von Herzen, mit der Seele, mit unserem ganzen Sein an irgendeiner Stelle krank, wo wir den Arzt brauchen, also wo wir Jesus brauchen. Denn wer könnte schon von sich sagen, dass er kein Sünder ist? Das wäre mein Beitrag in die erste Runde.
1: Dankeschön, Schwester Theresia. Dann sage ich noch ein paar Gedanken, die mir so gekommen sind. Also ich gestehe, ich kann dieses Evangelium nicht mehr lesen, ohne die Szene aus dieser Serie The Chosen vor den Augen zu haben. Also viele andere Stellen gar nicht so, aber bei der, die finde ich da unglaublich eindrücklich und schön gezeigt. Eben dieser Schock, der das für die Jünger ist, dass Jesus da so einen Typen wie den Matthäus beruft. Ja, das finde ich da in diesem Film sehr schön dargestellt, weil ich glaube, das muss wohl so gewesen sein. Für die war ja wirklich so ein Kollaborateur. Das war, glaube ich, für das Volk der Juden Verräter und einer, unter dem sie geknechtet und geknutet wurden, irgendwie so alles in einem. Und den nimmt Jesus jetzt in die Schar der auserwählten Jünger auf. Also ohne, dass er sich vorher groß bekehrt hätte oder irgendwas gemacht hätte dafür. Also das muss echt ein unglaublicher Schock gewesen sein. Und ich glaube, für uns wäre das ehrlich gesagt auch nicht viel anders. Also wenn ich so schaue, wenn es irgendwelche Schwerverbrecher gab, die dann ihren Gerichtsprozess kriegen, also eigentlich fordern alle möglichst eine hohe Strafe und dass der hart bestraft wird. Wir wollen keine Barmherzigkeit, wir wollen Gerechtigkeit und wollen dann eben so eine Strafe haben, damit das so ein bisschen das Gefühl der Gerechtigkeit wieder

herstellt. Also Barmherzigkeit ist uns, wenn wir ganz ehrlich sind, meistens auch nicht unbedingt so direkt ganz, ganz nah, nicht? Und ich finde das unglaublich, was für eine Kraft das hat, wenn Menschen sich diese Worte Jesu zu Herzen nehmen und eben die Dinge mit seinen Augen anschauen. Mir fiel da spontan ein Ehepaar aus Australien ein. Also die sind irgendwie, ich weiß nicht, ob libanesischstämmig oder irgendwie, auf jeden Fall nahoststämmig, leben in Australien, Leiner und Danny Abdallah. Die leben aber schon lange in Australien, haben viele Kinder, ganz fromme Familie. Und drei ihrer Kinder sind vor einigen Jahren, also die haben, glaube ich, 7 oder so, drei ihrer Kinder sind vor einigen Jahren von einem angetrunkenen Fahrer auf dem Gehweg überfahren worden und waren tot. Und für die Eltern war das natürlich so dramatisch, wie das für alle Eltern ist. Aber sie haben irgendwie sofort aus ihrem Glauben heraus auch damals in die Kamera, die Frau, die Mutter gesagt, wir vergeben dem, der das gemacht hat. Und was ich wirklich unglaublich bewegend finde, ist das, was daraus geworden ist. Also es gibt da auch einen Film über diese Familie. Und der Vater, der hat diesen Mann im Gefängnis besucht. Der wurde dann gefangen genommen und verbüßt eine lange Strafe natürlich, weil er da betrunken war und diese Kinder überfahren hat. Und dieser Mann hat sich bekehrt. Das ist ein Australier, der sich bekehrt hat. Der liest wohl täglich in der Bibel und spricht mit anderen Gefangenen über den Glauben. Und der Vater sagt, dieser Mann wird, egal ob ich das jetzt gut finde oder nicht, immer zu meiner Familie gehören. Also es gibt außer meiner Frau und meinen Kindern keinen Menschen auf dieser Erde, der so einen Einfluss auf mein Leben hatte wie dieser Mann. Und ich kann den jetzt natürlich ablehnen und ewig verbittert sein. Oder ich nehme ihn irgendwie innerlich in diese Familie auf. Und das hat er gemacht. Das fand ich ganz unfassbar groß. Und er sagt auch, er kann das nur aus dem Glauben heraus tun. Aber das, was draus wurde, finde ich großartig. Das heißt, das, was wir so intuitiv ablehnen, weil wir Gerechtigkeit wollen und eben nicht Barmherzigkeit, dann kann etwas Unglaubliches daraus entstehen. Das ist das eine. Und das andere ist auch dieser Satz, den auch Schwester Theresia auch schon angesprochen hatte, nicht die Gesunden bedürfen des Arztes, sondern die Kranken. Und ich würde das an einer Stelle noch gerne weiterspinnen. Ja, Schwester Therese, du hast gesagt, die Kranken, da haben alle Platz. Aber ich merke, da wehren wir uns auch gegen. Also keiner von uns will krank sein und keiner möchte Sünder sein. Wir möchten am liebsten alle als Gerechte vor Gott stehen und schieben dieses Kranksein und Sündersein sehr, sehr gerne weg und schämen uns dafür. Und ich frage mich manchmal, ob wir wirklich allen Ernstes Jesus zeigen wollen, wie großartig wir sind, weil wir uns so sehr dagegen wehren, Sünder zu sein und krank zu sein und bedürftig zu sein und so. Und ich glaube, da gibt es noch viel zu lernen. Nicht, dass da tappe ich mich und auch viele immer wieder bei. Ich denke, ja, aber immer wenn man sich so wehrt und sich rechtfertigt und sagt, ja, aber das musste ich deswegen so und so machen, oder wenn man lieber von Fehlern spricht als von Sündern und so, und dann denke ich, ja, vielleicht war es ein Fehler, aber vielleicht war auch Sünde, also ich meine, warum ist es so schwierig, Sünder zu sein, wo doch Jesus extra dafür ans Kreuz gegangen ist. Ja, also der Gedanke, der fiel mir noch ein dazu. So, jetzt viel geredet von unserer Seite. Unsere Zuhörer sollen auch noch die Möglichkeit haben, anzurufen und sich zu beteiligen an diesem Bibelgespräch. Die Nummer zur Sendung ist die 089 517 008 008. Die Nummer führt Sie zum Bibelgespräch bei Radio Horeb. Sie landen zuerst bei meiner Kollegin Eliane Gräber und die stellt Sie dann weiter durch in die Sendung. Wir freuen uns, wenn Sie Ihre Gedanken zu dieser Schriftstelle aus dem Matthäus-Evangelium über die Berufung des Matthäus, ob Sie auch Ihre Gedanken, wenn Sie die mit uns teilen, freuen wir uns. Die Nummer dazu ist die 089 517 008 008.

0: Nicht die Gesunden bedürfen des Arztes, sondern die Kranken. Das ist ein Satz von Jesus, den wir im Matthäusevangelium hören und der uns auch am kommenden Sonntag in der Heiligen Messe als Evangelientext vorgestellt wird. Wir hören dann die Berufung des Matthäus nach Matthäus selber. Und wir sprechen jetzt schon hier darüber im Bibelgespräch bei Radio Horeb. Sie können teilnehmen, auch mit Schwester Theresia und Schwester Franziska sprechen unter der 089 517 008 008. Und die Nummer gewählt hat Frau Küffner-Büttner aus Bayreuth. Ich grüße Sie.
1: Ja, ich grüße Sie auch alle sehr herzlich. Ja, mir sind da ein paar Impulse durch den Kopf gegangen. Erst einmal, naja, da ich ja auch gern singe, geistliche Lieder. Wenn Jesus einen Menschen anschaut, diesen Blick, den kann keiner standhalten. Aus diesen Augen auch. Und da gibt es, glaube ich, auch ein Lied, ne? Ein Blick aus deinen Augen. Mhm. Und dann ist mir auch noch was gekommen, also dass er die Gerechten, ja, dass er eben einfach die Sünder ruft und nicht die Gerechten. Und in unserer Zeit ist ja auch oft einmal die Gefahr des Perfektionismus. Ne?
0: Genau.
1: Und es geht nie um Perfektionismus. Ja, und da denke ich eben einfach, also ich bete dafür, schenke mir Demut. Und Barmherzigkeit finde ich dann auch wieder wichtig. Das kommt dann irgendwie so, ich weiß auch nicht, wie ich das ausdrücken soll. Da kommt man wieder die Schwester Faustina in den Sinn, die Barmherzigkeit, ne? Vertrauen halt in Gott allein. Ja, das wollte ich dazu sagen. Danke.
0: Jesus, der barmherzige Jesus, Jesus, ich vertraue dir. Dankeschön, Frau Küffner-Büttner. Den Gedanken von, wer den, unter dem Blick Jesu steht, der kann nicht anders als Ja sagen. Ihr steht ja in der eucharistischen Anbetung ständig unter diesem Blick des Herrn. Mir scheint, Schwester Franziska und Schwester Therese, dass es manchmal gar nicht so leicht ist, sich dafür zu öffnen und das wirklich nahezunehmen. Also oft ist es, manchmal ist es so, dass wir so einen Gnadenmoment haben, wirklich, dass wir es wirklich spüren und erfahren. Aber dann stehen wir manchmal auch so ein bisschen wie neben uns, oder?
2: Ja, wenn man zum Beispiel 60 Minuten Anbetung hat, kann man auch gar nicht 60 Minuten nur ganz starr auf die Hostie schauen. Das geht gar nicht. Man schweift mit den Augen dann doch immer wieder ab und muss sich auch immer wieder dann selbst zurückholen. Aber wie ich vorhin schon sagte, ich versuche mir immer eine Anbetung vorzustellen, wie er mich jetzt anschaut. Und das zieht mich halt tatsächlich auch wieder an. Aber es sind so Gnadenmomente, wo man es vielleicht auch tatsächlich so mit dem Herzen spürt, wie der Blick auf einem ruht. Man sieht ja nicht in seine Augen, aber man kann diesen Blick spüren, dann kann den tatsächlich spüren. Wie gesagt, nicht 60 Minuten am Stück, sondern das sind immer wieder geschenkte Momente, die ich auch nicht machen kann. Ich muss dafür offen sein, ich muss überhaupt in der Anbetung sein, also ich muss diese Zeit auch innerlich suchen wollen und ich kann es mir dann auch nur schenken lassen. Und umso dankbarer muss man dann auch sein, wenn man es geschenkt bekommt und ja, daraus kann man wirklich leben. Das ist nicht nur der Moment, sondern dieser Moment wirkt dann auch nach. Also das denke ich war bei Matthäus auch so, er hat diesen Blick gesehen und es hat etwas in ihm hervorgerufen, dass er sofort losmarschiert und ihm tatsächlich nachfolgt. Also dieser Blick ist der Anfang und dann passiert aber etwas im Leben. Bei Matthäus, dass er nachfolgt, bei uns vielleicht, dass wir wieder barmherziger aus einer Anbetungsstunde herausgehen, als wir reingegangen sind. Denn diese Barmherzigkeit Jesu, die ist ja auch ansteckend. Und da sollen wir uns auch immer wieder anstecken lassen.
0: Auch wenn wir es nicht immer gleich spüren, wahrscheinlich.
2: Ja, das ist unabhängig davon. Aber gerade wenn ich dann getroffen bin im Herzen, kann ich nicht eiskalt aus der Anbetungsstunde rausgehen. Das geht gar nicht. Also Barmherzigkeit hat eine Auswirkung. Und er ist ja die Barmherzigkeit schlechthin. Und da dürfen wir uns immer wieder öffnen.
0: Das heißt, der Aufruf, uns immer wieder auch unter diesen Blick Jesu zu stellen und dann auch hinzuhören, dass allein die Tatsache, dass man dort landet, ist wahrscheinlich schon ein Ruf, nicht? Nämlich ansonsten wäre es ja seltsam, wenn es uns in eine Kirche zieht, wo ein Stück Brot steht. Also wenn Jesus da nicht rufen würde, unser Herz nicht ansprechen würde, dann würden wir wahrscheinlich gar nicht auf die Idee kommen, da hinzugehen. Genau, und dann geht es, ich kann mir vorstellen, bei Matthäus, dass das auch eine Rolle gespielt hat, ist, dass da einer ist, der, obwohl er so war, wie er war, nämlich im Grunde ein Verräter an seinem Volk, und dass er dann ausgewählt wird, da mitzugehen, das muss für ihn ja eine Erschütterung gewesen sein.
3: Aber ich könnte mir auch vorstellen, dass Matthäus in seinem Innersten wirklich so angerührt war, dass er da plötzlich eine Zuwendung spürt, denn wir wissen ja, wie das Volk die Zöllner abgelehnt hat. Aber er muss da ein Annehmen gespürt haben, wo er nicht mehr widerstehen konnte. Und wer möchte das nicht gerne, dass er trotz seiner Situation dann angenommen wird? Und gerade bei Chosen, da habe ich auch dran gedacht, der Petrus und der Andreas, die hatten ja nicht genug Einnahmen, um ihre Steuern zu bezahlen. Und als dann Matthäus bei ihnen war, zu ihrer Gruppe gehörte, und da haben sie ihm dann doch heimlich Vorwürfe gemacht und haben ihn schräg angeschaut. Und Matthäus musste es ja aushalten, dass sie ihn immer noch so ein bisschen als diesen Zöllner, der da so unbarmherzig die Steuern gefordert hat, dass sie ihn noch so sahen. Also ich glaube schon, wie du schon mal vorhin gesagt hast, es war wahrscheinlich ein Schock für die übrigen Jünger, dass ausgerechnet dieser Matthäus da dazugehören soll. Und wir sind ja auch immer wieder in Versuchung, so für uns in die Schublade einzusortieren, wer sehr gut und gerechtfertigt dazugehört, und von anderen verlangen wir dann, dass sie sich zuerst mal so richtig von Herzen bekehren und erst mal auch sonntags den Gottesdienst besuchen und ja auch kirchlicher werden. Also wir haben da schon unsere Maßstäbe. Und Jesus ist genau der, der mit einem einzigen Blick seine Barmherzigkeit in ein Herz gießen kann, richtig so überfluten kann, dass der andere es spürt und sofort anhänglich ist.
0: Ist ja vielleicht etwas, was wir uns auch mal fragen können, wenn wir jetzt zum Beispiel in einem Gebetskreis sind oder in einer Gruppe, wo jetzt nicht nur unsere besten Freunde drin sind und so, und uns die Frage dann stellen lassen, ist das okay für uns, wenn dann auch der und der, von dem wir so gar nichts halten, da plötzlich dazugehören will, nicht? Oder ist das so, dass wir versuchen, nur mit denen weiterzugehen, mit denen wir uns gut verstehen oder von denen wir denken, die passen da auch so richtig rein? Mir hat mal ein der Gründer von der Gemeinschaft, Papst Johannes der 23., der Donores de Benzi aus Italien, der hat einen schönen Satz gesagt mal, der hat gesagt, draußen in der Welt und Freundeskreis, da suchst du dir die Freunde selber aus. Aber in der Gemeinschaft, da sucht dir der Herr die anderen aus, und ich garantiere dir, er hat einen sehr schlechten Geschmack. Da musste ich oft drüber nachdenken, sage, du hast echt einen schlechten Geschmack, Herr, aber der scheint es jetzt noch wohl zu sein, nicht? Und theologisch überhaupt nicht auf meiner Linie, und persönlich könnten wir ständig diskutieren, aber den hast du mir an die Seite gestellt. Und da ist die Frage, ob wir das bereit sind, das mitzumachen, ob wir bereit sind, das zu akzeptieren und zu sagen, ja, der ist jetzt an meiner Seite, mit dem gehe ich und wir gehören zusammen.
2: Aber das tun wir ja nicht, weil Gott einen so schlechten Geschmack hat. Ich meine, das ist jetzt natürlich sehr humorvoll formuliert, sondern er weiß es einfach besser. Er weiß ja, wen er mir an die Seite stellen sollte, damit ich auch weiter wachse. Es geht ja nicht darum, sich durchs Leben schön zu mogeln.
0: Eine vergnügliche Zeit zu verbringen.
2: Ja, wir wollen ja auch einander wachsen und miteinander wachsen. Und da hat er schon einen guten Blick, denke ich. Also ich finde, er hat dann, ja, über Geschmack kann man immer streiten, aber er hat den Durchblick. Davon bin ich fest überzeugt.
0: Ja, vor allem, wenn man, ich weiß von den euren, dem Kloster, Schwesterkloster, eigentlich Tochterkloster aus Koblenz von euch, da waren mal Firmlinge und die haben auch die Schwestern gefragt, streitet ihr euch auch manchmal? Und da sagte eine der Schwestern, sagte dann zu den Jugendlichen, naja, sperr mal, ich weiß nicht wie viele Frauen, 15 Frauen oder was weiß ich, ich weiß gerade nicht, wie viele sie gerade sind, zusammen und zieh eine Mauer drumherum hoch, den Rest kannst du dir vorstellen. Also, aber darum geht's nicht. Es geht nicht darum, eine vergnügliche Zeit zu haben, sondern ich denke ihr gerade, das ist ja ein Leben in der Klausur, das sehr, sehr eng ist. Und ihr sucht euch die jungen Damen, die da kommen, auch nicht aus, nicht? Oder die Älteren, manchmal sind es auch Ältere, die anrücken. Die sucht ihr euch nicht aus, sondern die werden euch geschenkt. Und das ist manchmal wahrscheinlich auch ein Stück Arbeit, da zusammenzufinden, oder?
2: Aber das Wort, die werden einem geschenkt, das du gerade benutzt hast, das ist es nämlich. Also wenn ich in ein Kloster eintrete, dann weiß ich nicht, wie die einzelnen Schwestern ticken. Das merke ich erst im Laufe der Zeit. Aber genau die hat mir der Herr geschenkt. Und ich bin der Gemeinschaft geschenkt. Unter dem Aspekt kann es auch nur funktionieren. Wären wir Schwestern, die wir hier leben, in einer normalen Wohngemeinschaft irgendwo in der Welt ohne unseren Glauben. Ich glaube nicht, dass wir da länger als einen Monat zusammenwohnen würden. Aber wenn wir alle auf dieselbe Mitte schauen und auf diesen barmherzigen Jesus schauen und unser ganzes Leben um ihn herum leben und uns von ihm immer wieder ansprechen lassen, dann funktioniert das. Das heißt nicht, dass immer alle einer Meinung sind. Muss es auch nicht sein. Das ist auch gut so, dass man sich austauscht und auch, dass man aneinander sich manchmal reibt, um wieder einen gemeinsamen Konsens zu finden. Aber wenn man denselben Blick auf Gott hat und miteinander um seine Mitte herum lebt und seine Gegenwart lebt, das verändert den Menschen schon sehr stark. Insofern, es ist kein Idealismus, den ich da jetzt beschreibe, sondern es ist eine Realität, die ich erlebe. Und ich stehe da voll dahinter, dass wenn wir mit Gott in einer Gemeinschaft leben, dann kann es eigentlich nur funktionieren. Auch wenn es dann mal Unterschiede gibt und Meinungsverschiedenheiten gibt. Aber im Grunde sind wir uns einig. Wir lassen uns alle von Gott führen, aufeinander und miteinander.
0: Sagt Schwester Franziska hier im Bibelgespräch bei Radio Horeb. Übrigens die Äbtissin des Klosters, die weiß auch, wovon sie spricht, wenn es um eine Gemeinschaft zusammenzuhalten geht. 089-517-008-008 ist die Nummer zum Bibelgespräch bei Radio Horeb. Und aus Herten in Nordrhein-Westfalen hat sich Frau Picher gemeldet. Herzlich willkommen hier im Bibelgespräch, Frau Picher.
4: Ja, einen wunderschönen guten Tag wünsche ich Ihnen beiden. Ich grüße Sie und ein ganzes Team.
0: Dankeschön.
4: Ich wollte ein paar Sätze dazu sagen, zu dem Thema. Und zwar, Sie sprachen auch von Anziehungskraft. Dann würde ich mal ganz gerne ein Beispiel nennen. Als ich denn in die Kirche gehe, so öfter, nicht nur sonntags, aber auch bin schon öfter auch in der Messe und auch so in der Kirche. Das sind hier auch die Fenster, sind so wunderschön, wunderbar bemalt. Die haben bestimmt jetzt einen Namen, aber den weiß ich jetzt nicht. Und die Fenster dann über dem Tabernakel, da ist ja der dreifaltige Gott, der Vater, der Sohn und der Heilige Geist. Und die sind so in der Mitte, die waren immer beschmutzt und fast schwarz. Und als ich dann immer nach oben geschaut habe, habe ich mich gefragt, ach Jesus, die sieht man ja auch gar nicht. Das ist ja auch alles so beschmutzt gewesen. Man konnte das Gesicht von Jesus überhaupt nicht erkennen. Und eines Tages, als ich da in der Bank saß, schaue ich nach oben und auf einmal leuchtet sein Gesicht. Und ich traute meinen Augen nicht. Das war so ein Wunder. Das hat mich, ich, ich glaube, ich konnte auch gar nicht mal klar denken. Mir wurde heiß und warm ums Herz und ich war überglücklich, erfüllt nur von Liebe und Frieden und fing an zu weinen vor lauter Glück. Und dann bin ich aus der Kirche raus und unser Pfarrer hat mich dann gefragt, Frau Picher, was ist denn passiert? Ich sage, ich war mir einfach nur von Glück. Ich sage, weil da ist ja das und das passiert. Ich sage, haben Sie das denn schon mal gesehen? Und er meinte zu mir, nein, hatte nicht. Und bis jetzt leuchtet immer Jesus Gesicht, jeden einzelnen Tag. Und da sind hier auch so viele Sachen, die hätte ich als Beispiel jetzt sagen können, aber das wäre ja auch viel zu lange. Und dann, ja, das ist ja die Anziehungskraft. Also ich kann jetzt mal, wenn ich da reingehe, dann werde ich praktisch auch mit reingezogen. Und da kann ich einfach nicht anders, als nur sein Gesicht mir anschauen, an sein Kreuz ran zu gehen, da stehen zu bleiben und einfach mitfühlen. Lieben, beten und es geht nicht anders. Ich kann einfach nicht ohne dann rein und wieder rausgehen. Geht nicht. Und mit Menschen, das ist ja auch genauso draußen, habe ich die Erfahrung gemacht und mag dann immer noch. Es hat mir mal einer gesagt oder ich habe irgendwo gelesen, bin ich mir jetzt nicht ganz sicher, dass die Seelen, die menschlichen Seelen, die verstehen sich auch untereinander. Und man soll den Bösen auch mal aus dem Weg gehen und für das Gute dastehen. Und ich mag die Erfahrung, wenn ich unterwegs mit Gott bin, vertieft in Gedanken und im Gebet, passiert mir oft, dass ich Menschen ganz spontan, ohne nachzudenken, aber überlegt, dann begrüße und Lächeln schenke. Und dann gibt es ja wieder Menschen, dann ja, sagt mir irgendetwas, so Abstand nehmen. Und ich weiß jetzt nicht, woran es richtig liegt, aber ich glaube schon, dass das zwischen dem Guten und das Böse, also spielt doch schon, ist zwar getrennt wie denn angeschaut, aber es gehört doch irgendwie mal zusammen. Und ja, das ist ja so, wir sind ja auch alle Kinder Gottes und ich glaube schon, so wie die jetzt zwischen Jesus und Matthäus, dass das ja auch war, dass Jesus wusste ganz genau, weil der ewige Vater, der hat ihm ja Kinder geschenkt. Und Jesus war jetzt ganz genau, wenn er auf jemanden zugeht, dann weiß er ja auch schon von vornherein, wer zu ihm gehört. Der hat ja seine Schäfchen. Und hätte ich noch lange erzählen können, aber ja.
0: Ich glaube, ich verstehe von Ihnen, dass es wichtig ist, dass Sie erfahren, es ist gut, im Hören zu sein. Sie scheinen mir so eine kontemplative Seele in der Welt zu sein, nicht? Die Nähe Jesu sucht in der Kirche und auch versucht, auch im Hören zu bleiben in der Welt. Auf wen soll ich zugehen? Wo soll ich einen Bogen machen? Einfach weil der Vater kennt die Seinen und sie versuchen hinzuhören, wohin sie geschickt werden. Ja?
4: Ja, genau. Ich glaube schon, dass man geführt wird. Durch den Heiligen Geist wird man geführt.
0: Wunderbar. Dann würde ich Dann würde ich das gerne als Ihren Beitrag
4: stehen
0: lassen. Dankeschön, Frau Picher. Alles, alles Gute Ihnen.
4: Ja, nach Herzen. Ich danke Ihnen. Für Sie auch. Danke. Tschüss. Ja.
0: Zu dem, was Frau Picher gesagt hat, Schwester Franziska oder Schwester Theresia, noch irgendetwas dazu anzufügen?
2: Vielleicht nochmal hinüberleiten dann zum Evangelium. Sie sagte ja, die Frau Pichler, die Anziehungskraft Jesu, dass sie so stark war für den Matthäus, aber scheinbar doch auch darüber hinaus für viele Zöllner und Sünder, denn worüber wir noch nicht gesprochen haben, ist eigentlich diese Tischgemeinschaft. Das heißt ja, dass Jesus im Haus von Matthäus beim Essen war und dann kamen viele Zöllner und Sünder und aßen zusammen. Also das sind keine Zöllner und Sünder, die durchs Fenster gucken und mal schauen, was da passiert, sondern die haben alle zusammen Tischgemeinschaft und Jesus mittendrin. Und das muss, ich kann mir nicht vorstellen, dass der Matthäus jetzt da durchs ganze Ort gegangen ist und alle gerufen hat, sondern das hat sich irgendwie scheinbar rumgesprochen. Und dieses Zeichen der Tischgemeinschaft, gerade in der damaligen Kultur, war doch so wichtig, miteinander am Tisch zu sitzen und miteinander zu essen, was heute ja oft so verloren geht in den Familien, wenn jeder dann isst, wann er gerade Lust hat und man gar nicht mehr so zusammen am Tisch sitzt. Aber das ist ein ganz starkes Zeichen, dass Jesus und seine Jünger am Tisch sitzen mit diesen Zöllnern und Sündern, also nicht irgendwo auf der Straße mit ihnen diskutieren, sondern Tischgemeinschaft haben. Und genau das geschieht ja heute in jeder heiligen Messe, dass wir auch miteinander Tischgemeinschaft haben. Egal, wer jetzt kommt in die Messe, ob wir sie kennen oder nicht, aber wir sind eine Tischgemeinschaft, die wir zwar jetzt nicht um den Altar herum sitzen, meistens sind halt in den Bänken. Es gibt zum Glück manche runde Kirchen, wo es noch möglich ist, aber wir haben Tischgemeinschaft, zu der uns Jesus immer wieder einlädt. Und wir sind, die wir da kommen, sicherlich nicht immer die Gerechten, von denen Jesus hier spricht, sondern wir brauchen den Arzt, weil wir doch, das sind wir wieder am Anfang, weil wir doch auch Stellen in uns haben, die krank sind, die der Barmherzigkeit Jesu bedürfen, wo wir zum Sünder werden oder wo wir falsch gehandelt haben. Es kann keiner sagen, ich bin hundertprozentig perfekt. Das gibt es nicht. Wir alle brauchen ihn, mehr oder weniger, aber wir brauchen ihn. Und wir können darauf vertrauen, dass seine Anziehungskraft auch uns in seinen Bann zieht.
0: Ja, danke schön, Schwester Franziska. Also das heißt, die Brücke zum Evangelium ist, Gott ruft uns, Gott spricht uns an, Jesus ruft uns. Und das, was ja am Anfang auch gesagt wurde, das Schöne ist, Jesus sieht Matthäus und er sieht, das sagt ja auch die Hörerin, Frau Picher sagte ja auch, der Mensch, also Jesus sieht den Menschen, er kennt ihn und so hat er auch Matthäus erkannt. Und ich höre jetzt wieder auch Schwester Theresia, die am Anfang, oder Schwester Franziska, die am Anfang gesagt hat, ihr beide eigentlich nicht. Er steht sofort auf, wenn er Jesus ruft. Und die Frage ist, hören wir ihn überhaupt rufen und stehen wir denn auf, wenn er uns ruft? Ich würde sagen, an dieser Stelle hören wir noch mal eine kurze Musik und dann gehen wir noch in die letzte Runde und denken darüber nach in der Zwischenzeit, was nehmen wir mit aus dem, was wir heute gehört haben, in die kommende Woche.

0: Im Bibelgespräch bei Radio Horeb gehen wir in die letzte Runde. Das Bibelgespräch soll Frucht bringen und jeder von uns konnte sich überlegen, was nehmen wir mit in die kommende Woche? Schwester Franziska.
1: Ich bin bei meinem allerersten Aspekt hängen geblieben, das Wörtchen sah. Jesus sah Matthäus. Und ich möchte mir jetzt mal ganz bewusst vornehmen, was ich immer wieder mature, aber auch dann wieder vergesse, Menschen, die mir begegnen, ganz bewusst anzuschauen, auch mit diesem Gedanken im Kopf, barmherzig ihnen gegenüber zu sein, egal um was für eine Begegnung es geht, aber den Menschen wirklich anzuschauen, ihm Ansehen zu schenken durch meinen Blick. Denn wir können mit Blicken sehr viel ausdrücken, ohne ein einziges Wort zu sagen. Und um dafür gestärkt zu sein, möchte ich auch immer wieder auf ihn schauen und ja diesen Blick, den er auf mich hat, nochmal erspüren und von daher von dieser Stärkung, die von ihm kommt, dann auf die Menschen zugehen. Das wäre so mein Vorsatz für die nächste Zeit.
0: Ja, danke, Schwester Franziska. Und Schwester Theresia?
2: Ich nehme mir diese Aufforderung Jesu zu Herzen, folge mir nach. Was gibt es denn Schöneres, in seiner Nähe zu sein? Also wenn ich mir vorstelle, ich folge ihm, ganz egal, wohin er geht, da bin ich ja kurz hinter ihm. Also ich bin ja da nicht, kann ja da nicht weit entfernt sein, sondern ich muss ja in seiner Nähe sein. Und in der Nähe Jesu zu sein, da ist es völlig egal, wo ich bin. Der Meister Eckhart hat mal gesagt, wenn dir Gott nicht genauso nahe ist in der Kirche wie auf der Straße, dann wird's mit dir nie was. Also Gott, Jesus immer in der Nähe zu haben. Und es liegt an mir, ob ich mit ganzem Herzen ihm folge. Das möchte ich mir die nächsten 4 Wochen mal besonders zu Herzen nehmen.
0: Danke, Schwester Theresia. Bei mir geht's in eine ähnliche Richtung. Tatsächlich sehe ich, dass Jesus Matthäus nicht in den frommen Kreisen entdeckt hat, sondern gerade da, wo man vielleicht am wenigsten einen vermutet, der ihm nachfolgen würde. Das lehrt mich doch auch den Blick nochmal anders auf die Menschen zu richten, die vielleicht nicht in so einer frommen Bubble unterwegs sind, sondern vielleicht auf ganz anderen Wegen unterwegs waren und zu sagen, das ist vielleicht auch jemand, der gerufen sein könnte, da den Blick nochmal zu schärfen auf die Barmherzigkeit hin und zu schauen, was bewegt denn Menschen, warum sind sie krank und suchen an der falschen Stelle, nicht mit Urteil, sondern mit dem Gedanken, dieser Mensch hat sich verlaufen, der ist vielleicht, deshalb hat er so eine Meinung, mit die ich überhaupt nicht teile, keine Ahnung, sei es Lebensschutz oder was auch immer. Und er ist jemand, der sich verrannt hat und vielleicht kann es sein, dass Jesus gerade ihn oder sie ruft. Also da diesen Blick zu verändern, das nehme ich mir auch vor. Und dann eben auch dieses schnelle Aufstehen, wenn ich gerufen werde, überhaupt erstmal hinhören, ob ich gerufen werde und dann dieses schnelle Aufstehen von Matthäus. Das war also jetzt wieder das Bibelgespräch hier bei Radio Horeb. Wir haben über das Evangelium vom kommenden Sonntag nachgedacht, die Berufung des Matthäus. Ich hoffe, liebe Hörerinnen und Hörer, es war für Sie auch der eine oder andere Gedanke dabei und wir hören jetzt in der Heiligen Messe das Evangelium nochmal mit anderen Ohren. Dankeschön fürs Zuhören, fürs Mitsprechen denjenigen, die angerufen haben. Danke Schwester Franziska und Schwester Theresa hier fürs Mitsprechen im Bibelgespräch. Mein Name ist Gabi Fröhlich und ich wünsche Ihnen allen noch einen segensreichen Tag, dann einen schönen gesegneten Sonntag übermorgen. Ans Ende der Sendung stellen wir aber noch ein Gebet.
2: Jesus, wir danken dir, dass du uns rufst, ganz gleich, wo wir stehen. Immer meinst du uns, immer meinst du jeden einzelnen Menschen. Du möchtest uns in deiner Nähe haben. Du möchtest, dass wir dir so nahe wie möglich kommen. Dafür danken wir dir. Hilf uns, dass wir bereitwillig aufstehen und dir folgen, wann immer du uns rufst. Und du rufst uns jeden Tag zu jeder Stunde. Darauf vertrauen wir. Amen.
0: Amen.
1: Amen.

0: Nachrichten aus Kirche und Welt direkt aus der aktuellen Redaktion von Radio Horeb im Studio Johannes Wieczorek. Paris. Das Beichtgeheimnis wird in Frankreich vorerst nicht angetastet. Die Nationalversammlung hat in dieser Woche den umstrittenen Passus aus Artikel 9 des Gesetzentwurfs zum Schutz von Kindern und zur Bekämpfung von Gewalt in schulischem Umfeld gestrichen. Der Passus hätte Geistliche in die Meldepflicht einbezogen und damit auch das Beichtgeheimnis in Frage gestellt. Die französische Bischofskonferenz hatte im Vorfeld sich besorgt gezeigt. Zwar unterstütze die Kirche den Kampf gegen Gewalt an Kindern uneingeschränkt, doch bestimmte Artikel des Gesetzentwurfs stellten mehrere Grundfreiheiten in Frage, wie die Gewissensfreiheit, das Berufsgeheimnis, die Lehrfreiheit und die Religionsfreiheit. Das Gesetz soll systemischer Gewalt in Schulen entgegenwirken. Die Vorlage wurde in erster Lesung einstimmig angenommen. London. Die britische Politikerin Ashley Dalton von der regierenden Labour-Partei hat einen Gesetzentwurf zur Legalisierung von assistiertem Suizid in Großbritannien scharf kritisiert. Dalton, die im März mit 53 Jahren wegen einer unheilbaren Brustkrebserkrankung als Gesundheitsstaatssekretärin zurücktrat, bezeichnete das Vorhaben als ziemlich gefährlich. Bei der Zeitung The Guardian schildert Dalton, wie belastend die Parlamentsdebatten für sie gewesen seien. Ihre Kritik richtet sich vor allem gegen aus ihrer Sicht mangelnde Sorgfalt im Entwurf und mögliche Risiken für schutzbedürftige Menschen. Das Gesetz hätte assistierten Suizid bei einer Lebenserwartung unter 6 Monaten erlaubt. Ende April scheiterte das Vorhaben vorerst im Oberhaus, soll aber erneut eingebracht werden. Jerusalem. Nach umfassenden Restaurierungsarbeiten ist die Paternosterkirche auf dem Jerusalemer Ölberg wieder eröffnet worden. Die Kirche erhebt sich über der Grotte, in der Überlieferung nach Jesus seine Jünger das Vaterunser lehrte. Den heutigen Kirchenkomplex schmücken Keramiktafeln mit dem Vaterunser in rund 200 Sprachen. Die Kirche wird von Frankreich verwaltet, weil sie zu den sogenannten französischen Schutzeigentümern im Heiligen Land gehört. Im 19. Jahrhundert erhielten europäische Mächte im Osmanischen Reich besondere Rechte zum Schutz christlicher Stätten. In eigener Sache. Pfarrer Andreas Schätzle, der geistliche Assistent von Radio Horeb Team Deutschland, ist an diesem Sonntag in Stralsund vor Ort. Um 15 Uhr wird Schätzle in der Kirche Heilige Dreifaltigkeit einen Aussendungsgottesdienst für die Team Deutschland-Gruppe Greifswald-Stralsund feiern. Dazu Pfarrer Schätzle.
1: Es kann jeder jetzt zu diesen nächsten Treffen dazukommen, also das heißt zu den heiligen Messen. Die Treffen selbst der Aussendung sind dann eher intern für die Mitglieder, aber die heiligen Messen stehen offen für alle und das ist auch die Möglichkeit, neue Kontakte zu knüpfen. Also ich würde mich sehr freuen, wenn Sie zu einem dieser nächsten Termine kommen.
0: Weitere Termine sind Dienstag Werningerode im Harz und Mittwoch in Weimar. Alle Informationen dazu finden Sie auf unserer Homepage und in der App. Unter Mitarbeiten treffen Sie uns vor Ort. Das waren Meldungen aus Kirche und Welt. 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

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Es ist gleich 17.30 Uhr, halb sechs, heute am Freitagabend, Freitag, der 5. Juni. Wir feiern heute den Herz-Jesu-Freitag. Die Vesper, das Abendlob der Kirche, beten wir jetzt mit den Klarissenkapuzinerinnen von der ewigen Anbetung im Kloster Bethlehem in Koblenz. Mit ihnen sind wir verbunden in der großen Gebetsgemeinschaft, die wir jetzt hier bei Radio Horeb bilden.

Heute am Fest des heiligen Bonifatius beten wir die Vesper aus der Kommune Ein Märtyrer, wie im Stundenbuch ab Seite 1123 angegeben. Die Magnificat-Antiphon und die Oration stehen auf Seite 786.

Freut euch, dass ihr Anteil an den Leiden Christi habt, denn so könnt ihr auch bei der Offenbarung seiner Herrlichkeit voll Freude jubeln. Wenn ihr wegen des Namens Christi beschimpft werdet, seid ihr selig zu preisen, denn der Geist der Herrlichkeit, der Geist Gottes, ruht auf euch.

0: Lasst uns zu Jesus Christus beten, dem König der Märtyrer.
1: Herr Jesus Christus, wir preisen dich.
0: Du unser Erlöser, du hast dein Blut vergossen für das Heil der Welt. Erbarme dich aller Menschen.
1: Herr Jesus Christus, wir preisen dich.
0: Du Urbild der Märtyrer, steh allen Verfolgten bei.
1: Herr Jesus Christus, wir preisen dich.
0: Du treuer Zeuge, hilf denen, die Zeugnis von dir geben.
1: Herr Jesus Christus, wir preisen dich.
0: Du Stärke der Märtyrer, sei deinen Bekennern nahe in der Stunde der Prüfung.
1: Herr Jesus Christus, wir preisen dich.
0: Du Trost der Märtyrer, sei jetzt allen nah, die ein schweres Leid zu tragen haben, besonders allen Mitbetern über Radio, und lass uns alle die Liebe deines heiligsten Herzens erfahren.
1: Herr Jesus Christus, wir preisen dich.
0: Du Lohn der Märtyrer, sei auch der Lohn all unserer Verstorbenen.

0: Herr, unser Gott, erhöre die Bitten deiner Gemeinde, die heute das Fest des heiligen Bonifatius feiert. Auf seine Fürsprache schenke uns deine Hilfe, damit wir den Glauben treu bewahren, den er unseren Vätern gepredigt und mit seinem Blut besiegelt hat. Darum bitten wir durch Jesus Christus, deinen Sohn, unseren Herrn und Gott, der in der Einheit des Heiligen Geistes mit dir lebt und herrscht in alle Ewigkeit.
1: Amen.

0: Herrn brachte Maria die Botschaft.
1: Und sie empfing vom Heiligen Geist.
0: Gegrüßet seist du, Maria, voll der Gnade, der Herr ist mit dir. Du bist gebenedeit unter den Frauen, und gebenedeit ist die Frucht deiner

0: Todes an. Maria sprach, siehe, ich bin die Magd des Herrn.
1: Mir geschehe nach deinem Wort.
0: Gegrüßet seist du, Maria, voll der Gnade, der Herr ist mit dir. Du bist gebenedeit unter den Frauen, und gebenedeit ist die Frucht

0: und das Wort ist Fleisch geworden
1: und hat unter uns gewohnt.
0: Gegrüßet seist du, Maria, voll der Gnade, der Herr ist mit dir. Du bist gebenedeit unter den Frauen und gebenedeit ist die Frucht deiner

0: unseres Todes. Amen.
1: Bitte für uns, heilige Gottesmutter,
0: dass wir würdig werden der Verheißungen Christi.
1: Lasset uns beten, allmächtiger Gott,

0: durch sein Leiden und Kreuz zur Herrlichkeit der Auferstehung. Darum bitten wir durch Christus, unseren Herrn.
1: Herr, gib den Verstorbenen die ewige Ruhe
0: und das ewige Licht leuchte ihnen.

Ein herzliches Dankeschön an die Klarissenkapuzinerinnen von der ewigen Anbetung im Kloster Bethlehem in Koblenz. Mit ihnen haben wir hier bei Radio Horeb die Vesper, das Abendlob der Kirche, gebetet und den Angelus, den Engel des Herrn.

0: 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Gleich in wenigen Minuten für unsere kleinsten Hörer die Bambambini-Kindersendung. Adelheid und Schnuckel erwarten euch schon gleich zur Sendung. 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

0: Los geht's mit der Bambambini Kindersendung.
1: Ich bin auch dabei, der Schnuckelhase.
0: Und ihr, liebe Kinder, seid ihr zu Hause? Am Radiogerät? Seid ihr schon satt? Habt ihr schon Abend gegessen?
1: Oder vielleicht essen sie gerade noch.
0: Ja, dann könntest du es ja auch neben mir anhören, oder?
1: Ja, ist wirklich zu empfehlen.
0: Oh, was für eine gewählte Sprache. Es ist zu empfehlen. Unsere Bambambini Kindersendung, meinst du?
1: Ja, weil die drei vom Ast, die haben wir doch schon kennengelernt.
0: Na, wie heißen die drei vom Ast denn?
1: Also Eichhörnchen und Vogel und Vogel.
0: Naja, das ist ein bisschen ungenau. Sollen wir mal einschalten und hören, wer das wirklich ist? Eichhörnchen heißt Waldemar, die Elster heißt Kleopatra und die Eule heißt Eulalia.
1: Und das ist der Piepmatsch.
0: Genau. Und ihr alle seid mit dabei? Und bereit? Wollen wir nochmal ein Hörspiel hören? Von den dreien vom Ast? Eckart zu Nieten hat die Geschichten aufgeschrieben und dann sind daraus Hörspiele gemacht worden und erschienen im ERF Verlag in Wetzlar. Los geht's!
1: Ja, was hören wir heute?
0: Na, da lassen wir uns jetzt überraschen, Schnuckel.
1: Ach so, überraschen. Da!
2: Kleopatra! Kleopatra!
3: Was ist?
2: Sieh mal, der Mann und die Frau da unter uns auf der Bank.
3: Ein Liebespaar? Was ist denn daran Besonderes? Hier sitzen öfter Liebespaare, weil es hier so schön ist.
2: Aber was die machen?
3: Die küssen sich.
2: Sie trocknen ihre Münder aufeinander. Komisch.
3: Ja, das nennt man Küssen.
2: Küssen? Und wofür ist das gut?
3: Weiß ich ja auch nicht so genau. So zeigen sie sich, dass sie sich lieb haben.
2: Komisch. Guck, jetzt wieder.
3: Sie haben sich eben besonders lieb.
4: Du, Kleopatra.
3: Ja?
4: Ich hab dich auch lieb.
3: Ich dich auch.
4: Sollten wir uns nicht auch mal küssen?
3: Ach Quatsch, wir sind doch Tiere und keine Menschen.
4: Na und?
3: Na und. Tiere küssen sich nicht. Außerdem, wenn schon, dann könntest du höchstens ein anderes Eichhörnchen küssen. Wenn du mal ein bisschen größer bist, dann verliebst du dich sicher in ein hübsches, rotbraunes Eichhörnmädchen. Das kannst du dann küssen, wenn du willst.
4: Aber ich kenne keins. Ich kenne überhaupt nur meinen Großonkel. Und das ist ein fieser Kerl, den will ich am liebsten nicht sehen, schon gar nicht küssen.
3: Wart ab, das kommt noch.
4: Aber du bist meine Freundin, dich will ich küssen.
3: Du spinnst, Waldemar.
4: Bitte, Kleopatra, nur einmal. Hast du mich denn nicht lieb?
3: Doch, hab ich.
4: Na, siehst du.
3: Ach, also meinetwegen. Also, du musst erst das Maul zumachen und dann mit einem schmatzenden Geräusch öffnen.
4: Vorsicht! Au! Jetzt hast du mich mit deinem spitzen Schnabel gestochen. Sei doch ein bisschen vorsichtig.
3: Jetzt mach mir nicht auch noch Vorwürfe. Ich sag ja schon die ganze Zeit, dass wir uns nicht küssen können. Aber du wolltest ja unbedingt.
5: Was macht ihr denn da wieder für einen Krach?
3: Entschuldigung, Gräfin, na, ich wollte ja auch nicht. Waldemar wollte ja unbedingt küssen.
5: Küssen? Wen denn?
3: Na, mich.
5: Was für ein Unsinn.
4: Aber die Menschen küssen sich. Und ich hab doch Kleopatra auch lieb.
5: Ja, schön. Aber Liebe kann sich auch anders zeigen als in einem Kuss.
4: Wie denn?
5: Na, zum Beispiel, indem man dem anderen Gutes tut. Ihm was schenkt, ihm hilft, ein liebes Wort sagt. Das ist bei den Menschen auch so. Wo man nur küsst, aber nicht dem anderen Gutes tut, ist es keine richtige Liebe.
3: Ja, genau. Und da fehlt es nämlich bei dir. Ich habe dich zum Beispiel gestern gebeten, du möchtest mir mit deinen starken Zähnen ein Ästchen irgendwo abbeißen, das bei meinem neuen Nest, das ich mir bauen will, genau hier reinpasst. Aber nichts, kein Liebesdienst, aber küssen.
4: Oh, entschuldige, Kleopatra, das habe ich ganz vergessen. Ich mache mich gleich an die Arbeit. Tschüss.
5: So, Kleopatra, du willst dir ein Nest bauen?
3: Ja, wissen Sie, Gräfin, eine Elster muss einfach ein Nest haben. Wer weiß, vielleicht heirate ich ja mal. Wo soll ich denn dann meine Eier ausbrüten? Außerdem finde ich es viel schöner, in einem Nest zu sitzen, als auf so einem nackten Ast.
5: Hast du schon angefangen?
3: Ja, oder hätte ich erst bei Ihnen eine Baugenehmigung beantragen sollen, Gräfin? Da habe ich überhaupt nicht dran gedacht. Ich habe einfach angefangen.
5: Schon gut, schon gut. Heute Abend, wenn es dunkel ist, werde ich mir den Rohbau mal ansehen. Allerdings, wenn du tatsächlich einmal ein paar quietschende kleine Elstern da in deinem Nest sitzen hast, Wie soll ich denn dann schlafen können?
3: Ja, das ist wahr. Was mache ich denn da?
5: Und dann ist da noch ein anderes Problem. Ich weiß nicht, wie ich es dir erklären soll. Ich kann einfach nicht mit deinen Kleinen zusammen auf einem Ast wohnen.
3: Wenn sie aber doch gut erzogen sind und keinen Krach machen.
5: Ich meine etwas anderes. Du weißt doch, dass Eulen manchmal auch kleine Vögel. Verstehst du? Das gehört auch zu ihrer Nahrung.
3: Gräfin!
5: Beruhige dich. Natürlich würde ich mich nie an deinen Kleinen vergreifen. Ich habe dich doch zum Fressen gern. Also, ich meine, ich habe dich sehr gern. Du bist meine Freundin. Niemals. Aber es könnte ja mal sein, dass ich Besuch kriege. Für den könnte ich dann nicht garantieren. Und was mich angeht, wenn ich deine Küken so immer vor Augen hätte, das wäre vielleicht ein dauernder Kampf in mir. Ich liebe dich sehr, Kleopatra. Aber man muss ja die Liebe nicht Tag für Tag auf die Probe stellen.
3: Ich verstehe, ja.
5: Dann muss ich vielleicht ins Altersheim. Eventuell auf die alte Buche drüben am Bach.
3: Also das kommt gar nicht in Frage, Gräfin. Sie waren zuerst hier, das ist Ihr Ast. Dann muss ich eben meine Kinderstube woanders einrichten.
5: Na, im Moment eilt es ja noch nicht. Oder trägst du dich etwa schon mit Heiratsgedanken?
3: Nein, ich habe noch keinen Bräutigam, wenn Sie das meinen.
5: Dass du mir ja einen anständigen Kerl anbringst.
4: So, da bin ich. Ich denke, dieses Ästchen passt. Das ist schön biegsam von der Esche da drüben.
3: Warte mal, Waldemar. Ich hab's mir überlegt. Ich mach das Nest ein bisschen kleiner. Es brauchen ja keine Eier reinzupassen.
4: Aber wenn du mal eine Familie gründen willst.
3: Na, dann gehe ich woanders hin. Wegen der Gräfin, weil sie ja ein Raubvogel ist.
5: Sei still. Waldemar soll doch keine Angst vor mir kriegen, wenn er so Schreckliches von mir hört.
3: Weil die Gräfin ja ein Raubvogel ist, der nachts jagen muss und tagsüber schlafen. Und da würden ihn die Küken stören, wenn sie nach Futter schreien.
4: Ja, das ist vernünftig.
3: Es ist ja auch noch nicht so weit.
4: Ja, dann brauchst du meinen Ast wohl gar nicht.
3: Es tut mir leid, Waldemar. Jetzt hast du dir so viel Mühe gegeben.
4: Das macht doch nichts. Für dich habe ich es gern getan. Und ich bin auch nicht beleidigt. Weißt du, wenn man sich liebt, ist man nicht wegen jeder Kleinigkeit eingeschnappt.
5: Das hast du schön gesagt, Waldemar.
4: Komm, Kleopatra, ich helfe dir, dein Nest kleiner zu machen. Ich halte hier fest und du kannst da hinten ziehen.
3: Gut, Achtung, jetzt.
4: Hau
3: rupp. Oh, gut, nochmal.
4: Jetzt, dieser Zweig, fest.
6: Die beiden sind so eifrig bei der Arbeit, dass sie gar nicht merken, wie die Reste von Kleopatras Bau nach unten fallen, direkt der Frau auf den Kopf.
7: Hier schmeißt jemand mit Stöckchen und Hölzchen.
8: Man hört's doch da oben rascheln.
7: Ja.
8: Vielleicht ein Vogel.
7: Komm, wir gehen weiter.
6: Die beiden Bauarbeiter hören das Erschrecken erst und lachen dann. Waldemar schlägt sich vor Gelächter mit den Vorderpfoten auf die Sprungbeine. Kleopatra lässt sich prustend in den Rest vom Nest fallen. Das hat nicht mehr genug Halt und rutscht vom Ast samt seinem Besitzer. Kleopatra muss schnell die Flügel ausbreiten, um nicht abzustürzen. Da lachen sie noch mehr und sogar die Gräfin wagt trotz aller Vornehmheit ein leichtes Schmunzeln.

0: Komm schnell, Waldemar, ich will dir etwas zeigen.
1: Was denn?
0: Frag mich so lange, beeil dich, sonst ist es vorbei.
1: Aber nicht so schnell, wo sollst du denn überhaupt hingehen?
0: Zu dem Haus von dem Waldrand.
1: Ein Haus? Gibt es da auch keine Hunde?
0: Nein, bestimmt nicht. Ach du, mal mit deiner Angst vor Hunden. Aber jetzt sei leise. Ach, guckt durch das Fenster.
1: Ein kleiner Junge. Was macht er denn da?
0: Das ist ja das Komische. Der redet.
1: Der redet? Mit wem denn?
0: Das ist ja das Komische. Mit niemand.
1: Tatsächlich. Da ist keiner. Der Junge redet, aber es hört ihm niemand zu.
0: Na eben.
1: Ein Selbstgespräch?
0: Nein, das ist kein Selbstgespräch. Selbstgespräche sind anders. Der sitzt da, ganz still und redet, als würde ihm einer zuhören.
1: Stimmt. Und warum hat er die Finger so merkwürdig verknotet?
0: Warum macht er die Augen zu?
1: Komisch, wirklich komisch.
2: Das müssen die beiden genauer sehen. Waldemar, das Eichhörnchen, läuft vorsichtig auf seinem Ast immer weiter zu dem offenen Fenster hin. Kleopatra hat sich auf einem anderen Ast niedergelassen. Jetzt können sie jedes Wort verstehen. Aber immer noch ist niemand zu sehen. Vielleicht in der Ecke, wo sie nicht hingucken können? Das muss Waldemar prüfen. Aber auf seinem Ast kann er nicht weiter. Der ist hier vorne ganz dünn und biegt sich unter Waldemars Gewicht weit hinunter. Aber er könnte auf das Fensterbrett springen. Es ist zwar ein bisschen weit, aber das schafft er sicher. Sein Entschluss ist gefasst. Ein Sprung und Waldemar kommt zwar auf dem Fensterbrett auf, aber das ist nicht aus Holz, sondern aus glattem Marmor. Waldemar rutscht ab und fällt ins Kinderzimmer. So erschrocken ist er und auch ängstlich, weil der Junge sich plötzlich zu ihm umdreht, dass er wie gelähmt auf dem Teppich sitzen bleibt.
3: Ein Eichhörnchen. Das finde ich aber schön, dass du mich besuchst. Du musst keine Angst haben, ich habe Tiere gern. Und Eichhörnchen ganz besonders. Ich bring dir ein Schälchen Milch. Komm zu mir. Komm.
2: Vorsichtig kommt der Junge auf Waldemar zu. Da kriegt er noch mehr Angst. Sein erster Schreck ist überwunden und schnell springt er auf die Fensterbank hinauf. Doch sucht er gar nicht erst lange, wohin er weiter flüchten könnte, sondern springt einfach. Er verfehlt auch die Äste des Baumes, auf dem er eben gesessen hat, und fällt in den Garten. Glücklicherweise ist es nicht hoch und er kommt in einem weichen Blumenbeet auf. Oben schaut der Junge aus dem Fenster hinter ihm her.
3: Warum läufst du denn weg, Eichhörnchen? Ich tu dir doch nichts.
2: Waldemar huscht den Stamm hinauf und trifft oben wieder auf seine Freundin Kleopatra.
0: Was machst du denn für Sachen? Springst einfach in die Stube.
1: Das war doch keine Absicht. Ich bin ausgerutscht. Mann, oh Mann, habe ich einen Schreck gekriegt.
0: Aber hat dir doch nichts getan, oder?
1: Nein, nein. Ich war ja auch schnell wieder weg.
0: Hast du wenigstens gesehen, ob da jemand war?
1: Ich habe keinen gesehen.
0: Guck mal da. Er redet schon wieder mit seinem unsichtbaren Zug.
1: Sei mal still. Ich will hören, was er sagt.
3: Ich danke dir für das Eichhörnchen. Ich habe mich so gefreut, dass es mich besucht hat. Aber mach doch auch, dass es sich nicht wehgetan hat bei dem Sprung in den Garten. Und dann wollte ich dich auch noch für Tante Marie bitten, die immer so krank ist.
1: Hast du das gehört, Kleopatra? Von mir hat er gesprochen.
0: Natürlich habe ich es gehört. Er hat seinem unsichtbaren Zuhörer gedankt, dass du ihn besucht hast. Wenn der wüsste, dass das gar kein Besuch, sondern nur ein Unglück war.
1: Schön.
0: Was ist schön?
1: Dass er sich über mich gefreut hat. Das finde ich schön.
0: Da hast du recht. Jeder freut sich, wenn ein anderer sich über ihn freut.
1: Wenn ich das gewusst hätte, dann hätte ich nicht so viel Angst gehabt.
0: Und er bedankt sich sogar bei dem, den wir nicht sehen können.
1: Wenn ich nur wüsste, wer das ist.
0: Jetzt hat er aufgehört. Komm, wir fliegen zur Gräfin.
1: Ich gehe lieber.
0: Ach so, ja. Guck, er will sich anscheinend schlafen legen.
2: Tatsächlich, es wird langsam dämmerig. Die Sonne ist hinter den hohen Fichten verschwunden. Der Bauer, der bis eben noch da hinten auf dem Acker gepflügt hat, fährt seinen Traktor nun den Feldweg hinunter ins Dorf. Dort gehen schon einige Lichter hinter den Fenstern an. Es wird kühler. Die beiden machen sich auf den Heimweg. Als sie auf ihrem Ast ankommen, schläft die Gräfin noch.
1: Sollen wir sie wecken? Es ist doch schon bald dunkel.
0: Nein, man wird sehr ärgerlich. Warte, bis sie von allein aufwacht.
1: Ich bin so gespannt, wie sie das erklärt, dass der Junge... Guck, sie zuckt mit einem Augenlid.
0: Guten Abend, Eulalia Hedwig Sophie, Gräfin von Eichenhain-Uhland. Haben Sie gut geschlafen?
4: Guten Morgen, ihr zwei Unruhegeister. Nun, hattet ihr einen schönen Tag?
1: Wir haben etwas ganz Komisches gesehen. Das musst du uns einfach erklären, Frau Gräfin.
0: Es wäre überaus gütig, wenn Sie uns das erklären könnten.
4: Na, meinetwegen. Es ist sowieso noch nicht dunkel genug, um mir ein Frühstück zu suchen. Also, was habt ihr Komisches gesehen?
1: Ein Junge, der hat geredet und geredet, aber niemand war da.
0: Keiner hat ihm zugehört, jedenfalls haben wir keinen gesehen.
1: Er hat aber so gesprochen, als wenn einer da wäre, der ihn hört.
0: Er hat den Unsichtbaren gebeten und ihm für allerlei gedankt.
1: Sogar für mich.
0: Weil Waldemar nämlich auf die Fensterbank springen wollte und da ist er abgerutscht.
4: Moment, Moment. Schön der Reihe nach. Also, wo war das?
0: Vorne in dem Haus am Waldrand.
1: Wir haben durchs Fenster hineingesehen.
4: Hat der Junge dabei die Hände zusammengelegt und die Finger ineinander, immer abwechselnd, einen von der rechten und einen von der linken Hand?
1: Genau.
0: Woher wissen Sie das, Gräfin? Waren Sie etwa auch da?
4: Unsinn. Das ist doch ganz klar. Der Junge hat gebetet.
1: Was hat er?
4: Gebetet. Er hat mit Gott gesprochen. Ich habe euch doch erzählt von Gott, der die ganze Welt gemacht hat und alles in seiner Hand hat. Man kann ihn nur nicht sehen.
1: Und die Hand wohl auch nicht, wo er alles drin hält.
4: Nein, die auch nicht. Das ist ja auch nicht so eine Hand, wie die Menschen sie haben. Man sagt das nur so, weil man es sich dann besser vorstellen kann. Und mit diesem Gott reden die Menschen. Das nennt man beten.
1: Und der hört das?
4: Natürlich. Er hört und sieht ja alles.
1: Und antwortet der auch?
4: Er antwortet auch. Aber meist nicht so, dass die Menschen es hören können.
1: Wie denn?
4: Oft, indem er einfach geschehen lässt, wofür Menschen gebetet haben. Oft spüren sie auch die Antwort von Gott in ihrem Herzen, auch wenn sie nicht durch die Ohren kommt.
0: Und warum machen die Menschen da so komische Knoten in ihre Finger?
4: Das machen nicht alle. Manche heben auch die Arme hoch beim Beten, andere machen es noch anders. Das Händefalten ist noch so üblich von früher. Da legten die Knechte so ihre Hände zusammen, wenn sie vor ihre Herren traten. Sie zeigten damit ihre Demut. So haben die Menschen, wenn sie mit Gott redeten, sich das auch angewöhnt, weil er ja noch ein viel größerer Herr ist als zum Beispiel ein Graf.
0: Was Sie alles wissen, Gräfin.
1: Es muss schön sein, mit Gott zu reden.
4: Ja, das muss es wohl. Die Menschen sind zu beneiden, dass sie das können.

0: Ja, das Beten, das wollen wir jetzt auch noch tun. Und ihr wisst Bescheid, wie das Beten geht und was es bedeutet. Na, auf jeden Fall haben wir es jetzt mal gehört, wie es die Eule Eulalia ihren Freunden, dem Eichhörnchen Waldemar und der Elster Kleopatra erklärt. Naja, dann wollen wir das doch auch mal tun. Wir können Gott danken, wir können und danken für alles, was uns Freude gemacht hat. Wir können ihm auch danken, dass er uns helfen wird, wenn wir in Not sind. Wir bitten ihn, dass er uns hilft. Und wir bitten ihn um seinen Segen, dass wir heute Nacht gut schlafen und keine bösen Träume haben und morgen wieder froh und munter und gesund aufwachen können. Das ist doch fein. Und wir alle, denke ich, können heute Abend satt ins Bett gehen. Auch ein Grund zu danken, oder? Und ihr habt ein Bett? Ich auch.
1: Ich auch.
0: Na gut, dann wollen wir doch mal danken und beten. Im Namen des Vaters und des Sohnes und des Heiligen Geistes. Amen. Danke, guter Gott. Wir sehen dich nicht, aber wir wissen, du bist da. Du hast uns ja auch wunderbar gemacht. Und du schenkst uns alles, was wir brauchen. Danke, dass wir heute satt geworden sind. Danke, dass wir ein Dach über dem Kopf haben, ein Bett, ein Zuhause, Menschen, die uns lieb haben und die wir lieb haben. Danke, dass du da bist, der du uns immer lieb hast und immer bei uns bist. Danke, dass du uns diese Nacht schenkst, dass wir uns ausruhen können, wieder neue Kräfte sammeln können.
2: Oi, oi, oi, oi. Ja, ja.
0: Da werde ich immer gleich müde, wenn ich vom Bett rede, lieber Gott. Und dann danke ich dir, dass du uns morgen früh wieder aufwecken wirst.

0: Im Namen des Vaters, des Sohnes, des Heiligen Geistes. Amen.
1: Die kenne ich gar nicht.
0: Oh, ich habe schon mal gesungen, aber es ist lange her. Das haben wir zu Hause immer gesungen, bevor wir schlafen gingen.
1: Ach so.
0: Ja. So, dann ab in die Betten.
1: Noch nicht so schnell. Ich muss erst noch dem Piepmatz gut nachsagen.
0: Na, das wird ja jetzt nicht so lange dauern, oder?
1: Und dann müssen wir doch noch Zähne putzen und ein Gesicht erzählen. Und dann müssen wir noch...
0: Na, was wir alles noch müssen. Wir haben doch ganz viele Geschichten schon gehört heute Abend. Na, ich glaube, da will einer noch nicht schlafen gehen, oder?
1: Ja.
0: Na komm, so schnell gehen wir auch nicht. Erstmal müssen wir hier vom Studio, vom Radio, nach Hause kommen.
1: Ja, eben. Müssen wir erstmal nach Hause hoppeln.
0: Hoppeln? Ich glaube, der Piepmatz, der fliegt lieber.
1: Und du?
0: Ich radle.
1: Dann hoppel dich hinter dir her und der Piepmatz fliegt voran.
0: Na gut, wir können es ja mal ausprobieren. Und wenn es dir zu viel wird mit dem Hoppeln, dann nehme ich dich in meinen Fahrradkorb.
1: Ja. Guten Tag, Kinder. Schlaft gut. Bis anders mal.
0: Bis zum nächsten Mal. Schlaft gut, ihr Lieben. Alles Gute. Gott segne euch.
1: Gute Nacht.

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Wir feiern jetzt die Heilige Messe mit anschließenden Gebeten um Heilung. Pfarrer Richard Kocher, Programmdirektor von Radio Horeb, feiert diese Messe, die wir aus St. Anton in Balderschwang hier am Hauptsitz von Radio Horeb übertragen. Konzelebrant ist Pfarrer August Bechter. Diese Gebetszeit wird übertragen auch mit Bild über einen Videostream auf horeb.org. sowie auf dem Radio Horeb YouTube-Kanal, auf Facebook, auf meingottesdienst.com und über den Fernsehsender EWTN. Im Anschluss an den Gottesdienst mit Gebeten um Heilung können Sie anrufen und hinter den Kulissen für sich beten lassen. Von 20.30 Uhr bis 21.45 Uhr steht unter der Nummer 08328 921 170 ein Gebetsteam für Sie bereit. Bereiten wir uns noch mit einem Gebet auf die Feier der Heiligen Messe vor. Im Namen des Vaters und des Sohnes und des Heiligen Geistes. Amen. Ich grüße dich, heiliges Herz Jesu. Du bist der nie versiegende, erfrischende Quell, der unvergängliches Leben spendet. Du bist die überreiche Schatzkammer der Gottheit, der brennende Herd der göttlichen Liebe. Du bist meine Ruhestätte, meine sichere Zuflucht. Dein heiliger Wille soll in Zukunft stets die Richtschnur für mein Wollen und Handeln sein. Amen. Maria, Mutter der Kirche, erbitte uns viele geistliche Berufungen und christliche Familien. Amen.

0: Willkommen ist der Freudenbote, der Frieden ankündigt, der gute Nachricht bringt und Rettung verheißt. Im Namen des Vaters und des Sohnes und des Heiligen Geistes.
1: Amen.
0: Gnade und Frieden der heiligen Versammlung der Kirche Gottes sei mit euch.
1: Und mit deinem Geist.
0: Freue mich, dass ich mal mit August Bechter zusammen den Gottesdienst hier feiern kann und mit Ihnen, sehr vielen, die jetzt uns verbunden sind, die jetzt auch hier in der Pfarrkirche sind. Die Heilungsgottesdienste, die Gottesdienste mit anschließenden Gebeten um Heilung sind immer etwas ganz Besonderes. Und gerade im Sommer kommen dann nicht auch wenige hierher. Im Herz-Jesu-Monat feiern wir heute den Herz-Jesu-Festtag, also auch nochmal immer ein besonderer Gnadentag im Monat. Und dazu heute noch das Fest des Patrons der deutschen Kirche Deutschlands, Winfried Bonifatius, der die Kirche reorganisiert hat nach den Stürmen der Völkerwanderung. Ich bin froh, dass das jetzt seit einigen Jahren aufgewertet worden ist. Früher war es nicht einmal ein Fest. Zeigt vielleicht auch ein bisschen, wie gestört unsere Beziehung zu denen ist, die den Glauben in unserem Land grundgelegt haben, dass das nur ein gebotener Gedenktag ist, kein Festtag. Er hat Unglaubliches geleistet im 8. Jahrhundert und die Kirche wesentlich reorganisiert. Wir werden heute erstmals, das Radio entwickelt sich kontinuierlich weiter nach dem Gottesdienst und den Heilungsgebeten, eine Hotline freischalten von der Jüngergemeinschaft Feuerstrom von Dr. Ricardo Febres Landauro. Das ist ein Facharzt für Psychiatrie und Psychologie und Missionar, sodass 10 Leitungen freigeschaltet werden. Es kann sein, ist zu wünschen, dass etwas aufbricht, dass Sie etwas berührt, wo Sie Bedarf haben, mit jemandem noch ganz individuell zu sprechen. Und wenn Sie wollen, können Sie diese Nummer jetzt schon sich notieren. Am Schluss des Gottesdienstes werde ich sie nochmals durchsagen. Aber Sie können dann anrufen 08328 921 170 08328 921 170. Jetzt anzurufen ist sinnlos, die Leitung ist noch nicht freigeschaltet. Für wen ist dieser Gottesdienst heute Abend? Ich nehme heute die Geschichte von einem Menschen, der wie kaum jemand verletzt worden ist, von Tim Genar. Er hat ein Buch geschrieben, Boxerkind, Überleben einer Welt ohne Liebe, 1 Million Auflage in Frankreich allein, also ein Mega-Bestseller. Im Vorwort schreibt er, für all jene, deren Erinnerung verletzt ist, für all jene, die nicht verzeihen können und jene, die leiden und sich nach Hoffnung verzehren. Für die soll dieser Gottesdienst sein. Es geht um das Thema Vergebung. Ohne Vergebung läuft im Reich Gottes nichts, aber auch gar nichts. Wie auch wir vergeben haben unseren Schuldigern, müsste man eigentlich im Vaterunser richtig übersetzen. Ich wundere mich immer, wie man solche wichtigen Dinge eigentlich dann nicht korrekt übersetzt, ist Vergangenheitsform. Also man kann eigentlich erst richtig Gottesdienst feiern, vor den Herrn hintreten, wenn man schon vergeben hat. Also nicht, dass ich würde das gerne oder wünsche es mir, sondern wenn man es wirklich getan hat. Ich möchte Ihnen noch kurz etwas zeigen. Da ist das tatsächlich eine gewisse Ablage, zwar nicht so gedacht. Ja, es ist, schauen Sie, eng geschrieben, Bilder, Berge von Menschen, unglaublich viel. Es wird immer mehr und die wollen wir geistlich mit dabei haben, die Gesichter dieser Menschen, dieser Männer und Frauen, die uns geschrieben haben. Bitte mal bei der Wandlung, dass das Feuer des Geistes Gottes, das die Gaben wandelt, auch diese Menschen berührt. Professor Ivancic hat einmal gesagt, wenn du anfängst zu verzeihen, übergibst du die Ungerechtigkeiten, die dir widerfahren sind, in Gottes Hände. Du wirst deine Last los. Indem du zu lieben beginnst, bindest du dich an Gott. Du entdeckst das Gute in den Menschen und schaffst so einen Bereich von Freiheit und Vertrauen. Werde nie müde auf dem Weg der Gerechtigkeit. Gott ist da, er schaut immer auf uns. Wir müssen seinen Ruf nur erwidern. Am Anfang jeder Messe steht das Schuldbekenntnis und es heißt, erlasse uns die Sünden nach. Das tut Gott tatsächlich. Das heißt nicht, dass man die Beichte sich schenken kann, aber es ist tatsächlich Lehre der Kirche, wenn wir das nicht nur als Formel runterbeten, sondern mit dem Herzen, dass Gott die lästlichen Sünden uns vergibt. Also beten wir das bewusst. Ich bekenne
1: Gott dem Allmächtigen und allen Brüdern und Schwestern, dass ich Gutes unterlassen und Böses getan habe. Ich habe gesündigt in Gedanken, Worten und Werken. Durch meine große Schuld. Darum bitte ich die selige Jungfrau Maria, alle Engel und Heiligen und euch, Brüder und Schwestern, für mich zu beten bei Gott, unserem Herrn.
0: Der allmächtige Gott, erbarme sich unser. Erlasse uns die Sünden nach und führe uns zum ewigen Leben.
1: Amen.
0: Wir rufen den Herrn an. Kyrie eleison.
1: Kyrie eleison.
0: Christe eleison. Kyrie eleison. Lasset uns beten. Herr, unser Gott, erhöre die Bitten deiner Gemeinde, die heute das Fest des heiligen Bonifatius feiert. Auf seine Fürsprache schenke uns deine Hilfe, damit wir den Glauben treu bewahren, den uns er unseren Vätern gepredigt und mit seinem Blut besiegelt hat. Darum bitten wir durch Jesus Christus, deinen Sohn, unseren Herrn und Gott, der in der Einheit des Heiligen Geistes mit dir lebt und herrscht in alle Ewigkeit.
2: Amen. Lesung aus der Apostelgeschichte. So zog ich auch mit der Vollmacht und Erlaubnis der Hohepriester nach Damaskus. Da sah ich unterwegs König mitten am Tag ein Licht, das mich und meine Begleiter vom Himmel her umstrahlte, heller als die Sonne. Ich antwortete, wer bist du, Herr? Der Herr sagte, ich bin Jesus, den du verfolgst. Steh auf, stell dich auf deine Füße, denn ich bin dir erschienen, um dich zum Diener und Zeugen dessen zu erwählen, was du gesehen hast und wie ich mich dir noch zeigen werde. Ich will dich aus dem Volk und den Heiden aussondern, zu denen ich dich sende, um ihnen die Augen zu öffnen. Denn sie sollen sich von der Finsternis zum Licht und von der Macht des Satans zu Gott bekehren und sollen durch den Glauben an mich die Vergebung der Sünden empfangen und mit den Geheiligten am Erbe teilhaben. Daher, König Agrippa, habe ich mich der himmlischen Erscheinung nicht widersetzt, sondern zuerst denen in Damaskus und in Jerusalem, dann im ganzen Land Judäa und bei den Heiden verkündet, sie sollten umkehren, sich Gott zuwenden und der Umkehr entsprechende Taten tun. Aus diesem Grund haben mich einige

Lobet den Herrn alle Völker, rühmt ihn alle Nationen. Geht in alle Welt, Halleluja, und seid meine Zeugen, Halleluja. Denn mächtig waltet über uns seine Huld, die Treue des Herrn währt in Ewigkeit. Geht in alle Welt, Halleluja, und seid meine Zeugen.

0: Aus dem Heiligen Evangelium nach Johannes.
1: Ehre sei dir, o Herr.
0: In jener Zeit sprach Jesus: Ich bin der gute Hirte. Der gute Hirte gibt sein Leben hin für seine Schafe. Der bezahlte Knecht aber, der nicht Hirt ist und dem die Schafe nicht gehören, sieht den Wolf kommen, lässt die Schafe im Stich und flieht. Und der Wolf reicht sie und sie streuen sich und fliehen. Er flieht, weil er nur ein bezahlter Knecht ist und ihm die Schafe nicht gehören. Ich bin der gute Hirte und kenne die Meinen, und die Meinen kennen mich, wie mich der Vater kennt und ich den Vater kenne, und ich gebe ihnen mein Leben hin für die Schafe. Ich habe noch andere Schafe, die nicht aus diesem Stall sind. Auch sie muss ich sie führen, und sie werden auf meine Stimme hören. Dann wird es nur noch eine Herde geben und einen Hirten. Evangelium unseres Herrn Jesus Christus.

Liebe Brüder und Schwestern hier in unserer Pfarrke, liebe riesige Hörergemeinde, es müssen sehr viele sein, wenn wir allein schon diese Gebetsanliegen hören. Der Bedarf nach Heilung ist riesig. Es scheint zum Leben zu gehören, dass man verletzt wird. Aber Gott will nicht, dass seine Kinder mit diesen Verletzungen durchs Leben gehen. Er hat die Heilmittel gegeben. Und das ist eben nicht nur die Psychotherapie, so wichtig sie ist. Ich schätze sie wirklich sehr. Das ist vor allem der Herr selber mit seinen Möglichkeiten, mit seinen Gaben. Er kann eine Tiefe hineinwirken, in die kein menschliches Wirken hineinreicht. Wir haben soeben die Rede des Apostels Paulus gehört vor dem Statthalter Festus und Herodes Agrippa und Berenike. Er ist nach Caesarea überstellt worden und das wird dazu führen, dass er, während den Kaiser appelliert hat, nach Rom überführt wird und dort das Martyrium erleiden wird. Dreimal wird in der Apostelgeschichte wirklich, und das ist fast einzigartig in der Bibel, seine Bekehrungsgeschichte berichtet. Er erzählt das jetzt selber, was ihm da passiert ist.

Und dieser dritte und letzte Bericht, den wir heute gehört haben, ist der intensivste in Bezug auf Mission. Das sind Steigerungen. Immer deutlicher wird gesagt, was sein Auftrag ist für die Zukunft. Lassen wir das noch einmal auf unser Herz wirken, was es da verkündet wurde. Ich werde dich aus den Heiden aussondern und dich zu ihnen senden, um ihnen die Augen zu öffnen. Sie sollen aus der Finsternis zum Licht kommen, Vergebung der Sünden empfangen und das Erbe bekommen. Sie sollen durch Umkehr entsprechende Taten tun. Und am Schluss dann, den Heiden wird ein Licht verkündet werden. Also zweimal die Lichtthematik. Augen öffnen. Was für eine Blindheit ist das? Offensichtlich eine geistige Blindheit. Und genau diese Stichworte Licht, Blindheit, Heiden haben für Bonifatius eine enorme Bedeutung gehabt. Winfried Bonifatius lebte 673 bis 755. Er ist der Patron des deutschen Volkes. Was hat diesen Mann bewegt? Die äußerst strapaziöse Reise nach Germanien, die mussten ja wirklich mit nichts anfangen, damals überall Sumpf und Wälder bei uns, eine Kultur, die das Christentum nur sehr wenig gekannt hat, diese beschwerliche Reise auf sich zu nehmen. Der Mann hatte eine Vision gehabt, Winfried Bonifatius. Er sah die heidnischen Völker Germaniens nackt und bloß herumlaufen. Gedenke doch unser, gedenke doch unser. Nackt und blind. Dieser Hilferuf ließ ihm keine Ruhe mehr und gab ihm die nötige Kraft und das Durchhaltevermögen für seine schwierige und undankbare Aufgabe. Jetzt ist aber interessant, er starb 752. Jetzt müssen Sie wissen, dass 732, also 33 Jahre vor seinem Tod, haben die Karolinger, die Muslime aus dem Fränkischen Reich vollkommen zurückgeschlagen in zwei großen Schlachten bei Tours und Poitiers. Also die sind von da an nicht mehr, haben sie die Pyrenäen nicht mehr überschritten. Und die Völker Germaniens waren sozusagen die Gewinner. Das Heilige Römische Reich entstand nur wenige Jahrzehnte später unter Karl dem Großen, das über 1000 Jahre angedauert hat. Und die Elite der Germanen war keineswegs ungebildet. Die waren auch nicht arm und die waren uns auch gar nicht dumm. Und trotzdem sieht er die nackt und bloß herumlaufen, obwohl ihnen die Zukunft gehört. Es waren die Sieger, die aufstrebenden Nationen. Das erinnert mich an das Sendschreiben in einer Gemeinde der Apokalypse Laodicea, eine vermögende Stadt, berühmt für ihre Banken, Textilindustrie und vor allem für eine Augensalbe, die sie herstellen konnten, die heilend gewirkt hat. Der Geist des Herrn analysiert, wie es mit dieser Gemeinde ausschaut. Du behauptest, ich bin reich und wohlhabend. Klar, die haben viel Geld, vermögend, nichts fehlt mir. Du weißt aber nicht, dass gerade du elend und erbärmlich bist. Du bist blind, arm und nackt. Also genau dieses gleiche Urteil wie über die Völker Germaniens damals. Und wegen dieser lauwarmen Haltung, weder heiß noch kalt, wird die Gemeinde getadelt. Der Geist Gottes findet das wörtlich verstanden zum Kotzen. Ich speie dich aus meinem Mund, steht wörtlich so in der Bibel. Äußerer Wohlstand und Reichtum können erheblich differieren von der geistlichen Beurteilung einer Stadt oder einer Nation. Und ich denke, dass das schon sehr wohl auf die Situation in unserem Land zutrifft. Auch bei uns wird es immer enger und schwieriger mit den Finanzen. Es hapert an vielen Ecken und Enden. Aber wenn wir ehrlich sind, ist das doch wie nichts im Vergleich zu 90%, wie es den Menschen auf dieser Welt geht. Wo es wirklich an aller Grundlegendsten fehlt, keine sozialen Absicherungssysteme, es ist niemand da, der in wirklicher Krankheit und Leid dir hilft. Und da gehören wir sicher zu den wohlhabendsten Völkern auf diesem,
dieser Welt reich, aber wie geistlich arm sind wir geworden. Also als ob diese Vision von, und obwohl, wie damals von Bonifatius, als ob das jetzt ganz neu in unsere Zeit hineingesagt wird. Den Blinden die Augen zu öffnen. Ich möchte das, diese Lichtmetaphorik noch ein bisschen entfalten, denn Licht bedeutet ja auch Lebensqualität. Licht bedeutet in der Bibel Glück und Freude, Wärme. Ohne Licht ist kein Leben möglich. So zu leben, wie es gut für uns ist, das meint das Licht. Während Finsternis bedeutet Tod, Unglück, Tränen. Wir denken an das Urchaos. Am Schöpfungsmorgen das Licht Gottes, das über der Finsternis leuchtet. Das hängt mit der Finsternis, das ist mit Finsternis gemeint, das Chaos, das Nicht-Existieren, der Tod. Und wenn Sie dann vielleicht auch mit Menschen mal sprechen, die eine Lebenswende vollzogen haben, die wirklich zerstörerische Wege gegangen sind und dann auf ihr Leben zurückblicken, dann fragen Sie sich immer wieder, wie konnte ich das eigentlich aushalten? Wie konnte ich diesen früheren Lebensstil, wie konnte ich mich in diesem Sumpf wohlfühlen? Das, was Ihnen früher Freude gemacht hat, das sehen Sie nur mit Abscheu. Es ist wirklich eine Gefangenschaft der Finsternis und Sie kommen zum Licht, haben eine neue Qualität im Leben bekommen. Das möchte ich jetzt noch ein bisschen darlegen, was das eigentlich heißt. Licht bedeutet ja Orientierung. Wer Licht in seinem Leben hat, der weiß, wo es lang geht. Wie oft in den Psalmen, die Priester und die Ordensleute beten das jeden Tag, heißt es immer wieder, Herr, dein Wort ist ein Licht auf meinen Pfaden. Ich weiß jetzt endlich, wo es lang geht im Leben, was ich zu tun habe, wenn ich im Licht des Herrn wandle. Oder denken Sie an diese ganz berühmte Vision des Propheten Jesaja. Ich beschäftige mich mit diesem Text viel. Die Völkerwallfahrt, die Völker üben nicht mehr für den Krieg. Sie kommen zum Herrn, Schwerter zu Pflugscharen, Lanzen zu Winzermessern. Und sie kehren um, üben nicht mehr für den Krieg, empfangen Weisung von Gott. Und dann heißt es am letzten Vers, und das ist entscheidender, auf Jakob, lasst uns wandeln im Licht des Herrn. Wer im Licht des Herrn wandelt, der geht Wege des Friedens. Der sinnt nicht darauf, wie er andere Völker unterdrücken kann. Und wer das nicht tut, der mag noch so sehr so fromm daher sülzen, Evangelikale über sich beten lassen, mag noch so sehr in Kirchen Kerzen anzünden, er geht nicht den Weg des Herrn. Auf, lasst uns gehen, unsere Wege im Licht des Herrn, das sind Wege des Friedens. Dieser Weg ist anspruchsvoll. Wir denken auch an die leuchtende Feuersäule im Alten Testament. Die hat die Israeliten geführt auf ihrem Weg. Die wissen jetzt, wo es lang geht. Die Feuersäule ist länger über einem Ort stehen geblieben, sind sie stehen geblieben. Dann mehreren Tagen hintereinander gleich wieder Aufbruch. Sie haben dieser Führung Gottes vertraut, wann man aufbrechen soll, wann man halten soll, wann es durch die Wüste geht. Man kann um dieses Licht bitten und der Herr wird es uns schenken. Der Herr sagt, ich bin das Licht der Welt, wer mir nachfolgt. Der wandelt nicht in der Finsternis. Du wirst nicht im Dunkeln herumtapsen. Das ist etwas Wunderbares. Ich habe heute ein Bibelwort gehabt, Psalm 139, das ich ein bisschen gerätselt habe. Auch die Finsternis ist für dich nicht finster. Die Nacht leuchtet wie der Tag. Ja, das ist natürlich für Gott so. Für den ist nichts finster. Und dann war in meinem Herzen da, wenn du mir nachfolgst, wird auch die Nacht für dich Licht sein. Wenn du auf mich schaust, ist auch die Nacht, das gilt auch für dich, das ist nicht nur eine Aussage über mich, das gilt auch dir, auch die Nacht ist Licht für dich. Du wirst auch in der Nacht dein Licht sehen, mein Licht, und du wirst nicht blind herumtapsen. Und ich denke an Nietzsche, der im 19. Jahrhundert gesagt hat, wird es nicht immer kälter, stürzen wir nicht immer fort, wenn wir uns von Gott entfernen.
Wird es nicht immer kälter um uns herum? Gott, er spricht von der Gottesfinsternis mitten am helllichten Tag, die über unsere Welt hereingebrochen ist. Er hat vollkommen recht. Es wird ja oft dann gefragt, ja, Mission, das ist irgendwie so den Leuten etwas aufschwätzen, etwas aufdrücken, was sie eigentlich gar nicht meinen und gar nicht wollen. Hier haben sie den besten Sinn von Mission, den man sich vorstellen kann, den der Apostel Paulus uns, den der Heilige Geist ihm eigentlich anbietet, was seine Aufgabe ist. Du sollst den Leuten die Augen öffnen. In geistlicher Hinsicht. Und das sind gerade jene, die sehr reich sind. Das sind aufstrebende Nationen wie die Völker Germaniens. Das sind Leute, die durch Handelsbeziehungen reich geworden sind, Laodicea, die sich eingerichtet haben in diesem Reichtum, die scheinbar dann glücklich sind und sonst nichts mehr brauchen. In Wirklichkeit sagt der Geist Gottes, du bist ja sowas von blind, du bist ja sowas von nackt, von arm, von bedürftig. Dir fehlt ja alles. Und dann machen die, da brauchen wir uns nicht wundern, die Leute machen da einen Schwachsinn nach dem anderen, weil sie jegliche Orientierung verloren haben. Und das Licht hat ja dann einen Sinn. Die Augen werden geöffnet, Vergebung der Sünden, Umkehr. Das heißt, ich erkenne auch Dinge, die nicht gut sind in meinem Leben. Und das letzte Ziel heißt dann, mit den Geheiligten am Erbe teilhaben. Der Himmel, am Teilhaben bedeutet, mit dem Herrn in der Herrlichkeit, mit den Heiligen im Himmel zu sein. Das ist das Ziel. Und da muss aber alles vorher mal weggeräumt sein, was dem im Weg steht. Das sind die Sünden der Menschen. Vielleicht wollen Sie selber nochmal nachlesen. Das sind sehr tiefe Gedanken, weil wir ja so auf die Erfahrung der Mission der vergangenen Jahrhunderte ist ja so ein falsches, einseitiges Verständnis von Mission entstanden, dass wir das wieder frei bekommen müssen. Du sollst ihnen die Augen öffnen. Du sollst sie von der Finsternis zum Licht bringen. Und vor allem sollst du sie aus der Macht des Finsternis, des Satans, zu Gott bekehren, sagt der Geist Gottes zu ihm. Du sollst ihnen die Umkehr predigen. Du sollst den Heiden ein Licht sein. Amen.

0: Wir bitten Gott am Fest des heiligen Winfried Bonifatius um seinen Beistand und sein mit uns.
1: Gib unserer Kirche in Deutschland gute Hirten, die nach dem Vorbild des heiligen Bonifatius unerschrocken für die Wahrheit Zeugnis geben. Gott, unser Vater,
2: wir bitten dich, erhöre uns.
1: Lass die Bischöfe ihr Amt in der Nachfolge des einen guten Hirten ausüben und schenke ihnen die Kraft, Geduld und einen hochherzigen Glauben. Gott, unser Vater,
2: wir bitten dich, erhöre uns.
1: Schenke allen, die aus anderen Ländern zu uns kommen, Zuversicht und Verständnis bei den Menschen, die sich ihrer annehmen. Gott, unser Vater,
2: wir bitten dich, erhöre uns.
1: Erbarme dich aller Kranken, Einsamen und Sterbenden und schenke den Verstorbenen die ewige Ruhe in deinem Reich. Gott, unser Vater,
2: wir bitten dich, erhöre uns.
0: Herr, wir bitten heute, dass der Himmel über uns offen steht. Wir bringen jetzt jedes Haus, wo Leute uns zuhören, dass die Herzen aufmachen, dass Gnaden geschenkt werden wie nie zuvor. Heilung an Körper, Seele und Geist. Herr, streck deine Hand aus, wirkt Zeichen und Wunder. Gott, unser Vater,
2: wir bitten dich, erhöre uns.
0: Gott, du erhörst alle, die zu dir rufen und schenkst ihnen deinen Heiligen Geist. Dafür danken wir dir jetzt und in Ewigkeit.
2: Amen.
3: Zur Gabenbereitung singen wir aus dem Jubilate Deo die Nummer 822, Gott ist die Liebe. Nummer 822, die Strophe 3.

0: Lasset uns beten. Allmächtiger Gott, um den Martertod des heiligen Bonifatius zu ehren, feiern wir das Opfer deines Sohnes und bekennen, dass jedes Martyrium seinen Ursprung hat in diesem einen Opfer Jesu Christi, der mit dir lebt und herrscht in alle Ewigkeit.
1: Amen.

0: Lasset uns danken dem Herrn, unserem Gott.
1: Das ist würdig und recht.
0: In Wahrheit ist es würdig und recht, dir, Herr, heiliger Vater, immer und überall zu danken und am Fest des heiligen Bonifatius das Werk deines Erbarmens zu rühmen. Vom Eifer für das Evangelium erfüllt, verließ er seine Heimat aus Liebe zu Christus und wurde zum unermüdlichen Seemann deines Wortes, um unzählige Menschen für dich zu gewinnen. Er verkündete vielen Völkern die frohe Botschaft, er führte sie auf dem Weg des Heiles und wurde so ihr Vater in Christus. Als guter Hirt gab er für sie sein Leben dahin, bis zum Tode standhaft im Bekenntnis deines Namens. Mit reicher Ernte trat er ein in die Freude des Himmels und empfing die Krone des ewigen Lebens durch unseren Herrn Jesus Christus. Durch ihn preisen wir dich mit allen Engeln und Heiligen und singen vereint.

Ja, du bist heilig, großer Gott, du bist der Quell aller Heiligkeit. Darum bitten wir dich, sende deinen Geist auf diese Gaben herab und heilige sie, damit sie uns werden, Leib und Blut deines Sohnes, unseres Herrn Jesus Christus. Denn am Abend, an dem er ausgeliefert wurde und sich aus freiem Willen dem Leiden unterwarf, nahm er das Brot und sagte Dank, brach es, reichte es seinen Jüngern und sprach: Nehmet und esset alle davon. Das ist mein Leib, der für euch hingegeben wird.

Ebenso nahm er nach dem Mahl den Kelch, dankte wiederum, reichte ihn seinen Jüngern und sprach: Nehmet und trinket alle daraus. Das ist der Kelch des neuen und ewigen Bundes, mein Blut, das für euch und für alle vergossen wird zur Vergebung der Sünden. Tut dies zu meinem Gedächtnis.

0: Darum, gütiger Vater, feiern wir das Gedächtnis des Todes und der Auferstehung deines Sohnes und bringen dir so das Brot des Lebens und den Kelch des Heiles dar. Wir danken dir, dass du uns berufen hast, vor dir zu stehen und dir zu dienen. Wir bitten dich, schenke uns Anteil an Christi Leib und Blut und lass uns eins werden durch den Heiligen Geist.
1: Gedenke deiner Kirche auf der ganzen Erde und vollende dein Volk in der Liebe. Vereint mit unserem Papst Leo, unserem Bischof Bertram, mit allen Bischöfen, unseren Priestern und Diakonen, mit allen, die zum Dienst in der Kirche bestellt sind. Gedenke aller unserer Brüder und Schwestern, die entschlafen sind in der Hoffnung, dass sie auferstehen. Nimm sie und alle, die in deiner Gnade aus dieser Welt geschieden sind, in dein Reich auf, wo sie dich schauen von Angesicht zu Angesicht. Vater, erbarme dich über uns alle, damit uns das ewige Leben zuteil wird, in der Gemeinschaft mit der seligen Jungfrau und Gottesmutter Maria, mit ihrem Bräutigam, dem heiligen Josef, mit dem heiligen Bonifatius, dem heiligen Antonius und deinen Aposteln und allen, die bei dir Gnade gefunden haben von Anbeginn der Welt, dass wir dich loben und preisen durch deinen Sohn Jesus Christus.

Erlöse uns, Herr, ein mächtiger Vater, von allem Bösen und gib Frieden in unseren Tagen. Komm uns zu Hilfe mit deinem Erbarmen und bewahre uns vor Verwirrung und Sünde, damit wir voll Zuversicht das Kommen unseres Erlösers, Jesus Christus, erwarten.

0: größte Geschenk des Auferstandenen ist der Friede, den er seinen Jüngern angeboten hat, die Freude. Deshalb bitten wir, Herr Jesus Christus, du Sieger über Sünde und Tod, schau nicht auf unsere Sünden, sondern auf den Glauben deiner Kirche und schenke ihr nach deinem Willen Einheit und Frieden. Der Friede des Herrn sei allezeit mit euch.
1: Und mit deinem Geist.
0: Gebt einander ein Zeichen des Friedens.
2: Und mit dir auch nicht.
0: Ich bete am Abendmahl folgendes Begleitgebet, ausnahmsweise mal laut. Alles Gebrochene, unsere Gebrechen, die Wunden unseres Lebensweges, unseres Stammbaumes geben wir ans Kreuz und den Tod Jesu. Jesus, du bist das geopferte Lamm, zerbrich du bitte alle Verneinungen, Festlegungen, Prägungen und Selbstverurteilungen unseres Lebens. Das bete ich gelegentlich still, heute ausnahmsweise mal laut. Also nehmen wir das alles mit hinein, dass alles zerbrochen wird. Lamm Gottes,
1: du nimmst hinweg die Sünde der Welt. Erbarme dich unser. Lamm Gottes, du nimmst hinweg die Sünde der Welt. Erbarme dich unser. Lamm Gottes, du nimmst hinweg die Sünde der Welt. Gib uns sein.
0: Seht das Lamm Gottes, das hinwegnimmt die Sünden der Welt.
1: Herr, ich bin nicht würdig, dass du eingehst unter mein Dach, aber sprich nur ein Wort, so wird meine Seele gesund.
0: Und Simeon sprach zu dem Kind, du wirst das Licht zur Erleuchtung der Heiden sein.

0: führe mich hin zu deiner Liebe, dringe du mich ganz in Gott mit deiner Liebe, denn durch dich vermag ich zu lieben, ich selbst aus mir heraus vermag es nicht. Darum bitte ich dich, schenke mir deine Liebe. Unter deinem Schutz und Schirm fliehen wir, heilige Gottes Gelehrerin.
1: Verschmähe nicht unser Gebet und unsere Güte, sondern erlöse uns jederzeit von allen Gefahren. O du glorige und gebenedeite Jungfrau, unsere Frau, unsere Mütterin, unsere Fürsprecherin, versöhne uns mit deinem Sohn. Empfehle uns deinem Sohn, stelle uns vor deinem Sohn.
0: Bitte für uns, heilige Gottesmutter.
1: Auf dass wir würdig werden, verheißen und
0: gesiegt. Heiliger Erzengel Michael,
1: stürme uns im Streit, gegen die Bosheit und Angst des Teufels sei unser Schutz. Gott gebiete dir, so bitte wir flehen dich. Du aber führst der himmlischen Herrscher. Stürze den Satan und die anderen bösen Geister, die zum Verderben der Seelen und die Welt gestreifen. In der Kraft Gottes, hinab in die Hölle. Amen.
0: Heiligstes Herz Jesu,
1: erbarme dich unser.
0: Heiligstes Herz Jesu,
1: erbarme dich unser.
0: Heiligstes Herz Jesu,
1: erbarme dich unser.
0: Lasset uns beten. Barmherziger Gott, durch diese heilige Speise stärke in uns den Glauben, für den der heilige Bonifatius sich abgemüht und sein Leben hingegeben hat. Festige uns in deinem Dienst, damit wir in Wort und Tat das Kommen deines Reiches verkünden. Darum bitten wir durch Christus, unseren Herrn.
1: Amen.
0: Vor Blitz, Hagel und Ungewitter.
1: Uns, Herr Jesus Christus.
0: Herr, erhöre mein Gebet.
1: Lasset
0: uns beten, allmächtiger, ewiger Gott, wir bitten dich, bewahre uns vor schädlichem Ungewitter, vor Dürre und Nässe, vor Krankheit und Seuche. Halte alles Böse von uns fern und gib unseren Häusern und Höfen, unseren Wäldern und Fluren Segen im Zeichen des Heiligen Kreuzes, damit wir deine Kinder die allezeit mit frohem Herzen dienen, durch Christus, unseren Herrn.
1: Amen.
0: Der Herr wird seinen Segen geben.
1: Und
0: der Segen des allmächtigen Gottes, des Vaters und des Sohnes und des Heiligen Geistes komme auf euch herab und bleibe bei euch alle Zeit.
1: Amen.
0: Sag es nicht, geht hin in Frieden, sondern gleichsam bleibt mit uns verbunden. Jetzt anschließend wird das Heils ausgesetzt und dann, ich glaube, schon sehr tiefe Gedanken, die Tim Genar, einer der besten Boxer in Frankreich seiner Zeit, uns mitzuteilen hat. Und er ist deshalb zum Boxer geworden, weil er damit seine Aggressionen gegen seinen Vater und gegen seine Mutter aufgearbeitet hat. Er hat auch einen langen Weg der Heilung gehabt. Wir wollen ihn begleiten und es reicht, wenn eine Anregung dabei ist, die sie wieder weiterbringt. Das allein kann schon sehr viel in dem Leben verändern. Gelobt sei Jesus Christus.
2: Zur Aussetzung, jetzt im Zuge des Heilungsgottesdienstes, singen wir aus dem Jubilate Deo die Nummer 420, Du bist das Leben, Nummer 420 aus dem Jubilate Deo.

Hochgelobt und gebenedeit sei das heiligste Sakrament des Altares. Herr, wir sind vor dir versammelt und wir bitten um die Gnade des offenen Himmels. Lass nichts zwischen dir und uns stehen, was jetzt den Fluss der Gnade blockiert. Wir haben vorher gesprochen vom Licht. Wir bitten dich, dass du die Finsternis des Herzens wegnimmst. Dass wir dich erkennen in diesem Licht, wer du bist, dass wir durch den Schleier des Brotes hindurchschauen können, gestern war von Leichnam, dass wir dich in dieser eucharistischen Gegenwart erkennen. Gib, dass der Armseligkeit unseres Herzens das innigste Flehen entspringt. Du kennst unsere Trostlosigkeit und unser Bedürfnis nach göttlicher Hilfe besser als wir selbst. Da deiner Zuneigung zu uns nichts abgeht, lass dein göttliches Flehen und das unsere den Himmel aufreißen. Flehe den Vater in unserem Namen an, flehe ihn unaufhörlich an oder setze so, was der Schwachheit unseres Fleisches, unseres Flehens fehlt. Flehe ihn an, wegen unserer Fehler, jener, die wir bemerken und jener, die uns nicht genügend bewusst werden. Flehe ihn an um das, was wir ersehnen, um das, was wir ausdrücken und um das, was wir auf dem Grund unseres Herzens zurückdrängen. Flehe ihn an um unsere Heiligkeit, damit unser Wille dem göttlichen Willen gleichförmiger werde und unsere Freiheit sich dem göttlichen Wirken mehr ausliefere. Flehe ihn an um Eifer für unsere apostolische Sendung, dieser Eifer, der immer noch zu wenig glüht, der uns zu wenig erleuchtet, zu wenig wirksam ist. Flehe ihn an um Liebe, die noch so eng und feige in uns ist, und erlange, dass sie sich nach den Maßen deiner Hochherzigkeit ausweitet. Durch dein Flehen, das unser Flehen lenkt und es wirksamer macht, stell unser Leben dem Vater vor, damit er es umwandelt. Ich bete in der letzten Zeit ein Gebet, das mir jemand mal geschenkt hat. Ich möchte es dreimal beten. Es kommt nicht auf die Formel an, sondern auf das Innere, was wir damit verbinden. Herr Jesus Christus, Sohn Gottes, erbarme dich meiner und bitte den Vater in deinem Namen, die Wunden meiner Seele in der Kraft des Heiligen Geistes zu heilen. Herr Jesus Christus, Sohn Gottes, erbarme dich meiner und bitte den Vater in deinem Namen, die Wunden meiner Seele in der Kraft des Heiligen Geistes zu heilen. Herr Jesus Christus, Sohn Gottes, erbarme dich meiner und bitte den Vater in deinem Namen, die Wunden meiner Seele in der Kraft deines Heiligen Geistes zu heilen. Amen.

Hochgelobt und gebenedeit sei das heiligste Sakrament des Altares. Ich möchte Sie einladen, dass wir uns einlassen auf diese Erfahrungen von diesem Mann. Mit 3 Jahren wird er von seiner Mutter wie ein lästig gewordenes Haustier ausgesetzt, mit 5 vom Vater halb totgeschlagen. Eine Kindheit ohne Liebe, er war dann lange im Krankenhaus, eine Jugend voller Hass und Gewalt. Muss so ein Mensch nicht zwangsläufig zum Kriminellen werden, aber er hat sein Schicksal bezwungen. In Frankreich ein Bestseller. Er hat die Kraft des Verzeihens erfahren und dass Liebe viel stärker ist als der Hass. Im Ursprünglichen heißt das nicht Boxerkind, sondern dass die Liebe stärker ist als der Hass. Der Hass ist nicht das Letzte, so sinngemäß. Der gewalttätige Boxer und Schläger verwandelt sich zu einem großen Liebenden. Er hilft Drogenabhängigen und Straffälligen, lebt mit Behinderten zusammen. Es sind nach außen hin unscheinbare Begegnungen, die ihn fast umhauen. Er macht mit einem eine Maurerlehrerausbildung und der führt ihn zu Behinderten. Und dieser Freund von ihm, Jean-Marie, bittet ihn hinein in das Zimmer mit dem Behinderten. Ich fühle mich unwohl. Die Dinge entgleiten mir. Ich habe die Situation nicht mehr im Griff. Ein behinderter Junge kommt die Treppe herunter und fragt mich nach meinem Vornamen. Ich sage ihn. Er legt die Hand auf sein Herz und erklärt, Tim, du bist lieb. Wumm, seine Worte treffen mit der Heftigkeit eines Schlages, doch sie sind voller Zärtlichkeit. Seit meiner Geburt bin ich nur ein Bastard. Jetzt bin ich Meister im Boxen. Und ich wurde plötzlich extra und super. Und ein Behinderter mit seiner zarten Stimme, seiner undeutlichen Aussprache, schenkt mir dieses Wort. Es zwingt mich in die Knie. Ja, es ist der erste K.O. meiner Laufbahn. Ein Knockout durch einen Behinderten. Zum ersten Mal in meinem Leben bin ich innerlich in die Knie gegangen. Es kommt aber noch heftiger. Der Brief von Frederik, auch ein Behinderter. Als ich am nächsten Morgen meine Beschäftigung im Haus nachgehe, werde ich von einem merkwürdigen Geräusch hinter einer Tür angezogen. Es ist ein Geklapper. Tick-Tack, Tick-Tack, Tick. Ich betrete das Zimmer und decke Frederik, einen Jungen mit einer sehr schweren Behinderung, der versucht, auf einer Schreibmaschine zu schreiben. Sein Gesicht ist verzerrt, sein Mund auf der linken Seite hochgezogen, seine Augen verdrehen sich in alle Richtungen. Ich habe Frederik gern. Wenn ich ihn wecke, streicht er mit seinen Händen sanft durch mein Haar und wünscht mir einen guten Morgen. Manchmal hat er seine Muskeln nicht unter Kontrolle, seine Hand rutscht aus und er zieht mich an den Haaren oder peng, versetzt mir ungewollt eine Kopfnuss. Jede mündliche Kommunikation ist unmöglich mit ihm, aber er hat einen Weg gefunden, die Schreibmaschine. Ich habe ihn nie bisher schreiben sehen. Dieser Anblick hat etwas Unwirkliches. Sein im Rollstuhl zusammengesunkener Körper schießt wütend vor auf die Maschine zu. Es ist ein wohlkalkulierter Satz nach vorn, ganz darauf konzentriert, mit einem Finger seiner verkrümmten rechten Hand eine einzige Taste zu erreichen. Denn mehrere kann er nicht auf einmal anschlagen. Dann schnellt sein Körper wieder zurück. Nach jedem Anschlag, nach jedem Buchstaben, schiebt sich der Rollstuhl gut einen Meter nach hinten und Frederik macht sich für den nächsten Sprung bereit. Diese unglaubliche Anstrengung ist zugleich großartig und ergreifend. Frederik tippt 2 Tage lang. Jedes Mal, wenn ich an der Tür vorbeigehe, versetzt mir dieses Tick-Tack einen schmerzhaften Stoß. Ich leide mit ihm. Ich stelle mir die Vor- und Rückwärtsbewegung dieses kleinen, zusammengekrümmten Körpers vor. Sein unbeugsamer Wille, sich auszudrücken, verdient Respekt, Bewunderung, diese unendliche Geduld. Und es ist seltsam.
Zum ersten Mal zerreißt mich das Leid anderes, zerfleischt mich. Am Abend des 9. August rollt Frederik vor dem Essen auf mich zu, in seinen Augen ein verschmitztes Leuchten. Es sind 5 Zeilen, um mir zum Geburtstag zu gratulieren. 2 Tage lang hat er daran geschrieben. 5 Zeilen vor der Liebe. Das erste Geburtstagsgeschenk meines Lebens. Angesichts dieses Geschenks ziehe ich mich in mein Schneckenhaus zurück. Frederik hat mich überrascht. Seine Geste trifft mich völlig unvorbereitet. Ich lege meinen Panzer an. Ich wehre mich gegen dieses unvorhergesehene Eindringen der Liebe in mein Leben. Ich bin sogar wütend, denn ich habe etwas ohne Gegenleistung bekommen. Das gefällt mir gar nicht. Normalerweise bin ich derjenige, der gibt, sogar im Übermaß. Ich habe mit dem Boxen viel Geld verdient und ich gebe es für Geschenke aus. Ich genieße es in den Augen meiner Freunde, das Funkeln zu sehen, wenn ich ein Päckchen überreiche. Viele Menschen glauben, dass es Wesen wie Frederik nicht geben dürfte. Ich danke Gott dafür, dass er dem beschränkten Gesetz des gesunden Menschen entwischt ist. Ich danke Gott dafür, dass er den beschränkten Gesetzen der gesunden Menschen entwischt ist. Frederik ist für mich ein Vorbild. Er hat das Wesentliche des Lebens verstanden. Dieses angeblich verpfuschte Leben, wie es Menschen aburteilen, selbstlose Liebe, Anstrengung, Großzügigkeit. Dieses Geschenk lässt mir in meinem Herzen einen Kniefall vollziehen. Ich betrachte diesen Brief, diese 5 Zeilen voller Liebe. Mein Blick verschleiert sich, die Kehle brennt, meine Wut weicht den Tränen. Ich flenne wie ein Kind. Mein Leben ist soeben ins Wanken geraten. So sehr ich mich auch bemühe, den Tränenfluss zu stoppen, indem ich mich als Weichei beschimpfe, es hilft nichts. Ich weine haltlos. Ich weine minutenlang. Er beschreibt, und darum mag ich dieses Buch von ihm sehr genau, was mit einer unglaublichen Präzision, was hier passiert. Er hat einen Panzer um sich herum. Aufgrund dessen, was mit ihm passiert ist, mir wird das nie mehr passieren. Er hat einfach vollkommen dicht gemacht. Nichts kann da mehr durch. Und dann ganz unvorsehen passiert das. Ein Lichtstrahl dringt herein. Glauben Sie mir, ich habe dasselbe bei mir erlebt. Das sind irgendwelche Erlebnisse, die Sie sehr verletzt haben, die haben richtig wehgetan. Und was macht die Seele? Das ist ja sehr klug. Damit das sich nicht wiederholt, wird ein Panzer angezogen. Und das ist für den Augenblick gut und richtig, weil Sie es sonst einfach nicht mehr aushalten können. Sie würden draufgehen seelisch.

0: Weil wenn du kannst nicht in einer Beziehung mit Menschen eintreten, wenn du diesen Panzer um dich herum hast. Stellen Sie sich vor, der hat dann später geheiratet, hat 10 Jahre seine Frau und am Morgen jeden Tages gefragt, liebst du mich? Das kann eine Ehe vernichten. Natürlich hat seine Frau gewusst, was mit ihm los war in seinem Leben, hat immer wieder das hören müssen. Aber wenn Leute mit diesen Panzern durch die Gegend laufen, sind sie gefühlsunfähig. Ja, nichts mehr an mich heranlassen. Das ist ganz schlimm. Und wenn Sie heute Abend das mit sich nehmen, betracht das nicht als Errungenschaft, was einen Panzer hast. Das ist etwas Schlimmes, was dir widerfahren ist. Bittet den Herrn, dass er das heilt, was da unter dem Panzer ist, weil sonst trägst du ihn ja nicht. Dass er das heilt und dass er ihn dann sanft abnimmt. Das Verrückte ist, der wehrt sich ja am Anfang. Ich habe mir das zugelegt, lass mir das bitte. Aber es ist nicht gut. Und oft kommt das von einer Seite, wo sie es nie erwarten würden, ein Behinderter. Und vor ihm steht einer der besten Boxer des Landes. Einer, der nach Urteil der Menschen eigentlich schon längst beseitigt hätte werden müssen, im Mutterschoß schon. O Jesus, Verzeihung und Barmherzigkeit. O Jesus, Verzeihung und Barmherzigkeit. O Jesus, Verzeihung und Barmherzigkeit. O Jesus, Verzeihung und Barmherzigkeit. O Jesus, Verzeihung und Barmherzigkeit. O Jesus, Verzeihung und Barmherzigkeit. O Jesus, Verzeihung und Barmherzigkeit. O Jesus, Verzeihung und Barmherzigkeit. O Jesus, Verzeihung und Barmherzigkeit. O Jesus, Verzeihung und Barmherzigkeit. O Jesus, Verzeihung und Barmherzigkeit. Himmlischer Vater, ich opfere dir die Wunden unseres Herrn Jesus Christus auf. Und so bitten wir dich, allmächtiger Gott, das müssen sie natürlich auch zulassen können. Sie müssen schauen, warum sie diese Panzer tragen. Weil sonst kann es sein, dass sie das wegnehmen und es kann auch viel dann aufbrechen. Aber wichtig ist die Erkenntnis von heute Abend, dass das nichts Erstrebenswertes und nichts Gutes ist. Nimm diese Panzer weg aus unserem Herzen, mit dem wir uns umgeben, mit dem wir uns vor der Liebe abschirmen. Gott ist dein Schutz und sonst nichts. Im Namen des Vaters, des Sohnes, des Heiligen Geistes. Amen.
1: Nummer 260 aus dem Jubilate Deo.

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Ich wünsche Ihnen so sehr, dass heute geistlich etwas passiert in Ihrem Leben, dass Sie ein Stück weiter vorankommen. Und der Mann hat ein schreckliches Geheimnis. Boxen ist ja anstrengend. Und immer dann, wenn er gemerkt hat, dass die Kraft geht zu Ende, dann hat er sich vorgestellt, sein Vater steht vor ihm. Und dann konnte der Mann losdreschen wie ein Berserker. Also er hat sich immer vorgestellt, er schlägt jetzt seinen Vater nieder. Das ist schlimm, aber das war halt so. Und dann ist Folgendes passiert. Ich hätte beinahe meinen Vater umgebracht, unabsichtlich. Das war ganz zu Anfang meiner Begegnung mit Gott. Pater Thomas Philipp, wir werden gleich noch mehr davon hören, fing gerade mit seinen Infusionen der Vergebung an und ich fühlte mich irgendwie unbehaglich.

Ich hatte noch nicht alle kriegerischen Gewohnheiten abgelegt. An einem Samstagabend klappern meine Klippe und ich wieder mal die Dorfbälle ab und wir fassen den Entschluss, die Nacht in einer Disco der Region zu beenden. Kaum, dass wir eingetreten sind und meine Augen sich an das Halbdunkel gewöhnt haben, erkenne ich zwei meiner Halbbrüder am Ende der Bar. Also sein Vater hat dann wieder geheiratet und Kinder gezeugt. Da die aufkommenden Erinnerungen nicht gerade erfreulich sind, ziehe ich es vor, mich zu verdrücken. In dem Augenblick, als ich gehen will, provoziert einer meiner Kumpel ungewollt eine Schlägerei. Die Sache artet schnell aus und bald prügeln sich meine Gang mit dem Rest im Saal. Bei der matten Beleuchtung weiß ich nicht mehr, auf wen ich gerade eindresche. Meine Hiebe treffen, mein Gegner weicht zurück. Die gegnerische Bande haut mit ihren Wagen ab. Als ich sie wegfahren sehe, erfasst mir ein undefinierbares Unbehagen. Ich schlafe nicht gut in dieser Nacht. Am nächsten Tag wird mir klar, warum. Es ist mein Vater, den ich zu Boden geschickt habe. Ich habe ihn verprügelt. Er hat sich nicht verteidigt. Diesen Vater, den ich habe umbringen wollen, den ich seit Jahren nicht gesehen habe, habe ich die Visage poliert. Ich fühle mich schlecht. Noch vor wenigen Monaten hätte ich triumphiert. Diese Stunde der Rache, die ich so herbeigesehnt habe, lehne ich fortan ab. Ich schiebe den Hass beiseite, der den Hass nach sich zieht, der wiederum Hass nach sich zieht. Ich weiß, ich muss diesen Teufelskreis um jeden Preis unterbrechen. Das einfach mal als ein Beispiel, wie es nicht geht. Bitten wir den Herrn um Vergebung, wenn wir meinen, mit Hass und Gewalt, mit Wut die Probleme lösen zu können. O Jesus, Verzeihung und Barmherzigkeit. O Jesus, Verzeihung und Barmherzigkeit. O Jesus, Verzeihung und Barmherzigkeit. O Jesus, Verzeihung und Barmherzigkeit. O Jesus, Verzeihung und Barmherzigkeit. O Jesus, Verzeihung und Barmherzigkeit. O Jesus, Verzeihung und Barmherzigkeit. O Jesus, Verzeihung und Barmherzigkeit. O Jesus, Verzeihung und Barmherzigkeit. O Jesus, Verzeihung und Barmherzigkeit. Himmlischer Vater, ich opfere dir die Wunden unseres Herrn Jesus Christus auf. Liebe Brüder und Schwestern im Herrn, wir sehen, der Hass ist nie eine Lösung. Und trotzdem, mit welchem Hass gehen Völker aufeinander los? Schauen Sie bei uns, in meiner Doktorarbeit musste ich einige der Reden von Adolf Hitler analysieren, weil er von der Vorsehung gesprochen hat. Wie ist es in dieser teuflischen Genialität dem Mann gelungen, den Hass zu schüren? Die Wut auf die Gewinner des Ersten Weltkriegs, vor allem auf die Franzosen. Und in jeder Rede, wenn Sie diesen Mann anschauen, ist das immer von Hass durchzogen. Und keiner, solange es Deutschland hilft, ist es gut sozusagen. Herr Jesus Christus, wir bitten dich, dass dieser Wahnsinn aufhört, dass diese Lügen durchschaut werden, dass wir erkennen, dass wir hier in das Lager Satans wechseln, denn er ist der Hass in Person. Du hast am Kreuz für die Leute gebetet, die dir Nägel eingetrieben haben. Lass uns das nie vergessen und für jene gebetet, die an dir schuldig geworden sind. Vater, vergib ihnen.
Lass uns diese Gnade zuteil werden im Namen des Vaters, des Sohnes, des Heiligen Geistes. Amen.

Mein kleiner Pfarrer, Thomas Philipp, das Bedürfnis, ihn zu sehen, er bekommt mich ganz spontan. Einfach so am Morgen und ich presche auf meinem Motorrad nach Trosli. Pater Thomas erteilt mir jedes Mal die Vergebung. So empfange ich quasi gratis, so wie man einen Aperitif nimmt, ganz ohne zu wissen, was ich erlebe, eine wunderbare Streicheleinheit der Liebe. Sie baut mich unsichtbar wieder auf. Gern sehe ich ihm zu, wenn er mit geschlossenen Augen betet. Ich nenne ihn Vater, weil er es ist. Aus dem Kumpel ist ein Freund geworden. Und diesen Freund habe ich zum Vater auserkoren. Ich habe einen gewalttätigen Vater und Gott gibt mir in diesem Pfarrer einen Vater der Barmherzigkeit, der mich ganz und gar annimmt, zu sich nimmt. Er krempelt mein Bild von einem Vater völlig um. Ich beginne mir die Idee eines Gottvaters vorstellen zu können und die Lust verspüren, gleich loszuschlagen. Ich sage mir, wenn Gott unendlich ist, so ist er noch besser als Pater Thomas. Ist das unmöglich? Es wäre schön. Diese Begegnungen stellen mein Herz auf den Kopf. Ich spüre den Hass gegen meinen Erzeugervater nach und nach schwinden. Ich würde sie gerne erhalten, diese Flamme der Rachlust. Sie weiter nähren. Sie lässt mich leben, aufrecht stehen. Sie lässt mich noch fester zuschlagen im Boxkampf. Sie ist mir wichtig. Dennoch. Und gegen meinen Willen fühle ich, dass sie kleiner wird. Was passiert denn da gerade mit mir? Ich wurde von meiner Familie nicht aufgenommen. Man hat mich gewaltsam verstoßen. Am liebsten würde ich meinen Vater umbringen. So stark ist mein Rachebedürfnis. Pater Thomas heilt diese Wunden, indem er mir die Augen öffnet, die Arme öffnet. Er birgt in meinem Herzen, bringt in meinem Herzen einen Tropf der Liebe an, der mich zu verändern beginnt. Bei jeder Begegnung die Vergebung Jesu, Augenblicke des Friedens. Ich erhalte drei Schätze, bedingungslose Annahme, Vergebung und Hoffnung. Ich komme aus dem Nichts. Ich habe nur Nacht in meinem Herzen. In dieser Finsternis hat der kleine Priester, knotig wie ein Rebstock, zerbrechlich von der Erscheinung her, stark wie ein Felsen in seiner Seele, begonnen, die Sterne zu sehen. Denn er hat die Morgenröte der Hoffnung in mir geweckt. Er lässt in mir diese Gewissheit aufkeimen, dass ich für das Glück der Liebe geboren bin, für die Ewigkeit der Liebe, und dass dies selbst für einen Raudi für mich erreichbar ist. Er nimmt mich an, so wie ich bin, und versucht mich nicht zu verändern. Dieser Priester, dieser Mann ist für mich ein Kanal der Liebe Gottes geworden. Die Beichte ist etwas sehr Starkes. Und manchmal macht es auch Sinn, zum Beispiel Versuchungen auszusprechen, wo der Böse wieder versucht, uns zu überwältigen, wo auch manchmal sehr gewalttätig anklopft. Und durch das Aussprechen, vor allem anderen vor dem Priester, hört das meistens sogar ziemlich rasch auf. Wer von euch ohne Schuld ist, werfe den ersten Stein, sagt Jesus in der Geschichte mit der Ehebrecherin. Und er macht damit deutlich, dass vor Gott keiner schuldlos ist. Keiner. Und deshalb wird auch keiner einen Stein werfen. Jeder ist schuldig. Und dennoch sprechen wir frei und wir sprechen schuldig in unseren Gerichten. Auch in Zimmern, wo das Kreuz hängt. In Gerichtszimmern. Und wir sollten das eigentlich, und wir müssen es ja tun in unserer Gesellschaft, denn wir können ja nicht Verbrecher ständig frei herumlaufen lassen. Aber wir sollten das eigentlich viel mehr betonen, dass die Beichte auch was mit Gericht zu tun hat, im lateinischen Forum. Das ist ein Gerichtssaal sozusagen. Und das hat man eigentlich viel zu sehr versäumt. Wenn Sie wirklich Reue haben, Einsicht, Umkehr, und das haben ja fast alle, die kommen, endet das immer mit Freispruch. Das einzige Gericht, das immer mit Freispruch endet, das ist doch seltsam. Komplett im Unterschied zu den weltlichen Gerichten. Sie bekommen immer, wenn sie Reue haben, Freispruch. Klar müssen sie dann das, was sie angerichtet haben, den Schaden wieder gut machen und auch mit den Folgen leben.
Aber das Entscheidende ist, dass im Gericht Gottes sie freigesprochen sind. Und anhand dieses Sakramentes hat Genar den Weg zurück wieder ins Leben gefunden. Stück für Stück beschreibt er sehr schön mit einer Infusion, die angelegt worden ist in sein Herz, ein Tropf. Stück für Stück ändert sich sein Inneres. Bitten auch, dass dieses Sakrament wieder neu entdeckt wird, das Freispruch schenkt. O Jesus, Verzeihung und Barmherzigkeit. O Jesus, Verzeihung und Barmherzigkeit. O Jesus, Verzeihung und Barmherzigkeit. O Jesus, Verzeihung und Barmherzigkeit. O Jesus, Verzeihung und Barmherzigkeit. O Jesus, Verzeihung und Barmherzigkeit. O Jesus, Verzeihung und Barmherzigkeit. O Jesus, Verzeihung und Barmherzigkeit. O Jesus, Verzeihung und Barmherzigkeit. O Jesus, Verzeihung und Barmherzigkeit. Himmlischer Vater, ich opfere dir die Wunden unseres Herrn Jesus Christus auf. Wie oft heißt es bei unseren Gerichten, schuldig im Sinn der Anklage. Und dann wird das Strafmaß verkündet. Und Gott sagt, schuldig im Sinn der Anklage, Freispruch. Lassen Sie das einmal ein bisschen durch den Kopf gehen, was das eigentlich heißt. Und da geht es um die Ewigkeit.

Wir haben gehört, dass der Panzer weg muss, dass der Hass zerstörerisch ist, dass die Beichte eine ganz starke Waffe ist, eine ganz starke Möglichkeit, im Inneren zur Heilung zu kommen. Ja, notwendig. Dass Vergebung aber etwas ist, wo man sich lange auf den Weg machen muss. Vergebung ist kein Zaubertrick. Es gibt den Wunsch zur Vergebung und die Fähigkeit zur Vergebung. Man will vergeben, kann aber nicht. Wenn man es kann, es ist ja so, dass bestimmte Leute gar nicht vergeben wollen, sind nicht wenige, der hat mir das angetan, es ist recht, dass ich ihn hasse, es ist recht, dass ich den ablehne. Also muss zuerst einmal überhaupt auch wollen. Wenn man es aber kann, wenn der Kopf und das Herz endlich einverstanden sind, das Herz, das dauert, das ist eine sehr lange Geschichte, dass das Herz mitmacht. Also nicht nur mit dem Kopf, sondern wirklich, dass, wenn Sie mit diesen Personen dann wieder zu tun haben, dann merken Sie das, also die ihn da verletzt, die Sie verletzt haben, wenn dann alles wieder hochkommt, dann haben sie nicht vergeben. Es ist, wenn eine leichte Tendenz da ist, ja, das war dieser Mistkerl, der mir damals so geschadet hat, wenn das so ja, eigentlich sie kaum mehr so richtig berührt, dann haben sie es geschafft. Aber das ist ein langer Prozess. Wenn der Kopf und das Herz endlich einverstanden sind, dann bleibt noch diese Erinnerung. Diese schmerzhaften Dinge, die ständig an die Oberfläche steigen, die den Hass neu beleben, das ist die Vergebung der Erinnerung. Sie ist nicht das Leichteste und sie erfordert viel Zeit. 10 Jahre lang habe ich Martin jeden Tag am Morgen gefragt, liebst du mich? Ich konnte nicht an ihre Liebe glauben. Meine Heilung hat viel Zeit gekostet. Ja, man braucht Zeit. Ich hatte das Glück, wertvollen Menschen begegnet zu sein. Sie haben mich trotz der Narben aus meiner Vergangenheit geliebt, haben es gewagt, meine Andersartigkeit zu akzeptieren, die unberechenbaren Reaktionen des verletzten Mannes. Sie haben mein Leid mit angesehen und mich auch nach den Gewittern immer noch geliebt. Jetzt habe ich die Erinnerung, etwas bekommen zu haben. Bei einem Ton, einem Wort, einem Geruch, einem Geräusch, einer Geste, einem flüchtig erblickten Ort kommt die Vergangenheit plötzlich hoch. Es genügt ein Nichts, um die Erinnerungen zu wecken. Sie schütteln, ergreifen, krallen mich. Sie erinnern mich daran, dass ich nur immer empfindlich bin. Es schmerzt mich. Es ist ein langer Weg zum Frieden. Um zu vergeben, muss man sie erinnern. Nicht die Wunde verschließen, sie verbergen, sondern im Gegenteil, sie offenlegen, ans Tageslicht bringen. Eine versteckte Wunde entzündet sich und scheidet ihr Gift aus. Sie muss gesehen, gehört werden, um sie zu einer Quelle des Lebens entwickeln zu können. Ich bezeuge, dass es keine Verletzungen gibt, die nicht langsam geheilt werden können durch die Liebe. Er erzählt dann auch das Beispiel vom Dung, der, wenn er dann ausgebracht ist im Ursprung, also der Mist sehr scharf ist, aber nach bestimmter Zeit verwandelt er sich dann ja, zu etwas, was das Wachstum fördert. Das ist vielleicht eine interessante Beobachtung, die mir der medizinische Direktor der Adlerklinik mal geschildert hat, wenn es jetzt wirklich eine tiefe Verwundung bekommen haben, dann sagt er, es sind 90% der Menschen so, dass sie das nicht wirklich angehen. Und wenn es jetzt wirklich etwas Schwerwiegendes ist, geht es nach innen in die Depression oder nach außen in die Aggression, wie bei Tim Genar. Aber aufgearbeitet ist es nicht. Und er sagt dann, es gibt ungefähr 7-8%, die wählen den Weg, oder 8%, ich liebe, obwohl ich nicht geliebt wurde. Er nennt das den heroischen Weg. Das ist gut,
Und er sagt, es sind nur 1-2%, die die Dinge wirklich angehen. Warum bin ich so? Woher kommt das? Die das aufarbeiten, nicht zudecken. Es gibt so viele, so unglaublich viele, die einfach die Dinge nicht anschauen wollen. Ja, warum? Weil es sehr schmerzlich ist. Und glauben Sie mir, der einzige Weg zur Heilung geht durch diesen Schmerz hindurch. Es gibt leider keinen anderen. Man muss das nochmal hochkommen lassen, auch unter therapeutischer Anleitung, wenn es schwieriger ist. Aber nur so ist der Weg in die Freiheit möglich. Und je länger Sie es verdrängen, desto schlimmer wird es, desto mehr setzt sich es fest. Und da hat er schon recht, was er da schreibt. Wenn du die Wunde nicht ausheilst, kurierst, dann eitert sie. Eine versteckte Wunde entzündet sich. Sie scheidet ihr Gift aus. Sie muss gesehen, gehört werden, um sie zu einer Quelle des Lebens entwickeln zu können. Sie werden dann an dieser Stelle, wenn Sie es aufgearbeitet haben, eine große Stärke bekommen. Und Sie werden andere heilen können. Ich habe oft auch gefragt, warum habe ich im Leben da so manchen Schlag abbekommen? Ich könnte nicht hier sein und Ihnen das alles vermitteln, wenn ich selber nicht vieles erlebt hätte oder Herr zugelassen hat. Ich habe folgendes Gebet gebetet. Lass mich diese Menschen annehmen als Gottes Geschöpfe. Nimm du es, arbeite du es auf. Lösche es aus meinem Gedächtnis. Das ist die dritte Dimension, da kommen Sie auch mit, soweit ich weiß, mit keiner Psychotherapie hin, das Gedächtnis. Lösche es aus meinem Gedächtnis. Alles will ich vor dich hinlegen. Lass es mich anders sehen und daran wachsen. Es mit Dank vor Gott bringen, denn irgendwas in einem Sinn hat es, wenn Gott es zugelassen hat. Lass es mit Dank mich vor Gott bringen. Das war mein Gebet, das muss nicht Ihres sein. Aber es sind diese drei Dimensionen. Der Wille, dass Sie vergeben wollen. Mit dem Herzen vergeben, das ist schon ein weiterer Schritt. Da kann es sein, dass Sie jeden Tag, lang, Monate, ganz innig dem Herrn bitten, Herr, hilf mir, dass ich das mit dem Herzen vergeben kann. Und dann ist noch die dritte Dimension, die Erinnerung, das Gedächtnis. Und das kann letztlich nur der Vater selber machen. Es wird aber in der Erfahrung, also bei mir und anderen, die ich auch geistig begleitet habe, mit den beiden anderen Dimensionen, wenn sie innig darum bitten, geschenkt werden. Und dann machen ihnen diese Zerstörer, die Erinnerung an diese Dinge, machen ihnen nichts mehr wirklich aus. Im Gegenteil, Sie können sehen, welchen Sinn das hatte. Aber Sie müssen sich auf den Weg machen. O Jesus, Verzeihung und Barmherzigkeit. O Jesus, Verzeihung und Barmherzigkeit. O Jesus, Verzeihung und Barmherzigkeit. O Jesus, Verzeihung und Barmherzigkeit. O Jesus, Verzeihung und Barmherzigkeit. O Jesus, Verzeihung und Barmherzigkeit. O Jesus, Verzeihung und Barmherzigkeit. O Jesus, Verzeihung und Barmherzigkeit. O Jesus, Verzeihung und Barmherzigkeit. O Jesus, Verzeihung und Barmherzigkeit. Himmlischer Vater, ich opfere dir die Wunden unseres Herrn Jesus Christus auf. Herr, schenk uns diese Gnade der Vergebung, aber auch den entschiedenen Willen und die Bereitschaft auszuhalten, durchzuhalten, bis es sozusagen endlich durch ist. Im Namen des Vaters, des Sohnes, des Heiligen Geistes. Amen. Amen.

0: Am Ende meines geistlichen Weges bin ich zu meinem Vater zurückgekehrt, wie im Gleichnis des Evangeliums. Er bewohnte ein Einfamilienhaus in einem nördlichen Vorort von Paris. Ich habe an seiner Tür geläutet. Er hat geöffnet. Trotz der langen Zeit habe ich ihn wiedererkannt. Er hat mich schweigend angesehen, schien überhaupt nicht überrascht. Er hat keinen Satz gesagt, na endlich bist du ja wieder da nach all den Jahren. Oder verschwinde, ich habe dich nie ausstehen können. Oder mein liebes Kind, verzeih mir, er hat nichts gesagt. Seine Augen haben aber für ihn gesprochen. Ich bin geradewegs aufs Ziel zugegangen. Ich bin Christ geworden. Ich vergebe dir. Lass uns einen Neuanfang machen. Ich habe den Fehler meines Lebens begangen. Ich habe sofort gespürt, wie er sich verkrampfte. Seine Augen umwölbten sich, sein Blick verfinsterte sich. Er ist zusammengesackt, als ob er einen Schlag in die Magengrube bekommen hätte. Ich habe diesen Mann in seine Hölle der Vergangenheit zurückgeschickt, die er verzweifelt zu fliehen gesucht hatte. Ich war ein Egoist, der in seinem Innersten nur an eines dachte, sich zu erleichtern. Die Vergebung für mich, allein für mich zu leben, mir ein ganz gutes, neues Gewissen zu verschaffen. Mein Vater hatte nicht die Chance, eine Frau wie die meine und Freunde wie ich zu haben. Oft haben wir die Frage gestellt, warum? Warum hatte ich dieses Glück und er nicht? Er hat sicher versucht, den Klauen der Gewissensbisse und der schrecklichen Erinnerungen an seine Erbärmlichkeit zu entkommen. Er hat versucht, wieder gut zu machen, was möglich war. Für die anderen Kinder war er ein gerechter und guter Vater. Er konnte sich selbst nicht verzeihen. Er urteilte mit der ganzen Strenge des Skrupels über sich. Ich habe ihm die Vergebung vor den Bug geknallt, wie ein Urteil und Strafe. Er schweigt. Ich bin steil und voller Schuldgefühle wieder weggegangen. Ich habe versucht, die Kluft zwischen uns zu überbrücken, indem ich ihm in der Folge Postkarten geschickt habe. Das scheint idiotisch, nicht wahr? Postkarten. Kleine Bemerkungen, die von meiner Lebensfreude zeugten, hier und da eine Anspielung, ein gemeinsamer glücklicher Augenblick. Nach etlichen Jahren gab es mehr Gemeinschaft und mehr Gegenwart zwischen uns als Vergangenheit. Ich wusste, er hat meine Vergebung annehmen können. Das Ziel ist Versöhnung. Aber das ist nicht mehr in unserer Hand. Aber wir müssen es den anderen anbieten. Und er soll auch klug vorgehen. Das war unklug, was er da so gemacht hat. Immer den Heiligen Geist bitten, dass er durch uns spricht. Unterscheidung der Geister, wann ist der richtige Zeitpunkt? Begegnung im Gebet vorbereiten. Nicht entmutigt aufgeben, wenn es beim ersten Mal nicht funktioniert. Aber vor allem vorher beten. Bitte nur um die Gnade der Versöhnung. O Jesus, Verzeihung und Barmherzigkeit. O Jesus, Verzeihung und Barmherzigkeit. O Jesus, Verzeihung und Barmherzigkeit. O Jesus, Verzeihung und Barmherzigkeit. O Jesus, Verzeihung und Barmherzigkeit. O Jesus, Verzeihung und Barmherzigkeit. O Jesus, Verzeihung und Barmherzigkeit. O Jesus, Verzeihung und Barmherzigkeit. O Jesus, Verzeihung und Barmherzigkeit. O Jesus, Verzeihung und Barmherzigkeit. O Jesus, Verzeihung und Barmherzigkeit. Himmlischer Vater, ich opfere dir die Wunden unseres Herrn Jesus Christus auf. Himmlischer Vater, ich opfere dir die Wunden unseres Herrn Jesus Christus auf,
1: um die Wunden unserer Seele zu heilen.
0: Himmlischer Vater, ich opfere dir die Wunden unseres Herrn Jesus Christus auf,
1: um die Wunden unserer Seele zu heilen.

0: Zum Schluss nur ein allgemeines Heilungsgebet von Padre Pio. Himmlischer Vater, ich danke dir, dass du mich liebst. Ich danke dir, dass du deinen Sohn, unseren Herrn Jesus Christus, in diese Welt gesandt hast, um mich zu retten und zu befreien. Ich vertraue auf deine Kraft und auf deine Gnade, die mich stützt und wiederherstellt. Lieber Vater, berühre mich jetzt mit deinen heilenden Händen, denn ich glaube, dass es dein Wille ist, dass es mir gut geht. Meinen Verstand, meinen Körper, meine Seele und meinen Geist. Bedecke mich mit dem allerheiligsten Blut deines Sohnes, unseres Herrn Jesus Christus, von der obersten Stelle meines Kopfes bis zu den Füßen. Entferne alles in mir, was nicht vorhanden sein sollte, alle Panzerungen. Entwurzle alle ungesunden und abnormalen Zellen, vernichte sie. Öffne verstopfte Arterien oder Venen und stelle beschädigte Bereiche wieder her und fülle sie wieder auf. Entferne jede Entzündung. Beseitige jede Infektion durch die Kraft des kostbaren Blutes Jesu. Lass das Feuer deiner heilenden Liebe durch meinen ganzen Körper strömen, um zu heilen und alle kranken Bereiche zu erneuern, damit mein Körper so funktioniert, wie du ihn erschaffen hast. Berühre auch meinen Verstand und meine Emotionen, selbst die tiefsten Nischen des Herzens. Durchtränke mein ganzes Sein mit deiner Gegenwart, Liebe, Freude und deinem Frieden. Zieh mich immer näher zu dir, jeden Moment meines Lebens. Vater, fülle mich mit deinem Heiligen Geist und befähige mich, deine Werke zu tun durch mein Leben, dass es deinem Namen Ehre und Herrlichkeit bringt. Ich bitte dies im Namen des Herrn Jesus Christus. Amen. Wir singen jetzt das Lied zum Segen und dann werde ich all das in den Segen mit hineinnehmen.
1: Aus dem Jubilate Deo, die Nummer 549.

Allmächtiger Gott segne alle, die uns jetzt hier in dieser Kirche sind. Segne alle, die uns jetzt über Fernsehen, über Radio, über Social Media Kanäle zugeschaltet sind. Segne alle, die sich mit Bildern oder Worten an uns gewandt haben. Segne alle, die jetzt angerührt sind, die etwas erkannt haben, was sie im Leben anders machen wollen müssen, dass sie den Mut haben, das auch umzusetzen. Segne alle Medizin, gib, dass nur das Gute, göttlich Gute sich auswirken kann. Segne die Ärzte, die Krankenschwestern, die Pfleger. Herr, segne alles, was für die Heilung notwendig ist.

Das Schlusslied ist aus dem Jubilate Deo, die Nummer 749. Eure Mutter darf ich sein, Nummer 749.

unserem Heilungsgottesdienst und diesen ganzen Gottesdienst soll ich der Mutter Gottes übergeben und deshalb grüßen wir sie. Gegrüßet seist du, Maria, voll der Gnade, der Herr ist mit dir. Du bist gebenedeit unter den Frauen und gebenedeit ist die Frucht deines Leibes, Jesus. Heilige Maria, Mutter Gottes, bitte für uns Sünder, jetzt und in der Stunde unseres Todes. Amen. Maria mit dem Kinde lieb. Ab jetzt sofort ist eine Gebetshotline freigeschaltet, wie eingangs schon gesagt, von der Jüngergemeinschaft Feuerstrom, Dr. Febres Ricardo Landauro, Facharzt für Psychiatrie und Psychotherapie, hat diese Gemeinschaft mitgegründet. 10 Leitungen sind frei, wenn das aufgebrochen ist, können Sie gerne anrufen. 08328 921 170. 08328 921 170. Der nächste Heilungsgottesdienst, der letzte dann noch vor der Sommerpause, wird am 3. Juli sein. Am 5. Juli feiere ich mein 40. Priesterjubiläum. Aber das war mir so wichtig, dass ich diesen Gottesdienst nicht ausfallen oder verschieben lassen wollte. Also wir sehen uns, wir hören uns wieder, wenn Sie wollen. Am 3. Juli, nächster Heilungsgottesdienst hier bei uns in Balderschwang. Gelobt sei Jesus Christus. Amen.

Am heutigen Herz-Jesu-Freitag nahmen wir an der Heiligen Messe, dem Rosenkranz und an Gebeten um Heilung in der Kirche St. Anton in Balderschwang im Bistum Augsburg teil. Herzlichen Dank an Zelebrant Pfarrer Dr. Richard Kocher, unseren Programmdirektor von Radio Horeb, für all seine Gebetsimpulse und seinen priesterlichen Segen. Ein Dankeschön auch an Kohn-Zelebrant Pfarrer August Bechter und an alle Mitwirkenden, an die Musiker und an das Techniker Team vor Ort. Nach dem heutigen Gottesdienst mit Gebeten um Heilung können Sie anrufen und hinter den Kulissen für sich beten lassen, wie Pfarrer Dr. Kocher es gerade erwähnt hat, von 20.30 Uhr, also jetzt bis 21.45 Uhr, steht Ihnen das Seelsorgeteam zur Verfügung, und zwar die Beter des christlichen Missions- und Jüngerschaftsportals Feuerstrom nehmen sich gerne Zeit für Sie und beten gemeinsam mit Ihnen für Ihre Anliegen und freuen sich auf Ihren Anruf. Die Telefonnummer ist die bekannte Radio Horeb Seelsorge-Hotline-Nummer 08328921170. Wer sie noch nicht im Telefon gespeichert hat, hier nochmal 08328921170. Ab 22 Uhr können Sie mich dann im Münchner Studio zur Live-Sendung Gott hört dein Gebet anrufen. Ich bin Bettina Rademacher und nehme im Münchner Studio ab 22 Uhr Ihre Anrufe entgegen. Wir beten dann gemeinsam live mit der ganzen Hörerfamilie für Ihre Anliegen. Es ist 22 Uhr und 34 Minuten und hier geht es gleich weiter mit Credo. Heute heißt es Leid, Schuld und Vergebung. Das ist das Thema von dem Philosophen und Mediziner Dr. Boris Wandruschka.

0: Willkommen bei Radio Horeb, Ihrer christlichen Stimme in Deutschland. Mein Name ist Gregor Dornis. Credo wird eine besondere Sendung sein, eine sehr persönliche, eine sehr ernste Sendung. Zu Gast ist Dr. Boris Wandruschka, der Philosoph und Mediziner, Psychiater und Psychotherapeut. Boris Wandruschka ist oft bei uns zu Gast in verschiedenen Formaten, zu philosophischen Themen, zu theologischen Themen, zu Fragen der Lebenshilfe. In dieser Credo-Sendung heute Abend werden wir ihn mal ganz persönlich hören. Der Philosoph des Leidens, Boris Wandruschka, macht das nicht im akademischen Elfenbeinturm. Boris Wandruschka hat selber eine lebenslange Leidensgeschichte. Er weiß, wovon er spricht. Und auch in den letzten Jahren ist er nicht verschont geblieben. Ganz im Gegenteil. Nicht nur durch schwere Krankheiten, Unfälle, lange Krankenhausaufenthalte, intensive Behandlungen. In diese Zeit fällt auch eine große, schwere persönliche Enttäuschung, gebrochenes Vertrauen und ein tiefer Einschnitt in sein Leben. Was genau passierte? Was das mit Boris Wandruschka gemacht hat und bis heute macht. Darüber jetzt mehr in einem besonderen persönlichen Zeugnis. Boris Wandruschka, was sein Leben so sehr veränderte und was er sich in dieser Situation wünscht. Dr. Wandruschka, wir sprechen heute sehr persönlich. Natürlich werden wir auch allgemein, aber wir sprechen sehr persönlich etwas an, was Ihnen nicht einfach nur widerfahren ist, ein Unglück. Das wäre schon schlimm genug, da hätten wir genug zu reden. Aber es ist mehr als nur, dass es Ihnen widerfahren wäre. Es ist Ihnen angetan worden. Helfen Sie uns mal ein bisschen, klären Sie uns auf. Was ist da passiert? Was ist geschehen?
1: Ja, zuerst einmal herzlichen Gruß und vielen Dank an Radio Horeb und vor allem natürlich an Sie, Herr Dornis, dass Sie mir die Möglichkeit geben, ein persönliches Anliegen vorzubringen, das mich doch sehr bedrückt und leider auch nicht loslässt, noch nicht. Es geht, ich versuche es mal zu schildern, es geht um ein Unrecht, ja, wenn man dazu nimmt, dass noch 500 andere betroffen sind, 500 andere Personen, dann ist es eigentlich ein Verbrechen, das sich für mich fatal auf mein Leben ausgewirkt hat und noch auswirkt und mich auf vielen Ebenen, also finanziell und seelisch, aber auch ja, sozusagen sozial, zumindest schwer beeinträchtigt. Um was geht es? Es geht um Folgendes. Ich hatte jahrelang einen Finanzberater, der mein Vermögen sozusagen, was ich verdient habe, mein Einkommen, was ich ein bisschen zurückgelegt habe, verwaltet hat und mich beraten hat. Name und Firma werde ich hier nicht nennen. Das lief eigentlich immer ganz gut. Ich habe das zurücklegen müssen, das Geld, weil ich alleine lebe, keine Familie habe, auch kein Erbe bekommen werde und fürs Alter vorsorgen muss. Außerdem wollte ich mit dem Geld dann meine vielen Schriften, die ich schon verfasst habe, so nach und nach veröffentlichen, was ja sehr teuer ist, um bei Verlagen das drucken zu lassen. Das mal vorneweg. Und eines Tages, das ist jetzt schon ja, sicherlich 4-5 Jahre her, würde ich sagen, machte er mir den Vorschlag, mein Geld, das war dann schon doch erheblich viel, was ich da zurückgelegt hatte, besser anzulegen, weil sich eben die wirtschaftliche Situation in Deutschland geändert habe und das Geld auf den Banken eigentlich nicht mehr gut liegt und eher immer weniger wird. Und hat mir eben von seiner Firma, die bekannt war, anerkannt auch einen Vorschlag gemacht, nämlich doch in Wohnungen zu investieren, die diese Firma aufkauft, also Wohnungen, die man renovieren muss, Häuser, die man renovieren muss und die dann Menschen zur Verfügung gestellt werden, die ja, die in schwierigen Situationen sind, die Wohnungen suchen. Wir kennen ja das Problem. Also dachte ich in meiner vielleicht Naivität erstmal, ja, ist eine gute Sache und auch eigentlich eine relativ sichere Sache. Wohnungen werden gebraucht. Warum soll ich da nicht mein Geld sozusagen anlegen? Die weiteren Details des Vertrags lasse ich jetzt mal weg. Ich hielt es also für relativ sicher, war aber auch zu der Zeit doch durch den schweren Unfall und dann die vielen, vielen Operationen einfach nicht in der Lage, jetzt dem genau nachzugehen. Ich habe dem Mann einfach vertraut und es war ja selbst sogar so, dass er mich in der schweren Zeit immer wieder kontaktiert hat, mir Kuchen gebracht hat, sich nach mir erkundigt hat und hat viel Einfühlungsvermögen gezeigt in meiner schweren Lage. Er wusste ja, wie es um mich steht und dass ich da ziemlich kämpfen muss mit den vielen Verletzungen und Operationen. Und da habe ich ihm einfach vertraut. Heute im Nachhinein habe ich dann natürlich schon erkannt, dass das auch sozusagen ein Stück weit meine Geschichte ist, auch eine gewisse Fehlhaltung bei mir, dass ich doch mich so sehr nach Vertrauen sehne aufgrund meiner Kindheit und Vergangenheit. Ich sehne mich richtig nach Vertrauen und bin dann doch auch etwas zu unkritisch und überprüft das nicht so sehr. Aber gut, ich dachte ja, die Verträge sind sicher und das sollten ja dann auch immer in gewissen Abständen Teilauszahlungen, Rückzahlungen erfolgen. Und als ich dann wieder aus den Krankenhäusern raus war, habe ich das dann eben angesprochen und habe gesagt, ja, jetzt wäre es ja langsam Zeit. Und dann merkte ich, er verzögert es. Und dann habe ich immer wieder nachgefragt und wurde dann eben misstrauisch, habe ihn auch konfrontiert. Aber dann hat er sich so irgendwie entzogen und dann wurde ich doch hellhörig, bin zur Polizei gegangen. Und der Hauptkommissar in Stuttgart hat mir sofort ein Foto vorgelegt und habe ich gesagt, ja, das ist der. Ja, den würden Sie seit Jahren suchen. Die Firma, die dahinter steht, auch. Da seien eben schon 500 Menschen schwer betrogen worden. Und daraufhin habe ich dann natürlich gesagt, ja, ich habe ja Kontakt zu ihm. Ich habe sein E-Mail, ich habe sein Telefon. Das können Sie doch orten. Das lehnte er ab und hat gesagt, nein, das machen Sie nicht. Das geht jetzt an den Staatsanwalt. Und dann muss man abwarten. Das fand ich sehr irritierend, habe mich auch dagegen gewehrt und habe gesagt, wieso nutzen Sie die Chance nicht? Mir droht ein schwerer Schaden. Und es wäre ein leichtes, dem nachzugehen jetzt. Das hat er aber verweigert. Dann habe ich einen Rechtsanwalt eingesetzt, meinen Rechtsanwalt, der dann auch versuchte, mit dem Staatsanwalt in Verbindung zu treten. Das hat er erst abgelehnt. Und irgendwann hat es aber geklappt und dieser Staatsanwalt hat halt nur zynisch gesagt, ja, die Leute sind ja selber schuld, wenn sie auf sowas reinfallen. Und da muss ich schon sagen, das ist so eine Dimension, als guter Bürger, der anständig ist und dann von seinem Staat so doch allein im Regen stehen gelassen wird, das hat mich doch sehr erschüttert und ist auch bis heute eine ungeklärte Sache. Also es ist nie was passiert von Seiten des Staatsanwalts. Der Mann und diese Firma und die Leute, die dahinter stehen, sind eben dann untergetaucht, dann waren sie natürlich weg. Dann war es nicht mehr möglich, da was zu erreichen. Ich habe dann eigene Nachforschungen angefangen, habe auch einiges erreicht, aber das lasse ich jetzt mal dahingestellt, das ist jetzt nicht so wichtig. Ja, damit war jedenfalls erstmal klar, der Mann ist weg, die Firma wurde dann auch bundesweit ausgerichtet.

0: Bücher veröffentlichen und vielleicht noch andere Dinge. Und ja, das hat mich sehr belastet, hat mich dann umgetrieben, regelrecht krank gemacht. Die Nächte konnte ich kaum noch schlafen. Ich war wie zerschmettert eigentlich. Am Anfang war ich richtig taub. Ich habe gar nichts mehr gefühlt. Ich war wie vor den Kopf geschlagen und hatte so die typischen Symptome eines traumatisierten Menschen. Diese Lähmung, diese innere, diese Leere, dieses völlige Nicht-Verstehen-Können, was ist hier eigentlich passiert, was passiert mir da und warum kriege ich keine Hilfe. Also Zustand der Hilflosigkeit, der Vergeblichkeit und der hält eigentlich bis heute an. Natürlich als Christ bete ich drum, bitte um Hilfe und das sind jetzt so meine Wünsche, meine Ziele. Das eine natürlich, das Allerwichtigste, ich will Gottes Willen verstehen. Warum mutet er das mir zu, immer wieder solche schwersten Schläge, gesundheitlich, jetzt auch finanziell, wirtschaftlich? Was für eine Prüfung ist das? Was soll ich daraus lernen? Was will er denn wirklich? Ja, das ist, würde ich gerne besser verstehen. Dann würde ich eigentlich gerne diesen Menschen nochmal sehen. Ich will ihn jetzt gar nicht strafen, das steht mir auch nicht zu, sondern mich mit ihm aussprechen. Ich würde gern verstehen, warum hat er das gemacht? Gibt es vielleicht Gründe? War er selber in Not? Warum hat er seine Versprechen so gebrochen? Warum hat er mich so getäuscht? Also ich würde gerne mehr verstehen. Ich wünsche mir auch für mich persönlich von ihm gesehen und ernst genommen zu werden. Und ich wäre jederzeit bereit, irgendeine Lösung zu finden. Das würde sogar so weit gehen, dass ich schon versöhnt wäre, wenn er das Geld, was er mir gestohlen hat, wirklich für Wohnungssuchende, für Menschen geben würde, die keine Wohnung bezahlen können. Dann wäre ich schon irgendwie innerlich zufrieden und hätte gesagt, okay, dann ist mein Geld wenigstens für was Gutes verloren gegangen, aber das ist ja unwahrscheinlich. Natürlich will ich auch einfach, dass dieses Leiden aufhört, diese Schlafstörungen, auch meine Verwirrung, in der ich bin, die Selbstvorwürfe, die natürlich auch immer wieder kommen, dass ich zu naiv war. Das wünsche ich mir natürlich, dass das zu Ende kommt, dass die Seele wieder ihren Frieden kriegt. Und deswegen bin ich so dankbar, jetzt diese Chance zu kriegen. Ja, Radio Horeb, wie auch immer, Gottes Wege sind unergründlich, dass der Mann oder wer auch immer zu ihm gehört, davon irgendwie erfährt und zum Nachdenken kommt und vielleicht doch sich ein Herz fasst und mit mir darüber spricht. Wer weiß, ja, es ist eine Chance und die möchte ich ergreifen. Und dafür bin ich auch Radio Horeb sehr, sehr dankbar, dass wir einfach diese Chance nutzen und Gott anvertrauen, dass er vielleicht da doch irgendwelche Wege findet, das zu was Gutem zu führen und nicht so offen und stehen zu lassen für den Rest meines Lebens. Das sind so die vielleicht in Kürze die wichtigsten Gedanken und Wünsche, die ich hier vortragen möchte. Ja, damit bin ich erstmal am Ende.
1: Dr. Boris Wandruschka, der hier, liebe Hörerinnen und Hörer, regelmäßig bei uns zu Gast ist, zu philosophischen Themen, zu Themen der Lebenshilfe. Er ist, oder er war, oder ist es immer noch, Psychotherapeut, er ist Arzt und er ist auch Philosoph in Freiburg. Und er spricht heute ganz persönlich über sein Schicksal, beziehungsweise über ein Unrecht, das ihm angetan wurde. Und um das nochmal richtig zu verstehen, Dr. Wandruschka, würde ich gern nochmal dabei bleiben. Also, dass Sie sich so sehr auch erhoffen und wünschen, dass es nochmal zu einer Begegnung kommt mit diesem Ihrem Finanzberater, der Ihr ganzes Leben, man muss es so hart sagen, Ihre Lebensplanung, alles, wie Sie gesagt haben, das Leben war nach dieser Katastrophe ein völlig anderes. Alles war anders und neu. Und um es, wie ich sagte, richtig zu verstehen, das war nicht einfach nur, in Anführungszeichen, nur jemand, dem Sie so, in Anführungszeichen, so geschäftlich vertraut haben. Ja, das wäre sozusagen nochmal, das wäre schon schlimm genug. Und der ganze materielle Schaden, den Sie haben und diese unfassbare Zusammenbruch Ihrer Existenz quasi, das muss,

0: wenn ja so hart sagen, das wäre schon extrem genug. Aber es gab durchaus auch ein wirkliches Vertrauensverhältnis zwischen ihnen beiden. Das heißt, sie haben ihm auch, als sie sehr krank waren und ihr ganzes Leben ist eine einzige Krankheitsgeschichte, aber auch in einer besonderen Lage, wo sie wirklich sehr krank waren, haben sie ihm auch persönlich sehr vertraut. Ich versuche mir das jetzt gerade vorzustellen. Das ist eine unfassbare Herausforderung. Ihnen wird auch nicht wirklich geholfen. Das heißt, sie gehen zur Polizei. Sie gehen zur Polizei, zeigen das an, erfahren. Es gibt hunderte andere, die davon auch schon betroffen sind. Das ist alles schon bekannt. Man hat das schon, ist schon aktenkundig. Sie sagen, ja, aber ich habe ja noch irgendwie Kontakt. Ich habe da eine Telefonnummer, ich habe eine E-Mail-Adresse. So, nee, wir machen das jetzt mal nicht. Sie werden richtig abgebügelt. Also ich versuche mir vorzustellen, man ist sie, Boris Wandruschka, in dieser Situation sind völlig allein und mit einem riesigen Ballast von allem Möglichen, was gerade in Unordnung ist, was ihnen Existenzängste verursacht, was sie persönlich auch trifft, was ihre Seele trifft. Eine unfassbar schwere Situation, oder?
1: Ja, also das würde ich schon so sagen. Also wenn ich jemand an den Kommissar denke, der ja eine wichtige Funktion in Stuttgart hat, das ist nicht irgendwie ein Dorfpolizist. Und ich habe ihm dann auch nochmal gesagt, schauen Sie, Herr X, wenn Sie zu mir kämen und ich als Arzt und sagen zu mir, oh, ich habe da wahnsinnige Schmerzen rechts im Unterbauch, dann würde ich doch niemals sagen, kommen Sie in 3 Wochen wieder. Ist vielleicht ein Blinddarm, vielleicht bricht er durch, dann, ja gut, dann überstehen Sie es halt nicht. Es wäre analog, dass ich als Arzt einfach sage, ich habe jetzt gerade keine Lust, gehen Sie zu einem anderen, suchen Sie sich jemand anderen. Das verstehe ich bis heute nicht. Ja, das ist ja in Stuttgart passiert, in meiner Wohnung. Da hat er mich ja aufgesucht, dieser Herr, dieser Finanzberater. Und warum verweigert die örtliche Polizei, die den schon Jahre sucht und jetzt ganz leicht kriegen würde, wieso verweigert er die Hilfe? Ist natürlich abgeschoben worden, es war ein riesen Verwaltungsakt, das geht dann natürlich über Karlsruhe und sonst was, Offenbach, was weiß ich. Dann liegt es irgendwo rum und die Zeit war halt dann verloren. Also auch da so dieses nicht wirklich ernst genommen werden in der eigenen Not. Und ich meine, das ist seine Pflicht, so wie meine Pflicht als Arzt es ist, zu helfen, wenn jemand in Not ist. Aber war keine Regung auf der anderen Seite zu erreichen. Ja. Es ist, wie Sie es gut beschreiben, auf allen Ebenen menschlich habe ich ihm vertraut. Auch er hat, also der Finanzberater hat mir persönliche Dinge erzählt und hat das auch geäußert, dass er, dass ich durchaus auch von meiner persönlichen Lage doch berichten darf und so weiter, dass er das sehr schätzt. Also das mache ich ja auch nicht einfach so. Das war halt eine Bekanntschaft über viele Jahre und dann habe ich mich natürlich auch anvertraut und er schien mir auch vertrauenswürdig. Ich denke, also heute im Nachhinein hat er das natürlich auch gut versteckt und gut gespielt. Ja, aber in meiner Lage hatte ich nicht jetzt so groß die Wahl und das trifft natürlich schon sehr. Das ist sehr traumatisierend und hat mich auch erstmal psychisch völlig innerlich, ich war völlig leer und gelähmt und wusste gar nicht mehr helfen sollte. Und zumal, ich war doch nicht ganz so naiv, erinnere ich gerade. Ich habe ihm auch nochmal gesagt, Herr X, wenn Sie mich jetzt betrügen, dann bin ich am Ende. Dann bin ich am Ende. Wenn Sie jetzt irgendwie das Ganze, dann habe ich, ja, das ist auch so, ich habe 200 Euro für mein Bedarf pro Monat, 200 Euro, ja, wenn man jetzt so Steuer und Krankenkasse und so weiter alles abzieht, habe ich 200 Euro zum Leben. Da bin ich jetzt gelandet. Und ich habe ihm gesagt, da muss ich zur Tafel gehen, ja, das reicht halt nicht, 200 Euro. Und ja, natürlich hat er gemeint, niemals, ich werde sie doch nicht betrügen und so weiter. Genau, das ist passiert. Und ja, das haut einem um. Das haut einem richtig um. Und ja, aber gut, ich muss mit der Situation jetzt umgehen. Also es hilft ja nichts. Natürlich wünsche ich mir, dass es nochmal zur Aussprache kommt und vielleicht noch eine Erklärung. Aber ich muss jetzt erstmal mit meinen Gefühlen, mit meiner Ohnmacht, auch mit meinem Zorn, gebe ich zu, mit meinem Zorn muss ich auch irgendwie umgehen, ja, so, damit es mich nicht völlig zerreibt, sozusagen.
0: Ja. Und da wäre, das wird, ja, und da wäre,
1: ja, das wird eine große Hilfe, dass ich jetzt mit Ihnen drüber sprechen darf und öffentlich sogar.
0: Ganz kurze Unterbrechung dieser Sendung, liebe Hörerinnen und Hörer, dieses offenen persönlichen Zeugnisses von Boris Wandruschka. Wir hatten ja vorhin unseren Gottesdienst mit Gebeten um Heilung. Und Sie können weiterhin anrufen in Ihren Anliegen und hinter den Kulissen für sich beten lassen. Bis 21.45 Uhr steht unter der Nummer 083 28 921 170 ein Gebetsteam für Sie bereit. Unser Gebetsteam des heutigen Gottesdienstes mit Gebeten um Heilung für Sie weiter im Hintergrund. 083 28 921 170. Noch einmal, bevor es jetzt gleich weitergeht mit unserem Gespräch mit Boris Wandruschka, die Telefonnummer 083 28 921 170. Ja, und das ist ja ein so sehr wünschenswerter Effekt, Nebeneffekt, aber auch, ja, Effekt, nicht, ja, Nebeneffekt wäre zu wenig. Durchaus Effekt dieser Sendung wäre, dass es tatsächlich, über welche Wege auch immer, muss man Gott überlassen, dann tatsächlich vielleicht auch über diese Sendung wieder zu einem Kontakt kommt, worauf es Ihnen, Boris Wandruschka, mit diesem Wunsch nach einem Gespräch, nach diesem Verstehen, oder wie Sie es vorhin gesagt haben, dass Ihre Seele Frieden findet. Das geht, diesen Wunsch würde ich gerne insofern verstehen, als man jetzt vielleicht, wenn man das jetzt so hört, hier im Radio, von dem, was Ihnen da angetan wurde, würde man denken, na ja, der erste Wunsch, den ich habe, ist natürlich juristische Klärung, Strafverfolgung und was dann noch so in den Sternen steht und im Grunde ausgeschlossen ist, dass sie irgendwie wieder an ihr verlorenes Geld kommen oder ja, was auch immer. Ihnen ist aber so wichtig und das ist auch, was sie so, ihre Seele auch so rastlos sein lässt seither und so, ja, ganz pathetisch, aber es ist wirklich so unbehaust, obdachlos irgendwie. Dieses Gespräch würde es möglich machen, oder eine Begegnung, dieser Kontakt würde es möglich machen, jenseits der Vorwürfe, jenseits Ihres, wie Sie selber zugeben, Zorns, würde Ihnen die Möglichkeit eröffnen, irgendeine Art von Frieden zu finden. Und am Ende des Tages würde es fast sogar reichen, diesen Frieden zu finden. Mehr sozusagen, oder mehr wollen Sie nicht so dringend, so existenziell.
1: Genau, also das wäre, da ich bin sicher, dass ich dann meinen Frieden finden würde. Ich habe auch zu oft erlebt im Leben, dass zwischenmenschlich Dinge völlig verfahren sind. Und wenn sich dann eine Seite überwindet, den anderen anzusprechen und sagen, lass uns doch nochmal drüber reden, dann stellen sich die Dinge oft ganz anders dar. Ja, das habe ich auch natürlich schon oft erlebt. Und wenn ich dann auf jemanden zugehe und sage, du, also das verstehe ich jetzt gar nicht, dein Verhalten. Und dann spricht man drüber und dann kommen neue Aspekte hinein, die man vorher nie geahnt hätte, niemals. Ja. Und dann denkt man, okay, wenn ich das jetzt weiß, stellt sich das ja ganz anders dar. Dann, ja, das würde mir viel helfen. Ja. Natürlich kann es sein, dass es einfach ein Betrüger und ein Dieb ist, aber der wird auch seine Gründe haben. Der hat ja dieses Leben gewählt. Warum? Ja? Warum betrügt er so viele Menschen? Warum lebt er auf Kosten anderer letztlich? Ja? Was steckt da dahinter? Das kann ja auch nicht einfach vom Himmel fallen. Und das würde mir sicher ganz viel helfen. Und wenn ich das wüsste, und dann könnte man sehen, ja, für mich ist Versöhnung schon, wenn sich einer entschuldigt. Ja, das ist muss nicht gleich wieder das ganze Geld oder was auch immer wieder gut gemacht werden, sondern einfach ja diese Verletzung, dass die Wunde dann zur Ruhe kommt und heilen kann, und dann ja, dann muss man sich mit den Dingen abfinden, die da noch gehen. Das würde mir sehr helfen. Das würde ich mir sehr wünschen. Und wenn Gott diesen Wunsch sieht, diese Bitte, und die ist wirklich uneigennützig von meiner Seite, dann will ich auch darauf hoffen und vertrauen, dass Gott so einen guten Impuls, den sie jetzt ja auch aufgreifen, Herr Dornes, vielleicht doch irgendwie in seiner Allweisheit und Barmherzigkeit doch aufgreift und Wege findet. Die findet er immer. Gott findet immer Wege, ist ja klar. Also das ist, daran würde ich keine Sekunde zweifeln. Oder wenn er mir eben auch dann sagt, nein, damit musst du dich jetzt abfinden. In diesem Leben wird es keine Begegnung mehr geben, keine Wiedergutmachung. Ich versuche immer, wie Jesus in Gethsemane zu sagen, also wenn der Kelch an mir vorübergeht, okay, wäre toll, aber wenn ich ihn trinken soll, dann trinke ich ihn auch. Ja? Aber ich muss das auch wissen. Ja? Ich muss es auch dann erfahren, dass das eben jetzt so ist, dass ich mich abfinden muss und die Sache einfach beenden und loslassen muss. Bin ich bereit, aber ich weiß es eben noch nicht. Und vielleicht kann jetzt unser Gespräch da ein bisschen Klärung finden oder zur Klärung beitragen.
0: Sie haben jetzt, Boris Wandruschka, in dieses zunächst einmal uns so menschlich erscheinenden Anliegen, plausibel menschlichem Anliegen einer wie auch immer gearteten Versöhnung, haben Sie einen Aspekt hereingebracht mit diesem menschlichen Anliegen. Das hat auch tatsächlich Ihr Leben als Christ, das heißt Ihre Beziehung zu Gott, schon auch mit tangiert. Auch Ihr Glaubensleben ist davon nicht unberührt geblieben.
1: Das ist richtig, ja. Mhm. Also nicht im Sinne eines Zweifels an Gott, dass es Gott gibt, oder am Zweifel an seiner Barmherzigkeit, auf keinen Fall. Da sehe ich für mich jetzt kein Problem. Aber was er damit mir sagen will, ja, was ich daraus lernen soll, das ist ja, liegt ja nicht so einfach auf der Hand. Da gibt es ja viele Möglichkeiten. Und da würde ich, da würde ich von Gott mehr erfahren wollen und mehr Klarheit bekommen. Egal, was es ist, also wirklich egal. Ich will jetzt nicht irgendwie eine bestimmte Lösung, ja, und die muss es sein. Ich will und kann Gott nichts vorschreiben, sondern das, was sein Wille ist. Und ganz bestimmt, davon gehe ich aus, hat Gott einen klaren Willen in Bezug jetzt auf mich und auf diesen Finanzberater. Auch der Finanzberater ist ja ein Geschöpf Gottes, ja. Vielleicht sogar ein Kind Gottes. Ich weiß nicht, ob er christlich ist, das weiß ich jetzt nicht. Aber vielleicht doch. Also auf jeden Fall ist er ein Mitmensch und von Gott erschaffen. Und Gott hat seine Wege und meine Wege so geleitet, dass wir uns begegnet sind. Ja. Davon gehe ich aus. Und heißt, da muss es auch noch einen tieferen Sinn geben, der jetzt letztlich mein Bezug zu Gott auch betrifft. Ja. Was soll ich daraus lernen? Was soll ich ändern? Was soll ich tun? Ja, da haben Sie recht. Also das Glaubensleben wird jetzt nicht erschüttert, aber natürlich ist das mit im Spiel. Mhm. Aber ich versuche ja alles mit Gott zu teilen. Ich muss auch mit Gott teilen, dass ich keine Lebenspartnerin gefunden habe, dass ich keine Kinder habe, dass es mit meinem Beruf auch unglaubliche Schwierigkeiten gab und so weiter. Wir hatten das ja in einer anderen Sendung schon ausgebreitet. Ja, ich teile natürlich alles mit ihm, und diese Sache ist eben noch offen.
0: Und das ist unser Stichwort. Boris Wondruschka, die Sache ist noch offen. Wenn es tatsächlich zum Beispiel dadurch, dass wir hier öffentlich darüber sprechen in der gebotenen Diskretion, aber dass wir öffentlich darüber sprechen und wenn es vielleicht dazu führte, dass tatsächlich dieses von Ihnen so ersehnte Gespräch, diese so ersehnte Begegnung mit Ihrem damaligen Finanzberater gäbe, wenn das zustande käme, dann haben wir jetzt sehr, sehr eindrücklich von Ihnen gehört, in dieser so persönlichen Schilderung, dass Ihnen das wirklich in dieser Situation, in der Sie gerade sind, so sehr helfen würde. Und jetzt müssen wir, da kommen wir nicht drum rum, müssen wir jetzt den erfahrenen Therapeuten, der Sie ja sind, über viele Jahre, Jahrzehnte, die Sie mit Menschen gearbeitet haben, ihnen geholfen haben mit ihrer medizinisch-psychiatrischen, psychotherapeutischen Expertise, sehr persönlich begleitet haben und Menschen auch in Konfliktsituationen etc. Und zugleich auch den Philosophen Boris Wondruschka fragen, warum ist das denn so? Warum ist dieses Gespräch, wenn Sie zum Beispiel, ja, Sie haben es schon gesagt, er wird ja auch seine Gründe haben, dass er diesen Weg gewählt hat. Und wenn ich die weiß, dann ist mir schon sehr geholfen. Wieso hilft uns denn so etwas? Wieso macht das so viel? Also dann ist ja nicht alles wieder gut wie vorher, sondern es entsteht ja eine neue Situation. Das ist ja dann schon eine neue Situation. Versöhnung macht etwas neu und stellt nicht einfach so wieder her. Warum hat dieses Gespräch, dieser Dialog im umfassenden Sinn, diese Begegnung, wenn sie dann tatsächlich offen ist, wenn man ehrlich zueinander ist, warum entfaltet das so eine Kraft? Wie kommt das? Warum hilft uns das? Warum würde Ihnen das helfen?
1: Ja, das ist eine sehr tiefgehende Frage. Ich glaube, das ist das Wesen unseres Menschseins, dass wir im tiefsten Sinne uns sehnen danach, verbunden zu sein mit unseren Mitmenschen, mit Gott, mit allem, dass wir gesehen werden, dass der andere von mir gesehen wird, dass man sich gegenseitig vertrauen kann, dass man eine Gemeinschaft ist. Wir sind ja eine Lebens- und Leidensgemeinschaft in dieser Welt, dass nicht das Böse und Schlechte das letzte Wort haben kann, auch in diesem Leben nicht. Natürlich hat es das sowieso nicht. Irgendwann gibt es natürlich das Gericht vor Gott. Aber solange man doch noch was dafür tun kann, sollen wir ja auch hier uns für Gerechtigkeit einsetzen und ja, darum kämpfen und nicht einfach nur verzagen und sagen, ich bin ohnmächtig, kann nichts tun. Nein, man kann immer was tun, zumindest so wie wir jetzt darüber sprechen. Wir könnten auch zusammen beten. Ich glaube auch, dass das letztlich dazu kommen wird. Ne? Also wenn es nicht in diesem Leben ist, dann halt im nächsten. Also da kommt er nicht dran vorbei und ich auch nicht. Wir werden uns eines Tages gegenüberstehen. Das wird sein. Die Wahrheit kann man nicht endlos unter den Tisch kehren. Und im Innersten ist es natürlich einfach ein Schritt der Heilung. Anders kann ich es letztlich nicht ausdrücken, wenn man miteinander spricht. Ja, jedes Gespräch ist für mich eine Form des Lebens, wie das sich verbinden, das um den Verletzungen vorliegen, der Heilung, zumindest der beginnenden Heilung. Und für mich wäre das viel entscheidender als das Geld und so weiter. Sondern das Gespräch und natürlich im Gespräch das Verstehen, das gegenseitige Verstehen, dass er sieht, was das bei mir für Folgen hat, was ich zu tragen habe aufgrund dessen, dass ich aber auch ihn verstehe und ich will ihn gar nicht verurteilen. Vielleicht hat er sogar schwerwiegende Gründe. Ja, ich meine, wie oft kann man in Filmen sehen, machen Menschen so etwas, weil ihre Tochter schwerstens krank ist und Medikamente braucht, die eigentlich nicht mehr bezahlbar sind. Ja, solche Fälle gibt es ja. Und es gibt noch ganz andere Fälle. Es kann ja alles sein und plötzlich steht sowas in einem ganz anderen Licht da und man denkt, ja, wenn ich das gewusst hätte, so. Und diese Chance, die haben wir jetzt durch dieses unsere Gespräch hier über das Radio Horeb, die möchte ich nutzen. Ja, und und das natürlich in Gottes Hände legen, ob er da was draus macht und was er draus macht. Aber eigentlich geht es um seelische Heilung und Frieden und Wiedergutmachung einer zerbrochenen Gemeinschaft. Ja. Nicht nur jetzt Wiedergutmachung von Finanzen, sondern einer Gemeinschaft, die ja mal da war zwischen ihm und mir, dass die wieder heilen kann. Das kann für mich nicht das letzte Wort sein, so ein Wortbruch, so eine Zerstörung eigentlich einer Beziehung. Das ist der Tod. Ja. Beziehungszerstörung, so beginnt ja die Bibel. Vertreibung aus dem Paradies ist ja nichts anderes als die Zerstörung der Beziehung, Gott-Mensch-Beziehung von Seiten des Menschen. Und Gott trägt uns immer wieder die Beziehung an und sagt immer wieder, kommt zurück, hier, Propheten, dann schlussendlich Jesus, ich gebe euch doch die Hand, kehrt doch um, rennt nicht ständig vor mir weg und ins Unheil rein. So deute ich das Ganze. Und da möchte ich Mitarbeiter im Weinberg sein, dass solche Verletzungen und solche Zerwürfnisse und schwerste Erschütterungen, ich bin jetzt halt einfach nur ein Betroffener, aber es gibt ja Millionen andere, die auch betroffen sind, dass wir daran mitarbeiten und nicht einfach nur resignieren und sagen, da wird nie was draus und der Kommissar ist schuld und der Staatsanwalt ist schuld. Ja, es ist so einfach. Ich muss meinen Teil auch beitragen, solange ich kann. So, und ich hoffe, dass das im Sinne Gottes ist, ja, dass er das sieht, aufgreift, für gut befindet und ja, was draus macht. Das muss man abwarten. Ja, das wäre meine Antwort.
0: Ganz kurze Unterbrechung dieser Sendung, liebe Hörerinnen und Hörer. Wir hatten ja vorhin unseren Gottesdienst mit Gebeten um Heilung. Und Sie können weiterhin anrufen in Ihren Anliegen und hinter den Kulissen für sich beten lassen. Bis 21.45 Uhr steht unter der Nummer 08328921170 ein Gebetsteam für Sie bereit. Unser Gebetsteam des heutigen Gottesdienstes mit Gebeten um Heilung für Sie weiter im Hintergrund. 08328921170. Noch einmal 08328921170. Dieses Anliegen also, Boris Wandruschka, haben Sie in dieser Sendung mit uns geteilt. Wir haben hier öffentlich gesprochen, wie gesagt, in aller Diskretion, in diesem Ihrem Anliegen einer möglichen Begegnung, eines möglichen Gesprächs, einer, ja, möglichen Versöhnung. Wir sind ein christliches Radio und deswegen vertrauen wir auch und gerade auf das Gebet. Und ja, vielleicht könnten wir zum Ausklang dieser Sendung einfach in Ihrem Anliegen beten, dass wir auch hier in der Hörergemeinschaft, die wir gerade sind, vielleicht das auch mit ins Gebet nehmen, dass da eine Versöhnung möglich ist.
1: Ja, vielen Dank. Ich möchte das gerne aufgreifen. Ja, lieber Gott, nach diesem Gespräch kommen wir, Herr Dornis und ich, aber auch alle Hörer, die diese Sendung hören werden, vor dich. Und dafür danke ich dir, dass wir vor dich treten dürfen. Und ich bitte dich, sei bei uns, schau auf uns, schau in unsere Herzen. Du siehst tiefer als jeder Mensch sehen kann, was unsere wirklichen Anliegen, Wünsche, und Nöte sind. Ich bitte dich, lass dieses Gespräch, was ich mit Herrn Dornis führen durfte, fruchtbar werden. Erhöre unsere Bitten nach Versöhnung, nach gegenseitigem Verstehen, nach gesehen werden, ernst genommen werden. Hilf uns dabei, durch deinen Heiligen Geist, dass wir spüren, was dein Wille ist, dass wir Vertrauen fassen, dass du uns immer trägst, dass du immer da bist und uns den Frieden anbietest, auch in der Not, dass du uns nicht fallen lässt, einfach aus Willkür. Ich möchte mich dir anvertrauen, Herr, mit diesem Unglück, was ich erlitten habe. Du kennst es, ich muss es dir nicht schildern. Es hat mich schwer getroffen, es hat mein Leben unterbrochen, es hat meine normale Lebensplanung völlig ausgelöscht. Du weißt das, du hast es gesehen, du hast es auch vorausgesehen und ganz bestimmt hast du damit einen guten Plan. Darum bitte ich dich, sowohl für meinen ehemaligen Finanzberater als auch für mich, dass du diese Unterbrechung, diese Not, dieses Leiden, diese Wunde doch irgendwie heilen lässt in irgendeiner Form, die ich nicht kenne. Dass du einen Weg für uns findest, zusammenzukommen, sich auszusprechen und einen Frieden zu schaffen, wie auch immer der dann aussieht. Darum bitte ich dich von Herzen, dass mein Leiden aufhören möge, mein blutendes Herz nicht mehr blutet, dass der Zorn endet, aber auch die Trauer und die Beschämung und die Schuldvorwürfe, dass das alles ein Ende habe, weil es nicht hilfreich ist. Herr, gib uns Zeichen. Zeige uns den Weg. Du hast Christus in die Welt gesandt, der für uns gelitten hat. Auf ihn will ich schauen. An seinem Leiden kann ich lernen, Leiden zu ertragen und hinter dem Leiden die Auferstehung zu sehen, den Frieden, ja sogar die Freude. Freude im Leiden, Herr, lass sie mich spüren, lass sie mich sehen, so wie du uns den Auferstandenen gezeigt hast, wie du ihn seinen Jüngern und Thomas gezeigt hast, sodass sie ihr Leben völlig ändern konnten und nie mehr zweifelten, dass das Leben sinnlos ist oder eine Katastrophe. Darum bitte ich dich, Herr, nimm uns auf diesen Weg. Schenke uns dein Licht, deine Erleuchtung in unserem Dunkel. Gib uns auch die Kraft, mutig zu sein. Wo man kämpfen muss, kämpft. Wo man loslassen muss, loslässt. Wo man warten muss, warten kann. Gib uns dazu die Einsicht und die Kraft. Darum bitte ich dich im Namen Jesu Christi. Dank sei Gott. Amen.

Bevor wir hier jetzt gleich weitermachen, noch einmal der Hinweis auf unsere Gebetshotline heute. Wir hatten ja am heutigen Abend einen besonderen Gottesdienst mit Gebeten um Heilung. Und es gibt ein Gebetsteam, das jetzt noch bis 21.45 Uhr für Sie, liebe Hörerinnen und Hörer, im Hintergrund bereitsteht, um mit Ihnen für Sie zu beten. Hinter den Kulissen. Sie können gern anrufen unter der 083 28 921 170. Lassen Sie da gern für sich beten in Ihren Anliegen. 083 28 921 170. Noch einmal 083 28 921 170.

0: Und damit willkommen zurück in dieser Credo-Sendung bei Radio Horeb, Ihrer christlichen Stimme in Deutschland. Nach diesem sehr persönlichen Zeugnis von Boris Wandruschka kommen wir noch zu etwas ganz anderem. Wir haben noch ein bisschen Zeit, bis es hier gleich weitergeht mit der Sendereihe Nachgehört. Und wir blicken voraus auf den 11. Juli. 11. Juli, 9.30 Uhr bis 17.30 Uhr. Gibt es einen besonderen Tag im Bistum Augsburg, in der Stadt Augsburg? In St. Konrad, in der Wertinger Straße 103. Dort findet am 11. Juli von 9.30 bis 17.30 Uhr ein Trainingstag statt, ein Alpha-Trainingstag. Alpha zum einen und die Ehekurse von Alpha für eine einladende Kirche. Dort kann man Alpha kennenlernen und man kann die Ehekurse kennenlernen. Alpha bringt Menschen ins Gespräch und schafft einen Raum, in dem sie den christlichen Glauben entdecken können. Und die Ehekurse helfen Paaren ganz praktisch, sich über ihre Wünsche, Ziele und Werte auszutauschen und so ihre Beziehung zu stärken. Was an diesem Alpha-Trainingstag Alpha und die Ehekurse von Alpha, was an diesem Alpha-Trainingstag am 11. Juli in St. Konrad in Augsburg in der Wertinger Straße stattfindet, darüber habe ich mit Sandra Maria Lernbecher gesprochen. Sandra Maria Lernbecher von der Abteilung Evangelisierung des Bistums Augsburg. Frau Lernbecher, das ist ein Brand, sagt man heutzutage, also das ist ein Label, ein Konzept, diese Alpha-Kurse, wie man sie auch gerne nennt. Das ist ein Konzept, was schon weit verbreitet ist, das hat man schon mal gehört, das hat durchaus eine gewisse Popularität. Für alle, die wir das jetzt noch nicht so kennen und damit noch nicht so vertraut sind, erklären Sie uns mal ganz kurz so, was ist denn Alpha, was muss ich mir darunter vorstellen?
1: Ja, Alpha ist in London entstanden, in einer anglikanischen Gemeinde und ist mittlerweile einfach der weltweit verbreiteste und bekannteste Glaubenskurs, der in ganz vielen christlichen Kirchen stattfindet. Ich selber habe den sogar auch schon mal mit einem ökumenischen Team, einen Jugendalpha, durchgeführt. Auch das ist möglich, weil er die christlichen Basics vermittelt und weil er grundlegend einfach einen Raum öffnen möchte, in dem Menschen heute ihre Erfahrungen, aber auch ihre Zweifel über den Glauben zum Ausdruck bringen können.
0: Frau Lernbecher, was erwartet denn alle, die da teilnehmen wollen am 11. Juli, dem Trainingstag Alpha? Was soll man konkret mit nach Hause nehmen?
1: Genau, man wird erfahren, was Alpha ist. Also woher kommt dieser Kurs und was braucht es, was brauchen wir in einer Pfarrei, um so einen Alpha auch anbieten zu können? Also da wird es alle notwendigen Grundlagen dafür geben. Wir werden uns darüber unterhalten, was sind Best Practices, ja, wie gelingt es am besten, diese Willkommenskultur zu leben? Wie bilden wir Teams, ja, Gebetsteams, Kleingruppen an den Tischen? Genau, und es gibt dann verschiedene Workshops auch, die einzelne Themen vertiefen.
0: Und wenn ich mich jetzt dafür interessiere, Sandra Maria Lernbecher von der Abteilung für Evangelisierung im Bistum Augsburg, wenn ich mich schon so ein bisschen dafür interessiere, aber denke, ja, ich habe so gar keine Ahnung, ich habe überhaupt keine Erfahrung mit Alpha, kann ich da trotzdem zu Ihnen kommen? Brauche ich Erfahrung mit Alpha, um da am 11. Juli mit dabei zu sein?
1: Nein, braucht man nicht. Es dürfen wirklich alle kommen, die auch neu mit Alpha-Kursen starten wollen. Dann ist es natürlich schon gut, wenn man vielleicht mit einem interessierten, offenen Team kommt, weil Alpha ist wirklich Teamwork. Alpha kann man nicht alleine stemmen. Es sind aber auch alle eingeladen, die Alpha schon machen, die einfach dann eine Auffrischung, einen Erfahrungsaustausch machen können. Man kann die neuen Teammitglieder schicken. Oft bleiben ja Leute einfach bei Alpha auch dann am Team hängen, Teilnehmer, die Lust haben, selber Alpha zu machen. Und ich glaube, es ist auch für alle ein Tag mit tollen, wertvollen Impulsen, die einfach daran interessiert sind, eine Haltung einzuüben, wie gelingt einladende Kirche zu sein. Ja? Wie gelingt es, dass wir eine Kultur schaffen, in der Kirche einladend wirkt.
0: Und muss man hier am Rande immer dazu sagen, einladend, das klingt immer so nach dem Motto, wir wollen die Leute holen. Aber wie Sie sicherlich auch aus Ihrer Erfahrung bestätigen können, diese Veränderung der Kultur, Klammer auf Willkommenskultur und all diese Dinge, die man so mit Alpha verbindet, mit diesem besonderen Modell, das macht auch was mit der Gemeinde. Das heißt, die Gemeinde verändert sich, sie wird lebendiger, man wird verbundener etc. Das ist schon auch so, das eine bewirkt das andere, das schließt einander nicht aus sozusagen.
1: Also ich glaube, es wäre die große Vision, dass Alpha eine Gemeinde transformiert. Ehrlicherweise muss man sagen, es kann natürlich sein, dass das dann erstmal in einer kleinen Gruppe so erlebt wird. Aber dass es heute erlebbar wird, wo wir so viel sonst von Krise sprechen und dass es einfach wirklich funktioniert, Kirche auch so zu erleben inmitten unserer bestehenden Pfarreien, ist was Wunderbares.
0: Sagt Sandra Maria Lernbecher von der Abteilung für Evangelisierung im Bistum Augsburg. Und wir sprechen über den Trainingstag für Alpha und die Ehekurse in Augsburg. 11. Juli, 9:30 bis 17:30. Ein ganzer Tag, also Mensch trifft Gott im Wohnzimmer, in der Gemeinde, im Lieblingscafé und. Alpha und Ehekurse von Alpha. Also an diesem 11. Juli, Frau Lernbecher, finden also zwei Veranstaltungen quasi parallel, aber schon auch aufeinander bezogen statt. Wie kommt es denn zu dieser Kombination? Alpha auf der einen Seite, das Kennenlernen an diesem Trainingstag am 11. Juli und gleichzeitig auch diese Ehekurse von Alpha kennenzulernen. Wie kommt es zu der Kombi?
1: Genau, also man muss sich deswegen bei der Anmeldung entscheiden, weil die beiden Formate tatsächlich eine andere Grundausrichtung haben. Bei Alpha, und da gehört auch Gefängnis-Alpha dazu, Jugend-Alpha, Alpha für Firmen und Konfigruppen, da geht es wirklich um unsere Glaubensinhalte. Und bei den Ehekurstrainings steht die Paarbeziehung und gar nicht so sehr der christliche Glaube im Vordergrund. Das, was über Beziehung gesagt wird, basiert auf dem christlichen Menschenbild, aber es geht wirklich hier um die Beziehung, um die Stärkung der Beziehung von Paaren und nicht so sehr um die Vermittlung von Glaubensinhalten.
0: So, da sind wir bei einem entscheidenden Punkt. Also es geht bei beiden Veranstaltungen grundsätzlich bei Alpha und auch bei Ehekurs geht, das ist natürlich auch eine Beziehungsarbeit, Frau Lernbecher, könnte man so ein bisschen herunterbrechen. Was ist denn jetzt so bei Ihnen in der Abteilung für Evangelisierung im Bistum Augsburg, die Sie diesen Trainingstag Alpha und Ehekurse von Alpha veranstalten am 11. Juli? Was ist denn da so Ihre Vision, Ihre Hoffnung? Was soll denn da so nach dem 11. Juli, wenn also die, wenn die dort teilnehmen, dann auch zurückgehen in die Gemeinden? Was soll sich denn da verändern? Was soll da anders sein in den Gemeinden?
1: Also wir hoffen, dass die Menschen, die daran teilnehmen, an diesem Trainingstag, sich einfach wirklich dann gut ausgerüstet fühlen, um bestenfalls mit einem Alpha starten zu können oder den nächsten Alpha-Kurs in ihrer Pfarrei angehen zu können. Wir bieten aber zum Beispiel auch einen Workshop zu unserem Türöffner-Kurs an für alle, bei denen es sich einfach abzeichnet, dass ein Alpha-Kurs gerade nicht realistisch ist. Weil wie gesagt, man braucht schon ein gutes Teamwork, das da dahinter steht, und das kann man nicht einfach mit einem Fingerschnips herbeischaffen. Aber ich glaube, dass jeder, der daran teilnimmt, auch wertvolle Impulse für Willkommenskultur mit nach Hause nehmen wird und dass dieser Tag ermutigt, weil man den mit Leuten verbringt, die für die gleiche Sache brennen, nämlich dafür den Glauben weiterzugeben, und man einfach einen Tag mit Menschen verbringt, die gern in der Kirche sind und die zu Hause sind in unserer Kirche.
0: Sagt zum Ausklang dieser Sendung Sandra Maria Lernbecher von der Abteilung Evangelisierung des Bistums Augsburg. Sag's nochmal, 11. Juli in Augsburg in St. Konrad in der Wertinger Straße, der Trainingstag Alpha und die Ehekurse von Alpha. Mensch trifft Gott in deinem Wohnzimmer, deiner Gemeinde, deinem Lieblingscafé. Alles das haben wir natürlich verlinkt in den Details zur Sendung auf horeb.org, horeb.org. Dort Programm, dann den heutigen Tag auswählen, zu dieser Sendung scrollen und dann in die Details schauen. Und damit geht diese Credo-Sendung zu Ende. Danke Ihnen allen fürs Dabeisein. Viel Freude hier im weiteren Programm. Es folgt die Sendereihe Nachgehört. Und mein Name ist Gregor Dornis. Ich darf mich jetzt am Mikrofon verabschieden. Freue mich, wenn wir gleich auch im Gebet verbunden sind. Gleich nach Nachgehört um 21.40 Uhr in der Komplett, dem Nachtgebet der Kirche. Ihnen allen einen gesegneten Abend und eine behütete Nacht.

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Zeit für die Sendereihe Nachgehört mit etwas Verspätung heute. Viele Menschen kennen Selbstzweifel und Phasen, in denen sie den eigenen Wert in Frage stellen. Bei Delia wurden diese Gedanken irgendwann so stark, dass sie keinen Ausweg mehr sah und versuchte, sich das Leben zu nehmen. Doch nach diesem Tiefpunkt erlebt sie im Krankenhaus einen Moment, der ihr Leben veränderte. Beim Abend der Jugend hat sie ihre bewegende Geschichte erzählt. 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

0: Nach viel Leiden, nach vielen Jahren kam auf einmal der Gedanke in meinen Kopf, Delia, du musst dir das Leben nehmen, weil dein Leben ist es nicht wert zu leben. Und dieser Gedanke, der war so laut, der war so präsent, das war wie eine Wahrheit in meinem Kopf. Stimmt, ich bin es nicht wert zu leben. Und dann habe ich mir auch versucht, das Leben zu nehmen. Und ich weiß, ich bin am nächsten Morgen im Krankenhaus aufgewacht und habe gemerkt, ich bin noch am Leben. Und das war der Moment, wo ich das erste Mal den Gedanken hatte, okay, wenn ich jetzt noch am Leben bin, dann nur, weil Gott will, dass ich lebe.
1: Das ist ein harter Moment in dieser Story. Delia wacht im Krankenhaus auf und dann kommt ihre Mutter ins Zimmer.
0: Und dann kam meine Mama ins Krankenhauszimmer und ich weiß noch, meine Mutter hat mich angeschaut mit einem Blick, der einfach nur gesagt hat, Delia, wenn ich dich jetzt verloren hätte, ich weiß nicht, was mit mir wäre. Sie hatte so eine Angst, so ein Zerbruch und gleichzeitig so Hoffnung in ihren Augen, als sie mich angeschaut hat. Und als ich ihren Blick gesehen habe, ist so eine Liebe in mein Herz durchgedrungen, die davor die Jahre auch schon da war, aber die nie an mein Herz gekommen ist. Und als ich sie gesehen habe, wie sie mich angeschaut hat, war mir klar, diese Frau liebt mich. Und was ich die letzten Jahre geglaubt habe, ist so eine Lüge. Und da sind mir wirklich die Schuppen von den Augen gefallen. Da habe ich zum ersten Mal erkannt, ich bin geliebt. Was habe ich hier eigentlich die ganze Zeit geglaubt?
1: Dieser Blick verursacht ein Change. Nicht alles ist sofort gut, aber Delia checkt, die Liebe meiner Mutter ist echt.
0: Ich habe in dem Moment, habe ich auch innerlich, habe ich einfach zu Gott gesagt, Gott, ich danke dir, dass ich noch lebe. Was echt paradox ist, weil ich den Abend davor mein Leben gehasst habe und auf keinen Fall eine Minute länger leben wollte. Und dann saßen meine Mama und ich vor der Psychologin. Und die Psychologin hat, weil ich war minderjährig, und die Psychologin hat zu meiner Mutter gesagt, Sie haben jetzt die Entscheidung, ob Ihre Tochter in die Klinik kommt oder ob Sie sie mit nach Hause nehmen.
2: Ein Blick ihrer Mutter hat Delia gezeigt, dass sie geliebt ist und ihr Leben einen Wert hat. Diese Erfahrung würde für sie zum Wendepunkt nach einer Zeit voller Verzweiflung und Hoffnungslosigkeit. 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

Es ist 21.40 Uhr. Gleich beten wir die Komplett hier das Nachtgebet der Kirche mit Pfarrer Thomas Horsch in der Pfarrei St. Christophorus in Wanne-Eickel in Herne in Nordrhein-Westfalen. Den Text zur heutigen Komplett finden Sie auf der Webseite stundengebet.katholisch.de in der Stundenbuch-App und im grünen Stundenbuch zum Jahreskreis auf Seite 717.

0: Hallo?
1: Ja, hallo?
0: Ja, Pfarrer Horsch.
1: Ja. So. O Gott, komm mir zu Hilfe.
0: Herr, eile mir zu helfen.
1: Ehre sei dem Vater und dem Sohn und dem Heiligen Geist.
0: Wie im Anfang, so auch jetzt und alle Zeit und in Ewigkeit. Amen. Halleluja.
1: Liebe Hörfamilie von Radio Horeb, wir haben heute in unserer Heimat natürlich ein großes Fest feiern dürfen, das Fest des Heiligen Bonifatius, des Apostels Deutschlands, der viele Wege und seine Füße genommen hat, um zu uns, in unserer Heimat, den christlichen Glauben auch zu bringen. Wer schon an seinem Grab war, im Dom Fulda, in der Krypta, der weiß, dass es sehr beeindruckend ist, dieses Grabdenkmal. Ich finde es auch immer wieder klasse. Nämlich, er hat schon den Deckel seines Sarkophags hochgehoben und ist dabei herauszusteigen, also aufzuerstehen. Und das Gleiche passiert ja auch bei uns, wenn wir den Deckel unserer Sünden hochheben, indem wir sie bekennen, indem wir Gott um seinen Erbarmen bitten. Jede Beichte ist ja ein kleines Oster, ist eine Auferstehung schon für uns. Deswegen dürfen wir zu Beginn dieser Nacht noch einmal diesen Deckel hochheben, von all dem, was uns beschwert, was in unserem Herzen liegt, was wir hätten eigentlich besser machen wollen, aber es uns nicht gelungen ist, damit wir wirklich in Frieden dann schlafen können. Ich bekenne Gott dem Allmächtigen und allen Brüdern und Schwestern, dass ich Gutes unterlassen und Böses getan habe. Ich habe gesündigt in Gedanken, Worten und Werken durch meine Schuld, durch meine Schuld, durch meine große Schuld. Darum bitte ich die selige Jungfrau Maria, alle Engel und Heiligen und euch, Brüder und Schwestern, für mich zu beten bei Gott, unserem Herrn.
0: Amen.
1: Da möchte Gott erbarme sich unser. Er lasse uns die Sünden nach und führe uns zum ewigen Leben.
0: Amen.
1: Bevor des Tages Licht vergeht, o Herr der Welt, hör dies Gebet. Behüte sie der Nacht durch deine große Güte und Macht.
0: Hüllt Schlaf die müden Glieder ein, lass uns in dir geborgen sein und mach am Morgen uns bereit zum Lobe deiner Herrlichkeit.
1: Dank dir, o Vater, reich an Macht, der über uns voll Güte wacht und mit dem Sohn und Heiligen Geist des Lebensfülle uns verheißt. Amen. Herr, du Gott meines Heils, so erschrei ich am Tag und bei Nacht.
0: Herr, du Gott meines Heils, zu dir schreie ich am Tag und bei Nacht.
1: Lass mein Gebet zu dir dringen. Wende dein Ohr meinem Flehen zu.
0: Denn meine Seele ist gesättigt mit Leid, mein Leben ist dem Totenreich nahe.
1: Schon zähle ich zu denen, die hinabsinken ins Grab,

0: Unterton? Werden Schatten aufstehen, um dich zu preisen?
1: Erzähl mir im Grab von deiner Huld, von deiner Treue im Totenreich.
0: Werden deine Wunder in der Finsternis bekannt, deine Gerechtigkeit im Land des Vergessens?
1: Herr, darum schrei ich zu dir. Früh am Morgen tritt mein Gebet vor dich hin.
0: Warum, o Herr, verwirfst du mich? Warum verbirgst du dein Gesicht vor mir?
1: Gebeugt bin ich und todkrank von früher Jugend an. Deine Schrecken lasten auf mir und ich bin zerquält.
0: Über mich fuhr die Glut deines Zorns dahin. Deine Schrecken vernichten mich.
1: Sie umflut mich allzeit wie Wasser und dring auf mich ein von allen Seiten.
0: Du hast mir die Freunde und Gefährten entfremdet. Mein Vertrauter ist nur noch die Finsternis.
1: Ehre sei dem Vater und dem Sohn und dem Heiligen Geist.
0: Wie im Anfang, so auch jetzt und alle Zeit und in Ewigkeit. Amen.
1: Herr, du Gott meines Heils, zu dir schrei ich an Tag und bei Nacht.
0: Kurzlesung aus dem Buch Jeremia. Du bist in unserer Mitte, Herr, und dein Name ist über uns ausgerufen. Verlass uns nicht, Herr, unser Gott.
1: Herr, auf dich vertraue ich. In deine Hände lege ich mein Leben.
0: Herr, auf dich vertraue ich. In deine Hände lege ich mein Leben.
1: Lass leuchten meinem Knecht dein Antlitz. Hilf mir in deiner Güte.
0: In deine Hände lege ich mein Leben.
1: Ehre sei dem Vater und dem Sohn und dem Heiligen Geist.
0: Herr, auf dich vertraue ich. In deine Hände lege ich mein Leben.
1: Sei unser Heil, o Herr, wenn wir wachen, und unser Schutz, wenn wir schlafen, damit wir wachen mit Christus und ruhen in seinem Frieden.
0: Sei unser Heil, o Herr, wenn wir wachen, und unser Schutz, wenn wir schlafen, damit wir wachen mit Christus und ruhen in seinem Frieden.
1: Nun lässt du, Herr, deinen Knecht, wie du gesagt hast, in Frieden scheiden.
0: Denn meine Augen haben das Heil gesehen, das du vor allen Völkern bereitet hast.
1: Ein Licht, das die Heiden erleuchtet, und Herrlichkeit für dein Volk Israel.
0: Ehre sei dem Vater und dem Sohn und dem Heiligen Geist.
1: Wie im Anfang, so auch jetzt und alle Zeit und in Ewigkeit. Amen. Sei unser Heil, o Herr, wenn wir wachen, unser Schutz, wenn wir schlafen, damit wir wachen mit Christus und ruhen in seinem Frieden. Lasset uns beten. Allmächtiger Gott, dein eingeborener Sohn ist hinabgestiegen in die Nacht des Todes und auferstanden. Gebt, dass wir alle Tage durch den Glauben ihm verbunden bleiben, damit wir eins mit ihm auferstehen zum neuen Leben. Darum bitten wir durch ihn, Christus, unseren Herrn. Eine ruhige Nacht und ein gutes Ende gewähre uns der allmächtige Herr.
0: Amen.
1: Grüße die Gottesmutter. Sei gegrüßt, o Königin, Mutter der Barmherzigkeit. Unser Leben, unsere Wonne, unsere Hoffnung sei gegrüßt. Zu dir rufen wir verbannte Kinder Evas. Zu dir seufzen wir trauernd und weinend in diesem Tal der Tränen. Wohlan denn, unsere Fürsprecherin. Wende deine barmherzigen Augen uns zu, und nach diesem Elend zeige uns Jesus, die gebenedeite Frucht deines Leibes. O gütige, o milde, o süße Jungfrau Maria. Liebe Hörerfamilie von Radio Horeb, wenn wir am Freitag in der Komplett den Psalm 88 beten, also mal vergegenwärtigen, was der Inhalt ist, da kann man eigentlich nur das sagen, was mein Professor gesagt hat in Theologie zu diesem Psalm, sagt in einer höflichen Form, alles Mist. Keine Freunde mehr, kein erhörtes Gebet, nur noch innere und äußere

0: Finstern ist. Ja, was soll man da noch machen? Was tut denn er, dem das alles passiert? Es ist von den 150 Psalmen eigentlich der einzige Psalm, der nicht mit einer Anrufung Gottes endet. Also einen schönen, einen positiven Abschluss. Er bricht mittendrin eigentlich ab. Aber, wenn man sich noch einmal durchliest, der gesamte Psalm wendet sich ja an Gott. Nicht nur der Schluss. Gerade in seinem Elend, gerade in seinem Grab, und die Grabplatte ist anscheinend so schwer, dass er nicht wie der Heilige Bonifatius in Fulda dann sie hochheben kann. Aber wer sie hochheben kann, das weiß er, das ist Gott selbst. Denn er ist der Gott meines Heils, so fängt er ihn am Anfang an. Zu dir schrei ich am Tag und bei Nacht. Wir können es auch mitinterpretieren, wenn es mir gut geht und wenn es mir schlecht geht. Wenn ich Erfolg habe und wenn ich Misserfolg habe. Wenn ich schaffe, nicht zu sündigen oder auch wenn ich sündige. Wir dürfen immer unsere Stimme zu Gott erheben, weil er ist, bleibt und sein wird ein guter Vater, ein barmherziger Vater. Wir haben ja heute nicht nur das Fest des Bonifatius zu feiern gehabt, sondern es ist heute auch der mittlere Teil des morgendlichen Triduums, nämlich den Herz-Jesu-Freitag. Gestern am Priester-Donnerstag die Fronleichnam-Prozession, auch eine wunderbare, wunderschöne Doppelung. Und morgen dann der Herz-Marie-Sühne-Samstag. Und so wenden wir uns immer wieder natürlich auch an die Mutter Gottes, die den Auftrag bekommen hat. Siehe da dein Sohn. Damit sind nicht nur Johannes gemeint gewesen, sondern wir alle sind damit gemeint. Und wenn wir vertrauensvoll beten, dann wird auch unsere Grabplatte nicht nur endgültig am Tag der Auferstehung, sondern auch jetzt schon immer wieder dann vom Herrn aufgehoben. Das vertrauensvolle Gebet, wenn man keinem hilft, der Herr kann helfen. An Fronleichnam weiß ich nicht, wie es bei Ihnen gewesen ist in Ihren Städten und Dörfern. Aber uns war angesagt Regen, Regen, Regen, dazu noch starke Windböen. Und ringsherum in den Nachbarstädten ist die Prozession abgesagt worden wegen des schlechten Wetters, das zu erwarten war. Wenn ich gefragt worden bin, dann habe ich immer gesagt, ja, lass uns doch beten. Beten wir gutes Wetter, dann werden wir gutes Wetter haben. Und es war dann auch so bei uns, von drei Prozessionen ist eine abgesagt worden, die anderen beiden haben stattgefunden. Kein Tropfen Regen bei uns, keinen Sturmböen, wir konnten alles machen, kein Altar weggeflogen. Danach beim Imbiss im Pfarrsaal, dann sagte noch jemand, der auch im Kirchenvorstand bei uns ist, ja, ich habe extra noch angerufen beim Deutschen Wetterdienst in Essen, um zu gucken, wie das Wetter in Wanne-Eickel wird. Und dann habe ich gesagt, ja, jetzt sagen Sie mal, Herr so und so, wem vertrauen Sie eigentlich mehr? Unserem Gebet als Christen oder den Nachrichten vom Deutschen Wetterdienst? Dann guckte mich ein bisschen seltsam an und sagte, in dem Fall natürlich den Wetterdienst. Da habe ich ihm dann gesagt, sehen Sie, das ist das Problem von uns Christen in Deutschland. Wir vertrauen nicht mehr auf das Gebet. Ich will mich selbst da gar nicht mehr ausnehmen, denn mir passiert es manchmal auch, wenn mir Sachen ärgere und keine Lösung finde und mir dann auf einmal auf und einfällt, du hast ja noch gar nicht darum gebetet. Bist ganz bei dir geblieben. Ich möchte einfach ermutigen. Das ist wieder ein wunderschönes Beispiel, dass der Herr die Gebete erhört, wenn sie im rechten Sinn gebetet werden. Und wenn man auch darauf vertraut, dass das eintritt, wie es der Herr gesagt hat, was wir erbeten, dass es schon da ist. Nicht nur beim äußeren Wetter, auch beim inneren Wetter, in all unseren Fehlern, in unseren Versagen. So darf ich Ihnen nun allen den nächtlichen Segen auch geben. Unsere Hilfe ist im Namen des Herrn.
1: Der Himmel und Erde erschaffen hat.
0: Der Herr sei mit euch.
1: Und mit deinem Geiste.
0: Auf die Fürsprache der heiligsten Jungfrau und Gottes Mutter Maria, ihres Bräutigams des heiligen Josefs, des heiligen Bonifatius, des heiligen Erzengel Michael, Gabriel und Raphael, eurer Namenspatrone, segne, behüte, bewahre und heilige euch, eure Familien, euch anvertraut sind, unser Radio Horeb, der gute und allmächtige Gott, der Vater und der Sohn, und der Heilige Geist.
1: Amen.
0: Allen eine gesegnete Nachtruhe.
1: Ihnen auch eine gesegnete Nachtruhe, Herr Pfarrer Thomas Horsch. Und ein Dankeschön für das Beten der Komplett, einen Impuls für die Nacht und Ihren priesterlichen Segen.

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Es ist 21.59 Uhr und gleich um 22 Uhr beten wir gemeinsam miteinander und füreinander in der großen Radio Horeb Gebetsfamilie hier in der Sendung Gott hört dein Gebet. Stellen Sie sich innerlich darauf ein und legen Sie auch die Bibel mit den Psalmen, das Gotteslob, das blaue Hörergebetsbuch bereit und denken Sie an Ihr christliches Lieblingsgebet, spüren Sie die Nähe unseres Herrn. Ich bin Bettina Radermacher und mache mich auch bereit für die Sendung um 22 Uhr. Rufen Sie an mit der Hörernummer, die ich Ihnen auch gleich sagen werde.

0: Grüß Gott und guten Abend wünscht Ihnen, liebe Hörerinnen und Hörer, Bettina Rademacher. Für alle Zuhörer, die neu sind bei Radio Horeb, Radio Horeb gehört ja zur Weltfamilie von Radio Maria, hier in der Sendung Gott hört dein Gebet, können Sie sich mit Ihrem Gebetsanliegen, Ihrem Dank und einem kurzen christlichen Gebet live einbringen. Wenn Sie es möchten, suche ich gerne ein Gebet für Sie aus. Rufen Sie dazu im Münchner Studio an, wählen Sie die Hörernummer 089 517 008 008 und von außerhalb Deutschlands die 0049 89 517 008 008. Beginnen wir unser Beisammensein und die Verbundenheit durch Radio Horeb am heutigen Herz-Jesu-Freitag mit dem Herzensgebet. Stellen wir uns an das Kreuz der Erlösung und der Liebe. Im Namen des Vaters und des Sohnes und des Heiligen Geistes. Amen. Das Herzensgebet. Jesus, komm und schau mit uns in unser Herz. Lebe und wirke in uns. Bleibe immer bei uns, festige deine Nähe zu uns mit jedem Atemzug. Lass uns gemeinsam einatmen, still, leise oder laut, Jesus, und gemeinsam ausatmen, immer tiefer fühlend, Christus. Allein dein Name genügt, um all unsere Sinne auf dich zu lenken. Tag und Nacht, ganz gleich, wo wir sind, höre uns und atme mit uns ein und aus. Jesus Christus. Fördere unsere Liebe, belohne demütige Offenheit, begleite jede sinnvolle Tätigkeit, entlarve Illusion und Versuchung, vertiefe Gottes Freude und Frieden. Jesus, bete ohne Unterlass mit uns, dass das Gebet Jesus Christus sich verinnerlicht und verselbstständigt. Bleibe durch den Atem mit uns vereint und dein Herzensgebet wird in uns lebendig. So sei es. Amen. Gott hört dein Gebet, Gott hört ihr Gebet hier bei Radio Horeb. Mein Name ist Bettina Rademacher. Ich nehme Ihren Dank an den Herrn und Ihr Gebetsanliegen an. Sie können gerne auch Ihren Namen nennen oder anonym bleiben, wie Sie möchten. Um auf Sendung zu kommen, wählen Sie die 089 517 008 008 und gerne auch von außerhalb Deutschlands die 0049 89 517 008 008. Und haben Sie Geduld, wir haben 8 Leitungen. Es kann etwas dauern, bis Sie auf Sendung sind. Und wir fangen an mit der ersten Hörerin. Guten Abend.
1: Guten Abend, hier ist die Frau Spenner aus Dortmund. Bitte suchen Sie für mich aus dem blauen Hörergebetbuch ein Dankgebet raus. Ich möchte danken für Gottes Segen in der letzten Zeit und besonders für heute Abend nach dem Heilungsgottesdienst ein wunderbares Gebet.
0: Ja, dann nehmen wir aus dem blauen Hörergebetbuch. Ja, ein Dankgebet. Moment, Tagesweihe. So, ja, da beten wir zum Herrn. Und da wir am Abend sind, legen wir dem Herrn alles hin, was wir heute getan haben. Mein Gott, ich weihe dir alles, was ich heute tue, in deinen Anliegen und zur Ehre des Herzens Jesu. Jeden Schlag meines Herzens, meine Gedanken und all mein Tun möchte ich vereinen mit deinen Gaben. Ich möchte meine Fehler wieder gut machen, indem ich sie in den Feuerofen deiner barmherzigen Liebe werfe. O mein Gott, schenke mir und denen, die mir nahestehen, die Gnade, dass wir aus Liebe zu dir deinen göttlichen Willen vollkommen erfüllen. Hilf uns, die Freuden und das Leid dieses vergänglichen Lebens anzunehmen, damit wir eines Tages für die ganze Ewigkeit vereint sind in den Himmeln. Amen. Ja, Herr, und wir danken dir für alle Segen, die uns heute geschenkt worden sind. Denn jetzt am Abend können wir darauf zurückblicken und nehmen es alles mit in die Träume hinein. So sei es. Amen.
1: Vielen lieben Dank, Frau Rademacher. Ich wünsche Ihnen alles Liebe und Gute und sage bis zum nächsten Mal. Und wie der eine Mann neulich gesagt hat, ich komme wieder.
0: Ja, das ist schön. Kommen Sie wieder.
1: Dankeschön. Tschüss.
0: Gute Nacht. Tschüss. Ja, da gehen wir gleich weiter hier bei Radio Horeb. Gott hört dein Gebet. Guten Abend.
2: Guten Abend. Ich bitte um ein Gebet. Ich möchte anonym bleiben. Ich habe an der linken Hand eine fortgeschrittene Arthrose und den Lendenwirbel auch eine Arthrose nicht, aber... Ja, Osteoporose und starke Schmerzen. Ich bitte um Linderung der Schmerzen. Haben Sie ein Gebet?
0: Ja, da beten wir jetzt zum Herrn auch um inneren Frieden und Freiheit. Trotz allem, welche Schmerzen da sind und trotz allem, was uns gedanklich belastet, was wir auch denken. Und damit wir auch abschalten können, auch wenn die Schmerzen da sind, dass wir Gott, den Herrn, an erster Stelle stellen. Herr, sprich mit uns. Lass uns dich hören, ganz gleich, wo und wie wir leben, allein in der Familie oder im Seniorenheim. Entscheidend ist die Freiheit in unseren Gedanken. Auch im Gefängnis können wir uns im Geiste frei fühlen. Und auch wenn wir krank sind, wenn der Schmerz uns oft lähmt, dann bleibe bei uns und gib uns die Kraft und Stärke, dass wir immer wieder unsere Gedanken auf dich richten, auf unseren Vater. Stärke den Abstand zu negativen Impulsen und Gedanken, um unseren inneren Frieden zu bewahren. Denn egal wie unsere Lebensumstände sind, der Draht nach oben zu dir, Herr, bleibt. Und du sendest uns immer wieder ein gutes, tröstendes und stärkendes Wort. Danke, Herr. Amen.
2: Danke, vielen Dank. Ich werde mich erkenntlich zeigen.
0: Gottes reichen Segen für Sie.
2: Danke Ihnen auch.
0: Auf Wiederhören.
2: Vielen Dank. Wiederhören.
0: Gott hört dein Gebet am Freitagabend. Die Nummer ist 089 517 008 008 und die hat auch der nächste Hörer gewählt. Guten Abend.
3: Guten Abend.
0: Ja, Sie sind auf Sendung.
3: Mein Name ist Karl-Josef Zimmermann, Franziskushaus in Spickstraße 66, in 47533. Und meine Nummer ist...
0: Ja, das Sie sind jetzt in der Sendung Gott hört dein Gebet, da brauchen wir Ihre Adresse gar nicht. Wir möchten gerne Ihr Gebetsanliegen hören.
3: Ja, welche Seite ist das in dem blauen Gebetbuch?
0: Das können Sie auch sagen. Welche Seite im Gebetsbuch?
3: 26.
0: 26.
3: Heiliger Geist.
0: Moment, die Seite 26, nicht die Nummer, da schauen wir mal.
3: Ich glaube, Nummer 26, die Seite ist 37.
0: Da haben Sie, glaube ich, ein anderes Gotteslob. Feier am Heiligen Abend. Na, also, Herr Zimmermann.
3: Mit Gottesfang an steht drauf, auf dem Blauen.
0: Ach so, das Blaue. Sie haben Gotteslob gesagt. Okay, nochmal zur 26, Seite 37. Wofür möchten Sie denn gerne beten, Herr Zimmermann?
3: Für den Pfarrer Richard Rochkocher.
0: Ja. Gut, dann beten wir für ihn zum Heiligen Geist im blauen Hörergebetsbuch, die Nummer 26. Möchten Sie beginnen?
3: Ja. Heiliger Geist, du erfüllst Engel, heilig die Gewalten, belebt alles. Du teilst dich in jenen verschiedenen Weise, den der Schöpfer, ganzen Schöpfer mit. Du schenkst uns die Gnade, erleuchtet uns zur Erkenntnis Gottes.
0: Du vollendest die Gerechten, machst die Toten lebendig und Fremdlinge zu Kindern Gottes.
3: Gottes.
0: Durch dich werden die Schwachen stark, die Armen reich, die Unmündigen und Ungebildeten weiser als die Gelehrten. Heiliger Geist, du bist im Himmel und erfüllst die Erde. Du bist überall zugegen und nirgends kennst du Schranken. Du wohnst in jedem Menschen und bist ganz Gott. Wir bitten dich, Heiliger Geist, nimm in unseren Herzen Wohnung und verlass uns zu keiner Zeit. Amen. Das ist ein Gebet vom heiligen Basilius. Vielen Dank, Herr Zimmermann, für Ihren Anruf und für das Gebet.
3: Und vergelt's Gott.
0: Ja, Ihnen auch, vergelt's Gott. Gute Nacht, auf Wiederhören.
3: Gute Nacht.
0: Gott hört dein Gebet hier bei Radio Horeb und wir gehen gleich weiter zum nächsten Anrufer. Guten Abend.
4: Guten Abend, Frau Rademacher.
0: Ja, grüße Sie, Herr Alexander. Ja, was möchten Sie uns heute mitteilen?
4: Ich möchte gerne, in diesem Monat feiern wir zwei, also nicht nur dies, gestern war schon wunderschön, aber es geht ja weiter mit dem Hochfest des Heiligsten Herzens Jesu und genau, dem großen Gedenken
0: Freitag
4: des unbefleckten Herzens Mariens. Das ist der Grundstein, auf dem mein ganzes Glaubensleben basiert. Ich möchte einfach darum beten, dass der Heilige Geist hilft, dass wir Katholiken vor allem, aber auch alle Christen und alle Menschen, die unendliche Güte und Freundlichkeit der vereinten Herzen Jesu und Mariens erfährt und sich öffnet dafür. Am 13. Juni hat die Gottesmutter gesagt in Fatima, Jesus will die Verehrung meines unbefleckten Herzens in der Welt begründen. Wer sie übt, dem verspreche ich das Heil.
0: Herr Walborn.
4: Die Seelen werden von Gott bevorzugt werden wie Blumen, die ich vor seinen Thron bringe.
0: Sollte das jetzt auch schon Ihr Gebet sein?
4: Das Gebet wäre im Gebetsbuch hier mit Gott fang an, Nummer 99.
0: Nehmen wir die Nummer 99, die beten wir dann im Wechsel. Und zwar für alle, dass alle Christen auf einem guten Weg mit dem Herrn bleiben. Und mit Jesus.
4: Heiligstes Herz, Jesu, du Quelle der Barmherzigkeit, aus der über die ganze Menschheit Strahlen unbegreiflicher Gnaden strömen. Ich flehe dich an, um Erleuchtung und Barmherzigkeit für die armen Sünder.
0: O Jesus, gedenke deines bitteren Leidens und lasse nicht zu, dass Seelen verloren gehen, die mit deinem so kostbaren Blut und Wasser deines Herzens erkauft wurden.
4: O Jesus, wenn ich den gewaltigen Preis deines Blutes bedenke, freut mich seine Größe, denn ein Tropfen hätte für alle Sünder gereicht. Obgleich die Sünde einen Abgrund der Boshaftigkeit und Undankbarkeit darstellt, ist der für uns entrichtete Preis unvergleichlich.
0: Möge darum jede Seele in deinem Leiden Vertrauen finden und Hoffnung auf deine unendliche Barmherzigkeit Amen.
4: Amen. Ehre sei dem Vater und dem Sohn und dem Heiligen Geist.
0: Wie im Anfang, so auch jetzt und alle Zeit und in Ewigkeit. Amen. Herzlichen Dank, Herr Walborn.
4: Vergelt's Gott ewiglich.
0: Segen für Sie.
4: Dankeschön, ja.
0: Auf Wiederhören. So, vielen Dank für die vielen Anrufer, für die, die neu sind. Ich möchte erwähnen, dass es möglichst wenig, also keine, sagen wir mal, 3 bis 5 Gebetsanliegen und auch das Gebet nicht zu lang und auch keine Vorträge, sondern beten Sie, sagen Sie Ihre Anliegen und dann beten wir gemeinsam für Sie weiter. Die Hörernummer ist 089 517 008 008. Und wir schauen auch auf die Gebetsanliegen, die per Mail, also an gebetsanliegen@horeb.org uns zugeschickt worden sind. Viele Hörerinnen und Hörer möchten dafür beten, dass sie ihre Depressionen, die psychischen Erkrankungen, Gedanken der Angst und die seelischen Tiefs annehmen können, um sie mit guten professionellen Experten, Therapien und den richtigen Mitteln lindern, heilen oder sie in ihr Leben integrieren können. Herr, wandle jede Antriebslosigkeit in neue Motivation und Kraft, aus bestehenden Isolationen herauszukommen. Eine Hörerin möchte dafür beten, dass ihre Behördenangelegenheit sich gut regeln lässt. Und eine andere Hörerin, die sich nach einem Infekt schwach fühlt, bittet ums Gebet, dass sie innerlich zur Ruhe kommt, um sich auszukurieren, freundlich mit sich selbst umgeht und seelisch gesund reagieren kann. Ein Hörer möchte für alle Eltern beten, dass sie mit Geduld, Kraft und vom Herrn getragen alle Erziehungsaufgaben meistern. Eine Hörerin bittet ums Gebet für eine erfolgreiche Klärung ihrer Altersrente. Und beten wir mit einer anderen Hörerin für ihre Angehörigen, besonders für ihren schwerkranken Vater, für ihren kranken Zwillingsbruder, für die Sekretärin im Pfarramt und für die Verbesserung ihrer Gesundheit. Beten wir mit Großeltern für ihren Enkel um Heilung seiner Herzerkrankung und für einen Mann und für alle Menschen mit tiefen Wunden und Verletzungen um Befreiung und um Heilung. Beten wir, dass der Heilige Geist in allen Lebenslagen hilft und jedem Einzelnen den Impuls gibt, wenn es gut wäre, professionelle Hilfe in Anspruch zu nehmen. Heiliger Geist, vom Herrn ausgesendet, komm zu uns, durchströme und reinige Körper, Geist und Seele. Entzünde, inspiriere und erfülle uns, lass dein Feuer in unseren Herzen brennen. Fördere in uns den Mut und den Willen, mit dir den christlichen Weg unbeirrt zu gehen. Lehre uns, jede Versuchung zu vermeiden und Gottes Willen mit göttlicher Glut zu erfüllen. Heiliger Geist, zeige uns die Unterscheidung der Geister, dass wir das Ungute in jeder Verkleidung erkennen. Danke für deine Gaben, die du uns schenkst, und bitte fördere unsere Einsicht, dass wir unsere Gaben richtig und gut anwenden. Komm und bleibe immer bei uns, Heiliger Geist. Amen. Ja, liebe Hörerinnen und Hörer, die Seelsorger der Seelsorger-Hotline bei Radio Horeb sind weiterhin täglich von 16 bis 17 Uhr erreichbar unter der Nummer 08328921170. Oft hilft neben dem Gebet eine persönliche Aussprache mit einem erfahrenen Priester und Seelsorger, gerade wenn es um persönliche Angelegenheiten, um ein psychisches Tief, um seelische Krisen, Bedrängnisse oder Befreiungen von unguten Wahrnehmungen geht. Rufen Sie die Seelsorger-Hotline bei Radio Horeb an, täglich von 16 bis 17 Uhr. Die Nummer ist 08328921170 Und wenn Sie in dieser Sendung Gott hört dein Gebet Ihr Anliegen nennen möchten, dann wählen Sie die 089 517 008 008. Und Sie sind live auf Sendung. Guten Abend.
5: Ja, ein herzliches Grüß Gott zu Ihnen, Frau Rademacher, nach München. Guten Abend, liebe Hörfamilie. Ich würde gerne mit der Nummer 59 im Hörergebetbuch beten, für den Frieden. Heute Morgen vom Rosenkranz ist schon die Nachricht durchgekommen, dass Selenskyj den Krieg beenden will. Aber leider ist der Putin nicht bereit und sagt,
0: dass... Ja, jetzt warten wir mal ab. Wir beten weiter.
5: Und bitten genau. Die Gottesmutter, ja. Irgendwann wird es auch Frieden geben. Nummer 59, schenke, oh Gott, dieses Friedensgebet, würde ich Ihnen gerne mit Ihnen beten.
0: Gerne, beginnen Sie bitte.
5: Schenke, oh Gott, deiner heiligen Stadt Jerusalem und der ganzen Welt deinen Frieden. Verankere ihn in den Herzen aller Menschen, denn dein göttlicher Frieden ist der Frieden, den die Welt nicht geben kann.
0: Dein Frieden befreit alle, die in den Netzen der körperlichen oder psychischen Gewalt als Täter oder Opfer gefangen sind. Hilflos sehen wir die vielen Formen der Gewalt und des Unrechts, von der großen Politik bis hin zum alltäglichen Miteinander. Schaffe, o Gott, unseren großen und kleinen Grenzen Frieden. Erfülle die Mächtigen mit deinem Geist der Liebe.
5: Hilf auch uns, an deinem Reich des Friedens mitzuwirken, indem wir erkennen und tun, was in unserer Umgebung den Menschen und der Schöpfung zum Frieden und Wohlergehen dient. Darum bitten wir dich, du Gott der Liebe und der Treue, wir loben dich und danken dir in Ewigkeit. Amen. Amen. Gelobt sei Jesus Christus in alle Ewigkeit. Amen. Schönen Abend noch und ein schönes Wochenende und einfach so weitermachen bei Radio Horeb.
0: Ja, genau.
5: Ja, wieder schön mit dem Pfarrer Dr. Kocher.
0: Das war alles
5: Heilungsgottesdienst. Ja, ist alles.
0: Und darum sind wir auch im inneren Frieden. Und das ist das Wichtigste, egal ob irgendwo Krieg ist oder nicht. Hauptsache auch, wir bleiben im inneren Frieden und damit handlungsfähig, so wie wir das gerade im letzten Teil des Gebets auch gebetet haben.
5: Danke und vergelt's gut für euch alle.
0: Auf Wiederhören.
5: Auf Wiederhören.
0: Gott hört dein Gebet hier bei Radio Horeb 089 517 008 008, ist die Hörernummer und Sie sind direkt hier auf Sendung. Guten Abend.
6: Guten Abend, mein Name ist Regina Friedrich und ich möchte gerne beten für ein Anliegen, was gerade vorher Thema war. Dass der Herr Doris, es war das Thema, wenn Menschen betrogen werden um ihr Geld in einer Sendung von Ihnen. Und ich habe das häufiger schon erlebt, beruflich. Und das ist mir sehr nahe gegangen, weil es die Existenzen der Menschen zerstört. Und ich möchte für alle die, die so etwas so trifft, dass andere ihnen das Geld sozusagen wegnehmen, gerne beten, dass sie irgendwo diesen Schutz Gottes bekommen. Und ich habe die Nummer 17 aus dem Gotteslob rausgesucht.
0: Moment, da schauen wir mal nach.
6: Ja, das kleine geht. Nummer 1.
0: Bitte?
6: Die 17, die erste Nummer 1.
0: Moment, 17. Schlagen wir auf, das Gotteslob, die 17, Nummer 1. Ja, gerne.
6: Herr, alles zerbricht. Meine Pläne, meine Hoffnungen, meine Wünsche. Nichts ist mehr, wie du es vor Tagen war. Nichts läuft mehr, wie es noch gestern lief.
0: Wenn du der Weg bist, zeige dich. Wenn du die Wahrheit bist, versteck dich nicht. Wenn du das Leben bist, lauf mir nicht davon.
6: Amen.
0: Amen. Ja, herzlichen Dank auch für dieses Gebetsanliegen, weil das ist ja ganz wichtig, da immer mehr auch durch die neuen Medien versucht wird, an das Geld argloser Menschen heranzukommen. Also an alle Hörer, seid vorsichtig, lieber immer um Zeit bitten und dann sich informieren und natürlich auch den Herrn und ja, auch die Heiligen bitten,
6: um Hilfe bitten. Aber nicht jeder kann das ja immer so überblicken und steht ja auch im Raum, das Thema Kryptowährung, wo ich auch schon ganz oft erlebt habe.
0: Schauen wir mal, was daraus wird. Mittlerweile haben wir, im Augenblick haben wir ja noch den Euro und Kryptowährung. Ja, da muss man sich schon, glaube ich, sehr gut auskennen, oder?
6: Genau.
0: Das ist ein Thema für sich, das lassen wir jetzt mal. Wir beten weiter, dass wir vernünftig bleiben und uns nicht bequasseln lassen von irgendjemandem, der vielleicht Erfolge vorweisen kann oder auch nicht.
6: Ja.
0: Weiß man ja auch nicht genau, ne? Vielen Dank jedenfalls.
6: Danke auch und wünsche ein gesegnetes Wochenende.
0: Ja, Ihnen auch gesegnetes Wochenende. Tschüss, wiederhören. Gott hört dein Gebet und wir gehen weiter zum zu unserem heutigen Herrn Peter. Guten Abend.
7: Guten Abend, Frau Rademacher, allen Mitbeterinnen und Mitbeter. Ich möchte heute einfach Gott dafür danken, dass er mich schon mein ganzes Leben begleitet, mir viel, viel gegeben hat und mich mindestens 3 oder 4 Mal sogar vor dem Tod bewahrt hat. Nie kann, o Herr, ich danken dir genug. Es soll dir danken jeder Atemzug. Es soll dir danken jeder Herzenschlag bis zu dem letzten Schlag am letzten Tag. Es soll dir danken jeglicher Gedanke. Nichts anderes will ich denken, als ich danke, danke, Amen.
0: Amen. Ja, das ist ja das richtig passende Gebet an Ihrem großen Ehrentag heute.
7: Ja.
0: So viel darf ich verraten, ja?
7: Ja, ja.
0: Gut. Ja, schön, dass Sie auch trotz aller Feiererei heute noch Zeit haben, hier bei uns anzurufen und mit
7: uns. Die habe ich mir genommen.
0: Ja, sehr schön. Das freut mich. Und dem Herrn freut es auch, dass Sie das schöne Gebet für uns alle gebetet haben. Ich wünsche Ihnen eine gute Nacht und weiterhin viele erfüllte Lebensjahre und viele weitere Gebetsanliegen, was ja auch viele Hörer immer sehr schön finden. Und dafür möchte ich mich auch bedanken an dieser Stelle. Gottes reichen Segen für Sie. Auf Wiederhören.
7: Ich wünsche Ihnen auch eine gute Nacht, gesegnetes Wochenende. Auf Wiederhören.
0: Auf Wiederhören. Ja, Gott hört dein Gebet. Und wir schauen auch auf Papst Leo. Er hat in seiner Generalaudienz am letzten Mittwoch zu aktiver Beteiligung an der Liturgie ermuntert. Er sagte, dass wir der Liturgie gegenüber nicht fremd oder stumme Zuschauer bleiben sollen, sondern mit unserem ganzen Selbst, Körper, Verstand und Herz daran teilnehmen. Beten wir dafür zu Gott, unserem Herrn und Vater. Herr, sorge du, dass wir durch den heiligen Ritus der Liturgie zum Hören auf dein Wort, zur Danksagung und zur Anbetung ermuntert werden. Herr, lass uns erkennen, dass jede Gemeinde viele Gesichter hat und wir durch denselben Glauben verbunden sind. So sei es. Danke, Herr, und Amen. Gott hört dein Gebet hier bei Radio Horeb und jetzt sind die Leitungen so gut wie leer. Viele legen wieder auf oder ich weiß es nicht. Es ist so, dass Sie, wenn Sie neu sind, einen Spruch hören und dass dann auch die Zeit vielleicht ein bisschen lang vorkommt. Haben Sie Geduld, wählen Sie die 089-517-008-008 und auch von allen Enden der Welt, aus dem Ausland 004989-517-008-008, wie es Frau Marianne wieder gemacht hat. Guten Abend.
8: Guten Abend miteinander, Frau Rademacher. Ich danke Ihnen, dass Sie mich abgenommen haben. Zuerst möchte ich danken im Radio Horeb, speziell Herrn Pfarrer Kocher, für den heutigen wunderbaren, tiefen Heilige Messe und Gebet um Heilung. Er macht sich immer sehr viel Arbeit, das merkt man. Dann für alle schweren Anliegen von der Radio Horeb Hörerfamilie, dass die Papstreise, wo er morgen beginnt, für den Papst Leo und auch alle Gläubigen sehr segensreich sein darf. Für die krebskranken, psychisch kranken und geistig kranken Personen und dass mein Mann und ich eine passende Wohnung finden. Und durch das, dass gestern Frau Leichnam war, möchte ich ihm Gottes Lob bei Nummer 497, die erste und die siebte Strophe, daraus, dass wir das beten und Sie würden beginnen, Frau Rademacher.
0: 497.
8: Ja, ne.
0: Da beten wir alle Strophen natürlich. Ja. Gottheit tief verborgen, betend nah ich dir. Unter diesen Zeichen bist du wahrhaft hier. Sieh, mit ganzem Herzen schenk ich dir mich hin, weil vor solchem Wunder ich nur Armut bin.
8: Augen, Mund und Hände täuschen sich in dir, doch des Wortes Botschaft offen bat dich mir. Was Gott Sohn gesprochen, nehme ich glaubend an. Er ist selbst die Wahrheit, die nicht trügen kann.
0: Einst am Kreuz verhüllte sich der Gottheit Glanz. Hier ist auch, ja.
8: Ja, jetzt habe ich gemeint, die Leitung sei unterbrochen.
0: Nein, ich höre Sie schon. Ich bin jetzt dran. Jetzt schauen wir mal. Also dritte Strophe. Dann bleiben wir bei drei Strophen. Gottheit Glanz. Hier ist auch verborgen deine Menschheit ganz. Beide sieht mein Glaube in dem Brote hier. Wie der Schächter ruf ich, Herr, um Gnad zu dir.
8: Sollen wir noch weitermachen oder aufhören?
0: Sie hatten ja noch eine Strophe und dann lassen wir das. Es ist schon sehr spät jetzt.
8: Ja. Jesus, den verborgen jetzt mein Auge sieht. Stille mein Verlangen, das mich heiß durchglüht. Lass die Schleier fallen, einst in deinem Licht, dass ich selig schaue, Herr, dein Angesicht. Ich danke Amen. Ihnen, Frau Rademacher. Amen. Ich danke Ihnen, Frau Rademacher. Schönen Ihnen und allen Hörerinnen und Hörern schönen Abend. Gottes reichen Segen und Gnade und Gesundheit.
0: Ja, das wünsche ich Ihnen auch. Und beim nächsten Mal ist die Leitung vielleicht wieder ein bisschen besser. Das hat heute nicht so.
8: Da muss ich an einem anderen Ort hin.
0: Ja, genau. Aber und dann beten wir das Gebet gerne noch einmal ganz und ausführlich. Auf Wiederhören.
8: Vielen Dank. Auf Wiederhören, Frau Rademacher. Vielen Dank. Gute Nacht miteinander. Danke.
0: Gott hört dein Gebet hier bei Radio Horeb und wir gehen gleich weiter. Guten Abend. Hallo? Ja, da ist die Leitung steht, aber es ist niemand am anderen Ende. Dann gehe ich weiter zum nächsten Anrufer. Guten Abend.
9: Ich möchte beten für meinen Sohn, dass er geheilt wird an Leib und Geist, Leib und Seele. Ich hätte ein Gebet. Du weißt den Weg. Weiß ich den Weg auch nicht. Du weißt ihn wohl. Das macht die Seele still und friedenvoll. Ist doch umsonst, dass ich mich sorgend mühe, dass ängstlich schlägt mein Herz, sei es spät, sei es früh. Du weißt den Weg ja doch. Du weißt die Zeit. Dein Plan liegt fertig stets und ist bereit. Ich preise dich für deine Güte Macht. Ich preise die Gnade, die mir Heil gebracht. Amen.
0: Amen.
9: Friede und Freude für die kommende Zeit.
0: Ja, das wünsche ich Ihnen auch. Und Gottes reichen Segen für Sie.
9: Danke, alles Gute für Radio Horeb. Guten Abend.
0: Guten Abend, auf Wiederhören. Gott hört dein Gebet. Hier bei Radio Horeb wählen Sie gerne noch die 089 517 008 008. Guten Abend.
10: Guten Abend, Frau Rademacher. Hier ist Elisabeth aus dem Südburgund.
0: Grüße Sie, Elisabeth.
10: Guten Abend. Ich möchte gerne danken, dass es mir so gut geht. Nach meiner schweren Hirnoperation bin ich wirklich, ich habe keine bleibenden Schäden. Ich fühle mich so gut und ich möchte danken. Ich kann nicht genug danken. Ich möchte auch beten für meine Enkelin, die in der Uni das erste Jahr der Psychologie hinter sich hat oder ja jetzt an den Abschlussprüfungen für das erste Jahr ist Und sie hat solche Angst gehabt. Sie hat so gearbeitet und ich wünsche ihr, dass sie diese Prüfungen besteht und weitermachen kann. Und ich möchte auch für meine ganze Familie beten, die Bleibenden und die Verstorbenen. Ich habe ein Anliegen auch für meinen Sohn, der ist Priester und der kann seinen Beruf nicht mehr ausüben. Ich bete für ihn jeden Tag. Und ich habe eine Abkürzung des Psalmes 91 gefunden, im Gotteslob unter dem Lied Nummer 423.
0: Moment, schlagen wir auf, 423.
10: Ja.
0: Ja. Das beten wir im Wechsel und Sie beginnen bitte.
10: Wer unterm Schutz des Höchsten wohnt, im Schatten des Allmächtigen geht, wer auf die Hand des Vaters schaut, sich seiner Obhut anvertraut, der spricht zum Herrn voll Zuversicht, du meine Hoffnung und mein Licht, mein Hirt, mein lieber Herr und Gott, dem will ich trauen in der Not.
0: Er weiß, dass Gottes Hand ihn hält, wo immer ihn Gefahr umstellt, kein Unheil, das im Finstern schleicht, kein nächtlich Grauen ihn erreicht. Denn seinen Engeln Gott befahl, zu hüten seine Wege all, dass nicht sein Fuß an einen Stein anstoße und verletzt mög sein.
10: Denn dies hat Gott uns zugesagt, wer an mich glaubt, sei unverzagt, weil jeder meinen Schutz erfährt und wer mich anruft, wird erhört. Ich will mich zeigen als sein Gott, ich bin ihm nah in jeder Not. Des Lebens Fülle ist sein Teil und schauen wird er einst mein Heil.
0: Amen.
10: Vielen herzlichen Dank, Frau Rademacher.
0: Gottes reichen Segen auch für Sie.
10: Ja, vielen Dank. Gute Nacht.
0: Gute Nacht. Auf Wiederhören. Ja, beten wir mit Papst Leo den 14. auch sein Gebetsanliegen im Juni 26 für die Werte des Sports. Wir beten, dass der Sport ein Instrument des Friedens, der Begegnung und des Dialogs unter den Kulturen und Nationen sei und die Werte wie Respekt, Solidarität und persönliches Wachstum fördere. Heiliger Geist, belebe uns. Heiliger Geist, komm und mach, dass alle Sportler mit göttlichem Segen über den eigenen Horizont hinauswachsen, sich respektvoll begegnen, in fruchtbare Dialoge gehen und in allen Konflikten und Wettkämpfen im Frieden bleiben und deine Eingebungen über alle Mauern weitertragen. Heiliger Geist, komm, belebe und erfülle uns und alle Hochleistungssportler. Amen. 089 517 008 008. Die Hörernummer auch hier bei Gott hört dein Gebet an diesem Freitagabend. Guten Abend.
11: Bin ich jetzt dran?
0: Sie sind auf Sendung, ja?
11: Ja, ich möchte wieder für einen Kranken beten, der, ja, er glaubt ja nicht und Radio Horeb, da will er auch nichts von wissen, aber er ist so verzweifelt und er hat zwar hier eine Wohnung, aber irgendwie, ja, sein Freund ist nicht mehr da und er hat eigentlich auch keinen. Und für ihn bete ich, dass er irgendwie, ja, er will wieder auf die Straße. Er war früher immer auf der Straße und er sagt auch, auf der Straße, da habe ich mehr Kontakt und so. Ja, also ich bete für ihn, dass er irgendwie, ja, die Traurigkeit verliert. Ein Vater unser und ein gegrüßet seist du Maria und das Ehre sei dem Vater.
0: Ja, gerne.
11: Vater unser, der du bist im Himmel, geheiligt werde dein Name, dein Reich komme, dein Wille geschehe wie im Himmel, so auf Erden.
0: Unser tägliches Brot gib uns heute und vergib uns unsere Schuld, wie auch wir vergeben unseren Schuldigern. Und führe uns nicht in Versuchung, sondern erlöse uns von dem Bösen. Amen.
11: Gegrüßet seist du, Maria. Du bist voll der Gnade. Der Herr ist mit dir. Du bist gebenedeit unter den Frauen. und gebenedeit ist die Frucht deines Leibes, Jesus.
0: Heilige Maria, Mutter Gottes, bitte für uns Sünder, jetzt und in der Stunde unseres Todes. Amen.
11: Ehre sei dem Vater und dem Sohn und dem Heiligen Geist.
0: Wie im Anfang, so auch jetzt und alle Zeit und in Ewigkeit. Amen.
11: Aber ich wollte Ihnen noch was Schönes erzählen.
0: Ja?
11: Ich war ja jahrelang, bei der letzten Generalaudienz, weil Sie eben auch von dem Papst sprachen, da sagte er so nett in deutscher Sprache, willkommen. Also das hat mein Herz so berührt und ich war so froh und habe dadurch wieder Kontakt mit der katholischen Kirche. Ich war sonst in der evangelischen Kirche mehr zu Hause, aber das hatte mich gar nicht mehr so. Ich gehe jetzt wieder in die Kirche. Ja.
0: Ja, das ist schön. Da sagt man, sage ich doch auch, willkommen. Welcome. Ja, und Jan, er hat eine schöne Stimme. Ich finde, das ist auch sehr ansprechend. Nicht nur der Inhalt, sondern auch die Art, wie er spricht. Das gibt auch Kraft und Stärke.
11: Ja, er hat das so warm gesprochen, in deutscher Sprache.
0: Ja, willkommen. Ja, ja.
11: Weil sonst, ich verstehe ja nicht die Fremdsprachen, aber das war so warmherzig.
0: Mhm.
11: Mein Gott, du bist der Richtige. Ja, du bist der Richtige.
0: Das heißt, Sie hören jetzt jeden Mittwoch und auch sonst alles, so was so im Vatikan passiert.
11: Ich habe immer gehört, ich habe ja auch KTV, aber ich bekam damals mit dem Papst Johannes Paul II., da kam ich nicht mit zurecht und irgendwie, dann war die evangelische Kirche dran, aber zu Hause war ich, bin ja katholisch auch getauft.
0: Ah, ja.
11: Aber diese warme Stimme, willkommen, auch in deutscher Sprache, also das hat mich vollkommen gerührt, ja.
0: Ja. Ja, das ist ja schön, das sieht man mal, dass der Heilige Geist auch durch die Sprache so enorm wirken kann. Und das freut mich wirklich zu hören. Und es ist auch ein schöner Abschluss für unsere heutige Sendung. Ich wünsche Ihnen gottesreichen Segen und weiterhin viele schöne,
11: den Frieden im Herzen.
0: Den Frieden im Herzen, genau. Das ist egal, was drumherum passiert, ne? Wir bleiben im inneren Frieden. Auf Wiederhören.
11: Wiederhören.
0: Gott hört dein Gebet. Hier bei Radio Horeb, es ist 22.45 Uhr und wir kommen zum Schluss der Sendung, denn bei Radio Horeb geht es um 22.50 Uhr weiter mit dem Nachmittag.

dem Herrn, im Namen des Vaters und des Sohnes und des Heiligen Geistes. Amen. Unsere Auferstehung. Wir sind jetzt bereit, um uns die Luft zu schaffen, zum tiefen Atmen und zur Freiheit. Gebete sind unsere Friedenswaffen. Es ist nie zu spät für die innere Einsicht und neue Gesten der Solidarität. Das Wort Gottes kommt immer ans Licht. Schauen wir auf Maria als Vorbild der Seligpreisung. Wie Jesus steht Maria als auferstanden da. Mutter und Sohn zeigen uns unsere Bestimmung. Werden wir Jesus Jünger? Leben wir mit den Mitmenschen in Einheit, um die Verheißung zu erfüllen, als Christus Verkünder? Maria zeigt uns die Verflechtung von Gnade und Freiheit. Für Gott ist alles möglich. Statt zu versinken in Wehmut und Klagen, ist unser Verkünden der Auferstehung löblich. Lasst uns den Sieg über den Tod schon heute wagen. Amen. Herr, du unser Vater, nimm unsere Hand und segne uns, du unser allmächtiger Gott, der Vater und der Sohn und der Heilige Geist. Amen. Einen behüteten Schlaf in Gottes schützender Hand wünscht Ihnen Bettina Rademacher. Gute Nacht.

0: 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Wir wiederholen jetzt für Sie die Mittagsansprache vom Tag.
1: Liebe Hörerfamilie, am Freitag beim vergangenen Angelus bin ich nochmal auf das Pfingstereignis eingegangen. Der Herr haucht die Jünger an am Tag seiner Auferstehung, empfangt den Heiligen Geist. Hauchung, Geistempfang gehört zusammen. Und das hatte was gemacht mit den Leuten. Sie waren aus Angst eingeschlossen. Angst, ein Bild der Enge, des nicht mehr Weiterwissens, der Furcht vor dem, was kommen wird. Und nachdem das geschehen ist, haben sie die Türen aufgemacht, sind hinausgegangen, haben Zeugnis abgelegt. Und es ist genau das eingetroffen, vor dem sie Angst hatten, dass sie nämlich verfolgt werden, dass sie ausgepeitscht werden. Und es wird berichtet, sie freuten sich, für den Namen des Herrn Schmach zu erleiden. Sie freuten sich, sie haben richtig gehört. Das sind nicht mehr die gleichen Menschen. Klaus Berger, der Theologe, der Neutestamentlehrer,

0: Testamentler sagt, Immunität gegen Angst und Furcht vor dem Tod, und zwar jetzt schon. Immunität, ein ganz starker Ausdruck. Das kann nur der Geist Gottes bewirken. Diese Kraft, die von ihm herkommt, die Menschen innerlich vollkommen verändert. Und wenn wir Neuschöpfung sagen, dann denken wir natürlich an die Erstschöpfung. Neu setzt sie an dem an, was schon damals war. Und das ist nicht mehr, wie man es früher oft so mitleidig belächelt hat, eine primitive Mythologie, wenn es heißt, Gott formte den Menschen aus der Erde, vom Boden, vom Ackerboden, haucht in ihm, in seine Nase den Lebensodem ein und so wurde zum lebendigen Wesen. Gott als Töpfer, Gott als Bazler da, der mit dem Ton da etwas fabriziert. Nein, das ist die kürzeste, die beste mögliche Beschreibung des Menschen, die bestmögliche Anthropologie. Was ist der Mensch? Er ist, das Wort Adam, Mensch, kommt von Adama, hebräisch Erdling, er ist Irdling. Er ist aus Materie gebildet. Und dieses Schwergewicht der Materie spüren wir in unserem Körper. Und zwar je älter, desto mehr. Wenn der Körper nicht mehr so will, wie wir wollen, wenn bestimmte Organe Beeinträchtigungen haben, jeder kann da seine Geschichte davon erzählen. Es ist natürlich auch die Schönheit des Körpers, vor allem der Frau, darum wird ja auch darum Werbung gemacht. Und auf der anderen Seite diese Hauchung, das heißt, der Mensch bekommt von Gott eine unsterbliche Geistseele. Er kann Gott als einziges Lebewesen erkennen. Er ist auf ihn hin geschaffen, von ihm her kommt er. Und deshalb können auch noch so schöne irdische Dinge, Beziehungen, Freizeitaktivitäten, Besitz, was auch immer, den Menschen nie richtig zufriedenstellen, weil er auf Gott hin geschaffen ist. Und nur wenn er das in seinem Leben umsetzt, durch Gebet, durch Hinwendung, durch Offenheit auf Gott hin, kann er diese Erfüllung erlangen. Karl Ammery hat das einmal wenig unfreundlich in Bezug auf das Christentum gesagt, lieber Gott, da hast du einen ziemlichen Fehler sozusagen gemacht, du hast Engel und Tier im Menschen zusammengenietet. Das Animalische, einfach das, dieses Lebendige haben wir mit dem Tier gemeinsam und diese Heimat in der geistigen Welt, sage ich es mal so ganz allgemein, mit den Engeln. Und diese Spannung muss ausgehalten werden. Ein Lebewesen voll Sehnsucht, voll Verlangen nach Leben in Fülle, ein Ausgreifen in die Unendlichkeit und zugleich dann auch das irdische Verhaftetsein. Und jetzt im Neo-Darwinismus erleben wir, dass das wieder rückgefahren wird und der Mensch nur noch auf sein irdisches Verhaftetsein verwiesen wird, dass er Erdling ist, Adama. Ich habe eine Arbeit schreiben dürfen in Bezug auf die Doktorarbeit, da muss man noch verschiedene Seminararbeiten verfertigen. Und da habe ich mir damals angeschaut, 92, was diese Biologen denn zum Menschen sagen. Und die meisten von ihnen sind Nobelpreisträger, sind Kapazitäten, haben Zeitgeschichte geschrieben oder sind berühmte Persönlichkeiten. Jacques Monod, Nobelpreisträger, spricht vom Menschen als einmaligen Tier. Seller, ein Tier mit Verstand. Löbsack, ein Fehlschlag der Natur. Müller, ein in Eile etwas verbesserter Menschenaffe. Konrad Lorenz, ein ephemeres Glied in der Kette des Lebendigen. Chimek, ein fehlentwickeltes Säugetier. Joshua Lederberg, auch Nobelpreisträger, ein Säurefaden von bestimmter Länge und Struktur. Aldous Huxley, ein fehlerhaftes, vielfach zusammengepfuschtes Resultat stammesgeschichtlicher Improvisation. Eine lange Krankheitsgeschichte, zu der sich die ursprüngliche Amöbe ausgewachsen hat, ist mit dem Menschen ein vorläufiges Ende gelangt. Eine Krankheitsgeschichte. Es ist nicht etwas, was Gott gewollt hat. Es ist eine Krankheitsgeschichte. Und dann hat der Nobelpreisträger Manfred Eigen im Vorwort zu Monod geschrieben, wenn man das dogmatisiert, diese Sicht, dann sind Barmherzigkeit und Nächstenliebe die nächsten Opfer. Weil dann ist der Mensch wirklich nur Tier und kann sich auch tierisch dem Nächsten gegenüber verhalten. Und das Ganze hat einen unglaublichen Aufdruck bekommen durch das Buch von Richard Dawkins, das ist ein britischer Zoologe, das egoistische Gen. Vor vielen Jahren schon hat Joachim Bauer ein kleines Heftchen herausgebracht, Neue Einsichten in das Wesen Mensch. Und dieser Mann war viele Jahre in der molekularbiologischen Forschung tätig, hat auch Forschungspreise erhalten und hat rein aus der Genetik her und der modernen Hirnforschung auf das, was ich Ihnen eben vorgelesen habe, Antwort gegeben. Wenn unsere Gene egoistisch sind, dann liegt nahe, dass alle anders gerichteten menschlichen Tendenzen sekundär sind, also nämlich selbstlos, opferbereit zu sein. Das Fatale dieser soziobiologischen Dogmen ist nicht nur, dass sie überwiegend von Autoren in die Welt gebracht wurden, die mit Genen gar nichts zu tun haben, die niemals an Genen geforscht haben, sondern dass sie offenbar, obwohl unhaltbar, zu einer verbreiteten Überzeugung geworden sind. Gene sind nicht egoistisch, sondern Kommunikatoren und Kooperatoren. Sie sind Kommunikatoren, weil sie in ihrer Aktivität fortwährend auf Signale reagieren, die sie aus der Umwelt erhalten. In sensiblen Phasen der biologischen Entwicklung eines Organismus können eintreffende Signale so eine Art biologischen Fingerabdruck hinterlassen, indem sie einen überdauernden Einfluss auf die Ablesbarkeit eines Genes ausüben, ein als Epigenetik bezeichnetes Phänomen. Also wenn zum Beispiel ein ganz gravierendes Schockerlebnis aufgetreten ist bei einem Vater, dann wird das, so sagt die Forschung, erstaunlicherweise mit der Bibel übereinstimmend, über 4 Generationen oft weitergegeben, bis sie das wieder ausschleicht. Es sei denn, sie sind in der Lage, das aufzuarbeiten, was da ihnen weitergegeben worden ist. Also Sie merken, Gene, schreibt, das sind Kommunikatoren, sie sind Kooperatoren, an anderer Stelle liegt raus, sie sind kreativ. Also diese ganzen Dogmen, die hier bestimmte Leute aufstellen, stimmen so nicht. Dann, was ist der Mensch, beantwortet er so von der Gehirnforschung her. Der Mensch ist ein in seinem innersten neurobiologischen Antrieben und Motivationen auf zwischenmenschliche Akzeptanz ausgerichtet. Also von all dem, was wir wissen, ist er keineswegs egoistisch, auf menschliche Akzeptanz ausgerichtet. Er ist aus diesem Grund auch bereit, für die Anerkennung seiner Mitmenschen sehr viel Mühe auf sich zu nehmen. Zweitens, soziale Ausgrenzung oder Demütigung wird vom menschlichen Gehirn ähnlich wie körperlich zugefügter Schmerz erlebt und wird daher ähnlich wie zugefügter Schmerz mit Aggression beantwortet. Drittens, Menschen haben ein neurobiologisch verankertes Gefühl für soziale Fairness. Von einem übergeordneten, das sind jetzt die letzten Worte seines Artikels, jenseits der Naturwissenschaften stehenden religiösen Standpunkt aus ist es legitim, einen Auftrag Gottes darin zu sehen, dass wir einer in uns biologisch verankerten menschlichen Bestimmung gerecht werden. Das heißt, dass wir uns einander zuwenden, uns gegenseitig achten und die Ressourcen dieses Globus fair teilen. Der mächtige Segen und behüte Sie, der mächtige und gütige Gott, der Vater, der Sohn und der Heilige Geist. Amen. Ich wünsche Ihnen einen gesegneten Tag.
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1: Himmlischer Vater, du hast dein Licht ausgesandt. Jesus Christus ist das Wort, das von dir ausgeht, um uns zu berühren, zu verwandeln, zu heilen und zu heiligen. Und so bringen wir dir jetzt diesen Tag, wo wir uns bedenken, was heißt es eigentlich, heil werden? Wir vertrauen dir, dass du willst, dass wir heil werden, dass wir ganz werden, dass wir ganz so Mensch werden, wie du jeden Einzelnen von uns gedacht hast, um dann auch in diese Erfüllung und die Fülle des Himmels einzutreten, wo wir in der absoluten Freiheit sein können. Herr, so bereite jetzt, dass all die Gedanken, die uns jetzt ablenken von dem, was du uns sagen willst, dass wir da geschützt werden, dass wir unter dem Schutzmantel Mariens bewahrt sind vor allen Anfechtungen des Bösen, damit wir innerlich uns öffnen können für dieses, was wir jetzt auch erfahren dürfen, was du uns aufs Herz legen willst. Dafür loben und preisen wir dich jetzt und in alle Ewigkeit. Liebe Radio Horeb-Familie, es tut mir immer leid, dass ich mit Ihnen zu Hause gar nicht so Kontakt haben kann und hören kann, wie es Ihnen geht. Morgen ist ja die Gelegenheit des Austausches, morgen nachmittags, da lade ich Sie auch ein. Es ist so spannend zu entdecken, wie wichtig es ist, dass wir uns mit uns selbst beschäftigen. Diese Exerzitienzeit ist ja eine Gnadenzeit, wo wir mal ganz um uns sich kümmern dürfen. Wenn wir häufig im Alltag beleidigt sind, dass keiner sich um einen kümmert oder nicht anruft oder sich nicht meldet, ist jetzt die Erfahrung, ich darf ganz mich um mich selber kümmern und da ist jemand, der ganz für mich da ist und permanent mich beschenken will, nämlich Jesus Christus. Daher ist es das große Glück, dass wir auch die Anbetung haben den ganzen Tag, so dass jeder, der hier ist, sich auch mit dem Herrn zurückziehen kann, in Separé, so könnte man sagen, und mit ihm wirklich die Themen zu bedenken. Und wenn Sie jetzt vielleicht hier oder auch die zu Hause, die gar nicht irgendwo anders hingehen können, wenn Sie da mal ganz bewusst zu Jesus Christus hingehen, sich vorstellen, du bist jetzt da. Und in der Eucharistie ist er ja auch da, aber sie zu Hause zu sagen, Jesus, du bist jetzt da, das weiß ich und du hörst auf mich. Dass sie all den Kummer, all die Sorge, all das, was ihnen aufs Herz gelegt wird, aussprechen können. Denn der Herr ist ja nicht taub und nicht weit weg von uns, sondern er ist unser Seelsorger letztendlich. Er ist derjenige, dem wir alles erzählen dürfen. Und es ist vielleicht gut, Ihre Freundin oder Ihre Schwiegermutter oder Ihre eigene Mutter oder wer auch immer, der kann zwar zuhören, aber nicht Ihnen das abnehmen. Und wenn Sie mit dem Herrn sprechen und das ihm erzählen, dann merken Sie schon auch im Erzählen, um was und um wen geht's denn eigentlich? Und was möchte mir der Herr da sagen? Das sage ich schon auch im Hinblick auf die Sakrament der Versöhnung der Heiligen Beichte, die ja kein Moment der Seelsorge ist, sondern der Sündenvergebung. Das bedeutet, dass wenn Sie zur Beichte gehen, Sie nicht Ihre Probleme erzählen müssen, weil dann müssen Sie in die Seelsorge gehen. Die Beichte ist dafür da, zu erleben, dass der Herr sagt, der Friede sei mit dir. Deine Sünden sind dir vergeben. Wenn Sie aber gar keine Sünden haben, brauchen Sie auch nicht zur Beichte gehen. Und die Sünden, die ihr Umfeld hat, brauchen Sie auch nicht zu beichten, weil das muss jeder selber beichten, da können Sie gar nichts dafür tun. Also das heißt, die Ermutigung, die Zeit zu nutzen, an sich zu kämpfen, das ist auch schwer, darum heißt es ja auch Exerzitien üben, diese sich auszuhalten und sich zu begegnen, damit sie auch von sich selber frei werden und Christus begegnen können. Das ist also heute nochmal der ganze Tag, die letzte Chance. wie schön es auch ist, da danke ich auch und bin auch beeindruckt, liebe Zuhörer von zu Hause, wie viele von Ihnen auch ihre Gebetsanliegen geschickt haben. Wir haben sie natürlich unter den Altar gelegt und die Messe darauf gefeiert, im Vertrauen, dass da Gnade auch fließen kann. So dürfen Sie sich da eingeschlossen wissen. Und gestern Abend nach dem Heilungsgebet, nach dieser Gebetseinheit, da ist das Erstaunliche passiert oder das Schöne passiert, dass eine Frau von relativ weiter weg noch abends an der Kapellentüre rüttelte, um zum Herrn zu kommen, weil sie war so beeindruckt, durchs Radio diesen Gebetsabend mitzumachen, dass sie sich ins Auto gesetzt hat und gesagt hat, ich muss doch da auch jetzt dabei sein, in die Kapelle zu kommen. Das heißt, dass dort, wo wir uns ziehen lassen, machen wir vielleicht auch manchmal verrückte Sachen. Ja? Mutter Angelika, die Gründerin von EWTN-Fernsehen, die hat gesagt einmal, wenn du nicht bereit bist, für Gott verrückte Sachen zu machen, dann kann er auch an dir nichts Großartiges wirken. Ja? Also auch da zu sehen, diese Festgemauertsein im Alltag hindert uns häufig, auch an dieser Freude mit dem Herrn unterwegs zu sein. Und so geht es auch der blutflüssigen Frau. Wir schauen sie mal an im Markus-Evangelium, 5. Kapitel, Vers 24. Wer es aufschlagen will, kann ja mitlesen. Markus 5, 27. Da heißt es, viele Menschen folgten ihm und drängten sich um ihn. Darunter war eine Frau, die schon 12 Jahre an Blutungen litt. Da mache ich eine kleine Klammerbemerkung. Wenn zu der damaligen Zeit jemand Blutungen hatte, dann war er liturgisch unrein und konnte nicht in die Gemeinde, sage ich jetzt mal mit unseren Worten, gehen und dabei sein, sondern sie war letztendlich ausgeschlossen aus der Gemeinschaft samt ihres Ehemanns. Also auch so ähnlich wie bei den Aussätzigen, jemand, der völlig eingeschränkt war, im gemeinschaftlichen Miteinander, auch im liturgischen Miteinander und das schon 12 Jahre lang. Dann heißt es in Vers 26 weiter, sie war von vielen Ärzten behandelt worden und hatte dabei sehr zu leiden. Ihr ganzes Vermögen hatte sie ausgegeben, aber es hatte ihr nichts genutzt, sondern ihr Zustand war immer schlimmer geworden. Sie hatte von Jesus gehört. Nun drängte sie sich in der Menge von hinten an ihn heran und berührte sein Gewand. Denn sie sagte sich, wenn ich auch nur sein Gewand berühre, werde ich geheilt. Sofort hörte die Blutung auf und sie spürte deutlich, dass sie von ihrem Leiden geheilt war. Im selben Augenblick fühlte Jesus, dass eine Kraft von ihm ausströmte und er wandte sich in dem Gedränge um und fragte, wer hat mein Gewand berührt? Seine Jünger sagten zu ihm, du siehst doch, wie sich die Leute um dich drängen und da fragst du, wer hat mich berührt? Er blickte umher, um zu sehen, wer es getan hatte. Da kam die Frau zitternd vor Furcht, weil sie wusste, was mit ihr geschehen war. Sie fiel vor ihm nieder und sagte ihm die ganze Wahrheit. Er aber sagte zu ihr, meine Tochter, dein Glaube hat dir geholfen. Geh in Frieden, du sollst von deinem Leiden geheilt sein. Liebe Schwestern und Brüder, wir hatten bislang die Heilungsfrage, dass der Herr die Hände aufgelegt hat und etwas getan hat. Und jetzt erleben wir plötzlich, dass wir hier, ich habe auch ein schönes Bild Ihnen mitgebracht, muss ich mal schauen, ob ich es finde. Das ist ein ganz nettes Bild. Da sieht man also die Frau von hinten, man sieht eigentlich Jesus kaum, sondern nur die Frau, die dieses Gewand berühren will. Und Jesus tut auch nichts. Ja, also er legt nicht die Hand auf, der sagt nicht, du bist jetzt geheilt als erstes Mal, sondern ihre Initiative, Jesus berühren zu wollen und nicht einmal ihn, sie fand es reicht, nur den Zipfel seines Gewandes zu berühren, dass sie heil werden kann. Das bedeutet, ihre Initiative aus ihrer Not heraus dorthin zu gehen, wo tatsächlich Heilung geschehen kann. Und so habe ich es ja vorher auch gesagt, erzählen Sie Ihre Probleme dem Herrn in erster Linie, weil der kann wirklich als Einziger wirklich heilen. Und so berührt sie ihn. Und dann geschieht tatsächlich, also das ist so, wie wenn man in eine Steckdose langt, da kommt plötzlich auch ein Strom raus. Da macht keiner hinter der Steckdose irgendwas, aber wir kriegen dann eben, dass da was rausfließt. So hören wir, dass er gemerkt hat, dass von ihm eine Kraft ausgeht. Ja. Also da sehen Sie auch, bis dahin hat Christus selber noch nichts getan, aber deren Glauben war so stark, dass quasi diese Heilkraft sie aus ihm herausgesaugt hat. Ja. Und dann wollte es doch Jesus wissen, wer war denn das jetzt? Wer hat denn so einen Glauben? Ja. Und warum kam sie jetzt da zitternd an? Die hätte ja doch hüpfen können und vor Freude Hurra schreien können. Sie kam zitternd an. Da könnte man jetzt sagen, liebe Schwestern und Brüder, dass sie aus Angst, Jesus, der schimpft mich jetzt bestimmt, erzittert. Das vermutlich weniger, sondern diese Erhabenheit dieses Geschehens ist ja so unglaublich, dass du das erst verkraften musst. Ich mache Ihnen ein kleines Beispiel. Einer der Widerstandskämpfer Philipp von Böselager hatte im Krieg einen Ordonnanzoffizier, der Arzt war, evangelisch, und der schrieb ihm, er war katholisch, und ein paar Jahre nach dem Krieg schrieb dieser evangelische Arzt ihm, Sie sind doch katholisch, ich habe eine schwerstkranke Patientin, die vermutlich im Sterben ist, aber ihr größter Wunsch ist, nach Lourdes zu fahren. Können Sie da nicht mitfahren, weil ich weiß gar nicht, was man da tun soll. Und dann sind die beiden mit dieser sterbenskranken jungen Frau über Paris, über die Rue de Bac, da wäre sie beinahe schon gestorben, nach Lourdes gefahren. Und ich weiß nicht, ob es gleich am ersten Tag war, auf jeden Fall bringen sie diese Kranke liegend, die konnte gar nicht mehr selber gehen, liegend zu den Bädern. Und dort wurde sie dann eingeschleust, so wie man das dann macht. Viele von Ihnen kennen das vielleicht, tu es jetzt nicht ausschmücken, wie es ist. Und sie sitzen da und vielleicht haben sie auch gebetet oder normalerweise wird ja der Rosenkranz auch da davor gebetet, aber vielleicht haben sie auch geredet. Und auf jeden Fall nach einer längeren Zeit kommt eine junge Frau auf sie zu und sagt, ich bin fertig, wir können gehen. Sie gucken irritiert, wer ist denn das? Was will die denn von uns? Bis sie merken, es ist die junge, schwerstkranke junge Frau, die geheilt war. Und das war so ein umwerfendes Erlebnis für die beiden, dass Baron Böselager begonnen hat, dann für die Malteser weltweit die Lourdes-Wallfahrten zu organisieren mit den Kranken. Und er erzählte mir eines Tages, und darum erzähle ich die Geschichte eigentlich bloß, weißt du, bei allen Zügen mit den Kranken, wo ich hinfahre, bete ich jedes Mal, dass ich es nicht nochmal erleben muss. Ja, wie, was willst du nicht nochmal erleben? Ich möchte nicht nochmal erleben, diese Heilung. Wie geht es jetzt noch? Jetzt hat er da ganz viele dahin. Und dann sagte er, das wäre so ein Moment des Erstaunens, des Nicht-Realisieren-Könnens, Nicht-Erklären-Könnens, dass es ihn beinahe eben umgehauen hat. Und das muss so stark gewesen sein, dass er auf der einen Seite jetzt diesen Drang hatte, möglichst viele Menschen dahin zu kriegen, aber lasse mich nicht nochmal dabei sein. Ich halte eigentlich diese Größe nicht aus. Und ich glaube, dass das eigentlich auch unser Problem häufig ist, dass diese unendliche Schönheit, diese unendliche Größe Gottes und letztendlich auch die unendliche Schönheit unserer eigenen Seele, dass wir die nicht ertragen können, dass wir dem nicht begegnen können, ja? Weil wir da völlig aus dem Häuschen sind. Das ist also dieses Erlebnis, schildere ich eben deswegen, auch mit dieser Frage, könntest du es denn ertragen, wenn du geheilt wirst? Ja? Könntest du es denn ertragen, wenn plötzlich dein Thema, was du vielleicht schon 12 Jahre oder noch länger hast, wenn es das plötzlich nicht mehr gäbe? Was würde denn dann sein? Mit was würdest du dich denn dann beschäftigen? Würde sich in deinem Leben etwas verändern? Würde dir was fehlen? Jesus sagt, dein Glaube hat dir geholfen. Und diese Frau war so disponiert, dass tatsächlich diese Kraft zu ihr strömen konnte. Es wäre jetzt gefährlich und problematisch, wie es auch in manchen anderen christlichen Denominationen häufig die Tendenz dazu ist, würdest du mir glauben, dann wärst du gesund. Das ist keine katholische Lehre. Denn der Herr hat auch nicht alle Menschen geheilt. Ich habe es ja gestern schon, oder vorher gestern schon mal gesagt, er geht nicht durch die Gegend und sagt, ihr seid alle gesund, ihr seid alle gesund, ihr seid alle gesund. Sondern Einzelne, die zu ihm kommen, die können gesund werden. Das heißt, es braucht auch unsere Disposition, aber selbst in Lourdes gab es auch Menschen, die dahin gefahren sind und gar nichts mit Gott am Hut hatten und plötzlich geheilt wurden. An einer anderen Stelle fragt der Herr, ist es schwieriger, die Sünden zu vergeben, oder ist es schwieriger, dem zu sagen, sei gesund, steh auf, nimm deine Bahre und geh. Und da merken wir, dass bei Jesus die Heilung immer ein Instrument ist, um Gottes Größe zu zeigen. Es ist weniger dieses Argument, kommt man eigentlich in den ganzen Stellen selten vor, du armes Schwein, du bist krank, ich mach dich gesund. Sondern das die Heilung, eine Bestätigung seiner Vollmacht und die Einladung, die Größe Gottes zu preisen. Und da kann es natürlich sein, dass neben der blutflüssigen Frau eine andere Frau oder ein anderer Mann steht, der seit 15 Jahren nicht mehr gescheit laufen kann, weil er Arthrose oder was auch hat. Und wenn der sich jetzt aufhält und sagt, ja, warum wird denn die gesund und ich nicht? Dann merken wir, dass der nicht gesund werden will, um den Herrn zu preisen, sondern eigentlich nur neidisch ist, dass er nicht was gekriegt hat, was er eigentlich wollte. Also auch bei unseren Bitten immer zu fragen, warum willst du das eigentlich? Ist es um dich kreisen oder ist es auf den Herrn hin verweisen? Da können wir auch gleich drauf schauen auf Lukas 17, 11 bis 19. Nein. Lukas 17, ich muss gerade noch aufschlagen. Hier sind wir gleich da. Da heißt es, auf dem Weg nach Jerusalem zog Jesus durch das Grenzgebiet von Samarien und Galiläa. Als er in ein Dorf hineingehen wollte, kamen ihm 10 Aussätzige entgegen. Sie blieben in der Ferne stehen und riefen, Jesus, Meister, hab Erbarme mit uns. Als er sie sah, sagt er zu ihnen, geht, zeigt euch den Priestern. Und während sie zu den Priestern gingen, wurden sie rein. Einer von ihnen aber kehrte um, als er sah, dass er geheilt war, und er lobte Gott mit lauter Stimme. Er warf sich vor den Füßen Jesu zu Boden und dankte ihm. Dieser Mann war aus Samarien. Da sagte Jesus, es sind doch alle 10 rein geworden. Wo sind die übrigen 9? Ist denn keiner umgekehrt, um Gott zu ehren, außer diesem Fremden? Und er sagte zu ihm, steh auf und geh, dein Glaube hat dir geholfen. Liebe Schwestern und Brüder, hier ist nochmal eine interessante Variante dieser Begegnung mit Jesus. Wir haben es ja von den unterschiedlichen Begegnungen auch mit ihm. Da geht er gar nicht auf sie ein und sagt, oh, ihr armen Menschen, es ist ja furchtbar mit eurem Aussatz oder sonst wie, sondern geht, zeigt euch den Priestern. Das ist das damalige Gesundheitsamt, die bestätigen müssen, die sind gesund, dann sind sie wieder für die Gemeinde nahbar, dann können sie auch wieder in die Synagoge gehen und so weiter. Also der Herr verweist sie auf die zuständigen Autoritäten, die es damals gab. Und jetzt musst du dir vorstellen, welche Entscheidung machen diese Menschen jetzt, nicht darum zu zetteln und sagen, jetzt mach doch du mal was, Jesus, also wir sind doch wegen dir gekommen, sondern sie folgen ihm. Eigentlich völlig verrückt. Also wenn sie jetzt zum Kardiologen gehen und der sagt, gehen Sie mal zum Gesundheitsamt, die bestätigen, dass sie gesund sind und sie aber Herzschmerzen haben, dann würden sie doch wahrscheinlich dem am Kittel packen und sagen, du musst mich gesund machen. Die folgen erstmal ohne eine Erwartung dem Wort Jesu und gehen zu den zuständigen Autoritäten. Und auf diesem Weg, also im Gehorsam, sich vertrauend auf den Weg zu machen, nicht wissen, was passiert. Werden sie von diesen Priestern ausgelacht? Werden sie gesund? Werden sie gleich verhaftet? Weil wie kann denn es sein, dass da jemand euch gesund macht? Und so weiter. Also da können ja ganz viele Befürchtungen sein. Und das wäre auch eine interessante Frage. Welche Befürchtungen haben wir, die uns hindern, den Willen Gottes zu tun, weil wir uns sagen, was denken auch die Leute, was sagt mein Partner, meine Partnerin, wie ist denn dieses oder jenes? Und dann bleibt man irgendwo doch lieber stehen, um ja nicht anzuecken. Diese Aussätzigen ziehen los. Werden heil und in dem Moment werden gesund. In dem Moment werden sie gesund, sie gehen zu den Priestern, kriegen ihren Stempel und lassen den lieben Gott einen guten Mann sein. Aha, ist immer gesund. Hauptsache gesund. Mit Gott hat es da nichts zu tun. Vielleicht haben wir uns getäuscht, vielleicht hat auch die Salbe von der Tante Emma geholfen oder was auch immer. Gott ist da egal. Und jetzt heißt es, der Fremde, der aus Samarien stammt, der also nicht mit dem Volk Israels zusammen an den gleichen Gott am gleichen Berg glaubt, der ist der Einzige, der zurückkommt und Gott lobt. Und dann heißt es noch, er lobt Gott und fällt auf die Knie vor Jesus. Also auch eine Bestätigung, dass es klar ist für ihn, dieser Jesus ist nicht nur dieser Mensch Jesus aus Nazareth, sondern er ist Gott. Dem muss ich danken und diese Dankbarkeit ihm auch zeigen. Und in dem Moment, wo er das tut, sich auf den Weg zu machen, Gott zu loben, vor ihm niederzuknien, in dem Moment wird er heil. Da wird er nämlich ganz. Da erkennt er, woher es kommt. Da erkennt er, wer der wahre Gott ist. Und vor dem fällt er nieder. Ich glaube, das ist der springende Punkt beim Unterschied, da wird jemand gesund oder da wird jemand heil. Ich möchte gerne mit Ihnen dieses Wort Heil ein wenig betrachten und was Heilung auch ist. Im Deutschen ist natürlich das Wort Heil, zumindest im deutschen Großraum, etwas desolat geworden durch das Dritte Reich. Aber wenn Sie, was weiß ich, wenn ein Kind etwas kaputt gemacht hat und das kaputte Teil zum Papa bringt und sagt, Papa, mach du es wieder heile. Ja, der soll es wieder ganz machen. Und so ist Heilwerden auch etwas, dass wir ganz werden, also nicht nur repariert, das Knie kann wieder, funktioniert wieder, sondern ganz als Person zu werden, als Abbild Gottes, dich wahrzunehmen in dieser Klarheit, woher dir auch dein Leben herkommt. Ja. Heil, ganz unversehrt wiederhergestellt, in die göttliche Ordnung gebracht. Das ist Heil. Und da ist natürlich als erstes immer wiederum die Frage der Heilung der Beziehung zu Gott. Da ist das eine Sakrament der Versöhnung natürlich auch, das hören wir auch. Diese Beziehung zu Gott wird dadurch geheilt, dass wir unsere Sünde ihm bringen und er sagt, dir sind sie vergeben, ausgewischt, nicht mehr existent. Ein zweites wäre die innere Heilung. Die innere Heilung, da ist auch nochmal so die Überlegung Schuld und Scham. Manche Menschen bereuen ja ihre Sünde nicht, sondern sie schämen sich nur ihrer Sünde. Das heißt, ihre Eitelkeit ist angekratzt und das ist ihnen peinlich. Nicht, dass sie sich die Beziehung mit Gott zerstört haben durch die Sünde. Das wäre auch nochmal ein interessanter Aspekt der Reue, die ja wesentlich für die Beichte ist. Reut's mich, weil ich so blöd war, was getan zu haben, oder reut's mich, weil ich die Liebe Gottes verletzt habe? Wesentlicher Unterschied. Es ist immer die Frage, geht's um mich oder geht's um den Herrn? Dann gibt es natürlich auch bei der inneren Heilung, müssen wir sagen, Heilung von Verletzungen und Traumata, Heilung auch von Angst und Hoffnungslosigkeit, auch die innere Heilung von zerbrochenen Beziehungen, Enttäuschungen, sonst etwas, wo dann wieder Versöhnung und Frieden geschieht. Liebe Schwestern und Brüder, bei uns hier im Regina Pazis geschehen ja sehr viele Heilungen körperlicher Natur, aber noch viel mehr Heilungen durch Vergebung, Verzeihung und Versöhnung. Und ich bin überzeugt davon, dass in den meisten Teilen, also in Lourdes zum Beispiel, sind viele der Heilungen, die geschehen sind, nicht aufgrund der Bäder, sondern nach der Beichte bekannt geworden. Und ich denke, dass für unsere Seele, für unser inneres Befinden, ja, dieses Eingestehen, ich brauche die Hilfe Gottes und ohne ihn kann ich nicht ganz sein, ohne ihn kann ich nicht heil sein, dass das sehr wichtig ist. Das heißt, bei der inneren Heilung geht es nicht darum, dass alle Probleme verschwinden, sondern dass ich mit mir und Gott im Frieden bin, dass ich Sinn und Vertrauen in meinem Leben wiederfinde und somit innerlich heil werde. Denn dort, wo ich heil werde oder heil bin, kann ich auch mein Umfeld, was ich ja nicht ändern kann, ich kann ja nicht mein Umfeld ändern, aber in einer anderen Weise begegnen. Es gibt von Eva Maria Zurhorst ein sehr nettes Buch, beziehungsweise der Titel ist wunderbar. Manche Sachen sind nicht ganz katholisch in dem Buch, aber auch sehr empfehlenswert. Liebe dich selbst und es ist egal, wen du heiratest. Finde ich schon wunderbar. Das heißt, dort, wo du mit dir im Frieden bist, kann dich ein anderer gar nicht so leicht aus dem Frieden rauswerfen. Und wo du mit Christus verbunden bist in dieser Innigkeit, wird eine Enttäuschung durch einen anderen Menschen schmerzlich sein, aber dich nicht aus dieser Beziehung, aus deinem inneren Frieden rausreißen. Schon auch für eine kurze Zeit oder so, aber nicht dauerhaft über Jahre hinweg. Dann haben wir gesagt natürlich, Jesus als drittes die körperliche Heilung. Jesus heilt Kranke. Und wir erleben es auch in vielen Bereichen, dass Gott auch heute Kranke heilt oder gesund macht. Und die körperliche Heilung ist nicht so sehr eine Garantie, du hast richtig geglaubt. Und wenn du nicht körperlich geheilt wirst, dann hast du falsch geglaubt, sondern, wie wir es vorher schon gesagt haben, das Gesundwerden häufig bei den Begegnungen mit Jesus als Lobpreis auf die Wirkmacht Gottes. Ein viertes, Heilwerden kann bedeuten, dass ein Mensch Schritt für Schritt zu dem wird, wozu Gott ihn geschaffen hat, mit Leib, Seele und Geist und in seinen Beziehungen. Also eine ganzheitliche Wiederherstellung. Und das erleben wir ja auch, liebe Schwestern und Brüder, dass nicht auch bei tollen Bekehrungserlebnissen, Chaga, kann es ja sein, dass ich am Samstag dieses Erlebnis habe und am Montag halt doch wieder in meinem Alltagstrott drin bin und es doch nicht so leicht ist, wie ich es mir am Samstag gedacht habe. Ich weiß nicht, ob Sie auch schon auf solchen Events waren, wo es eine aus den Schuhen haut, aber der Alltag ist halt nicht dadurch verändert. Und sich da auch diese nötige Gelassenheit zu haben, wir dürfen uns entwickeln. Wir dürfen uns entfalten. Und ich glaube, dass uns da Gärtner zum Beispiel oder Landwirte, finde ich immer großartig, was wir von denen alles lernen können. Also wenn Sie im Frühjahr Ihren Samen aussäen von Ihrem Bohnen oder was Sie auch immer gerade anpflanzen wollen, wenn Sie da alle jeden dritten Tag mal mit dem Schäufelchen nachgucken, hat es schon Wurzeln. Oder sobald das ein bisschen grün rausspritzt, da ziehen und sagen, komm, jetzt ein bisschen schneller, Mensch, das muss doch auch schneller gehen, dann wird es in der Regel nichts. Sondern die mühsame Arbeit zu hacken, Unkraut zu jäten, zu gießen, zu warten, ist tatsächlich auch mit uns und mit jeder Beziehung, aber eben auch mit der Beziehung mit dem Herrn so, dass wir manchmal ungeduldig sind. Aber manchmal auch zu lahm, zu bequem, zu gelassen. Ich glaube, liebe Schwestern und Brüder, wenn Jesus in diese Welt kommt, um sich 30 Jahre lang erstmal nicht zeigt. Da finde ich schon allein die Mutter Gottes so großartig. Sie müssen sich ja vorstellen, die Mutter Gottes erfährt, du wirst einen Sohn gebären, den sollst du Immanuel nennen. Er wird, ich sage es jetzt mal verkürzt, der Erlöser sein. Und jetzt erleben Sie also schon, die Geburt ist schon so, dass man sich's nicht wünscht, wie das sein soll. Und jetzt soll der Retter sein. Das ist ja schon ganz schwierig. Und dann geht's denen scheinbar an den Kragen. Sie müssen fliehen. Hätte denn das Gott nicht besser arrangieren können? Jetzt müssen wir auch noch fliehen. Vermutlich 7 Jahre in Ägypten. Können die Sprache nicht, von was ernähren sie sich da, wie wird es da gehen. Der kleine Jesus, 7 Jahre Ägypten, der ist vielleicht schon ein halber Ägypter. Und jetzt muss der arme Kerl auch noch wieder zurück nach Nazareth und da ganz neu anfangen. Also ich schildere das jetzt sehr kindlich. Ja. Da muss der arme Kerl da neu anfangen. Hat vielleicht schon von Maria auch lesen und schreiben gelernt. Das wissen wir nicht. Auf jeden Fall soll kann er lesen und schreiben. Das hören wir als 12-Jähriger dann im Tempel, wo er da liest mit denen und diskutiert mit den Pharisäern und den Schriftgelehrten. Und dann war man zu dieser Zeit mit 16, 18 eigentlich fertig und konnte das Leben beginnen. Da hat man geheiratet, da hat man es geschafft und so. Und da sitzt der Jesus immer noch in der Werkstatt. Und ich sage immer, Gott hobelt und kehrt die Werkstatt. Da muss ich gestehen, schon wenn ich es erzähle, werde ich unruhig, weil ich denke, könnt doch loslegen. Was macht der da? Ja, bis er 30 wird. Ich erlebe viele Eltern in der Seelsorge, die ganz schrecklich gepeint sind, dass ihr 30-Jähriger immer noch daheim rumhängt und nicht recht weiß, was er machen soll. Also daher denke ich mir, das war sicher ganz anders, als ich das jetzt schildere. Also Sie müssen jetzt nicht denken, so, da gibt es ja auch wunderbare Visionen von Anna-Katharina Emmerich und vielen anderen heiligen Mystikerinnen, die auch das Leben dann nochmal anders gesehen haben. Aber das ist jetzt so meine Wahrnehmung. Also jetzt sitzt er da und dann ist er da in Israel, was weltbedeutend, völlig unbedeutend war, dieses kleine Ländchen da, von den Römern besetzt, also auch unbedeutend. Und dann geht er noch über die Käfer von Israel. Ja, also der geht nicht gleich nach Jerusalem und ist die ganze Zeit in Jerusalem, sondern erst spät. Und sammelt dann noch Typen, wo sie, wenn sie heute ein Unternehmen gründen, ein Start-up machen würden und dem Bankvorstand sagen, das sind hier meine Leute, auf die vertraue ich, wir machen jetzt ein Start-up machen, da würden sie vermutlich kein Pfennig Geld kriegen. Also Jesus muss eine völlig andere Vorstellung von Zeit und auch von Effizienz haben, weil als letztes sage ich noch, der Paulus und der Petrus, die sind nach Rom, nach Athen, ja, in die Weltstädte, wo sie ganz viele Menschen, die auch weit in der Welt herumgegangen sind, erreicht haben und durch die, warum ist denn da Jesus nicht hingegangen? Der hätte doch gleich da mal da loslegen können, wo es auch effizient für uns scheinen würde. Da sind viele Leute, da sind reiche Leute, da sind Leute, die in der ganzen Welt Handel treiben. Also zu denen muss ich doch gehen und denen das was sagen. Und da sagt der Herr zu dir, geh du. Du machst es. In dieser Schilderung, liebe Schwestern und Brüder, ist es einfach so, um uns nochmal bewusst zu machen, alle unsere Vorstellungen sind ja von Effizienz, von Wirksamkeit, von Erfolg geprägt. Ja. Und wenn man das jetzt hört, scheint der Herr nicht weltlichen Erfolg anzustreben. Sonst hätte der nach unserer Vorstellung und vielleicht auch Vorstellung von vielen Eltern Gas gegeben. Ich finde schon auch, manche Kinder muss man schon auch sagen, jetzt mach mal Gas. Also nicht, dass sie denken, sie müssen die jetzt alle daheim hängen lassen, sondern da gibt es schon auch sicher sinnliche Sachen, dass sie loslegen. Aber der Herr hat also einen anderen Maßstab von Zeit, von Erfolg. Übrigens, dieses Wort kommt in der Heiligen Schrift gar nicht vor. Gibt das Wort Erfolg nicht. Und vertraut letztendlich uns dieses kostbare Gut an. Mach du's. Geht hinaus in alle Welt, verkündet allen Geschöpfen, die Apostel haben eine dreijährige Lehre, so könnte man sagen, gemacht, die aber auch nicht so Erfolg scheinbar hatte, dass die da mannhaft mit unters Kreuz gestanden wären. Sondern die sind abgehauen und haben gesagt, den kenne ich gar nicht. Den kenne ich da, sowas kenne ich nicht. Ich möchte Ihnen eine kleine Übung anempfehlen. Wenn Sie das nächste Woche zum Einkaufen gehen oder durch die Stadt gehen, tun Sie doch mal Ihren Rosenkranz in die Hand nehmen und beten Sie während dem Laufen leise für sich Rosenkranz. Nur den Rosenkranz in der Hand halten, wie das Ihnen innerlich geht da dabei. Wenn Sie noch an einem Kreuz in der Stadt vorbeikommen, davor stehen zu bleiben, verneigen und ein Kreuzzeichen zu machen. Mein Vater hat im Auto mit Hut gesessen, was man damals noch tat, heute geht es gar nicht mehr so, und hat immer, wenn wir an einem Kreuz vorbeigefahren sind, den Hut gelupft, selbst im Auto. Ja. Aber ich möchte nicht, dass Sie es machen müssen und dann allen Leuten zeigen, was mache ich denn da? Sondern wie, dass Sie wahrnehmen, wie Sie sich in dem Moment fühlen, wie Sie durch die Stadt gehen mit dem Rosenkranz in der Hand. Oder im Zug. Oder wo auch immer, Flugzeug. Der Herr traut dir zu, dass du in dieser Welt ein Licht bist, durch das er andere anzünden kann. Und dieses Heilwerden, liebe Schwestern und Brüder, ist doch für uns ein Zeichen. Er möchte, dass du ganz bist, ganz wirst und auch in die Gemeinschaft zurückfindest, in die Kirche. Ja? Körperlich, seelisch, sozial, geistlich. Denn was ist Sünde? Die Sünde, wenn wir sagen, wir sind Glied des Leibes Christi, ist die Sünde etwas, was mich von diesem Leib trennt. Ich trenne mich und dadurch trenne ich mich auch innerlich von all den anderen, die zu diesem Leib Christi gehören. So wird die Beichte ein Geschenk an den Leib Christi sein, ein Geschenk an alle Glieder des Leibes Christi, dass dadurch, dass eine Zelle dieses Leibes wieder heil wird, auch die anderen dran gesunden können und wir auch Gemeinschaft leben können. Sie können also nicht nur sagen, wenn ich jetzt heute Nachmittag oder Sie zu Hause, wenn Sie die Exerzitien jetzt mitmachen, empfehle ich Ihnen eben auch, sich aufzumachen, um zu beichten. Da kann man auch mal wo weiterhin fahren, wenn es notwendig ist. Und dann auch sich bewusst zu machen, es ist ein Beitrag, den ich leiste zur Heilung der Kirche. Wir sagen ja schnell, die anderen sind alle so böse und darum ist die Kirche so schrecklich. Wir können aber auch sagen, ich bin ein Sünder und deswegen leidet die Kirche an mir. Ja. Ich isoliere mich, wenn man soziologisch sagen würde, ich isoliere mich immer. Und daher, je mehr wir sündigen, werden wir immer mehr in uns zurückfallen und uns zurückziehen aus dem Leib Christi. Da empfehle ich Ihnen auch, sehr schön, da gab es auch vor längerer Zeit bei Radio Horeb eine Sendung über das Thema Vergeben, Verzeihen, Sakrament der Versöhnung unter dem Aspekt von Dietrich Bonhoeffer, wo er in seinem Buch Gemeinsames Leben sehr tief und sehr schön beschreibt, was eigentlich Beichte sein will und warum sie uns geschenkt ist. Können wir heute Nachmittag vielleicht noch mehr drauf. Der fünfte Punkt ist, der Herr möchte unser endgültiges Heil. Denn Christus kommt, um die zukünftige neue Schöpfung zu vollenden. Wenn er am jüngsten Tag kommt, wird die Schöpfung neu geschaffen und dann soll es kein Leid, keine Krankheit, keinen Tod, keine Spaltung, keine Trennung, keine Widerwärtigkeiten geben, sondern es wird im Himmel Einheit sein. Eines der größten Aspekte, liebe Zuhörerinnen und Zuhörer, warum ich mich auf den Himmel freue, da gibt es ganz viele, aber eines ist, dass es keine Missverständnisse mehr geben wird. ja, sondern dass du etwas sagst, was du meinst, und der andere versteht es so, wie du es sagst. Und das ist doch großartig. Ja. Eigentlich müssten wir immer wieder sagen, es ist toll, hier zu sein, Jesus, wir machen das mit dir, aber eigentlich hoffen wir, dass wir doch bald miteinander sein können. Ja. Ich weiß von einem Freund von mir, dessen Verlobte in Amerika war, und nach irgendwann fing er an, die Tage zu zählen, bis sie wieder zurückkommt. Ja. Wenn wir in der Wandlung sagen, bis du kommst in Herrlichkeit, hat keiner den Maßband in der Tasche und schneidet den Zipfel ab und sagt, bald kommt er. Ja. Also auch da zu entdecken, dass unsere Sehnsucht, ich möchte

peu auch Tiere, die gar nicht mit dem Tier zusammen sind, sondern weit weg sind, auch peu à peu das lernen. Und so sind wir auch Vorbilder oder wie man es modern sagen würde, Trendsetter, wo die Menschen wahrnehmen können, bist du echt? Und wenn du echt bist, dann möchte ich eigentlich auch so echt werden wie du. Und wenn du falsch bist, möchte ich nichts mit dir zu tun haben. Ja. Es geht also nicht zu sagen, ich und mein Jesus bin glücklich. Ich kann auch im Wald allein beten, da brauche ich niemand dazu. Aber im Vaterunser sagen wir eben Vaterunser und nicht mein Baba. Er ist unser Vater. Und da würde dieses etwas saloppe Wort mitgehangen, mitgefangen, wir sitzen alle im gleichen Boot, helfen zu verstehen, dass auch wenn ich versuche, dass ich wenigstens heil werde, das zu wenig ist, weil ich die anderen hängen lasse. Also das endgültige Heil, das ewige Leben streben wir an, um auch wirklich ganz wir selber zu werden. Ich möchte mit Ihnen eine kleine von Leichnamsprozession in Gedanken in Ihrem Herzen machen und mit dem Herrn jetzt dorthin gehen, wo wir diese Not haben, heil zu werden. Können Sie wieder alles aus der Hand legen, sich ruhig hinzusetzen, Augen schließen. Es wird jetzt ein kurzer Sprint, aber immerhin. Jesus, ich danke dir, dass du jetzt da bist. Nicht einfach im Raum, sondern in jedem Herzen von uns. Und so darf ich mich auch darauf einlassen, dass du mit mir jetzt in meinem Herzen umhergehst, was mein Innerstes ist, was mein ganzes Leben bedeutet. Also nicht alleine nur die Pumpe, sondern wirklich mein Dasein, meine Seele. Herr, und ich bitte dich, dass dir zur Ehre wir jetzt den Punkt berühren, den du heute mit mir anschauen und auch heilen willst, mich davon befreien willst, von diesem Traumata, von dieser Angst, von dieser Sucht, von dieser Not, aber eben auch von dem um mich selber kreisen, mich um die anderen zu kümmern, indem ich sage, sie sind schuld, sie sind die Ursache. Herr, so gehe ich mit dir Hand in Hand um mir von dir diese Situationen, wo das entstanden ist, zeigen zu lassen. Nicht ich weiß, was alles du machen musst und wie du es machen musst, sondern dass ich weiß, dass du mir jetzt zeigen willst und auch im Folgenden, am Tag über, wenn ich bei dir in der Anbetung bin, auf was du mich aufmerksam machen willst, an was ich mich gebunden habe, an diese Festlegung, ich kann das nicht, diese Festlegung, ich bin es nicht wert, an diese Festlegung, ich bin zu klein oder als Frau oder als Mann kann man das nicht. Herr Jesus, du schenkst diese Kraft deiner Liebe. Und so kann ich schon, wenn ich mit dir da stehe und gehe, vielleicht an der Hand halte, entdecken, da ist jemand, der mich liebt. Jesus, du liebst mich.

0: Jesus, du liebst mich. Jesus, du liebst mich. Stärke in mir, dass ich diese Wahrheit, diese Sicherheit immer mehr glaube. Um dir zuzutrauen, dass du mich einen guten Weg führst. So gehe ich in diese Situation, die ich am liebsten jetzt jemand anders erzählen würde, wo ich über andere reden möchte. Gehe ich mit dir dorthin und lass mir von dir erzählen und zeigen, auf was ich achten soll. Dass ich wahrnehmen kann, dass du da dabei warst. Dass nicht meine Sicht die alleingültige ist, sondern dass du mir deine Sichtweise und auch die Sichtweise des anderen zeigen willst. Jesus, so danke ich dir jetzt für dieses Zeichen, wie ich es tun kann. Ehre sei dem Vater und dem Sohn und dem Heiligen Geist.
1: Im Anfang, so auch jetzt und alle Zeit und in Ewigkeit. Amen.
0: Ich lade Sie ein, diese kleine Übung ruhig auch in der Ruhe, in der Stille zu Hause oder jetzt eben auch in der Anbetung bei uns wirklich zu üben, zu tun, mit ihm dorthin gehen oder sich hinführen zu lassen. Nicht nur einfach zu sagen, schau mal, das ist doch da, das. Sondern sich auch wirklich von ihm führen lassen. Herr, was willst du mir zeigen? Und wohin willst du mir helfen, ganz zu werden? Also auch wieder eine Hausaufgabe, eine kleine Arbeitseinteilung. Und ich glaube, dass Sie dadurch auch vielleicht schon eine gewisse Vorbereitung auch auf die Heilige Beichte haben, die heute Nachmittag dann stattfinden kann. Der Herr schenkt uns sein Heil, weil er der Heiland ist und weil er in uns heiles Land machen möchte.
2: Soweit der fünfte Vortrag von Pater Hubertus Freiberg, dem geistlichen Rektor des Tagungshauses Regina Pazis, der uns in dieser Woche durch die Radioexerzitien begleitet.
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0: Rosarium Beate Maria Virginis.
1: Der glorreiche Rosenkranz.
2: Nomine Patris et Filii Spiritus Sancti.
1: Wir betrachten die Geheimnisse unseres Heils.
2: Deus in adiutorium meum intende. Gloria Patri et Filio et Spiritui Sancti. Mysteria gloriosa.
1: Die glorreichen Geheimnisse.
2: Jesus a mortuis resurgit.
1: Jesus steht von den Toten auf.
2: Gloriosa es, Sancta Maria, Mulier Nova, ex te novus homo Christus Jesus natus es.
1: Zu rühmen bist du, heilige Maria, die neue Frau, aus der der neue Mensch, Jesus Christus, geboren wurde.

In einer Aufzeichnung mit Papst Johannes Paul II. Haben wir den glorreichen Rosenkranz gebetet. 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
1: Liebe Brüder und Schwestern, als Papst Benedikt der 16. am 19. März 2010 in Irland war, hatte er ein Gebet speziell für die Kirche in Irland entwickelt. Und ich habe versucht, dieses Gebet für Deutschland anzupassen und würde es gerne oder bete es jetzt gerne mit Ihnen in dieser Fassung für Deutschland. Gott, unser Vater, erneuere uns im Glauben, der unser Leben und unsere Rettung ist, in der Hoffnung, die uns Vergebung und innere Erneuerung verheißt, in der Nächstenliebe, die uns reinigt und unsere Herzen öffnet, dass wir dich lieben und dir jeden unserer Brüder und Schwestern. Herr Jesus Christus, möge die Kirche in Deutschland ihre uralte Hingabe an die Bildung für junge Menschen zu Wahrheit und Güte, Heiligkeit und freizügigem Dienst an der Gesellschaft erneuern. Heiliger Geist, Tröster, Anwalt und Lenker, erwecke einen neuen Frühling der Heiligkeit und apostolischen Eifer für die Kirche in Deutschland. Mögen unser Leid und unsere Tränen, unsere ernsten Anstrengungen, vergangene Untaten wieder gut zu machen und unsere feste Absicht der Besserung eine reiche Ernte der Gnade tragen, für die Vertiefung des Glaubens in unseren Familien, Pfarreien, Schulen und Gemeinschaften, für den geistlichen Fortschritt der deutschen Gesellschaft und das Wachsen in Nächstenliebe, Gerechtigkeit, Freude und Friede in der gesamten Menschheitsfamilie. Dir, dreieiniger Gott, vertrauend auf den liebenden Schutz Mariens, unserer Mutter, und des heiligen Bonifatius, der heiligen Edith Stein und aller Heiligen, vertrauen wir dir uns, unsere Kinder und die Nöte der Kirche in Deutschland an. Amen. Ein sehr tiefes und schönes Gebet, wo ich Sie einlade, das ruhig immer wieder für die Kirche in Deutschland zu beten, die es ja dringend notwendig hat. Sie können das Gebet auch bei uns auf der Homepage nachlesen. reginapazis.de. Wir wollen bei dieser Frage des Berührtwerdens, da haben wir ja häufig diese Vorstellung, ich bin tief berührt, sagen Politiker, wenn irgendwo ein tragisches Unrecht oder ein Unfall oder sonst etwas geschehen ist. Ich bin so berührt, weil man ein schönes Geschenk bekommen hat und man dadurch ein wunderbares Kribbeln im Bauch hat und ein schönes Gefühl hat. Wenn zwei Liebende sich finden, dann sind sie auch berührt. Sie berühren sich auch gegenseitig und haben im Zweifelsfall auch ein Kribbeln im Bauch. Wenn wir also von berührt sprechen, ist es sehr unterschiedlich, was das eigentlich heißt. Ja? Und da auch die Erwartung, wenn ich von Gott berührt werden will, was bedeutet denn das eigentlich? Erwarte ich Heilung, körperliche Gesundheit? Erwarte ich diese innere Freude, mit ihm zusammen zu sein, das zu erleben, dass er wirklich da ist? Oder was erwarte ich? Und Erwartungen sind ja immer auch Fallen, die wir uns selber stellen. Und daher ermutige ich Sie auch, sich immer bei auch Ihren Gebeten, wenn Sie so beten, fragen, was erwarte ich eigentlich, wenn ich das sage? Der heilige Thomas hat erstaunlicherweise wenig erstmal erwartet. Wenn wir im Johannesevangelium im 20. Kapitel ab Vers 9, 20. Kapitel Vers 9, 20. Kapitel, Vers 9, da heißt es dann, nein, nicht Vers 9, sondern Vers 27. Ich lese aber schon ab 19 vor. Am Abend dieses ersten Tages der Woche, Als die Jünger aus Furcht vor den Juden die Türen verschlossen hatten, kam Jesus, trat in ihre Mitte und sagte zu ihnen: Friede sei mit euch. Nach diesen Worten zeigte er ihnen seine Hände und seine Seite. Da freuten sich die Jünger, dass sie den Herrn sahen. Jesus sagte noch einmal zu ihnen: Friede sei mit euch. Wie mich der Vater gesandt hat, so sende ich euch. Nachdem er das gesagt hatte, hauchte er sie an und sprach zu ihnen: Empfangt den Heiligen Geist. Wem ihr die Sünden vergebt, dem sind sie vergeben. Wem ihr die Vergebung behaltet, dem ist sie behalten. Soweit einmal der Eingangsvers, ohne dass wir da schon mal auf den heiligen Thomas kommen. Und das ist ja eine sehr beeindruckende Szene aus zweierlei Gründen. Zum einen wegen der Wunden und zum anderen der Aussage des Friedens. Wenn Sie sich vorstellen, die Jünger sind also beängstigt, eingesperrt, haben sich selber verschlossen und steht plötzlich Jesus vor der Türe, der Auferstandene, und zeigt den Jüngern seine Wunden und deutet auch noch auf seine Herzensseitenwunde hin. Was soll das? Da gibt es sicherlich sehr viele Deutungen, die man dazu sagen kann. Ich denke, eine Deutung ist sehr klar, zu sagen: Ich bin's, das ist kein Geist, das ist nicht jemand anders, sondern ich, Jesus, euer Herr und Meister, bin es. Das ist die äußere Variante, sage ich mal. Und dann zeigt er auf seine Wunden. Da könnte man ja sagen, ist das jetzt ein Hinweis: Ihr schrecklichen Freunde, ihr habt mich im Stich gelassen? Oder ist es nicht vielmehr ein Hinweis, dass die Wunden heil sind? Sie sind ja verklärt, wie wir so schön sagen. Also sie sind nicht mehr blutend, sie sind nicht wehtuend, sie sind nicht eitrig, sondern sie sind verklärt. Das heißt, da ist er ohne Schmerz. Der eindrückliche Satz jedes Mal, wenn der Auferstandene zu den Jüngern kommt, ist als erstes: Friede sei mit euch. Da muss man schon sagen, ich weiß nicht, ob ich, wenn meine Freunde mich verraten, verkauft und abgehauen wären, ob ich als erstes zu denen sagen: Jungs, Friede sei mit euch. Oder ob ich nicht sagen würde: Ihr Schweinebacken, wo wart ihr eigentlich? Ihr habt mich alle im Stich gelassen. Der Herr hilft also den Jüngern, sich nicht aufzuhalten an dem, wo sie sagen: Meine Güte, wir sind doch Feiglinge. Und sich selber Schuldvorwürfe zu machen. Es geht ihm hier gar nicht um Schuld oder um Vorwürfe. Und darum sagt er als erstes: Friede. Ja? Trag nicht deine Selbstvorwürfe jetzt weiter mit, das brauchst du nicht. Ich nehme sie euch. Und so denke ich, auch auf diese Wunden zu zeigen, ist auch ein Zeichen dafür: Du musst dich nicht drum kümmern, dass durch deine Sünde Wunden bei mir entstanden sind. Denn durch den himmlischen Vater in der Auferstehung sind sie mir genommen. Wenn Sie zum Beispiel heute oder die nächsten Tage zur Heiligen Beichte, zum Sakrament der Versöhnung gehen, dann wird es auch sein, dass der Herr als wichtigstes Anliegen von ihm ist Friede, und dass auch du klar hast, die Sünden, die ihn ans Kreuz genagelt haben. Und da könnten wir sagen, mit jeder Sünde, die jemand von uns tut, nageln wir praktisch den Herrn ans Kreuz. Aber er verweist uns darauf: Jetzt ist es gut. Jetzt ist es heil. Du musst dir keinen Kopf mehr machen. Bei der heiligen Schwester Faustina soll er ihr gesagt haben, als der Beichtvater, um es zu testen, ob diese Visionen, die sie hatte, wirklich echt waren, hatte er sie ja gebeten, sie möge Jesus erbitten, er möge ihr sagen, welche schlimmste Sünde der Beichtvater getan habe. Und da soll bei dieser Erscheinung Jesus geantwortet haben, das habe ich vergessen. Was für den Beichtvater der Beweis war, dass die Erscheinungen echt sind. Das habe ich vergessen. Jesus kommt also nicht wie der Nikolaus, den wir bestellen, um die Kinder klein zu halten, mit einem dicken Buch und sagt, hier steht's aber. Das steht da drin, ich habe es mir genau aufgeschrieben. Sondern ich habe es vergessen. Friede sei mit dir. Er kommt also zu diesen Jüngern und will ihnen helfen. Wir kennen es auch an der anderen Stelle, wo er den Petrus fragt, Petrus, liebst du mich? Und der Petrus antwortet, du weißt doch, dass ich dich gern habe. Es ist in der neuen Übersetzung leider auch nicht gut übersetzt worden. Weil Jesus antwortet jedes Mal, du weißt, dass ich dich doch gern habe, weil er das nicht schaffen kann zu sagen, ich liebe dich. Und bei der dritten Frage nimmt Jesus dieses Wort auf und sagt, Petrus, hast du mich gern? Also er begibt sich auch auf diese Ebene, die der Petrus nur leisten kann. Ja. Aber er fragt ihn dieses dreimal, um dem Petrus eigentlich im Inneren zu sagen, deine dreimalige Verleugnung, das ist nicht das Eigentliche, was dich treibt. Sondern das Eigentliche, was unsere Beziehung ausmacht, ist, dass du mich lieb hast. Ja? Also auch hier wieder nicht der Vorwurf, sondern die Zusage, es ist gut, du liebst mich. Dann heißt es ja weiter, dass die Apostel, bei Johannes sind immer die Jünger, immer diese 12, das ist die 12-Zahl, das sind die Apostel, sie werden ausgesandt, er hauchte sie an und sprach zu ihnen, empfangt den Heiligen Geist, wem ihr die Sünden vergebt, dem sind sie vergeben. Wem ihr die Vergebung behaltet, dem ist sie behalten. Also das heißt, dass die Apostel, die Jünger, befähigt worden sind durch die Anhauchung des Heiligen Geistes, durch die Ordination, durch die Weihe, könnten wir auch sagen, dass sie da befähigt sind, die Sünden zu vergeben. Und das ist klar für uns, dieses Sakrament, dort, wo wir bereuen und bekennen und es anders machen wollen, dass dort wir die Zusage haben, von Christus her durch den Priester, dir ist vergeben. Ja. Aber jetzt kommt dann auch der heilige Thomas ins Spiel, der eben bei dieser Sache nicht dabei war. Er war wo auch immer, wir wissen es nicht. Und da heißt es, Thomas, genannt Didymus Zwilling, einer der 12, war nicht bei ihnen, als Jesus kam. Die anderen Jünger sagten zu ihm, wir haben den Herrn gesehen. Er entgegnete ihnen, wenn ich nicht die Male der Nägel an seinen Händen sehe und wenn ich meinen Finger nicht in die Male der Nägel und meine Hand nicht in seine Seite lege, glaube ich nicht. Interessant dieser Beweis, hier sehen Sie auf dem Bild, wie der Thomas die Hand in die Wunde legt, aber zuerst kommt der Thomas auf die Idee zu sagen, ich glaube euch nicht, dass ihr den gesehen habt oder dass der das ist, wenn ich nicht seine Wunden berühre. Das ist doch erstaunlich. Ein Mann, der Menschen vom Tod auferweckt hat, der Blinde zum Sehen erweckt hat, der Taube und Stumme erlöst hat, der Tausende von Leuten gespeist hat. Wie kommt man da drauf zu sagen, zeig mir deine Wunden. Da würde man doch vielleicht eher, ich weiß nicht, wie es Ihnen geht, eher sagen, also jetzt zeig mal deine Wirkmacht, deine Vollmacht, ja, mach mal was, zauber mal was oder so. All diese menschlichen Außergewöhnlichkeiten interessieren den Thomas nicht. Der Thomas möchte, das zeige ich euch am Kreuz, der Thomas möchte letztendlich berühren diese Zeichen der unendlichen Größe und Liebe Gottes. Denn das, was wir am Kreuz verehren, ist ja völlig undenkbar. Das kann sich ein Mensch gar nicht ausdenken. Ich habe mal eine junge Muslima als Anhalterin mitgenommen an Weihnachten. Und da haben wir dann gesprochen und gefragt, was machst denn du, was machst denn du? Und ich habe gesagt, ich fahre jetzt zur Messe, wir feiern heute, dass Gott Mensch wird. Und da guckt die sich mich müde lächelnd an und sagt, glauben Sie das wirklich? Wie kann denn Gott sich so klein machen, Mensch zu werden? Und dann müssen wir sagen, wie kann denn Gott so verrückt sein, dass er sich von Menschen ans Kreuz nageln lässt? So irre kann Gott nicht sein. Ja? Aus Liebe zu uns Menschen ist Christus in die Welt gekommen, um den Tod und die Sünde auf sich zu nehmen, damit wir das ewige Heil erlangen, so haben wir es heute Morgen gesagt, in den Himmel zu kommen. Und die größte Hingabe und das größte Zeichen seiner Liebe ist, dass der Herr sich hat hinnageln lassen. Das ist sein Liebesbeweis. Für dich habe ich es getan. Ich durfte vor unvordenklich vielen Jahren mit Mutter Teresa einen Tag in Rom verbringen und bin mit ihr auch ein Stück des Weges durch Rom gefahren. Und da, sie war ja Grundschullehrerin, und nahm meine Hand da und sagte, die Bibel ist dir in die Hand geschrieben. Und nahm also meinen Daumen, meinen Finger und sagte, I did it to you. Ich habe es für dich getan. Der Thomas will sich also vergewissern, wenn es wirklich der Jesus ist, dann ist das Einzige, was für uns wirklich wichtig ist, dass er sich hingeschenkt hat aus Liebe zu mir. Und das, liebe Schwestern und Brüder, das müssen wir kapieren. Ja? Dass wir ihn nicht funktionalisieren, der soll doch mir jetzt das und das helfen und da das und das machen und da gut sein und da den Frieden in der Welt und dies und jenes und der muss doch und soll doch und tut doch. Sondern zu entdecken, das habe ich für dich getan. Ja? Denn wenn wir uns das verinnerlichen und wenn wir das uns bewusst machen, dann werden wir immer mehr wachsen in diesem Bewusstsein, der Herr liebt mich so unendlich, dass er selbst sein Leben für uns hingibt. Ich habe es, liebe Schwestern und Brüder, einmal erlebt, ich habe zwei Situationen, wo ich sagen würde, da erlebt man, wie automatisch auch eigentlich ein Mensch, der halbwegs bodenständig ist, sein Leben hingibt. Das eine war, wir waren in Villingen am Münsterplatz, der eigentlich verkehrsgesperrt ist, nach der Abendmesse im Dunkeln in einem Kreis gestanden von 5 bis 10 Leuten und haben noch gequatscht. Und es ist so ein Halbkreis mit Häusern um dieses Münster herum. Und bei der einen Türe ging die Türe auf, und da kam die Tochter einer Frau, die bei uns im Kreis stand, und rief Mama. Und in dem Moment, wo sich die Türe öffnete, kam hier auch ein Auto im Dunkeln angefahren. Und man konnte genau sehen, wie die zwei jetzt aufeinander kommen. Und die Einzige, die nicht stockerstarrt dastand und dachte, sondern die losrannte, um sich vor dieses Auto zu stellen, zu werfen beinahe, damit das Kind nicht überfahren wird. Und da habe ich gedacht, also wenn eine durchschnittliche Mutter das schon bereit ist, ihr Leben hinzugeben Und das glaube ich auch, liebe Mütter, da mit großer Hochachtung verneige ich mich da vor Ihnen. Ich durfte im Krankenhaus in einem Praktikum mal bei 3 Geburten dabei sein und habe dann auch verstanden, das hat Adrienne von Speyer, eine Mystikerin des letzten Jahrhunderts, empfehle ich Ihnen auch sehr, mal empfohlen, Priester würden doch immer bei der Geburt ins ewige Leben dabei sein, also bei Sterbenden. Es sollte auch ein Priester mal erleben, dass die Geburt ins Leben hier auf der Erde mitzuerleben. Das war mir dann in diesem Krankenhaus möglich. Und da habe ich eben auch gedacht, was es heißt, es gibt einer sein Leben hin, damit ein anderer das Leben, zum Leben kommt. Ja. Werden Sie vielleicht als Mütter so ähnlich auch erlebt haben wenn Sie sich daran erinnern. Also der Thomas begegnet diesem Jesus weniger in diesem, er muss jetzt ein Wunder wirken, der muss jetzt beweisen, dass er was kann, sondern er möchte nur berühren das, was ihm zum Heil gewirkt. Ich weiß nicht, die orthodoxe Kirche teilt die Eucharistie, die Kommunion aus, indem sie, glaube ich, also kann ich mir nicht ganz genau sagen, aber ich glaube, sagt der heiligen Rita zum Heil fürs ewige Leben. So ähnlich ist, glaube ich, die Formulierung bei der Kommunion-Austeilung. Also hier empfängst du Heilige, weil auch da die Vorbereitung ist. Die Heilige empfängt jetzt den Zugang zum ewigen Leben. Das ist, deshalb kommt Jesus. Jesus ist nicht unser Handlanger oder Zalando. Er ist nicht der Lieferservice, der unsere Wünsche erfüllen muss und möglichst gleich mit Ausführungsbestimmungen. Sondern er kommt, um dir zu zeigen, du bist ihm so kostbar, dass er sein Leben für dich hingibt. Der Thomas hat also das als Maßgabe gegeben und dann heißt es weiter in 20, 26, 8 Tage darauf waren seine Jünger wieder versammelt und Thomas war dabei. Die Türen waren verschlossen. Da kam Jesus, trat in ihre Mitte und sagte: Friede sei mit euch. Und dann sagt er zu Thomas: Streck deinen Finger aus, hier sind meine Hände, streck deine Hand aus und leg sie in meine Seite. Und sei nicht ungläubig, sondern gläubig. Thomas antwortet ihm: Mein Herr und mein Gott. Jesus sagte zu ihm: Weil du mich gesehen hast, glaubst du, selig die nicht sehen und doch glauben. Da hat er schon sie gemeint. In diesem Satz hat er schon an sie gedacht. Selig, die nicht sehen und doch glauben. Der Herr lädt ihn also ein, überprüfe tatsächlich das, was deine Sehnsucht ist, was du glauben willst, nämlich, dass die Liebe Gottes das möglich macht, dass er sein Leben für dich hingibt. Und diese Berührung, dieses sich bewusst werden, Gottes Liebe ist so unendlich groß, befähigt ihn, zu diesem Glaubenssatz, zu dieser Aussage: Mein Herr und mein Gott. So dürfen wir Jesus begegnen. Auch hier erleben wir wieder, dass der Herr nicht irgendwelche Vorwürfe macht. Thomas, du glaubst ja auch nichts und glaubst nicht mal deinen Brüdern und warst auch nicht dabei, sondern er geht ihm entgegen, auch in diesen Wünschen wirklich Gott zu begegnen und sich zu vergewissern. Wir sprechen häufig vom ungläubigen Thomas. Wir könnten aber auch sagen, wir sprechen von dem Thomas, der wirklich überprüfen will, sinnvollerweise, ob was echt ist und was auch wahr ist. Deswegen ist auch die Kirche immer bei allen übernatürlichen Ereignissen, die es in der Welt gibt, sehr zurückhaltend und fragt erstmal, ist das wahr? Sei es bei den Marienerscheinungen in Lourdes, sei es in Fatima, sei es beim Turiner Grabtuch. Bei all diesen Dingen versucht die Kirche immer erstmal herauszufinden, ist das wirklich wahr? Um es dann uns auch anzubieten, als Möglichkeit im Glauben gestärkt zu werden. Dass es echt ist. So sind viele Erscheinungen oder viele Dinge eben lange gar nicht anerkannt oder wirklich sehr gut geprüft, wo man dann sagen kann, jetzt ist es klar, da widerspricht nichts dem, was wir vom Herrn sagen. Ich könnte mir vorstellen, wenn wir in diesem Wort, durch deine heiligen Wunden sind wir geheilt, dass wenn Sie nachher in der Stille in die Anbetung gehen, sich auch noch mal ganz bewusst machen, ich darf meine Sünde, mein Unrecht, das, was mich verletzt hat, was andere an mir getan haben, das muss ich nicht alleine für mich tragen, sondern das darf ich in die Wunden Jesu legen. Ich habe mal gehört, dass bei der Homöopathie es so ist, dass man das Gleiche mit dem Gleichen heilen will, wenn ich es recht verstehe. Ich weiß es nicht. Und so ist es auch, wenn ich meine Wunden in die Wunden Jesu legen darf, dann muss ich sie nicht verheimlichen, nicht verstecken, weiß ich auch, dass mein Gott Wunden durch mich empfangen hat. Und so kann ich die Wunden, die ich trage, darf ich ihm in seine Wunden legen. Wenn Sie in der Anbetung oder in der Stille heute sind, dann, und was Ihnen da so hochkommt, das dürfen Sie auch erlauben, dass Dinge, die Sie vielleicht auch schon viele Jahre oder Jahrzehnte Deckel drauf gehalten haben, dass das hochkommen kann und Sie es direkt dem Herrn in seine Seite legen dürfen. Ich kenne auch Menschen, die in ihrer Frömmigkeit, die in großer Verzweiflung, in ihrer auch Depression, Verdunkelung etc. Manchmal leiden, dass die sich bewusst in die Seitenwunde Jesu hineinlegen, die ja verklärt ist. Das ist, glaube ich, wichtig, dass wir das aus dem Kopf rauskriegen. Wir tun jetzt nicht in eine Verletzung der offenen Wunde begegnen, sondern wir begegnen hier dem Liebeszeichen Gottes, das er verändert hat, verklärt hat, heil gemacht hat. Und ich darf mit meiner Wunde, mit meinen Verletzungen dort mich hineinbegeben, damit es dadurch heil wird. Also es ist ein Ort der Heilung, könnten wir sagen. Und manchmal gibt es ja so schreckliche Situationen, wo wir gar nicht wissen, wo wir hingehen können. Du weißt niemand, wen du das sagen kannst, wo du hinrennen kannst. Und da glaube ich spätestens da, besser ist es natürlich früher, dass wir einüben, egal was ich loswerden will, egal was ich sagen will, ich übe es ein, dass ich weiß, mein Herr und mein Gott ist bei mir und dem kann ich es als erstes sagen. Bei dem möchte ich es als erstes loswerden. So wie ein kleines Kind häufig im Vertrauen, wenn irgendwas passiert, was Schönes oder was Schreckliches, als erstes heimspringt und ruft, Mama, Mama, stell dir mal vor, was mir passiert ist. Ja? Das Kleinkind hat in der Regel dieses Vertrauen, was ich der Mama bringe, da ist es gut aufgehoben. Und wenn ihr nicht werdet wie die Kinder, so sagt der Herr bei der Segnung der Kinder, das wir ja schon angeschaut haben, dass wir zu ihm kommen können, wie ein Kind im Vertrauen darauf, dass er mir gut will. Das Beeindruckendste, was ich finde immer, man kann an Familien und an Beziehungen da unglaublich vieles lernen. Wenn Sie mal sehen, wenn ein ganz kleines Kind, was vielleicht noch nicht einmal sprechen kann, das habe ich immer wieder erlebt, die Mutter verbietet, was weiß ich, das Kind darf nicht in die Steckdose langen. Das Kind ist wütend und ist voller Rage und weiß nicht, wo es hin kann, weil es noch gar nicht weiß, und flüchtet in die Arme der Mutter, möchte von ihr gehalten werden und trommelt manchmal auf die Mutter. Ja? Also das ist ja eindrücklich, dass dieses Kind innerlich spürt, ich kann gar nirgendwo anders hin, außer zur Mama. Ja? Sehen wir, wie wichtig Mütter auch sind. Das ist aber auch ein weites Feld, was uns jetzt nicht aufhalten soll. Also, zu wissen und sich einzuüben, wohin renne ich eigentlich, wenn ich irgendein Thema habe? Ja? Renne ich da ans Telefon, renne ich da an Skype, ans Internet, wo rase ich hin, um das irgendwie loszuwerden oder gar zu übertünchen, indem ich dann ans Internet, dann an die Zeitung, dann was weiß ich, was sie alles, Drogen, Saft, Alkohol, sonst was sich reinzwirbeln, um es davon zu rennen. Ja. Und so schnell können sie gar nicht rennen, als dass sie nicht einholen würde. Also machen Sie sich leichter dieses Kind zum Vorbild, hüpfen Sie auf den Arm des Herrn und sind bei ihm. Da dürfen Sie auch wütend sein, da dürfen Sie auch schimpfen, da dürfen Sie auch toben. Gibt's wunderbare Fluchpsalmen, also Sie können einfach, brauchen nur die Bibel nehmen und können mit Gott schimpfen in herrlichster Weise. Das ist großartig. Lass mich, der schönste Satz, den mir eine Benediktinerin aus Kellenried einmal herrlich vorgeführt hat, das war auch großartig, eine Konvertitin, eine Jüdin, die in Kellenried Benediktinerin geworden ist, hochbegabt, ich glaube Schwester Benedikta hieß sie, die auch ganz vielen auch die Psalmen nahegebracht hat, die auch dann mit eine ganze Kiste voller Symbole dabei hatte, um diese Psalmen zu deuten. Und ich sehe sie noch, wie sie ganz geschwächt, aber voller Temperament in der Mitte herumtobte und rief, lass mich doch im Blut meiner Feinde waten. Was für uns heute ja undenkbar ist zu sagen. Und er sagt, das will doch jeder einmal. Also das sagen sie doch, dass man es nicht will. Der Feind, und tanzte also da und war beglückt, dass man mit den biblischen Worten auch Gefühle ausdrücken kann, die wir heute gar nicht mehr trauen, uns auszudrücken, obwohl sie da sind. Ja, obwohl sie da sind. Ja. Und da zum Herrn zu gehen, da heißt es dann auch immer am Ende, ich weiß, Herr, dass du das gut machst und so. Also es ist nicht ganz furchtbar, diese Psalmen. Zum Herrn zu gehen, um bei ihm diese Nähe zu suchen, diese Erfüllung zu suchen. Ja? Und da natürlich auch zu erleben, dass das schon auch ein schmerzliches Miteinander ist. Ich weiß nicht, ob Sie sich mal die Stelle, wo Johannes unter dem Kreuz steht, vorgestellt haben, wie fühle ich mich, wenn ich Johannes bin. Wäre auch heute Nachmittag eine gute Übung. Ich stelle mich mal unter das Kreuz und denke, ich bin Johannes. Habe alles verlassen. Meine ganze Hoffnung hängt jetzt da am Kreuz. Alles fließt mir quasi aus den Händen. Hinter mir tobt der Pöbel, weiß nicht, ob die Soldaten mich auch gleich wieder auch gefangen nehmen. Da hat er sicher kein wohliges Gefühl dabei, obwohl er in der Nähe Jesu ist und weiß, Jesus macht gerade was unendlich Großes. Aber er hat kein gutes Gefühl dabei. Das sage ich nicht, um uns nicht auch gute Gefühle zu gönnen. Ja? Aber ich warne auch davor, zu sagen, Gott ist nur dabei, wenn ich ein gutes Gefühl habe. Sondern Gott ist in allen Tiefen deines Lebens und in allen Höhen deines Lebens dabei. Wenn wir am Karsamstag erleben, dass Jesus hinabsteigt in das Reich des Todes, dann ist ja auch dieser Karsamstag die höchste Aktivität, die Jesus auch tut, indem er versucht, jeden Einzelnen, der dort in diesem Reich des Todes ist, einzuladen, komm mit. Komm mit heim zum Vater. Also auch da scheut er sich wieder mal nicht, in die absolute Dunkelheit hineinzutreten. Ich habe vorher Mutter Teresa zitiert, von Mutter Teresa. Da gibt es ja ein Buch über ihre Briefe, die sie geschrieben hat. Und da muss ich sagen, zum einen habe ich nach einem Viertel dieses Buches aufgehört zu lesen, weil unter jedem Brief stand, die sie an Menschen geschickt hat, bitte vernichte diesen Brief. Und jetzt haben dann rührende Menschen den gesammelt und jetzt lese ich also Briefe, die die Mutter Teresa geschrieben hat, wo sie drunter steht, bitte vernichte es, ich möchte nicht, dass es jemand anders hat. Das finde ich unanständig eigentlich, aber sie waren trotzdem sehr erkenntnisreich. Und in diesem Zusammenhang hörte ich, dass sie 40 Jahre in absoluter Dunkelheit und Gottesferne lebte. Eine Frau, die in der dauerhaften Gebet, sie konnten sie immer mit dem Rosenkranz sehen, sie unendliche Nächstenliebe gelebt hat, Menschen zu Christus geführt hat und 40 Jahre lang in völliger Einsamkeit und Dunkelheit lebte. Wir sehen also, Jesus hat einen nicht so ganz hohen Wellnesscharakter, sage ich mal. Sondern dort, wo wir Christus ähnlich werden, werden wir mit ihm so ähnlich, dass wir mit ihm in der Wüste sind, mit ihm auf dem Kreuzweg, mit ihm auch am Kreuz und gleichzeitig aber auch eben in der Auferstehung und in der Himmelfahrt. Indem der Thomas, liebe Schwestern und Brüder, liebe Zuhörerinnen und Zuhörer, indem der Thomas die Wunden des größten Siegels der Liebe Gottes zu uns Menschen berührt, ist er in der Lage zu sagen, mein Herr und mein Gott. Und wir dürfen durch die Schriften, die wir haben, durch die Tradition der Kirche, dürfen wir erfahren, dass Jesus Christus von Schaffung der Welt an bis heute sich auf den Weg macht, mit uns Menschen diese Einheit für immer zu leben. Mein Herr und mein Gott ist die Aussage des Menschen, da gibt es jemand, der über mir steht, dem ich Verantwortung gegenüber habe, aus dem ich aber auch reich beschenkt bin, weil alles, was ich habe, habe ich durch ihn. Der Bruder Klaus von der Flühe, hier nicht ganz weit weg, für diejenigen, die aus dem Norden mit uns zusammen sind oder aus Sizilien, gestern schrieb mir jemand aus Sizilien, da ist Flüeli nicht so weit in der Schweiz von uns weg, der betet, mein Herr und mein Gott, nimm alles von mir, was mich hindert, zu dir. Mein Herr und mein Gott, gib alles mir, was mich fördert, zu dir. Und mein Herr und mein Gott, nimm mich mir und gib mich ganz zu eigen dir. Heisa! Liebe Schwestern und Brüder, ich empfehle Ihnen, dieses Gebet mal drauf zu prüfen, was es mit Ihnen macht, wenn der Herr tatsächlich das annimmt, dieses Gebet. Ich habe am Gedenktag des heiligen Nikolaus von der Flüe, 25. September, meine Profess gemacht. Und da haben wir natürlich dieses Gebet auch als Wahlspruch, sage ich mal, genommen. Und plötzlich höre ich mich sagen, mein Herr und mein Gott, nimm alles von mir, was mich hindert, zu dir, und habe mir gedacht, wenn der mir jetzt mein Bein nimmt, will ich das dann wirklich sagen und beten dann da? Und dann habe ich gemerkt, was ich für ein schräges Gottesbild habe. Wie komme ich denn auf diese Schnapsidee, dass Gott mir mein Bein nehmen könnte, um mich zu ärgern? Ja? Also ich empfehle Ihnen mal, heute wirklich dieses Gebet, oder auch nicht heute, aber in der nächsten Zeit, mal dieses Gebet drauf zu prüfen, was kommt Ihnen eigentlich in den Sinn, wenn Sie sagen, mein Herr und mein Gott, nimm mir alles von mir, was mich hindert zu dir. Da sehen Sie plötzlich, was alles wichtig für Sie ist und ob es es braucht. Oder mein Herr und mein Gott, gib alles mir, was mich fördert zu dir. Ich habe einen alten Bekannten, großartigen Landwirt, der eines Tages vom Heustadel flog und im Rollstuhl saß. Und bis dahin, sag ich mal, ein braver äußerer Katholik, glaube ich, war. Ich weiß gar nicht, ob er in die Kirche gegangen ist, wahrscheinlich schon. Und dieser Mann konnte, der bis heute nach Jahrzehnten, das ist schon ewige Zeiten her, der hat bis heute Schmerzen. Der sagte aber, weißt du, ich finde diesen Unfall schrecklich, aber ich bin so dankbar, weil ich Gott gefunden habe. Und mein Leben ist seither ganz anders. Tatsächlich, weil er nicht mehr seine Landwirtschaft machen kann, aber auch tatsächlich, weil er diese Freude hat, Gott erlebt zu haben. Ob jetzt Gott wollte, dass der vom Heustudel fällt, das ist doch mal eine andere Frage. Ja, da finde ich, wäre ich auch haarig, diese Geschichten. Oder ob er einfach zu ungeschickt oder zu wenig beachtet hat, was er hätte tun sollen. Aber gib mir alles, was mich fördert zu dir. Ja? Also da sehen Sie auch die schlimmsten Schreckensereignisse, die einem Menschen im Leben passieren können, kann der Herr verwandeln, dass es für dich etwas Gutes bedeuten kann. Ich würde nicht immer sagen, dass er das anzettelt, dass das passiert. Aber wenn es passiert ist und wir es ihm geben, dass er dann es schaffen kann, es zum Guten zu wenden. Das Kreuz verändert die Welt, damit wir das Leben haben. Mein Herr und mein Gott, nimm alles von mir, was mich hindert, zu dir. Mein Herr und mein Gott, gib mir alles, was mich fördert, zu dir. Mein Herr und mein Gott, nimm mich mir und gib mich ganz zu eigen dir. Nimm mich mir. Was könnte das wohl bedeuten? Nimm mich mir. Ja. Kleine Geschichte dazu. Anni Angele, diese heiligmäßige Frau, von der ich auch schon erzählt habe, übrigens hier gleich in der Nähe des Grab hier auf dem Friedhof, muss als Kind unglaublich jähzornig gewesen sein. Und die größere Schwester kam zur Erstkommunion. Und sie hat gesagt, ich will doch auch zur Kommunion. Sie war 2 Jahre jünger, glaube ich. Oder 3, ich weiß nicht mehr genau. Ich will doch auch zur Erstkommunion. Und die Mutter hat dann, so sagte sie, zu ihr gesagt, wenn man so jähzornig ist, kann man nicht zur Kommunion gehen. Und dann hat dieses 6-jährige Mädchen angefangen, ihren Jähzorn zu bearbeiten. 9 Monate später hat ihre Mutter gesagt, jetzt kannst du zur Frühkommunion gehen. Nimm mich mir und gib mich ganz zu eigen dir. Ja? Unseren eigenen Jähzorn, unseren eigenen Egoismus, unsere Eigensucht, wie sie es auch benennen wollen, loslassen, zu bearbeiten als 6-Jährige, das finde ich schon unglaublich beeindruckend. Also wir können jetzt auch anfangen, ich bin jetzt bald 70, also könnte ich jetzt spätestens mal anfangen, das zu üben, dass das geht. Ja. Da zu sagen, ja, da ist so vieles an Egoismus, an Ichsucht, an meiner Vorstellung, ich weiß es doch, wie es gehen müsste, ich weiß es doch ganz genau, dass dies alles ich dankbar wäre, und so betet der Nikolaus von der Flüe, dass ihm das erspart bleibt. Mache Ihnen noch ein letztes Beispiel dahingehend. Ich war früher als Jugendlicher, ich habe ja zuerst, bevor ich ins Kloster gegangen bin, Betriebswirtschaft und Volkswirtschaft studiert und war in dieser Zeit auf sehr vielen Festen, sehr schönen Bällen, ganz europaweit, wunderbar, großartig. Und da gab es auch das ein oder andere interessante, schöne Mädchen, wo ich auch in zwei, dreien, sag ich mal, sehr verliebt war. Und aus den unterschiedlichsten Gründen, der Herr hat mich wahrscheinlich bewahrt, da nichts draus geworden ist. Und mir ist schon das ein oder andere Mal, auch vor wenigen Jahren, passiert, dass ich eines dieser Frauen wieder getroffen habe und ich gedacht habe, lieber Gott, danke, dass du mir das erspart hast. Da könnte ich natürlich sagen, wenn die mich geheiratet hätte, wäre sie wahrscheinlich ganz anders geworden. Aber auch da zu sehen, das Drama vielleicht als Jugendlicher, jetzt ist das nichts geworden, zu entdecken, dass das eigentlich eine großartige Gnade war. Ja. So bin ich überzeugt davon, dass wenn wir unsere Schmerzens-, Schreckenserlebnisse, Erfahrungen, Trauer, Schmerz, Verlust in die Wunden Jesu hineinlegen, dass durch diese Wunden dann tatsächlich meine Wunde geheilt werden kann und daraus etwas Gutes wachsen kann. Das wollen wir den Herrn jetzt anbieten. Jesus, göttlicher Heiland, du bist in die Welt gekommen, um heiles Land zu machen. Und hast du in der Taufe dich mir geschenkt, damit in mir Heilland sein kann. Und so bitte ich dich, dass ich dieses heile Land in meiner Seele, in meinem Herzen mit dir immer mehr betreten kann, durchwandern kann und alles, was dieser Heilung entgegenspricht, dir anzuvertrauen. Dass ich in diesem der Friede sei mit dir immer mehr hineinwachsen kann, dass ich mit dir und mit mir im Frieden bin. Dass ich nicht all die Vorwürfe und all die Verurteilungen mit mir schleppe und als Last mit mir trage, sondern dass ich weiß, wenn ich es bei dir lasse, kannst du es zum Guten wandeln.

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